0: PKK definitiv aufgelöst wurde und deren Mitglieder ihre Waffen abgelegt haben. Im Mai letztes Jahr hatte die PKK ihre Auflösung angekündigt. Sie folgte damit einem Aufruf ihres inhaftierten Gründers Abdullah Öcalan. Zu drei weiteren Meldungen in der Übersicht. Nach einem schweren Erdbeben in Kolumbien spricht Staatspräsident Abelardo de la Espriella mittlerweile von über 100 Todesopfern. Zudem gebe es Dutzende Verletzte und mehr als 60 Gebäude seien eingestürzt. Das Zentrum des Bebens mit einer Stärke von 7,4 lag im Westen des Landes. Espriella rief den nationalen Notstand aus. Bundespräsident Guy Parmela hat sich zum Erdbeben in Kolumbien geäußert. Die Schweiz verfolge die Lage aufmerksam und sei bereit, Unterstützung zu leisten, sollte Hilfe erforderlich sein. Die Schweiz bekunde ihre Solidarität mit den Opfern, ihren Familien und den Rettungskräften vor Ort, schrieb Parmela auf X. Auch die Präsidentin der EU-Kommission Ursula von der Leyen hat ihre Solidarität bekundet und angekündigt, dass die EU ihren Satellitendienst Copernicus zur Verfügung stelle, um bei den Rettungsmaßnahmen zu helfen. Auch sei die EU bereit, weitere Unterstützung zu leisten. In den USA sollen die Empfehlungen für Kinderimpfungen reduziert werden. Präsident Donald Trump hat eine entsprechende Verordnung unterzeichnet. Trump erklärte, seine Regierung erkenne Impfempfehlungen gegen 11 Krankheiten für alle Kinder an. Nicht mehr pauschal für sie empfohlen würden etwa Impfungen gegen Hepatitis B, Covid-19 und Grippe. Außerdem solle die Kombi-Impfung gegen Masern, Mumps und Röteln in 3 Dosen aufgeteilt werden. Nach Darstellung Trumps könne die Verabreichung dieser Impfungen zum selben Zeitpunkt, Zitat, ziemlich tödlich sein. Belege dafür führte er keine auf. Viele Impfregeln liegen bei den Bundesstaaten. Ein ähnlicher Umbau der Impfempfehlungen war im März von einem Bundesgericht vorläufig gestoppt worden. Das Wetter heute Dienstag, es wird meist sonnig und es gibt lokale Regenschauer in den Bergen. Das Ganze bei 33 Grad. Das waren Nachrichten von Radio SRF, verantwortlich Livia Schmidt. SRF Verkehrsinfo von 2.03 Uhr auf der A1 Lausanne Richtung Genf zwischen Roll und La Côte Gefahr wegen eines Pannenfahrzeugs.
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4: Und Gast im Studio heute Felix Münger, Literaturredaktor bei SRF und Kulturplatz-Talk-Moderationskollege. Grüß dich, hallo.
5: Wunderschönen guten Tag.
4: Guten Tag. Reden wir heute über die Faszination von Lyrik. Zauber der Lyrik sozusagen, das wäre fast der Titel eines 100-Seiten-Buchs am Bahnhofskiosk. Aber hat was Wunderschönes, was Wunderbares im Sommer, eben im Schatten liegen, dösen, ein Gedicht lesen, sinnieren. Felix, mal kurz und schmerzlos, warum denkst du, ist Lyrik faszinierend?
5: Es ist die verdichtetste Form von Literatur. Also im Unterschied zu Romanen, Erzählungen, Dramen und so weiter, ist bei der Lyrik in der Regel, also wir generalisieren da ein wenig, schon der sprachliche Klang, der Rhythmus in einem sehr innigen, spannungsvollen oder harmonischen, je nachdem, Verhältnis zum Inhalt. Also in der Lyrik ist oft jedes Wort kunstvoll gesetzt, das ist ein Ausdruck größter Kunsthaftigkeit, sprachlicher Präzision auf sehr engem Raum.
4: Und diese Räume, die Lyrik öffnet, heißt ja auch, dass man nie fertig ist damit. Auch das wahrscheinlich ein ganz großes Faszinosum.
5: Du meinst beim Schreiben oder beim Lesen?
4: Beim Lesen, immer wieder hinein sich zu begeben, hineinzuwerfen.
5: Das finde ich eben schon auch das Faszinierende, was du sagst, oder? Dass die Lyrik nicht einfach eins zu eins sich verstehen lässt. Also die Lyrik öffnet Räume, gedankliche, emotionale, sie erzeugt vielleicht Reibung, auch Widerspruch, aber vielleicht auch gibt sie Sehnsüchten einen Namen. Und ich als Leserin oder als Leser habe dann die Möglichkeit, mit meinen eigenen Gedanken in diese Räume vorzubringen.
4: Genau, ja. und nach persönlicher Gestimmtheit öffnet mal den oder den anderen, deinen oder den anderen Raum. Auch das noch. Felix, du moderierst seit Jahren auf SRF die Reihe Lyrik trifft Klang in der Passage. Darin liest ein oft Schweizer Lyriker, Lyrikerin Gedichte aus einem aktuellen Werk und ein Musiker, eine Musikerin reagiert da drauf, musikalisch. Auf die Lyrik zwischen den Lesungen mit Musik gibt's vertiefende Gesprächsblöcke. Felix, warum machst du das? Warum? Was ist da spannend dran, diese Verbindung Musik-Lyrik?
5: Ja, weil da entsteht etwas Drittes. Also wir haben einerseits die Ebene der Sprache, die schon kunstvoll, musikalisch, rhythmisch ist. Und dann kommt auf einer zweiten Ebene kommt dann die Musik dazu, die wie eine Interpretation sein kann, ein Kommentar, eine Verstärkung, eine Abschwächung. Das kommt dann je nachdem auf die Kunst der Musikperson an. Und da entsteht dann im Miteinander etwas Neues, was Hörende dann eben mitnimmt in diese Räume, über die wir gesprochen haben.
4: Also der Musiker, die Musikerin kennt im Vorfeld die Gesamtauswahl und überlegt sich dann kurze passende Musik-Inserts, mehr oder weniger improvisiert aus dem Moment heraus. Und diese Musikinseln, die öffnen dann die Möglichkeit von Assoziationsfeldern, wenn ein gehörtes Gedicht nicht gleich wieder zugedeckt wird von Sprache, sondern Raum bekommt zum Schwingen und dann kommt eben das Gespräch zwischen der Autorin und dir. Ich finde das ein wirklich schönes Format. Hören wir doch mal rein. Ein erstes Beispiel.

Bewältigung. Du schiebst die Krise im Zickzack über den Rasen. Die Blumen lässt du stehen.

0: Das ist von Simon Lappert aus ihrem Gedichtband von 2022, Längst fällige Verwilderung, zusammen mit der schweizerisch-amerikanischen Klangkünstlerin Marina Witcher. Sie ist unterwegs zwischen Komposition und Gesang und Performance und Musiktheater. Dieser Text, du schiebst die Krise im Zickzack über den Rasen, die Blumen lässt du stehen, fast ein Haiku. Felix, wenn du das jetzt wieder hörst, was macht das jetzt mit dir?
1: Es ergreift mich, weil so viel mitschwingt in diesen ganz, ganz wenigen Worten. Es sind drei Zeilen und auch wie jetzt, man hört das sehr gut, wie auch diese Passage funktioniert oder wie die Musik reagiert auf diese Doppeldeutigkeit der Blume zwischen ja, Schönheit, das sind so romantische Anklänge, aber auch der Irritation. Also die Krise, die wird hier dargestellt durch die Blume. Und also weshalb ist jetzt die Krise eine Blume? Könnte man sich fragen. Ja. Ja, und sie fordert uns vielleicht heraus. Also die Krise hat auch etwas Schönes, weil sie uns in der Entwicklung vielleicht ja, sich in den Weg stellt, aber sie kann uns auch dabei helfen, uns weiter fortzubewegen. Und wir tendieren, wie beim Rasenmähen, vielleicht darum, dazu eben den Rasenmäher um diese Blumen herum zu steuern. Und diese Irritation, die nimmt eben Marina Witcher wunderbar auf, indem sie eben hier nicht romantisch auflöst, sondern das auch stehen lässt.
0: Eben mit ihren perlenden Tönchen und mit den Vokalisen ohne Text. Das ergänzt sich sehr schön. Es geht um zeitgenössische Lyrik, nicht um klassische, alte Lyrik. Lass uns mal ein paar Beispiele bringen. Sagen wir, fangen wir doch mal an mit Natur. Also in älterer Lyrik, klassischer Lyrik, Goethe, Eichendorff und so, spielt die Natur ja eine total wichtige Rolle. Welche spielt sie das in der zeitgenössischen Lyrik?
1: Das finde ich sehr erstaunlich. Also die Natur findet man bei praktisch allen zeitgenössischen Lyrikerinnen und Lyrikern. Die ist immer vertreten. Aber natürlich schon anders dann als bei Eichendorff in der Romantik, wo die Natur verklärt wird als Ausdruck göttlicher Vollkommenheit. Heute geht es oft um ein gebrochenes Verhältnis, das wir zur Natur haben. Also um den Klimawandel ganz konkret, um die Entfremdung des Menschen von der Natur. Und oft ist es eben ein Thema, wie schaffe ich es wieder, eine Verbindung aufzunehmen, einen Bezug zu finden zur Natur. Und man spürt dann oftmals eben auch viel Melancholie in diesen Gedichten über den Verlust. Und das ist anders als in der Romantik.
0: Dann hören wir weiter mal ein Beispiel an. Du hast was mitgebracht von Rolf Herrmann.
1: Ja, der spielt immer wieder mit Natursujets. Also in allen Variationen, da geht es oft um Wildtiere. Das Reh kommt da immer wieder vor, das Wiesel, Marder und viele Insekten. Und Rolf Herrmann ist aus dem Wallis, den Gedichtband geschrieben, in der Nahaufnahme verwildern wir. Und da habe ich das Gedicht Wildbienen ausgewählt. Das ist eine Liebeserklärung an Insekten, an die Natur. Und zu Gast war die Multiinstrumentalistin Nadia Stoller aus dem Kanton Bern.

0: Drei Wildbienen, Sandbienen, umschwirren mich. Unmittelbar vor meinem Gesicht halten sie inne im Flug. Rotpelzig, bragwässrig glänzend, die Schenkel pollenbeschwert. Wie Elementarteilchen einer Gedächtnisgöttin, die durch die Jahrhunderte flog. Und ich denke an Blumen, Blumen, Blumen, die nie fallen.
1: Wunderschöne Sprachbilder, diese Elementarteilchen von Rolf Herrmann.
2: Boten der Ewigkeit.
1: Boten der Ewigkeit, ja. Also Natur, sagst du, ist eins der Themen auch in zeitgenössischer Lyrik.
2: Nach wie vor. Ja, auf jeden Fall. Also gerade hier, man ist ja direkt wie im Kino in diesem Zusammenspiel. Wenn diese Wildbienen da summen, es steckt diese große Natursehnsucht dahinter, die man bei Rolf Herrmann immer wieder findet. Und das hat auch seinen Grund. Er hat mir damals im Gespräch erzählt, dass er als junger Mann im Simplongebiet 7 Jahre lang im Sommer Schafe gehütet habe. Und er war da oft alleine unterwegs und habe irgendwann nicht mehr gemerkt, wo die Grenze zwischen ihm und der Natur sei. Und das ist eben in diesem Gedicht so wunderbar kunstvoll gemacht. Diese Biene summt und nimmt diese Sehnsucht auf als Sinnbild für das Leben, für den ewigen Zyklus der Natur, was da entsteht. Dermaßen viel Poesie auf engstem Raum.
1: Und die Nadja Stoller, die ergänzt das eben sehr schön oder setzt das um mit diesen Bienensummen, das sie ja thematisiert, und den Honigtropfen. Schauen wir uns doch mal, Felix, verschiedene Stoffe zeitgenössischer Lyrik an, aus denen dann mit Musik etwas Drittes wird, wie Nadja Stoller vorhin gesagt hat, wie du auch gesagt hast. Und zwar Archetypen, die da immer wieder vorkommen. Wir haben da jetzt verschiedene Möglichkeiten. Philosophisch, psychologisches, dann das Schreiben selber, die Kindheit, die Liebe, die Gesellschaft und zuerst mal die Alltäglichkeiten. Ob Lyrikerinnen und Lyriker ein besonders offenes Auge haben, um Stoffe im Alltag zu entdecken? Was meinst du? Ich meine, wahrscheinlich schon, oder? Ich würde sagen, sie laufen ja mit weit ausgefahrenen ästhetischen Antennen durch die Welt. Also vielleicht ist da doch was ganz Spezielles bei denen.
2: Also ich glaube, da triffst du einen Punkt. Es sind in der aktuellen Lyrik oft kleine Gegebenheiten im Alltag das Thema, die dann aber eben den Blick öffnen für die Tiefe. Das trifft man immer wieder an. Dichterinnen und Dichter gehen mit etwas anderen Augen durch die Welt, habe ich das Gefühl. Sie sehen die Dinge anders. Sie entdecken eben das Hintersinnige, das Darunterliegende. Sie spüren es auf. Und das sieht man zum Beispiel bei Klaus Merz. Das ist einer der wohl erfolgreichsten Schweizer Lyriker der Gegenwart. Träger des Grand Prix Literatur. Also das ist die höchste Literaturauszeichnung der Eidgenossenschaft. Er hat ganz viele Gedichtbände geschrieben im Laufe seines langen Lebens. Er ist jetzt über 80, hat eine Werkausgabe mit allen literarischen Werken bekommen. Das ist auch eher selten heute. Und er ist einer, der oft kleine Alltagssituationen herausnimmt, die belanglos scheinen. Er beschreibt sie, verdichtet sie und stößt dann eben durch die Darstellung dieser vermeintlichen Banalität in Sphären vor, die uns eben ergreifen kann, auch gerade mit seiner musikalischen Sprache, die er hat.
1: Und du hast da was mitgebracht, nämlich Hotel du Monde. Da ist Klaus Merz zusammengespannt mit der Musikerin Barbara Gasser.

Hotel du Monde. 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Gegenüber gibt eine junge Frau ihrem Säugling die Brust. Auch das Leben der übrigen Gäste nimmt allmählich Gestalt an. Ich salze nach und schreibe immer öfter dieser leise Widerstand gegen alles, was über den Augenblick hinaus will. Die Zeitung bleibt hängen, ungelesen.

0: Hotel du Monde von Klaus Merz. Dazu die melancholische Cellomusik zum melancholisch-nachdenklichen Text, Musik von Barbara Gasser. Felix, wie kommen diese Kombinationen eigentlich zustande? Nach welchen Kriterien spannst du Autor und Musikerin zusammen?
1: Am Anfang steht immer die Lyrik. Also ich entscheide mich für eine Lyrikerin oder einen Lyriker. Meistens ist es ein aktuelles Werk. Und dann mache ich mich auf die Suche nach einer Person, die stimmungsmäßig, musikalisch irgendwie passt zu dem, was diese schreibende Person tut.
0: Kennen die sich? Also kannte zum Beispiel Barbara Gasser und Klaus Merz, kannten die sich?
1: Ja, die kannten sich, aber die hatten vorhin meines Wissens noch nie zusammengespannt für eine solche Performance. Manchmal kennen sie sich, manchmal auch nicht.
0: Die Barbara Gasser ist eine, die zwischen Improvisieren und Musik, Theater hin und her changiert. Klassisches Programm hat sie auch, Crossover macht sie. Wie ist das? Reagiert die Musikerin aus dem Moment heraus? Also ist das wirklich Improvisation auf etwas, was sie gerade jetzt im Moment hört?
1: Die beiden treffen zum ersten Mal zusammen in dieser Sendung. Also es ist, wird da nicht groß geprobt. Es gibt vielleicht einen Soundcheck, wo sie schon mal ausprobieren, wie das zusammen klingt. Aber es ist nichts Einstudiertes. Also von dem her gesehen ist es tatsächlich aus dem Moment heraus. Aber die Musikerin, also die Frau Gasser in diesem Fall, hat im Vorfeld die Gedichtauswahl bekommen, die Klaus Merz da gelesen hat. Und sie konnte sich Gedanken machen, wie das auf sie wirkt, mit was für Musik sie dann da operieren möchte.
0: Okay, sie kennt das Gedicht vom Hotel du Monde und über die hängen gebliebene Zeitung. Gehen wir mal weiter. Und zwar zu einem Themenkomplex, der so zwischen Philosophie und Psychologie hin und her schwankt. Das ist Tara Meister, hast du mitgebracht. Und zusammen mit dem Musiker Michael Bucher.

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0: Sarah Meister, wer weiß, und dazu die Musik, die Improvisation von Michael Bucher. Das ist der Kulturplatz-Talk hier auf SRF 2 Kultur mit Felix Münger aus der Literaturredaktion zu Gast. Du moderierst seit Jahren auf SRF die Reihe Lyrik trifft Klang in der Passage. Darin liest ein Lyriker, eine Lyrikerin Gedichte aus einem aktuellen Werk und eine Musikerin reagiert dann musikalisch auf diese Lyrik. Es fällt ja auf, dass die Musik bisher zumindest sehr zurückgenommen ist, vorsichtig, zart, nachdenklich, nachhörend. Lyrik, kann die helfen, uns selber zu verstehen?
1: Auf jeden Fall. Also die gute Lyrik kann das so gut, wie die gute Literatur uns generell helfen kann, uns zu verstehen. Also wenn man so will, ist die Lyrik wie die Literatur ein Analyseinstrument, ein Spiegel des menschlichen Handelns, des Denkens, auch des menschlichen Wesens ganz grundsätzlich. Trotz aller Psychologie, Ratgeber und Selbsthilfebücher, die es da gestellweise gibt in den Buchhandlungen, Literatur gibt uns eben Fallbeispiele, die, mit denen wir uns identifizieren können. Wir empfinden mit, erkennen vielleicht eigene Lebensmuster, entdecken vielleicht Empathie für das, was da geschildert wird. Und Lyrik tut eben genau das immer wieder. Sie hilft uns, zu einem neuen Verständnis vorzustoßen, auch von uns selbst. So wie wir das soeben gehört haben, am Beispiel dieser österreichischen Poetin Tara Meister.
0: Felix Münger hier zu Gast im Kulturplatz-Talk. Dichtung ist viel Auseinandersetzung mit Sprache, mit Form. Wie sehr schlägt sich das jetzt in heutigen Gedichten nieder? Hören wir mal bitte weiter hier. Andreas Neser hast du jetzt mitgebracht, unser nächster Autor, Andreas Neser. Und der ist jetzt zusammengespannt mit Vivian Chassot.

wühlen, sich durchgraben, blindlings den Gang legen, Gänge zur eigenen Mitte hin, Platz schaffen, Raum für den einzigen Satz, der am Ende ganz heiter wie listig gedrechselter Schein sich vergibt und in modrigen Blättern verklingt.

0: Das ist wieder eine sehr schöne Kombination zwischen Text und Musik. Andreas Neser und Vivian Schasso mit ihrem Akkordeon Maulwurf. Das Schreiben hat was von der Arbeit eines Maulwurfs und sie bringt das in Töne.
1: Ja, das ist natürlich so eine ja, satirisch-humorvolle, selbstironische Darstellung von Andreas Neser, diesem Aargauer Dichter, der Romane schreibt, Erzählungen, Mundarttexte, Kinderbücher. Und das war jetzt ein Beispiel aus dem Gedichtband Nachts wird mir Wetter. Und klar, also da geht es darum zu zeigen, wie eben der Dichter oder die Dichterin um die Form kämpfen. Man wühlt sich dadurch. Das ist harte Arbeit, ein Gedicht zu schreiben, viel wegzulassen, auszuprobieren. Es ist die Suche nach dem perfekten Wort und vielleicht auch die Frage, gäbe es nicht doch noch etwas Passenderes? Also irgendwie dann auch mal zu sagen, ja, ich lasse das jetzt stehen, das ist oftmals wahrscheinlich auch eine Herausforderung.
0: Sicher, ganz bestimmt. Die Verdichtung ist hart erkämpft. Ein großer Trend in der Literatur ist ja die Autofiktion, also man nimmt Stoffe aus der eigenen Biografie und macht da Kunst draus, macht sie zur Literatur. Wie ist das in der Lyrik? Welche Rolle spielt da die eigene biografische Erfahrung?
1: Eine enorme. Also die Kindheit ist generell das Reservoir der Bilder, die uns ein Leben lang prägen. Ob wir jetzt Bücher schreiben oder nicht, das gilt für alle. Aber auch für Schriftstellerinnen und Schriftsteller ist natürlich die eigene Biografie so etwas wie das Tafelsilber. Man hat ja nichts so nah erlebt wie das eigene Leben. In seiner ganzen Ambivalenz und in seiner Veränderung. Und besonders die Kindheit, wo eben damals alles neu gewesen ist, wo man die Welt entdeckt hat und immer wieder zu neuen, in neue Sphären vorgedrungen ist. Also da gibt es zum Beispiel von Simone Lappert, die wir schon gehört haben, ein bezauberndes Gedicht mit einer Erinnerung an die Grand-Maman, also die Großmutter, eine Liebeserklärung. Oder dann natürlich auch historisch gesehen Hölderlin, sein wunderbares Gedicht, da ich ein Knabe war, rettet ein Gott mich oft vor dem Geschrei der Menschen, oder? Dann im Arme der Götter wuchs ich groß. Klar, das ist jetzt sehr verklärend, könnte man sagen, aber die Kindheit ist bis heute ein wichtiges Element der zeitgenössischen Lyrik geblieben.
0: Was hast du mitgebracht als Beispiel zeitgenössischer Kindheit?
1: Von Jan Wagner, das ist ein deutscher Autor, das ist vermutlich der erfolgreichste deutschsprachige Gegenwartslyriker. Er ist Träger des Buchpreises von Leipzig und er hat unter anderem das Gedicht Glastisch geschrieben und er hat es vorgetragen zusammen mit dem Berner Musiker Robert Eberhardt.
2: Glastisch. Ich war 6 Jahre alt und unsinkbar. Wenn ich der Tisch gewesen wäre, glitzernd und kalt, der mich seit Anbeginn erwartete, wie ein Eisberg seine Titanic. Etwas ging zu Bruch an jenem Tag, und es war nicht nur Glas, wenngleich ich wie Sterntaler dalag, erschlagen von all der Pracht. 6 Jahre alt, zum ersten Mal verlobt, was wir für uns behielten, doch es war dein Vater, der mich in die Klinik brachte, um mich mit 7 Stichen zu vernähen. Vielleicht die erste aller Katastrophen. Ich musste eben wieder daran denken, als ich mir über den Hinterkopf fuhr, mich wieder fallen spürte auf mein Spiegelbild zu.

0: Der Glastisch von Jan Wagner zusammen mit der Musik von Robert Eberhardt.
1: Ja, und er ist ein Künstler, der, man hat es gehört, Bass spielt, aber auch mit Geräuschen und akustischen Atmosphären arbeitet, die er rund um den Globus sammelt und dann ebenso faszinierende Soundwelten entstehen lässt. Und ich finde das sehr ein wunderbares Gedicht. Diese Episode aus der Kindheit, dieser Sturz auf den Glastisch, so das Gefühl der Verliebtheit, das Gefühl der Ohnmacht auch bei diesem Sturz. Ein intensives Bild, das eben zeigt, das ist ja entwicklungspsychologisch auch sehr interessant, dieser Moment des sich selbst Bewusstwerdens, wo man eben sich das Spiegelbild dann sieht im eigenen, im Glastisch.
0: Sag mal, Felix, wir haben jetzt ja einiges über Psychologie gesprochen, Natur, Sprache selber. Es geht oft um Innerliches in der zeitgenössischen Lyrik. Flieht die eigentlich vor der Realität? Also spielen politisch-gesellschaftliche Konflikte überhaupt eine Rolle?
1: Ja, es ist allerdings nicht so, so mindestens mein Eindruck, dass die heutige Lyrik so dezidiert politisch wäre, wie zum Beispiel, wenn wir da an Bertolt Brecht denken, Erich Fried oder Hans-Magnus Enzensberger. Aber die Lyrik ist überhaupt nicht unpolitisch. So das Politisch-Gesellschaftliche schleicht sich da oft so auf leisen Sohlen eben in die Texte.
2: Das war ein Ausschnitt von Kulturplatz Talk vom Montag. Die Sendung in voller Länge gibt's online zum Nachhören, wenn Sie mögen, auf srf.ch/audio. Und hier bei SRF News machen wir weiter jetzt mit Aktualität.
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0: Die Nachrichten von SRF um 2.30 Uhr mit Livia Schmid. In der Türkei hat das Parlament ein Gesetz verabschiedet, das den Friedensprozess zwischen der Regierung und der verbotenen kurdischen Arbeiterpartei PKK vorantreiben soll. Das Gesetz sieht unter anderem vor, dass ehemalige Kämpfer der PKK unter bestimmten Bedingungen vor Strafverfolgung geschützt und Haftstrafen für Verurteilte ausgesetzt werden. Tausende Mitglieder könnten demnach freigelassen werden. Die Sicherheitsbehörden müssen erst aber noch bestätigen, dass die PKK definitiv aufgelöst wurde und deren Mitglieder ihre Waffen abgegeben haben. Im Mai letztes Jahr hat die PKK ihre Auflösung angekündigt. Sie folgte damit einem Aufruf ihres inhaftierten Gründers Abdullah Öcalan. Zu drei weiteren Meldungen in der Übersicht. Nach einem schweren Erdbeben in Kolumbien spricht Staatspräsident Abelardo de la Espriella mittlerweile von über 100 Todesopfern. Zudem gebe es Dutzende Verletzte und mehr als 60 Gebäude seien eingestürzt. Das Zentrum des Bebens mit einer Stärke von 7,4 lag im Westen des Landes. Espriella rief den nationalen Notstand aus. Bundespräsident Guy Parmela hat sich zum Erdbeben in Kolumbien geäußert. Die Schweiz verfolge die Lage aufmerksam und sei bereit, Unterstützung zu leisten, sollte Hilfe erforderlich sein. Die Schweiz bekunde ihre Solidarität mit den Opfern, ihren Familien und den Rettungskräften vor Ort, schrieb Parmela auf X. Auch die Präsidentin der EU-Kommission Ursula von der Leyen hat ihre Solidarität bekundet und angekündigt, dass die EU ihren Satellitendienst Copernicus zur Verfügung stelle, um bei den Rettungsmaßnahmen zu helfen. Auch sei die EU bereit, weitere Unterstützung zu leisten. In den USA sollen die Empfehlungen für Kinderimpfungen reduziert werden. Präsident Donald Trump hat eine entsprechende Verordnung unterzeichnet. Trump erklärte, seine Regierung erkenne Impfempfehlungen gegen 11 Krankheiten für alle Kinder an. Nicht mehr pauschal für sie empfohlen würden etwa Impfungen gegen Hepatitis B, Covid-19 und Grippe. Außerdem solle die Kombi-Impfung gegen Masern, Mumps und Röteln in 3 Dosen aufgeteilt werden. Nach Darstellung Trumps könne die Verabreichung dieser Impfungen zum selben Zeitpunkt, Zitat, ziemlich tödlich sein. Belege dafür führte er keine auf. Viele Impfregeln liegen bei den Bundesstaaten. Ein ähnlicher Umbau der Impfempfehlungen war im März von einem Bundesgericht vorläufig gestoppt worden. Das Wetter heute Dienstag, es wird meist sonnig und es gibt lokale Regenschauer in den Bergen, das Ganze bei 33 Grad. Das waren Nachrichten von Radio SRF. Verantwortlich Livia Schmid.
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4: Das Tagesgespräch ist zurück aus der Sommerpause und wir reden als erstes über das Thema von diesem Sommer. Wir reden über das Wetter, über die Hitze, über die Trockenheit, wo diese Woche wird es wieder heiss. Mein Gast ist der Ernst Wandfluh, Bergbauer, der Oberstäubler von der Schweiz und Nationalrat von der SVP im Kanton Bern. Herzlich willkommen im Tagesgespräch, Herr Wandfluh.
5: Vielen Dank für die Einladung, Frau Holliger. Sehr gerne kommen.
4: Bäuerinnen und Bauern, die leiden unter dem Hitzesommer im Flachland und auf den Bergen. Die Hitze und Trockenheit setzt den Tieren und den Pflanzen zu. Auch eure Tiere sind aktuell auf der Alp Öschine bei Kandersteg. Wie geht es euren Tieren?
5: Also unseren Tieren geht es momentan gut. Einfach wegen der Trockenheit und der Hitze. Sie sind jetzt einfach deutlich vor Milch gekippt. Also sie geben weniger Milch. Und es wird auch dementsprechend weniger Alpkäse geben.
4: Es geht ihnen gut, weil bei euch gibt es immer noch Wasser.
5: Wir haben genug Wasser. Wir haben im 18. sehr viel in die Wasserversorgung investiert. Wir haben ein grosses Wasserversorgungsnetz gebaut, fast 9 Kilometer Netzlänge. Wir haben grosse Quellen können fassen. Und wegen dessen haben wir genug Wasser. Genau.
4: Aber eben weniger Milch, weniger Käse, das wird sich finanziell auch auswirken bei euch in diesem Fall?
5: Ja, das ist so. Die Kosten haben wir genau die gleichen. Wir haben einen Käser angestellt. Der hat einfach jetzt weniger Milch zu verarbeiten. Aber Fixkosten werden pro Liter Milch wegen dessen einfach höher ausfallen. Genau.
4: Aber gleich, ihr sagt, ihr habt noch Wasser. Auf anderen Alpen sieht es anders aus. Ihr seid der Präsident des Schweizerischen Alpwirtschaftlichen Verband und kommt auch gleich wieder Telefon von Alplerinnen und Alpler, die eben mehr zu kämpfen haben, weil sie eben auch den Wassermangel haben. Was erzählen die euch?
5: Also das sind, in der Regel sind das sehr emotionale Telefone. Die sagen, los, ich habe kein Wasser mehr. Wie muss ich, was kann ich? Und nachher ist eine grosse Differenz zwischen solchen, die eine erschlossene Alpe, also wenn ein Bewirtschaftungsweg hergeht.
4: Also wo eine Strasse herführt?
5: Ja, einfach ein Bewirtschaftungsweg, wo man mit einem 4x4-Fahrzeug herkommt. Das ist schon eine ziemliche Abgrenzung. Und dann die einfach das nicht haben und die, die keinen Weg haben, mit keinem Fahrzeug herkommen, die müssen dann irgendwie mit einem Helikopter. Der erste Schritt ist sicher, dass sie es das selber machen, mit ihrem privaten Helikopteranbieter, was sie sonst schon zusammenarbeiten. Aber die Kosten werden dann dermassen hoch, dass sie sagen, jetzt muss ich mich aus wirtschaftlichen Gründen entscheiden, entweder zügle ich so schnell wie möglich ab, weil ohne Wasser, oder das ist dann eine Notsituation, du kannst nicht einfach 2 Tage überbrücken. Du musst das Wasser haben. Eine Milchkuh braucht 100 Liter Wasser pro Tag. Und das ist dann der nächste Schritt, wo man weiss, dass da mehr kommt, dass da mehr aber kommt. Der Prozess ist relativ kompliziert. Die privaten Helikopterfirmen müssen sagen, es ist für uns in Ordnung, wenn da mehr kommt. Und im Kanton Bern hat man zum Beispiel mit 3 Firmen muss man das Gespräch führen. Und das braucht einfach Zeit. Und nachher, wenn das Okay da ist, dann geht es nachher weiter vom Kanton oder Kanton Bern, muss ich sagen, sehr vorbildliche Arbeit hat geleistet, die die Bauern sehr gut unterstützt, sehr eine grosse Koordinationsarbeit übernimmt, geht es dann weiter zum VBS und dann tut das VBS entschieden, haben wir Kapazität oder haben wir es nicht. Und ich habe morgen eine Sitzung mit dem VBS. Wir haben letzte Woche sehr eine emotionale Sitzung mit dem VBS.
4: Was heisst eine emotionale Sitzung?
5: Ja, da sind Vertreter von Kantonen da. Und Kantonsvertreter haben gesagt, ja, wir haben das Gesuch gar nicht weitergeleitet an das VBS. Weil, die hätte jetzt mal etwas machen können. Man weiß schon seit länger. Also, so fast mit einem gewissen Unterton, weil diesen Bauern müssen wir jetzt nicht helfen. Die haben Direktzahlungen und die haben die letzten Jahre nichts gemacht. Und dann müssen wir auch nicht mehr helfen. Also, es ist schon da, ist schon Klippe drin, dass die Kantone das Gesuch überhaupt weiterlädt. Und die Armee tut dann, ja, ist nicht gerade euphorisch, für solche Gesuche zu machen. Immer mit denen, die man gerade zu tun hat, so spürt man eben. Aber wenn man dann mit der obersten Rette, sagen sie jetzt so, vor der Armee, dann spüre ich eine gute Unterstützung, die sagen, wohl, wir kommen. Also, oder es gibt dann auch die, die haben gesagt, wir müssen gucken, ob wir das machen und mit den Zivilen. Aber auf der anderen Seite, wenn ich sehe, dass die Armee im Ausland ist, in Frankreich im Helfen, Feuer löschen, und sieht, aus Kapazitätsgründen können wir hier in der Schweiz nicht helfen. Ja, da habe ich schon ein bisschen meine Fragen zu sich.
4: Gut, eben, Sie fliegen ja, zum Beispiel im Kanton Freiburg ist ja das Militär im Einsatz und fliegt Alpen an. Ihr beschreibt den Weg, der aufwendig ist. Der Armeechef hat er eben getroffen, persönlich, oder? Hat auch mit ihm geredet. Und gleich eben, der hat gesagt, wieso gehen die Alpler nicht ab? Also wieso wäre das nicht weniger aufwendig, wenn man sagt, gut, wir können nicht mehr oben, das Wasser fällt, dann gehen wir halt früher von der Alp.
5: Ja, grundsätzlich klingt das wird das einfachste, ja. Das Problem ist aber jetzt, wenn es so trocken ist, dann fehlt im Mittelland oder wo die Tiere daheim sind, auch im Berggebiet, auf diesen Talbetrieben, das ist einfach kein Futter. Und ich habe es momentan mit sehr vielen Bauern zu tun, die auch im Mittelland daheim sind. Also die Ängste von diesen Bauern, die ich spüre, das ist massiv aktuell. Die Bauern sind in einer Notsituation. Und sie können sich eigentlich nur zwischen 2 schlechten Varianten entscheiden. Entweder kaufe ich sehr teures Futter oder ich tue meine Tiere schlachten. Und wenn ich Tiere schlachte, dann habe ich das nächste Jahr die Produktionsgrundlage für das nächste Jahr zu produzieren. Weil vielleicht die Preise gut sind, weil zu wenig rum ist, hat er nichts zum Produzieren. Und die Ängste, ob ich Futter bekomme, kann ich es finanzieren? Die ist massiv. Und im Berggebiet ist da, wo noch Gras ist. Oder auf diesen hochalpinen Alpen, wo eben Kinder wegen hergehen. Das ist genau da, wo noch Gras ist, wo man die Tiere jetzt noch oben lassen darf. Politisch hat man mit dem BLW und mit den Kantonen hat man irgendwie die Vereinbarung, dass man hier Artikel 106 kann geltend machen kann, höhere Gewalt, und dass man die Tiere länger oben lassen. Und genau das ist der Punkt, oder? Wenn man die Tiere jetzt annimmt, dann wird der Druck im Talgebiet noch grösser.
4: Aber der ist jetzt schon gross, der hat es gesehen, Ernst Wandfluder, Oberst Elbl von Schweiz, bei uns im Tagessprech und Nationalrat von der SVP. Auch mit diesen Bauern hat er Kontakt, eben auch da. Der ist gesehen, die brauchen zum Teil schon Winterfuttervorräte, wo auch hier quasi das Futter fällt. Und dann kommt dann noch die Seuche dazu, oder? Die Tiere, die Kühe, die plötzlich Durchfall hatten, Fieber hatten, man hat lange nicht so recht gewusst, was es ist. Und jetzt weiss man, es ist ein Virus, wo übertragen wird von einer bestimmten Art Mucke. Ein Virus, das eigentlich bei uns gar nicht ist vorgekommen früher. Also, ich glaube, in Afrika ist er bekannt und in Australien ist er bekannt und Asien, jetzt auch bei uns. Was wisst ihr mittlerweile über die Seuche? Oder kann man von einer Seuche reden überhaupt schon?
5: Nein, von einer Seuche wollte ich jetzt nicht reden. Oder? Wenn man von einer Seuche reden hat, sofort hat es sehr einschneidende Massnahmen gekommen. Ja, das wird über Mucke übertragen. Das kommt längst näher. Wir hängt jetzt, wenn ich es so darf sagen, Friedenszeiten hatte, was in der Seuche ist angegangen, die letzten 20, 30 Jahre. Und jetzt mit der längst wärmeren Temperaturen kommen Rinderseuchen näher zu Europa, zur Schweiz, wo man früher hat gewusst, das gibt es in Afrika, das gibt es irgendwo in Australien oder wie ist der Herr wo. Und das kommt gegen näher und das kommt noch zusätzlich dazu, oder? Jetzt hat man zu wenig Futter für die Tiere und die Tiere sind noch krank. Und eventuell hat es mit der Hitze zu tun, jetzt, dass das gerade hier so stark war. Man weiß noch momentan noch zu wenig. Aber unsere Leute, die wir hier beim BLV, wenn ich es so darf sagen, unsere Leute, einfach die Leute, die da sind, die sind momentan, oder in der Gesundheitsdienst, sind sehr, wie soll ich sagen, ja, die sind voll dran, mit Vollgas. Sie werden auch unterstützt, teilweise von den Zeitungen. Oder sehr viele Leute haben sich bei den Zeitungen gemeldet, bei den Journalisten, die sehr viel Kontakt haben. Und das spielt eigentlich momentan sehr gut. Die Frage ist einfach, wie gehen wir damit um und was hat es für Auswirkungen auch in Zukunft? Oder haben wir eben die Tiere, die krank waren, werden die Fehlgeburten haben, werden die Kalber auf die Welt bringen, die Missgeburten sind, die einfach irgendetwas haben, was nicht lebensfähig waren. Und das ist schon, das kommt noch dazu, oder? Zum ganzen Futtermangel. Wegen dessen ist ich will jetzt nicht sagen, die Angst bei den Bauern, die ich spüre. Angst ist gegen einen schlechten Ratgeber. Aber die Unsicherheit, das Ungewisse, das löst Existenzängste aus momentan. Wegen dessen ist die Landwirtschaft aktuell in einer Notsituation.
4: Und darum habt ihr ja auch Ernst Wandfluh Alarm geschlagen, öffentlich. Oder? Der hat auch der Bundesrat aufgefordert, dass er die außerordentliche Lage ausruft, eben gerade offen, dass er das Militär schneller eingreifen könnte, schneller auch die Wassertransporte könnte machen. Der Bundesrat ist aber nicht auf das eingegangen. Er hat gesagt, nein, also außerordentliche Lage braucht es nicht. Der Albert Rösch hat das begründet, letzte Woche in einem Interview im Tagesanzeiger. Seid ihr enttäuscht?
5: Nein, enttäuscht nicht. Ich habe mich etwas gelernt, oder? Dass grundsätzlich zuerst der Kanton das könnte ausrufen. Ist ja jetzt auch passiert. Der Bund kann erst einschreiten, wenn es mehrere Kantone und wirklich Elva, so wie Nero hat erklärt, wenn es Auswirkungen hat auf nächste, auf andere Branchen oder auf die Wasserversorgung von den Leuten. Wir haben natürlich aktuell schon noch Kantone, was nicht so schlimm ist. Das ist so. Aber es hat gleich einen Haufen ausgelöst. Bei mir haben sich Personen gemeldet, die sagen, wir hätten Lastendrohnen. Ich habe mit solchen im Gespräch.
4: Also man könnte Wasser rauffliegen vielleicht.
5: Ja, was ist der Bedarf, oder? Was jetzt noch nicht gerade wissen. Also mit denen, die mich treffen, oder jetzt gerade so für Hurtig ist das sicher nicht. Es gibt auch die sagen, wir könnten Wasser bohren, für das man Grundwasser könnte anbohren. Also es hat relativ viel ausgelöst. Es hat auch, habe ich das Gefühl, ausgelöst, dass man jetzt sehr schnell den Zoll hat gesenkt von Rohfutter und dass man jetzt so erfahren hat, dass man Futtermais importieren kann, dass man da Zoll senkt. Man redet auch von Notkrediten. Und das ist sicher etwas, was man jetzt noch genauer hergucken muss, was kann der Bund mit Notkrediten diesen Bauern unterhalten? Sie unterstützen.
4: Genau, eben sie Massnahmen sind eingeleitet worden. Jetzt sehe ich, keiner soll mehr auf Heu, wo man aus dem Ausland importiert soll, auf Futtermais soll ab Mitte August auch gesenkt werden. Das geht um zinslose Darlehen, die Bauern könnten beantragen, wenn sie in Engpässe geraten wegen der Trockenheit. Und Direktzahlungen, die werden weiterzahlt, auch wenn nicht alle Bedingungen erfüllt sind. Also da ist doch einiges gegangen. Und gleich nach eurem Aufruf hat ja die SVP gesagt, dass sie nicht mit ihnen abgesprochen war. Also hat sie euch ein bisschen zurückgepfiffen denn?
5: Nein, ich habe mit der SVP geredet, ich habe mit dem Fraktionschef geredet. Der sagt, grosses Verständnis, dass ihr in einer Notsituation seid. Ich bin nicht zurückgepfiffen worden, aber es ist korrekt, es war nicht mit ihnen abgesprochen gewesen. Ich habe es gemacht als Altwirtschaftspräsident, als Bauer, als aktiver Bauer. Ich bin noch Präsident von der Schlachtviehmärkte. Ich habe da mit sehr vielen Bauern geredet. Ich sehe, was da abläuft. Was mir momentan noch fehlt, ist ein die Signalisation, insbesondere der grösste Hebel hätte wir bei Milch.
4: Oder? Dann würdet ihr gerne, dass der Milchpreis aufgeht?
5: Ja. Ich bin auch von dem fest überzeugt, dass der Konsument bereit wäre, für die Schweizer Milch ein bisschen mehr zu zahlen. Weil der Schweizer Konsument ist bereit, für irgendein süßes Getränk, wenn ich jetzt den Namen nicht sagen will, egal was, sofort pro Liter 2 Franken, 50, 3 Franken zu zahlen. Aber bei Milch macht man so eine riesige Diskussion, wenn es jetzt statt 1 Franken 10 würde kosten. Beim Käse ist es ein bisschen anders, da kommt dann vielleicht 1 Franken pro Kilo dazu. Aber ich bin überzeugt, in der jetzigen Situation, der Schweizer Konsument wäre bereit, ein bisschen mehr zu zahlen.
4: Gut, also weitere Forderung von euch. Es sind viele Forderungen sind auch schon umgesetzt worden. Man kommt euch Bäuerinnen und Bauern entgegen. Ihr habt ja auch einen direkten Draht eigentlich zum Bundesrat Albert Rösti. Sein Bruder hat Tier auf der gleichen Alp wie dir. Und die Nichte von mir Rösti ist eure persönliche Mitarbeiterin. Also das heisst, ihr habt einen direkten Draht zum Albert Rösti. Könnt ihr ihm sagen, was ihr gerne hättet? Und dann setzt er sich im Bundesrat dafür ein? Oder wie muss man sich das vorstellen, die Zusammenarbeit? Ihr trefft ihn ja auch heute, wo wir das Gespräch aufzeichnen.
5: Ja, ich sehe ihn heute. Ich habe heute die Kommissionssitzung da gesehen. Wir haben ihn gestern gesehen. Und ich weiß, dass er die Situation sieht. Auch weiss, von was dass man redet, wenn man sieht, eben ausfällt. Der Futter, er war mein Lehrer gewesen, in der landwirtschaftlichen Ausbildung. Und, aber er muss natürlich im Sinn vom Land handeln und was der Gesamtbundesrat entscheidet. Ja, also unsere Zusammenarbeit ist sehr direkt. Nicht, dass wir täglich zusammen telefonieren, das nicht, aber es muss sein, dass die zusammen telefonieren oder man sieht am anderen Ort, dann kann man aufeinander ein bisschen sagen, wie die Situation ist. Aber dort, ja, er hat viele Themen, wenn er dazu muss gucken.
4: Und gleich hättet ihr euch manchmal gewünscht, dass eben jetzt Herr Rösti oder Landwirtschaftsminister Guy Parmelin, dass sie mal jetzt in diesem Sommer auch öffentlich herstehen und sagen, wir haben ein Problem, wir müssen etwas machen.
5: Also ich habe es so wahrgenommen, dass sie das so gesehen haben.
4: Wo denn genau?
5: Also mit dem Guy Parmelin war seiner Leute draussen. Sie hätten es ein bisschen deutlicher dürfen sagen, dass wir in einer Notsituation sind. Habe ich das Gefühl gehabt. Aber sie haben Massnahmen beschlossen, die nicht ganz selbstverständlich waren. Oder sie müssen auch zuerst Mehrheiten haben, innerhalb des gesetzlichen Rahmens bleiben. Das ist mir bewusst. Ich habe einfach das Gefühl, wir müssen heute gerade bei Massnahmen, was das BLW konnte beschliessen, vielleicht noch einen Schritt weiter gehen, weil die Bauern sind wirklich in einer... Oder die finanzielle Situation auf sehr vielen Landwirtschaftsbetrieben ist sehr angespannt. Wir haben eigentlich 26 Schellwitz von den schlechtesten Landwirtschaftsjahren seit langem. Vielleicht muss man eben wirklich jetzt aber noch Kredite zahlen, die man nicht zurückzahlen muss. Oder noch Kredite ist vielleicht falsch. Vielleicht muss man einfach Direktzahlungen so aufstocken, dass man die Bauern unterstützen kann.
4: Gut, wieder eine Forderung. Aber eigentlich ist die Frage, ob ihr euch auch hättet gewünscht, eben, dass das ein bisschen offensiver auch kommuniziert wird, dass wir ein Problem haben. Es sind ja eben die Themen, die euch beschäftigen, die natürlich jetzt so von den Grünen und von den Grünen-Liberalen, die werden jetzt öffentlich diskutiert. Sie reden über die Themen, sie reden auch über den Klimawandel. Würdet ihr euch das von eurer Partei, von der SVP, auch wünschen?
5: Also, wir sagen, also so nehmen wir nichts wahr von unserer Partei. Wir würden nicht sagen, also wir sagen schon lange, der Klimawandel findet statt. Immer so nehme ich nichts wahr. Wenn wir
4: aber so euer Parteipräsident hat ja noch gesagt, 2024 sei gar nicht so schlecht für die Bauern, wenn es ein bisschen wärmer wird.
5: Ja, es ist nicht so schlecht. Oder wie, in welchem Zusammenhang dass er es gesehen hat, oder wie er es genau hat gemeint, müsst ihr ihn fragen. Einfach, was für mich klar ist, also rein im Berggebiet kann es Vorteile haben, wenn es wärmer wird. Oder wir können unsere Tiere früher auf die Weide lassen, wir können sie länger im Herbst draussen lassen. Es wächst mehr Gras, wenn es normal regnet. Das kann Vorteile haben, das ist so. Aber es kann natürlich auch Nachteile sein, auf ihrer Seite. Oder wir haben, wenn es weniger regnet, das ist direkt. Wir haben aber auch, wenn es die starken Niederschläge gibt, haben wir längesiges mehr müssen Bauern Land hergeben für Schutzbauten. Das ist gerade ein sehr emotionales Thema, wenn man aus Land hergeben. Also, Man hat die Natur gefahren, was zunehmen, man hat längerseits mehr Stillschläge, was man gehört. Also es hat Vor- und Nachteile, aber in welchem Zusammenhang das er es gesehen hat, kann ich nicht sagen.
4: Jetzt haben ja die Grünen gesagt, dass sie würden den Bäuerinnen und Bauern eine Mitgliedschaft ein Jahr lang gratis anbieten ihrer Partei, dass sie zu ihnen kämen und offenbar würde das Angebot noch genutzt, sagen die Grünen. Habt ihr vielleicht doch ein bisschen Angst, dass die Bäuerinnen und Bauern plötzlich finden, die SVP tut uns eigentlich gar nicht mehr so gut vertreten in diesen Fragen?
5: Das glaube ich nicht, weil die Bauern will sagen, wenn wir jetzt unseren CO2-Ausstoß senken, was ja gegen passiert, wir haben längst weniger Tiere aktuell. Das macht mir Kummer, dass man gegen weniger Tiere hat. Die wissen haargenau, das ändert am Klima nichts.
4: Oder? Nee.
5: Ja, wir sind für so wenig CO2-Emissionen verantwortlich in der Schweiz. Was nicht heisst, dass nicht jeder etwas machen kann. Aber wenn nur wir in der Schweiz etwas machen wie die Partien wollen, dass man jetzt vorabgeht mit neuen Verboten, neuen Vorgaben, dann wissen die Bauern auch, dass das nicht stimmt.

0: zwei, drei Jahre mit Feldbauern zu tun gehabt, die eine Quelle wollte machen. Mit so vielen Haufen Auflagen, die wir gerade von der grünen Seite herüber kommen, dass es fast nicht mehr möglich ist, weil du hast, wenn du so ein Projekt hast, du brauchst vielleicht 10 bis 15 Amtsberichte. Und ich habe bis jetzt noch kein solches Projekt miterlebt oder mitbegleitet, wo nicht zumindest ein Amtsbericht sieht. Das ist super, wenn ihr das macht, aber genau hier könnt ihr nicht durch. Und genau diese Quelle könnt ihr nicht fassen. Ihr könnt alle anderen Quellen fassen, aber die nicht. Oder da könnt ihr nicht durch. Und das wissen unsere Bauern. Wir von der SVP stehen zu unseren Leuten. Wir probieren die Bewilligungsverfahren und unterstützen sie auch, dass man die kann einfacher machen kann, dass man auch gegen den Kampf ist, im Austausch mit den Behörden, dass man das herbringt. Aber bei uns momentan sind die, die uns am vielsten plagen, die verschiedenen Schutzorganisationen, die man hat, die sagen, das geht nicht.
1: Gut, also wenn ich euch richtig verstehe, Klimawandel kann man wie gar nicht viel dagegen machen, sondern man kann sich nur einfach anpassen an das, was passiert. Aber ist es euch wirklich wohl mit dieser Politik?
0: Ja, also das, was wir für Politik können machen, ich gehe davon, also so wie ich das sehe, macht Politik schon sehr viel, oder? Und irgendwo hat es einfach Grenzen, was Politik kann. Jetzt ist der Einzelne gefragt. Der Einzelne kann in dem, dass er vielleicht ein bisschen bescheidener leben, vielleicht ein bisschen weniger ging, einkaufen und gerade nachher fortwerfen, dass er vielleicht guckt, wo kommen meine Kleider her, dass er vielleicht guckt, woher kommt mein Fleisch. Was meiner Meinung nach sehr wichtig ist, dass er guckt, dass es Schweizer Fleisch ist. Was zum Glück auch sehr viele Konsumenten machen und da will ich ja jedem danken, der Schweizer Fleisch kauft. Da ist für mich viel der grössere Hebel drin, dass sich jeder Einzelne überlegt, wo kann ich selber CO2 einsparen, weder gegen der Bund oder der Staat soll und am liebsten der Nachbar soll.
1: Und wo sollen Bäuerinnen und Bauern CO2 einsparen? Wo seht ihr da Potenzial?
0: Also wir haben verschiedene Geschichten. Wir haben die, die im Ackerbau sagen, wir schauen rein vor Bodenbearbeitung her, was ist da möglich? Das wird gemacht. Bauern tun sich auch beim Anbau von der Produkte oder mit neuen Sorten, weil sie trockenheitsresistenter sind, weil sie brauchen weniger Pflanzenschutzmittel. Was auch passiert, ist, dass Bauern sehr viele Solarpanel auf die Dächer haben. Wir haben sehr grosse Dachanlagen. Also haben Bauern schon sehr viel gemacht, bin ich der Meinung. Das Problem ist einfach beim Solarstrom, der ist nicht wert. Oder im Sommer, wenn viel Strom kommt, kann man nur noch mit Verlust verkaufen. Und dann ist die Speicherung ist das grosse Thema. Und wir müssen über die Speicherung einfach noch ein bisschen zulegen.
1: Und wann fahrt ihr mit Elektrotraktoren?
0: Also ich gehe davon aus, sobald es eine grössere Ratzahl gibt und dass sie auch finanzierbar sind. Man hat jetzt ein paar kleinere Hersteller, auch in der Schweiz, die Elektrotraktoren haben. Die sind eher im Pflegebereich, also im Arealpflegebereich sind die eher aktiv, so wie ich es sehe. Bei den Chippen kommt es bereits. Es gibt jetzt die ersten elektrischen Chippen, habe ich gesehen. Das kommt und das ist eine Frage der Zeit. Es gibt auch Bauern, die ein Elektroauto haben, die eben genau ihren Solarstrom selber brauchen, indem sie das so brauchen als Speicher. Also das ist ein laufender Prozess.
1: Und wenn man das Benzin und der Diesel vielleicht verteuern, würde der Prozess schneller gehen?
0: Ja, das ist genau, oder da trifft es genau die ländliche Bevölkerung. Wir sind nach wie vor sehr stark angewiesen auf Auto und auf eben solche Fahrzeuge. Und weniger Stadt sehen, was öffentlicher Verkehr ist. Und mit Leuten von hier reden, öffentlicher Verkehr. Für die meisten hier ist es klar, ich gehe für eine Bushaltestelle oder zum Tram. Und wenn ich jetzt das verpasst habe, zwei, drei Minuten später kommt das Nächste. Bei uns reden wir von einer Stunde in aller Regel, bis der Nächste kommt. Und wegen dessen brauchen wir das. Und wenn man das einfach verteuert, dann trifft es die, was viele brauchen.
1: Etwas möchte ich noch kurz ansprechen, Ernst. Wandfluh, wir sind in dem Hitzesommer und ausgerechnet eben jetzt gerade oder kürzlich hat der Bundesrat Rösti entschieden, dass er die Gelder streichen will, die eigentlich dafür wären eingesetzt worden, für dass man den Wald klimaresistenter könnte machen. Der Schmunzel, der seid ja auch ein Vertreter der Berner Waldbesitzer, der Entscheid, könnt ihr den nachvollziehen?
0: Also, obwohl ich den Albert sehr schätze und weiss, dass er das Beste macht. Er muss natürlich die Schuldenbremse vom Bund muss er im Kopf haben. Aber er hat mehr als ein Thema, das er muss schauen muss. Aber hier ist jetzt ein Thema, wo ich mit dem nicht einig bin und wo wir im Parlament sicher werden schauen, dass man das noch klären kann.

0: Er hat ja gesagt, das wäre möglich. Also da wäre er dafür einsetzen, dass, das wieder, dass die Gelder wieder gesprochen werden.
1: Ich hoffe, oder die Wälder sind sehr wichtig für uns. Oder in erster Linie sind es ein Wasserspeicher. Es ist ein Nacherholungsort, aber es ist auch ein Wirtschaftsort. Und die Wälder können ihre Funktion nur erfüllen, wenn sie auch nachhaltig, wie das so passiert in der Schweiz, genutzt werden. Also nur ein bewirtschafteter, genutzter Wald ist ein vitaler Wald. Und wie vitaler der Wald ist, desto besser kann er die Funktionen, die er hat, erfüllen.
0: Ein Schwandfluh, wenn ihr jetzt so rausschaut, dann seht die Kühe, die unter der Hitze leiden, dann seht die Quellen, die austrocknet sind. Macht ihr euch manchmal schon Sorgen, wenn ihr an eure Alp denkt? Also was, wenn auch diese Quellen mal austrocknen?
1: Ich hoffe, dass das nie passiert. Das macht mir manchmal schon Kummer, oder? Wenn man sieht, wie die Gletscher sind zurückgegangen, wenn man den Berg unterwegs ist, das siehst du einfach. Zum Beispiel die Altelz, die sehen wir sehr gut für unsere Alp. Vom Kessel aus sieht man die gut. Und früher hat man eigentlich nur einen weißen Spitz gesehen. Und jetzt ist der weiße Spitz ist bis hoch in schwarz. Und das gibt ihnen manchmal schon Kummer, wo Haar kommt aus dem Wasser. Und was müssen wir machen, dass wir das Wasser zurückbehalten können? Was kommt durch Regen? Und ich bin froh, dass wir eben Bewirtschaftungswege haben, dass wir zu jeder Hütte fahren können, dass man die Tiere kann versorgen kann, weil das Gras wird da sicher wachsen. Aber ich denke, das Wasser wird eines der ganz grossen Themen sein in Zukunft. Aktuell wird der Welt wird Krieg geführt wegen Öl. Ich will jetzt nicht sagen, dass wir angegriffen werden von den Italienern, hoffen sie mal nicht. Aber das gibt mir schon manchmal, macht das mir schon Kummer in solchen Jahren wie jetzt, wo zu wenig rum ist. Und wegen dessen ist das Thema von Zurückhalten vom Wasser nicht einfach abfließen, dass man es gestaffelt abgeben kann, ist ein wichtiges Thema. Aber da kommt ja eben genau mit Albert Rösti mit einer Wasserstrategie. Und da kann man sich dann, wenn das kommt, kann man über das nochmal diskutieren. Er ist dran an diesem Thema.
0: Hat aber auch wieder etwas gestrichen, oder? Wir können lesen in der NZZ am Sonntag, den hydrologischen Atlas.
1: Ja, also ich habe volles Vertrauen zu Albert Rösti. Er wird selber gesehen, dass das nicht viel bringt. Und dann kann man es etwas so daraus nehmen. Politisch kann man ja über das diskutieren, dann tust du vielleicht um mich rein. Das ist der normale parlamentarische Prozess und man redet dann darüber. Das ist ja das Wichtige.
0: Ernst Schwandfluh, vielen Dank für das Gespräch.
1: Ich danke Ihnen. Merci vielmals.
2: Das war eine Wiederholung des Tagesgesprächs vom Montag. Und hier bei Ihrem Infosender geht es jetzt in wenigen Augenblicken weiter mit den News.

0: Die Nachrichten von SRF um 3 Uhr mit Livia Schmid. In der Türkei hat das Parlament ein Gesetz verabschiedet, das den Friedensprozess zwischen der Regierung und der verbotenen kurdischen Arbeiterpartei PKK vorantreiben soll. Das Gesetz sieht unter anderem vor, dass ehemalige Kämpfer der PKK unter bestimmten Bedingungen vor Strafverfolgung geschützt und Haftstrafen für Verurteilte ausgesetzt werden. Tausende Mitglieder könnten demnach freigelassen werden. Ausgenommen von dem Amnestiegesetz sind etwa Personen, die vor Juni 2005 oder wegen Tötungsdelikten im Auftrag der PKK verurteilt wurden. Die Sicherheitsbehörden müssen erst aber noch bestätigen, dass die PKK definitiv aufgelöst wurde und deren Mitglieder ihre Waffen abgegeben haben. Diese Bestätigung muss vom Nationalen Sicherheitsrat gebilligt und im Amtsblatt veröffentlicht werden. Im Mai letztes Jahr hatte die PKK ihre Auflösung angekündigt. Sie folgte damit einem Aufruf ihres inhaftierten Gründers Abdullah Öcalan. Er ist seit 1999 in Haft. Zu drei weiteren Meldungen in der Übersicht. Nach einem schweren Erdbeben in Kolumbien spricht Staatspräsident Abelardo de la Espriella mittlerweile von über 100 Todesopfern. Zudem gebe es Dutzende Verletzte und mehr als 60 Gebäude seien eingestürzt. Das Zentrum des Bebens mit einer Stärke von 7,4 lag im Westen des Landes. Espriella rief den nationalen Notstand aus. Bundespräsident Guy Parmela hat sich zum Erdbeben in Kolumbien geäußert. Die Schweiz verfolge die Lage aufmerksam und sei bereit, Unterstützung zu leisten, sollte Hilfe erforderlich sein. Die Schweiz bekunde ihre Solidarität mit den Opfern, ihren Familien und den Rettungskräften vor Ort, schrieb Parmela auf X. Auch die Präsidentin der EU-Kommission Ursula von der Leyen hat ihre Solidarität bekundet und angekündigt, dass die EU ihren Satellitendienst Copernicus zur Verfügung stelle, um bei den Rettungsmaßnahmen zu helfen. Auch sei die EU bereit, weitere Unterstützung zu leisten. In die Ukraine. Im Südosten des Landes, in der Stadt Saporischschja, wurden mindestens 5 Menschen bei russischen Luftangriffen getötet und 20 weitere verletzt. Das teilt die dortige Militärverwaltung mit. Es seien Industrieanlagen und Infrastruktur angegriffen worden. In der Hauptstadt Kiew gab es Luftalarm. Stadtpräsident Vitali Klitschko schrieb auf Telegram, es habe Explosionen gegeben. Das Wetter heute Dienstag, es wird meist sonnig und es gibt lokale Regenschauer in den Bergen. Das Ganze bei 33 Grad. Das waren Nachrichten von Radio SRF, verantwortlich Livia Schmid. SRF Verkehrsinfo von 3.03 Uhr auf der A1 Lausanne Richtung Genf zwischen Roll und La Côte, Gefahr wegen eines Pannenfahrzeugs.
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2: Hier gibt's jetzt Antworten auf folgende Fragen. Was bedeutet das, wenn der Rhein nicht mehr komplett, also durchgehend befahrbar ist? Oder auch, welche Folgen hat es, wenn ein Finanzinvestor, früher hätte man gesagt Spekulant, die Airline EasyJet jetzt übernimmt? Und warum darf man die Sonnenfinsternis in Spanien nur von ganz bestimmten Punkten aus beobachten? Antworten eben auf all diese Fragen hier im 4x4-Podcast. Ich bin Susanne Stöckel. Die Hitze begleitet uns weiter. Und ja, immer mehr bekommt auch der Schiffsverkehr die Folgen von Hitze und Trockenheit zu spüren. Zum Beispiel auf dem Rhein. Die Lage ist so angespannt, dass der Deutsche Bundesverband für Binnenschifffahrt eine Warnung rausgegeben hat. Der Wassermangel könnte die internationale Transportroute im Rhein schon in den nächsten Tagen unterbrechen, im mittleren Flussabschnitt zwischen Koblenz und Mainz. Der Geschäftsführer des Verbands sagt in einem Interview mit der Rheinischen Post, dass der Rhein damit, Zitat, im Prinzip nicht mehr durchgängig befahrbar und damit zweigeteilt ist, Zitat Ende. Aber was würde das bedeuten? Das hat Vera Deragisch, Wirtschaftsredaktor Dario Pelosi, gefragt.
3: Jens Schwaner vom Bundesverband für Binnenschifffahrt skizziert ein wenig erfreuliches Bild, gerade eben für Transporte von den wichtigen Häfen Rotterdam oder Antwerpen nach Basel. Das ist, dass die Waren von den Nordseehäfen bis circa eben nach Köln transportiert werden. dann zwar über verschiedene Kanäle und Nebenflüsse Richtung Südosteuropa und dem Schwarzen Meer weiter transportiert werden können. Da gibt es allerdings auch Probleme mit sehr tiefen Pegelstätten. Aber für den Weitertransport Richtung Süddeutschland oder eben der Schweiz müssten die Waren umgelagert werden. Und das Gleiche gilt für Waren aus der Schweiz rein abwärts. Das macht es aufwendig und teuer.
0: Droht uns in diesem Fall ein Engpass an wichtigen Gütern wie Treibstoff oder Getreide?
3: Ein Engpass, das denke ich nicht. Aber Getreide und Treibstoff können auch per Bahn oder Lastwagen transportiert werden, aber eben nicht so günstig und damit geht die Rechnung für viele nicht mehr auf. Das heißt, Grundnahrungsmittel wie Brot oder Futtermittel, die dürften teurer werden.
0: Also Brot haben Sie jetzt erwähnt. Welche Güter sonst wären denn besonders betroffen?
3: Kopfzerbrechen bereiten Logistikunternehmen Güter, die eben nicht so einfach vom Schiff auf die Bahn oder die Straße umgelagert werden können. Das können sperrige Güter wie Maschinenteile sein. Da braucht es Sondertransporte, das ist aufwendig. Schwere Güter wie Metalle sind ebenfalls am einfachsten per Schiff zu transportieren. Aber vor allem sind Transporte von Gefahrengütern ein Problem. Chemikalien zum Beispiel, die dürfen teilweise nicht auf der Straße transportiert werden. Und das Verkehrsnetz der Güterbahn von Norden in den Süden ist bis 2030 wegen Baustellen deutlich eingeschränkt.
0: Deutschland hat in einigen Gebieten schon reagiert, hat etwa das Sonntagsfahrverbot für größere Lastwagen gelockert, um eben Güter auf der Straße transportieren zu können. Ist denn das eine Alternative zur Schifffahrt?
3: Jein, natürlich. Man kann theoretisch Container, Getreide, Schüttgut auf Lastwagen verladen. Allerdings, wenn ich jetzt eine Rechnung mache, auf einem Rheinschiff haben je nach Größe bis zu mehreren hundert Container Platz. Jene, die bis nach Basel fahren, vielleicht, sagen wir, höchstens gut 90. Das auf Züge zu verladen, ist möglich, wenn ich einen Zug finde, der danach fahren kann. Auf der Straße brauche ich pro Container einen Lastwagen. Und auch wenn jetzt die Lastwagen größer sein dürften und am Sonntag fahren, ich brauche auch Chauffeurinnen und Chauffeure. Und diese zu finden, das hat mir ein Branchenkenner bestätigt, das ist alles andere als einfach.
0: Schauen wir noch kurz in die Schweiz. Was würde denn so ein Unterbruch für die Rheinhäfen in Basel bedeuten?
3: Jetzt einen Mangel an Treibstoff, das ist kaum zu befürchten. Wir können beliefert werden via Pipelines oder per Zug, das geht auch. Aber die Preise steigen. Doch sollte der Rhein jetzt nicht mehr durchgehend von der Nordsee bis nach Basel befahrbar sein, dann verlieren die Häfen einen großen Trumpf. Eben viele Waren, gerade auch Treibstoffe, günstig und sicher in die Schweiz zu transportieren und im Gegenzug Exporte direkt an die Nordsee zu liefern. Entsprechend sind die Wirtschaftsverbände besorgt, die Handelskammer bei der Basel oder die Schweizerische Vereinigung für Schifffahrt und Hafenwirtschaft, die haben Strategien gefordert. Das Ziel, der Rhein soll als verlässliche Verkehrsachse gesichert werden, auch bei Niedrigwasser. Das zum Beispiel mit dem Ausbau von Infrastruktur oder indem beim Schiffsbau zum Beispiel technische Innovationen gefördert werden.
2: Das die Informationen und Einschätzungen von Dario Pelosi aus der Wirtschaftsredaktion. Ja, und apropos Wirtschaft, die Billig-Airline EasyJet, die bekommt einen neuen Besitzer. Der US-Finanzinvestor Apollo hat sich in einem Bieterwettstreit durchgesetzt. Er kauft nun für umgerechnet gut 6 Milliarden Franken EasyJet-Aktien. Ist das ein guter Preis für Apollo? Das hat Rachel Berocci Stefan Eiseling gefragt. Er ist Herausgeber des Luftfahrtmagazins Aerotelegraph.
1: Am Ende muss dann natürlich immer der Investor entscheiden. Apollo hat sich jetzt für diese 5,7 Milliarden Pfund, oder das klingt nach wahnsinnig viel. Man muss auch daran denken, dass die erste Offerte, die es von Castlelake gegeben hat, als dieser Bieterkampf vom EasyJet losging, der lag ungefähr bei 4 Milliarden. Also sind jetzt fast 50% drüber. Aber dennoch, wenn man anschaut, was EasyJet ist, wie viele Flugzeuge die haben, wie viele Landerechte die haben, wie viele Passagiere die pro Jahr transportieren, ist das jetzt nicht unglaublich teuer, auch wenn es nach sehr viel Geld klingt.
0: Wie begehrt ist denn die Fluggesellschaft EasyJet?
1: Was immer ein bisschen spannend ist, dass EasyJet ist ja an der Börse. Das heißt, jeder Mann, jede Frau kann diese Aktien kaufen. Auch wir zwei zusammen, wenn wir diese Milliarden hätten, hätten EasyJet übernehmen können, weil das ist ein börsennotiertes Unternehmen. Jeder kann da eine Offerte machen. Und jetzt hat einfach jemand erkannt, dass die Bewertung an der Börse vermutlich so niedrig war, dass es interessant sein könnte, jetzt diese Gesellschaft zu übernehmen. Es ist ja auch interessant, es sind keine Industrie-, also Brancheninvestoren, sondern es waren beides Finanzinvestoren. Also Castlelake ist eine Finanzgesellschaft und Apollo jetzt auch, das sind Investmentgesellschaften, also die sind an einer Rendite interessiert. Das sind, früher hat man etwas abschätzig gesagt, Spekulanten, oder? Die kaufen günstig und wollen dann irgendwann das wieder teurer verkaufen und dabei einen guten Schnitt machen. Und zum Beispiel bei SAS hat auch ein Finanzinvestor mitgemacht, als SAS zu verkaufen war. Und nachher wurde diese Beteiligung weiterverkauft an Air France und KLM. Also das sind natürlich so Möglichkeiten, dass man das später weiterverkauft aus jemandem aus der Industrie. Aber manchmal ist es auch so, dass es an einen weiteren Finanzinvestor weitergereicht wird, der das Gefühl hat, er kann noch mehr rausholen.
2: Die Investorengesellschaft sagt jetzt in diesem Fall auch, sie wolle die eingeschlagene Strategie bei EasyJet weiterführen. Also sie wollen da nicht etwas Neues probieren. Was heißt das genau?
1: EasyJet hat in den letzten Jahren sich auch stark verändert. Also ich meine, die sind die zweitgrößte billige Airline in Europa. Nach Ryanair, können aber mit dem Preis nicht mit Ryanair mithalten, haben auch ihr Produkt verbessert jetzt gegenüber einer Ryanair. Sie fliegen an zentrale Flughäfen. Bei Ryanair zum Beispiel fliegen sie oft ja nicht an den Hauptflughafen einer Stadt, sondern an den Nebenflughafen, der günstigere Gebühren hat, wo sie schneller auch wieder wegfliegen können. Das ist sehr interessant für billige Airlines. Und EasyJet hat sich entschieden, sich ein bisschen höher zu positionieren. Das funktioniert relativ gut. Wobei natürlich der Druck genauso da ist, der die ganze Branche hat. Da war Covid einmal, dann kam jetzt der hohe Ölpreis als Folge des Iran-Krieges. Also es sind schon Herausforderungen, aber EasyJet ist sicher, weil sie so eine moderne Flotte auch hat. Die haben begonnen, eigentlich die ganze Flotte zu erneuern. Es sind über 360 Flugzeuge mit einem Durchschnittsalter von 11. Das wird in den nächsten Jahren wird das deutlich nochmal sinken, weil neue Flugzeuge hinzukommen und alte rausgehen. Und das ist auch etwas, was interessant sein könnte für einen Investor. Gleichzeitig haben sie interessante sogenannte Slots, also Zeitnischen für Starts und Landungen an großen Flughäfen. Auch so etwas ist interessant. Und von dem her gibt es ja auch immer wieder Spekulationen, dass vielleicht ein Investor EasyJet auch zerschlagen könnte, dass es also die Flugzeuge abgesehen hat, dass es auf die Landerechte abgesehen hat. Soweit sind wir aber noch lange nicht. Jetzt geht es einfach darum, dass EasyJet weiterarbeiten kann, ihre Resultate verbessern kann und dass durch das die Beteiligung steigt oder dann Wert gewinnt. Und das will Apollo als erstes.
2: Es gibt aber dennoch Sorgen, auch wenn die Strategie in erster Linie mal weitergeführt wird. In Genf zum Beispiel hat die Wirtschaft reagiert und pocht darauf, dass die Flugverbindungen von und nach Genf beibehalten werden. Welche Auswirkungen könnte der Investorenwechsel auf die großen EasyJet-Flughäfen Basel und Genf und aber auch Zürich haben?
1: Ich glaube, grundsätzlich muss man nicht so viel Angst haben. Ich glaube, Strecken, die gefährdet sind, das sind Strecken, die sowieso schon gefährdet waren. Also ich glaube nicht, weil jetzt ein Investor kommt, sind Strecken automatisch gefährdet. Airlines, vor allem billige Airlines, die können schnell entscheiden. Die haben ja keine Zubringerflüge, die sie füllen müssen. Der Zubringerflug ist wichtig für den Langstreckenflug, das haben die nicht. Die sind viel flexibler in der Anpassung ihres Netzes und darum können sie auch sehr viel schneller entscheiden, wenn eine Strecke nicht profitabel ist. Also wenn EasyJet Strecken hat, die nicht profitabel sind, dann würden die mit oder ohne Investor wegfallen, früher oder später. Was man vielleicht sagen kann, dass der Druck auf die Rendite sicher nochmal zunimmt, oder? Weil man jetzt einen Investor hat, der mächtig ist, oder? Der eine Mehrheit hat, der eine klare Mehrheit hat und der will was sehen. Und das ist was anderes, als wenn Sie natürlich Kleinaktionäre haben, ganz viele mit Anteilen, die keine Mehrheit sind. Von dem her wird der Druck sicher zunehmen, aber grundsätzlich ist es immer so, billige Airlines bedienen Strecken, die für sie profitabel sind.
4: Sagt der Luftfahrtexperte Stefan Eiselin. Er war der jüngste schwarze Professor an der Universität Cambridge in England. Jetzt ist der Soziologe Jason Arday zurückgetreten.
2: Ardai war weit über sein Fachgebiet hinaus bekannt, weil er es als erster Einwanderersohn so weit geschafft hat einerseits, aber auch, weil er, wie er selbst sagt, an Autismus leidet. Jetzt werden ihm Plagiate und Ungenauigkeiten in wissenschaftlichen Arbeiten vorgeworfen. Ardai räumt Fehler ein, weist die Vorwürfe aber zurück und spricht von einer teils rassistisch motivierten Kampagne. Kaspar Hirschi ist Professor für Geschichte an der Uni St. Gallen. Er hat ein Buch geschrieben über die Rolle von Fachleuten im öffentlichen Diskurs. Katrin Hiss hat ihn gefragt, was der Fall Ardai diesbezüglich zeige.
5: Der Fall dreht sich natürlich um weit mehr als um wissenschaftliche Expertise, aber er hat in zweierlei Hinsicht damit zu tun und es geht wirklich um das Scheitern oder Versagen von Expertise. Zum einen geht es auf der ganz persönlichen Ebene um die Figur im Zentrum des Skandals, Jason Ardai, ein schwarzer Bildungssoziologe, der eigentlich sein eigenes Leben zum Gegenstand seiner Expertise gemacht hat und zum Experten seiner selbst geworden ist. Und zum anderen geht es um wissenschaftliche Institutionen, Spitzenuniversitäten, die Ardai diese Expertise seiner selbst völlig unkritisch abgekauft haben, ihm auf den Leim gekrochen sind und ihre eigene Expertise nicht dazu verwendet haben, um zu überprüfen, was an den Aussagen von Ardai stimmt und was nicht stimmt, was eigentlich im Zentrum jeder wissenschaftlichen Expertise stehen sollte.
2: Auf den Aspekt, dass der Soziologe Ardai eigentlich Experte seiner selbst ist, wie Sie es genannt haben, möchte ich später noch zu sprechen kommen. Thematisieren wir aber zuerst auch noch die Universitäten als Schauplatz von solchen Auseinandersetzungen. Die Kritik richtet sich ja, wie Sie gesagt haben, nicht nur an Ardai selbst, sondern vor allem auch an die Universitäten. Und diese Kritik kommt vor allem von rechts. Wie ordnen Sie das ein?
5: Also zum einen zeigt sich jetzt anhand der Aufklärungen, an denen rechte, liberale und linke Medien ganz zentral beteiligt waren, also es kommt nicht nur von rechts, aber auch von rechts, zeigt sich ganz klar, dass in diesem konkreten Fall die universitäre Expertise, das heißt der Umgang mit wissenschaftlichen Publikationen eines bestimmten Forschers von Ardai, dass dieser Umgang hochproblematisch war. Das heißt, dass man hier eigentlich die Qualitätssicherung, die eine Universität leisten muss, wenn sie jemanden einstellt, dass diese nicht stattgefunden hat. Und da ist die Kritik völlig berechtigt. Was nicht unbedingt berechtigt ist, und das ist eben eine Kritik, die sehr stark von Recht kommt, was noch überprüft werden muss, ist, betrifft das nun die Universität insgesamt, also ist es wirklich ein komplettes institutionelles Versagen oder haben wir es mit einem besonderen Fall zu tun, wo es zu diesem Versagen gekommen ist?
2: Nun ist es ja immer wieder so, dass Plagiatsfälle aufgedeckt werden an Universitäten oder auch in anderen Kontexten. Warum löst gerade dieser Fall ein so großes Echo aus?
5: Es wurde tatsächlich von Kritikern der Medienkampagne jetzt gegen Cambridge und Ardai gesagt, ja, es gibt ja andere Plagiatsfälle, die weiße Forscher betreffen, auch in Cambridge. Ein Historikerkollege von mir war betroffen und die haben überhaupt nicht ein solches Medienecho ausgelöst. Das stimmt und es hat tatsächlich damit zu tun, dass Ardai ein schwarzer Forscher ist und dass hier sicher auch rassistische Motive ins Spiel kommen. Dennoch hat dieser Fall eine viel größere Dimension. Das hat damit zu tun, eben, dass Ardai eigentlich eben als Experte seiner eigenen Biografie Karriere gemacht hat, sehr viel Geld verdient hat, ein riesen Medienecho erzielt hat und sich damit eben auch gegen Gegenexpertise, das heißt die kritische Prüfung seiner Biografie gewährt hat. Und darum zeigt das auf ein größeres Problem hin, nämlich dass wir jetzt zum Teil in der Bildungssoziologie beispielsweise eine Form von Expertise haben, die keine kritische Distanz mehr hat gegenüber dem Gegenstand der Forschung. Wenn man sich selbst erforscht, zum Experten seiner selbst wird, dann hat man keine Unabhängigkeit, keine Distanz. Eigentlich all die Dinge, die traditionell für wissenschaftliche Expertise als sehr zentral erachtet werden, die sind eigentlich kollabiert. Und es zeigt sich, dass mit dieser Form eigentlich weder gute Forschung noch gute Expertise geleistet werden kann.
2: Und denken Sie, dass dieser Fall früher anders verlaufen wäre?
5: Ja, in mehrerer Hinsicht. Also zum einen ist die Förderung von Mitgliedern von benachteiligten Minderheiten ist etwas, was erst seit ein paar Jahrzehnten wirklich gefordert wird und auch in die Praxis umgesetzt worden ist. Das heißt, eine ganz spezifische Ausrichtung von Fördermaßnahmen an Universitäten auf solche Mitglieder gab es früher in der Form nicht. Zum anderen hat es auch damit zu tun, dass wir in der jetzigen Situation in einem massiven Kulturkampf drinstecken, wo sehr linke und sehr rechte Kreise einander jegliche Rechte absprechen und auch die Realitätssichten komplett gegensätzlich sind. Und in solch einem Fall, eben wo die Kritik dann zum einen von rechts kommt und von links gar nicht mehr geglaubt wird, treffen dann völlig unterschiedliche Realitätsentwürfe aufeinander und der Skandal ist so perfekt. Also wenn eine Kritik geäußert wird, schaut die andere Seite gar nicht mehr drauf, ist sie berechtigt oder nicht, hat es eine sachliche Grundlage, sondern man schaut nur noch drauf, woher sie kommt und wenn sie von der falschen Seite kommt, dann nimmt man sie gar nicht mehr ernst. Und das ist in diesem Fall fatal verlaufen.
2: Wenn wir das Ganze jetzt noch in einem größeren Rahmen betrachten, welche Folgen kann ein solcher Skandal haben für Universitäten weltweit?
5: Weil sich der Fall so gut in ein rechtes Narrativ einfügt, dass die Universitäten nicht mehr in der Lage sind, ihre kritische Funktion im Umgang mit wissenschaftlicher Expertise auszuüben, kann es tatsächlich solchen Kräften Auftrieb verleihen. Und das ist für wissenschaftliche Institutionen und Spitzenuniversitäten insgesamt sehr bedrohlich, weil diesen rechten Kräften geht es nicht darum, die Universität so zu reformieren, dass die wissenschaftliche Expertise wieder solider, unabhängiger und besser wird, was unser aller Anliegen sein sollte, sondern es geht letztlich darum, die Universitäten insgesamt zu zerschlagen, zu schwächen, von der Politik abhängig zu machen. Und das ist das eigentlich Bedrohliche. Das heißt, was hier ganz wichtig wäre, ist, dass die Universitäten, die involviert sind, es ist nicht nur Cambridge, dass die hier eine schonungslose Analyse machen der Fehler, die ihnen unterlaufen sind, auch der Hintergründe, strukturellen Hintergründe für diese Fehler im Umgang mit den Berufungen von AD und den Publikationen und dass sie damit zeigen, dass sie selber fähig sind, sich zu korrigieren und damit eben solche Kollapse eigentlich von wissenschaftlicher Expertise nicht mehr vorkommen.
2: Sagt Kaspar Hirschi, Professor an der Uni St. Gallen. Unzählige Menschen strömen derzeit nach Spanien, um in den Himmel zu schauen. Denn diesen Mittwoch gibt es nach über 100 Jahren in Spanien wieder eine Sonnenfinsternis. Etwa für eine Minute verdeckt der Mond die Sonne komplett. Und während sich der Himmel verdunkelt, leuchten die Augen in der Tourismusbranche. Denn gerade in die Zone der totalen Sonnenfinsternis, von Nordspanien bis zu den Balearen, zieht es die Leute zuhauf. Wie sich dieser Ausnahmezustand vor Ort zeigt, das hat Vera de Ragis Julia Macher gefragt. Sie ist freie Journalistin in Barcelona.
6: Also er zeigt sich vor allem in zwei Aspekten. Zum einen ist es wirklich unmöglich, noch ein Zimmer zu buchen, egal ob Hotel, Pension oder Ferienapartment, es ist alles voll. Und das zum Teil schon seit mehr als 2 Jahren mit Preisen, die mehrfach teurer sind, als wenn ganz normal die Sonne scheint. Und dann gibt es natürlich ein riesiges Medieninteresse. Die Zeitungen und Fernsehsender in Spanien, die überbieten sich mit Sonderteilen. Die Merchandising-Maschinerie läuft auf Hochtouren. Viele Dörfer haben eigene Schutzbrillen entworfen, die sie dann an Bewohner verschenken oder an Touristen verkaufen. Und die Bürgermeister der Dörfer in den Gebieten, durch die der Kernschatten zieht, die konkurrieren so ein bisschen darum, welches Dorf im sonst sehr einsamen und verlassenen Hinterland in Spanien das Beste zur Beobachtung der Sonnenfinsternis ist.
7: Das klingt danach, als ob in diesen abgelegenen Dörfern die Vorfreude sehr groß ist auf diesen Ansturm.
6: Ja, das ist sie allerdings, muss man sagen, zum Teil. Also man freut sich und fürchtet sich zugleich. Ich war am Freitag in einem Dorf, das Los Arcos de las Salinas heißt, in der Provinz Guadalajara. Und das Dorf hat zwar die idealen Bedingungen, um dieses Ereignis zu beobachten, liegt 1000 Meter über dem Meeresspiegel, hat eine Sternwarte, wo auch die Sonnenfinsternis übertragen wird, ein Planetarium, es wird ein Festival organisiert. Aber natürlich wird sich die Einwohnerzahl in der Zeit vervielfachen. Normalerweise leben 100 Einwohner in Los Arcos de las Salinas, erwartet werden jetzt zwischen 2.000, 3.000 oder 4.000 Besuchern und die müssen versorgt werden und das ist natürlich eine riesige Herausforderung.
7: Und wie will man die bewältigen?
6: Na, man versucht sich eben ja vorzubereiten und vor allem versucht man sich für Notfälle vorzubereiten. Normalerweise gibt es in diesem Dorf einen Notarzt. Jetzt zur Sonnenfinsternis kommen 3 zusätzliche. Man hat ein eigenes Verkehrskonzept entwickelt. Auf den 2 Straßen des Dorfes darf es nur noch in einer Richtung zirkuliert werden. Und man hat sich von der Regionalregierung Polizeibeamte schicken lassen zur Regelung des Verkehrs. Da gibt es noch ein weiteres Problem. Das Internet da ist sehr schlecht und dieses Ereignis muss natürlich übertragen werden und alle Menschen werden es fotografieren und hochladen möchten in ihre jeweiligen Netzwerke. Deswegen hat man den Telefonanbieter dazu bewegt, doch noch Verstärkerpunkte aufzustellen. Und ein paar Anwohner haben sich sogar jetzt noch an das Satellitennetzwerk angeschlossen.
7: Welche sind denn die größten Sorgen, die diese Dörfer beschäftigen?
6: Also auch in Spanien ist es sehr heiß und sehr trocken in diesem Sommer und die größte Gefahr, die ist der Waldbrand. Es herrscht Alarmstufe Rot. Die Regionalregierung von Aragon zum Beispiel hat deswegen Restriktionen für die gesamte Provinz verhängt. Wildcampen ist ohnehin verboten, aber man darf jetzt auch nicht einfach quer durch den Wald stiefeln, um sich dann mit Freunden den besten Spot zur Beobachtung der Sonnenfinsternis auszusuchen. Die Straßen werden abgesperrt. Und die Regionalregierung, die gestattet die Beobachtung nur an 5 Punkten. An diesen 5 Punkten ist zum Beispiel eine Skistation. Da gibt es dann ein Rahmenprogramm, Musik, Essen und vor allem gibt es da dann eben auch Polizei, Sicherheitspersonal und Feuerwehr, damit keiner auf die Idee kommt, sich dann doch noch irgendwie einen besonders einsamen, idyllischen Ort auszusuchen und möglicherweise ein Feuer verursacht, was ja in Spanien oft katastrophale Auswirkungen haben kann.
7: Also man sorgt vor, weil diese Sonnenfinsternis zu einem ja denkbar ungünstigen Moment kommt. Julia Macher, andere Regionen in dieser Zone der totalen Sonnenfinsternis, die sind sich ja Touristinnen und Touristen mehr als gewohnt. Zum Beispiel Mallorca oder Ibiza. Wie sieht man dem Ereignis dort entgegen?
6: Also da ist es um die Zeit ohnehin voll. Da ist Hochsaison. Hotels sind auch ganz normal ohne Sonnenfinsternis ausgebucht. Und man versucht da das Ereignis als Event zu gestalten, hat auch Angst vor einem drohenden Verkehrschaos, wenn alle auf einen bestimmten Berg fahren oder auf einen besonders tollen Aussichtspunkt. Und deswegen versuchen die Hoteliers, die Besucher dazu zu bewegen, doch im Hotel zu bleiben, machen Rahmenprogramm. Und natürlich gibt es vor allem in Touristenzentren auch immer so, findige Last-Minute-Geschäftsleute, vor allem auf dem Festland entlang der Mittelmeerküste rings ums katalanische Tarragona, konnte man das in den letzten Tagen sehen. Da sind Privatiers auf die Idee gekommen, doch zum Beispiel einen Platz auf ihrem Grundstück zum Campen zu vermieten für 300 Euro ohne Infrastruktur oder die Terrasse zur Vermietung anzubieten. Da habe ich Preise gesehen von bis zu 1000 Euro für 3 Stunden inklusive einer Flasche Sekt.
2: Die Eindrücke von Julia Macher, freie Journalistin in Spanien. Und hier geht's in wenigen Augenblicken weiter mit den Nachrichten. Am Mikrofon verabschiedet sich für den Moment Susan Stöcke.
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0: Die Nachrichten von SRF um 3.30 Uhr mit Livia Schmid. In der Türkei hat das Parlament ein Gesetz verabschiedet, das den Friedensprozess zwischen der Regierung und der verbotenen kurdischen Arbeiterpartei PKK vorantreiben soll. Das Gesetz sieht unter anderem vor, dass ehemalige Kämpfer der PKK unter bestimmten Bedingungen vor Strafverfolgung geschützt und Haftstrafen für Verurteilte ausgesetzt werden. Tausende Mitglieder könnten demnach freigelassen werden. Ausgenommen von dem Amnestiegesetz sind etwa Personen, die vor Juni 2005 oder wegen Tötungsdelikten im Auftrag der PKK verurteilt wurden. Die Sicherheitsbehörden müssen erst aber noch bestätigen, dass die PKK definitiv aufgelöst wurde und deren Mitglieder ihre Waffen abgegeben haben. Diese Bestätigung muss vom Nationalen Sicherheitsrat gebilligt und im Amtsblatt veröffentlicht werden. Im Mai letztes Jahr hatte die PKK ihre Auflösung angekündigt. Sie folgte damit einem Aufruf ihres inhaftierten Gründers Abdullah Öcalan. Er ist seit 1999 in Haft. Zu drei weiteren Meldungen in der Übersicht. Nach einem schweren Erdbeben in Kolumbien spricht Staatspräsident Abelardo de la Espriella mittlerweile von über 100 Todesopfern. Zudem gebe es Dutzende Verletzte und mehr als 60 Gebäude seien eingestürzt. Das Zentrum des Bebens mit einer Stärke von 7,4 lag im Westen des Landes. Espriella rief den nationalen Notstand aus. Bundespräsident Guy Parmelin hat sich zum Erdbeben in Kolumbien geäußert. Die Schweiz verfolge die Lage aufmerksam und sei bereit, Unterstützung zu leisten, sollte Hilfe erforderlich sein. Die Schweiz bekunde ihre Solidarität mit den Opfern, ihren Familien und den Rettungskräften vor Ort, schrieb Parmelin auf X. Auch die Präsidentin der EU-Kommission, Ursula von der Leyen, hat ihre Solidarität bekundet und angekündigt, dass die EU ihren Satellitendienst Copernicus zur Verfügung stelle, um bei den Rettungsmaßnahmen zu helfen. Auch sei die EU bereit, weitere Unterstützung zu leisten. In die Ukraine. Im Südosten des Landes, in der Stadt Saporischschja, wurden mindestens 5 Menschen bei russischen Luftangriffen getötet und 20 weitere verletzt. Das teilt die dortige Militärverwaltung mit. Es seien Industrieanlagen und Infrastruktur angegriffen worden. In der Hauptstadt Kiew gab es Luftalarm. Stadtpräsident Vitali Klitschko schrieb auf Telegram, es habe Explosionen gegeben. Das Wetter heute Dienstag, es wird meist sonnig und es gibt lokale Regenschauer in den Bergen. Das Ganze bei 33 Grad. Das waren Nachrichten von Radio SRF, verantwortlich und am Mikrofon heute Nacht Livia Schmid.
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2: Okay, ich werfe jetzt mal ein bisschen mit Superlativen um mich. Hallo bei SRF 4 News übrigens, ich bin Susan Stöckel. Also, die Superlativen sind Giganten der Philosophie. Der einzige große Geist unserer Zeit. Wir reden über Simone Weil. Ja, den Namen hat man eventuell schon mal gehört, aber wer war sie nochmal genau? So viel schon mal vorweg. Ihre Analysen über die Gesellschaft und Systeme haben heute eine neue Dringlichkeit, sagt man. Lernen wir Simone Weil doch mal ein bisschen besser kennen. In der Sendung Perspektiven, die wir für das Sommerprogramm von SRF News wiederholen.
3: Simone Weil. Das ist so einer dieser Namen, die man schon mal gehört hat, jedoch nicht richtig zuordnen kann. War sie Philosophin oder Schriftstellerin? Wer war Simone Weil nochmal? Mir zumindest ging es so, als mich ein Freund in einem Gespräch auf sie aufmerksam machte. Das sei nicht erstaunlich, sagt der Schriftsteller und Philosoph Wolfram Eilenberger.
4: Ich bin 15 Jahre durch akademische, philosophische Erziehungssysteme gegangen, ohne diesen Namen überhaupt einmal nur zu hören. Sie ist eine der großen vergessenen Philosophinnen, ich möchte sagen eine Gigantin der Philosophie des 20. Jahrhunderts und sie gilt es unbedingt wieder zu entdecken.
3: Der französische Philosoph Albert Camus nannte Simone Weil den einzigen großen Geist unserer Zeit. Trotzdem blieb sie vom Philosophiekanon des 20. Jahrhunderts weitgehend unbeachtet. Vielleicht, weil sie eine Frau war, vielleicht, weil sie nur 34 Jahre alt wurde, vielleicht aber auch, weil sie partout in keine Schublade passen wollte.
4: Sie war eine überzeugte linke Aktivistin, die ganz früh zu den ersten Kritikerinnen des sowjetischen Experiments und insbesondere des Stalinismus gezählt hat. Sie war eine jüdisch geborene Frau, die sich zum Katholizismus hingezogen fühlte, ohne sich diesem Katholizismus überantworten zu wollen. Sie war eine streng rationale, kompromisslos logisch denkende Person, die sich dann der Mystik zuwandte. Und wenn man sich überlegt, wie soll man sich verhalten, um von keiner der dominanten Stränge des 20. Jahrhunderts perzipiert werden zu können, dann kann man sagen, muss man sich eigentlich wie Simone Weil verhalten.
3: Offenbar hatte Simone Weil einen klaren inneren Kompass, der von diesen Widersprüchen unberührt blieb. Was kann uns das Denken dieser außergewöhnlichen Philosophin, Sozialaktivistin und Mystikerin heute mit auf den Weg geben? Wie gelingt ihr dieser Schulterschluss zwischen Philosophie und Spiritualität? Und kann uns dieser innere Kompass von Simone Weil gar im Hier und Jetzt Orientierung bieten? Diesen Fragen gehe ich in dieser Perspektivensendung nach. Mein Name ist Igor Basic.
5: L'attention est la forme la plus rare et la plus pure de la générosité. Aufmerksamkeit ist die seltenste und reinste Form der Großzügigkeit. Dieses Zitat von Simone Weil auf einem großen weißen Banner empfängt mich vor ein paar Wochen, als ich mich dem Pavillon Sicli in Genf nähere, einem großen Betonbau im Quartier Les Acacias. 78 Tage lang soll sich hier alles um Simone Weil drehen, in Form von Lesungen, philosophischen Diskussionen, Kunstworkshops oder Filmvorführungen. Verantwortlich dafür ist der Schweizer Künstler Thomas Hirschhorn, der mich am Eingang des Pavillons erwartet.
6: In diesen 78 Tagen hier werden wir ein Monument bauen für Simone Weil. Meine Ambition als Künstler ist, dass heute ein Monument anders gebaut werden muss, als wie wir es kennen.
3: Das Monument für Simone Weil soll laut Hirschhorn eine soziale Skulptur werden, also nicht eine aus Holz, Beton oder Bronze, sondern erschaffen durch und mit Menschen. Und tatsächlich wuseln schon in der ersten Woche überall Leute herum. Es wird gehämmert, geschliffen, teilweise werden noch Stände aufgebaut. Da steht eine Leinwand mit Stühlen, eine selbstgebaute Telefonkabine mit Zitaten von Simone Weil, eine improvisierte Kantine mit Bar, viele Tische mit Schreibmaterial und Zeitungen und auf großen Pappwänden sind Fotos von Simone Weil aufgehängt. Auffallend ist, alles ist in Kartonbraun gehüllt und die Möbel sind ausnahmslos mit braunem Tape verklebt. Und hier ist alles gratis, sogar Essen und Getränke. Thomas Hirschhorn zeigt auf den Büchertisch beim Eingang.
6: Das Einzige, was man kaufen kann und kaufen soll, sind Bücher von und über Simone Weil. Und deshalb ist das ganz am Anfang der wichtigste Punkt hier.
3: Hirschhorn ist bekannt für seine groß angelegten Kunstprojekte. Etwa sein begehbares Monument für den Schriftsteller Robert Walser 2019 auf dem Bahnhofsplatz in Biel. Oder auch 2013 in der Bronx in New York sein Gramsci-Monument zu Ehren des marxistischen Philosophen Antonio Gramsci. Nun also Simone Weil in Genf. Warum?
6: Wegen ihrer Radikalität, wegen ihrer Singularität und auch weil sie für mich steht, was es heißt, links zu sein heute. Links zu sein ist keine Ideologie, sondern der ständige Versuch, Theorie in die Praxis umzusetzen, auch wenn es schief geht. Und Simone Weil hat das gemacht.
3: Um besser zu verstehen, was Thomas Hirschhorn hier meint, lohnt sich ein Blick in Simone Weils Biografie. 1909 wird Simone Weil in Paris in eine jüdisch-säkulare Familie geboren. Schon als Kind gilt sie als hochintelligent und sprachbegabt. Sie ist eigensinnig, hat einen ausgeprägten Gerechtigkeitssinn und sie ist körperlich gebrechlich. Sie leidet an starken Kopfschmerzen, hat Ernährungs- und Schlafprobleme. In der Schulzeit beschäftigt Simone Weil sich mit philosophischen, politischen und sozialen Fragen. Themen wie Gerechtigkeit, Solidarität oder Pazifismus nehmen sie später auch im Philosophiestudium ein. Ab 1931 arbeitet sie dann als Philosophielehrerin an einem Mädchengymnasium in der französischen Kleinstadt Le Puy. Parallel dazu engagiert sie sich für die Sache der Arbeiterinnen und Arbeiter. Sie gibt Arbeiterbildungskurse, schreibt für linke Zeitschriften, nimmt an Streiks und Demonstrationen teil. Die Hälfte ihres Lohns verteilt sie an Arbeitslose und wählt somit freiwillig ein Leben in Armut. Um die Entfremdung und Entmenschlichung der Arbeiterklasse zu verstehen, arbeitet sie über ein Jahr lang in Fabriken, darunter auch in der Autofabrik von Renault, wo sie am Fließband tätig ist.
5: Diese Erfahrungen werden Simone Weil ein Leben lang prägen. Im Pavillon Sickli in Genf treffe ich die Religionswissenschaftlerin May Bengert. Seit 10 Jahren forscht sie zu Simone Weil und im Pavillon ist sie mit dem Simone Weil-Denkkollektiv Teil dieser sozialen Skulptur. Ich frage sie, was für sie das Besondere an Simone Weil ist.
7: Dieses eigenständige Denken und der Intuition auch nachzugehen, was ist das Gute, was bringt uns weiter als Menschen, wie können wir die Gesellschaft zu was Besserem verändern. Da war sie hochidealistisch, aber sie hat sich auf den Boden der Tatsachen begeben.
5: May Bengert sitzt an einem Tisch mit großem Tischtuch, auf dem Sticknadeln und farbige Wollknäuel zum Sticken einladen. Die Idee sei, durch das Sticken auf dem Tischtuch mit den Besuchenden in einen niederschwelligen Austausch über die Texte von Simone Weil zu kommen.
7: Heute ist es nicht mehr so verpönt zu sagen, ja, ich bin ein spiritueller Mensch oder so. Das ist nicht per se, wie ich es feststelle, problematisch. Und vielleicht kommt damit jetzt auch die Möglichkeit, die politische Denkerin und die Mystikerin zu verbinden und das als wirklich bei ihr ineinander verschränkt zu begreifen.
5: Diese Verschränkung von Politik und Mystik erkennt man etwa bei den Fabriktagebüchern von Simone Weil. Darin beschreibt und verarbeitet sie ihre Erfahrungen in den Fabriken.
7: Ich glaube, es ist schon eine Läuterungserfahrung auch, zu merken, wie enorm entleerend, auslaugend das ist, dass die Seele letztlich eingeengt wird, das so beschreibt sie das dann in den Fabriktagebüchern, immer weiter in ihrem Raum eingeengt wird, dass eigentlich nichts Schönes mehr fühlbar ist. Und dass aus so einem Zustand heraus kann man eigentlich nicht mehr wirklich in Freiheit finden oder in was Gutes finden. Und das erlebt sie und beschreibt sie als sehr, sehr eindringlich.
5: Um besser zu verstehen, wie diese Erfahrungen in der Fabrik Simone Weil auch politisch geformt haben, führe ich ein Interview mit Wolfram Eilenberger. Der Schriftsteller und Philosoph hat sich in seinem Buch «Feuer der Freiheit» mit dem Denken Simone Weils zwischen 1933 und 1943 auseinandergesetzt.
4: Es ist ein kompromissloser Drang nach Wahrheit. Dieser Drang hat eine moralische Richtung insofern, als es für sie immer darum ging, das Leiden derer, die, wie sie sagt, ohne Schuld in Leid geraten waren, in besonderer Weise sichtbar werden zu lassen. Es geht für sie immer um einen Kampf gegen die Unterdrückung des Individuums im Namen einer höheren weltlichen Macht.
5: In ihrer Schrift über die Ursachen von Freiheit und gesellschaftlicher Unterdrückung analysiert Simone Weil, gerade mal 25 Jahre alt, die Mechanismen von Ausbeutung und Unterdrückung. Und sie kritisiert die Unfähigkeit linker Bewegungen, echte Freiheit schaffen zu können. Diese Scheuklappen gegenüber dem eigenen Lager kennt Simone Weil nicht. Vielmehr versteht sie ihre Aufgabe genau darin, die blinden Flecken der Linken aufzuzeigen. Allen voran jene von Karl Marx. Dieser kritisiert zwar genauso die entmenschlichende Fließbandarbeit, er sieht in der Fabrik jedoch einen notwendigen Ort, an dem sich die Arbeiterschaft im Kollektiv organisieren könnte und schließlich in einer Revolution den Kapitalismus stürzen würde. Für Simone Weil ist dieses Versprechen eine nie zu erreichende Illusion. Im Gegenteil, das Versprechen der Revolution würde die unmenschlichen Verhältnisse in der Fabrik nur noch zementieren, so Weil. Daher auch ihr viel zitierter Satz: Die Revolution ist das Opium fürs Volk.
4: Dieses wunderbare Zitat, die Revolution ist das Opium für das Volk, das ist natürlich eine Variation auf Karl Marx, die Religion ist das Opium des Volkes. Es gibt eine andere Bemerkung, die in diese Richtung läuft. Das Problem bei den Marxisten ist, dass sie glauben, dass sie in den Himmel kommen, wenn sie immer nur geradeaus laufen. Ja, dass es so ein horizontales Halsversprechen gibt. Und Simone Weils Philosophie und ihr ganzes Denken ist sicher von der Ahnung eines Transzendenzmangels der Moderne getragen.
5: Für Simone Weil liegt das Problem im Marxismus in einer nicht vorhandenen Spiritualität. Und in der Vorstellung, dass der Mensch über allem stehe, sah sie schon früh eine große Gefahr für unseren Umgang mit der Natur.
4: Wir dürfen nicht vergessen, dass Simone Weil vermutlich eine der ersten Degrowth-Theoretikerinnen der Geschichte war. Schon in den frühen Essays 1930, 33, 34 entwickelt sie auf einer ganz mathematisch-logischen Überlegung basierend eine Theorie der Grenzen des Wachstums in dieser expansiven Moderne. Prophetisch, könnte man heute sagen. Und wenn man es liest, läuft es einem wirklich eiskalt über den Rücken herunter. Wie kann man zu dieser Zeit das schon sehen?
5: Zurück im Pavillon Sickli in Genf.
3: Ich habe in der Zwischenzeit kostenlos zum Mittag gegessen, leckere Spaghetti Bolognese, die von migrantischen Frauen aus dem Quartier zubereitet wurden. Ich nutze die Gelegenheit und spreche nochmals mit der Religionswissenschaftlerin May Bengert über die Spiritualität von Simone Weil.
7: Sie hat einen sehr wichtigen Lehrer gehabt, Alain, in Paris, also so ein Intellektueller, der das Philosophische und das Religiöse miteinander verbunden hat, dass das kein Ausschluss ist, Philosophie und Religion, sondern dass das miteinander gehen kann. Und eine Familie, die sehr früh eben auch schon als säkulare jüdische Familie das Katholische mit in den Alltag genommen hat. Also sie sind öfter in Messen gegangen und dergleichen.
3: Schon als junge Frau fühlt sich Simone Weil dem Katholizismus zugewandt, was mit mehreren spirituellen Schlüsselmomenten zu tun hat. Etwa als sie mit 26 Jahren in einem Urlaub mit ihren Eltern in einer kleinen portugiesischen Hafenstadt eine Prozession armer Fischer beobachtet. Der Schmerz und das Leid, die sie offenbar in den Liedern der Dorfgemeinschaft wahrnimmt, hinterlassen einen bleibenden Eindruck bei ihr. Wohl auch, dass sie das körperliche und seelische Leid aufgrund ihrer starken Migräneanfälle nur zu gut kennt. Sie kommt zur Überzeugung, dass das Christentum die Religion der Sklaven sei und dass sie eine dieser leidenden Sklaven sei.
7: Sie würde sofort jedes Leid von anderen Menschen verurteilen und dagegen ankämpfen, aber für sich selbst hat sie im Leid eben so eine Hebelwirkung gefunden. Sie hat einmal so ein Bild verwendet von so einem Nagel, der genau in die Mitte der Seele geschlagen wird. Von Gott da rein und wo sich sozusagen, weil es genau in die Mitte trifft, an den schmerzhaftesten Punkt, sich etwas öffnet.
3: Simone Weil war nicht nur philosophisch und politisch unabhängig, sie blieb es auch in ihrer Spiritualität. Sie emanzipierte sich von ihrer jüdischen Herkunft und neben ihrer Bewegung hin zum Christentum interessierten sie auch andere religiöse Traditionen, etwa die griechischen und ägyptischen Mysterienkulte, der Hinduismus oder der Buddhismus. Für Simone Weil lag der Weg zum Göttlichen nicht in einer religiösen Institution, sondern bei sich selbst. Oder besser gesagt, bei der Loswerdung des Selbst. Erst wenn das Ich mit all seinen Wünschen und Begierden aus dem Weg geräumt sei, habe es Platz für das Göttliche, so Simone Weil. Sie nannte diese Entledigung des Ichs «Décréation», ein aktiver Prozess, wie Wolfram Eilenberger sagt.
8: Die vorrangige Form dieser Entledigung sind zwei Dinge und das sind eigentlich zwei mystische Techniken, die Simone Weil übernimmt. Die Grenzen der Sprache zu sehen und die Sprache hinter sich zu lassen, weil dieses Ich ein sprachgetriebenes ist. Das heißt, die Freiheit, die sie eigentlich anstrebt, ist keine sprachlich bewirkte, sondern liegt jenseits der Sprache. Und das zweite ist vollkommene Aufmerksamkeit auf das Sein. Und dann, und so ist die mystische Sage, verschwindet die Idee eines Ichs. Es löst sich gleichsam auf.
3: Je aufmerksamer wir also der Welt und unseren Mitmenschen begegnen, je mehr löse sich das Ich auf und die Berührung mit dem Göttlichen wird möglich. Was passieren kann, wenn diese stille, demütige Aufmerksamkeit der Welt gegenüber nicht da ist, wenn also das blinde Willensego dominiere, das erkannte Simone Weil in den politischen Ereignissen der 1930er und frühen 1940er Jahre.
8: Die eigentliche Verkörperung dieses Ichs, das durch seine eigenen Wünsche zur Befriedigung kommt, in ihrer extremsten Form ist das für sie Hitler und Stalin. Das ist eine einzige Person, eine wollende Person, die eine Vision von der Welt hat und tatsächlich dem Wahnwitz unterliegt, aus diesem eigenen Willen heraus die ganze Welt unterwerfen zu wollen. Und das klingt völlig verrückt, wenn wir uns das jetzt erzählen, aber es war ja faktisch politisch der Fall. Die Welt lag unter dem Mantel von zwei ganz persönlichen, krankhaft gewordenen Willensmetaphysiken und führte Krieg im Namen dieses Willens. Und das war praktisch das Ich in seiner extremsten Form, von dem Simone Weil glaubte, dass es Unheil in die Welt bringt.
3: Es ist bemerkenswert, wie aktuell diese Gedanken von Simone Weil sind, wenn man an die vielen Willensegos auf der heutigen Weltbühne der Politik denkt. Für Wolfram Eilenberger hat die aktuelle Ich-Zentrierung einen weiteren Grund, die Digitalisierung.
8: Natürlich hat sich diese Ich-Zentrierung mit der Digitalisierung noch einmal verstärkt. Und was sich auch verstärkt hat, ist der Aufmerksamkeitsverlust für die Welt im Zeichen des Digitalen. Und das sind für Simon Weil zwei politische Dimensionen. Es würde sie überhaupt nicht wundern, dass wir Effekte wie Trump haben, weil Trump eigentlich eine Art logische Konsequenz der Ich-Zentrierung im Zeitalter des Aufmerksamkeitsverlustes ist. Und das ist eine Analyse, die man mit Simon Weil gewinnen kann. Und mehr muss man über die mögliche Aktualität ihres Denkens wahrscheinlich gar nicht sagen.
5: »1936 reist Simone Weil nach Spanien, gerade mal 27 Jahre alt, und sie schließt sich dort im spanischen Bürgerkrieg dem antifaschistischen Kampf an. Trotz ihrer pazifistischen Haltung möchte sie am eigenen Leib erfahren, was Krieg bedeutet. Und sie will sich mit jenen solidarisieren, die unter dem Krieg leiden. Aufgrund ihrer starken Kurzsichtigkeit und weil sie keine militärische Erfahrung hat, wird sie nicht an der Front, sondern in der Truppenküche eingesetzt.« Nichtsdestotrotz erfährt sie in den wenigen Wochen Kriegseinsatz, wie grausam und voller Gewalt der Krieg ist, auch von Seiten der Antifaschisten.
8: Das erkennt sie auch in den Truppen und in den Kontexten, in denen sie dann dient, dass dort einfach Menschen exekutiert werden, dass dort ganze Dörfer ausgelöscht werden, im Namen der eigenen moralischen Ideale.

0: mache, nicht vor denen, die sie erfahren und auch nicht vor denen, die sie ausüben. Die Gewalt zerstört jeden, den sie berührt, lautet ein zentraler Satz im Buch. Wolfram Eilenberger holt den Satz ins Hier und Jetzt.
1: Wenn man den wirklich ernst nimmt, ist etwas Skandalöses, weil es würde heißen, und ich will jetzt gar keine Polemik aufbringen, dass ein israelischer Soldat, der eine Drohne bedient, die auf ein Krankenhaus in Gaza fällt, genauso leidet wie das Kind, das in diesem Krankenhaus ist. Beide leiden unter dieser Gewalt. Man könnte sagen, es ist eine unfassbare, empathische Zumutung, mit beiden Mitleid haben zu sollen. Der eine ist der Täter und der andere ist das Opfer. Und es ist völlig klar, wer das ist. Aber Simon Weils Mahnung, ich möchte sagen Anrufung ist, zu sehen, erstens, dass die meisten Menschen, die in diese Gewaltkontexte kommen, auch die russischen Soldaten, natürlich selbst Opfer eines Gewaltregimes sind und auch als Opfer zu adressieren sind. Und andererseits, dass die Seelen dieser Menschen und dass diese Kulturen dann selbst zu leidenden Kulturen werden, weil diese Gewalt sie einholen wird. Sie spricht von dieser Balance oder von der Symmetrie der Gewalt, die für das griechische Denken sehr wichtig war, dass es nämlich so etwas wie eine ungesühnte Gewalt dann doch letztlich nicht gibt, dass sie auf uns zurückschlägt.
0: Um der Gewalt am eigenen Leibe zu entgehen, flieht Simon Weil 1940 vor der Gestapo nach Marseille. Dort begegnet sie dem Dominikanerpater Joseph-Marie Perrin und im Austausch mit ihm vertieft sie ihre Spiritualität. 2 Jahre später dann die Flucht über die USA nach England, um sich in der Résistance zu engagieren. Doch bevor Simon Weil geht, übergibt sie am Bahnhof von Marseille einem Freund, dem Philosophen Gustave Thibon, eine mit Papieren gefüllte Aktentasche. Thibon wird den Inhalt dieser Papiere, Aphorismen, philosophische und mystische Betrachtungen von Simon Weil, einige Jahre später im Buch Schwerkraft und Gnade veröffentlichen. Simon Weil erlebt das aber nicht mehr. 1943 stirbt sie in London an Tuberkulose und an Unterernährung mit gerade mal 34 Jahren. Simone Weil inspiriert in ihrer kompromisslosen Art heute viele Menschen. Doch unfehlbar war sie nicht. Ihre selbstzerstörerische Askese etwa kann kein Vorbild sein. Auch ihre kritische Auseinandersetzung mit dem Judentum wirft an manchen Stellen Fragezeichen auf. So nennt Simone Weil, die selbst aus einer jüdischen Familie stammte, in ihren Notizbüchern den jüdischen Gott einen Stammesgott, der aufgrund seiner Exklusivität kein universeller Gott für alle Menschen sei. In dieser Ausschlusslogik sieht Simon Weil auch die Gefahr des Totalitären im Judentum selbst. Diese Zeilen sind für den Schriftsteller und Philosophen Wolfram Eilenberger umso problematischer, wenn man bedenkt, dass Simon Weil das während der Zeit der nationalsozialistischen Judenverfolgung schrieb.
1: Da hat man manchmal das Gefühl, und das hat man bei Simon Weil in verschiedener Hinsicht, da war sie ein bisschen, wie man Englisch sagen würde, tone deaf. Da hat sie in der Konsequenz ihres Denkens nicht wahrgenommen, was für Sensibilitäten möglich oder sogar nötig gewesen wären. Und wir müssen sie nicht zu einem fehlerlosen Menschen erklären. Sie hatte in all dieser Hellsichtigkeit viele Blindheiten und sie hatte in dieser all dieser Radikalität auch Aspekte, von denen wir sagen müssen, da irrte sie radikal.
0: Simon Weil lehnte jegliche Form kollektiver Identität ab. Als Mystikerin stand für sie das Individuum und dessen direkte Verbindung zum Göttlichen im Zentrum. Und dieser Glaubenssatz erklärt wohl auch ihre grenzenlose, unparteiische Menschlichkeit. Sie sah in jedem Menschen nicht dessen Überzeugung, dessen Religion, Uniform oder Nationalität, sondern immer den Menschen an sich. Am Ende meines Aufenthalts im Pavillon Sickli in Genf frage ich die Religionswissenschaftlerin May Bengert, wie Simon Weil wohl auf unsere Welt heute blicken würde. Was würde sie sagen angesichts der vielen Kriege, zumal sie vor über 80 Jahren genauso mit sinnlosen Blutvergießen konfrontiert war?
2: Wie kann man den Krieg beenden? Wie geht das? Wenn wirklich, auch heute muss man sich diese Frage stellen, ja, die hört nicht auf. Wie kann man den Krieg wirklich beenden? Und ihre Antwort ist, dass man in seinem Erzfeind eigentlich den besten Freund sehen muss. Also im Erzfeinden, wo man Hass fühlt, wo man bereit wäre zu töten,

0: sich zu dem Zustand zu bringen, in diesem Menschen eben einen Menschen zu sehen, den man mehr als respektiert, ne, den man liebt. Und darin liegt letztlich Heilung.
1: Es ist also dieser ganz besondere Blick, der uns retten kann. Oder wie Simone Weil sagen würde, «L'attention est la forme la plus rare et la plus pure de la générosité». Aufmerksamkeit ist die seltenste und reinste Form der Großzügigkeit.

Das war die Sendung Perspektiven über die Philosophin, Sozialaktivistin und Mystikerin Simone Weil. Mein Name ist Igor Basic.

0: Die Nachrichten von SRF um 4 Uhr mit Livia Schmidt. 111 Todesopfer, mehr als 80 Verletzte und 60 vollständig eingestürzte Gebäude. Das ist die vorläufige Bilanz nach dem schweren Erdbeben in Kolumbien. Das Zentrum des Bebens mit einer Stärke von 7,4 lag im Westen des Landes. Der Präsident Kolumbiens, Abelardo de la Espriella, rief den nationalen Notstand aus und sagte alle Termine ab, um sich ganz der Katastrophe zu widmen. An erster Stelle stehe nun, dass die Menschen, die unter den Trümmern begraben seien, gerettet werden. Dies habe oberste Priorität.
1: Lo primero es el rescate de las personas que se encuentran bajo los escombros. Esa es la prioridad, rescatar a las personas que todavía están bajo escombros.
0: Die Regierung mobilisiere alle Ressourcen, sagte der erst seit wenigen Tagen amtierende Staatschef. Derweil haben mehrere Länder ihre Unterstützung angeboten und ihre Solidarität bekundigt, so auch die Schweiz. Bundespräsident Guy Parmelin hat sich zum Erdbeben in Kolumbien geäußert. Die Schweiz verfolge die Lage aufmerksam und sei bereit, Unterstützung zu leisten, sollte Hilfe erforderlich sein. Und die Präsidentin der EU-Kommission Ursula von der Leyen kündigte an, dass die EU ihren Satellitendienst Copernicus zur Verfügung stelle, um bei den Rettungsmaßnahmen zu helfen. Auch sei die EU bereit, weitere Unterstützung zu leisten. In die Türkei. Dort hat das Parlament ein Amnestiegesetz für Mitglieder der verbotenen kurdischen Arbeiterpartei PKK verabschiedet. Ehemalige Kämpfer der Partei können so unter bestimmten Umständen vor Strafverfolgung geschützt werden. Auch Haftstrafen für Verurteilte können ausgesetzt werden. Ausgenommen von diesem neuen Gesetz sind zum Beispiel Personen, die vor dem Juni 2005 verurteilt wurden. Hinter dieser Gesetzesverabschiedung stehe auch politisches Kalkül, sagt Thomas Seibert. Er ist freier Journalist in Istanbul.
2: Präsident Erdogan strebt eine neue Amtszeit an. Im Moment verbietet ihm die Verfassung eine neue Kandidatur. Er braucht zusätzliche Stimmen im Parlament, um dieses Verbot zu umgehen oder es ganz aufzuheben. Und da kommt die Kurdenpartei DEM ins Spiel. Sie könnte theoretisch zumindest Erdogan die nötige Mehrheit beschaffen. Wenn Erdogan jetzt hingeht und dieses Gesetz nicht anwendet, dann könnte er diese Unterstützung natürlich vergessen.
0: Das verabschiedete Amnestiegesetz soll erst in Kraft treten, wenn der Nationale Sicherheitsrat der Türkei bestätigt, dass sich die PKK aufgelöst und sämtliche Waffen abgegeben hat. Im Mai letztes Jahr hatte die PKK ihre Auflösung angekündigt. Sie folgte damit einem Aufruf ihres inhaftierten Gründers Abdullah Öcalan. Er ist seit 1999 in Haft. Das Wetter, es wird meist sonnig und es gibt lokale Regenschauer in den Bergen, das Ganze bei 33 Grad. Das waren Nachrichten von Radio SRF, verantwortlich Livia Schmidt.
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4: Hier gibt's jetzt Antworten auf folgende Fragen. Was bedeutet das, wenn der Rhein nicht mehr komplett, also durchgehend befahrbar ist? Oder auch, welche Folgen hat es, wenn ein Finanzinvestor, früher hätte man gesagt Spekulant, die Airline EasyJet jetzt übernimmt? Und warum darf man die Sonnenfinsternis in Spanien nur von ganz bestimmten Punkten aus beobachten? Antworten eben auf all diese Fragen hier im 4x4-Podcast. Ich bin Susanne Stöckel. Die Hitze begleitet uns weiter. Und ja, immer mehr bekommt auch der Schiffsverkehr die Folgen von Hitze und Trockenheit zu spüren. Zum Beispiel auf dem Rhein. Die Lage ist so angespannt, dass der Deutsche Bundesverband für Binnenschifffahrt eine Warnung rausgegeben hat. Der Wassermangel könnte die internationale Transportroute im Rhein schon in den nächsten Tagen unterbrechen. Im mittleren Flussabschnitt zwischen Koblenz und Mainz. Der Geschäftsführer des Verbands sagt in einem Interview mit der Rheinischen Post, dass der Rhein damit, Zitat, im Prinzip nicht mehr durchgängig befahrbar und damit zweigeteilt ist, Zitat Ende. Aber was würde das bedeuten? Das hat Vera Deragisch, Wirtschaftsredaktor Dario Pelosi, gefragt.
5: Jens Schwanen vom Bundesverband für Binnenschifffahrt skizziert ein weniger erfreuliches Bild, gerade eben für Transporte von den wichtigen Häfen Rotterdam oder Antwerpen nach Basel. Das ist, dass die Waren von den Nordseehäfen bis circa eben nach Köln transportiert werden. dann zwar über verschiedene Kanäle und Nebenflüsse Richtung Südosteuropa und dem Schwarzen Meer weiter transportiert werden können. Da gibt es allerdings auch Probleme mit sehr tiefen Pegelstätten. Aber für den Weitertransport Richtung Süddeutschland oder eben der Schweiz müssten die Waren umgelagert werden. Und das Gleiche gilt für Waren aus der Schweiz rein abwärts. Das macht es aufwendig und teuer.
4: Droht uns in diesem Fall ein Engpass an wichtigen Gütern wie Treibstoff oder Getreide?
5: Ein Engpass, das denke ich nicht. Aber Getreide und Treibstoff können auch per Bahn oder Lastwagen transportiert werden, aber eben nicht so günstig und damit geht die Rechnung für viele nicht mehr auf. Das heißt, Grundnahrungsmittel wie Brot oder Futtermittel, die dürften teurer werden.
4: Also Brot haben Sie jetzt erwähnt. Welche Güter sonst wären denn besonders betroffen?
5: Kopfzerbrechen bereiten Logistikunternehmen Güter, die eben nicht so einfach vom Schiff auf die Bahn oder die Straße umgelagert werden können. Das können sperrige Güter wie Maschinenteile sein. Da braucht es Sondertransporte, das ist aufwendig. Schwere Güter wie Metalle sind ebenfalls am einfachsten per Schiff zu transportieren. Aber vor allem sind Transporte von Gefahrengütern ein Problem. Chemikalien zum Beispiel, die dürfen teilweise nicht auf der Straße transportiert werden. Und das Verkehrsnetz der Güterbahn von Norden in den Süden ist bis 2030 wegen Baustellen deutlich eingeschränkt.
4: Deutschland hat in einigen Gebieten schon reagiert, hat etwa das Sonntagsfahrverbot für größere Lastwagen gelockert, um eben Güter auf der Straße transportieren zu können. Ist denn das eine Alternative zur Schifffahrt?
5: Jein. Natürlich, man kann theoretisch Container, Getreide, Schüttgut auf Lastwagen verladen. Allerdings, wenn ich jetzt eine Rechnung mache, auf einem Rheinschiff haben je nach Größe bis zu mehreren hundert Container Platz. Jene, die bis nach Basel fahren, vielleicht, sagen wir, höchstens gut 90. Das auf Züge zu verladen, ist möglich, wenn ich einen Zug finde, der danach fahren kann. Auf der Straße brauche ich pro Container einen Lastwagen. Und auch wenn jetzt die Lastwagen größer sein dürften und am Sonntag fahren, ich brauche auch Chauffeurinnen und Chauffeure und diese zu finden, das hat mir ein Branchenkenner bestätigt, das ist alles andere als einfach.
4: Schauen wir noch kurz in die Schweiz. Was würde denn so ein Unterbruch für die Rheinhäfen in Basel bedeuten?
5: Jetzt einen Mangel an Treibstoff, das ist kaum zu befürchten. Wir können beliefert werden via Pipelines oder per Zug, das geht auch, aber die Preise steigen. Doch sollte der Rhein jetzt nicht mehr durchgehend von der Nordsee bis nach Basel befahrbar sein, dann verlieren die Häfen einen großen Trumpf. Eben viele Waren, gerade auch Treibstoffe, günstig und sicher in die Schweiz zu transportieren und im Gegenzug Exporte direkt an die Nordsee zu liefern. Entsprechend sind die Wirtschaftsverbände besorgt, die Handelskammer bei der Basel oder die Schweizerische Vereinigung für Schifffahrt und Hafenwirtschaft, die haben Strategien gefordert. Das Ziel, der Rhein soll als verlässliche Verkehrsachse gesichert werden, auch bei Niedrigwasser. Das zum Beispiel mit dem Ausbau von Infrastruktur oder indem beim Schiffsbau zum Beispiel technische Innovationen gefördert werden.
4: Das die Informationen und Einschätzungen von Dario Pelosi aus der Wirtschaftsredaktion. Ja, und apropos Wirtschaft, die Billig-Airline EasyJet, die bekommt einen neuen Besitzer. Der US-Finanzinvestor Apollo hat sich in einem Bieterwettstreit durchgesetzt. Er kauft nun für umgerechnet gut 6 Milliarden Franken EasyJet-Aktien. Ist das ein guter Preis für Apollo? Das hat Rachel Berocci Stefan Eiseling gefragt. Er ist Herausgeber des Luftfahrtmagazins Aerotelegraph.
6: Am Ende muss dann natürlich immer der Investor entscheiden. Apollo hat sich jetzt für diese 5,7 Milliarden Pfund, oder das klingt nach wahnsinnig viel. Man muss auch daran denken, dass die erste Offerte, die es von Castlelake gegeben hat, als dieser Bieterkampf vom EasyJet losging, der lag ungefähr bei 4 Milliarden. Also sind jetzt fast 50% drüber. Aber dennoch, wenn man anschaut, was EasyJet ist, wie viele Flugzeuge die haben, wie viele Landerechte die haben, wie viele Passagiere die pro Jahr transportieren, ist das jetzt nicht unglaublich teuer, auch wenn es nach sehr viel Geld klingt.
4: Wie begehrt ist denn die Fluggesellschaft EasyJet?
6: Was immer ein bisschen spannend ist, dass EasyJet ist ja an der Börse. Das heißt, jeder Mann, jede Frau kann diese Aktien kaufen. Auch wir zwei zusammen, wenn wir diese Milliarden hätten, hätten EasyJet übernehmen können, weil das ist ein börsennotiertes Unternehmen. Jeder kann da eine Offerte machen. Und jetzt hat einfach jemand erkannt, dass die Bewertung an der Börse vermutlich so niedrig war, dass es interessant sein könnte, jetzt diese Gesellschaft zu übernehmen. Es ist ja auch interessant, es sind keine Industrie-, also Brancheninvestoren, sondern es waren beides Finanzinvestoren. Also Castle Lake ist eine Finanzgesellschaft und Apollo jetzt auch. Das sind Investmentgesellschaften, also die sind an einer Rendite interessiert. Das sind, früher hat man etwas abschätzig gesagt, Spekulanten, oder? Die kaufen günstig und wollen dann irgendwann das wieder teurer verkaufen und dabei einen guten Schnitt machen. Und zum Beispiel bei SAS hat auch ein Finanzinvestor mitgemacht, als SAS zu verkaufen war. Und nachher wurde diese Beteiligung weiterverkauft an Air France und KLM. Also das sind natürlich so Möglichkeiten, dass man das später weiterverkauft aus jemandem aus der Industrie. Aber manchmal ist es auch so, dass es an einen weiteren Finanzinvestor weitergereicht wird, der das Gefühl hat, er kann noch mehr rausholen.
4: Die Investorengesellschaft sagt jetzt in diesem Fall auch, sie wolle die eingeschlagene Strategie bei EasyJet weiterführen. Also sie wollen da nicht etwas Neues probieren. Was heißt das genau?
6: EasyJet hat in den letzten Jahren sich auch stark verändert. Also ich meine, die sind die zweitgrößte billige Airline in Europa. Nach Ryanair, können aber mit dem Preis nicht mit Ryanair mithalten, haben auch ihr Produkt verbessert jetzt gegenüber einer Ryanair. Sie fliegen an zentrale Flughäfen. Bei Ryanair zum Beispiel fliegen sie oft ja nicht an den Hauptflughafen einer Stadt, sondern an den Nebenflughafen, der günstigere Gebühren hat, wo sie schneller auch wieder wegfliegen können. Das ist sehr interessant für billige Airlines. Und EasyJet hat sich entschieden, sich ein bisschen höher zu positionieren. Das funktioniert relativ gut. Wobei natürlich der Druck genauso da ist, der die ganze Branche hat. Da war Covid einmal, dann kam jetzt der hohe Ölpreis als Folge des Iran-Krieges. Also es sind schon Herausforderungen, aber EasyJet ist sicher, weil sie so eine moderne Flotte auch hat. Die haben begonnen, eigentlich die ganze Flotte zu erneuern. Es sind über 360 Flugzeuge mit einem Durchschnittsalter von 11. Das wird in den nächsten Jahren wird das deutlich nochmal sinken, weil neue Flugzeuge hinzukommen und alte rausgehen. Und das ist auch etwas, was interessant sein könnte für einen Investor. Gleichzeitig haben sie interessante sogenannte Slots, also Zeitnischen für Starts und Landungen an großen Flughäfen. Auch so etwas ist interessant. Und von dem her gibt es ja auch immer wieder Spekulationen, dass vielleicht ein Investor EasyJet auch zerschlagen könnte, dass er also die Flugzeuge abgesehen hat, dass es auf die Landerechte abgesehen hat. Soweit sind wir aber noch lange nicht. Jetzt geht es einfach darum, dass EasyJet weiterarbeiten kann, ihre Resultate verbessern kann und dass durch das die Beteiligung steigt oder an Wert gewinnt. Und das will Apollo als erstes.
4: Es gibt aber dennoch Sorgen, auch wenn die Strategie in erster Linie mal weitergeführt wird. In Genf zum Beispiel hat die Wirtschaft reagiert und pocht darauf, dass die Flugverbindungen von und nach Genf beibehalten werden. Welche Auswirkungen könnte der Investorenwechsel auf die großen EasyJet-Flughäfen Basel und Genf und aber auch Zürich haben?
6: Ich glaube, grundsätzlich muss man nicht so viel Angst haben. Ich glaube, Strecken, die gefährdet sind, das sind Strecken, die sowieso schon gefährdet waren. Also ich glaube nicht, weil jetzt ein Investor kommt, sind Strecken automatisch gefährdet. Airlines, vor allem billige Airlines, die können schnell entscheiden. Die haben ja keine Zubringerflüge, die sie füllen müssen. Der Zubringerflug ist wichtig für den Langstreckenflug, das haben die nicht. Die sind viel flexibler in der Anpassung ihres Netzes und darum können sie auch sehr viel schneller entscheiden, wenn eine Strecke nicht profitabel ist. Also wenn EasyJet Strecken hat, die nicht profitabel sind, dann würden die mit oder ohne Investor wegfallen, früher oder später. Was man vielleicht sagen kann, dass der Druck auf die Rendite sicher nochmal zunimmt, oder? Weil man jetzt einen Investor hat, der mächtig ist, oder? Der eine Mehrheit hat, der eine klare Mehrheit hat und der will was sehen. Und das ist was anderes, als wenn Sie natürlich Kleinaktionäre haben, ganz viele mit Anteilen, die keine Mehrheit sind. Von dem her wird der Druck sicher zunehmen, aber grundsätzlich ist es immer so, billige Airlines bedienen Strecken, die für sie profitabel sind.
7: Sagt der Luftfahrtexperte Stefan Eiselin. Er war der jüngste schwarze Professor an der Universität Cambridge in England. Jetzt ist der Soziologe Jason Arday zurückgetreten.
4: Ardai war weit über sein Fachgebiet hinaus bekannt, weil er es als erster Einwanderersohn so weit geschafft hat einerseits, aber auch, weil er, wie er selbst sagt, an Autismus leidet. Jetzt werden ihm Plagiate und Ungenauigkeiten in wissenschaftlichen Arbeiten vorgeworfen. Ardai räumt Fehler ein, weist die Vorwürfe aber zurück und spricht von einer teils rassistisch motivierten Kampagne. Kaspar Hirschi ist Professor für Geschichte an der Uni St. Gallen. Er hat ein Buch geschrieben über die Rolle von Fachleuten im öffentlichen Diskurs. Katrin Hiss hat ihn gefragt, was der Fall Ardai diesbezüglich zeige.
8: Der Fall dreht sich natürlich um weit mehr als um wissenschaftliche Expertise, aber er hat in zweierlei Hinsicht damit zu tun und es geht wirklich um das Scheitern oder Versagen von Expertise. Zum einen geht es auf der ganz persönlichen Ebene um die Figur im Zentrum des Skandals, Jason Ardai, ein schwarzer Bildungssoziologe, der eigentlich sein eigenes Leben zum Gegenstand seiner Expertise gemacht hat und zum Experten seiner selbst geworden ist. Und zum anderen geht es um wissenschaftliche Institutionen, Spitzenuniversitäten, die Ardai diese Expertise seiner selbst völlig unkritisch abgekauft haben, ihm auf den Leim gekrochen sind und ihre eigene Expertise nicht dazu verwendet haben, um zu überprüfen, was an den Aussagen von Ardai stimmt und was nicht stimmt, was eigentlich im Zentrum jeder wissenschaftlichen Expertise stehen sollte.
4: Auf den Aspekt, dass der Soziologe Ardai eigentlich Experte seiner selbst ist, wie Sie es genannt haben, möchte ich später noch zu sprechen kommen. Thematisieren wir aber zuerst auch noch die Universitäten als Schauplatz von solchen Auseinandersetzungen. Die Kritik richtet sich ja, wie Sie gesagt haben, nicht nur an Ardai selbst, sondern vor allem auch an die Universitäten. Und diese Kritik kommt vor allem von rechts. Wie ordnen Sie das ein?
8: Also zum einen zeigt sich jetzt anhand der Aufklärungen, an denen rechte, liberale und linke Medien ganz zentral beteiligt waren, also es kommt nicht nur von rechts, aber auch von rechts, zeigt sich ganz klar, dass in diesem konkreten Fall die universitäre Expertise, das heißt der Umgang mit wissenschaftlichen Publikationen eines bestimmten Forschers von Ardai, dass dieser Umgang hochproblematisch war. Das heißt, dass man hier eigentlich die Qualitätssicherung, die eine Universität leisten muss, wenn sie jemanden einstellt, dass diese nicht stattgefunden hat. Und da ist die Kritik völlig berechtigt. Was nicht unbedingt berechtigt ist, und das ist eben eine Kritik, die sehr stark von Recht kommt, was noch überprüft werden muss, ist, betrifft das nun die Universität insgesamt, also ist es wirklich ein komplettes institutionelles Versagen oder haben wir es mit einem besonderen Fall zu tun, wo es zu diesem Versagen gekommen ist?
4: Nun ist es ja immer wieder so, dass Plagiatsfälle aufgedeckt werden an Universitäten oder auch in anderen Kontexten. Warum löst gerade dieser Fall ein so großes Echo aus?
8: Es wurde tatsächlich von Kritikern der Medienkampagne jetzt gegen Cambridge und Ardai gesagt, ja, es gibt ja andere Plagiatsfälle, die weiße Forscher betreffen, auch in Cambridge. Ein Historikerkollege von mir war betroffen und die haben überhaupt nicht ein solches Medienecho ausgelöst. Das stimmt und es hat tatsächlich damit zu tun, dass Ardai ein schwarzer Forscher ist und dass hier sicher auch rassistische Motive ins Spiel kommen. Dennoch hat dieser Fall eine viel größere Dimension. Das hat damit zu tun, eben, dass Ardai eigentlich eben als Experte seiner eigenen Biografie Karriere gemacht hat, sehr viel Geld verdient hat, ein riesen Medienecho erzielt hat und sich damit eben auch gegen Gegenexpertise, das heißt die kritische Prüfung seiner Biografie gewährt hat. Und darum zeigt das auf ein größeres Problem hin, nämlich dass wir jetzt zum Teil in der Bildungssoziologie beispielsweise eine Form von Expertise haben, die keine kritische Distanz mehr hat gegenüber dem Gegenstand der Forschung. Wenn man sich selbst erforscht, zum Experten seiner selbst wird, dann hat man keine Unabhängigkeit, keine Distanz, eigentlich all die Dinge, die traditionell für wissenschaftliche Expertise als sehr zentral erachtet werden, die sind eigentlich kollabiert und es zeigt sich, dass mit dieser Form eigentlich weder gute Forschung noch gute Expertise geleistet werden kann.
4: Und denken Sie, dass dieser Fall früher anders verlaufen wäre?
8: Ja, in mehrerer Hinsicht. Also zum einen ist die Förderung von Mitgliedern von benachteiligten Minderheiten ist etwas, was erst seit ein paar Jahrzehnten wirklich gefordert wird und auch in die Praxis umgesetzt worden ist. Das heißt, eine ganz spezifische Ausrichtung von Fördermaßnahmen an Universitäten auf solche Mitglieder gab es früher in der Form nicht. Zum anderen hat es auch damit zu tun, dass wir in der jetzigen Situation in einem massiven Kulturkampf drinstecken, wo sehr linke und sehr rechte Kreise einander jegliche Rechte absprechen und auch die Realitätssichten komplett gegensätzlich sind. Und in solch einem Fall, eben wo die Kritik dann zum einen von rechts kommt und von links gar nicht mehr geglaubt wird, treffen dann völlig unterschiedliche Realitätsentwürfe aufeinander und der Skandal ist so perfekt. Also wenn eine Kritik geäußert wird, schaut die andere Seite gar nicht mehr drauf, ist sie berechtigt oder nicht, hat es eine sachliche Grundlage, sondern man schaut nur noch drauf, woher sie kommt und wenn sie von der falschen Seite kommt, dann nimmt man sie gar nicht mehr ernst. Und das ist in diesem Fall fatal verlaufen.
9: Wenn wir das Ganze jetzt noch in einem größeren Rahmen betrachten, welche Folgen kann ein solcher Skandal haben für Universitäten weltweit?
8: Weil sich der Fall so gut in ein rechtes Narrativ einfügt, dass die Universitäten nicht mehr in der Lage sind, ihre kritische Funktion im Umgang mit wissenschaftlicher Expertise auszuüben, kann es tatsächlich solchen Kräften Auftrieb verleihen. Und das ist für wissenschaftliche Institutionen und Spitzenuniversitäten insgesamt sehr bedrohlich, weil diesen rechten Kräften geht es nicht darum, die Universität so zu reformieren, dass die wissenschaftliche Expertise wieder solider, unabhängiger und besser wird, was unser aller Anliegen sein sollte, sondern es geht letztlich darum, die Universitäten insgesamt zu zerschlagen, zu schwächen, von der Politik abhängig zu machen. Und das ist das eigentlich Bedrohliche. Das heißt, was hier ganz wichtig wäre, ist, dass die Universitäten, die involviert sind, nicht nur Cambridge, dass die hier eine schonungslose Analyse machen der Fehler, die ihnen unterlaufen sind, auch der Hintergründe, strukturellen Hintergründe für diese Fehler im Umgang mit den Berufungen von AD und den Publikationen und dass sie damit zeigen, dass sie selber fähig sind, sich zu korrigieren und damit eben solche Kollapse eigentlich von wissenschaftlicher Expertise nicht mehr vorkommen.
7: Sagt Kaspar Hirschi, Professor an der Uni St. Gallen. Unzählige Menschen strömen derzeit nach Spanien, um in den Himmel zu schauen. Denn diesen Mittwoch gibt es nach über 100 Jahren in Spanien wieder eine Sonnenfinsternis. Etwa für eine Minute verdeckt der Mond die Sonne komplett. Und während sich der Himmel verdunkelt, leuchten die Augen in der Tourismusbranche. Denn gerade in die Zone der totalen Sonnenfinsternis, von Nordspanien bis zu den Balearen, zieht es die Leute zuhauf. Wie sich dieser Ausnahmezustand vor Ort zeigt, das hat Vera de Regis Julia Macher gefragt. Sie ist freie Journalistin in Barcelona.
10: Also er zeigt sich vor allem in zwei Aspekten. Zum einen ist es wirklich unmöglich, noch ein Zimmer zu buchen, egal ob Hotel, Pension oder Ferienapartment, es ist alles voll. Und das zum Teil schon seit mehr als 2 Jahren mit Preisen, die mehrfach teurer sind, als wenn ganz normal die Sonne scheint. Und dann gibt es natürlich ein riesiges Medieninteresse. Die Zeitungen und Fernsehsender in Spanien, die überbieten sich mit Sonderteilen. Die Merchandising-Maschinerie läuft auf Hochtouren. Viele Dörfer haben eigene Schutzbrillen entworfen, die sie dann an Bewohner verschenken oder an Touristen verkaufen. Und die Bürgermeister der Dörfer in den Gebieten, durch die der Kernschatten zieht, die konkurrieren so ein bisschen darum, welches Dorf im sonst sehr einsamen und verlassenen Hinterland in Spanien das Beste zur Beobachtung der Sonnenfinsternis ist.
11: Das klingt danach, als ob in diesen abgelegenen Dörfern die Vorfreude sehr groß ist auf diesen Ansturm.
10: Ja, das ist sie allerdings, muss man sagen, zum Teil. Also man freut sich und fürchtet sich zugleich. Ich war am Freitag in einem Dorf, das Los Arcos de las Salinas heißt, in der Provinz Guadalajara. Und das Dorf hat zwar die idealen Bedingungen, um dieses Ereignis zu beobachten, liegt 1000 Meter über dem Meeresspiegel, hat eine Sternwarte, wo auch die Sonnenfinsternis übertragen wird, ein Planetarium, es wird ein Festival organisiert. Aber natürlich wird sich die Einwohnerzahl in der Zeit vervielfachen. Normalerweise leben 100 Einwohner in Los Arcos de las Salinas, erwartet werden jetzt zwischen 2.000, 3.000 oder 4.000 Besuchern und die müssen versorgt werden und das ist natürlich eine riesige Herausforderung.
11: Und wie will man die bewältigen?
10: Na, man versucht sich eben ja vorzubereiten und vor allem versucht man sich für Notfälle vorzubereiten. Normalerweise gibt es in diesem Dorf einen Notarzt. Jetzt zur Sonnenfinsternis kommen 3 zusätzliche. Man hat ein eigenes Verkehrskonzept entwickelt auf den 2 Straßen des Dorfes. Da wird sie noch in einer Richtung zirkuliert werden. Und man hat sich von der Regionalregierung Polizeibeamte schicken lassen zur Regelung des Verkehrs. Da gibt es noch ein weiteres Problem. Das Internet da ist sehr schlecht und dieses Ereignis muss natürlich übertragen werden und alle Menschen werden es fotografieren und hochladen möchten in ihre jeweiligen Netzwerke. Deswegen hat man den Telefonanbieter dazu bewegt, doch noch Verstärkerpunkte aufzustellen. Und ein paar Anwohner haben sich sogar jetzt noch an das Satellitennetzwerk angeschlossen.
11: Welche sind denn die größten Sorgen, die diese Dörfer beschäftigen?
10: Also auch in Spanien ist es sehr heiß und sehr trocken in diesem Sommer und die größte Gefahr, die ist der Waldbrand. Es herrscht Alarmstufe Rot. Die Regionalregierung von Aragon zum Beispiel hat deswegen Restriktionen für die gesamte Provinz verhängt. Wildcampen ist ohnehin verboten, aber man darf jetzt auch nicht einfach quer durch den Wald stiefeln, um sich dann mit Freunden den besten Spot zur Beobachtung der Sonnenfinsternis auszusuchen. Die Straßen werden abgesperrt. Und die Regionalregierung, die gestattet die Beobachtung nur an 5 Punkten. An diesen 5 Punkten ist zum Beispiel eine Skistation. Da gibt es dann ein Rahmenprogramm, Musik, Essen und vor allem gibt es da dann eben auch Polizei, Sicherheitspersonal und Feuerwehr, damit keiner auf die Idee kommt, sich dann doch noch irgendwie einen besonders einsamen, idyllischen Ort auszusuchen und möglicherweise ein Feuer verursacht, was ja in Spanien oft katastrophale Auswirkungen haben kann.
11: Also man sorgt vor, weil diese Sonnenfinsternis zu einem ja denkbar ungünstigen Moment kommt. Julia Macher, andere Regionen in dieser Zone der totalen Sonnenfinsternis, die sind sich ja Touristinnen und Touristen mehr als gewohnt. Zum Beispiel Mallorca oder Ibiza. Wie sieht man dem Ereignis dort entgegen?
10: Also da ist es um die Zeit ohnehin voll. Da ist Hochsaison. Hotels sind auch ganz normal ohne Sonnenfinsternis ausgebucht. Und man versucht da das Ereignis als Event zu gestalten, hat auch Angst vor einem drohenden Verkehrschaos, wenn alle auf einen bestimmten Berg fahren oder auf einen besonders tollen Aussichtspunkt. Und deswegen versuchen die Hoteliers, die Besucher dazu zu bewegen, doch im Hotel zu bleiben, machen Rahmenprogramm. Und natürlich gibt es vor allem in Touristenzentren auch immer so, ja, findige Last-Minute-Geschäftsleute, vor allem auf dem Festland entlang der Mittelmeerküste rings ums katalanische Tarragona, konnte man das in den letzten Tagen sehen. Da sind Privatiers auf die Idee gekommen, doch zum Beispiel einen Platz auf ihrem Grundstück zum Campen zu vermieten für 300 Euro ohne Infrastruktur oder die Terrasse zur Vermietung anzubieten. Da habe ich Preise gesehen von bis zu 1.000 Euro für 3 Stunden inklusive einer Flasche Sekt.
4: Die Eindrücke von Julia Macher, freie Journalistin in Spanien. Und hier geht's in wenigen Augenblicken weiter mit den Nachrichten. Am Mikrofon verabschiedet sich für den Moment Susan Stöckel.
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0: Die Nachrichten von SRF um 4.30 Uhr mit Livia Schmid. 111 Todesopfer, mehr als 80 Verletzte und 60 vollständig eingestürzte Gebäude. Das ist die vorläufige Bilanz nach dem schweren Erdbeben in Kolumbien. Das Zentrum des Bebens mit einer Stärke von 7,4 lag im Westen des Landes. Der Präsident Kolumbiens, Abelardo de la Espriella, rief den nationalen Notstand aus und sagte alle Termine ab, um sich ganz der Katastrophe zu widmen. An erster Stelle stehe nun, dass die Menschen, die unter den Trümmern begraben seien, gerettet werden. Dies habe oberste Priorität.
1: Lo primero es el rescate de las personas que se encuentran bajo los escombros. Esa es la prioridad, rescatar a las personas que todavía están bajo escombros.
0: Die Regierung mobilisiere alle Ressourcen, sagte der erst seit wenigen Tagen amtierende Staatschef. Derweil haben mehrere Länder ihre Unterstützung angeboten und ihre Solidarität bekundigt. So auch die Schweiz. Bundespräsident Guy Parmelin schreibt auf X, die Schweiz verfolge die Lage aufmerksam und sei bereit, Unterstützung zu leisten, sollte Hilfe erforderlich sein. Und die Präsidentin der EU-Kommission, Ursula von der Leyen, kündigte an, dass die EU ihren Satelliten Dienst Copernicus zur Verfügung stelle, um bei den Rettungsmaßnahmen zu helfen. Auch sei die EU bereit, weitere Unterstützung zu leisten. In die Türkei. Dort hat das Parlament ein Amnestiegesetz für Mitglieder der verbotenen kurdischen Arbeiterpartei PKK verabschiedet. Ehemalige Kämpfer der Partei können so unter bestimmten Umständen vor Strafverfolgung geschützt werden. Auch Haftstrafen für Verurteilte können ausgesetzt werden. Ausgenommen von diesem neuen Gesetz sind zum Beispiel Personen, die vor dem Juni 2005 verurteilt wurden. Hinter dieser Gesetzesverabschiedung stehe auch politisches Kalkül, sagt Thomas Seibert. Er ist freier Journalist in Istanbul.
2: Präsident Erdogan strebt eine neue Amtszeit an. Im Moment verbietet ihm die Verfassung eine neue Kandidatur. Er braucht zusätzliche Stimmen im Parlament, um dieses Verbot zu umgehen oder es ganz aufzuheben. Und da kommt die Kurdenpartei DEM ins Spiel. Sie könnte theoretisch zumindest Erdogan die nötige Mehrheit beschaffen. Wenn Erdogan jetzt hingeht und dieses Gesetz nicht anwendet, dann könnte er diese Unterstützung natürlich vergessen.
0: Das verabschiedete Amnestiegesetz soll erst in Kraft treten, wenn der Nationale Sicherheitsrat der Türkei bestätigt, dass sich die PKK aufgelöst und sämtliche Waffen abgegeben hat. Im Mai letztes Jahr hatte die PKK ihre Auflösung angekündigt. Sie folgte damit einem Aufruf ihres inhaftierten Gründers Abdullah Öcalan. Er ist seit 1999 in Haft. Bleibt der Blick aufs Wetter. Es wird meist sonnig und es gibt lokale Regenschauer in den Bergen, das Ganze bei 33 Grad. Das waren Nachrichten von Radio SRF, verantwortlich Livia Schmid.
3: 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Im Oktober 1929 kommt es an der Wall Street in New York zum großen Crash. Bald folgt eine wirtschaftliche Krise, die große Depression, die weltweit spürbar ist.
4: It started in America, but practically overnight an economic blizzard swept the world.
3: Die Weltwirtschaftskrise trifft auch die Schweiz. Allerdings kann die Bauwirtschaft die Folgen anfangs abdämpfen, wie der Historiker Bernhard Degen meint.
5: Die hatte da Ende 20er Jahre eine recht gute Konjunktur, sodass die Krise nicht so stark spürbar war.
3: Zwei Jahre nach dem Crash in New York stehen dann aber auch in Bern die Zeichen auf Krise. Vor allem die Schweizer Exportindustrie, aber auch der Finanzplatz leiden. Die Arbeitslosigkeit steigt und am 1. August 1933 stellt Bundesrat Albert Mayer fest:
6: Die wirtschaftliche Not, welche seit 3 Jahren die Völker heimsucht, hat sich weiter verschärft. Zahlreiche unserer Volksgenossen werden durch Arbeits- und Verdienstlosigkeit schwer getroffen. Dazu kommt eine Krise geistiger Art. Man stellt die Frage, sind wir auf dem rechten Weg?
3: Um den richtigen Weg wird in der Schweiz heftig gestritten. Derweil zieht sich die Krise in die Länge und die Schweizer Wirtschaft leidet stärker als diejenige vieler anderer Länder. Warum? Was hat die Armut der 1930er Jahre in der Schweiz ausgelöst und wie hat die Weltwirtschaftskrise die Schweiz verändert? Diesen Fragen gehen wir nach im SRF-Podcast Geschichte zur Weltwirtschaftskrise von 1929. Ich bin Klaus Ammann und das ist Episode 2. Die Schweiz trifft später, aber härter. 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Schauplatz Amtshaus Utengasse 36 in der Kleinbasler Altstadt. Mitten zwischen kleinteiligen mittelalterlichen Häusern steht ein U-förmiger Bau hinter einer vierstöckigen symmetrischen Frontfassade im sogenannten Bauhausstil. 1932 wird hier eines der ersten Arbeitsämter der Schweiz eröffnet, weil immer mehr Menschen auch in der Schweiz ohne Stelle sind. Nicole Hostetler, die heutige Leiterin des Kantonalen Amts für Wirtschaft und Arbeit, erklärt.
7: Der Druck war sicher hoch, viele Stellensuche, viele Arbeitslose. Man wollte auch ein bisschen wegkommen vom Stigma, diese Arbeitssuchenden, dass die schnell und freundlich, und sie sehen es auch hell, in einem hellen Raum bedient werden können, um möglichst schnell wieder eine Arbeit zu finden.
3: Als Vorbild für diesen Bau dient das Arbeitsamt im deutschen Dessau, das wenige Jahre zuvor vom renommierten Architekten Walter Gropius gebaut worden ist. Das Gebäude soll wie eine, Zitat, Menschensortiermaschine funktionieren. Verschiedene Türen sollen die Arbeitssuchenden schon von außen in zum Beispiel weibliche oder männliche Angestellte, Metall- oder Industriearbeiter, Bauhandwerker oder höhere Berufe aufteilen. Die Architektur sorgt für kurze Wege, damit die Arbeitssuchenden möglichst schnell wieder aus ihrer belastenden Situation befreit werden können. Die jüngste Renovation des Amtshauses an der Utengasse habe sich stark an den ursprünglichen Plänen vom Beginn der 1930er Jahre orientiert, sagt die Leiterin des Amts für Wirtschaft und Arbeit, Nicole Hostetler.
7: Wir sind sehr dankbar. Wir wollten eine offene, freundliche Atmosphäre haben. Sie merken es auch, es ist ruhig. Die Kundschaft, die Versicherten, die kommen, die sind hier auf Augenhöhe mit unseren Mitarbeitenden. Und ich glaube, das ist ganz gut gelungen, diese Situation hier herzustellen.
3: Im Amtshaus an der Utengasse treffe ich den Historiker Bernhard Degen von der Universität Basel, der sich intensiv mit den Folgen der Weltwirtschaftskrise auf die Schweiz befasst hat. Das Gebäude, das heute als modernes Arbeitsamt funktioniert, ist ein Erinnerungsort. Ein Ort, der an eine Wirtschaftskrise erinnert, wie sie die Welt vorher nicht gesehen und wie es sie auch nachher bis jetzt nicht mehr gegeben habe, erklärt Bernhard Degen.
5: Weil man hat ja aus den Erfahrungen dieser Weltwirtschaftskrise auch einiges gelernt und Vorkehrungen getroffen, die dazu geführt haben, dass es später nicht mehr so schlimm ausfiel, obwohl zum Teil die Prozentzahlen von Arbeitslosen wenigstens in der Statistik fast so hoch waren, aber die Auswirkungen waren kleiner.
3: Welche Lehren Politik und Wirtschaft aus der Weltwirtschaftskrise mittel- und langfristig ziehen, darum geht's in Episode 3 dieses Podcasts. Hier fokussieren wir nun auf die Schweiz und wie sie die Folgen des Crashs an der Wall Street spürt. Dazu betont der Historiker Bernhard Degen gleich zu Beginn, dass die schwarzen Tage im Oktober 1929 nur das Fass zum Überlaufen gebracht hätten.
5: Die Krise wurde an der Wall Street zuerst spektakulär sichtbar. Aber Probleme gab es bereits zuvor, weil die Weltwirtschaft war ziemlich desorganisiert.
3: Kurz gesagt, kämpfen viele Länder in den 1920er Jahren noch mit den Folgen des Ersten Weltkriegs. Deutschland muss hohe Reparationszahlungen leisten, vor allem an Frankreich. Frankreich seinerseits ist seit dem Krieg bei den USA verschuldet.
5: Das heißt, da musste Geld von Frankreich in die USA fließen und dieser Fluss kam Ende der 20er Jahre ins Stocken, weil die Deutschen nicht mehr zahlen konnten.
3: Die Reparationszahlungen werden mehrmals neu organisiert. Doch auch gemäß dem sogenannten Young-Plan von 1929 hätte Deutschland über 60 Jahre, also bis ins Jahr 1988, Wiedergutmachungszahlungen leisten müssen. Weil Berlin diesen Forderungen nicht nachkommen kann und Kredite aus den USA immer spärlicher fließen, gerät der internationale Finanzmarkt schon vor dem Crash vom Oktober 1929 aus dem Lot. Der Sturz der Aktienkurse wirke sich dann aber in den USA schneller aus als anderswo, weil die Vereinigten Staaten anders funktionierten als Europa und insbesondere auch die Schweiz, erklärt Bernhard Degen.
5: Die Unternehmen finanzierten sich an der Börse. Hier finanzierten sie sich bei den Banken. Und an der Börse hatte es natürlich viele kleine Leute auch, die anlegten. Hier waren es nur die Banken vor allem. Und wenn dann ein Zahlungsproblem eintritt, dann traf das natürlich in den USA gerade Massen von kleinen Anlegern. Hier nicht so direkt.
3: Doch auch ein Teil der Schweizer Wirtschaft bekommt schnell und schmerzlich zu spüren, dass Kundinnen und Kunden aus den USA plötzlich klamm sind.
5: Textil, das ist zum Teil dann für immer verschwunden sogar. Uhren hatten Riesenprobleme, aber auch Maschinen, Metall, die konnten ihren Absatz nicht halten.
3: Gleichzeitig floriert die Bauwirtschaft in der Schweiz. Die Nachfrage nach Wohnungen ist riesig nach dem Ersten Weltkrieg.
5: Und da Bauten ja eine gewisse Weile dauerten, hat diese Konjunktur in der Bauwirtschaft noch bis 1931 angedauert, sodass die Krise nicht so stark spürbar war.
3: Im November 1931 aber stellt Bundesrat und Volkswirtschaftsminister Edmund Schulthess von den Radikalen, der heutigen FDP, ernüchtert fest.
8: Die Lage der Schweiz war bis in die jüngste Zeit eine verhältnismäßig befriedigende. Wohl spürten wir die Wirkungen der Weltkrise, allein viel weniger stark als andere Länder. Nunmehr sind aber auch wir von ihr mit voller Wucht erfasst worden.
3: Neben der Exportindustrie sind ab 1932 alle Branchen in der Krise. Weil die Nachfrage fehlt, streichen Unternehmen massenhaft Stellen. Immer mehr Menschen werden arbeitslos. Armut macht sich breit. Bis Mitte der 1930er Jahre steigt die Arbeitslosenquote auf rund 6,5%. Das ist zwar deutlich mehr als die rund 3%, an die sich die Schweiz in den letzten Jahren gewöhnt hat. Trotzdem sieht es nach wenig aus, angesichts der bis zu 25 und mehr Prozent Arbeitslosigkeit, die die USA und auch Deutschland verzeichnen. Dort seien das allerdings relativ kurze Spitzen, betont Bernhard Degen. Ab Mitte der 1930er Jahre geht die Arbeitslosigkeit in den USA, aber auch in Deutschland, unter anderem wegen der Aufrüstung, stark zurück. In der Schweiz bleibt sie beharrlich relativ hoch.
5: Das heißt, wenn man die Gesamtbilanz anschaut, dann hat die Schweiz zumindest schlechter abgeschnitten als westeuropäische Länder und hat schlechter abgeschnitten als die skandinavischen Länder und sogar ein bisschen, aber das ist wahrscheinlich im Fehlerbereich, als die USA auf die gesamte.
9: Wenn man quasi die arbeitslosen Personentage zusammenzählt. So.
5: Wenn man das Wirtschaftswachstum anschaut, von 30 bis 38, hat sie schlechter abgeschnitten. Aber sie hatte nie so eine riesige Spitze, wo eben so viele Leute aufs Mal auf der Straße standen. Das sind die Fotos, die wir kennen. Hier haben wir bescheidenere Mengen.
3: Neben der Industrie leidet auch der Bankenplatz Schweiz. Die Grossbanken, damals spricht man von 8 Grossbanken in der Schweiz, haben großzügig Kredite vergeben, vor allem in Deutschland, aber auch in anderen Ländern. Als deutsche Unternehmen die Zinsen für die Kredite nicht mehr bezahlen und Investitionen in anderen Ländern an Wert verlieren, weil die lokalen Währungen abgewertet werden, während der Franken stark bleibt, geraten viele Schweizer Banken unter Druck. Eine Großbank, die einzige in der Romandie, der Comptoir des Comptes de Genève, geht Konkurs. Eine zweite, die Schweizerische Volksbank, überlebt nur dank einer gewaltigen Finanzspritze des Bundes. Für 100 Millionen Franken beteiligt sich die Eidgenossenschaft 1933 am Genossenschaftskapital der Volksbank, was damals fast einem Viertel aller Ausgaben des Bundes entspricht. Heute wären das rund 20 Milliarden Franken. Die Volksbank liquidiert in der Folge fast ihr gesamtes Auslandgeschäft. Auch weitere Großbanken geraten ins Strudeln, sagt Bernhard Degen.
5: Zum Beispiel die Eidgenössische Bank oder die Basler Handelsbank, damals auch Großbanken. Deren Reserven wurden dabei so stark strapaziert, dass sie dann nach dem Zweiten Weltkrieg im Prinzip untergingen. Faktisch gelöst wurde es wie heute. Sie wurden von anderen Großbanken übernommen.
3: Auch Dutzende kleinere Banken straucheln. Bis 1938 geht ein Sechstel aller Schweizer Banken Konkurs oder fusioniert.
5: Der Anteil des Finanzsektors an der gesamten Schweizer Wirtschaft ging stark zurück in dieser Zeit, wie dann später jetzt eben auch mit den Problemen in der Finanzkrise.
3: «1934 greift die Politik ein, vor allem zum Schutz von Gläubigerinnen und Aktionären. Das Parlament erlässt erstmals Vorschriften, die den Banken Mindestreserven vorschreiben. Zudem wird die Eidgenössische Bankenkommission, die Vorgängerin der heutigen Finanzmarktaufsicht FINMA, eingesetzt. Sie soll die neuen Vorgaben überwachen. Sozusagen als Kompensation für die strengeren Kontrollen legt der Bund das Bankgeheimnis gesetzlich fest und gibt dem Schweizer Finanzplatz damit einen neuen Trumpf in die Hand fürs internationale Geschäft. Unmittelbar noch wichtiger aber ist für die Banken und für die gesamte Schweizer Wirtschaft, dass die Schweizerische Nationalbank 1936 den Franken abwertet. Endlich abwertet. Die Schweiz ist eines der Industrieländer, das in den 1930er Jahren am längsten am Wert der eigenen Währung festhält. Während Großbritannien und danach die USA diesen Schritt bereits Anfang des Jahrzehnts machen, um ihre Exportwirtschaft wieder anzukurbeln, gehört die Schweiz zusammen mit Belgien, Frankreich und Italien zum sogenannten Goldblock, einer Gruppe von Ländern, die um fast jeden Preis daran festhalten, dass ihre Währung durch Gold abgesichert ist. Die bürgerliche Mehrheit in der Schweiz zusammen mit der Nationalbank fürchtet sich vor einer Abwertung, weil diese die Inflation antreiben könnte.
5: Die politische Antwort, die war in der Schweiz, sparen, Deflation. Das heißt, es kam nicht mehr so viel Geld, also musste der Staatshaushalt gekürzt werden. Die Leute hatten auch nicht mehr so viel Geld. Damit floss weniger Geld in den Konsum zum Beispiel oder auch in Bauten und so weiter.
3: Entsprechend ruft der Bundesrat die Bevölkerung wiederholt zum Durchhalten auf. So auch Bundespräsident Rudolf Minger, der erste Bundesrat der Bauern- und Gewerbepartei, aus der später die SVP entsteht, am 1. Januar 1935.
10: Dass wir im Jahre 1935 große wirtschaftliche und politische Schwierigkeiten zu überwinden haben, darüber muss heute in unserem ganzen Volke Klarheit herrschen. Verwehrleidigkeit, Verwöhnung und Verweichlichung ist einstweilen kein Platz mehr.
3: Die Schweiz unternimmt da so lange wenig bis nichts, um den Konsum zu fördern. Ganz anders die USA. Im Rahmen des sogenannten New Deals unter Präsident Roosevelt, der in Episode 1 dieses Podcasts Thema ist, fördern sie die Nachfrage mit großen Staatsinvestitionen und überwinden die schlimmste Krise so vergleichsweise schnell. Doch der Druck in der Schweiz zu ähnlichen Massnahmen steigt. Ein Volksbegehren der politischen Linken mit dem Titel «Kriseninitiative» scheitert 1935 an der Urne nur relativ knapp. Es hat unter anderem verlangt, dass die Kaufkraft der Durchschnittsverdienerinnen und Verdiener gestärkt, Preise gedeckelt, Löhne geschützt, der Kapitalmarkt reguliert und der Export staatlich gefördert würde. Im gleichen Jahr lanciert der Bundesrat die sogenannte Wehranleihe, mit der der Bund über 300 Millionen Franken sowohl für die Armee als auch für Arbeitsprogramme einnimmt. So wird beispielsweise der Bau der modernen Straße über den Sustenpass in Angriff genommen, sowohl um die Mobilität der Armee im Alpenraum zu verbessern, als auch um hunderten Männern eine Arbeit zu geben. Auch Flusskorrekturen im Rheintal oder der Binnenkanal im Berner Seeland werden in dieser Zeit vorangetrieben, um Kulturland zu gewinnen und gleichzeitig Arbeitslose zu beschäftigen.
5: Und dann war es für die Linke und für die Rechte annehmbar. Die Linke betonte die Schaffung von Arbeitsplätzen und die Rechte betonte die Aufrüstung der Armee.
3: Diese Maßnahmen wirken allerdings nicht sofort. Während die Wirtschaft anderer Länder auch im Zuge der Aufrüstung wieder wächst, bleibt die Schweizerische in der Krise. Schon 1932 sind erstmals über 100.000 Frauen und Männer als arbeitslos registriert und die Zahl steigt stetig weiter bis auf 124.000 im Januar 1936, also auf rund 6,5%. Die tatsächliche Arbeitslosigkeit ist allerdings deutlich höher, weil sich nur meldet, wer auf Unterstützung hofft. Das tun aber lange nicht alle, denn damals wird angesichts der Not zwar die Einrichtung einer Arbeitslosenversicherung auf Bundesebene angestoßen, noch bis nach dem Zweiten Weltkrieg gibt es in der Schweiz lediglich einen Flickenteppich von kantonalen, kommunalen und gewerkschaftlichen Lösungen. Oft reichen deren Taggelder für Arbeitslose bei weitem nicht. Als schließlich Frankreich 1936 den Franc abwertet, unternimmt also auch die Schweizerische Nationalbank diesen Schritt.
5: Weil die Konkurrenzfähigkeit mit dem starken Franken war einfach nicht mehr gegeben. Und das zweite Problem war, jedermann war klar, irgendwann müssen die abwerten. Und damit ist das Geld abgeflossen. Also es wurde von Schweizer Finanzinstituten auf solche im Ausland verschoben. Hier war kaum mehr Geld.
3: Die Radionachrichten berichten im September 1936 so über die Abwertung der Schweizer Währung oder Valuta, wie man damals oft sagt.
11: Nach Kenntnisnahme des Beschlusses der französischen Regierung, den französischen Franken um ungefähr 30% abzuwerten, hält der Bundesrat dafür, dass das Interesse der nationalen Wirtschaft auch die Schweiz zwingt, ihre Valuta den führenden Weltvaluten anzunähern.
3: Der Franken bleibt zwar ans Gold gebunden, aber zu einem um 30% tieferen Wert. Dieser Schritt komme viel zu spät, sind viele Expertinnen und Experten heute überzeugt, auch Bernhard Degen.
5: Das war sicher ein Fehler, also nicht nur die Weigerung abzuwerten, sondern auch der Versuch,

0: als sie eigentlich aufgelegt haben.
1: Das schlagendste Beispiel für diese Entwicklung sei denn auch die erwähnte Wehranleihe. Das wieder in großen Mengen vorhandene Geld müsse irgendwo hin.
0: Und da floss natürlich ein guter Teil in diese Wehranleihe, aber nicht so, wie das oft in Geschichtsbüchern steht, aus patriotischen Gründen, sondern weil das eben eine gute Anlage war.
1: Bis die Wehranleihe und die damit finanzierten Projekte aber ihre stimulierende Wirkung auf die Wirtschaft entfalte, sei die Krise allerdings ohnehin schon fast vorbei, meint Bernhard Degen.
0: Weil Ende der 30er Jahre war in den meisten Ländern wieder eine relativ gute Konjunktur, was sich auch positiv auf die Schweiz auswirkte.
1: Vor allem natürlich, weil Schweizer Produkte im Ausland wieder vermehrt nachgefragt werden. Der internationale Handel hat sich mit der Weltwirtschaftskrise aber stark verändert und damit auch die Schweizer Außenwirtschaftspolitik. In den frühen 30er Jahren ist die Schweiz umgeben von Ländern, die untereinander freien Handel treiben, sich aber nach außen hin abschotten. Besonders stark sind der Sterling-Block rund um Großbritannien und der Reichsmark-Block des Deutschen Reichs und der von ihm abhängigen Staaten. Güter und Geld zirkulieren immer weniger frei. So schließt auch die Schweiz sogenannte Clearing-Abkommen ab. Dabei werden keine fremden Devisen hin und her geschickt, sondern staatliche Stellen in zwei Ländern, die miteinander Handel treiben, verrechnen Ein- und Ausfuhren miteinander. Ein anderes Instrument zur Stützung des Exports ist die sogenannte Exportrisikogarantie, die der Bund 1934 einführt. Für Exporte in instabile Länder übernimmt die öffentliche Hand einen Teil des finanziellen Risikos der Exporteure und sichert damit Arbeitsplätze in der Schweiz. Zusammenfassend lässt sich sagen, die Schweizer Politik antwortet zuerst mit einem rigiden Sparkurs auf die Krise und erst spät mit gewissen konjunkturfördernden Massnahmen. Die Sparpolitik führt in den 1930er Jahren jedoch zu einer zuvor undenkbaren Allianz. Gewerbetreibende sowie Industriebetriebe, die hauptsächlich fürs Inland produzierten, und die Gewerkschaften hätten sich plötzlich im gleichen Boot gesehen, sagt Bernhard Degen.
0: Das Gewerbe war ja in vielen Bereichen stark abhängig vom Staat. Zum Beispiel das Tiefbaugewerbe lebte wesentlich von Staatsaufträgen, Straßenbau und so weiter. Und die konnten sich dann mit den Gewerkschaften zusammentun und die haben gemeinsam gefordert, der Kanton oder so soll Straßen besser ausbauen und weiß ich was.
1: Um so Arbeitsplätze zu schaffen. Arbeitnehmende und Gebende kommen sich näher und legen dabei unter anderem Regeln zu Lohn und Arbeitszeit in immer mehr sogenannten Gesamtarbeitsverträgen fest.
0: Der entscheidende Punkt war der Landesmandelvertrag im Baugewerbe, weil das Baugewerbe war traditionell das Gewerbe mit weitaus den meisten Streiks und dort hat man sich dann 1937 zum Landesmandelvertrag gefunden, also der heute ja auch alle paar Jahre wieder diskutiert wird.
1: Und der auch den sogenannten Arbeitsfrieden beinhaltet, die Abmachung also, dass Konflikte zwischen Arbeitnehmenden und Arbeitgebenden auf dem Verhandlungsweg beigelegt und keine Kampfmaßnahmen wie Streiks ergriffen werden. Dieser Arbeitsfrieden erhält in der Schweiz in der Folge, wie Bernhard Degen festhält, identitätsstiftende Bedeutung. So sei die Überzeugung bis heute verbreitet, dass der Wohlstand in der Schweiz zu einem großen Teil darauf zurückzuführen sei, dass sich Gewerkschaften und Arbeitgebende relativ selten ruinöse Arbeitskämpfe liefern. Inwiefern der Crash von 1929 und die darauffolgende Weltwirtschaftskrise den Zweiten Weltkrieg mitverursachen, ist schwer abzuschätzen. Klar ist, die Weltwirtschaft erholt sich von der Krise, indem sie sich auf den Krieg vorbereitet. Auch die Schweizer Wirtschaft überwindet schließlich die Krise und geht gestärkt aus dem Zweiten Weltkrieg hervor, weil sie von Kriegszerstörungen weitgehend verschont bleibt. Flusskorrekturen, Straßenbauten, Bankenregulierung, Exportrisikogarantie, Arbeitsfrieden – vieles, was in der Krise geschaffen wird, bleibt noch Jahrzehnte bestehen, zum Teil bis heute, So auch das Amt für Wirtschaft und Arbeit an der Utengasse mitten in der Basler Altstadt. Entstanden in der Wirtschaftskrise bietet es heute eine

0: Palette an staatlichen Dienstleistungen, die vor 100 Jahren noch kaum vorstellbar waren. Amtsleiterin Nicole Hostetler.
1: Wir bieten an alle Dienstleistungen der Arbeitslosenversicherung, also die Beratung des regionalen Arbeitsvermittlungszentrums, dann aber auch die Wirtschaft- und Standortförderung und die Arbeitsmarktaufsicht, Kontrolle der Arbeits- und Lohnbedingungen.
0: Inwiefern die Weltwirtschaftskrise Politik und Wirtschaft heute noch beeinflusst, warum die jüngsten Krisen an den Aktienmärkten nicht so gravierende Konsequenzen gehabt haben wie der Crash von 1929 und was die Wirtschaftswissenschaften aus der großen Krise gelernt haben und was nicht, darum geht's dann in Episode 3 dieser Folge von SRF Geschichte zur Weltwirtschaftskrise. Das war Episode 2, die Schweiz trifft später, aber härter. Mein Name Klaus Ammann. 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

0: Die Nachrichten von SRF um 5 Uhr mit Livia Schmid. Guten Morgen. Schweres Erdbeben in Kolumbien. Mehr als 100 Personen sind ums Leben gekommen. Erste Priorität habe nun, die Menschen aus den Trümmern zu befreien, sagt der Präsident des Landes. In der Türkei verabschiedet das Parlament ein Amnestiegesetz. Für tausende inhaftierte Mitglieder der PKK könnte das die Freilassung bedeuten. Und das Wetter, meist sonnig und heiß heute. Regenschauer gibt's lokal in den Bergen. 111 Todesopfer, mehr als 80 Verletzte und rund 60 vollständig eingestürzte Gebäude. Das ist die vorläufige Bilanz nach dem schweren Erdbeben in Kolumbien. Ronja Bullinger.
1: An erster Stelle stehe nun, dass die Menschen, die unter den Trümmern begraben seien, gerettet werden, sagte Kolumbiens Präsident Abelardo de la Espriella. Dies habe oberste Priorität.
2: Lo primero es el rescate de las personas que se encuentran bajo los escombros. Esa es la prioridad, rescatar a las personas que todavía están bajo escombros.
1: Die Regierung mobilisiere alle Ressourcen, sagte der erst seit wenigen Tagen amtierende Staatschef. Derweil haben mehrere Länder ihre Unterstützung angeboten und ihre Solidarität bekundigt, so auch die Schweiz. Bundespräsident Guy Parmelin hat sich zum Erdbeben in Kolumbien geäußert. Die Schweiz verfolge die Lage aufmerksam und sei bereit, Unterstützung zu leisten, sollte Hilfe erforderlich sein. Und die Präsidentin der EU-Kommission, Ursula von der Leyen, kündigte an, dass die EU ihren Satellitendienst Copernicus zur Verfügung stelle, um bei den Rettungsmaßnahmen zu helfen. Auch sei die EU bereit, weitere Unterstützung zu leisten.
0: Das Zentrum des Bebens mit einer Stärke von 7,4 lag im Westen Kolumbiens. Der Präsident Abelardo de la Espriella rief den nationalen Notstand aus und sagte alle Termine ab, um sich ganz der Katastrophe zu widmen. In die Türkei. Dort hat das Parlament ein Amnestiegesetz für Mitglieder der verbotenen kurdischen Arbeiterpartei PKK verabschiedet. Ehemalige Kämpfer der Partei können so unter bestimmten Umständen vor Strafverfolgung geschützt werden. Auch Haftstrafen für Verurteilte können ausgesetzt werden. Das Gesetz soll erst in Kraft treten, wenn der Nationale Sicherheitsrat der Türkei bestätigt, dass sich die PKK aufgelöst und sämtliche Waffen abgegeben hat. Im Mai letztes Jahr hatte die PKK ihre Auflösung angekündigt. Sie folgte damit einem Aufruf ihres inhaftierten Gründers Abdullah Öcalan. Von dem Amnestiegesetz können aber nicht alle Mitglieder der PKK profitieren. Thomas Seibert ist freier Journalist in Istanbul. Gegenüber SRF erklärt er, für wen das Gesetz nicht gilt.
3: Die Beteiligung an Morden und tödlichen Anschlägen, die Mitgliedschaft in der Führung der PKK und auch schwere Straftaten in den Jahren vor 2005, alle diese Sachen sind ausgenommen. Das heißt also auch, dass der PKK-Gründer Abdullah Öcalan, der seit den Ende der 90er Jahre im Gefängnis sitzt, nicht freikommt.
0: Dennoch, die Rede ist von tausenden Mitgliedern, die freikommen könnten. Dahinter stehe auch politisches Kalkül seitens der Türkei.
3: Präsident Erdogan strebt eine neue Amtszeit an. Im Moment verbietet ihm die Verfassung eine neue Kandidatur. Er braucht zusätzliche Stimmen im Parlament, um dieses Verbot zu umgehen oder es ganz aufzuheben. Und da kommt die Kurdenpartei DEM ins Spiel. Sie könnte theoretisch zumindest Erdogan die nötige Mehrheit beschaffen. Wenn Erdogan jetzt hingeht und dieses Gesetz nicht anwendet, dann könnte er diese Unterstützung natürlich vergessen.
0: Sagt der freie Journalist Thomas Seibert. In die Ukraine. Im Südosten des Landes, in der Stadt Saporischschja, wurden mindestens 5 Menschen bei russischen Luftangriffen getötet und 20 weitere verletzt. Das teilt die dortige Militärverwaltung mit. Es seien Industrieanlagen und Infrastruktur angegriffen worden. In der Hauptstadt Kiew gab es Luftalarm. Stadtpräsident Vitali Klitschko schrieb auf Telegram, es habe Explosionen gegeben. US-Präsident Donald Trump stellt sich hinter den Präsidenten des Weltfußballverbandes FIFA. Die FIFA würde einen schrecklichen Fehler machen, sollte sie Gianni Infantino aus irgendwelchen Gründen absetzen wollen. Infantino habe die erfolgreichste Fußballweltmeisterschaft aller Zeiten geleitet. Sollte Infantino gehen, werde die WM nie wieder so erfolgreich oder profitabel sein, so Trump. Infantino steht massiv in der Kritik wegen seines gescheiterten Plans, Anteile der Fußball-WM an Private zu verkaufen. Zuletzt hatten die drei Kontinentalverbände, die UEFA, CONCACAF und die AFC, also die Verbände Europas, Nord- und Mittelamerikas und Asiens, gesagt, Infantino habe sie getäuscht und ihr Vertrauen missbraucht. Gemeinsam fordern sie einen neuen Führungsstil bei der FIFA. Die FIFA hat Infantino am Wochenende den Rücken gestärkt. Sie schrieb, es werde immer deutlicher, dass es Bemühungen gebe, die FIFA und ihren Präsidenten zu untergraben. In der Stadt Schaffhausen ist am Abend ein Großbrand ausgebrochen. In Brand geraten war eine Scheune in der Nähe des Güterbahnhofs. Mittlerweile sei der Brand unter Kontrolle, sagte eine Sprecherin der Schaffhauser Kantonspolizei der Nachrichtenagentur Keystone SDA. 4 Feuerwehrleute wurden demnach verletzt. Die Brandursache ist noch unklar. Das Wetter: heute ist es meist sonnig und es wird rund 33 Grad heiß. In den Bergen gibt es am Nachmittag und Abend einzelne Schauer oder Gewitter. Das waren Nachrichten von Radio SRF. Verantwortlich Livia Schmidt.
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7: Il Pomodoro, der goldene Apfel von Pietro Antonio Cesti. Diese Oper wird zum 50-Jahr-Jubiläum der Innsbrucker Festwochen Alter Musik gezeigt. Eine ganz besondere Aufführung. Il Pomodoro spielt im Vorfeld des Trojanischen Kriegs. Die Göttin der Zwietracht bringt einen goldenen Apfel, den Pomodoro, und das Volk, und nur die Schönste soll ihn haben. Cestis Werk gilt als aufwendigste Barockoper aller Zeiten. Wie bei der Uraufführung wird die Oper in Innsbruck auf 2 Abende aufgeteilt. Und so hat es geklungen bei der Premiere.

0: So also klang es bei Il Pomodoro in Innsbruck. Jörn Florian Fuchs war bei der Premiere, er war heute Morgen Caroline Lüchinger zugeschaltet.
1: Dieser Ausschnitt, der klang ein bisschen repetitiv, aber freundlich für meine Ohren, tönt der ganze Abend so.
2: Ja, überwiegend schon. Wenn man Chesty so ein bisschen einordnen will, Uraufführung dieses Stücks 1668, ja, da gibt es eben Zeitgenossen im weiteren Sinne wie Monteverdi, die schon durchaus virtuoser sind. Auf der anderen Seite sind wir ja noch weit vor jemand wie Händel, wo es dann diese beliebten, berühmten barocken Arienschlachten gibt. Das heißt, der Gesamtklang ist eher so etwas ruhig, eher etwas verhalten und daraus, aus diesem Grundbass von zwei Cembali und der Continuo-Gruppe auch vorgegeben, kommen dann einzelne Nummern, auch einzelne Instrumente, die sich hervorschälen. Also damit bedeutet es, man braucht nicht nur Sitz, sondern durchaus auch ein bisschen Hörfleisch über diese vielen Stunden.
1: Und ich habe es vorhin gesagt, die Oper, die ist komplex und vor allem sehr aufwendig. Es braucht viele Effekte, es braucht Szenenwechseln. Und wird da der italienische Regisseur Fabio Ceresa, wird er dem gerecht?
2: Ich finde, bedingt. Also auf der einen Seite, auf der Habenseite ist, dass man in Innsbruck sich wirklich ins Zeug legt und unglaublich viel Umbauten hat. Es gibt so eine barockisierende Atmosphäre mit schön ausgemalten Szenerien. Es gibt zum Beispiel den Fährmann Charon, der in der Unterwelt ist und der sich beklagt darüber, dass gerade im Moment so wenig Nachwuchs kommt, weil einfach kein Krieg stattfindet. Gut, das ändert sich dann immer relativ schnell. Das sind sehr nette Szenen. Auf der anderen Seite wird sehr viel in die Gegenwart geholt. Wir erleben leider mal wieder auf der Opernbühne jemand wie Trump. Es wird gekokst, man ist in einem großbürgerlichen Salon und wenn es dann um ein Tränenmeer geht, wird einfach mal der Wasserhahn der Badewanne angedreht. Das bricht so ein bisschen, finde ich, diese Welten. Ich hätte es besser gefunden, das ausnahmsweise auch trotz der Länge oder gerade wegen der Länge wirklich mal ganz im Barocken zu belassen.
1: Und jetzt eben, es geht um den Pomodoro, um den goldenen Apfel. Wer bekommt den am Schluss?
2: Das ist ein ganz schöner Trick, auch der Regie letztendlich, denn die Damen, die rittern und rittern und rittern und am Schluss kommt Paride, / Paris, der dann endgültig sagt, so, ich entscheide das. Und es kommt eine Figur, die ganz still und ganz langsam gemächlich auf uns zuschreitet, nämlich Europa, mit großem Banner auch zu erkennen. Und dann kommt ein großer Abschlussfriedensgesang. Das heißt, es ist eigentlich nochmal eine Utopie oder schon ganz früh eine Utopie auf eine gute Person und das ist eben Europa, also Europa als Friedensprojekt wird hier beschworen, was jetzt auch zum 50er Jubiläum in Innsbruck mit Bundespräsidentenauftritt etc. ganz gut gepasst hat.
1: Und eben, ich habe es gesagt, die Oper, die wurde auf zwei Abende aufgeteilt. Wie hat das Publikum auf diese beiden Abende reagiert?
2: Das insgesamt ziemlich gut. Gut, man hat schon gemerkt, auch bei mir ehrlich gesagt am ersten Abend gab es ein vorübergehendes Einnicken, weil nach der dritten Stunde wird es dann einfach schwierig, wenn der Klang so ähnlich ist. Aber am Schluss wurden alle groß gefeiert. Das riesige Sängerensemble, das sind 20 Protagonisten in fast 50 verschiedenen Rollen. Bei Ottavio D'Antoni, dem Festwochenchef und Leiter und der Accademia Byzantina, muss man noch sagen, die hatten wohl eine Probenzeit von, wie man so hörte, 4 Wochen. Bei so einem langen Stück wären vielleicht so 2-3 Monate besser gewesen, weil dann kann man noch mehr differenzieren, mehr Effekte auch in der Begleitung hervorlocken. Ich denke, wenn man so einen Mäzen hätte, à la Elon Musk, der aber nun kunstsinnig wäre im Gegensatz zu diesem, der mal sagt, ich gebe euch 3, 4, 5 Millionen, dann könnte man da dieses Spektakel ein bisschen imaginieren, dass es wohl zur Uraufführung gab. Und da gehört ganz am Schluss auch ein gigantisches Brillantfeuerwerk. Das geht nun nicht im Tiroler Landestheater.
1: Danke, Jörn Florian Fuchs, für deine Eindrücke. Die Oper Il Pomodoro an den Innsbrucker Festwochen alter Musik sind noch morgen und übermorgen zu sehen. Die Festwochen, die dauern noch bis zum 30. August.
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0: Russland hat seine Gesellschaft weitgehend auf Krieg ausgerichtet. Die Waffenindustrie, all die jungen russischen Männer, welche die russische Armee einzieht. Wer aber die Mächtigen in Russland kritisiert und etwa durch Karikaturen ins Lächerliche zieht, der lebt gefährlich. Das hat der Mord am russischen Karikaturisten Semyon Skrepetsky Anfang Juni gezeigt. Für seine Karikaturen hat er mit dem Leben bezahlt. Was aber, wenn eine künstliche Intelligenz sich über russische Machthaber lustig macht? Genau das macht ein anonymer Aktivist mit dem Pseudonym Fertoke. Er zieht alle Register mit der künstlichen Intelligenz auf kluge Art und Weise und nimmt den Kreml auf die Schippe. Ein Spiel mit dem Feuer. Christine Hamel.
4: Es ist ein populärer Chanson, für gewöhnlich ein russisches Lied zum Mitsingen. Es dreht sich, es wirbelt, die blaue Kugel. In Fartokés Musikclip ist es kein Liebeslied mehr, sondern jetzt drehen sich, so heißt es im Text, die Rädchen des Putin-Systems. Zu sehen sind Staatsanwälte und Richter, mal in Roben, mal privat beim Fischen, im Hotel oder mit Hündchen. Selbstporträts und Reels, die sie selbst in den sozialen Netzwerken posten.
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4: verspricht der Song. Dazu sieht man, wie ein blauer Wollfaden zum Knäuel aufgewickelt wird. Im Hintergrund blinken die Datenströme. Eine Drohung und Erinnerung daran, dass die blaue Kugel dreht und wirbelt und somit auch diejenigen hinter Gittern landen können, die verbrecherische Strafen verhängen.
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4: Hoffnung für Fortgeschrittene. Fertokés KI-generierten Videos werden im Netz für ihren bissigen Humor gefeiert. Sie tauchten Ende 2025 als Antikriegspropaganda auf. Inzwischen sind die vielschichtigen Parabeln Kult. Hunderttausendfach werden sie auf Facebook aufgerufen. Fertoké ist ein Pseudonym. Bekannt ist, dass ein IT-Spezialist in der Emigration dahinter steckt. Er platzt regelrecht vor intellektuellem Übermut und Anspielungsfuror. Seine Videos sind Volkserziehung zur Komplexität. Рассупонилось красное солнышко, растолдыкнуло милой поличику. In Tag des Murmeltiers mischt Fertoké Bilder des Petersburger Wirtschaftsforums von Anfang Juni mit Gestalten und Szenen aus dem 19. Jahrhundert. Die Gäste fahren in der Kutsche vor und staunen über Roboter. Rasputin bildet dem ultraorthodoxen Oligarchen und machtvollen Strippenzieher Konstantin Malofejew an einem Messestand Schokoladenkekse an. Eine delikate Parallelisierung. Rasputin sollte ja doch durch vergiftetes Gebäck aus dem Weg geschafft werden. Tag des Murmeltiers spielt auf die Zeitschleife an in dem Film und täglich grüßt das Murmeltier. Der TV-Wetteransager Phil Connors erlebt da immer wieder denselben Tag. So auch die vergangenheitsbesessenen Russen. Das Video endet in einer vielsagenden Szene. Felix Dserzhinsky, Gründer des russischen Geheimdienstes, hält ein ordensgeschmücktes Murmeltier auf dem Schoß. In Moskau soll nämlich sein Denkmal wieder aufgestellt werden. Die KI kann russische Z-Realität durch humorvolle Überzeichnung spielerisch entlarven. Polizistinnen tanzen da mit russischem Haarschmuck und Schlagstöcken vor dem russischen Pavillon auf der Biennale. Düstere Plakate fordern in Moskau unumwunden auf: Gebär mehr. Oder der Teufel, der einen Vertrag in Händen hält, befiehlt: Unterschreib da. Menschen werden in Fabriken gestampft und Mischka der Bär tanzt nur noch an der dicken Eisenkette. Spöttische Komik als Entlastung vom Falschen, als Kritik und Abhilfe. Fertoké promptet wahre Teufeliaden, kluge Selbstbehauptungen in böser Wirklichkeit.
0: Mit künstlicher Intelligenz gegen den russischen Kriegswahnsinn, wie Künstler die Gegenwart und den russischen Gemütskitsch anprangern. Damit wechseln wir von Russland nach Slowenien und von Videos zu Literatur. Tamara Steiner ist eine slowenische Bratschistin, die in Wien lebt. Sie hat sich mittlerweile auch als Schriftstellerin einen Namen gemacht. Vor 2 Jahren hat sie am Ingeborg-Bachmann-Wettbewerb einen hochdotierten Preis gewonnen, den sogenannten Kelag-Preis. Aus dem Text, den sie damals vorgelesen hat, ist mittlerweile ein ganzer Roman geworden. Luft nach unten heißt er. Und auch der ist wenige Tage nach dem Erscheinen bereits ausgezeichnet worden. Mit dem sogenannten Exil-Literaturpreis und dem ersten Platz in den aktuellen Literaturbestenliste des österreichischen Rundfunks. Literaturredaktor Michael Luisier hat den Roman gelesen. Er hat ihn am Freitag zu Irene Grütter ins Studio mitgebracht. Und die hat ihn zuerst darauf angesprochen, dass er sehr begeistert ist.
6: Ja, das ist so. Ich habe vor der Lektüre weder die Autorin noch ihren Werdegang gekannt und muss sagen, Tamara Steines Roman ist eine ganz besondere Entdeckung für mich.
7: Die Lesung in Klagenfurt vor 2 Jahren war, so kann man lesen, eine Mutter-Tochter-Beziehung, die in Briefen einer jüngeren Frau an ihre Mutter dargestellt wird. Was ist denn jetzt daraus im fertigen Roman geworden?
6: Es sind noch 2 Ebenen dazugekommen. Das Herz der Geschichte sind tatsächlich diese Briefe an die Mutter. Konkret sind es Briefe der Protagonistin des Romans, Iva, eine knapp 40-jährige Frau, die als Musikerin in Wien lebt, an ihre Mutter in Slowenien, wo Iva herkommt. Und da geht es darum, dass diese Mutter mal eine starke und selbstbestimmte Frau gewesen ist im alten Jugoslawien und jetzt immer nur zu Hause sitzt und eine Fressattacke nach der anderen hat sich sozusagen zu Tode frisst. Ist eine recht extreme Geschichte. Und drumherum gibt es 2 andere Ebenen, die diese Geschichte einbetten. Die eine ist die Geschichte von Iva selbst, die unbedingt schwanger werden will, was aber nicht klappt und auch manchmal ziemlich witzig daherkommt. Und die andere ist, und das ist dann auch der Rahmen der Geschichte, eine Reise in die Vergangenheit, sprich zurück ins alte ehemalige Jugoslawien. Der Roman beginnt nämlich damit, dass Iva an den Ort ihrer Kindheit reist, um ihr einziges Kindermädchen zu beerdigen. Und dann steht da auf dem Grabstein nicht nur der Name des Kindermädchens, mittlerweile eine ältere Dame, sondern auch einen zweiten Name, und zwar der eines 7-jährigen Mädchens, das 1989 gestorben ist. Und das ist dann der Beginn eines Familiengeheimnisses, das gelüftet wird.
7: Eine recht komplexe Konstruktion also. Wie passen diese 3 Ebenen zusammen? Oder anders gefragt, was passiert formal, damit aus diesen 3 Ebenen ein Roman wird?
6: Ja, das ist wirklich interessant und da ist auch die große Qualität versteckt dieser Autorin, das Formale. Herzstück sind diese Briefe, wie gesagt, und das sind an sich Liebesbriefe. Der Zustand dieser Mutter ist erbärmlich und natürlich ist Iva verzweifelt und auch sauer, dass die Mutter sich so gehen lässt. Aber im Grunde ist sie auch voller Bewunderung für die kämpferischen Frauen des ehemaligen Jugoslawiens. Es spielt eine große Rolle in dem Roman, wofür die Mutter dann auch steht. Die anderen Ebenen unterscheiden sich sehr von den Briefen. Die Ebene mit der Schwangerschaft, die wird als Chatverlauf erzählt, übrigens gleich mit 2 Männern. Und das ist witzig und locker und dient fast ein bisschen zur Erholung. Und die 3. Ebene, die Reise in die Vergangenheit, ist eine klassische Erzählung und führt dann auch zu einer überraschenden Schlusspointe sozusagen.
7: Damit die überraschend bleibt, frage ich nicht weiter nach. Was genau gefällt dir denn jetzt so sehr, dass du sagst, dieser Roman sei eine Entdeckung?
6: Mir gefällt die Sprache. Bin ich jetzt versucht zu sagen, aber das ist zu kurz gegriffen. Wenn ich es genauer anschaue, dann ist es eben genau diese komplexe Konstruktion, die mich überzeugt. Weil dahinter steckt ein musikalisches Verständnis, wie man so einen Stoff komponiert und die Vielschichtigkeit auch vielschichtig darstellt, ohne dass es überfordert und einen trotzdem immer bei der Stange hält. Das gefällt mir.
7: Das hat also etwas Musikalisches, sagst du? Tamara Steiner ist ja auch Musikerin.
6: Ja, und offenbar ist sie auch eine sehr versierte Musikerin. Sie gehört in Wien zur tonangebenden Gilde, den Leuten im zeitgenössischen Bereich, und ist jetzt auch eine ernstzunehmende Schriftstellerin geworden.
0: Sagt Literaturredaktor Michael Luisier. Wir kommen zu Schweizer Literatur. Für ihren Erzählband «Neptunjahre» wurde sie 2019 mit dem Schweizer Literaturpreis ausgezeichnet. Trotzdem zählt Anna Rüscher nach wie vor zu den großen Unbekannten der Schweizer Literatur. Sie ist mehrsprachig aufgewachsen, ist die Tochter eines Romans und der Tessiner Architektin Flora Rüscher-Roncati. Hauptberuflich ist sie Übersetzerin und schreibt nebenbei vor allem kurze Literatur. Jetzt aber veröffentlicht sie ihren ersten Roman. Vertraute Gespenster heißt er, Leander Berger hat ihn gelesen.
8: Wer wie Anna Rüscher als literarische Übersetzerin arbeitet, ist es gewohnt, Worte sorgfältig abzuwägen. Wer übersetzt, gibt einem fremden Werk die eigene Sprache und nimmt sich dabei selbst zurück. Unaufdringlich und genau bemessen ist auch Rüschers Literatur. Sie richtet ihren Blick auf das Zwischenmenschliche, auf scheinbar nebensächliche Begegnungen und Gesten, denen sie lange Momente aufmerksamer Beobachtung widmet. Mit ihrem nun auf Deutsch erschienenen Roman »Vertraute Gespenster« zeigt Anna Rüscher diese subtile Meisterschaft auch auf der langen Strecke. Nach vielen kürzeren Prosatexten ist es ihr erster Roman und zugleich eine Rückkehr zu Motiven und Figuren aus dem Erzählungsband Neptunjahre. Wir schreiben die frühen 1980er Jahre und begleiten eine junge Frau, die, wie so viele in jener Zeit, über die Alpen nach Norden aufbricht.
0: An einem Junitag in den frühen 80er Jahren machte sich eine junge, noch wenig weltgewandte Frau aus sehr bescheidenen Verhältnissen auf den Weg zu einem Vorstellungsgespräch in einer Deutschschweizer Stadt. Sie wünschte sich schon länger, ihr heimatliches Tal zu verlassen, aber nicht so wie ihr Vater und ihre Geschwister, die Abend für Abend in einem Bus voller Grenzgänger nach Hause zurückkehrten. Sie wollte richtig weg. In ein anderes Dorf. Oder eine andere Stadt. Wollte neue Menschen kennenlernen. Jeden Monat ein bisschen Geld verdienen und später vielleicht auch etwas nach Hause schicken können.
8: Theresa heißt die junge Frau aus dem Veltlin, die als Kindermädchen bei der Familie Marchesini in Zürich anheuert. Größer könnte der Kontrast kaum sein. Theresa, aufgewachsen mit 5 Geschwistern in engen, schweigsamen Verhältnissen, trifft auf eine großzügige, beinahe leer wirkende Wohnung voller Designobjekte und Bücher. Auch ihre Bewohner sind für sie ein Kulturschock.
0: Nicht das Verhalten der Familienmitglieder brachte Theresa in diesen ersten Tagen bei der Familie Marchesini am meisten zum Staunen, sondern diese Mischung aus Luxus, Eleganz und Schlampigkeit, die, wie sie später feststellte, auch unter Kollegen und Freunden der Eltern weit verbreitet war.
8: Die selbstverständliche Offenheit von Bruno und Maria Marchesini führt dazu, dass Theresa buchstäblich alles mitbekommt. Streit, Stress, Versöhnung und sogar Bruno in Unterhosen. Doch bei allem Vertrauen, das man ihr entgegenbringt, wird Theresa nie indiskret. In ihrer naiven Scharfsinnigkeit beobachtet sie diese fremde Welt bloß, erstaunt aber ohne Urteil. Und gerade dieser staunende Blick lässt die verborgenen Konfliktlinien der Familie hervortreten. Das Faszinierende an Rüschers atmosphärisch dichtem, doch leichtgängigen Roman ist nicht der Plot. Was dieses Buch zu einer bleibenden Leseerfahrung macht, ist die Präzision, mit der es zeigt, was Familie ist und wie Menschen an ihren Zwängen und Erwartungen zerbrechen können. Diese vertrauten Gespenster, die Spettri Familiari, sind die Toten und Abwesenden, die in mancher Familie das Leben stärker prägen als die Anwesenden. Ihrer unheilvollen Macht, die auch das Leben der Familie Marchesini in Zürich zu einer wohlsituierten Hölle machen, hat Anna Rüscher ein beeindruckendes Buch gewidmet.
0: Der Roman Vertraute Gespenster ist im Limmat Verlag erschienen. Aus dem Italienischen übersetzt hat ihn Barbara Sauser. Und damit kommen wir noch zu einem Interview, das ich heute Morgen zu Caroline Lüchinger mit ins Studio genommen habe. Es handelt davon, dass das, was wir von uns denken, wie wir sind, nicht unbedingt übereinstimmt mit dem, wie wir handeln. Das St. Galler Tagblatt hat dazu gestern online ein Interview veröffentlicht mit der Philosophin Lia Yu.
1: Woran liegt es denn, dass wir uns anders sehen, als wir tatsächlich sind?
9: An unseren Gehirnen. Der Lied zum Interview bringt es folgendermaßen auf den Punkt. Unsere Werte sind modern, unsere Gehirne oft noch Steinzeit. Die Philosophin Lia Yu forscht in den Bereichen Neurowissenschaft und Politik und nennt dieses Auseinanderklaffen von Werten und Hirn neuropolitische Dissonanz.
1: Also wir haben Werte, verstehen uns zum Beispiel als liberal oder wir sind einverstanden, dass die Menschenwürde unantastbar ist, aber wenn es dann hart auf hart kommt, machen wir dann eben doch einen Unterschied zwischen uns und zum Beispiel Menschen mit Migrationshintergrund.
9: Genau. Lia Yu erklärt, dass unser Gehirn von klein an Menschen in In-Gruppen und Out-Gruppen teilt. Es sei ein Überlebensvorteil gewesen, Menschen ganz schnell in Freund und Feind unterteilen zu können. Menschen, die unser Hirn der In-Gruppe, also unserer eigenen Gruppe, zuteilt, denen trauen wir komplexere Emotionen zu, wir empfinden mehr Empathie und wir können uns leichter in sie hineinversetzen. Diese Mechanismen spielen weiter, auch wenn wir intellektuell längst eingesehen haben, dass alle Menschen gleich sind.
1: Also sie sagt quasi, unsere Gehirne sind rassistisch, wir können halt nichts tun. Steile These.
9: Du sprichst an, wo auch bei mir eine Kratzbürstigkeit aufgekommen ist beim Lesen. Lia Yu sagt explizit, ich zitiere das, unsere Fähigkeit, andere Menschen zu tolerieren und zu humanisieren, ist nicht unbegrenzt.
1: Das hat für mich etwas von rechten Tendenzen verteidigen. Quasi ist halt so, man kann nichts tun. Sagt sie da etwas dazu im Artikel?
9: Vielleicht kurz, Lia Yu ist selber halb asiatisch, halb deutsch. Sie kennt Rassismus, wie sie im Interview selber sagt. Sie fordert, dass wir uns auseinandersetzen mit diesen Hirngegebenheiten. Wir alle besitzen Gehirne, die zur Ausgrenzung neigen. Deshalb müssen wir uns auch alle mit diesen Mechanismen auseinandersetzen, so sagt sie. Sie plädiert dafür, mittels Neuropolitik die Aufklärung zu Ende zu führen, denn diese sei zu fest von einem rationalen und optimistischen Menschenbild ausgegangen.
1: Also sie meint nicht, dass wir kapitulieren sollten vor unseren Steinzeitgehirnen.
9: Sollen wir nicht, wenn ich sie richtig verstehe. Sie geht davon aus, dass auch viele Menschen, die rechte Parteien wählen, den Werten der demokratischen Mitte eigentlich näher sind, als oft angenommen wird. Yu beruft sich dabei auf eine Ipsos-Studie von 2025, die hat gezeigt, dass die Mehrheit der Menschen zwar das Vertrauen in die Demokratie verloren hat, das demokratische System aber weiterhin erhalten möchte.
1: Das ausführlich, tiefgehend und spannende Interview mit Lia Yu hat Raphael Schupisser geführt. Es ist gestern online erschienen im St. Galler Tagblatt. Der Titel «Unsere Gehirne sind nicht für die Demokratie gemacht».
9: Und das war's für den Moment aus Kultur und Gesellschaft. Am Mikrofon verabschiedet sich Ruth Willi.
10: Und hier bei Ihrem Infosender geht's in wenigen Augenblicken weiter mit den News.

0: Die Nachrichten von SRF um 5.30 Uhr mit Livia Schmid. 111 Todesopfer, mehr als 80 Verletzte und rund 60 vollständig eingestürzte Gebäude. Das ist die vorläufige Bilanz nach dem schweren Erdbeben in Kolumbien. Ronja Bullinger.
1: Das Zentrum des Bebens mit einer Stärke von 7,4 lag im Westen des Landes. Der Präsident Kolumbiens, Abelardo de la Espriella, rief den nationalen Notstand aus und sagte alle Termine ab, um sich ganz der Katastrophe zu widmen. An erster Stelle stehe nun, dass die Menschen, die unter den Trümmern begraben seien, gerettet werden, so Espriella. Dies habe oberste Priorität.
2: Lo primero es el rescate de las personas que se encuentran bajo los escombros. Esa es la prioridad, rescatar a las personas que todavía están bajo escombros.
1: Die Regierung mobilisiere alle Ressourcen, sagte der erst seit wenigen Tagen amtierende Staatschef. Derweil haben mehrere Länder ihre Unterstützung angeboten und ihre Solidarität bekundigt, so auch die Schweiz. Bundespräsident Guy Parmelin hat sich zum Erdbeben in Kolumbien geäußert. Die Schweiz verfolge die Lage aufmerksam und sei bereit, Unterstützung zu leisten, sollte Hilfe erforderlich sein. Und die Präsidentin der EU-Kommission, Ursula von der Leyen, kündigte an, dass die EU ihren Satellitendienst Copernicus zur Verfügung stelle, um bei den Rettungsmaßnahmen zu helfen. Auch sei die EU bereit, weitere Unterstützung zu leisten.
0: In die Türkei. Dort hat das Parlament ein Gesetz verabschiedet, das den Friedensprozess zwischen der Regierung und der verbotenen kurdischen Arbeiterpartei PKK vorantreiben soll. Das Gesetz sieht unter anderem vor, dass ehemalige Kämpfer der PKK unter bestimmten Bedingungen vor Strafverfolgung geschützt und Haftstrafen für Verurteilte ausgesetzt werden. Tausende Mitglieder könnten demnach freigelassen werden. Ausgenommen von dem Amnestiegesetz sind etwa Personen, die vor Juni 2005 oder wegen Tötungsdelikten im Auftrag der PKK verurteilt wurden. Die Sicherheitsbehörden müssen erst aber noch bestätigen, dass die PKK definitiv aufgelöst wurde und deren Mitglieder ihre Waffen abgegeben haben. Diese Bestätigung muss vom Nationalen Sicherheitsrat gebilligt und im Amtsblatt veröffentlicht werden. Im Mai letztes Jahr hatte die PKK ihre Auflösung angekündigt. Sie folgte damit einem Aufruf ihres inhaftierten Gründers Abdullah Öcalan. Er ist seit 1999 in Haft. In der Stadt Schaffhausen ist am Abend ein Großbrand ausgebrochen. In Brand geraten war eine Scheune in der Nähe des Güterbahnhofs. Der Brand war am späten Abend unter Kontrolle, sagte eine Sprecherin der Schaffhauser Kantonspolizei der Nachrichtenagentur Keystone SDA. 4 Feuerwehrleute wurden demnach verletzt. Die Brandursache ist noch unklar. Das Wetter, es ist meist sonnig heute. Regenschauer gibt es nur lokal in den Bergen. Das Ganze bei 33 Grad. Das waren Nachrichten von Radio SRF, verantwortlich Livia Schmid.
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6: Das Tagesgespräch ist zurück aus der Sommerpause und wir reden als erstes über das Thema von diesem Sommer. Wir reden über das Wetter, über die Hitze, über die Trockenheit, wo auch diese Woche wird es wieder heiss. Mein Gast ist der Ernst Wandfluh, Bergbauer, der Oberst Älbler von der Schweiz und Nationalrat von der SVP im Kanton Bern. Herzlich willkommen im Tagessprecher, Herr Wandfluh.
7: Vielen Dank für die Einladung, Frau Holliger. Sehr gerne kommen.
6: Bäuerinnen und Bauern, die leiden unter dem Hitzesommer im Flachland und auf den Bergen. Die Hitze und Trockenheit setzt den Tieren und den Pflanzen zu. Auch eure Tiere sind aktuell auf der Alp Öschine, bei Kandersteg. Wie geht es euren Tieren?
7: Also unseren Tieren geht es momentan gut. Einfach wegen der Trockenheit und der Hitze sind sie jetzt einfach deutlich vor Milch gekippt. Also sie geben weniger Milch. Und das wird auch dementsprechend weniger Alpkäse geben.
6: Es geht ihnen gut, weil bei euch gibt es immer noch Wasser.
7: Wir haben genug Wasser. Wir haben im 18. sehr viel in die Wasserversorgung investiert. Wir haben ein grosses Wasserversorgungsnetz gebaut, fast 9 Kilometer Netzlänge. Wir haben grosse Quellen können fassen. Und wegen dessen haben wir genug Wasser. Genau.
6: Aber eben weniger Milch, weniger Käse, das wird sich finanziell auch auswirken bei euch in diesem Fall?
7: Ja, das ist so. Die Kosten haben wir genau die gleichen. Wir haben einen Käser angestellt. Der hat einfach jetzt weniger Milch zu verarbeiten. Aber Fixkosten werden pro Liter Milch wegen dessen einfach höher ausfallen. Genau.
6: Aber gleich, ihr sagt, ihr habt noch Wasser. Auf anderen Alpen sieht es anders aus. Ihr seid der Präsident des Schweizerischen Alpwirtschaftlichen Verbands und kommt auch mit dem Telefon von Alplerinnen und Alpler, die eben mehr zu kämpfen haben, weil sie eben auch den Wassermangel haben. Was erzählen die euch?
7: Also das sind, in der Regel sind das sehr emotionale Telefone. Die sagen, los, ich habe kein Wasser mehr. Wie muss ich, was kann ich? Und nachher ist eine grosse Differenz zwischen solchen, die eine erschlossene Alpe, also einen Bewirtschaftungsweg hergeht.
6: Also eine Strasse herführt?
7: Ja, einfach einen Bewirtschaftungsweg, wo man mit einem 4x4-Fahrzeug herkommt. Das ist schon eine ziemliche Abgrenzung. Und dann die einfach das nicht haben und die keinen Weg haben, mit keinem Fahrzeug herkommen, die müssen dann irgendwie mit einem Helikopter. Der erste Schritt ist sicher, dass sie es selber machen, mit ihrem privaten Helikopteranbieter, was sie sonst schon zusammenarbeiten. Aber die Kosten werden dann dermassen hoch, dass sie sagen, jetzt muss ich mich aus wirtschaftlichen Gründen entscheiden, entweder zügle ich so schnell wie möglich ab, weil ohne Wasser, oder das ist dann eine Notsituation, du kannst nicht einfach 2 Tage überbrücken. Du musst das Wasser haben. Eine Milchkuh braucht 100 Liter Wasser pro Tag. Und das ist dann der nächste Schritt, wo man weiss, dass da mehr kommt, dass da mehr aber kommt. Der Prozess ist relativ kompliziert. Die privaten Helikopterfirmen müssen sagen, es ist für unsere Ordnung, wenn da mehr kommt. Und im Kanton Bern hat man zum Beispiel mit 3 Firmen muss man das Gespräch führen. Und das braucht einfach Zeit. Und nachher, wenn das Okay da ist, dann geht es nachher weiter vom Kanton, wo der Kanton Bern war. Muss ich sagen, sehr vorbildliche Arbeit hat geleistet, weil die Bauern sehr gut unterstützt, sehr grosse Koordinationsarbeit übernimmt. Geht es dann weiter zum VBS und dann tut das VBS entschieden, haben wir Kapazität oder haben wir es nicht. Und ich habe morgen eine Sitzung mit dem VBS. Wir hatten letzte Woche sehr eine emotionale Sitzung mit dem VBS.
6: Was heisst eine emotionale Sitzung?
7: Ja, da sind Vertreter von Kantonen da. Und Kantonsvertreter haben gesehen, ja, wir haben das Gesuch gar nicht weitergeleitet als VBS. Weil, ja, die hätte jetzt mal etwas machen können, man weiß schon seit länger. Also so fast mit einem gewissen Unterton, weil diesen Bauern müssen wir jetzt nicht helfen. Die haben Direktzahlungen und die haben die letzten Jahre nichts gemacht und dann müssen wir auch nicht mehr helfen. Also es ist schon da, ist schon Klippe drin, dass die Kantone das Gesuch überhaupt weiterlegt und die Armee tut, ja, ist nicht gerade euphorisch, für solche Gesuche zu machen. Immer mit denen, die man eben zu tun hat, so spürt man eben. Aber wenn man dann mit den Obersten redet, sagen sie jetzt so vor der Armee, dann spüre ich eine gute Unterstützung, die sagen, obwohl wir kommen. Also, oder es gibt dann auch die, die haben gesehen, ja, wir müssen gucken, ob wir das machen und mit den Zivilen. Aber auf der anderen Seite, wenn ich sehe, dass die Armee im Ausland ist, in Frankreich im Helfen, Feuer löschen und sieht, aus Kapazitätsgründen können wir hier in der Schweiz nicht helfen. Ja, die habe ich schon ein bisschen meine Fragen zu sich.
6: Gut, eben, sie fliegen ja, zum Beispiel im Kanton Freiburg ist ja das Militär im Einsatz und fliegt die Alpen an. Ihr beschreibt den Weg, der aufwendig ist. Der Redner, der Armeechef, hat er eben getroffen, persönlich, oder? Hat ja. mit ihm geredet. Und gleich eben, der hat gesagt, wieso gehen die Alpler nicht ab? Also wieso wäre das nicht weniger aufwendig, wenn man sagt, gut, wir können nicht mehr oben, das Wasser fällt, dann gehen wir halt früher von der Alp.
7: Ja, grundsätzlich tun das wird einfachst, ja. Das Problem ist aber jetzt, wenn es so trocken ist, dann fehlt im Mittelland oder wo die Tiere daheim sind, auch im Berggebiet, auf diesen Talbetrieben, das ist einfach kein Futter. Und ich habe es momentan mit sehr vielen Bauern zu tun, die auch im Mittelland daheim sind. Also die Ängste von diesen Bauern, die ich spüre, das ist massiv aktuell. Die Bauern sind in einer Notsituation. Und sie können sich eigentlich nur zwischen 2 schlechten Varianten entscheiden. Entweder kaufe ich sehr teures Futter, oder ich tue meine Tiere schlachten. Und wenn ich Tiere schlachte, dann habe ich das nächste Jahr habe ich Produktionsgrundlage für das nächste Jahr zu produzieren. Was vielleicht Preis auch gut sein, weil zu wenig rum ist, hat er nichts zum Produzieren. Und die Ängste, überkomme ich Futter, kann ich es finanzieren? Die ist massiv. Und im Berggebiet ist da, wo noch Gras ist. Oder auf diesen hochalpinen Alpen, wo eben Kinder wegen hergehen, das ist genau da, wo noch Gras ist, wo man die Tiere jetzt noch oben lassen darf. Politisch hat man mit dem BLW und mit den Kantonen hat man eigentlich die Vereinbarung, dass man heuer Artikel 106 kann geltend machen kann, höhere Gewalt, und dass man die Tiere länger oben lassen. Und genau das ist der Punkt, oder? Wenn man die Tiere jetzt annimmt, dann wird der Druck im Talgebiet noch grösser.
6: Aber der ist jetzt schon gross. Der hat es gesagt, Ernst Wandfluh, der Oberst Elbl von Schweiz, bei uns im Tagessprecher und Nationalrat von der SVP. Auch mit diesen Bauern hat er Kontakt. Eben auch da, der hat es gesagt, die brauchen zum Teil schon Winterfuttervorräte, wo auch hier quasi das Futter fällt. Und dann kommt dann noch die Seuche dazu, oder? Die Kühe, die plötzlich einen Durchfall hatten, Fieber hatten, man hat lange nicht so recht gewusst, was es ist. Und jetzt weiss man, es ist ein Virus, wo übertragen wird von einer bestimmten Art Mucke, ein Virus, das eigentlich bei uns gar nicht ist vorkommen früher. Also, ich glaube, in Afrika ist er bekannt und in Australien ist er bekannt und Asien, jetzt auch bei uns. Was wisst ihr mittlerweile über die Seuche? Oder kann man von einer Seuche reden überhaupt schon?
7: Nein, von einer Seuche wollte ich jetzt nicht reden. Oder? Wenn man von einer Seuche reden hat, sofort hat es sehr einschneidende Massnahmen gekommen. Ja, das wird über Mucke übertragen. Das kommt längesig näher. Wir hinten gibt es, wenn ich es so darf sagen, Friedenszeiten gehabt, was in der Seuche ist angegangen, die letzten 20, 30 Jahre. Und jetzt mit den längsig wärmeren Temperaturen kommen Rinderseuchen näher zu Europa, zur Schweiz, wo man früher hat gewusst, das gibt es in Afrika, das gibt es irgendwo in Australien oder wie ist der Herr wo. Und das kommt ging näher und das kommt noch zusätzlich dazu. Oder? Jetzt hat man zu wenig Futter für die Tiere und die Tiere sind noch krank. Und eventuell hat es mit der Hitze zu tun, jetzt, dass das gerade hier so stark war. Man weiß noch momentan noch zu wenig, aber unsere Leute, die wir hier beim BLV, wenn ich es so darf sagen, unsere Leute, einfach die Leute, die das sind, die sind momentan, oder in der Gesundheitsdienst, sind sehr, wie soll ich sagen, ja, die sind voll dran, mit Vollgas, sie werden auch unterstützt, teilweise von den Zeitungen, oder sehr viele Leute haben sich bei den Zeitungen gemeldet, bei den Journalisten, die sehr viel Kontakt haben, und das spielt eigentlich momentan sehr gut. Die Frage ist einfach, wie gehen wir damit um, und was hat es für Auswirkungen auch in Zukunft, oder? Haben wir eben die Tiere, die krank waren, werden die Fehlgeburten haben, werden die Kalber auf die Welt bringen, die Missgeburten sind, die einfach irgendetwas haben, was nicht lebensfähig sind. Und das kommt noch dazu, oder, zum ganzen Futtermangel. Wegen dessen ist, ich will jetzt nicht sagen, die Angst bei den Bauern, die ich spüre. Angst ist gegen einen schlechten Ratgeber. Aber die Unsicherheit, das Ungewisse, das löst Existenzängste aus momentan. Wegen dessen ist die Landwirtschaft aktuell in einer Notsituation.
6: Und darum habt ihr ja auch Ernst Wandfluh Alarm geschlagen, öffentlich. Oder? Der hat auch der Bundesrat aufgefordert, dass er die außerordentliche Lage ausruft, eben gerade offen, dass er das Militär schneller eingreifen könnte, schneller auch die Wassertransporte könnte machen. Der Bundesrat ist aber nicht auf das eingegangen. Er hat gesagt, nein, also außerordentliche Lage braucht es nicht. Der Albert Rösti hat das begründet, letzte Woche in einem Interview im Tagesanzeiger. Seid ihr enttäuscht?
7: Nein, enttäuscht nicht. Ich habe mich etwas gelernt, oder? Dass grundsätzlich zuerst der Kanton das könnte ausrufen. Ist ja jetzt auch passiert. Der Bund kann erst einschreiten, wenn es mehrere Kantone und wirklich Elbe, so wie Nero hat erklärt, wenn es Auswirkungen hat auf nächste, auf andere Branchen oder auf die Wasserversorgung von den Leuten. Wir haben natürlich aktuell schon noch Kantone, was nicht so schlimm ist. Das ist so. Aber es hat gleich einen Haufen ausgelöst. Bei mir haben sich Personen gemeldet, die sagen, wir hätten Lastendrohnen. Ich habe mit solchen im Gespräch.
6: Also, wir könnten Wasser rauffliegen vielleicht.
7: Ja, was ist der Bedarf, oder? Was jetzt noch nicht wissen. Also mit denen, die mich treffen, oder jetzt gerade so für Hurtig ist das sicher nicht. Es gibt auch die, die sagen, wir könnten Wasser bohren, für das man Grundwasser könnte anbohren. Also es hat relativ viel ausgelöst. Es hat auch, habe ich das Gefühl, ausgelöst, dass man jetzt sehr schnell den Zoll hat gesenkt von Rohfutter und dass man jetzt so der Fall hat, dass man Futtermais importieren kann, dass man den Zoll senkt. Man redet auch von Notkrediten. Und das ist sicher etwas, was man jetzt noch genauer hergucken muss, was kann der Bund mit Notkrediten diesen Bauern und sie unterstützen.
6: Genau, eben SIA-Massnahmen sind eingeleitet worden. Jetzt sehe ich keine Kenner, soll mehr auf Heu, die man aus dem Ausland importiert, soll auf Futtermais soll ab Mitte August auch gesenkt werden. Das geht um zinslose Darlehen, die Bauern könnten beantragen können, wenn sie Engpässe geraten wegen der Trockenheit. Und Direktzahlungen, die werden weiterzahlt, auch wenn nicht alle Bedingungen erfüllt sind. Also da ist doch einiges gegangen. Und gleich nach eurem Aufruf hat ja die SVP gesagt, dass sie nicht mit ihnen abgesprochen war. Also hat sie euch ein bisschen zurückgepfiffen dann?
7: Nein, ich habe mit der SVP geredet, ich habe mit dem Fraktionschef geredet. Der sagt, grosses Verständnis, dass ihr in einer Notsituation seid. Ich bin nicht zurückgepfiffen worden, aber es ist korrekt, es war nicht mit ihnen abgesprochen gewesen. Ich habe es gemacht als Altwirtschaftspräsident, als Bauer, als aktiver Bauer. Ich bin noch Präsident von der Schlachtviehmärkte. Ich habe da mit sehr vielen Bauern geredet. Ich sehe, was da abläuft. Was mir momentan noch fehlt, ist ein die Signalisation, insbesondere den grössten Hebel hätten wir bei Milch.
8: Oder? Würdet ihr gerne, dass der Milchpreis aufgeht?
7: Ja. Ich bin auch von dem fest überzeugt, dass der Konsument bereit wäre, für die Schweizer Milch ein bisschen mehr zu zahlen. Weil der Schweizer Konsument ist bereit, für irgendein süßes Getränk, wenn ich jetzt den Namen nicht sagen will, egal was, sofort pro Liter 2 Franken, 50, 3 Franken zu zahlen. Aber bei Milch macht man so eine riesige Diskussion, wie es jetzt statt der Franken 1 Franken 10 würde kosten. Beim Käse ist es ein bisschen anders, da kommt dann vielleicht 1 Franken pro Kilo dazu. Aber ich bin überzeugt, in der jetzigen Situation, der Schweizer Konsument wäre bereit, ein bisschen mehr zu zahlen.
8: Gut, also eine weitere Forderung von euch. Es sind viele Forderungen sind auch schon umgesetzt worden. Man kommt euch Bäuerinnen und Bauern entgegen. Ihr habt ja auch einen direkten Draht eigentlich zum Bundesrat Albert Rösti. Sein Bruder hat Tier auf der gleichen Alp wie dir. Und die Nichte von Herrn Rösti ist eure persönliche Mitarbeiterin. Also das heisst, ihr habt einen direkten Draht zum Albert Rösti. Könnt ihr ihm sagen, was ihr gerne hättet? Und dann setzt er sich im Bundesrat dafür ein? Oder wie muss man sich das vorstellen, die Zusammenarbeit? Ihr trefft ihn ja auch heute, als wir das Gespräch aufzeichnen.
7: Ja, ich sehe ihn heute. Ich habe heute die Kommissionssitzung da gesehen. Wir haben ihn gestern gesehen. Und ich weiß, dass er die Situation sieht. Auch weiss, von was dass man redet, wenn man sieht, eben ausfällt. Der Futter, er ist ja mein Lehrer gewesen, in der landwirtschaftlichen Ausbildung. Und, aber er muss natürlich im Sinn vom Land handeln. Und was der Gesamtbundesrat entscheidet. Ja, also unsere Zusammenarbeit ist sehr direkt. Nicht, dass wir täglich zusammen telefonieren, das nicht. Aber es muss sein, dass die Hörer zusammen telefonieren. Oder man sieht am anderen Ort, dann kann man aufeinander ein bisschen sagen, wie die Situation ist. Aber dort, ja, er hat viele Themen, wenn er dazu muss gucken.
8: Und gleich hättet ihr euch manchmal gewünscht, dass eben jetzt Herr Rösti oder Landwirtschaftsminister Guy Bachmann, dass sie mal jetzt in diesem Sommer auch öffentlich herstehen und sagen, wir haben ein Problem, wir müssen etwas machen.
7: Also ich habe es so wahrgenommen, dass sie da so gesehen haben.
8: Wo denn genau?
7: Also mit dem Guy Parmelin war seine Leute draussen. Sie hätten zwar, also sie hätten es ein bisschen deutlicher dürfen sagen, dass wir in einer Notsituation sind. Habe ich das Gefühl gehabt. Aber sie haben Massnahmen beschlossen, die nicht ganz selbstverständlich waren. Oder sie müssen zuerst Mehrheiten haben innerhalb des gesetzlichen Rahmen bleiben. Das ist mir bewusst. Ich habe einfach das Gefühl, wir müssen heute gerade bei Massnahmen, was das BLW hätte beschliessen können, vielleicht noch einen Schritt weiter gehen, weil die Bauern sind wirklich in einer... Oder die finanzielle Situation auf sehr vielen Landwirtschaftsbetrieben ist sehr angespannt. Wir haben eigentlich 26 ist teilweise von den schlechtesten Landwirtschaftsjahren seit langem. Vielleicht muss man eben wirklich jetzt oben noch Kredite zahlen, die man nicht zurückzahlen muss. Oder noch Kredit ist vielleicht falsch. Vielleicht muss man einfach Direktzahlungen so aufstocken, dass man die Bauern unterstützen kann.
8: Gut, wieder eine Forderung. Aber eigentlich war die Frage, ob ihr euch auch hättet gewünscht, eben, dass das ein bisschen offensiver auch kommuniziert wird, dass wir ein Problem haben. Es sind ja eben die Themen, die euch beschäftigen, die natürlich jetzt so von den Grünen und von den Grünen-Liberalen, die werden jetzt öffentlich diskutiert. Sie reden über diese Themen, sie reden auch über den Klimawandel. Würdet ihr euch das von eurer Partei, von der SVP, auch wünschen?
7: Also, wir sagen, also so nehmen wir nichts wahr von unserer Partei. Wir würden nicht sagen, also wir sagen schon lange, der Klimawandel findet statt. Immer so nehme ich nichts wahr. Wenn wir
8: aber so euer Parteipräsident hat ja noch gesagt, 2024 sei gar nicht so schlecht für Bauern, wenn es ein bisschen wärmer wird.
7: Ja, es sei nicht so schlecht. Oder wie, in welchem Zusammenhang dass er es gesehen hat, oder wie er es genau hat meint, müsst ihr ihn fragen. Einfach, was für mich klar ist, also rein im Berggebiet kann es Vorteile haben, wenn es wärmer wird. Oder wir können unsere Tiere früher auf die Weide lassen, wir können sie länger im Herbst draussen lassen. Es wächst mehr Gras, wenn es normal regnet. Das kann Vorteile haben, das ist so. Aber es kann natürlich auch die Nachteile sein, auch auf ihrer Seite. Oder wir haben, wenn es weniger regnet, das ist direkt. Wir haben aber auch, wenn es die starken Niederschläge gibt, haben wir länger sei es mehr, müssen Bauern Land hergeben für Schutzbauten. Das ist gerade gegen sehr ein sehr emotionales Thema, wenn man Land hergeben muss. Also, Man hat Naturgefahren, was zunehmen, man hat längerseits mehr Stillschläge, was man gehört. Also es hat Vor- und Nachteile, aber in welchem Zusammenhang das er es gesehen hat, kann ich nicht sagen.
8: Jetzt haben ja die Grünen gesagt, dass sie würden den Bäuerinnen und Bauern eine Mitgliedschaft ein Jahr lang gratis anbieten ihrer Partei, dass sie zu ihnen kämen, und offenbar würde das Angebot noch genutzt, sagen die Grünen. Habt ihr vielleicht doch ein bisschen Angst, dass die Bäuerinnen und Bauern plötzlich finden, die SVP tut uns eigentlich gar nicht mehr so gut vertreten in diesen Fragen?
7: Das glaube ich nicht, weil die Bauern will sagen, wenn wir jetzt unseren CO2-Ausstoß senken, was ja gegen passiert, wir haben länger weniger Tiere aktuell. Das macht mir Kummer, dass man gegen weniger Tiere hat. Die wissen ja genau, das ändert am Klima nichts.
8: Oder? Nee.
7: Ja, wir sind für so wenig CO2-Emissionen verantwortlich in der Schweiz. Was nicht heisst, dass nicht jeder etwas machen kann. Aber wenn nur wir in der Schweiz etwas machen will, wie die Parteien weh, dass man jetzt vorab geht mit neuen Verboten, neuen Vorgaben, dann wissen die Bauern auch, dass das nicht stimmt. Oder? Und wir leben halt das Gegenteil, wenn irgendjemand etwas bauen will, sei das eben ein Bewirtschaftungsweg, sei das ein Quellenfall.
8: Also eine Strasse auf die Alp zum Beispiel.
7: Ja, ich sage also, nicht gerne eine Strasse auf die Alp.
8: Aber es ist ja ein bisschen eine Strasse auf die Alp eigentlich.
7: Ja, eine Strasse bedeutet für viele Leute, die ist belagert. Da kann man mit dem normalen Auto hoch, mit dem, ja, für mich ist ein Bewirtschaftungsweg, das kann eine naturbelassene Piste sein, also ein Grienweg, wo man mit dem 4x4-Fahrzeug fährt, wo man mit dem Traktor herfahren kann. Klar, Traktor und Anhänger, das ist schon nicht irgendwie, aber wegen dessen sagen die Bewirtschaftungsweg. Oder wenn man so etwas bauen will, oder eben jetzt auch eine Quelle bauen will. Ich habe die letzten 2-3 Jahre mit vielen Bauern zu tun gehabt, die eine Quelle machen wollten. Mit so vielen Haufen Auflagen, die wir gerade von der grünen Seite her bekommen, dass es fast nicht mehr möglich ist, weil du hast, wenn du so ein Projekt hast, du brauchst vielleicht 10 bis 15 Amtsberichte. Und ich habe bis jetzt noch kein solches Projekt miterlebt oder mitbegleitet, das nicht zumindest ein Amtsbericht sieht. Das ist super, wenn ihr das macht, aber genau hier könnt ihr nicht durch. Und genau diese Quellen könnt ihr nicht fassen. Ihr könnt alle anderen Quellen fassen, aber die nicht. Oder da könnt ihr nicht durch. Und das wissen unsere Bauern. Wir von der SVP stehen zu unseren Leuten. Wir probieren die Bewilligungsverfahren und unterstützen sie auch, dass man die kann einfacher machen, dass man auch gegen den Kampf ist, im Austausch mit den Behörden, dass man das herbringt. Aber bei uns momentan sind die uns am vielsten plagen, die verschiedenen Schutzorganisationen, die man hat, die sagen, das geht nicht.
8: Gut, also wenn ich euch richtig verstehe, Klimawandel kann man wie gar nicht viel dagegen machen, sondern man kann sich nur einfach anpassen an das, was passiert. Aber ist es euch wirklich wohl mit dieser Politik?
7: Ja, also das, was wir für Politik machen können, ich gehe davon, also so wie ich das sehe, macht Politik schon sehr viel. Oder

0: noch die Bauern CO2 einsparen? Wo seht ihr da Potenzial?
1: Also wir haben verschiedene. Wir haben verschiedene Geschichten. Wir haben die, die im Ackerbau sagen, wir schauen rein vor Bodenbearbeitung her, was ist da möglich? Das wird gemacht. Bauern gehen sich beim Anbau von der Produkte oder mit neuen Sorten, weil sie trockenheitsresistenter sind, weil sie brauchen weniger Pflanzenschutzmittel. Was auch passiert, ist, dass Bauern sehr viel Solarpanel auf die Dächer haben. Wir haben sehr grosse Dachanlagen. Also haben die Bauern schon sehr viel gemacht, bin ich der Meinung. Das Problem ist einfach beim Solarstrom, der ist nicht wert. Oder im Sommer, wenn viel Strom kommt, kann man nur noch mit Verlust verkaufen. Und dann ist die Speicherung ist das grosse Thema. Und wir müssen über die Speicherung müssen wir einfach noch ein bisschen zulegen.
0: Und wann fahrt ihr mit Elektrotraktoren?
1: Also ich gehe davon aus, sobald es in grösserer Ratszahl gibt und dass sie auch finanzierbar sind. Man hat jetzt ein paar kleinere Hersteller, auch in der Schweiz, die Elektrotraktoren haben. Die sind eher im Pflegebereich, also im Arealpflegebereich sind die eher aktiv, so wie ich es sehe. Bei den Chippen kommt es bereits. Es gibt jetzt die ersten elektrischen Chippen, habe ich gesehen. Das kommt und das ist eine Frage der Zeit. Es gibt auch Bauern, die ein Elektroauto haben, die eben genau ihren Solarstrom selber brauchen, indem sie das so brauchen als Speicher. Also das ist ein laufender Prozess.
0: Und wenn man das Benzin und der Diesel vielleicht verteuern würde, der Prozess schneller gehen?
1: Ja, das ist genau, oder da trifft es genau die ländliche Bevölkerung. Wir sind nach wie vor sehr stark angewiesen auf Auto und auf eben solche Fahrzeuge. Und wenn ich in der Stadt sehe, was öffentlicher Verkehr ist, und mit den Leuten von hier reden, öffentlicher Verkehr. Für die meisten hier ist das klar, ich gehe für eine Bushaltestelle oder zum Tram. Und wenn ich jetzt das verpasst habe, 2-3 Minuten später kommt das Nächste. Bei uns reden wir von einer Stunde in aller Regel, bis der Nächste kommt. Und wegen dessen brauchen wir das. Und wenn man das einfach verteuert, dann trifft es die, was viele brauchen.
0: Etwas möchte ich noch kurz ansprechen, Ernst. Wandfluh, wir sind in dem Hitzesommer und ausgerechnet eben jetzt gerade oder kürzlich hat der Bundesrat Rösti entschieden, dass er die Gelder streichen will, die eigentlich dafür wären eingesetzt worden, für dass man den Wald klimaresistenter könnte machen. Der Schmunzel, der seid ja auch ein Vertreter der Berner Waldbesitzer, der Entscheid, könnt ihr den nachvollziehen?
1: Also, obwohl ich der Albert sehr schätze und weiss, dass er das Beste macht. Er muss natürlich die Schuldenbremse vom Bund muss er im Kopf haben. Aber er hat mehr als ein Thema, das er muss gucken. Aber hier ist jetzt ein Thema, das ich mit ihm nicht einig bin und was wir im Parlament sicher werden gucken, dass man das noch kehren kann.
0: Er hat ja gesagt, das wäre möglich. Also da werdet ihr euch dafür einsetzen, dass die Gelder wieder gesprochen werden.
1: Ich hoffe, oder die Wälder sind sehr wichtig für uns. Oder in erster Linie sind es ein Wasserspeicher. Es ist ein Nacherholungsort, aber es ist auch ein Wirtschaftsort. Und die Wälder können ihre Funktion nur erfüllen, wenn sie auch nachhaltig, wie das so passiert in der Schweiz, genutzt werden. Also nur ein bewirtschafteter, genutzter Wald ist ein vitaler Wald. Und wie vitaler der Wald ist, desto besser kann er die Funktionen, die er hat, erfüllen.
0: Ernst Wandfluh, wenn ihr jetzt so rausschaut, dann seht die Kühe, die unter der Hitze leiden, dann seht die Quellen, die ausgetrocknet sind. Macht ihr euch manchmal schon Sorgen, wenn ihr an eure Alp denkt? Also was, wenn auch diese Quellen mal austrocknen?
1: Ich hoffe, dass das nie passiert. Das macht mir manchmal schon Kummer, oder? Wenn man sieht, wie die Gletscher sind zurückgegangen, wenn man den Berg unterwegs ist, das siehst du einfach. Zum Beispiel die Altels, die sehen wir sehr gut für unsere Alp. Vom Kessel aus sieht man die gut. Und früher hat man eigentlich nur einen weissen Spitz gesehen. Und jetzt ist der weisse Spitz bis hoch in schwarz. Und das gibt ihnen manchmal schon Kummer, woher Haar kommt aus dem Wasser. Und was müssen wir machen, dass wir das Wasser zurückbehalten können? Was kommt durch Regen? Und ich bin froh, dass wir eben einen Bewirtschaftungsweg haben, dass wir zu jeder Hütte fahren können, dass man die Tiere versorgen kann, weil das Gras wird da sicher wachsen. Aber ich denke, das Wasser ist... Das Wasser wird eines der ganz grossen Themen sein in Zukunft. Aktuell wird der Welt wird Krieg geführt wegen Öl. Ich will jetzt nicht sagen, dass wir angegriffen werden von den Italienern, hoffen sie mal nicht. Aber das gibt mir schon manchmal, macht das mir schon Kummer in solchen Jahren wie jetzt, wo zu wenig rum ist. Und wegen dessen ist das Thema von Zurückhalten vom Wasser nicht einfach abfließen, dass man es gestaffelt abgeben kann, ist ein wichtiges Thema. Aber da kommt ja eben genau mit Albert Rösti mit einer Wasserstrategie. Und dann kann man sich dann, wenn das kommt, kann man über das nochmal diskutieren. Er ist dran an diesem Thema.

0: Hat aber auch wieder etwas gestrichen, oder? Wir können lesen in der NZZ am Sonntag, den hydrologischen Atlas.
1: Ja, also, ich habe volles Vertrauen zu Albert Rösti. Er wird selber gesehen, dass das nicht viel bringt. Und dann kann man es etwas so daraus nehmen. Politisch kann man nicht über das diskutieren, dann tun sie vielleicht um drei. Das ist der normale parlamentarische Prozess und man redet näher darüber. Das ist ja das Wichtige.
0: Ernst Wandfluh, vielen Dank für das Gespräch.
1: Ich danke Ihnen, merci vielmals.
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0: Guten Morgen. Es ist Tag 1 nach dem Beben in Kolumbien. Die Zahl der Toten steigt. Die Zerstörung ist groß. Und zwei Explosionen und ein Großbrand in Schaffhausen werden mehrere Feuerwehrleute bei einem Einsatz verletzt. Dazu gleich mehr nach einem ersten Ausblick aufs Wetter. Es bleibt auch heute heiß, Lukas Siegfried.
1: Ja, es gibt rund 33 Grad. Dazu ist es meist sonnig. Nur in den Bergen kann es kurz nass werden.
0: Am Montagnachmittag Schweizer Zeit hat ein starkes Beben mit einer Stärke von 7,4 Kolumbien erschüttert. Das Epizentrum lag im Westen des Landes. Die Zahl der Toten steigt weiter. Ich habe kurz vor der Sendung mit Südamerika-Korrespondentin Teresa Delgado gesprochen und wollte wissen, was aktuell bekannt ist über das Ausmaß des Bebens.
2: Die kolumbianische Regierung spricht von über 100 Toten und Hunderten Verletzten. Und es gibt zahlreiche Menschen, die unter den Trümmern vermutet werden. Betroffen sind mehrere Städte und Regionen, besonders schwer die Chocó-Region und die Städte Cali und Pereira. Vereinzelt sind Kirchen eingestürzt, das zeigen Videos online. Zum Teil wurden auch Universitäten und Spitäler beschädigt. Präsident Abelardo de la Espriella hat den nationalen Notstand ausgerufen. Er sagt, die oberste Priorität sei jetzt, Menschen unter den Trümmern zu retten. Gleichzeitig gibt es bereits Dutzende Nachbeben. Die Behörden warnen vor weiteren Erschütterungen. In mehreren Städten wurden für die Nacht Ausgangssperren verhängt, aus Angst vor Plünderungen und auch damit die Straßen frei bleiben, sodass die Rettungskräfte durchkommen. Polizei und Militär sind im Einsatz.
0: Das Beben hat sich ja gestern Nachmittag Schweizer Zeit ereignet. Wie sind die Rettungs- und Bergungsaktionen angelaufen?
2: Ja, die Rettungsarbeiten laufen weiter, teilweise unter sehr schwierigen Bedingungen. Auch Freiwillige helfen mit. Ein Problem ist die beschädigte Infrastruktur. 6 regionale Flughäfen wurden vorübergehend geschlossen, damit Ingenieure die Gebäude überprüfen können. Das erschwert es, Rettungsteams und Material in die betroffenen Gebiete zu fliegen. Und auch Straßen wurden beschädigt. Sich auf dem Landweg in Kolumbien zwischen verschiedenen Regionen und Städten zu bewegen, das war schon vor diesem schweren Erdbeben heikel. Es gibt in Kolumbien nach wie vor 8 verschiedene bewaffnete Rebellengruppen. In Teilen des Landes herrscht noch immer Krieg. Mancherorts werden die Straßen von Guerillas kontrolliert. Also da können Sicherheits- und Rettungskräfte auch nicht einfach so durchfahren.
0: Und ist Kolumbien dieser Situation denn gewachsen? Also kann das Land die Hilfe- und Rettungsaktionen aus eigener Kraft stemmen?
2: Kolumbien verfügt über ein nationales Erdbebenwarnsystem, einen funktionierenden Katastrophenschutz und eigene spezialisierte Rettungskräfte. Aber das ist jetzt schon eine sehr große Herausforderung für dieses Land, auch weil mehrere Regionen gleichzeitig betroffen sind und der Staat in Kolumbien nicht überall gleich stark präsent ist. Die Regierung hat deshalb auch internationale Hilfe angefordert. Die Zeit drängt jetzt sehr. Von anderen Erdbeben wissen wir, dass die ersten 72 Stunden besonders entscheidend sind, um Leben zu retten. Und dann kommt noch eine weitere Herausforderung hinzu, die Versorgung der Menschen, die ihre Häuser verloren haben. Präsident de la Espriella hat bereits angekündigt, dass der Staat sie finanziell unterstützen wird. Für de la Espriellas erst wenige Tage alte Regierung ist das eine enorme Bewährungsprobe, an der sich zeigen wird, wie handlungsfähig diese neue Regierung tatsächlich ist.
0: Sagt SRF Südamerika-Korrespondentin Teresa Delgado. Der Schweizer Bundespräsident Guy Parmelin hat sich zum Beben in Kolumbien geäußert. Die Schweiz verfolge die Lage aufmerksam und sei bereit, Unterstützung zu leisten, sollte Hilfe erforderlich sein. Das schrieb er auf dem Kurznachrichtendienst X. Und auch die Präsidentin der EU-Kommission Ursula von der Leyen hat ihre Solidarität bekundet und angekündigt, dass die EU bereit sei, Unterstützung zu leisten. Umgeknickte Kirchtürme, also Hochhäuser, über deren Fassade sich ein breiter Riss zieht, zerstörte Supermärkte. Wir haben Bilder von Nachrichtenagenturen in Kolumbien zusammengetragen, bei uns in der SRF News App. Und wir machen weiter in der Schweiz, denn in der Stadt Schaffhausen ist am Abend ein Großbrand ausgebrochen. Lukas Siegfried, was ist aktuell bekannt?
1: Eine Scheune etwas außerhalb der Schaffhauser Altstadt in der Nähe des Güterbahnhofs ist in Brand geraten. Die Scheune stand leer und war in Vollbrand, als die Feuerwehr dort ankam. Die Schaffhauser Behörden schreiben, die Einsatzkräfte hätten den Brand dann rasch unter Kontrolle gebracht und damit größtenteils verhindert, dass das Feuer auf umliegende Gebäude übergegangen ist.
0: Nun gab es ja auch Meldungen, dass es zu Explosionen gekommen ist. Was weiß man dazu?
1: Ja, als das Gebäude bereits in Brand stand, knallte es zweimal. Die Polizei schreibt von Detonationen, also Explosionen mit Stoßwellen. Woher diese kamen, ist unklar. Ermittlungen dazu laufen. 4 Feuerwehrleute wurden während des Einsatzes verletzt. Sie wurden ins Spital gebracht. Und auch noch nicht klar ist, warum das Haus ursprünglich in Brand geraten ist.
0: Zu einem anderen Schweizer Thema. Wir sprechen über die Wahl für das Stadtpräsidium von Grenchen im Kanton Solothurn. Das Bundesgericht hat diese Wahl annulliert, weil es bei der Auszählung der Stimmen Fehler gegeben hatte. Und jetzt ist klar, dass die Bevölkerung von Grenchen eben nochmals die Wahl hat zwischen 2 Kandidierenden.
1: Ja, nicht nur die Siegerin der ersten Wahl, Susanne Sali von der FDP, tritt an, sondern auch der parteilose Elias Vogt. Vogt war es, der gegen die erste Wahl Beschwerde eingereicht hatte und schließlich vor Bundesgericht Recht bekam. Jetzt stellt er sich also selbst zur Wahl. Susanne Sali hatte die Wahl um das Grenchner Stadtpräsidium im letzten September knapp gewonnen und war seit Anfang Jahr Stadtpräsidentin. Nach dem Bundesgerichtsentscheid Mitte Juni musste sie ihr Amt dann per sofort abgeben.
0: Wir wechseln ins Ausland, in die Türkei, denn dort hat das Parlament Ja gesagt zu einem sogenannten Amnestiegesetz. Es soll den Friedensprozess zwischen der Regierung und der verbotenen kurdischen Arbeiterpartei PKK vorantreiben.
1: Das Gesetz könnte dazu führen, dass Mitglieder der PKK freikommen und vor Strafverfolgung geschützt werden. Auch Haftstrafen für bereits Verurteilte könnten ausgesetzt werden. Vom Gesetz können allerdings nicht alle Inhaftierten profitieren, denn es gilt nicht für Personen, die vor Juni 2005 oder wegen Tötungsdelikten im Auftrag der PKK verurteilt wurden. Damit das Gesetz in Kraft treten kann, muss der Nationale Sicherheitsrat der Türkei bestätigen, dass sich die PKK aufgelöst und all ihre Waffen abgegeben hat. Im Mai letztes Jahr hatte die PKK ihre Auflösung angekündigt. Sie folgte damit einem Aufruf ihres inhaftierten Gründers, Abdullah Öcalan. Dann noch zum Sport und zur Leichtathletik-Europameisterschaft in Birmingham. Geraldine Di Tizio Frey ist über 100 Meter Vierte geworden. Die Bronzemedaille hat sie um 1/100 Sekunde verpasst. Gold gewann die Britin Amy Hunt. Und der Schweizer Dominik Lobalu wurde über 5000 Meter Siebter. Den Titel dort holte sich der Norweger Jakob Ingebrigtsen. Dann noch die Börsendaten von SIX. Der Dow Jones Index in New York hat 0,1% verloren. Der Euro wird zu 93,52 gehandelt, der Dollar zu 81,03.
0: Das sind die Informationen von heute Morgen. 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Verantwortlich ist Peter Hanselmann. Die Zeit gleich 6:08. Für die einen klingt es vielversprechend, für andere eher unheimlich. Einem amerikanischen Forschungsteam von der Universität Stanford ist es erstmals gelungen, mit Hilfe einer künstlichen Intelligenz die Bauanleitung für neue, funktionsfähige Viren herzustellen. Das könnte helfen, Infektionen mit gefährlichen Resistenzen zu bekämpfen oder seltene Krankheiten zu heilen. Aber die Technik weckt auch Angst vor Missbrauch. Julius Schmid hat Wissenschaftsredaktorin Katrin Kapretz gefragt, wie die Forschenden vorgegangen sind.
3: Sie haben als erstes einem Large Language Model, also einem sprachbasierten KI-Modell, die Grammatik unserer DNA beigebracht. Es ist nämlich so, die Art und Weise, wie unser Erbgut geschrieben ist, folgt bestimmten Regeln. Manche davon kennt die Forschung, viele Regeln sind aber noch nicht geklärt. Die KI in diesem Experiment wurde darum mit einer Riesenmenge an bekannten DNAs trainiert, damit sie eben diese DNA-Grammatik lernen kann. Und danach legten die Forschenden der KI das Erbgut eines sehr bekannten Virus vor und gaben der KI den Auftrag, neue Bauanleitungen basierend auf diesem bekannten Viruserbgut zu entwerfen. Knapp 300 Vorschläge bauten die Forschenden dann real im Labor nach und testeten sie in der Petrischale und siehe da, 16 Virenstämme, für welche die KI eine Bauanleitung entworfen hatte, erwiesen sich als funktionsfähig und vermehrten sich munter innerhalb der infizierten Bakterien.
4: Aktuell wird ja viel geforscht mit solchen neuen KI-Methoden, auch in der Biotechnologie. Was macht denn jetzt dieses Experiment besonders?
3: Nun, Forschende arbeiten seit vielen Jahrzehnten an Viren und versuchen, Methoden herauszufinden, wie sie diese Viren für verschiedenste Zwecke einsetzen können. Zum Beispiel funktionieren Viren wunderbar als Transportvehikel, um kleine DNA-Abschnitte in lebende Zellen einzuschleusen und dort dann zum Beispiel ein defektes Stück Erbgut im Körper zu reparieren. Viren können auch Bakterien befallen, die gefährliche Infektionen bei Menschen verursachen. Und wegen diesen Anwendungen interessieren sich viele Forschende dafür, wie man Viren möglichst genau so entwerfen kann, dass sie eben eine bestimmte Aufgabe erfüllen. Und das gelingt auch immer besser, aber die Forschung stößt immer wieder auch an Grenzen. Eben genau wegen dieser Grammatik der DNA, von der wir schon gesprochen haben. Die ist echt eine Krux. Oft genügt ein einziger Tippfehler in der Bauanleitung für ein Virus und das Virus funktioniert nicht mehr. Darum ist dieser Ansatz mit den Large Language Models interessant und, wie sich nun zeigt, auch durchaus erfolgsversprechend.
4: Wie weit anwendbar ist denn diese Technik nun?
3: Ja, das wird sich jetzt erst zeigen. Im aktuellen Experiment arbeiteten die Forschenden mit einem sehr bekannten Virus, das in der Wissenschaft schon seit den 1930er Jahren untersucht wird. Das bedeutet, die KI konnte mit vergleichsweise vielen Informationen zu eben diesem Virus gefüttert werden. Das hat allenfalls geholfen, dass sie dann auch eben gleich mehr als 2 Dutzend taugliche Bauanleitungen ausspucken konnte. Ob dieser Ansatz auch für andere, weniger gut untersuchte Viren so gut funktioniert, das ist aktuell noch offen.
4: Wir haben jetzt über die positiven Anwendungen von dieser Forschung gesprochen, aber Viren können ja auch gefährlich werden, wenn sie außer Kontrolle geraten. Was haben denn die Forschenden in Stanford unternommen, um die Kontrolle über den Virus bei sich zu behalten?
3: In diesem konkreten Experiment haben die Stanford-Forschenden ihrer KI absichtlich keine Informationen über Viren zur Verfügung gestellt, die Menschen infizieren können, damit das Sprachmodell solche Anleitungen eben möglichst gar nicht erst erlernt. Denn eben, es gibt große Bedenken, dass diese genetischen Sprachmodelle auch dafür verwendet werden, um hoch ansteckende Viren zu entwerfen, die Menschen dann schwer erkranken oder eben gar sterben lassen könnten. Dabei spielt es eine entscheidende Rolle, mit welchen DNA-Daten eine solche KI vorab trainiert wird und auch welche Vorgaben sie für eine konkrete Aufgabe erhält. Und da weisen die Stanford-Forschenden deutlich darauf hin, sie hätten das aus eigener Vorsicht in ihrem Experiment so gemacht. Regeln, die das sicherstellen sollten, gibt es bis heute eigentlich keine.
4: Das heißt in anderen Worten, da können in Speziallaboren rund um die Welt mit KI eben und Biotechnologie neue Viren entworfen werden, sozusagen in der Petrischale, und da gibt es eigentlich keine Kontrolle darüber?
3: Nun, Speziallabore, die diese Art von Experimenten durchführen, haben in aller Regel schon hohe Sicherheitsanforderungen, damit ja kein gefährliches biologisches Material aus den Laboren in die Umwelt gelangt. Da gibt es Audits, welche in regelmäßigen Abständen kontrollieren, ob das auch alles eingehalten wird. Aber in der alltäglichen Arbeit im Labor oder eben auch neu bei der Arbeit am Computer ist es tatsächlich so, dass vieles dieser bis jetzt noch experimentellen Arbeit in der Eigenverantwortung der Forschenden steht.
4: Ja, was gäbe es denn für Möglichkeiten, diese Art von Forschung strenger zu regulieren und eben auch besser vor Missbrauch zu schützen?
3: Ja, das ist eine delikate Gratwanderung zwischen Forschungsfreiheit und Kontrolle. Weil zum einen sollen Forschende ja ihre Techniken weiterentwickeln und verfeinern, um eben beispielsweise neue Ansätze herauszufinden, wie man Krankheiten behandeln kann und anderes. Umgekehrt soll eben möglichst kein Missbrauch passieren. Um zu verhindern, dass gefährliche neue Viren entworfen werden, gibt es bereits verschiedene Regulierungen in einzelnen Ländern, wie den USA oder auch einen Entwurf auf EU-Ebene. Diese Vorschriften müssten aber noch so ausgebaut werden, dass sie auch die KI-Anwendung mit einbinden. Denn die wird aktuell, so mein Stand des Wissens, tatsächlich einfach noch kaum reguliert. Daneben wären sicher auch internationale Abkommen wichtig, die grundsätzlich das Ziel verfolgen, dass KI in Wissenschaft und Technik nur zu friedlichen Zwecken eingesetzt wird. Solche Kodizes könnten zumindest an nicht böswillige Anwenderinnen ein wichtiges Signal senden und diese sensibilisieren.
0: Chancen und Risiken also. Einschätzungen von SRF-Wissenschaftsredaktorin Katrin Kapritz.
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0: Die Übersicht um 6.14 Uhr. Bei einem Erdbeben in Kolumbien sind mindestens 111 Menschen ums Leben gekommen. Zahlreiche Gebäude sind eingestürzt. Der Präsident rief den nationalen Notstand aus. Mehrere Länder, darunter die Schweiz und die EU, haben Unterstützung angeboten. In Schaffhausen, der Schweiz, ist am Abend eine Scheune nahe dem Güterbahnhof in Brand geraten. 4 Feuerwehrleute wurden beim Einsatz verletzt. Die Brandursache ist noch unklar. Und das türkische Parlament hat ein Gesetz beschlossen für den Friedensprozess mit der verbotenen kurdischen Arbeiterpartei PKK. Ehemalige PKK-Mitglieder könnten unter Auflagen von Amnestien oder Haftaussetzungen profitieren. Voraussetzung ist die bestätigte Auflösung und Entwaffnung der PKK. Zum Wetter: Es ist meist sonnig, 33 Grad heiß. Dazu kann es lokal Regenschauer in den Bergen geben. Es ist trocken, das sieht man an den braunen Wiesen, aber auch am tiefen Wasserstand. Viele Flüsse und Seen haben aktuell wenig Wasser, etwa der Rhein. Der Rhein verbindet den Basler Rheinhafen mit Hochseehäfen wie Rotterdam oder Antwerpen und ist eine wichtige Handelsroute für Containerschiffe. Und für die schweren Schiffe wird es zunehmend schwieriger, den Rhein bei diesem Wasserstand zu befahren. Das bestätigt der Direktor der Schweizerischen Rheinhäfen in Basel, Florian Rüdlingshöfer.
5: Ja, die Lage ist für uns natürlich dramatisch. Einerseits haben wir jetzt schon seit mehreren Wochen sehr niedrige Pegelstände und wir müssen einfach feststellen, dass der Pegel weiter sinkt und wir haben den Tiefstand, den wir 2018 beim letzten sehr langen und extrem Niedrigwasser, den haben wir jetzt dann unterschritten. Also von daher, die Lage ist für uns ja gar nicht gut im Moment.
0: Die Wetterprognose verspricht keine Besserung, deshalb rechnet er damit, dass bis eine Woche keine Schiffe mehr durch Basel fahren.
5: Also dann wird es auch für die Schiffe, die bisher gefahren sind, die natürlich deutlich weniger Ladung hatten wie sonst, keinen Sinn mehr machen, dann nur noch mit vereinzelten Containern oder praktisch ohne Ladung zu fahren.
0: Keine einfache Situation für die Basler Rheinhäfen, auch für Direktor Florian Rüdlingshöfer persönlich nicht.
5: Auf der einen Seite schaut man noch mehr aufs Wetter, also sicher jeden Morgen gleich mal der Blick auf den Pegel und wie die Prognose ist, das ist sicher das eine. Und das andere ist natürlich auch letztendlich die Unsicherheit, auch für die ganze Logistikwirtschaft im Hafen. Das beschäftigt uns und die Branche natürlich dann schon sehr und hoffen natürlich, dass möglichst schnell sich die Situation auch wieder normalisiert.
0: Die Rheinschifffahrt müsse sich in Zukunft auf weitere solche Trockenperioden einstellen, zum Beispiel mit baulichen Maßnahmen am Fluss.
5: Den Rhein als Wasserstraße anzupassen auf diese Niedrigwasserereignisse wie in Basel. Wir haben 2018 schon den Rhein an den kritischen Stellen optimiert. Und jetzt hat Deutschland ein Projekt am Laufen über 50 Kilometer am sogenannten Mittelrhein. Dort eben auch die Engstellen über die 50 Kilometer so anzupassen, dass wir im Mittel 20 bis 30 Zentimeter mehr Wassertiefe bei kritischen Situationen dann im Mittelrhein haben.
0: Aber auch die Rheinschiffe müssten sich anpassen.
5: Das sind jetzt erste Schiffstypen seit 2018 auf dem Rhein unterwegs, die auch bei diesen extremen niedrigen Pegeln immer noch mit Ladung, natürlich mit sehr reduzierter Ladung, aber immerhin noch mit Ladung fahren können. Und wir müssen uns ja vorstellen, wenn wir 10 Zentimeter in der Schifffahrt Wassertiefe gewinnen, können wir 100 Tonnen mehr transportieren. Das heißt, wenn wir durch die Maßnahme an der Wasserstraße und an den Schiffen einen halben Meter in der Zukunft gewinnen würden, könnten wir 500 Tonnen mehr transportieren. Und das wäre natürlich dann ein entscheidender Faktor für die Wirtschaftlichkeit.
0: Aber das ist alles noch Zukunftsmusik. In der aktuellen Situation würde natürlich vor allem eines helfen, nämlich Regen.
5: Ja, sehr herausfordernd. Wir können ja leider alle nicht so recht das Wetter vorhersagen. Und wir bräuchten jetzt wirklich längeren Niederschlag, dass sich die Pegelstände wieder einigermaßen regulieren. Also insofern ist eigentlich die Ungewissheit im Moment das Schwierigste, die Planungsunsicherheit auch für die verschiedenen Logistikketten.
0: Sagt Florian Rüdlingshöfer, er ist Direktor der Schweizerischen Rheinhäfen in Basel.
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0: Gleich 20 nach 6 hier auf SRF News. Nun sprechen wir über einen international bekannten ukrainischen Schriftsteller, der gleichzeitig aber auch Soldat und Familienmensch ist, über den 45-jährigen Artem Chapai. Vor dem Krieg bezeichnete er sich als Feminist und Pazifist und trotzdem meldet er sich freiwillig zur Armee. Wie das alles zusammengeht und warum er diesen Entscheid nie bereut hat, das hat Artem Chapai unserer Korrespondentin Judith Huber in Kiew erzählt.
8: Er hatte Gandhis Schriften zum gewaltfreien Widerstand auf Ukrainisch übersetzt und klassische Antikriegsliteratur verschlungen. Erich Maria Remarque etwa und Ernest Hemingway. Doch all das zerschellte am 24. Februar 2022 an der Realität. Artem Chapai meldete sich freiwillig zur Armee, kurz nach Beginn der russischen Großinvasion. Heute sagt er:
9: All the anti-war novels make absolute sense when you think about your country invading another country.
8: Antikriegserzählungen oder Filme machten absolut Sinn, wenn das eigene Land ohne ersichtlichen Grund ein anderes überfalle. Das war im Fall der Ukraine anders. Die Frage, warum kämpfen, habe sich ihm nie gestellt, sagt der 45-jährige Schriftsteller. Es war vollkommen klar. Wir wurden überfallen und wollten uns verteidigen. Es ging nicht um irgendein Stück Land, sondern darum, dass meine Kinder einst wieder zu Hause leben können. Und auch in der Armee war vieles anders, als er es in den Büchern gelesen hatte. Statt auf junge, naive Männer, die in einen unsinnigen Krieg gezwungen wurden, traf er auf Freiwillige, auf Männer mittleren Alters wie er, viele von ihnen Väter, einige sogar Großväter. Chapai hat zwei Kinder. Vor dem Krieg kümmerte er sich um sie, während die Frau außer Haus arbeitete. Der Entscheid, die Kinder zu verlassen und in die Armee einzutreten, das sei ihm äußerst schwer gefallen, sagt Chapai. Ich wusste, dass ich entweder weglaufen und es dann für den Rest des Lebens bereuen konnte, denn das hätte meine Persönlichkeit zerstört, oder ich konnte meine Kinder der Gefahr aussetzen, ihren Vater zu verlieren. Das war und ist sehr hart. Er hatte Angst, dass die Familie kaputt gehen und die Kinder ihm vorwerfen könnten, sie allein gelassen zu haben. Er habe gehofft, zu überleben. Er sprach jeden Tag per Zoom mit den Kindern und versuchte, auf diese Weise als Vater präsent zu sein. Inzwischen ist er nicht mehr im Feld stationiert, sondern im Armeehauptquartier in Kiew. Seine Frau und die Kinder sind in die Ukraine zurückgekehrt. Sie waren nach Kriegsbeginn ins Ausland geflüchtet. Nun ist die Familie wieder vereint. Doch auch das ist nicht ideal. Die häufigen russischen Luftangriffe auf Kiew machen das Leben zum Risiko.
9: So this is another part of the dilemma. Whether you see your family decomposed?
8: Das sei ein weiteres Dilemma. Entweder sei man getrennt oder man müsse mit der Schuld leben, die Kinder großer Gefahr auszusetzen. Der Entscheid, sich zur Armee zu melden, war ein existenzieller Entscheid. Auf die Frage, ob er diesen je bereut habe, meint Chapai:
9: I believe that this question has no real answer.
8: Es gebe keine Antwort auf diese Frage, denn durch seinen Entscheid sei er zu einer anderen Person geworden. Hätte er sich gegen die Armee entschieden, wäre er heute in einer ganz anderen Position. Er würde sich irgendwo verstecken, sich schämen oder sich rechtfertigen, etwa damit, dass die ukrainische Regierung korrupt sei. Und er hätte das Buch nicht geschrieben, mit dem er international bekannt wurde. Gewöhnliche Leute tragen kein Maschinengewehr, heißt es übersetzt. Darin reflektiert er seine persönliche Situation zu Beginn der Vollinvasion und seine Erfahrungen als Freiwilliger im Militär. Doch zunächst, so Chapai, verschlug ihm der Krieg die Sprache. Er fühlte sich taub, fand keine Worte. Seine vertraute Welt war zusammengebrochen. Erst nach 2 Jahren fand er zum Schreiben zurück.
9: One has to write.
8: Über ein Trauma zu schreiben oder zu sprechen sei unerlässlich, meint er, denn nur so könne man die zerbrochene Welt wieder zu einem Ganzen zusammenfügen. Der Krieg dauert an, mit all seinen Schrecken. Doch der Umstand, dass es die ukrainische Armee geschafft hat, dem übermächtigen Russland die Stirn zu bieten, das habe die ukrainische Gesellschaft verändert, meint Chapai. Er spricht von einer Entkolonisierung in den Köpfen. Wir sehen uns nicht mehr als periphere Gesellschaft, auf die niemand hört und von der niemand etwas weiß. Jetzt erlebe ich die Ukraine als sehr selbstbewusst, manchmal als zu selbstbewusst, inklusive derer, die gar nichts beigetragen haben. In der Armee herrsche sogar eine Art Optimismus angesichts der jüngsten ukrainischen Erfolge. Doch vorerst ist kein Frieden in Sicht. Chapai bleibt Soldat. Er sagt, er sei ein international respektierter Schriftsteller, gleichzeitig aber auch ein Soldat niedrigen Ranges, der von seinem Vorgesetzten herumkommandiert werden könne und schließlich auch noch Vater. Diese Rollen miteinander zu vereinen, sei schwierig und nur mit Humor zu ertragen.
0: Sagt der ukrainische Schriftsteller Artem Chapai. Judith Huber hat mit ihm gesprochen. Sein Buch soll dann Ende Jahr auf Deutsch erscheinen. Vom Arbeitsmarkt in den USA gibt es neue Zahlen und da sieht es aktuell eher düster aus. 23.000 Stellen sind außerhalb der Landwirtschaft im vergangenen Monat gestrichen worden. Noch eine andere Zahl fällt auf, die Partizipationsrate. Die ist nämlich weiter gesunken. Romana Kaiser hat US-Börsenkorrespondentin Sarah Sendner gefragt, was es mit dieser Zahl auf sich hat.
10: Ganz grundsätzlich misst diese Partizipationsrate eben, wie viele Menschen dem Arbeitsmarkt überhaupt zur Verfügung stehen. Also hier wird das so berechnet, das ist die Anzahl aller Menschen, die aktuell entweder arbeiten oder aktiv nach einem Job suchen, geteilt durch die Anzahl der Bevölkerung ab 16 Jahren. Und diese Zahl ist jetzt weiter gesunken auf 61,5%. Und viele sehen darin jetzt eben einen Trend, der sich fortsetzt. Denn wir haben das schon beim Arbeitsmarktbericht im Juni gesehen. Da gab es viel Gesprächsstoff dazu. Und die Schlagzeile war da gewesen, dass diese Kennziffer nun auf den tiefsten Stand seit 1976 gesunken ist, wenn man die Pandemie rausrechnet. Und das lässt einen natürlich schon aufhorchen, denn grundsätzlich sieht die Welt ja doch heute wirklich sehr anders aus als noch in den 1970ern.
11: Aber wie kann das sein, dass immer weniger Menschen noch am Arbeitsmarkt teilnehmen wollen? Ich meine, die meisten müssen ja trotzdem irgendwie Geld verdienen.
10: Darüber wird auch hier viel gerätselt und die Antwort, die ist nicht so ganz eindeutig, aber grob gibt es da eben zwei Gruppen. Das eine, das sind die Babyboomer, die nun eben beginnen, in den Ruhestand zu gehen. Und das ist jetzt grundsätzlich natürlich keine große Überraschung, aber die Babyboomer, die sind zahlenmäßig natürlich überlegen und das wirkt sich nun auf diese Zahl aus. Und viele von denen, die haben dann eben auch über lange Zeit vom wirtschaftlichen Aufschwung hier in den USA profitieren können und können sich teilweise dann auch leisten, etwas eher in den Ruhestand zu gehen. Und die andere Gruppe, die auch Ökonomen hier deutlich spannender finden, das sind eben die jüngeren Arbeitnehmer, also die Menschen zwischen 25 und 54. Denn auch da ist die Partizipation teils stark gesunken. Und das weckt eben die Befürchtung, dass manche von denen vielleicht arbeitslos werden und dann die Jobsuche irgendwann aufgeben. Also als Arbeitssuchend geht man eben in die Statistik ein, wenn man in den vergangenen 4 Wochen Bewerbungen rausgeschickt hat. Also könnte da auch eine kleine Pause reichen, um eben aus dem Arbeitsmarkt rauszufallen. Aber dieses Phänomen, das fällt zum Beispiel auch in der Gruppe der Männer besonders stark aus. Also da sinkt die Partizipation noch stärker als bei den Frauen. Und viele gehen davon aus, dass das auch daran liegen könnte, dass es aktuell Jobwachstum in Branchen gibt, die eher frauendominiert sind, zum Beispiel im Gesundheitssektor. Ja, und wie diese Menschen dann über die Runden kommen, das ist vermutlich eine sehr individuelle Frage, aber man geht davon aus, dass das eben eine Mischung aus staatlicher und privater Unterstützung ist.
11: Und dieser Trend, dass jetzt eben weniger Menschen in den USA am Arbeitsmarkt teilnehmen, wie kann sich das auf die US-Wirtschaft auswirken?
10: Also paradoxerweise ist da auch ein zahlenmäßiger Effekt, der erstmal positiv scheint, weil wenn die Partizipationsrate sinkt, dann ist es so, dass auch die Arbeitslosenrate sinken kann, obwohl es weniger Jobs im Markt gibt. Aber das ist natürlich dann ein längerfristiges Problem, wenn es eine dauerhafte Demotivation dieser Arbeiter gibt. Und dann kommen da eben noch andere Faktoren dazu, also zum Beispiel künstliche Intelligenz. Die Unternehmen wollen gerade auch vielleicht Jobs abbauen und bekommen obendrein weniger Bewerbungen, also dann vielleicht auch weniger Motivation, neue Stellen nachzuschaffen. Das ist natürlich ein Problem. Und dann natürlich auch die Frage nach des Konsums. Also die Babyboomer, die jetzt wohlhabend im Ruhestand sind, die werden hier die Wirtschaft nicht alleine auffangen können. Und früher oder später wird sich all das mit Sicherheit dann auch in der Konsumseite und in der Konjunktur zeigen.
0: Das sagt Sarah Sendner, sie ist unsere Börsenkorrespondentin. Die Zeit, gleich ist es 6.30 Uhr, dann geht es hier weiter mit den Informationen von heute Morgen. Guten Morgen. Es ist Tag 1 nach dem Beben in Kolumbien. Die Zahl der Toten steigt, die Zerstörung ist gross. Und zwei Explosionen und ein Großbrand. In Schaffhausen werden mehrere Feuerwehrleute bei einem Einsatz verletzt. Dazu gleich mehr. Nach einem ersten Ausblick aufs Wetter. Es bleibt auch heute heiß, Lukas Siegfried.
12: Ja, es wird meist sonnig bei rund 33 Grad. Nur in den Bergen kann es kurz nass werden.
0: Am Montagnachmittag Schweizer Zeit hat ein starkes Beben mit einer Stärke von 7,4 Kolumbien erschüttert. Das Epizentrum lag im Westen des Landes. Die Zahl der Toten, sie steigt weiter. Ich habe heute früh mit SRF Südamerika-Korrespondentin Teresa Delgado gesprochen und wollte wissen, was aktuell bekannt ist über das Ausmaß des Bebens.
2: Die kolumbianische Regierung spricht von über 100 Toten und Hunderten Verletzten. Und es gibt zahlreiche Menschen, die unter den Trümmern vermutet werden. Betroffen sind mehrere Städte und Regionen, besonders schwer die Chocó-Region und die Städte Cali und Pereira. Vereinzelt sind Kirchen eingestürzt, das zeigen Videos online. Zum Teil wurden auch Universitäten und Spitäler beschädigt. Präsident Abelardo de la Espriella hat den nationalen Notstand ausgerufen. Er sagt, die oberste Priorität sei jetzt, Menschen unter den Trümmern zu retten. Gleichzeitig gibt es bereits Dutzende Nachbeben. Die Behörden warnen vor weiteren Erschütterungen. In mehreren Städten wurden für die Nacht Ausgangssperren verhängt, aus Angst vor Plünderungen und auch damit die Straßen frei bleiben, sodass die Rettungskräfte durchkommen. Polizei und Militär sind im Einsatz.
0: Das Beben hat sich ja gestern Nachmittag Schweizer Zeit ereignet. Wie sind die Rettungs- und Bergungsaktionen angelaufen?
2: Ja, die Rettungsarbeiten laufen weiter, teilweise unter sehr schwierigen Bedingungen. Auch Freiwillige helfen mit. Ein Problem ist die beschädigte Infrastruktur. 6 regionale Flughäfen wurden vorübergehend geschlossen, damit Ingenieure die Gebäude überprüfen können. Das erschwert es, Rettungsteams und Material in die betroffenen Gebiete zu fliegen. Und auch Straßen wurden beschädigt. Sich auf dem Landweg in Kolumbien zwischen verschiedenen Regionen und Städten zu bewegen, das war schon vor diesem schweren Erdbeben heikel. Es gibt in Kolumbien nach wie vor 8 verschiedene bewaffnete Rebellengruppen. In Teilen des Landes herrscht noch immer Krieg. Mancherorts werden die Straßen von Guerillas kontrolliert. Also da können Sicherheits- und Rettungskräfte auch nicht einfach so durchfahren.
0: Und ist Kolumbien dieser Situation denn gewachsen? Also kann das Land die Hilfe- und Rettungsaktionen aus eigener Kraft stemmen?
2: Kolumbien verfügt über ein nationales Erdbebenwarnsystem, einen funktionierenden Katastrophenschutz und eigene spezialisierte Rettungskräfte. Aber das ist jetzt schon eine sehr große Herausforderung für dieses Land, auch weil mehrere Regionen gleichzeitig betroffen sind und der Staat in Kolumbien nicht überall gleich stark präsent ist. Die Regierung hat deshalb auch internationale Hilfe angefordert. Die Zeit drängt jetzt sehr. Von anderen Erdbeben wissen wir, dass die ersten 72 Stunden besonders entscheidend sind, um Leben zu retten. Und dann kommt noch eine weitere Herausforderung hinzu, die Versorgung der Menschen, die ihre Häuser verloren haben. Präsident de la Espriella hat bereits angekündigt, dass der Staat sie finanziell unterstützen wird. Für de la Espriellas erst wenige Tage alte Regierung ist das eine enorme Bewährungsprobe, an der sich zeigen wird, wie handlungsfähig diese neue Regierung tatsächlich ist.
0: Sagt SRF Südamerika-Korrespondentin Teresa Delgado. Auch der Schweizer Bundespräsident Guy Parmelin hat sich zum Beben in Kolumbien geäußert. Die Schweiz verfolge die Lage aufmerksam und sei bereit, Unterstützung zu leisten, sollte Hilfe erforderlich sein, das schrieb er auf X. Und auch die Präsidentin der EU-Kommission, Ursula von der Leyen, hat ihre Solidarität bekundet und angekündigt, dass die EU bereit sei, Unterstützung zu leisten. Wir haben es gehört, umgeknickte Kirchtürme, Hochhäuser, über deren Fassade sich ein breiter Riss zieht, zerstörte Supermärkte. Wir haben Bilder von Nachrichtenagenturen in Kolumbien zusammengetragen, bei uns in der SRF News App. Die machen nun weiter in der Schweiz, denn in der Stadt Schaffhausen ist am Abend ein Großbrand ausgebrochen. Lukas Siegfried, was ist aktuell bekannt?
1: Eine Scheune etwas außerhalb der Schaffhauser Altstadt in der Nähe des Güterbahnhofs ist am Abend in Brand geraten. Diese Scheune stand leer und war in Vollbrand, als die Feuerwehr dort ankam. Die Einsatzkräfte hätten den Brand dann aber rasch unter Kontrolle gebracht, schreiben die Schaffhauser Behörden, und damit hätten sie größtenteils verhindert, dass das Feuer auf umliegende Gebäude übergeht.
0: Nun gab es ja auch Meldungen von Explosionen. Was weiß man dazu?
1: Ja, als das Gebäude bereits in Brand stand, knallte es zweimal. Die Polizei schreibt davon Detonationen, also Explosionen mit Stoßwellen. Es ist aber noch unklar, woher diese kamen. Die Polizei ermittelt dazu. Klar ist, dass 4 Feuerwehrleute während des Einsatzes verletzt wurden. Sie wurden ins Spital gebracht. Und es ist auch noch nicht klar, warum überhaupt das Haus in Brand geraten ist.
0: Zu einem anderen Thema, nun geht es um die Wahl für das Stadtpräsidium von Grenchen, das ist im Kanton Solothurn. Das Bundesgericht hat die Wahl annulliert, weil es bei der Auszählung der Stimmen Fehler gegeben hatte. Jetzt ist klar, dass die Bevölkerung von Grenchen noch einmal die Wahl hat zwischen 2 Kandidierenden.
1: Ja, nicht nur die Siegerin der ersten Wahl, Susanne Sali von der FDP, tritt an, sondern auch der parteilose Kandidat Elias Vogt. Vogt war es, der gegen die erste Wahl Beschwerde eingereicht hatte und schließlich eben vor Bundesgericht Recht bekam. Jetzt stellt er sich also selbst zur Wahl. Susanne Sali hatte die Wahl knapp gewonnen im letzten September und war seit Anfang Jahr Stadtpräsidentin von Grenchen. Nach dem Bundesgerichtsentscheid im Juni musste sie das Amt dann per sofort abgeben.
0: Ins Ausland, in die Türkei. Dort hat das Parlament Ja gesagt zu einem sogenannten Amnestiegesetz. Es soll den Friedensprozess zwischen der Regierung und der verbotenen kurdischen Arbeiterpartei PKK vorantreiben.
1: Das Gesetz könnte dazu führen, dass Mitglieder der PKK freikommen und vor Strafverfolgung geschützt werden. Auch Haftstrafen für bereits Verurteilte könnten ausgesetzt werden. Vom Gesetz können aber nicht alle Inhaftierten profitieren, denn es gibt Einschränkungen. Es gilt nicht für Personen, die vor Juni 2005 oder wegen Tötungsdelikten im Auftrag der PKK verurteilt wurden. Damit dieses Amnestiegesetz in Kraft treten kann, muss der Nationale Sicherheitsrat der Türkei noch bestätigen, dass sich diese PKK aufgelöst hat und dass sie alle ihre Waffen abgegeben hat. Im Mai letztes Jahr hatte die PKK ihre Auflösung angekündigt. Sie folgte damit einem Aufruf ihres inhaftierten Gründers Abdullah Öcalan. Dann noch zum Sport und zur Leichtathletik-Europameisterschaft in Birmingham. Geraldine Di Tizio Frey ist über 100 Meter Vierte geworden. Die Schweizerin hat die Bronzemedaille um 1/100 Sekunde verpasst. Gold gewann die Britin Amy Hunt. Und Dominik Globalu wurde über 5000 Meter Siebter. Den Titel dort holte sich der Norweger Jakob Ingebrigtsen. Zu den Börsendaten von SIX. Der Dow Jones Index in New York hat 0,1% verloren. Der Euro wird zu 93,53 gehandelt, der Dollar zu 81,02. Und das Wetter? Heute scheint meist die Sonne und es wird rund 33 Grad heiß. In den Bergen gibt es am Nachmittag und Abend einzelne Schauer oder Gewitter.
0: Das sind die Informationen von heute Morgen. 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Verantwortlich Peter Hanselmann, die Zeit gleich 6.38 Uhr. Und nun blicken wir nach Ungarn, denn das Land hat einen neuen Staatspräsidenten, András Boku. Er war schon Präsident des Obersten Gerichtshofs und gilt als scharfer Kritiker des abgewählten Ministerpräsidenten Viktor Orban. Von der ARD berichtet Clemens Wernkotte.
13: Für András Boku dürfte sich mit der heutigen Wahl zum Staatspräsidenten ein Kreis in seinem 73-jährigen Leben schließen. 15 Jahre nach der faktischen Absetzung als Präsident des Obersten Gerichtshofs durch den damaligen Premierminister Viktor Orban kehrt der renommierte Jurist nun zurück als Staatsoberhaupt des Landes. Boker hatte sich 2011 als Gerichtspräsident entschieden gegen die sogenannte Justizreform Orbans gestellt, mit der die Unabhängigkeit der Justiz stark eingeschränkt wurde. Warum er von Orbans Fidesz-Partei vor die Tür gesetzt worden war? Im ungarischen Fernsehsender ATV gab Boko vor knapp 2 Monaten diese Antwort zurück. Vor dem Parlament habe ich das Gesetz über die Gerichtsorganisation in kleine Stücke zerpflückt. Ich habe schwere Kritik geäußert. Wahrscheinlich war dies der letzte Tropfen, der das Fass für meine Entlassung zum Überlaufen brachte. Dass der Europäische Gerichtshof für Menschenrechte, dem Ondrej Boko, lange Jahre bis 2007 angehört hatte, das Vorgehen Orbáns als Verstoß gegen das europäische Recht erklärt hatte, ignorierte Orbán. Im Frühjahr dieses Jahres dann die politische Wende. Nach 16 Jahren endete die Orbán-Ära mit dem erdrutschartigen Sieg der Tiso-Partei von Peter Mojor am 12. April. Der heutige Regierungschef hatte mit dem Versprechen, das System Orbán zu beenden, eine Zweidrittelmehrheit im Parlament gewonnen und damit ein Mandat zur Rückkehr Ungarns zu einer liberalen Demokratie, zu unabhängiger Justiz und freien Medien. Ziele, die Ondrej Boku teilt. Im Radiosender Club Radio, dem Orbán vor einigen Jahren noch die Sendelizenz auf UKW entzogen hatte, sagte Boku vor einem Monat: Der Abbau eines beispiellosen autoritären Systems ist im Gange. Eines Systems, eines derart autoritären Systems, das nicht nur in Ungarn, sondern auch in Europa und anderswo als Vorbild dienen sollte. Der Abbau dieses Systems erfordert gewisse außerordentliche Maßnahmen. Gemeint war damit die Absicht von Premierminister Mojor, den bisherigen Staatspräsidenten Tomasz Sulyok abzusetzen, den Mojor als Marionette Orbáns bezeichnete. Eine Verfassungsänderung, beschlossen mit der Zweidrittelmehrheit von Mojors Tiso-Partei, machte Mitte Juli den Weg frei. Bereits einige Wochen vorher sagte Ondrej Boku dazu: Ich glaube, es gibt nur wenige Institutionen, die so sehr an Ansehen verloren haben, so sehr an Glaubwürdigkeit eingebüßt haben und so sehr das Vertrauen der Öffentlichkeit verloren haben, wie das Amt des Staatsoberhauptes. Im Interesse dieser Institution halte ich es für sehr wichtig und würde es Tomasz Sulyok wärmstens empfehlen, zurückzutreten. Das geschah dann auch am 19. Juli. Tomasz Sulyok schied aus dem Präsidentenamt aus. War dieses Vorgehen des neuen Premierministers korrekt und angemessen? Die Fidesz-Partei von Viktor Orbán spricht von einem Verfassungsbruch und will nicht an der heutigen Präsidentenwahl im Parlament teilnehmen. Es gebe Grenzen, stellt der 73-jährige Ondrej Boku fest, bereits schon Wochen vor seiner heutigen Wahl. Eine Regierungsmacht, selbst wenn sie auf einer verfassungsmäßigen Zweidrittelmehrheit im Parlament beruht, gebe einer Regierung nicht die Macht, damit zu tun, was ihr in den Sinn komme. Wer über eine Zweidrittelmehrheit verfügt, also eine verfassungsmäßige Mehrheit verfügt, kann deshalb nicht alles tun. Selbst mit einem Mandat der Zweidrittelmehrheit darf man nur im Einklang mit den rechtsstaatlichen Grundsätzen handeln. Nehmen wir meinen Fall als Beispiel. Ich wurde auf verfassungsrechtlicher Ebene abgesetzt. Der Straßburger Gerichtshof für Menschenrechte hat dies jedoch als rechtswidrig befunden. Selbst mit einer Zweidrittelmehrheit kann man also nicht alles tun.
0: Der Beitrag von Clemens Wehrenkotte. Wie kann man Drohnen erkennen und wenn sie gefährlich sind, stoppen? Und wo stehen wir in Sachen Drohnenabwehr? Nach dem Vorfall in Leipzig stellen sich Fragen. Wir geben Antworten hier gleich nach der Nachrichtenübersicht.
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0: 6.42 Uhr, die Zeit. Bei einem Erdbeben in Kolumbien sind mindestens 111 Menschen ums Leben gekommen. Zahlreiche Gebäude sind eingestürzt. Der Präsident rief den nationalen Notstand aus. Mehrere Länder, darunter auch die Schweiz und die EU, haben Unterstützung angeboten. In Schaffhausen ist am Abend eine Scheune nahe dem Güterbahnhof in Brand geraten. 4 Feuerwehrleute wurden beim Einsatz verletzt. Die Brandursache ist derzeit noch unklar. Und das türkische Parlament hat ein Gesetz beschlossen für den Friedensprozess mit der verbotenen kurdischen Arbeiterpartei PKK. Ehemalige PKK-Mitglieder könnten unter Auflagen von Amnestien oder Haftaussetzungen profitieren. Voraussetzung ist die bestätigte Auflösung und Entwaffnung der PKK. Und zum Wetter, es ist auch heute meist sonnig und bis zu 33 Grad heiß. Dazu kann es lokale Regenschauer in den Bergen geben. Nach dem Drohnenvorfall am Flughafen in Leipzig zieht die deutsche Regierung Konsequenzen. Letzte Woche wurde dort eine mit Sprengstoff beladene Drohne entdeckt. Jetzt will die deutsche Bundesregierung noch stärker in die Drohnenabwehr investieren. Eine neue Anti-Drohnen-Einheit der Bundespolizei soll deutlich vergrößert werden als geplant. wie man gefährliche Drohnen erkennen und stoppen kann und wo die Schweiz bei der Abwehr steht. Darüber hat Romana Kaiser mit Roland Siegwart gesprochen. Er ist Professor für autonome Systeme an der ETH Zürich und arbeitet mit dem Bundesamt für Rüstung Armasys zusammen.
15: Ja, generell muss man leider sagen, dass mit Drohnen Angriffe zu fliegen, ist viel, viel einfacher, als wirklich sich gegen Drohnen zu wehren, speziell im zivilen Umfeld, wo man ja nicht einfach wild in die Luft schießen kann und Kollateralschäden hat. Das heißt, wirklich zuverlässige Systeme, um Drohnen mit vernünftigem Aufwand runterzuholen oder abzuschießen, das gibt es noch nicht. Da sind verschiedene Forschungsgruppen und vor allem natürlich auch Startups und bestehende Firmen dran, um das möglichst schnell zur Verfügung zu stellen.
11: Vielleicht vertieft man das noch ein bisschen. Was sind denn konkret die Herausforderungen?
15: Drohnen sind sehr klein und entsprechend sind die sehr schwierig zu detektieren, sei es im Radar oder mit Kameras. Und das Zweite ist natürlich, dass im Moment Abwehrsysteme typischerweise gegen Flugzeuge gedacht sind. Da kann man sich leisten, irgendwelche Munition zu schießen, die jeder Schuss eine 500.000 kostet. Das kann man sich bei Drohnen irgendwo nicht mehr vorstellen, dass man da plötzlich mit Kanonen auf Spatzen schießt. Und da müssen kleinere Systeme hin und das ist nicht ganz einfach umzusetzen.
11: Kleinere Systeme, sagen Sie, gibt es denn da auch schon konkrete Ansätze, die man jetzt verfolgt?
15: Da gibt es verschiedene Gruppen weltweit, die da arbeiten drauf. Wir machen etwas in die Richtung, dass wir versuchen, Drohnen zuverlässig zu detektieren. Und das ist dann eine Kombination zwischen Radar, Wärmebildkameras und Kameras, die dann auf kürzere Distanzen sichtlich sind. Und entsprechend könnte man, wenn man sie mal detektiert hat, auch sie eventuell runterholen mit Netzen, mit anderen Drohnen die Netze aufspannen oder eventuell auch abschießen, je nach Situation.
11: Jetzt soll bei der deutschen Bundespolizei viel Geld in die Drohnenabwehr fließen. Jetzt mal abgesehen von diesem konkreten Fall in Deutschland, wo liegt denn sonst so bei den europäischen Sicherheitsbehörden der größte Nachholbedarf?
15: Ja, ich glaube generell, das ist nicht nur europäisch. Drohnen abzuwehren ist sehr schwierig. Und da sind alle Länder, würde ich behaupten, ziemlich überfordert heute. Und da braucht es einfach zuerst Technologiefortschritt. Und dieser Technologiefortschritt braucht Zeit. Und ich glaube, wir haben nicht innerhalb von den nächsten 5 Monaten eine Patentlösung, aber es wird hoffentlich genügend schnell Systeme geben, die vernünftig, günstig sind und gleichzeitig eben auch zuverlässig sind.
11: Schauen wir in die Schweiz. Die Schweiz hat mit der Taskforce Drohnen gerade selber einen Schwerpunkt auf Drohnentechnologie gelegt. Was würden Sie sagen, wo stehen wir denn heute?
15: Ich glaube, die Schweiz steht speziell in Bezug auf die Größe sehr gut da. Ich hatte auch schon Kontakt mit der deutschen Band, also Armasys, die eigentlich diese Taskforce Drohnen hat, oder mit Österreich. Und ich würde behaupten, dass unsere Leute von der Armasys sehr viel informierter sind, viel technischer, viel mehr verstehen, auch verstehen, wie man zusammenarbeiten kann mit Hochschulen. Also sind wir eigentlich relativ gut aufgestellt. Und im Weiteren ist es natürlich so, dass die Schweiz im Bereich Drohnen, das war bis jetzt vor allem zivile Anwendungen, sehr stark ist in der Forschung, aber auch mit verschiedenen Spin-off-Firmen, Start-up-Firmen, die das umsetzen. Und es gibt jetzt schon einige Start-ups, die wirklich sich auch spezialisieren, um Drohnen abzuwehren.
11: Also da scheint etwas zu laufen, im Gange zu sein aktuell in Sachen Drohnenabwehr. Haben Sie noch konkrete Beispiele vielleicht aus der Praxis?
15: Ja, meine, wir arbeiten selbst. Das ist ein unabhängiges Institut, das für Non-for-Profit ist, an Systemen, um Drohnen mit einem Netz abzufangen. Das hoffen wir, dass wir bis Ende Jahr zuerst mal zeigen können, dass es grundsätzlich möglich ist. Gleichzeitig haben wir auch da vom Bund, von der Armasys, ein Projekt, wo es darum geht, Drohnen zu detektieren, eben mit der Kombination von Sensoren, die dann ermöglichen sollten, auch Drohnen im Notfall abschießen zu können.
0: Das sagt Roland Siegwart, Professor für autonome Systeme an der ETH Zürich. Neben Junglenkerinnen und Lenkern sind es vor allem Personen ab 65, die in der Schweiz häufig in Unfälle verwickelt sind. Das zeigt die Statistik. Entsprechend boomen Theorie-Auffrischungskurse und Fahrtrainings für Seniorinnen und Senioren, meldet der TCS. In den Kursen geht es um die technischen Neuerungen in den Autos und um die Verkehrsregeln, die sich in den Jahrzehnten seit der Fahrprüfung verändert haben. Und auch eine Fahrstunde mit einer Fahrberaterin gehört dazu. Alex Moser hat sich während einer solchen Stunde auf den Rücksitz gesetzt, angeschnallt natürlich.
16: Peter Rauscher muss bremsen, voll bremsen.
17: Stopp!
16: Das war jetzt aber ganz fein.
17: Ist das die?
16: Oh. Ja, ist schon, richtig angenehm.
17: Ja.
0: TCSV-Beraterin Angela Schneider gibt dem 79-Jährigen nochmals eine Chance. Vollbremsen heisst, richtig auf die Bremse stehen, so dass die Pneus quietschen. Ein nächster Versuch.
16: Stopp! Am Schluss war es gut gewesen. Und so wie es jetzt am Schluss tönt hat, muss es von Anfang an tönen. Also wirklich, wham, drauf. Bam, Und wenn Sie drauf gehen, oder wenn Sie jetzt abdrücken, das Pedal, probieren Sie mal mit dem Körper in Sitz hinterher, mit dem Körper in Sitz hinterher drücken. Ja. Dann haben Sie mehr Kraft auf dem Bremspedal. Ja.
0: Der Basler hat 1967 die Autoprüfung gemacht. Sicherheitsgurte waren damals noch nicht serienmäßig vorhanden, Klimaanlagen nur selten und Antiblockiersysteme gab es noch gar nicht.
18: Die meisten Leute, die eben zum Beispiel ein ABS gar nie hatten, die verschrecken, wenn es plötzlich tönt und regelt und dann lassen sie Bremse los. Und dort merke ich dann eben, wenn man ihnen erklärt, warum müssen sie auf der Bremse bleiben, dass das wichtig ist.
0: Im freiwilligen TCS-Kurs Autofahren heute frischen Seniorinnen und Senioren auch die Fahrtheorie auf. Dabei lernen sie manches neu. Kreisel etwa gab es in der Schweiz noch nicht, als die 12 Teilnehmenden ihre Fahrprüfung vor meist mehr als 50 Jahren absolvierten. Christoph Jörr leitet bei der Beratungsstelle für Unfallverhütung die Abteilung Verkehrsverhalten. Er sagt, genau solche Kurse könnten helfen, das Unfallrisiko älterer Menschen zu senken.
19: Die BFU empfiehlt ja auch Seniorinnen und Senioren, sich regelmäßig weiterzubilden und entsprechend, sage ich jetzt mal, à jour zu bleiben, auch mit den heutigen Technologien, welche in den modernen Autos verbaut sind.
0: Oft lassen sich die Seniorinnen und Senioren auch ihre technischen Assistenzsysteme von TCS-Fahrberaterin Angela Schneider erklären.
18: Zum Beispiel ein Tempomat, dann auch, dass es ja Abstandsregelung gibt, dass es einen toten Winkelwarner gibt, dass es eine Unterstützung gibt, wenn man bremsen. Das kennen sie vielfach nicht.
0: Schlussendlich dienen auch diese Assistenzsysteme der Sicherheit, vor allem auch bei älteren Menschen, vorausgesetzt sie wissen, wie sie funktionieren, sagt die Fahrlehrerin. Senior Peter Rauscher hat in seinem Dacia aber nur wenige Assistenzsysteme. Er macht diese Fahrt aus einem anderen Grund.
20: Meine Frau sagt immer, sie fühlt sich eben sicher mit mir, aber das ist nicht objektiv. Und sie sind eine neutrale Person, eine objektive Person, dass jemand das beurteilt, was ich das Gefühl habe, ich mache es ja richtig, aber das heisst ja noch lange nicht, oder?
0: Und nach der rund einstündigen Fahrt durchs Fricktal, über Doppelkreisel, durch 30er Zonen und diverse Quartiere mit Rechtsvortritt zeigt sich, Peter Rauscher hat sein Fahrzeug auch mit 79 Jahren noch im Griff.
21: Der Beitrag von Alex Moser-Sjön, SRF News, die Zeit 6.52 Uhr. Kürzlich wurde in einem Kloster in der Toskana ein Rezept gefunden aus der Mitte des 19. Jahrhunderts. Das per se ist ja nichts Ungewöhnliches, was aber ungewöhnlich scheint. Die Mixtur ähnelt Coca-Cola, dem amerikanischen Getränk. Wurde Coca-Cola also vielleicht gar nicht in den USA erfunden, sondern in Italien? Gisela Feutz ist dieser Sache nachgegangen.
22: Eine Coca-Cola-Werbung aus den 1950er Jahren. Man sieht Männer, die Baseball spielen, Autorennen, Rodeo, Cowboys, die Kühe mit Lassos einfangen.
23: Coca-Cola has the taste you never get tired of. Always refreshing. That's why things go better with Coke after Coke after Coke.
22: Nichts steht so sehr für die USA wie Coca-Cola. 1886 soll das Getränk von einem Apotheker in Georgia erfunden worden sein. Doch jetzt ist in einem Kloster in Florenz ein Rezept aufgetaucht für ein sehr ähnliches Getränk. Und dieses Rezept stammt aus der Mitte des 19. Jahrhunderts.

0: Burton war ebenfalls Apotheker. Zufall? Nein.
1: Die Apotheker waren die Alchemisten. Die haben natürlich jeden Stoff, der irgendwie aufputschende Wirkung hat, mit anderen aufputschenden Stoffen gemischt, um daraus irgendwelche Elixiere zuzubereiten. Ob das ein Getränk war in Florenz oder einfach ein aufputschendes Mittel, werden die Forscher noch rausfinden müssen.
0: Die aufputschenden Stoffe, Cola-Nüsse und Coca-Blätter, seien damals allen Apothekern dies und jenseits des Atlantiks zugänglich gewesen. Der Grund? Kolonialwarenhandel.
1: Die Cola-Nüsse kommen aus Afrika. Das waren Missionen, Missionshandlungen wie die Passer-Mission beispielsweise, die diese Hauptgrundzutaten nach Europa gebracht haben. Südamerika, die Cola-Blätter, sind mit den Schifffahrtsgesellschaften ab dem 16. Jahrhundert zu uns gekommen.
0: Und selbst wenn das erste Cola-Getränk aus Italien gekommen wäre, würde das US-amerikanische Nationalgetränk wohl kaum einen Imageschaden erleiden, sagt Dominik Flammer. Zum einen, weil die beiden Länder kulinarisch eng verbunden seien.
1: Die italienische Küche ist dermaßen stark durch die amerikanische Küche geprägt worden, vor allem mit dem Marshallplan nach dem Zweiten Weltkrieg, als die Amerikaner vor allem in die italienische Nahrungsmittelindustrie investiert haben. Also der Einfluss der Amerikaner auf Parmesan, Pesto und Pizzakultur war so enorm, dass das zu einem weltweiten Fastfood-Produkt geworden ist.
0: Und zum anderen hätten große internationale Marketingkampagnen das Getränk als US-amerikanisch durchgesetzt.
1: Coca-Cola hat mit dem Mythos Cola, Frucht und Coca-Blätter heute überhaupt nichts mehr zu tun, weil die Stoffe heute gar nicht mehr drin sind. Also Coca-Cola ist heute das amerikanische Getränk, das wir ja mittlerweile sogar durch das Marketing an Weihnachten trinken sollen.
0: Coca-Cola ist und bleibt also eine Erfindung aus den USA, denn die Marke ist längst nicht mehr nur ein Getränk. Sie ist ein über Generationen aufgebauter Mythos und dem ist nicht so schnell beizukommen, egal wie viele Apotheken nun auch noch vergilbte Rezepte ausgraben werden.
2: Gisela Voitz ist also der Sache nachgegangen, ob Coca-Cola vielleicht gar nicht in den USA erfunden worden ist. Und genau dorthin blicken wir nun.
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2: Denn der Halbleiterhersteller Nvidia spannt zusammen mit großen Finanzkonzernen wie Goldman Sachs, und zwar um neue KI-Rechenzentren zu finanzieren. Gemeinsam sollen rund eine halbe Billion US-Dollar aufgetrieben werden. US-Börsenkorrespondent Jens Korte berichtet.
4: Der Ausbau von künstlicher Intelligenz ist bekanntermaßen nicht günstig und nun startet Nvidia eine eigene Initiative, um den Ausbau von Rechenleistung voranzutreiben. Und zwar gibt es hier eine Kooperation mit einigen großen Wall Street Firmen, mit Blackstone, mit BlackRock, mit KKR, mit Goldman Sachs. Und diese Institute sollen dann zu günstigen Konditionen rund 500 Milliarden Dollar zur Verfügung stellen, damit dann eben der Ausbau von Datencentern einigermaßen günstig vorangetrieben werden kann. Es ist natürlich schon auch ungewöhnlich, denn Nvidia würde selber direkt stark profitieren, weil für diese Datencenter nicht zuletzt auch Halbleiter von Nvidia benötigt werden. Die Aktie von Nvidia dann übrigens zum Wochenauftakt mit einem Abschlag von knapp 3%. Ein anderes Unternehmen, was zuletzt stark von künstlicher Intelligenz auch profitiert hatte, das war Intel. Die Aktie in den vergangenen 12 Monaten mit einem Kursplus von rund 400%, der Aktienkurs also in etwa verfünffacht, und nun will Intel das Ganze offensichtlich vergolden, also dass auch der eigene Aktienkurs so stark gestiegen ist, will eigene Aktien ausgeben im Wert von 15 bis 20 Milliarden Dollar. Das ist durchaus nachvollziehbar für Intel, aber neue Aktien verwässert eigentlich den Kurs der bestehenden Investoren. Insofern ist es nicht so überraschend, dass die Intel-Aktie zum Wochenstart dann rund 4% verlor. Die Wall Street insgesamt nach Rekorden in der Vorwoche, der S&P 500 zumindest, hatte am Freitag ein neues Allzeithoch erreicht, jetzt zum Wochenstart eher etwas zurückhaltend unterwegs. Zum einen mal ist der Ölpreis wieder gestiegen über die 80-Dollar-Marke pro Barrel. Aber vielleicht wartet die Wall Street jetzt auch einfach erstmal auf weitere Signale. Zum Beispiel, wie es um die Inflation in den Vereinigten Staaten bestellt ist. Da gibt es jetzt

0: am Mittwoch und Donnerstag mit den Konsumenten und dann den Produzentenpreisen frische Angaben. Und wie gesagt, nachdem die Märkte zuletzt stark gelaufen waren, ist es auch nicht verwunderlich, wenn dann einem etwas nachrichtenärmeren Umfeld wie am Montag mal einige Gewinne eingestrichen werden.
1: Sagt unser Mitarbeiter an der Börse, Jens Korte. Die Zeit gleich ist es 7 Uhr, dann geht es hier weiter mit den Informationen von heute Morgen. Guten Morgen. Nach einem schweren Erdbeben in Kolumbien hat der Präsident den Notstand ausgerufen. Das Update zur Situation vor Ort gibt's gleich als erstes. Und bei einem Brand in Schaffhausen sind mehrere Feuerwehrleute verletzt worden. Über die Brandursache ist noch nichts bekannt. Zum Wetter heute. Es wird einmal mehr heiß, Lukas Siegfried.
2: Ja, es gibt bis zu 33 Grad, dazu ist es meist sonnig. Nur in den Bergen kann es kurz auch nass werden.
1: Am Montagnachmittag Schweizer Zeit hat ein Beben mit der Stärke 7,4 Kolumbien erschüttert. Das Epizentrum lag im Westen. Nun steigt die Zahl der Toten weiter. Ich habe heute früh mit SRF Südamerika-Korrespondentin Teresa Delgado gesprochen und wollte wissen, was bekannt ist über das Ausmaß des Bebens.
3: Die kolumbianische Regierung spricht von über 100 Toten und Hunderten Verletzten. Und es gibt zahlreiche Menschen, die unter den Trümmern vermutet werden. Betroffen sind mehrere Städte und Regionen, besonders schwer die Chocó-Region und die Städte Cali und Pereira. Vereinzelt sind Kirchen eingestürzt, das zeigen Videos online. Zum Teil wurden auch Universitäten und Spitäler beschädigt. Präsident Abelardo de la Espriella hat den nationalen Notstand ausgerufen. Er sagt, die oberste Priorität sei jetzt, Menschen unter den Trümmern zu retten. Gleichzeitig gibt es bereits Dutzende Nachbeben. Die Behörden warnen vor weiteren Erschütterungen. In mehreren Städten wurden für die Nacht Ausgangssperren verhängt, aus Angst vor Plünderungen und auch damit die Straßen frei bleiben, sodass die Rettungskräfte durchkommen. Polizei und Militär sind im Einsatz.
1: Das Beben hat sich ja gestern Nachmittag Schweizer Zeit ereignet. Wie sind die Rettungs- und Bergungsaktionen angelaufen?
3: Ja, die Rettungsarbeiten laufen weiter, teilweise unter sehr schwierigen Bedingungen. Auch Freiwillige helfen mit. Ein Problem ist die beschädigte Infrastruktur. 6 regionale Flughäfen wurden vorübergehend geschlossen, damit Ingenieure die Gebäude überprüfen können. Das erschwert es, Rettungsteams und Material in die betroffenen Gebiete zu fliegen. Und auch Straßen wurden beschädigt. Sich auf dem Landweg in Kolumbien zwischen verschiedenen Regionen und Städten zu bewegen, das war schon vor diesem schweren Erdbeben heikel. Es gibt in Kolumbien nach wie vor 8 verschiedene bewaffnete Rebellengruppen. In Teilen des Landes herrscht noch immer Krieg. Mancherorts werden die Straßen von Guerillas kontrolliert. Also da können Sicherheits- und Rettungskräfte auch nicht einfach so durchfahren.
1: Und ist Kolumbien dieser Situation denn gewachsen? Also kann das Land die Hilfe- und Rettungsaktionen aus eigener Kraft stemmen?
3: Kolumbien verfügt über ein nationales Erdbebenwarnsystem, einen funktionierenden Katastrophenschutz und eigene spezialisierte Rettungskräfte. Aber das ist jetzt schon eine sehr große Herausforderung für dieses Land, auch weil mehrere Regionen gleichzeitig betroffen sind und der Staat in Kolumbien nicht überall gleich stark präsent ist. Die Regierung hat deshalb auch internationale Hilfe angefordert. Die Zeit drängt jetzt sehr. Von anderen Erdbeben wissen wir, dass die ersten 72 Stunden besonders entscheidend sind, um Leben zu retten. Und dann kommt noch eine weitere Herausforderung hinzu, die Versorgung der Menschen, die ihre Häuser verloren haben. Präsident de la Espriella hat bereits angekündigt, dass der Staat sie finanziell unterstützen wird. Für de la Espriellas erst wenige Tage alte Regierung ist das eine enorme Bewährungsprobe, an der sich zeigen wird, wie handlungsfähig diese neue Regierung tatsächlich ist.
1: Sagt SRF Südamerika-Korrespondentin Teresa Delgado. Auch der Schweizer Bundespräsident Guy Parmelin hat sich zum Erdbeben geäußert. Die Schweiz verfolge die Lage aufmerksam und sei bereit, Unterstützung zu leisten, sollte Hilfe erforderlich sein, schrieb er auf X. Und auch die Präsidentin der EU-Kommission Ursula von der Leyen hat die Solidarität bekundet und angekündigt, dass die EU bereit sei, Unterstützung zu leisten. Wir haben es gehört, umgeknickte Kirchtürme, Hochhäuser, über deren Fassade sich ein breiter Riss zieht, zerstörte Supermärkte. Wir haben Bilder von Nachrichtenagenturen in Kolumbien zusammengetragen zu sehen bei uns in der SRF News App. Machen weiter in der Schweiz, denn in der Stadt Schaffhausen ist am Abend ein großer Brand ausgebrochen. Lukas Siegfried, was ist aktuell bekannt?
2: Eine Scheune etwas außerhalb der Schaffhauser Altstadt in der Nähe des Güterbahnhofs ist in Brand geraten. Diese Scheune stand leer und war schon in Vollbrand, als die Feuerwehr dort ankam. Die Schaffhauser Behörden schreiben, dass die Einsatzkräfte den Brand dann rasch unter Kontrolle gebracht hätten und damit größtenteils verhindert haben, dass das Feuer auf umliegende Gebäude übergeht.
1: Ganz so problemlos verlief der Einsatz aber offenbar nicht. Es gab Explosionen. Was weiß man?
2: Ja, als das Gebäude bereits in Brand stand, knallte es zweimal. Die Polizei schreibt von Detonationen, also Explosionen mit Stoßwellen. Woher diese kamen, ist unklar. Ermittlungen dazu laufen. Klar ist, dass 4 Feuerwehrleute während des Einsatzes verletzt wurden. Sie wurden ins Spital gebracht. Und warum das Haus überhaupt in Brand geraten ist, ist auch noch nicht bekannt.
1: Zu einem anderen Thema. Es geht um die Wahl für das Stadtpräsidium von Grenchen. Das ist im Kanton Solothurn. Das Bundesgericht hat die Wahl annulliert, weil es bei der Auszählung der Stimmen Fehler gegeben hatte. Jetzt ist klar, dass die Bevölkerung von Grenchen noch einmal die Wahl hat zwischen 2 Kandidierenden.
2: Ja, nicht nur die Siegerin der ersten Wahl, Susanne Sali von der FDP, tritt an, sondern auch der parteilose Elias Vogt. Vogt war es, der gegen die erste Wahl Beschwerde eingereicht hatte und eben vor Bundesgericht Recht bekam. Jetzt tritt er also selbst an. Susanne Sali hatte die Wahl im letzten September mit nur wenigen Stimmen Vorsprung gewonnen. Später wurde bekannt, dass die Chefin des Wahlbüros die abgegebenen Stimmen zu spät aus dem Wahlbriefkasten geholt hatte. Das knappe Resultat hätte so beeinflusst werden können, sagte das Bundesgericht dazu.
1: Ins Ausland, in die Türkei. Dort hat das Parlament Ja gesagt zu einem sogenannten Amnestiegesetz. Es soll den Friedensprozess zwischen der Regierung und der verbotenen kurdischen Arbeiterpartei PKK vorantreiben.
2: Das Gesetz könnte dazu führen, dass Mitglieder der PKK freikommen und vor Strafverfolgung geschützt werden. Und auch für bereits Verurteilte könnte es Vorteile geben, Haftstrafen gegen sie könnten ausgesetzt werden. Allerdings, vom Gesetz können nicht alle Inhaftierten profitieren, denn es gibt Einschränkungen. Es gilt nicht für Personen, die vor Juni 2005 oder wegen Tötungsdelikten im Auftrag der PKK verurteilt wurden. Damit dieses Gesetz in Kraft treten kann, muss der Nationale Sicherheitsrat der Türkei noch bestätigen, dass sich die PKK aufgelöst und all ihre Waffen abgegeben hat. Im Mai letztes Jahr hatte die PKK ihre Auflösung angekündigt. Sie folgte damit einem Aufruf ihres inhaftierten Gründers Abdullah Öcalan. Dann zum Sport und zur Leichtathletik-Europameisterschaft in Birmingham in England. Geraldine Di Tizio Frey ist über 100 Meter Vierte geworden. Die Schweizerin hat die Bronzemedaille nur um 1/100 Sekunde verpasst. Gold über 100 Meter gewann die Britin Amy Hunt. Und der Schweizer Dominic Lobalu wurde über 5000 Meter Siebter. Den Titel dort holte sich der Norweger Jakob Ingebrigtsen. Die Börsendaten von SIX. Der Dow Jones Index in New York hat 0,1% verloren. Der Euro wird zu 93,54 gehandelt und der Dollar zu 81,02.
1: Das sind die Informationen von heute Morgen. 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Verantwortlich Peter Hanselmann, die Zeit gleich 6:58. Nun geht es um die einzige Partei in Russland, die sich gegen den Ukraine-Krieg ausgesprochen hat, die sozialliberale Partei Jabloko. Jetzt ist sie von den nächsten Parlamentswahlen ausgeschlossen worden. Von der ARD berichtet Eberhard Nembach.
4: Russlands oberster Gerichtshof hat die liberale Oppositionspartei Jabloko von der kommenden Parlamentswahl Ende September ausgeschlossen. Damit wird keine Partei auf dem Wahlzettel stehen, die den Krieg gegen die Ukraine kritisiert. Für Frieden und Freiheit ist der Wahlslogan von Jabloko. Die Partei kommt gerade bei jungen Leuten gut an. Hunderte waren heute zum Gerichtsgebäude gekommen, um die Partei zu unterstützen. Viele Oppositionelle, die inzwischen im Ausland im Exil leben, hatten zuletzt zur Wahl von Jabloko aufgerufen, darunter die Witwe von Alexei Nawalny. Das dürfte im Kreml für verstärkte Aufmerksamkeit gesorgt haben. Die Putin-treue Kleinpartei Rodina klagte gegen Jabloko und bekam heute Recht. Bei Jabloko seien Verräter, die vom Westen unterstützt würden und die Kapitulation Russlands forderten, so der Vorwurf von Parteichef Juravljow, der als Ankläger ebenfalls bei der Verhandlung war. Einige Jabloko-Politiker klagten zuletzt über Drohungen und Attacken. Die vor Gericht unterlegene Partei will sich trotzdem wehren und gegen das Urteil in Berufung gehen.
1: Für die einen klingt es vielversprechend, für andere doch eher unheimlich. Einem amerikanischen Forschungsteam der Universität Stanford ist es erstmal gelungen, mit Hilfe einer künstlichen Intelligenz die Bauanleitung für neue, funktionsfähige Viren herzustellen. Das könnte helfen, Infektionen mit gefährlichen Resistenzen zu bekämpfen oder seltene Krankheiten zu heilen. Aber diese neue Technik weckt auch Angst vor Missbrauch. Julius Schmid hat Wissenschaftsredaktorin Katrin Kapretz gefragt, wie die Forschenden vorgegangen sind.
5: Sie haben als erstes einem Large Language Model, also einem sprachbasierten KI-Modell, die Grammatik unserer DNA beigebracht. Es ist nämlich so, die Art und Weise, wie unser Erbgut geschrieben ist, folgt bestimmten Regeln. Manche davon kennt die Forschung, viele Regeln sind aber noch nicht geklärt. Die KI in diesem Experiment wurde darum mit einer Riesenmenge an bekannten DNAs trainiert, damit sie eben diese DNA-Grammatik lernen kann. Und danach legten die Forschenden der KI das Erbgut eines sehr bekannten Virus vor und gaben der KI den Auftrag, neue Bauanleitungen basierend auf diesem bekannten Virus-Erbgut zu entwerfen. Knapp 300 Vorschläge bauten die Forschenden dann real im Labor nach und testeten sie in der Petrischale und siehe da, 16 Virenstämme, für welche die KI eine Bauanleitung entworfen hatte, erwiesen sich als funktionsfähig und vermehrten sich munter innerhalb der infizierten Bakterien.
2: Aktuell wird ja viel geforscht mit solchen neuen KI-Methoden, auch in der Biotechnologie. Was macht denn jetzt dieses Experiment besonders?
5: Nun, Forschende arbeiten seit vielen Jahrzehnten an Viren und versuchen, Methoden herauszufinden, wie sie diese Viren für verschiedenste Zwecke einsetzen können. Zum Beispiel funktionieren Viren wunderbar als Transportvehikel, um kleine DNA-Abschnitte in lebende Zellen einzuschleusen und dort dann zum Beispiel ein defektes Stück Erbgut im Körper zu reparieren. Viren können auch Bakterien befallen, die gefährliche Infektionen bei Menschen verursachen. Und wegen diesen Anwendungen interessieren sich viele Forschende dafür, wie man Viren möglichst genau so entwerfen kann, dass sie eben eine bestimmte Aufgabe erfüllen. Und das gelingt auch immer besser, aber die Forschung stößt immer wieder auch an Grenzen. Eben genau wegen dieser Grammatik der DNA, von der wir schon gesprochen haben. Die ist echt eine Krux. Oft genügt ein einziger Tippfehler in der Bauanleitung für ein Virus und das Virus funktioniert nicht mehr. Darum ist dieser Ansatz mit den Large Language Models interessant und, wie sich nun zeigt, auch durchaus erfolgsversprechend.
2: Wie weit anwendbar ist denn diese Technik nun?
5: Ja, das wird sich jetzt erst zeigen. Im aktuellen Experiment arbeiteten die Forschenden mit einem sehr bekannten Virus, das in der Wissenschaft schon seit den 1930er Jahren untersucht wird. Das bedeutet, die KI konnte mit vergleichsweise vielen Informationen zu eben diesem Virus gefüttert werden. Das hat allenfalls geholfen, dass sie dann auch eben gleich mehr als 2 Dutzend taugliche Bauanleitungen ausspucken konnte. Ob dieser Ansatz auch für andere, weniger gut untersuchte Viren so gut funktioniert, das ist aktuell noch offen.
2: Wir haben jetzt über die positiven Anwendungen von dieser Forschung gesprochen, aber Viren können ja auch gefährlich werden, wenn sie außer Kontrolle geraten. Was haben denn die Forschenden in Stanford unternommen, um die Kontrolle über den Virus bei sich zu behalten?
5: In diesem konkreten Experiment haben die Stanford-Forschenden ihrer KI absichtlich keine Informationen über Viren zur Verfügung gestellt, die Menschen infizieren können, damit das Sprachmodell solche Anleitungen eben möglichst gar nicht erst erlernt. Denn eben, es gibt große Bedenken, dass diese genetischen Sprachmodelle auch dafür verwendet werden, um hoch ansteckende Viren zu entwerfen, die Menschen dann schwer erkranken oder eben gar sterben lassen könnten. Dabei spielt es eine entscheidende Rolle, mit welchen DNA-Daten eine solche KI vorab trainiert wird und auch welche Vorgaben sie für eine konkrete Aufgabe erhält. Und da weisen die Stanford-Forschenden deutlich darauf hin, sie hätten das aus eigener Vorsicht in ihrem Experiment so gemacht, Regeln, die das sicherstellen sollten, gibt es bis heute eigentlich keine.
2: Das heißt in anderen Worten, da können in Speziallaboren rund um die Welt mit KI eben und Biotechnologie neue Viren entworfen werden, sozusagen in der Petrischale, und da gibt es eigentlich keine Kontrolle darüber?
5: Nun, Speziallabore, die diese Art von Experimenten durchführen, haben in aller Regel schon hohe Sicherheitsanforderungen, damit ja kein gefährliches biologisches Material aus den Laboren in die Umwelt gelangt. Da gibt es Audits, welche in regelmäßigen Abständen kontrollieren, ob das auch alles eingehalten wird. Aber in der alltäglichen Arbeit im Labor oder eben auch neu bei der Arbeit am Computer ist es tatsächlich so, dass vieles dieser bis jetzt noch experimentellen Arbeit in der Eigenverantwortung der Forschenden steht.
1: Sagt SRF-Wissenschaftsredaktorin Katrin Kapritz.
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1: Wir machen weiter mit der Nachrichtenübersicht um 6:45. Bei einem Erdbeben in Kolumbien sind mindestens 111 Menschen umgekommen. Zahlreiche Gebäude sind eingestürzt. Der Präsident rief den nationalen Notstand aus. Mehrere Länder, darunter die Schweiz, haben Unterstützung angeboten. In Schaffhausen ist am Abend eine Scheune nahe dem Güterbahnhof in Brand geraten. 4 Feuerwehrleute wurden verletzt. Die Brandursache ist noch unklar. Und das türkische Parlament hat ein Gesetz beschlossen für den Friedensprozess mit der verbotenen kurdischen Arbeiterpartei PKK. Ehemalige PKK-Mitglieder könnten unter Auflagen von Amnestien oder Haftaussetzungen profitieren. Voraussetzung ist die bestätigte Auflösung und Entwaffnung der PKK. Und der Blick aufs Wetter: Es bleibt sonnig und heiß bei 33 Grad. Dazu kann es lokal Regenschauer in den Bergen geben. Die Hitze und Trockenheit hat uns also fest im Griff. Auch die nächsten Tage gibt es in weiten Teilen der Schweiz Temperaturen von mehr als 30 Grad. Warum nur ist dieser Sommer so heiß? Das wollte Isabel Meissen von Gaudenz Fruri von SRF Meteo wissen.
7: Grundsätzlich einfach ein Hochdruckgebiet nach dem anderen, immer und immer wieder. Schlussendlich ist das auch ein bisschen Zufall, dass es jetzt genau im 2026 so weit ist, dass es so lange so trocken und so heiß ist. Aber man muss auch sagen, dass die Klimatologen doch schon seit Jahrzehnten sagen, dass es so kommen wird, dass wir heißere und trockenere Sommer bekommen werden. Und jetzt schlägt es halt mal so richtig voll zu.
8: Das heißt, es wird nicht jeder Sommer so sein, aber sie werden häufiger.
7: Genau, die Wahrscheinlichkeit für trockene, heiße Sommer, die nimmt zu mit dem Klimawandel, und die Chance, dass es sehr, sehr kühle Sommer gibt, die ist eher klein geworden.
8: Etwas nimmt mich noch wunder. Ich weiß, ihr seid keine Propheten, Langfristprognosen sind schwierig, aber gibt es Folgen von so Trockenheit und aufgeheizten Meeren und so weiter für den Herbst, die man absehen kann?
7: Grundsätzlich ist das schon so, genau. Also man kann eigentlich sagen, je wärmer die Meere sind, häufig hatten wir das auch schon, wenn das Mittelmeer extrem warm ist und dann mal ein Tiefdruckgebiet im Herbst über das Mittelmeer zieht, das dann natürlich massiv mehr Feuchtigkeit auflädt und dann die Gefahr für Starkniederschläge im Herbst massiv zunimmt. Das hatten wir auch schon. Wir hatten auch schon Hochwassersituationen im Herbst, unter anderem, weil das Mittelmeer extrem warm war.
8: Du kannst nicht sagen, wie das Wetter in 3 Wochen aussieht, aber die nächsten Tage ist Sommer.
7: Ist Sommer, Hochsommer, die nächste Hitzewelle. Wir bekommen Ende Woche wieder um die 35, lokal bis 37 Grad. Und dann vielleicht Sonntag, Montag könnte es mal so weit sein, dass es etwas abkühlt und auch ein bisschen verbreiteter Regen aufkommt. Aber ich will nichts versprechen, sonst bekommen wir wieder zu viele Mails.
8: Und wie gehst du damit um oder ihr als Redaktion, wenn ihr auch ja hässige Rückmeldungen bekommt? Weil fürs Wetter könnt ihr ja nichts, also meines Wissens macht ihr es ja nicht selber.
7: Genau, wir machen es nicht selber. Es kommt ein bisschen darauf an, wie die Mails sind. Wenn sie anständig nachfragen, dann beantworten wir gerne und erklären etwas. Wenn es gehässigt ist und beleidigend, dann können wir gut auch mal ein Mail einfach ignorieren. Und was auch noch witzig ist, ist, dass viele Leute auch gewisse Sachen nicht ganz so verstehen, wie wir das meinen. Also wenn wir irgendwie in unserem Fachjargon halt sagen, es kommt eine schwache Störung, die bringt vielleicht etwas Regen, dann haben wir auch schon Mails bekommen, die dann gesagt haben, aber es ist doch keine Störung, das ist doch etwas Gutes. Und wir sagen, ja, es ist in der Meteorologie eine Störung oder eine Front, die kommt. Oder umgekehrt auch haben schon Leute uns geschrieben, also wir gesagt haben, es kühlt dann in der Nacht gut ab. Und dann hat jemand geschrieben, das war im Frühling, aber das ist doch nicht gut, wenn es kalt wird. Ich will doch nicht so eine kalte Nacht haben. Dann spricht man ein bisschen aneinander vorbei.
1: Sagt Gaudenz Fluri von SRF Meteo. 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Nun geht es um Morgarten im Kanton Zug. Ist ja vor allem bekannt für die Schlacht von 1315. Die Eidgenossen haben damals das Heer der Habsburger besiegt mit viel List. Heute erinnert ein Denkmal an den sagenumwobenen Freiheitskampf, das Morgarten-Denkmal. Zum 700-Jahr-Jubiläum der Schlacht hat Regisseurin Annette Windlin 2015 dort ein Freilichttheater inszeniert. Und jetzt, 11 Jahre später, realisiert sie erneut eine Theaterinszenierung an diesem geschichtsträchtigen Ort. Spatenstich, das zweite Morgarten-Spektakel, heißt das Stück. Fabienne Nägeli hat für uns die Premiere besucht.
9: Auf einem Hügel am idyllischen Eggerisee thront das Morgarten-Denkmal, umgeben von einer fantastischen Naturkulisse. Nun ragen allerdings unzählige Bauprofile in die Luft und am Fuße des Hügels stehen Baucontainer. Im Dorf machen Gerüchte die Runde.
10: Man munkelt, vielleicht gäbe es ein neues Asylzentrum. Ist das so? Oder ein Alters- und Pflegeheim an der Grösse A?
11: Und was ist denn mit diesen Containern? Also, am Morgarten ist es im November. Sind uns die total im Weg?
12: Also, da gibt es etwas ganz anderes. Etwas Grosses. Ein Luxusresort.
9: Eine Investorengruppe plant einen gigantischen Hotelkomplex mit Gourmet-Restaurants, Wellnessanlage und Yachthafen. Bei den Anwohnerinnen und Anwohnern löst das gemischte Gefühle aus.
10: Ich bin Landbesitzerin, ganz in der Nähe. Und ich verspreche mir wirtschaftlichen Aufschwung für die ganze Region, wenn das Luxusresort herkommt.
13: Was bedeutet das für den Zugang zum See? Also, ich meine für uns.
11: Und dann, was ist denn mit unserem Morgartenschiessen? Was ist denn mit dem?
9: Nach und nach regt sich Widerstand, besonders als klar wird, was mit dem Denkmal geschehen soll.
12: Der Blick auf den See, der ist grossartig. Nur das Denkmal muss leider weg. Das
10: kann ich nicht mehr reden. Man kann von dem Denkmal halten, was man will. Aber ganz abfahren mit dem, das ist Verrat.
9: Trotzdem stimmt die Mehrheit der Gemeindeversammlung für das Luxusresort und es kommt zum Eklat. In diesen Konflikt mischen sich immer wieder historische Persönlichkeiten ein, wie der Erbauer des Denkmals. Und sie erinnern daran, dass um Morgarten schon früher gestritten wurde. So diskutierten Zug und Schweiz jahrzehntelang über den Standort des Denkmals.
11: Am Buchwäldli-Vorsprung ist der Anfang von der Schlacht passiert. Und genau da ist die Falle von den Eidgenossen zugestanden. Und die Habsburger sind reingekommen und fertig.
14: Ja, aber der Habsburger hat auch mehr Zucker gehört. Der Hauptkampfplatz liegt eindeutig auf Schweizer Boden.
10: Genau.
9: Die Inszenierung von Regisseurin Annette Windlin verbindet den historischen Streit um das Denkmal mit aktuellen Debatten um die Entwicklung und Zukunft der Region und trifft damit einen Nerv der Zeit. So habe das Bühnenbild schon vor den Proben einige Reaktionen ausgelöst, bestätigt der Gemeindepräsident von Oberägeri, Marcel Günthert.
15: Wir hatten ein paar Rückfragen auf der Gemeinde, auf der Bauverwaltung. Viele haben gesagt, ja, aber das kann ja nicht sein, dass da gebaut wird. Was fällt euch ein, das Oberägeri, dass er so den Hang verbaut und vor dem Morgarten-Denkmal? Das kann ja nicht sein und dann ist das rechtmässig. Also es ist klar, die das nicht gewusst haben, in welchem Zusammenhang, die haben schon die Welt nicht mehr verstanden.
9: An der Entstehung des Denkmals waren in der Realität nur Männer beteiligt. Das Stück verknüpft diese Entstehung nun mit dem Aufkommen der Frauenbewegung. Das wirkt konstruiert und aufgesetzt. Abgesehen davon ist der Abend gelungen, erlebt von stimmungsvollen Bildern wie die Geister der Vergangenheit, die in Tüll- und Spitzenkostümen über den Hügel tanzen, ist klug, witzig und kurzweilig und regt zum Nachdenken an.

0: Stück Spatenstich. Das zweite Moorgarten-Spektakel läuft noch bis zum 9. September beim Moorgarten-Denkmal im Kanton Zug.
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0: Wir bleiben in den USA, denn vom Arbeitsmarkt dort gibt es neue Zahlen und da sieht es aktuell eher düster aus. 23.000 Stellen sind außerhalb der Landwirtschaft im vergangenen Monat gestrichen worden. Noch eine andere Zahl fällt auf, die Partizipationsrate, die ist nämlich weiter gesunken. Romana Kaiser hat US-Börsenkorrespondentin Sarah Sendner gefragt, was es mit dieser Zahl auf sich hat.
3: Ganz grundsätzlich misst diese Partizipationsrate eben, wie viele Menschen dem Arbeitsmarkt überhaupt zur Verfügung stehen. Also hier wird das so berechnet, das ist die Anzahl aller Menschen, die aktuell entweder arbeiten oder aktiv nach einem Job suchen, geteilt durch die Anzahl der Bevölkerung ab 16 Jahren. Und diese Zahl ist jetzt weiter gesunken auf 61,5%. Und viele sehen darin jetzt eben einen Trend, der sich fortsetzt. Denn wir haben das schon beim Arbeitsmarktbericht im Juni gesehen. Da gab es viel Gesprächsstoff dazu. Und die Schlagzeile war da gewesen, dass diese Kennziffer nun auf den tiefsten Stand seit 1976 gesunken ist, wenn man die Pandemie rausrechnet. Und das lässt einen natürlich schon aufhorchen, denn grundsätzlich sieht die Welt ja doch heute wirklich sehr anders aus als noch in den 1970ern.
4: Aber wie kann das sein, dass immer weniger Menschen noch am Arbeitsmarkt teilnehmen wollen? Ich meine, die meisten müssen ja trotzdem irgendwie Geld verdienen.
3: Darüber wird auch hier viel gerätselt und die Antwort, die ist nicht so ganz eindeutig, aber grob gibt es da eben zwei Gruppen. Das eine, das sind die Babyboomer, die nun eben beginnen, in den Ruhestand zu gehen. Und das ist jetzt grundsätzlich natürlich keine große Überraschung, aber die Babyboomer, die sind zahlenmäßig natürlich überlegen und das wirkt sich nun auf diese Zahl aus. Und viele von denen, die haben dann eben auch über lange Zeit vom wirtschaftlichen Aufschwung hier in den USA profitieren können und können sich teilweise dann auch leisten, etwas eher in den Ruhestand zu gehen. Und die andere Gruppe, die auch Ökonomen hier deutlich spannender finden, das sind eben die jüngeren Arbeitnehmer, also die Menschen zwischen 25 und 54. Denn auch da ist die Partizipation teils stark gesunken. Und das weckt eben die Befürchtung, dass manche von denen vielleicht arbeitslos werden und dann die Jobsuche irgendwann aufgeben. Also als Arbeitssuchend geht man eben in die Statistik ein, wenn man in den vergangenen 4 Wochen Bewerbungen rausgeschickt hat. Also könnte da auch eine kleine Pause reichen, um eben aus dem Arbeitsmarkt rauszufallen. Aber dieses Phänomen, das fällt zum Beispiel auch in der Gruppe der Männer besonders stark aus. Also da sinkt die Partizipation noch stärker als bei den Frauen. Und viele gehen davon aus, dass das auch daran liegen könnte, dass es aktuell Jobwachstum in Branchen gibt, die eher frauendominiert sind, zum Beispiel im Gesundheitssektor. Ja, und wie diese Menschen dann über die Runden kommen, das ist vermutlich eine sehr individuelle Frage, aber man geht davon aus, dass das eben eine Mischung aus staatlicher und privater Unterstützung ist.
4: Und dieser Trend, dass jetzt eben weniger Menschen in den USA am Arbeitsmarkt teilnehmen, wie kann sich das auf die US-Wirtschaft auswirken?
3: Also paradoxerweise ist da auch ein zahlenmäßiger Effekt, der erstmal positiv scheint, weil wenn die Partizipationsrate sinkt, dann ist es so, dass auch die Arbeitslosenrate sinken kann, obwohl es weniger Jobs im Markt gibt. Aber das ist natürlich dann ein längerfristiges Problem, wenn es eine dauerhafte Demotivation dieser Arbeiter gibt. Und dann kommen da eben noch andere Faktoren dazu, also zum Beispiel künstliche Intelligenz. Die Unternehmen wollen gerade auch vielleicht Jobs abbauen und bekommen obendrein weniger Bewerbungen, also dann vielleicht auch weniger Motivation, neue Stellen nachzuschaffen. Das ist natürlich ein Problem. Und dann natürlich auch die Frage nach des Konsums. Also die Babyboomer, die jetzt wohlhabend im Ruhestand sind, die werden hier die Wirtschaft nicht alleine auffangen können. Und früher oder später wird sich all das mit Sicherheit dann auch in der Konsumseite und in der Konjunktur zeigen.
0: Einschätzungen von US-Börsenkorrespondentin Sarah Sendner hier auf SRF News. Die Zeit, gleich ist es 7.30 Uhr, dann geht es weiter mit den Informationen von heute Morgen. Guten Morgen. Nach einem schweren Erdbeben in Kolumbien hat der Präsident den Notstand ausgerufen. Das Update zur Situation vor Ort gibt's gleich als erstes. Und bei einem Brand in Schaffhausen sind mehrere Feuerwehrleute verletzt worden. Über die Brandursache ist noch nichts bekannt. Der Blick aufs Wetter, es wird einmal mehr heiß, Lukas Siegfried.
5: Ja, es gibt bis 33 Grad, dazu ist es meist sonnig. Nur in den Bergen kann es kurz nass werden.
0: Am Montagnachmittag Schweizer Zeit hat ein Beben mit der Stärke von 7,4 Kolumbien erschüttert. Das Epizentrum lag im Westen des Landes. Die Zahl der Toten, die ist unterdessen weiter angestiegen. Ich habe heute früh mit SRF Südamerika-Korrespondentin Teresa Delgado gesprochen und wollte wissen, was aktuell bekannt ist über das Ausmaß des Bebens.
6: Die kolumbianische Regierung spricht von über 100 Toten und Hunderten Verletzten. Und es gibt zahlreiche Menschen, die unter den Trümmern vermutet werden. Betroffen sind mehrere Städte und Regionen, besonders schwer die Chocó-Region und die Städte Cali und Pereira. Vereinzelt sind Kirchen eingestürzt, das zeigen Videos online. Zum Teil wurden auch Universitäten und Spitäler beschädigt. Präsident Abelardo de la Espriella hat den nationalen Notstand ausgerufen. Er sagt, die oberste Priorität sei jetzt, Menschen unter den Trümmern zu retten. Gleichzeitig gibt es bereits Dutzende Nachbeben. Die Behörden warnen vor weiteren Erschütterungen. In mehreren Städten wurden für die Nacht Ausgangssperren verhängt, aus Angst vor Plünderungen und auch damit die Straßen frei bleiben, sodass die Rettungskräfte durchkommen. Polizei und Militär sind im Einsatz.
0: Das Beben hat sich ja gestern Nachmittag Schweizer Zeit ereignet. Wie sind die Rettungs- und Bergungsaktionen angelaufen?
6: Ja, die Rettungsarbeiten laufen weiter, teilweise unter sehr schwierigen Bedingungen. Auch Freiwillige helfen mit. Ein Problem ist die beschädigte Infrastruktur. 6 regionale Flughäfen wurden vorübergehend geschlossen, damit Ingenieure die Gebäude überprüfen können. Das erschwert es, Rettungsteams und Material in die betroffenen Gebiete zu fliegen. Und auch Straßen wurden beschädigt. Sich auf dem Landweg in Kolumbien zwischen verschiedenen Regionen und Städten zu bewegen, das war schon vor diesem schweren Erdbeben heikel. Es gibt in Kolumbien nach wie vor 8 verschiedene bewaffnete Rebellengruppen. In Teilen des Landes herrscht noch immer Krieg. Mancherorts werden die Straßen von Guerillas kontrolliert. Also da können Sicherheits- und Rettungskräfte auch nicht einfach so durchfahren.
0: Und ist Kolumbien dieser Situation denn gewachsen? Also kann das Land die Hilfe- und Rettungsaktionen aus eigener Kraft stemmen?
6: Kolumbien verfügt über ein nationales Erdbebenwarnsystem, einen funktionierenden Katastrophenschutz und eigene spezialisierte Rettungskräfte. Aber das ist jetzt schon eine sehr große Herausforderung für dieses Land, auch weil mehrere Regionen gleichzeitig betroffen sind und der Staat in Kolumbien nicht überall gleich stark präsent ist. Die Regierung hat deshalb auch internationale Hilfe angefordert. Die Zeit drängt jetzt sehr. Von anderen Erdbeben wissen wir, dass die ersten 72 Stunden besonders entscheidend sind, um Leben zu retten. Und dann kommt noch eine weitere Herausforderung hinzu, die Versorgung der Menschen, die ihre Häuser verloren haben. Präsident de la Espriella hat bereits angekündigt, dass der Staat sie finanziell unterstützen wird. Für de la Espriellas erst wenige Tage alte Regierung ist das eine enorme Bewährungsprobe, an der sich zeigen wird, wie handlungsfähig diese neue Regierung tatsächlich ist.
0: Sagt SRF Südamerika-Korrespondentin Teresa Delgado. Auch der Schweizer Bundespräsident Guy Baumann hat sich zum Erdbeben geäußert. Die Schweiz verfolge die Lage aufmerksam und sei bereit, Unterstützung zu leisten, sollte Hilfe erforderlich sein, das schrieb er auf X. Und auch die Präsidentin der EU-Kommission Ursula von der Leyen hat ihre Solidarität bekundet und angekündigt, dass die EU bereit sei, Unterstützung zu leisten. Wir machen weiter nun in der Schweiz, denn in der Stadt Schaffhausen ist am Abend ein großer Brand ausgebrochen. Lukas Siegfried, was ist dazu bekannt?
5: Eine Scheune etwas außerhalb der Schaffhauser Altstadt in der Nähe des Güterbahnhofs ist in Brand geraten. Diese Scheune stand leer und war schon in Vollbrand, als die Feuerwehr dort ankam. Die Einsatzkräfte hätten den Brand dann rasch unter Kontrolle gebracht und damit größtenteils verhindert, dass das Feuer auf umliegende Gebäude übergeht, schreiben die Schaffhauser Behörden.
0: Ganz problemlos verlief der Einsatz aber offenbar nicht, denn es gab Explosionen. Was weiß man dazu?
5: Ja, als das Gebäude bereits in Brand stand, knallte es zweimal. Die Polizei schreibt von Detonationen, also Explosionen mit Stoßwellen. Woher diese kamen, ist noch unklar. Ermittlungen dazu laufen. Klar ist, dass 4 Feuerwehrleute verletzt wurden während des Einsatzes. Sie wurden alle ins Spital gebracht. Und warum das Haus überhaupt in Brand geraten ist, ist auch noch nicht bekannt.
0: Zu einem ganz anderen Thema. Es geht um die Wahl für das Stadtpräsidium von Grenchen. Das ist im Kanton Solothurn. Das Bundesgericht hat diese Wahl annulliert, weil es bei der Auszählung der Stimmen Fehl gegeben hatte. Jetzt ist klar, dass die Bevölkerung von Grenchen noch einmal die Wahl hat zwischen 2 Kandidierenden.
5: Ja, nicht nur die Siegerin der ersten Wahl, Susanne Sali von der FDP, tritt an, sondern auch der parteilose Elias Vogt. Vogt war es, der gegen die erste Wahl Beschwerde eingereicht hatte und schließlich vor Bundesgericht Recht bekam. Jetzt will er also selbst Stadtpräsident von Grenchen werden. Susanne Sali hatte die Wahl im letzten September mit nur wenigen Stimmen Vorsprung gewonnen. Später wurde bekannt, dass die Chefin des Wahlbüros die abgegebenen Stimmen zu spät aus dem Wahlbriefkasten geholt hatte. Das knappe Resultat hätte so beeinflusst werden können, urteilte das Bundesgericht.
0: Wir wechseln ins Ausland, in die Türkei. Dort hat das Parlament Ja gesagt zu einem sogenannten Amnestiegesetz. Es soll den Friedensprozess zwischen der Regierung und der verbotenen kurdischen Arbeiterpartei PKK vorantreiben.
5: Das Gesetz könnte dazu führen, dass Mitglieder der PKK freikommen und vor Strafverfolgung geschützt werden. Auch Haftstrafen für schon Verurteilte könnten ausgesetzt werden. Allerdings könnten nicht alle Inhaftierten von diesem Gesetz profitieren. Es gilt nämlich nicht für Personen, die vor Juni 2005 oder wegen Tötungsdelikten im Auftrag der PKK verurteilt wurden. Damit das Gesetz in Kraft treten kann, muss der Nationale Sicherheitsrat der Türkei noch bestätigen, dass sich die PKK aufgelöst und all ihre Waffen abgegeben hat. Die PKK hatte im Mai letztes Jahr ihre Auflösung angekündigt. Sie folgte damit einem Aufruf ihres inhaftierten Gründers Abdullah Öcalan. Dann noch zum Sport, zur Leichtathletik-Europameisterschaft in Birmingham in England. Die Schweizerin Geraldine Titizio Frey hat eine Medaille knapp verpasst. Sie ist über 100 Meter Vierte geworden. Die Bronzemedaille verpasste Titizio Frey um 1/100 Sekunde. Europameisterin über 100 Meter ist die Britin Amy Hunt. Und der Schweizer Dominic Lobalu wurde über 5000 Meter Siebter. Den Titel dort holt sich der Norweger Jakob Ingebrigtsen. Die Börsendaten von SIX, der Dow Jones Index in New York, hat 0,1% verloren. Der Euro wird zu 93,53 gehandelt, der Dollar zu 81,03. Und das Wetter, heute scheint meist die Sonne, es gibt rund 33 Grad. In den Bergen gibt es dann am Nachmittag und Abend einzelne Schauer oder Gewitter.
0: Das sind die Informationen von heute Morgen. 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Verantwortlich ist Peter Hanselmann, die Zeit gleich 7.38 Uhr. Er ist ein international bekannter ukrainischer Schriftsteller. Gleichzeitig ist aber auch Soldat und Familienmensch, der 45-jährige Artem Chapai. Vor dem Krieg bezeichnete er sich als Feminist und Pazifist und trotzdem meldete er sich freiwillig zur Armee. Wie das alles zusammengeht und warum er diesen Entscheid nie bereut hat, das hat Artem Chapai, unsere Korrespondentin Judith Huber in Kiew, erzählt.
7: Er hatte Gandhis Schriften zum gewaltfreien Widerstand auf Ukrainisch übersetzt und klassische Antikriegsliteratur verschlungen. Erich Maria Remarque etwa und Ernest Hemingway. Doch all das zerschellte am 24. Februar 2022 an der Realität. Artem Chapai meldete sich freiwillig zur Armee, kurz nach Beginn der russischen Großinvasion. Heute sagt er:
8: All the anti-war novels make absolute sense when you think about your country invading another country.
7: Antikriegserzählungen oder Filme machten absolut Sinn, wenn das eigene Land ohne ersichtlichen Grund ein anderes überfalle. Das war im Fall der Ukraine anders. Die Frage, warum kämpfen, habe sich ihm nie gestellt, sagt der 45-jährige Schriftsteller. Es war vollkommen klar. Wir wurden überfallen und wollten uns verteidigen. Es ging nicht um irgendein Stück Land, sondern darum, dass meine Kinder einst wieder zu Hause leben können. Und auch in der Armee war vieles anders, als er es in den Büchern gelesen hatte. Statt auf junge, naive Männer, die in einen unsinnigen Krieg gezwungen wurden, traf er auf Freiwillige, auf Männer mittleren Alters wie er, viele von ihnen Väter, einige sogar Großväter. Chapai hat zwei Kinder. Vor dem Krieg kümmerte er sich um sie, während die Frau außer Haus arbeitete. Der Entscheid, die Kinder zu verlassen und in die Armee einzutreten, das sei ihm äußerst schwer gefallen, sagt Chapai. Ich wusste, dass ich entweder weglaufen und es dann für den Rest des Lebens bereuen konnte, denn das hätte meine Persönlichkeit zerstört, oder ich konnte meine Kinder der Gefahr aussetzen, ihren Vater zu verlieren. Das war und ist sehr hart. Er hatte Angst, dass die Familie kaputt gehen und die Kinder ihm vorwerfen könnten, sie allein gelassen zu haben.
8: In my case, I was just like hoping very much that I would survive.
7: Er habe gehofft, zu überleben. Er sprach jeden Tag per Zoom mit den Kindern und versuchte auf diese Weise als Vater präsent zu sein. Inzwischen ist er nicht mehr im Feld stationiert, sondern im Armeehauptquartier in Kiew. Seine Frau und die Kinder sind in die Ukraine zurückgekehrt. Sie waren nach Kriegsbeginn ins Ausland geflüchtet. Nun ist die Familie wieder vereint. Doch auch das ist nicht ideal. Die häufigen russischen Luftangriffe auf Kiew machen das Leben zum Risiko.
8: So this is another part of the dilemma. Whether you see your family decomposed?
7: Das sei ein weiteres Dilemma. Entweder sei man getrennt oder man müsse mit der Schuld leben, die Kinder großer Gefahr auszusetzen. Der Entscheid, sich zur Armee zu melden, war ein existenzieller Entscheid. Auf die Frage, ob er diesen je bereut habe, meint Chapai:
8: I believe that this question has no real answer.
7: Es gebe keine Antwort auf diese Frage, denn durch seinen Entscheid sei er zu einer anderen Person geworden. Hätte er sich gegen die Armee entschieden, wäre er heute in einer ganz anderen Position. Er würde sich irgendwo verstecken, sich schämen oder sich rechtfertigen, etwa damit, dass die ukrainische Regierung korrupt sei. Und er hätte das Buch nicht geschrieben, mit dem er international bekannt wurde. Gewöhnliche Leute tragen kein Maschinengewehr, heißt es übersetzt. Darin reflektiert er seine persönliche Situation zu Beginn der Vollinvasion und seine Erfahrungen als Freiwilliger im Militär. Doch zunächst, so Chapai, verschlug ihm der Krieg die Sprache. Er fühlte sich taub, fand keine Worte. Seine vertraute Welt war zusammengebrochen. Erst nach 2 Jahren fand er zum Schreiben zurück.
8: One has to write.
7: Über ein Trauma zu schreiben oder zu sprechen sei unerlässlich, meint er, denn nur so könne man die zerbrochene Welt wieder zu einem Ganzen zusammenfügen. Der Krieg dauert an, mit all seinen Schrecken. Doch der Umstand, dass es die ukrainische Armee geschafft hat, dem übermächtigen Russland die Stirn zu bieten, das habe die ukrainische Gesellschaft verändert, meint Chapai. Er spricht von einer Entkolonisierung in den Köpfen. Wir sehen uns nicht mehr als periphere Gesellschaft, auf die niemand hört und von der niemand etwas weiß. Jetzt erlebe ich die Ukraine als sehr selbstbewusst, manchmal als zu selbstbewusst, inklusive derer, die gar nichts beigetragen haben. In der Armee herrsche sogar eine Art Optimismus angesichts der jüngsten ukrainischen Erfolge. Doch vorerst ist kein Frieden in Sicht. Chapai bleibt Soldat. Er sagt, er sei ein international respektierter Schriftsteller, gleichzeitig aber auch ein Soldat niedrigen Ranges, der von seinem Vorgesetzten herumkommandiert werden könne und schließlich auch noch Vater. Diese Rollen miteinander zu vereinen, sei schwierig und nur mit Humor zu ertragen.
0: sagt der ukrainische Schriftsteller Artem Chapa. Judith Huber hat mit ihm gesprochen. Sein Buch soll dann Ende Jahr auf Deutsch erscheinen.
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0: Die Nachrichtenübersicht von 7.44 Uhr. Bei einem Erdbeben in Kolumbien sind mindestens 111 Menschen ums Leben gekommen. Zahlreiche Gebäude sind eingestürzt. Der Präsident hat den nationalen Notstand ausgerufen und mehrere Länder, darunter auch die Schweiz, haben Unterstützung angeboten. In Schaffhausen ist am Abend eine Scheune nahe dem Güterbahnhof in Brand geraten. Vier Feuerwehrleute wurden beim Einsatz verletzt. Die Brandursache ist noch unklar. Und das Schweizer Fleischverarbeitungsunternehmen Bell hat im ersten Halbjahr 2026 den Gewinn deutlich gesteigert und damit das beste Halbjahresergebnis seiner Geschichte erzielt. Für das Gesamtjahr zeigt sich Bell zuversichtlich und erwartet weitere Fortschritte. Zum Wetter, es ist meist sonnig, es bleibt heiß bei 33 Grad. Dazu kann es in den Bergen lokal Regenschauer geben. Bankschalter war gestern. Immer mehr Menschen nutzen die Dienstleistungen von Online-Banken oder besser gesagt Smartphone-Banken. Diese neuen Banken, man nennt sie auch Neobanken, machen den traditionellen Banken zunehmend Konkurrenz. Und einer der ganz grossen dabei ist Revolut. Das britische Finanzinstitut wächst rasant und dieses junge, wilde oder eben andere Finanzinstitut wird jetzt zunehmend auch zur normalen Bank. So hat Revolut nun eine Bankenlizenz für Frankreich. Im Studio bei mir ist nun Wirtschaftsredaktorin Susanne Schmucke. Susanne Schmucke, was ist nun das Spezielle an diesen Online-Banken?
10: Naja, sie brauchen keine Filiale, keine Schalter, es braucht sowieso kein Papier mehr, es läuft ja alles digital. Über eine App auf dem Smartphone. Und das ist eben günstig, schnell und schlank, spricht immer mehr Leute an, vor allem eben auch junge Leute.
0: Wenn es so gut läuft, warum braucht Revolut dann überhaupt eine Bankenlizenz?
10: Naja, zum Beispiel für das für Banken eben sehr wichtige Kreditgeschäft und Hypothekargeschäft. Dafür braucht eine Bank eine lokale Banklizenz. Und dazu gibt es dann auch mehr Sicherheiten für die Kundinnen und Kunden. Also das wird den Banken dann auch abverlangt. Zum Beispiel, falls solch ein Unternehmen jetzt pleite ginge. Dass das Geld dann bis zu einer gewissen Höhe eben für die Kunden, Kundinnen sicher ist. Einlagensicherung im Jargon heißt das.
0: Die Revolut-App, die kennen ja auch die Schweizerinnen und Schweizer. Viele haben sie auf ihrem Smartphone. Wie ist denn die Situation bei uns?
10: Also gemäß eigenen Angaben, also gemäß Angaben von Revolut, hat diese Neobank mittlerweile mehr als 1 Million Kundinnen und Kunden in der Schweiz. Und übrigens, als Kunde gilt man, sobald man die App heruntergeladen hat, sich registriert hat und man muss sich dann auch einer Identitätsprüfung unterziehen. Also gut 1 Million Kundinnen und Kunden, das werden stetig mehr. Aber in der Schweiz hat Revolut keine Banklizenz. Man bekommt als Kundin zwar eine Schweizer Bankadresse, also eine IBAN, die mit CH beginnt, aber die kommt eben von PostFinance und das ist die hiesige Partnerin von Revolut. Und keine Banklizenz in der Schweiz bedeutet auch keine Einlagensicherung. Also für dich als Kunde ist dein Geld dann nicht bis 100.000 Franken geschützt.
0: Aber so eine Banklizenz in der Schweiz, wäre das für Revolut denn erstrebenswert?
10: Ja, vermutlich früher oder später schon. Also am Weltwirtschaftsforum in Davos im Januar, da hatte ein Geschäftsleitungsmitglied von Revolut so etwas angetönt, weil der Schweizer Markt, der sei zwar klein, aber sehr, sehr interessant. Und vor allem brächte hier die Banklizenz eben diesen erwähnten Zugang zum Hypothekargeschäft. Und der ist in der Schweiz enorm attraktiv, sprich lukrativ. Und das würde den Zulauf von Kundinnen und Kunden hierzulande sicher noch weiter erhöhen.
0: Vielen Dank für diese Einschätzung. Das waren Informationen von SRF-Wirtschaftsredaktorin Susanne Schmucke.
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0: Eigentlich soll im Gazastreifen eine internationale Schutztruppe zum Einsatz kommen, um den Waffenstillstand zwischen Israel und der Hamas zu überwachen. Dieser Plan kommt aber aktuell nicht voran. Doch nicht nur in Gaza wird so eine Schutztruppe gefordert, auch im besetzten Westjordanland verlangen palästinensische und israelische Friedensaktivistinnen so einen Einsatz. AD-Kollege Jan-Christoph Kitzler hat sie getroffen.
15: Hamdallah Barat ist ein feiner, schon etwas älterer Herr, Wissenschaftler. Er war Professor an der Arizona State University, lebt einen Teil des Jahres immer noch in den USA. Doch wenn er in seine Heimat kommt, in das Dorf Kufr Malik, nordöstlich von Ramallah, im besetzten Westjordanland, dann sieht er, was in letzter Zeit passiert ist. Seit 3 Jahren greifen die Siedler an, verhindern, dass wir unser Land bearbeiten, bis runter zum Jordantal. Das betrifft etwa 80% von unserem Land, vielleicht mehr. Die Siedler haben im Osten angefangen, dann im Norden weitergemacht, sind dann nach Süden gegangen, bis in den Westen. Zu Kufr Malik gehört eigentlich viel Land. Mehr als 5200 Hektar. Früher hatten die Menschen hier zehntausende Ziegen und Schafe. Sie haben Getreide angebaut, Gemüse und Oliven. Doch jetzt geht das für viele nicht mehr, sagt Professor Barat. Die einzige Lösung für die Menschen ist, ihr Land aufzugeben. Sie können nicht ihr Leben riskieren, um Oliven zu ernten. Und wenn du dein Land bearbeitest, zum Beispiel um Getreide anzubauen, dann kommen sie und legen Feuer oder lassen da ihre Schafe weiden. Das ist die Ironie. Sie stehlen unsere Schafe, kommen dann mit ihnen zurück, damit sie zwischen unseren Olivenbäumen grasen. Vor etwas mehr als einem Jahr hat es 3 Tote gegeben in Kufr Malik. Im Juni letzten Jahres hatten über 100 gewalttätige Siedler den Ort überfallen und Bewohner angegriffen, Häuser und Autos entzündet. 3 Palästinenser wurden getötet, 7 weitere Menschen verletzt. Seit dem 7. Oktober 2023, dem Überfall aus dem Gazastreifen auf Israel, gibt es immer mehr solcher Terrorakte durch Siedler im Westjordanland. Sie haben quasi freie Bahn, das Militär steht oft daneben, manchmal beteiligen sich die israelischen Soldaten an der Gewalt. Vertreter der radikalen Siedler sitzen in der israelischen Regierung, sie unterstützen die Vertreibung von Palästinensern von ihrem Land, propagieren eine Annexion des besetzten Gebiets. Es ist nicht selbstverständlich, dass heute in Kufr Malik Israelis und Palästinenser zusammengekommen sind. Vertreter der Initiative A Land for All, ein Land für alle. Sie wollen eine Zwei-Staaten-Lösung und gleichzeitig das Zusammenleben fördern. Doch erst einmal wollen sie die Palästinenser vor der täglichen Gewalt schützen. Yael Berda ist Professorin für Soziologie an der Hebrew University in Jerusalem. Sie fordert eine internationale Schutztruppe im Westjordanland.
16: Under the law of occupation, it should be the Israeli military.
15: Laut Besatzungsrecht sollte das israelische Militär die palästinensischen Bewohner vor den Siedlermilizen schützen, weil sie nach internationalem Recht schutzbedürftig sind. Aber derzeit ist es mit dieser israelischen Regierung völlig klar, dass die Siedlermilizen vom Staat unterstützt werden. Deshalb unser Ruf nach einer internationalen Schutztruppe. Wir brauchen hier Leute, die diesen Schutz auf jede mögliche Art sicherstellen.
16: In any way possible.
15: Ist das realistisch? Auf jeden Fall sei das notwendig, sagt Ruda Hardai. Auch sie wirbt für die Schutztruppe.
17: People understand behind closed doors that
15: hinter verschlossenen Türen verstehen die Menschen, dass das notwendig ist. Aber das ist eine politische Entscheidung. Und wir wissen, dass es viele Interessen gibt, wenn es um politische Entscheidungen geht. Aber wir sind nicht der erste Fall. Es gab eine Schutztruppe im Kosovo, in Herzegowina, in vielen afrikanischen Ländern. Das ist also nicht neu. Das hat in anderen Konflikten gut funktioniert. Das ist Teil des internationalen Rechts, der internationalen Verpflichtungen.
17: And obligations system.
15: Hamdallah Berat glaubt nicht, dass eine internationale Schutztruppe besonders wahrscheinlich ist. Der pensionierte Professor schreibt gerade die Geschichte seines Dorfs von Kufr Malik. Doch er freut sich über die Aufmerksamkeit. Wenn man schon sterben müsse, dann wenigstens nicht allein, sagt er. Wenigstens wüssten die Menschen dann davon.
8: I mean, if you have to die, don't die isolated. At least people know it.
0: Die Hitze und die Trockenheit hat uns diesen Sommer fest im Griff. Auch die nächsten Tage gibt es in weiten Teilen der Schweiz Temperaturen von mehr als 30 Grad. Warum ist dieser Sommer bloß so heiß? Das wollte Isabel Meissen von Gaudenz Fruri von SRF Meteo wissen.
18: Grundsätzlich einfach ein Hochdruckgebiet nach dem anderen, immer und immer wieder. Schlussendlich ist das auch ein bisschen Zufall, dass es jetzt genau im 2026 so weit ist, dass es so lange so trocken und so heiß ist. Aber man muss auch sagen, dass die Klimatologen doch schon seit Jahrzehnten sagen, dass es so kommen wird, dass wir heißere und trockenere Sommer bekommen werden. Und jetzt schlägt es halt mal so richtig voll zu.
19: Das heißt, es wird nicht jeder Sommer so sein, aber sie werden häufiger.
18: Genau, die Wahrscheinlichkeit für trockene, heiße Sommer, die nimmt zu mit dem Klimawandel und die Chance, dass es sehr, sehr kühle Sommer gibt, die ist eher klein geworden.
19: Etwas nimmt mich noch wunder. Ich weiß, ihr seid keine Propheten, Langfristprognosen sind schwierig, aber gibt es Folgen von so Trockenheit und aufgeheizten Meeren und so weiter für den Herbst, die man absehen kann?
18: Grundsätzlich ist das schon so, genau. Also man kann eigentlich sagen, je wärmer die Meere sind, häufig hatten wir das auch schon, wenn das Mittelmeer extrem warm ist und dann mal ein Tiefdruckgebiet im Herbst über das Mittelmeer zieht, das dann natürlich massiv mehr Feuchtigkeit auflädt und dann die Gefahr für Starkniederschläge im Herbst massiv zunimmt. Das hatten wir auch schon. Wir

0: ist und beleidigend, dann können wir gut auch mal ein Mail einfach ignorieren. Und was auch noch witzig ist, ist, dass viele Leute auch gewisse Sachen nicht ganz so verstehen, wie wir das meinen. Also wenn wir irgendwie in unserem Fachjargon halt sagen, es kommt eine schwache Störung, die bringt vielleicht etwas Regen, dann haben wir auch schon Mails bekommen, die dann gesagt haben, aber es ist doch keine Störung, das ist doch etwas Gutes. Und wir sagen, ja, es ist in der Meteorologie eine Störung oder eine Front, die kommt. Oder umgekehrt auch haben schon Leute uns geschrieben, also wir gesagt haben, es kühlt dann in der Nacht gut ab, und dann hat jemand geschrieben, das war im Frühling, aber das ist doch nicht gut, wenn es kalt wird, ich will doch nicht so eine kalte Nacht haben, dann spricht man ein bisschen aneinander vorbei.
1: Sagt es gerade ins Frühling von SRF Meteo. 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
1: Der Halbleiterhersteller Nvidia spannt zusammen mit großen Finanzkonzernen wie Goldman Sachs, und zwar um neue KI-Rechenzentren zu finanzieren. Gemeinsam sollen rund eine halbe Billion Dollar aufgetrieben werden. US-Börsenkorrespondent Jens Korte berichtet.
3: Der Ausbau von künstlicher Intelligenz ist bekanntermaßen nicht günstig, und nun startet Nvidia eine eigene Initiative, um den Ausbau von Rechenleistung voranzutreiben. Und zwar gibt es hier eine Kooperation mit einigen großen Wall Street Firmen, mit Blackstone, mit BlackRock, mit KKR, mit Goldman Sachs. Und diese Institute sollen dann zu günstigen Konditionen rund 500 Milliarden Dollar zur Verfügung stellen, damit dann eben der Ausbau von Datencentern einigermaßen günstig vorangetrieben werden kann. Es ist natürlich schon auch ungewöhnlich, denn Nvidia würde selber direkt stark profitieren, weil für diese Datencenter nicht zuletzt auch Halbleiter von Nvidia benötigt werden. Die Aktie von Nvidia dann übrigens zum Wochenauftakt mit einem Abschlag von knapp 3%. Ein anderes Unternehmen, was zuletzt stark von künstlicher Intelligenz auch profitiert hatte, das war Intel. Die Aktie in den vergangenen 12 Monaten mit einem Kursplus von rund 400%, der Aktienkurs also in etwa verfünffacht, und nun will Intel das Ganze offensichtlich vergolden, also dass auch der eigene Aktienkurs so stark gestiegen ist, will eigene Aktien ausgeben im Wert von 15 bis 20 Milliarden Dollar. Das ist durchaus nachvollziehbar für Intel, aber neue Aktien verwässert eigentlich den Kurs der bestehenden Investoren. Insofern ist es nicht so überraschend, dass die Intel-Aktie zum Wochenstart dann rund 4% verlor. Die Wall Street insgesamt nach Rekorden in der Vorwoche, der S&P 500 zumindest, hatte am Freitag ein neues Allzeithoch erreicht, jetzt zum Wochenstart eher etwas zurückhaltend unterwegs. Zum einen mal ist der Ölpreis wieder gestiegen über die 80-Dollar-Marke pro Barrel, aber vielleicht wartet die Wall Street jetzt auch einfach erstmal auf weitere Signale, zum Beispiel wie es um die Inflation in den Vereinigten Staaten bestellt ist. Da gibt es jetzt am Mittwoch und Donnerstag mit den Konsumenten und dann den Produzentenpreisen frische Angaben. Und wie gesagt, nachdem die Märkte zuletzt stark gelaufen waren, ist es auch nicht verwunderlich, wenn dann einem etwas nachrichtenärmeren Umfeld wie am Montag mal einige Gewinne eingestrichen werden. Keine Gewinne, sondern einen recht hohen Verlust hat Trump Media erlitten. Das Unternehmen hat Quartalzahlen gemeldet und im zweiten Quartal einen Verlust verbucht in Höhe von knapp 240 Millionen Dollar. Im Vorjahreszeitraum war es nur ein Verlust gewesen von 20 Millionen. Unter anderem die ganzen Investitionen in Digitalwährungen liefen nicht ganz so gut für Trump Media im vergangenen Quartal, und die Aktie verlor zum Wochenstart rund 8% an Wert.
1: Sagt unser Beobachter an der Börse in New York, das war Jens Korte. Die Zeit, gleich ist es 8 Uhr, dann geht es hier weiter mit den Informationen von heute Morgen. Guten Morgen. In Kolumbien hat sich das schwerste Erdbeben seit Jahrzehnten ereignet. Rund 60 Gebäude sind komplett eingestürzt.

0: Wir klären gleich, wie die Bergungsarbeiten angelaufen sind. Und ein Brand, mehrere Explosionen. Bei einem Einsatz in Schaffhausen sind 4 Feuerwehrleute verletzt worden. Mehr dazu gleich nach dem Blick aufs Wetter, Lukas Siegfried.
1: Es wird auch heute meist sonnig und heiß bei 33 Grad. In den Bergen kann es kurz nass werden.
0: Am Montagnachmittag Schweizer Zeit hat ein Beben mit der Stärke von 7,4 Kolumbien erschüttert. Das Epizentrum lag im Westen des Landes. Die Zahl der Toten, die steigt weiter. Ich habe heute früh mit SRF Südamerika-Korrespondentin Teresa Delgado gesprochen und wollte wissen, was aktuell bekannt ist über das Ausmaß des Bebens.
2: Die kolumbianische Regierung spricht von über 100 Toten und Hunderten Verletzten. Und es gibt zahlreiche Menschen, die unter den Trümmern vermutet werden. Betroffen sind mehrere Städte und Regionen, besonders schwer die Chocó-Region und die Städte Cali und Pereira. Vereinzelt sind Kirchen eingestürzt, das zeigen Videos online. Zum Teil wurden auch Universitäten und Spitäler beschädigt. Präsident Abelardo de la Espriella hat den nationalen Notstand ausgerufen. Er sagt, die oberste Priorität sei jetzt, Menschen unter den Trümmern zu retten. Gleichzeitig gibt es bereits Dutzende Nachbeben. Die Behörden warnen vor weiteren Erschütterungen. In mehreren Städten wurden für die Nacht Ausgangssperren verhängt, aus Angst vor Plünderungen und auch damit die Straßen frei bleiben, sodass die Rettungskräfte durchkommen. Polizei und Militär sind im Einsatz.
0: Das Beben hat sich ja gestern Nachmittag Schweizer Zeit ereignet. Wie sind die Rettungs- und Bergungsaktionen angelaufen?
2: Ja, die Rettungsarbeiten laufen weiter, teilweise unter sehr schwierigen Bedingungen. Auch Freiwillige helfen mit. Ein Problem ist die beschädigte Infrastruktur. 6 regionale Flughäfen wurden vorübergehend geschlossen, damit Ingenieure die Gebäude überprüfen können. Das erschwert es, Rettungsteams und Material in die betroffenen Gebiete zu fliegen. Und auch Straßen wurden beschädigt. Sich auf dem Landweg in Kolumbien zwischen verschiedenen Regionen und Städten zu bewegen, das war schon vor diesem schweren Erdbeben heikel. Es gibt in Kolumbien nach wie vor 8 verschiedene bewaffnete Rebellengruppen. In Teilen des Landes herrscht noch immer Krieg. Mancherorts werden die Straßen von Guerillas kontrolliert. Also da können Sicherheits- und Rettungskräfte auch nicht einfach so durchfahren.
0: Und ist Kolumbien dieser Situation denn gewachsen? Also kann das Land die Hilfe- und Rettungsaktionen aus eigener Kraft stemmen?
2: Kolumbien verfügt über ein nationales Erdbebenwarnsystem, einen funktionierenden Katastrophenschutz und eigene spezialisierte Rettungskräfte. Aber das ist jetzt schon eine sehr große Herausforderung für dieses Land, auch weil mehrere Regionen gleichzeitig betroffen sind und der Staat in Kolumbien nicht überall gleich stark präsent ist. Die Regierung hat deshalb auch internationale Hilfe angefordert. Die Zeit drängt jetzt sehr. Von anderen Erdbeben wissen wir, dass die ersten 72 Stunden besonders entscheidend sind, um Leben zu retten. Und dann kommt noch eine weitere Herausforderung hinzu, die Versorgung der Menschen, die ihre Häuser verloren haben. Präsident de la Espriella hat bereits angekündigt, dass der Staat sie finanziell unterstützen wird. Für de la Espriellas erst wenige Tage alte Regierung ist das eine enorme Bewährungsprobe, an der sich zeigen wird, wie handlungsfähig diese neue Regierung tatsächlich ist.
0: Sagt SRF Südamerika-Korrespondentin Teresa Delgado. Auch der Schweizer Bundespräsident Guy Parmelin hat sich zum Erdbeben geäußert. Die Schweiz verfolge die Lage aufmerksam und sei bereit, Unterstützung zu leisten, sollte Hilfe erforderlich sein. Und auch die Präsidentin der EU-Kommission Ursula von der Leyen hat ihre Solidarität bekundet und angekündigt, dass die EU bereit sei, Unterstützung zu leisten. Wir machen nun weiter in der Schweiz. In der Stadt Schaffhausen ist am Abend ein großer Brand ausgebrochen. Lukas Siegfried, was ist aktuell dazu bekannt?
1: Eine Scheune etwas außerhalb der Schaffhauser Altstadt in der Nähe des Güterbahnhofs ist in Brand geraten. Diese Scheune stand leer und war schon in Vollbrand, als die Feuerwehr dort ankam. Die Schaffhauser Behörden schreiben, dass die Einsatzkräfte den Brand dann rasch unter Kontrolle gebracht hätten und damit größtenteils verhindert hätten, dass das Feuer auf umliegende Gebäude übergeht.
0: Ganz so problemlos verlief der Einsatz offenbar nicht. Es gab Explosionen, was weiß man?
1: Ja, als das Gebäude bereits in Brand stand, knallte es 2-mal. Die Polizei schreibt davon Detonationen, also Explosionen mit Stosswellen. Woher diese kamen, ist allerdings unklar. Ermittlungen dazu laufen. Klar ist, dass 4 Feuerwehrleute während des Einsatzes verletzt wurden. Sie mussten ins Spital gebracht werden. Und warum dieses Haus, diese Scheune überhaupt in Brand geraten ist, ist auch noch unklar.
0: Zu einem anderen Thema sprechen wir über die Wahl für das Stadtpräsidium in Grenchen im Kanton Solothurn. Das Bundesgericht hat diese Wahl annulliert, weil es bei der Auszählung der Stimmen Fehler gegeben hatte. Jetzt ist klar, dass die Bevölkerung von Grenchen nochmal die Wahl hat zwischen zwei Kandidierenden.
1: Ja, nicht nur die Siegerin der ersten Wahl, Susanne Sali von der FDP, tritt an, sondern auch der parteilose Elias Vogt, das ist jetzt bekannt geworden. Elias Vogt war es, der gegen die erste Wahl Beschwerde eingereicht hatte und schließlich vor Bundesgericht Recht bekam. Jetzt tritt er also selbst zur Wahl an. Susanne Sali hatte die Wahl im letzten September mit nur wenigen Stimmen Vorsprung gewonnen. Später wurde dann bekannt, dass die Chefin des Wahlbüros die abgegebenen Stimmen zu spät aus dem Wahlbriefkasten geholt hatte. Das knappe Resultat hätte so beeinflusst werden können, urteilte das Bundesgericht.
0: Ins Ausland, in die Türkei. Dort hat das Parlament Ja gesagt zu einem sogenannten Amnestiegesetz. Es soll den Friedensprozess zwischen der Regierung und der verbotenen kurdischen Arbeiterpartei PKK vorantreiben.
1: Das Gesetz könnte dazu führen, dass Mitglieder der PKK freikommen und vor Strafverfolgung geschützt werden. Auch Haftstrafen für bereits Verurteilte können ausgesetzt werden. Allerdings können nicht alle vom Gesetz, nicht alle Inhaftierten profitieren, denn es gilt nicht für Personen, die vor Juni 2005 oder wegen Tötungsdelikten im Auftrag der PKK verurteilt wurden. Damit das Amnestiegesetz in der Türkei in Kraft treten kann, muss der Nationale Sicherheitsrat noch bestätigen, dass sich die PKK aufgelöst und all ihre Waffen abgegeben hat. Im Mai letztes Jahr hatte die PKK ihre Auflösung angekündigt. Sie folgte einem Aufruf ihres inhaftierten Gründers, Abdullah Öcalan.
0: Und eine Wirtschaftsmeldung noch. Die Schweizer Firma Bell ist vor allem für Fleischprodukte bekannt. Jetzt hat das Unternehmen seine Geschäftszahlen zum ersten Halbjahr vorgestellt und die sind aus Sicht von Bell so gut wie noch nie.
1: Die Bell-Gruppe hat 2,4 Milliarden Franken Umsatz gemacht. Unter dem Strich blieb ein Gewinn von gut 55 Millionen Franken und das ist ein Plus von mehr als 20% gegenüber dem ersten Semester im letzten Jahr. Bell spricht vom besten Ergebnis seiner Geschichte, besonders das Geflügelgeschäft sei stark gewachsen, aber alle Geschäftsbereiche hätten nachhaltige Fortschritte erzielt. Die Bell-Gruppe gehört mehrheitlich dem Grossverteiler Coop. Dann noch zum Sport und zur Leichtathletik-Europameisterschaft in Birmingham in England. Die Schweizerin Geraldine Di Tizio Frey ist über 100 Meter Vierte geworden. Sie hat die Bronzemedaille nur um eine Hundertstelsekunde verpasst. Gold gewann die Britin Amy Hunt. Und der Schweizer Dominik Lobalu wurde über 5000 Meter Siebter. Den Titel dort holt sich der Norweger Jakob Ingebrigtsen. Die Börsendaten von SIX noch. Der Dow Jones Index in New York hat 0,1% verloren. Der Euro wird zu 93,54 gehandelt und der Dollar zu 81,05.
0: Das sind die Informationen von heute Morgen. 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Verantwortlich Peter Handelmann, die Zeit 8 Minuten nach 8. Der Blick nun nach Ungarn, denn das Land hat einen neuen Staatspräsidenten, András Boku. Er war schon Präsident des Obersten Gerichtshofs und gilt als scharfer Kritiker des abgewählten Ministerpräsidenten Viktor Orban. Von der ARD berichtet Clemens Wehrenkotte.
3: Für András Boku dürfte sich mit der heutigen Wahl zum Staatspräsidenten ein Kreis in seinem 73-jährigen Leben schließen. 15 Jahre nach der faktischen Absetzung als Präsident des Obersten Gerichtshofs durch den damaligen Premierminister Viktor Orban kehrt der renommierte Jurist nun zurück als Staatsoberhaupt des Landes. Bocker hatte sich 2011 als Gerichtspräsident entschieden gegen die sogenannte Justizreform Orbans gestellt, mit der die Unabhängigkeit der Justiz stark eingeschränkt wurde. Warum er von Orbans Fidesz-Partei vor die Tür gesetzt worden war? Im ungarischen Fernsehsender ATV gab Boku vor knapp 2 Monaten diese Antwort zurück. Vor dem Parlament habe ich das Gesetz über die Gerichtsorganisation in kleine Stücke zerpflückt. Ich habe schwere Kritik geäußert. Wahrscheinlich war dies der letzte Tropfen, der das Fass für meine Entlassung zum Überlaufen brachte. Dass der Europäische Gerichtshof für Menschenrechte, dem András Boku lange Jahre bis 2007 angehört hatte, das Vorgehen Orbans als Verstoß gegen das europäische Recht erklärt hatte, ignorierte Orban. Im Frühjahr dieses Jahres dann die politische Wende. Nach 16 Jahren endete die Orbán-Ära mit dem erdrutschartigen Sieg der Tiso-Partei von Peter Modjor am 12. April. Der heutige Regierungschef hatte mit dem Versprechen, das System Orbán zu beenden, eine Zweidrittelmehrheit im Parlament gewonnen und damit ein Mandat zur Rückkehr Ungarns zu einer liberalen Demokratie, zu unabhängiger Justiz und freien Medien. Ziele, die András Boku teilt. Im Radiosender Klub Radio, dem Orbán vor einigen Jahren noch die Sendelizenz auf UKW entzogen hatte, sagte Boku vor einem Monat: Der Abbau eines beispiellosen autoritären Systems ist im Gange. Eines Systems, eines derart autoritären Systems, das nicht nur in Ungarn, sondern auch in Europa und anderswo als Vorbild dienen sollte. Der Abbau dieses Systems erfordert gewisse außerordentliche Maßnahmen. Gemeint war damit die Absicht von Premierminister Modjor, den bisherigen Staatspräsidenten Tomasz Sulyok abzusetzen, den Modjor als Marionette Orbáns bezeichnete. Eine Verfassungsänderung, beschlossen mit der Zweidrittelmehrheit von Modjors Tiso-Partei, machte Mitte Juli den Weg frei. Bereits einige Wochen vorher sagte András Boku dazu: Ich glaube, es gibt nur wenige Institutionen, die so sehr an Ansehen verloren haben, so sehr an Glaubwürdigkeit eingebüßt haben und so sehr das Vertrauen der Öffentlichkeit verloren haben, wie das Amt des Staatsoberhauptes. Im Interesse dieser Institution halte ich es für sehr wichtig und würde es Tomasz Sulyok wärmstens empfehlen, zurückzutreten. Das geschah dann auch am 19. Juli. Tomasz Sulyok schied aus dem Präsidentenamt aus. War dieses Vorgehen des neuen Premierministers korrekt und angemessen? Die Fidesz-Partei von Viktor Orbán spricht von einem Verfassungsbruch und will nicht an der heutigen Präsidentenwahl im Parlament teilnehmen. Es gebe Grenzen, stellt der 73-jährige András Boku fest, bereits schon Wochen vor seiner heutigen Wahl. Eine Regierungsmacht, selbst wenn sie auf einer verfassungsmäßigen Zweidrittelmehrheit im Parlament beruht, gebe einer Regierung nicht die Macht, damit zu tun, was ihr in den Sinn komme. Wer über eine Zweidrittelmehrheit verfügt, also eine verfassungsmäßige Mehrheit verfügt, kann deshalb nicht alles tun. Selbst mit einem Mandat der Zweidrittelmehrheit darf man nur im Einklang mit den rechtsstaatlichen Grundsätzen handeln. Nehmen wir meinen Fall als Beispiel. Ich wurde auf verfassungsrechtlicher Ebene abgesetzt. Der Straßburger Gerichtshof für Menschenrechte hat dies jedoch als rechtswidrig befunden. Selbst mit einer Zweidrittelmehrheit kann man also nicht alles tun.
0: Der Beitrag von Clemens Wehrenkotte.
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0: Gleich 13 Minuten nach 8, die Nachrichtenübersicht. Bei einem Erdbeben in Kolumbien sind mindestens 111 Menschen ums Leben gekommen. Zahlreiche Gebäude sind eingestürzt. Der Präsident hat den nationalen Notstand ausgerufen. Mehrere Länder, darunter auch die Schweiz, haben Unterstützung angeboten. In Schaffhausen ist am Abend eine Scheune nahe dem Güterbahnhof in Brand geraten. 4 Feuerwehrleute wurden verletzt. Die Brandursache ist noch unklar. Und das Schweizer Fleischverarbeitungsunternehmen Bell hat im ersten Halbjahr 26 den Gewinn deutlich gesteigert und damit das beste Halbjahresergebnis der Geschichte erzielt. Für das Gesamtjahr zeigte sich Bell zuversichtlich und erwartet weitere Fortschritte. Und zum Wetter, es ist sonnig, es bleibt heiß bei 33 Grad. In den Bergen kann es lokal Regenschauer geben. Nach dem Drohnenvorfall am Flughafen in Leipzig zieht die deutsche Regierung jetzt Konsequenzen. Letzte Woche wurde dort ja eine mit Sprengstoff beladene Drohne entdeckt. Jetzt will die deutsche Bundesregierung noch stärker in die Drohnenabwehr investieren. Eine neue Anti-Drohnen-Einheit der Bundespolizei soll zudem deutlich größer werden als geplant. Wie man gefährliche Drohnen erkennen und stoppen kann und wo die Schweiz bei der Drohnenabwehr steht, darüber hat Romana Kaiser mit Roland Siegwart gesprochen. Er ist Professor für autonome Systeme an der ETH Zürich und arbeitet mit dem Bundesamt für Rüstung Armasys zusammen.
5: Ja, generell muss man leider sagen, dass mit Drohnen Angriffe zu fliegen, ist viel, viel einfacher, als wirklich sich gegen Drohnen zu wehren, speziell im zivilen Umfeld, wo man ja nicht einfach wild in die Luft schießen kann und Kollateralschäden hat. Das heißt, wirklich zuverlässige Systeme, um Drohnen mit vernünftigem Aufwand runterzuholen oder abzuschießen, das gibt es noch nicht. Da sind verschiedene Forschungsgruppen und vor allem natürlich auch Startups und bestehende Firmen dran, um das möglichst schnell zur Verfügung zu stellen.
6: Vielleicht vertieft man das noch ein bisschen. Was sind denn konkret die Herausforderungen?
5: Drohnen sind sehr klein und entsprechend sind die sehr schwierig zu detektieren, sei es im Radar oder mit Kameras. Und das Zweite ist natürlich, dass im Moment Abwehrsysteme typischerweise gegen Flugzeuge gedacht sind. Da kann man sich leisten, irgendwelche Munition zu schießen, die jeder Schuss 500.000 kostet. Das kann man sich bei Drohnen irgendwo nicht mehr vorstellen, dass man da plötzlich mit Kanonen auf Spatzen schießt. Und da müssen kleinere Systeme hin und das ist nicht ganz einfach umzusetzen.
6: Kleinere Systeme, sagen Sie, gibt es da auch schon konkrete Ansätze, die man jetzt verfolgt?
5: Da gibt es verschiedene Gruppen weltweit, die da arbeiten drauf. Wir machen etwas in die Richtung, dass wir versuchen, Drohnen zuverlässig zu detektieren. Und das ist dann eine Kombination zwischen Radar, Wärmebildkameras und Kameras, die dann auf kürzere Distanzen sichtlich sind. Und entsprechend könnte man, wenn man sie mal detektiert hat, auch sie eventuell runterholen mit Netzen, mit anderen Drohnen die Netze aufspannen oder eventuell auch abschießen, je nach Situation.
6: Jetzt soll bei der deutschen Bundespolizei viel Geld in die Drohnenabwehr fließen. Jetzt mal abgesehen von diesem konkreten Fall in Deutschland, wo liegt denn sonst so bei den europäischen Sicherheitsbehörden der größte Nachholbedarf?
5: Ja, ich glaube generell, das ist nicht nur europäisch. Drohnen abzuwehren ist sehr schwierig. Und da sind alle Länder, würde ich behaupten, ziemlich überfordert heute. Und da braucht es einfach zuerst Technologiefortschritt. Und dieser Technologiefortschritt braucht Zeit. Und ich glaube, wir haben nicht innerhalb von den nächsten 5 Monaten eine Patentlösung, aber es wird hoffentlich genügend schnell Systeme geben, die vernünftig, günstig sind und gleichzeitig eben auch zuverlässig sind.
6: Schauen wir in die Schweiz. Die Schweiz hat mit der Taskforce Drohnen gerade selber einen Schwerpunkt auf Drohnentechnologie gelegt. Was würden Sie sagen, wo stehen wir denn heute?
5: Ich glaube, die Schweiz steht speziell in Bezug auf die Größe sehr gut da. Ich hatte auch schon Kontakt mit der deutschen Banda, also ArmaSwiss, die eigentlich diese Taskforce Drohnen hat, oder mit Österreich. Und ich würde behaupten, dass unsere Leute von der ArmaSwiss sehr viel informierter sind, viel technischer, viel mehr verstehen, auch verstehen, wie man zusammenarbeiten kann mit Hochschulen. Also sind wir eigentlich relativ gut aufgestellt. Und im Weiteren ist es natürlich so, dass die Schweiz im Bereich Drohnen, das war bis jetzt vor allem zivile Anwendungen, sehr stark ist in der Forschung, aber auch mit verschiedenen Spin-off-Firmen, Start-up-Firmen, die das umsetzen. Und es gibt jetzt schon einige Start-up, die wirklich sich auch spezialisieren, um Drohnen abzuwehren.
6: Also da scheint etwas zu laufen, im Gange zu sein aktuell in Sachen Drohnenabwehr. Haben Sie noch konkrete Beispiele, vielleicht aus der Praxis?
5: Ja, meine, wir arbeiten selbst. Das ist ein unabhängiges Institut, das für Non-for-Profit ist, an Systemen, um Drohnen mit einem Netz abzufangen. Das hoffen wir, dass wir bis Ende Jahr zuerst mal zeigen können, dass es grundsätzlich möglich ist. Gleichzeitig haben wir auch da vom Bund, von der ArmaSwiss, ein Projekt, wo es darum geht, Drohnen zu detektieren, eben mit der Kombination von Sensoren, die dann ermöglichen sollten, auch Drohnen im Notfall abschießen zu können.
0: Das sagt Roland Sigwart, ist Professor für autonome Systeme an der ETH Zürich. Und nun sprechen wir über eine Geschichte, die klingt wie aus einem Agentenfilm. Nach dem G7-Gipfel in Ankara, das war im Juli, da soll US-Präsident Donald Trump in einem Container versteckt worden sein, wegen einer iranischen Morddrohung. In diesem Container wurde der Präsident heimlich in ein anderes Flugzeug transportiert, wie die Washington Post und die New York Times in einer Recherche berichten. SRF4-News-Redaktor Julius Schmidt hat sich das genauer angesehen, ist jetzt bei mir im Studio. Die Geschichte am Rand dieses G7-Gipfels, die klingt ja ziemlich abenteuerlich. Was soll da genau passiert sein?
7: Also, um erstmal bei den harten Fakten zu beginnen. Als US-Präsident Donald Trump vom G7-Gipfel abgereist ist, aus Ankara eben im Juli, da ist er in eine alte Air Force One gestiegen, also in ein offizielles Präsidentenflugzeug. Davon gibt es Fernsehaufnahmen. Der US-Präsident winkt da noch einmal und dann verschwindet er im Flugzeug und jemand schließt hinter ihm die Tür. Auf diesen Fernsehaufnahmen, da sieht man aber auch, dass hinter dem Flugzeug ein Fahrzeug geparkt ist. Und auf diesem Fahrzeug, da ist ein Container geladen, der eigentlich fürs Catering gebraucht wird. Und kurze Zeit später, da steigen gerade Trumps Stab und die Journalistinnen und Journalisten ins Flugzeug, da fährt dieser Container plötzlich weg und parkt bei einer anderen Maschine. Laut der Recherche der Washington Post und der New York Times befand sich der US-Präsident zu diesem Zeitpunkt bereits in diesem Container.
0: Schauen wir uns das also genau an. Wie sind die Journalisten und Journalistinnen bei der Recherche vorgegangen?
7: Also es sind zwei unabhängige Recherchen. Die Journalistinnen und Journalisten haben jeweils mit Regierungsvertretern gesprochen und sie haben vor allem auch Flugdaten ausgewertet und eben Kameraaufnahmen. Und auffällig war auch, dass Trump in der Air Force One nie in der Pressekabine aufgetaucht ist und die Medienvertreter stets dazu angehalten waren, die Fensterblenden geschlossen zu halten. Das Weiße Haus hat diese Aktion allerdings nicht bestätigt.
0: Was war denn die offizielle Version des Weißen Hauses, was bei dieser Reise passiert ist?
7: Also das Weiße Haus hat bereits im Juli über Sicherheitsbedenken informiert rund um den G7-Gipfel und zwar auch über mehr oder weniger konkrete Drohungen von iranischer Seite gegen den US-Präsidenten. Und deshalb hat der US-Präsident auch in der offiziellen Version das Flugzeug gewechselt. Eigentlich sollte Trump nämlich mit der neuen Air Force One aus Ankara abreisen. Das war ursprünglich geplant. Also mit diesem umstrittenen Luxusflieger, den Trump vom katarischen Königshaus erhalten hat. Dann ist Trump eben in eine ältere Air Force One gestiegen und er hat sich damals auch dazu geäußert. Er hat gesagt, er mache das for old time's sake, also um der alten Zeiten willen. Aber eben laut der Recherchen der Washington Post und der New York Times ist er in dieser Maschine gar nicht mitgeflogen. Und es soll übrigens auch nur ein sehr kleiner Personenkreis in diesen Plan eingeweiht worden sein. An Bord dieses in Anführungszeichen falschen Präsidentenflugzeugs saßen noch zahlreiche Journalistinnen und Journalisten und auch Angehörige von Trumps Stab. Und zwar alle im Glauben, sie seien im gleichen Flugzeug wie der Präsident. Sie haben also womöglich unwissend bei einem Täuschungsmanöver mitgespielt.
0: Gab es solche Aktionen denn schon früher?
7: Das haben sich die US-Medien auch gefragt. Sie haben dafür mit Ex-Agenten des Secret Service gesprochen und die haben gesagt, grundsätzlich gehören solche Ablenkungsmanöver so ein bisschen zum Standardrepertoire des Secret Service, also eben Scheinkonvois oder das Zurückgreifen auf alternative Flugrouten. Ein Beispiel, Bill Clinton wurde mal mit einer ähnlichen Aktion nach Pakistan gebracht, in einem Flugzeug, das der offiziellen Air Force One sozusagen hinterhergeflogen ist. Aber andererseits allzu viel weiß man nicht darüber, wie der Secret Service hier vorgeht, aber das liegt natürlich auch in der Natur der Sache.
0: Auskunft von SRF 4 News Redaktor Julius Schmidt. Vielen Dank. Neben Junglenkerinnen und Lenkern sind es vor allem Personen ab 65, die in der Schweiz häufig in Unfälle verwickelt sind. Das zeigt die Statistik. Entsprechend boomen Theorieauffrischungskurse und Fahrtrainings für Seniorinnen und Senioren, meldet der TCS. In den Kursen geht es um die technischen Neuerungen in den Autos und um die Verkehrsregeln, die sich ja in den Jahrzehnten seit der Fahrprüfung verändert haben. Und auch eine Fahrstunde mit einer Fahrberaterin gehört dazu. Alex Moser hat sich während einer solchen Stunde auf den Rücksitz gesetzt, angeschnallt natürlich.
8: Peter Rauscher muss bremsen, voll bremsen. Der erste Versuch ist noch zaghaft, beim zweiten klappt es dann.
9: Stopp! Am Schluss war es gut gewesen. Und so wie es jetzt am Schluss tönt hat, muss es von Anfang an tönen. Also wirklich, wham!
8: Der Basler hat 1967 die Autoprüfung gemacht. Sicherheitsgurte waren damals noch nicht serienmäßig vorhanden. Klimaanlagen gab es nur selten. Auch Antiblockiersysteme gab es noch gar nicht, sagt TCS-Kursleiterin Angela Schneider.
10: Die meisten Leute, die eben zum Beispiel ein ABS gar nie hatten, die verschrecken, wenn es plötzlich tönt und regelt und dann lassen sie bremslos. Und dort merke ich dann eben, wenn man ihnen erklärt, warum müssen sie auf der Bremse bleiben, dass das wichtig ist.
8: Im freiwilligen TCS-Kurs Autofahren heute frischen Seniorinnen und Senioren auch die Fahrtheorie auf. Dabei lernen sie manches neu. Kreisel etwa gab es in der Schweiz noch nicht, als die 12 Teilnehmenden ihre Fahrprüfung vor meist mehr als 50 Jahren absolvierten.
11: Christoph Jöhr leitet bei der Beratungsstelle für Unfallverhütung die Abteilung Verkehrsverhalten. Er sagt, genau solche Kurse könnten helfen, das Unfallrisiko älterer Menschen zu senken.
12: Die BFU empfiehlt ja auch Seniorinnen und Senioren, sich regelmäßig weiterzubilden und entsprechend, sage ich jetzt mal, à jour zu bleiben, auch mit den heutigen Technologien, welche in den modernen Autos verbaut sind.
11: Senior Peter Rauscher unterzieht sich dieser freiwilligen Prüfung, weil er sein Fahrverhalten immer wieder kritisch hinterfragt.
13: Meine Frau sagt immer, sie fühlt sich etwas sicher mit mir, aber das ist nicht objektiv. Und sie sind neutrale Personen, eine objektive Person, dass jemand das beurteilt, was ich das Gefühl habe, ich mache es ja richtig, aber das heisst ja noch lange nicht, oder?
11: Und nach der einstündigen Fahrt durchs Fricktal, über Doppelkreisel, durch 30er-Zonen und diverse Quartiere mit Rechtsvortritt zeigt sich, Peter Rauscher hat sein Fahrzeug auch mit 79 Jahren noch im Griff.
0: Der Beitrag von Alex Moser. Die Zeit, es ist 8.25 Uhr. Kürzlich wurde in einem Kloster in der Toskana ein Rezept gefunden aus der Mitte des 19. Jahrhunderts. Per se ist das natürlich nichts Ungewöhnliches. Was aber ungewöhnlich scheint, die Mixtur ähnelt Coca-Cola, also dem amerikanischen Getränk. Wurde Coca-Cola vielleicht gar nicht in den USA erfunden, sondern in Italien? Gisela Voitz ist dieser Sache nachgegangen.
14: Eine Coca-Cola-Werbung aus den 1950er Jahren. Man sieht Männer, die Baseball spielen, Autorennen, Rodeo, Cowboys, die Kühe mit Lassos einfangen.
15: Coca-Cola has the taste you never get tired of. Always refreshing. That's why things go better with Coke after Coke after Coke.
14: Nichts steht so sehr für die USA wie Coca-Cola. 1886 soll das Getränk von einem Apotheker in Georgia erfunden worden sein. Doch jetzt ist in einem Kloster in Florenz ein Rezept aufgetaucht für ein sehr ähnliches Getränk. Und dieses Rezept stammt aus der Mitte des 19. Jahrhunderts, ist also älter als die US-amerikanische Variante. Haben gar die Italiener Coca-Cola erfunden? Droht ein Cola-Gate? Dominik Flammer, Ernährungsforscher, gibt Entwarnung.
16: Ich sehe nicht die Ähnlichkeit der Getränke wirklich. Im Ursprung haben beide Getränke Cola-Nüsse aus Afrika und Coca-Blätter aus Südamerika drin. Aber wenn man Coca-Cola anschaut, das ist ein zuckriges, farbiges Softgetränk, ist es in großen Mengen industriell gefertigt wird. Das alte Klostergetränk, sehe ich die Parallelen eigentlich nur in den Grundzutaten.
14: Das italienische Rezept wurde in einem Archiv einer Klosterapotheke gefunden. Der US-amerikanische Erfinder von Coca-Cola, John Stith Pemberton, war ebenfalls Apotheker. Zufall? Nein.
16: Die Apotheker waren die Alchemisten. Die haben natürlich jeden Stoff, der irgendwie aufputschende Wirkung hat, mit anderen aufputschenden Stoffen gemischt, um daraus irgendwelche Elixiere zuzubereiten. Ob das ein Getränk war in Florenz oder einfach ein aufputschendes Mittel, werden die Forscher noch rausfinden müssen.
14: Die aufputschenden Stoffe, Cola-Nüsse und Coca-Blätter, seien damals allen Apothekern dies und jenseits des Atlantiks zugänglich gewesen. Der Grund? Kolonialwarenhandel.
16: Die Cola-Nüsse kommen aus Afrika. Das waren Missionshandlungen wie die Passer-Mission beispielsweise, die diese Hauptgrundzutaten nach Europa gebracht haben. Südamerika, die Cola-Blätter, sind mit den Schifffahrtsgesellschaften ab dem 16. Jahrhundert zu uns gekommen.
14: Und selbst wenn das erste Cola-Getränk aus Italien gekommen wäre, würde das US-amerikanische Nationalgetränk wohl kaum einen Imageschaden erleiden, sagt Dominik Flammer. Zum einen, weil die beiden Länder kulinarisch eng verbunden seien.
16: Die italienische Küche ist dermaßen stark durch die amerikanische Küche geprägt worden, vor allem mit dem Marshallplan nach dem Zweiten Weltkrieg, als die Amerikaner vor allem in die italienische Nahrungsmittelindustrie investiert haben. Also der Einfluss der Amerikaner auf Parmesan, Pesto und Pizzakultur war so enorm, dass das zu einem weltweiten Fastfood-Produkt geworden ist.
14: Und zum anderen hätten große internationale Marketing Marketingkampagnen das Getränk als US-amerikanisch durchgesetzt.
16: Coca-Cola hat mit dem Mythos Cola, Frucht und Coca-Blätter heute überhaupt nichts mehr zu tun, weil die Stoffe heute gar nicht mehr drin sind. Also Coca-Cola ist heute das amerikanische Getränk, das wir ja mittlerweile sogar durch das Marketing an Weihnachten trinken sollen.
14: Coca-Cola ist und bleibt also eine Erfindung aus den USA, denn die Marke ist längst nicht mehr nur ein Getränk. Sie ist ein über Generationen aufgebauter Mythos und dem ist nicht so schnell beizukommen, egal wie viele Apotheken nun auch noch vergilbte Rezepte ausgraben werden.
0: Der Beitrag von Gisela Feutz. Die Zeit, es ist 8.30 Uhr, hier auf SRF News geht es in Kürze weiter mit den Informationen von heute Morgen.

0: Guten Morgen. In Kolumbien hat sich das schwerste Erdbeben seit Jahrzehnten ereignet. Rund 60 Gebäude sind eingestürzt. Wir klären gleich, wie die Bergungsarbeiten angelaufen sind. Und ein Brand, mehrere Explosionen. Bei einem Einsatz in Schaffhausen werden 4 Feuerwehrleute verletzt. Mehr dazu nach dem Blick aufs Wetter. Lukas Siegfried.
1: Es wird auch heute meist sonnig und heiß bei 33 Grad.
0: Am Montagnachmittag Schweizer Zeit hat ein Beben mit der Stärke von 7,4 Kolumbien erschüttert. Das Epizentrum lag im Westen des Landes. Die Zahl der Toten ist seither gestiegen. Ich habe heute früh mit Südamerika-Korrespondentin Teresa Delgado gesprochen und wollte wissen, was bekannt ist über das Ausmaß des Bebens.
2: Die kolumbianische Regierung spricht von über 100 Toten und Hunderten Verletzten. Und es gibt zahlreiche Menschen, die unter den Trümmern vermutet werden. Betroffen sind mehrere Städte und Regionen, besonders schwer die Chocó-Region und die Städte Cali und Pereira. Vereinzelt sind Kirchen eingestürzt, das zeigen Videos online. Zum Teil wurden auch Universitäten und Spitäler beschädigt. Präsident Abelardo de la Espriella hat den nationalen Notstand ausgerufen. Er sagt, die oberste Priorität sei jetzt, Menschen unter den Trümmern zu retten. Gleichzeitig gibt es bereits Dutzende Nachbeben. Die Behörden warnen vor weiteren Erschütterungen. In mehreren Städten wurden für die Nacht Ausgangssperren verhängt, aus Angst vor Plünderungen und auch damit die Straßen frei bleiben, sodass die Rettungskräfte durchkommen. Polizei und Militär sind im Einsatz.
0: Das Beben hat sich ja gestern Nachmittag Schweizer Zeit ereignet. Wie sind die Rettungs- und Bergungsaktionen angelaufen?
2: Ja, die Rettungsarbeiten laufen weiter, teilweise unter sehr schwierigen Bedingungen. Auch Freiwillige helfen mit. Ein Problem ist die beschädigte Infrastruktur. 6 regionale Flughäfen wurden vorübergehend geschlossen, damit Ingenieure die Gebäude überprüfen können. Das erschwert es, Rettungsteams und Material in die betroffenen Gebiete zu fliegen. Und auch Straßen wurden beschädigt. Sich auf dem Landweg in Kolumbien zwischen verschiedenen Regionen und Städten zu bewegen, das war schon vor diesem schweren Erdbeben heikel. Es gibt in Kolumbien nach wie vor 8 verschiedene bewaffnete Rebellengruppen. In Teilen des Landes herrscht noch immer Krieg. Mancherorts werden die Straßen von Guerillas kontrolliert. Also da können Sicherheits- und Rettungskräfte auch nicht einfach so durchfahren.
0: Und ist Kolumbien dieser Situation denn gewachsen? Also kann das Land die Hilfe- und Rettungsaktionen aus eigener Kraft stemmen?
2: Kolumbien verfügt über ein nationales Erdbebenwarnsystem, einen funktionierenden Katastrophenschutz und eigene spezialisierte Rettungskräfte. Aber das ist jetzt schon eine sehr große Herausforderung für dieses Land, auch weil mehrere Regionen gleichzeitig betroffen sind und der Staat in Kolumbien nicht überall gleich stark präsent ist. Die Regierung hat deshalb auch internationale Hilfe angefordert. Die Zeit drängt jetzt sehr. Von anderen Erdbeben wissen wir, dass die ersten 72 Stunden besonders entscheidend sind, um Leben zu retten. Und dann kommt noch eine weitere Herausforderung hinzu, die Versorgung der Menschen, die ihre Häuser verloren haben. Präsident de la Espriella hat bereits angekündigt, dass der Staat sie finanziell unterstützen wird. Für de la Espriellas erst wenige Tage alte Regierung ist das eine enorme Bewährungsprobe, an der sich zeigen wird, wie handlungsfähig diese neue Regierung tatsächlich ist.
0: Sagt SRF Südamerika-Korrespondentin Teresa Delgado. Auch der Schweizer Bundespräsident Guy Parmelin hat sich zum Erdbeben geäußert. Die Schweiz verfolge die Lage aufmerksam und sei bereit, Unterstützung zu leisten, sollte Hilfe erforderlich sein. Und auch die Präsidentin der EU-Kommission Ursula von der Leyen hat die Solidarität bekundet und angekündigt, dass die EU bereit sei, Unterstützung zu leisten. Wir machen weiter in der Schweiz. In der Stadt Schaffhausen ist am Abend ein großer Brand ausgebrochen. Lukas Siegfried, was ist dazu bekannt?
1: Eine Scheune etwas außerhalb der Schaffhauser Altstadt in der Nähe des Güterbahnhofs ist in Brand geraten. Diese Scheune stand leer und war schon in Vollbrand, als die Feuerwehr dort ankam. Die Schaffhauser Behörden schreiben, die Einsatzkräfte hätten den Brand dann rasch unter Kontrolle gebracht und damit größtenteils auch verhindern können, dass das Feuer auf umliegende Gebäude übergeht.
0: Aber problemlos verlief der Einsatz aber offenbar nicht. Es gab Explosionen. Was weiß man?
1: Ja, als das Gebäude bereits in Brand stand, knallte es zweimal. Die Polizei schreibt von Detonationen, also Explosionen mit Stoßwellen. Woher diese kommen, ist allerdings noch unklar. Ermittlungen dazu laufen. Bekannt ist, dass 4 Feuerwehrleute während ihres Einsatzes verletzt wurden. Sie mussten ins Spital gebracht werden. Und warum dieses Haus, diese Scheune, etwas außerhalb der Schaffhauser Altstadt überhaupt in Brand geraten ist, das ist auch noch nicht klar.
0: Nun sprechen wir über die Wahl für das Stadtpräsidium von Grenchen im Kanton Solothurn. Das Bundesgericht hat diese Wahl annulliert, weil es bei der Auszählung der Stimmen Fehler gegeben hatte. Jetzt ist klar, dass die Bevölkerung von Grenchen noch einmal die Wahl hat zwischen zwei Kandidierenden.
1: Ja, nicht nur die Siegerin der ersten Wahl, Susan Sali von der FDP, tritt an, sondern auch der parteilose Elias Vogt. Elias Vogt war es, der gegen die erste Wahl Beschwerde eingereicht hatte und schließlich vor Bundesgericht Recht bekam. Jetzt tritt er also selbst an. Susan Sali hatte die Wahl im letzten September mit nur wenigen Stimmen Vorsprung gewonnen. Später wurde bekannt, dass die Chefin des Wahlbüros die abgegebenen Stimmen zu spät aus dem Wahlbriefkasten geholt hatte. Das knappe Resultat hätte so beeinflusst werden können, sagte das Bundesgericht.
0: Wir wechseln ins Ausland, in die Türkei. Dort hat das Parlament Ja gesagt zu einem sogenannten Amnestiegesetz. Es soll den Friedensprozess zwischen der Regierung und der verbotenen kurdischen Arbeiterpartei PKK vorantreiben.
1: Das Gesetz könnte dazu führen, dass Mitglieder der PKK freikommen und vor Strafverfolgung geschützt werden. Auch Haftstrafen für bereits Verurteilte können ausgesetzt werden. Allerdings können nicht alle Inhaftierten von diesem Amnestiegesetz profitieren. Es gilt nämlich nicht für Personen, die vor Juni 2005 oder wegen Tötungsdelikten im Auftrag der PKK verurteilt wurden. Damit das Gesetz in Kraft treten kann, muss der Nationale Sicherheitsrat der Türkei bestätigen, dass sich die PKK aufgelöst und all ihre Waffen abgegeben hat. Im Mai letztes Jahr hatte die PKK ihre Auflösung angekündigt. Sie folgte damit einem Aufruf ihres inhaftierten Gründers, Abdullah Öcalan.
0: Und noch eine Wirtschaftsmeldung. Die Schweizer Firma Bell, vor allem bekannt für Fleischprodukte, hat das Unternehmen jetzt seine Geschäftszahlen zum ersten Halbjahr vorgestellt. Und die sind aus Sicht von Bell so gut wie noch nie.
1: Die Bell-Gruppe hat 2,4 Milliarden Franken Umsatz gemacht. Unter dem Strich blieb ein Gewinn von gut 55 Millionen Franken. Das ist ein Plus von mehr als 20% gegenüber dem ersten Halbjahr im letzten Jahr. Bell spricht deshalb vom besten Ergebnis seiner Geschichte. Besonders das Geflügelgeschäft sei stark gewachsen, aber alle Geschäftsbereiche hätten nachhaltige Fortschritte gemacht. Die Bell-Gruppe gehört mehrheitlich dem Grossverteiler Coop. Dann direkt zu den Börsendaten von SIX. Der Dow Jones Index in New York hat 0,1% verloren. Der Euro wird zu 93,56 gehandelt und der Dollar zu 81,11. Und noch das Wetter. Heute scheint meist die Sonne und es wird rund 33 Grad heiß. In den Bergen gibt es am Nachmittag und Abend einzelne Schauer oder Gewitter.
0: Das sind die Informationen von heute Morgen. 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Verantwortlich Peter Hanselmann, die Zeit 8.38 Uhr. Sie ist die einzige Partei in Russland, die sich gegen den Ukraine-Krieg ausgesprochen hat. Die sozialliberale Partei Jabloko. Jetzt ist sie von den nächsten Parlamentswahlen ausgeschlossen worden. Von der ARD berichtet Eberhard Nembach.
3: Russlands oberster Gerichtshof hat die liberale Oppositionspartei Jabloko von der kommenden Parlamentswahl Ende September ausgeschlossen. Damit wird keine Partei auf dem Wahlzettel stehen, die den Krieg gegen die Ukraine kritisiert. Für Frieden und Freiheit ist der Wahlslogan von Jabloko. Die Partei kommt gerade bei jungen Leuten gut an. Hunderte waren heute zum Gerichtsgebäude gekommen, um die Partei zu unterstützen. Viele Oppositionelle, die inzwischen im Ausland im Exil leben, hatten zuletzt zur Wahl von Jabloko aufgerufen, darunter die Witwe von Alexei Nawalny. Das dürfte im Kreml für verstärkte Aufmerksamkeit gesorgt haben. Die Putin-treue Kleinpartei Rodina klagte gegen Jabloko und bekam heute Recht. Bei Jabloko seien Verräter, die vom Westen unterstützt würden und die Kapitulation Russlands forderten, so der Vorwurf von Parteichef Juravljow, der als Ankläger ebenfalls bei der Verhandlung war. Einige Jabloko-Politiker klagten zuletzt über Drohungen und Attacken. Die vor Gericht unterlegene Partei will sich trotzdem wehren und gegen das Urteil in Berufung gehen.
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0: Und nun sprechen wir über Banking. Bankschalter war gestern. Immer mehr Menschen nutzen die Dienstleistungen von Online-Banken oder besser Smartphone-Banken. Diese neuen Banken, auch Neobanken genannt, machen den traditionellen Banken zunehmend Konkurrenz. Eine der ganz Großen im Geschäft ist Revolut. Das britische Finanzinstitut wächst rasant. Und dieses junge, wilde Finanzinstitut wird jetzt zunehmend auch zur normalen Bank. So hat Revolut nun eine Banklizenz für Frankreich. Ich habe Wirtschaftsredaktorin Susanne Schmucke gefragt, was denn das Spezielle an diesen Online-Banken ist.
8: Sie brauchen keine Filiale, keine Schalter, es braucht sowieso kein Papier mehr, es läuft ja alles digital. Über eine App auf dem Smartphone. Und das ist eben günstig, schnell und schlank, spricht immer mehr Leute an, vor allem eben auch junge Leute.
0: Wenn es so gut läuft, warum braucht Revolut dann überhaupt eine Bankenlizenz?
8: Zum Beispiel für das für Banken eben sehr wichtige Kreditgeschäft und Hypothekargeschäft. Dafür braucht eine Bank eine lokale Banklizenz. Und dazu gibt es dann auch mehr Sicherheiten für die Kundinnen und Kunden. Also das wird den Banken dann auch abverlangt. Zum Beispiel, falls solch ein Unternehmen jetzt pleite ginge, dass das Geld dann bis zu einer gewissen Höhe eben für die Kunden, Kundinnen sicher ist. Einlagensicherung im Jargon heißt das.
0: Die Revolut-App, die kennen ja auch die Schweizerinnen und Schweizer. Viele haben sie auf ihrem Smartphone. Wie ist denn die Situation bei uns?
8: Gemäß Angaben von Revolut hat diese Neobank mittlerweile mehr als 1 Million Kundinnen und Kunden in der Schweiz. Und übrigens, als Kunde gilt man, sobald man die App heruntergeladen hat, sich registriert hat und man muss sich dann auch einer Identitätsprüfung unterziehen. Also gut 1 Million Kundinnen und Kunden und es werden stetig mehr. Aber in der Schweiz hat Revolut keine Banklizenz. Man bekommt als Kundin zwar eine Schweizer Bankadresse, also eine IBAN, die mit CH beginnt, aber die kommt eben von PostFinance und das ist die hiesige Partnerin von Revolut. Und keine Banklizenz in der Schweiz bedeutet auch keine Einlagensicherung. Also für dich als Kunde ist dein Geld dann nicht bis 100.000 Franken geschützt.
0: Aber so eine Banklizenz in der Schweiz, wäre das denn erstrebenswert?
8: Ja, vermutlich früher oder später schon. Also am Weltwirtschaftsforum in Davos im Januar, da hatte ein Geschäftsleitungsmitglied von Revolut so etwas angetönt, weil der Schweizer Markt, der sei zwar klein, aber sehr, sehr interessant. Und vor allem brächte hier die Banklizenz eben diesen erwähnten Zugang zum Hypothekargeschäft. Und der ist in der Schweiz enorm attraktiv, sprich lukrativ. Und das würde den Zulauf von Kundinnen und Kunden hierzulande sicher noch weiter erhöhen.
0: Sagt SRF-Wirtschaftsredaktorin Susanne Schmucke.
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0: 8.43 Uhr, die Zeit, die Nachrichtenübersicht. Bei einem Erdbeben in Kolumbien sind mindestens 111 Menschen ums Leben gekommen. Zahlreiche Gebäude sind eingestürzt. Der Präsident rief den nationalen Notstand aus. Mehrere Länder, darunter die Schweiz und die EU, haben Unterstützung angeboten. In Schaffhausen ist am Abend eine Scheune nahe dem Güterbahnhof in Brand geraten. 4 Feuerwehrleute wurden beim Einsatz verletzt. Die Brandursache ist noch unklar. Und das Schweizer Fleischverarbeitungsunternehmen Bell hat im ersten Halbjahr 2026 den Gewinn deutlich gesteigert und damit das beste Halbjahresergebnis seiner Geschichte erzielt. Für das Gesamtjahr zeigt sich Bell zuversichtlich und erwartet weitere Fortschritte. Und zum Wetter: Es ist meist sonnig, es bleibt warm bei 33 Grad, dazu gibt es in den Bergen lokal Regenschauer. Er ist ein international bekannter ukrainischer Schriftsteller. Gleichzeitig ist er aber auch Soldat und Familienmensch, der 45-jährige Artem Chapai. Vor dem Krieg bezeichnet er sich als Feminist und als Pazifist. Trotzdem meldet er sich freiwillig zur Armee. Wie das alles zusammengeht und warum er diesen Entscheid nie bereut hat, das hat Adam Chapai, unsere Korrespondentin Judith Hube, in Kiew erzählt.
9: Er hatte Gandhis Schriften zum gewaltfreien Widerstand auf Ukrainisch übersetzt und klassische Antikriegsliteratur verschlungen. Erich Maria Remarque etwa und Ernest Hemingway. Doch all das zerschellte am 24. Februar 2022 an der Realität. Artem Chapai meldete sich freiwillig zur Armee, kurz nach Beginn der russischen Großinvasion. Heute sagt er:
10: All the anti-war novels make absolute sense when you think about your country invading another country.
9: Antikriegserzählungen oder Filme machten absolut Sinn, wenn das eigene Land ohne ersichtlichen Grund ein anderes überfalle. Das war im Fall der Ukraine anders. Die Frage, warum kämpfen, habe sich ihm nie gestellt, sagt der 45-jährige Schriftsteller. Es war vollkommen klar. Wir wurden überfallen und wollten uns verteidigen. Es ging nicht um irgendein Stück Land, sondern darum, dass meine Kinder einst wieder zu Hause leben können. Und auch in der Armee war vieles anders, als er es in den Büchern gelesen hatte. Statt auf junge, naive Männer, die in einen unsinnigen Krieg gezwungen wurden, traf er auf Freiwillige, auf Männer mittleren Alters wie er, viele von ihnen Väter, einige sogar Großväter. Chapai hat zwei Kinder. Vor dem Krieg kümmerte er sich um sie, während die Frau außer Haus arbeitete. Der Entscheid, die Kinder zu verlassen und in die Armee einzutreten, das sei ihm äußerst schwer gefallen, sagt Chapai. Ich wusste, dass ich entweder weglaufen und es dann für den Rest des Lebens bereuen konnte, denn das hätte meine Persönlichkeit zerstört, oder ich konnte meine Kinder der Gefahr aussetzen, ihren Vater zu verlieren. Das war und ist sehr hart. Er hatte Angst, dass die Familie kaputt gehen und die Kinder ihm vorwerfen könnten, sie allein gelassen zu haben.
10: In my case, I was just like hoping very much that I would survive.
9: Er habe gehofft, zu überleben. Er sprach jeden Tag per Zoom mit den Kindern und versuchte, auf diese Weise als Vater präsent zu sein. Inzwischen ist er nicht mehr im Feld stationiert, sondern im Armeehauptquartier in Kiew. Seine Frau und die Kinder sind in die Ukraine zurückgekehrt. Sie waren nach Kriegsbeginn ins Ausland geflüchtet. Nun ist die Familie wieder vereint. Doch auch das ist nicht ideal. Die häufigen russischen Luftangriffe auf Kiew machen das Leben zum Risiko.
10: So this is another part of the dilemma. Whether you see your family decomposed?
9: Das sei ein weiteres Dilemma. Entweder sei man getrennt oder man müsse mit der Schuld leben, die Kinder großer Gefahr auszusetzen. Der Entscheid, sich zur Armee zu melden, war ein existenzieller Entscheid. Auf die Frage, ob er diesen je bereut habe, meint Chapai:
10: I believe that this question has no real answer.
9: Es gebe keine Antwort auf diese Frage, denn durch seinen Entscheid sei er zu einer anderen Person geworden. Hätte er sich gegen die Armee entschieden, wäre er heute in einer ganz anderen Position. Er würde sich irgendwo verstecken, sich schämen oder sich rechtfertigen, etwa damit, dass die ukrainische Regierung korrupt sei. Und er hätte das Buch nicht geschrieben, mit dem er international bekannt wurde. Gewöhnliche Leute tragen kein Maschinengewehr, heißt es übersetzt. Darin reflektiert er seine persönliche Situation zu Beginn der Vollinvasion und seine Erfahrungen als Freiwilliger im Militär. Doch zunächst, so Chapai, verschlug ihm der Krieg die Sprache. Er fühlte sich taub, fand keine Worte. Seine vertraute Welt war zusammengebrochen. Erst nach 2 Jahren fand er zum Schreiben zurück.
10: One has to write.
9: Über ein Trauma zu schreiben oder zu sprechen sei unerlässlich, meint er, denn nur so könne man die zerbrochene Welt wieder zu einem Ganzen zusammenfügen. Der Krieg dauert an, mit all seinen Schrecken. Doch der Umstand, dass es die ukrainische Armee geschafft hat, dem übermächtigen Russland die Stirn zu bieten, das habe die ukrainische Gesellschaft verändert, meint Chapai. Er spricht von einer Entkolonisierung in den Köpfen. Wir sehen uns nicht mehr als periphere Gesellschaft, auf die niemand hört und von der niemand etwas weiß. Jetzt erlebe ich die Ukraine als sehr selbstbewusst, manchmal als zu selbstbewusst, inklusive derer, die gar nichts beigetragen haben. In der Armee herrsche sogar eine Art Optimismus angesichts der jüngsten ukrainischen Erfolge. Doch vorerst ist kein Frieden in Sicht. Chapai bleibt Soldat. Er sagt,
10: it's very difficult sometimes all these roles when on one side you're like a respected.
9: Er sei ein international respektierter Schriftsteller, gleichzeitig aber auch ein Soldat niedrigen Ranges, der von seinem Vorgesetzten herumkommandiert werden könne und schließlich auch noch Vater. Diese Rollen miteinander zu vereinen, sei schwierig und nur mit Humor zu ertragen.
0: Sagt der ukrainische Schriftsteller Artem Chapai. Judith Huber hat mit ihm gesprochen. Sein Buch soll dann Ende Jahr auf Deutsch erscheinen. Es ist trocken draußen, das sieht man an den braunen Wiesen, aber auch am tiefen Wasserstand. Viele Flüsse und Seen haben aktuell sehr wenig Wasser, so auch der Rhein. Der Rhein verbindet den Basler Rheinhafen mit Hochseehäfen wie Rotterdam oder Antwerpen und ist eine wichtige Handelsroute für Containerschiffe. Und für die schweren Schiffe wird es zunehmend schwieriger, den Rhein bei diesem tiefen Wasserstand zu befahren. Das bestätigt auch der Direktor der Schweizerischen Rheinhäfen in Basel, Florian Rötlingshöfer.
11: Ja, die Lage ist für uns natürlich dramatisch. Einerseits haben wir jetzt schon seit mehreren Wochen sehr niedrige Pegelstände und wir müssen einfach feststellen, dass der Pegel weiter sinkt und wir haben den Tiefstand, den wir 2018 beim letzten sehr langen und extrem Niedrigwasser, den haben wir jetzt dann unterschritten. Also von daher, die Lage ist für uns, ja, gar nicht gut im Moment.
0: Die Wetterprognose verspricht keine Besserung, deshalb rechnet er damit, dass bis Ende Woche keine Schiffe mehr durch Basel fahren.
11: Also dann wird es auch für die Schiffe, die bisher gefahren sind, die natürlich deutlich weniger Ladung hatten wie sonst, keinen Sinn mehr machen, dann nur noch mit vereinzelten Containern oder praktisch ohne Ladung zu fahren.
0: Keine einfache Situation für die Basler Rheinhäfen und auch für den Direktor persönlich nicht.
11: Auf der einen Seite schaut man noch mehr aufs Wetter, also sicher jeden Morgen gleich mal der Blick auf den Pegel und wie die Prognose ist, das ist sicher das eine. Und das andere ist natürlich auch letztendlich die Unsicherheit, auch für die ganze Logistikwirtschaft im Hafen. Das beschäftigt uns und die Branche natürlich dann schon sehr und hoffen natürlich, dass möglichst schnell sich die Situation auch wieder normalisiert.
0: Die Rheinschifffahrt müsse sich in Zukunft auf weitere solche Trockenperioden einstellen, zum Beispiel mit baulichen Maßnahmen am Fluss.
11: Den Rhein als Wasserstraße anzupassen auf diese Niedrigwasserereignisse wie in Basel. Wir haben 2018 schon den Rhein an den kritischen Stellen optimiert. Und jetzt hat Deutschland ein Projekt am Laufen über 50 Kilometer am sogenannten Mittelrhein. Dort eben auch die Engstellen über die 50 Kilometer so anzupassen, dass wir im Mittel 20 bis 30 Zentimeter mehr Wassertiefe bei kritischen Situationen dann im Mittelrhein haben.
0: Aber auch die Rheinschiffe müssten sich anpassen.
11: Das sind jetzt erste Schiffstypen seit 2018 auf dem Rhein unterwegs, die auch bei diesen extremen niedrigen Pegeln immer noch mit Ladung, natürlich mit sehr reduzierter Ladung, aber immerhin noch mit Ladung fahren können. Und wir müssen uns ja vorstellen, wenn wir 10 Zentimeter in der Schifffahrt Wassertiefe gewinnen, können wir 100 Tonnen mehr transportieren. Das heißt, wenn wir durch die Maßnahme an der Wasserstraße und an den Schiffen einen halben Meter in der Zukunft gewinnen würden, könnten wir 500 Tonnen mehr transportieren. Und das wäre natürlich dann ein entscheidender Faktor für die Wirtschaftlichkeit.
0: Aber das ist alles noch Zukunftsmusik. In der aktuellen Situation würde vor allem eines helfen: Regen.
11: Ja, sehr herausfordernd. Wir können ja leider alle nicht so recht das Wetter vorhersagen. Und wir bräuchten jetzt wirklich längeren Niederschlag, dass sich die Pegelstände wieder einigermaßen regulieren. Also insofern ist eigentlich die Ungewissheit im Moment das Schwierigste, die Planungsunsicherheit auch für die verschiedenen Logistikketten.
0: Sagt Florian Rötlingshöfer, er ist Direktor der Schweizerischen Rheinhäfen in Basel.

0: 8.54 Uhr gleich. 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Für die einen klingt es vielversprechend, für andere dann doch eher unheimlich. Einem amerikanischen Forschungsteam der Universität Stanford ist es erstmals gelungen, mit Hilfe einer künstlichen Intelligenz die Bauanleitung für neue, funktionsfähige Viren herzustellen. Das könnte helfen, Infektionen mit gefährlichen Resistenzen zu bekämpfen oder seltene Krankheiten zu heilen. Aber die neue Technik weckt auch Angst vor Missbrauch. Julius Schmid hat Wissenschaftsredaktorin Katrin Kapretz gefragt, wie die Forschenden vorgegangen sind.
1: Sie haben als erstes einem Large Language Model, also einem sprachbasierten KI-Modell, die Grammatik unserer DNA beigebracht. Es ist nämlich so, die Art und Weise, wie unser Erbgut geschrieben ist, folgt bestimmten Regeln. Manche davon kennt die Forschung, viele Regeln sind aber noch nicht geklärt. Die KI in diesem Experiment wurde darum mit einer Riesenmenge an bekannten DNAs trainiert, damit sie eben diese DNA

0: Forschende arbeiten seit vielen Jahrzehnten an Viren und versuchen, Methoden herauszufinden, wie sie diese Viren für verschiedenste Zwecke einsetzen können. Zum Beispiel funktionieren Viren wunderbar als Transportvehikel, um kleine DNA-Abschnitte in lebende Zellen einzuschleusen und dort dann zum Beispiel ein defektes Stück Erbgut im Körper zu reparieren. Viren können auch Bakterien befallen, die gefährliche Infektionen bei Menschen verursachen. Und wegen diesen Anwendungen interessieren sich viele Forschende dafür, wie man Viren möglichst genau so entwerfen kann, dass sie eben eine bestimmte Aufgabe erfüllen. Und das gelingt auch immer besser, aber die Forschung stößt immer wieder auch an Grenzen. Eben genau wegen dieser Grammatik der DNA, von der wir schon gesprochen haben. Die ist echt eine Krux. Oft genügt ein einziger Tippfehler in der Bauanleitung für ein Virus und das Virus funktioniert nicht mehr. Darum ist dieser Ansatz mit den Large Language Models interessant und, wie sich nun zeigt, auch durchaus erfolgsversprechend.
1: Wie weit anwendbar ist denn diese Technik nun?
0: Ja, das wird sich jetzt erst zeigen. Im aktuellen Experiment arbeiteten die Forschenden mit einem sehr bekannten Virus, das in der Wissenschaft schon seit den 1930er Jahren untersucht wird. Das bedeutet, die KI konnte mit vergleichsweise vielen Informationen zu eben diesem Virus gefüttert werden. Das hat allenfalls geholfen, dass sie dann auch eben gleich mehr als 2 Dutzend taugliche Bauanleitungen ausspucken konnte. Ob dieser Ansatz auch für andere, weniger gut untersuchte Viren so gut funktioniert, das ist aktuell noch offen.
1: Wir haben jetzt über die positiven Anwendungen von dieser Forschung gesprochen, aber Viren können ja auch gefährlich werden, wenn sie außer Kontrolle geraten. Was haben denn die Forschenden in Stanford unternommen, um die Kontrolle über den Virus bei sich zu behalten?
0: In diesem konkreten Experiment haben die Stanford-Forschenden ihrer KI absichtlich keine Informationen über Viren zur Verfügung gestellt, die Menschen infizieren können, damit das Sprachmodell solche Anleitungen eben möglichst gar nicht erst erlernt. Denn eben, es gibt große Bedenken, dass diese genetischen Sprachmodelle auch dafür verwendet werden, um hoch ansteckende Viren zu entwerfen, die Menschen dann schwer erkranken oder eben gar sterben lassen könnten. Dabei spielt es eine entscheidende Rolle, mit welchen DNA-Daten eine solche KI vorab trainiert wird und auch welche Vorgaben sie für eine konkrete Aufgabe erhält. Und da weisen die Stanford-Forschenden deutlich darauf hin, sie hätten das aus eigener Vorsicht in ihrem Experiment so gemacht. Regeln, die das sicherstellen sollten, gibt es bis heute eigentlich keine.
1: Das heißt in anderen Worten, da können in Speziallaboren rund um die Welt mit KI eben und Biotechnologie neue Viren entworfen werden, sozusagen in der Petrischale, und da gibt es eigentlich keine Kontrolle darüber?
0: Nun, Speziallabore, die diese Art von Experimenten durchführen, haben in aller Regel schon hohe Sicherheitsanforderungen, damit ja kein gefährliches biologisches Material aus den Laboren in die Umwelt gelangt. Da gibt es Audits, welche in regelmäßigen Abständen kontrollieren, ob das auch alles eingehalten wird. Aber in der alltäglichen Arbeit im Labor oder eben auch neu bei der Arbeit am Computer ist es tatsächlich so, dass vieles dieser bis jetzt noch experimentellen Arbeit in der Eigenverantwortung der Forschenden steht.
2: Einem amerikanischen Forschungsteam der Universität Stanford ist es also gelungen, mit Hilfe einer künstlichen Intelligenz die Bauanleitung für neue, funktionsfähige Viren herzustellen. Wir haben mit SRF-Wissenschaftsredaktorin Katrin Kapritz darüber gesprochen. Die Zeit, gleich ist es 9 Uhr, dann geht es hier auf SRF News weiter mit den Informationen von heute Morgen.

0: Guten Morgen. Ein schweres Erdbeben hat Kolumbien erschüttert. Dutzende Menschen kommen dabei ums Leben. Hunderte werden noch unter den Trümmern vermutet. Und in Schaffhausen hat es in der Nähe des Bahnhofs gebrannt. Bei den Löscharbeiten werden mehrere Feuerwehrleute verletzt. Der Ausblick aufs Wetter. Es wird noch einmal heiß, Lukas Siegfried.
1: Ja, es wird 33 Grad, dazu meist sonnig. Nur in den Bergen kann es kurz nass werden.
0: Montagnachmittag Schweizer Zeit hat ein Beben mit der Stärke von 7,4 Kolumbien erschüttert. Das Epizentrum lag im Westen des Landes. Ich habe heute früh SRF Südamerika-Korrespondentin Teresa Delgado gefragt, was aktuell bekannt ist über das Ausmaß des Bebens.
2: Die kolumbianische Regierung spricht von über 100 Toten und hunderten Verletzten und es gibt

0: Zahlreiche Menschen, die unter den Trümmern vermutet werden. Betroffen sind mehrere Städte und Regionen, besonders schwer die Chocó-Region und die Städte Cali und Pereira. Vereinzelt sind Kirchen eingestürzt, das zeigen Videos online. Zum Teil wurden auch Universitäten und Spitäler beschädigt. Präsident Abelardo de la Espriella hat den nationalen Notstand ausgerufen. Er sagt, die oberste Priorität sei jetzt, Menschen unter den Trümmern zu retten. Gleichzeitig gibt es bereits Dutzende Nachbeben. Die Behörden warnen vor weiteren Erschütterungen. In mehreren Städten wurden für die Nacht Ausgangssperren verhängt, aus Angst vor Plünderungen und auch damit die Straßen frei bleiben, sodass die Rettungskräfte durchkommen. Polizei und Militär sind im Einsatz.
1: Das Beben hat sich ja gestern Nachmittag Schweizer Zeit ereignet. Wie sind die Rettungs- und Bergungsaktionen angelaufen?
0: Ja, die Rettungsarbeiten laufen weiter, teilweise unter sehr schwierigen Bedingungen. Auch Freiwillige helfen mit. Ein Problem ist die beschädigte Infrastruktur. 6 regionale Flughäfen wurden vorübergehend geschlossen, damit Ingenieure die Gebäude überprüfen können. Das erschwert es, Rettungsteams und Material in die betroffenen Gebiete zu fliegen. Und auch Straßen wurden beschädigt. Sich auf dem Landweg in Kolumbien zwischen verschiedenen Regionen und Städten zu bewegen, das war schon vor diesem schweren Erdbeben heikel. Es gibt in Kolumbien nach wie vor 8 verschiedene bewaffnete Rebellengruppen. In Teilen des Landes herrscht noch immer Krieg. Mancherorts werden die Straßen von Guerillas kontrolliert. Also da können Sicherheits- und Rettungskräfte auch nicht einfach so durchfahren.
1: Und ist Kolumbien dieser Situation denn gewachsen? Also kann das Land die Hilfe- und Rettungsaktionen aus eigener Kraft stemmen?
0: Kolumbien verfügt über ein nationales Erdbebenwarnsystem, einen funktionierenden Katastrophenschutz und eigene spezialisierte Rettungskräfte. Aber das ist jetzt schon eine sehr große Herausforderung für dieses Land, auch weil mehrere Regionen gleichzeitig betroffen sind und der Staat in Kolumbien nicht überall gleich stark präsent ist. Die Regierung hat deshalb auch internationale Hilfe angefordert. Die Zeit drängt jetzt sehr. Von anderen Erdbeben wissen wir, dass die ersten 72 Stunden besonders entscheidend sind, um Leben zu retten. Und dann kommt noch eine weitere Herausforderung hinzu, die Versorgung der Menschen, die ihre Häuser verloren haben. Präsident de la Espriella hat bereits angekündigt, dass der Staat sie finanziell unterstützen wird. Für de la Espriellas erst wenige Tage alte Regierung ist das eine enorme Bewährungsprobe, an der sich zeigen wird, wie handlungsfähig diese neue Regierung tatsächlich ist.
1: Sagt SRF Südamerika-Korrespondentin Teresa Delgado. Auch der Schweizer Bundespräsident Guy Parmenin hat sich zum Erdbeben in Kolumbien geäußert. Die Schweiz verfolge die Lage aufmerksam, sei bereit, Unterstützung zu leisten, sollte Hilfe erforderlich sein. Und auch die Präsidentin der EU-Kommission Ursula von der Leyen hat Solidarität bekundet und gesagt, dass die EU bereit sei, Unterstützung zu leisten. Wir machen weiter in der Schweiz, denn in der Stadt Schaffhausen ist am Abend ein großer Brand ausgebrochen. Lukas Siegfried, was weiß man?
2: Eine Scheune etwas außerhalb der Schaffhauser Altstadt in der Nähe des Güterbahnhofs ist in Brand geraten. Diese Scheune stand leer und war in Vollbrand, als die Feuerwehr dort ankam. Die Schaffhauser Behörden schreiben, die Einsatzkräfte hätten den Brand dann rasch unter Kontrolle gebracht und damit größtenteils verhindern können, dass das Feuer auf umliegende Gebäude übergeht.
1: Problemlos verlief der Einsatz aber offenbar nicht, denn es gab Explosionen. Was weiß man?
2: Ja, als das Gebäude bereits in Brand stand, knallte es 2-mal. Die Polizei schreibt von Detonationen, also Explosionen mit Stosswellen. Woher diese kamen, ist unklar. Ermittlungen laufen. 4 Feuerwehrleute wurden während des Einsatzes verletzt. Sie wurden ins Spital gebracht. Und warum das Haus überhaupt in Brand geraten ist, ist noch nicht klar.
1: Weiter geht's mit der Wahl für das Stadtpräsidium von Grenchen im Kanton Solothurn. Das Bundesgericht hat die Wahl annulliert, weil es bei der Auszählung der Stimmen Fehler gegeben hatte. Jetzt ist klar, dass die Bevölkerung von Grenchen noch einmal die Wahl hat zwischen 2 Kandidierenden.
2: Ja, nicht nur die Siegerin der ersten Wahl, Susanne Sali von der FDP, tritt an, sondern auch der parteilose Kandidat Elias Vogt. Vogt war es, der gegen die erste Wahl Beschwerde eingereicht hatte und schließlich vor Bundesgericht Recht bekam. Jetzt tritt er also selbst zur Wahl an. Susanne Sali hatte die Wahl im letzten September mit nur wenigen Stimmen Vorsprung gewonnen. Später wurde bekannt, dass die Chefin des Wahlbüros die abgegebenen Stimmen zu spät aus dem Wahlbriefkasten geholt hatte. Das Bundesgericht urteilte dann, dass das knappe Wahlresultat so beeinflusst hätte werden können. Dann ein ganz anderes Thema. Es gibt Anzeichen, dass sich die Korallen am Great Barrier Reef in Australien erholen. Und zwar, weil sich das Meer wegen eines Monsunregens abgekühlt hat. Das zeigt ein Bericht des Australischen Meeresforschungsinstituts. Das Riff bleibe aber unter Druck, schreibt das Institut. Hitzeempfindliche Korallen könnten sich zwar schnell erholen, doch diese Erholung könnte rasch wieder zunichte gemacht werden, nämlich dann, wenn es zu einer schweren Bleiche kommt. Bei einer Korallenbleiche stoßen Korallen wegen heißer Wassertemperaturen Algen ab, die auf ihnen leben. Diese Algen sind unter anderem für die Farbe verantwortlich. Zurück bleiben dann weiße Korallen.
1: Noch zu einer Wirtschaftsmeldung aus der Schweiz. Bell, vor allem bekannt für Fleischprodukte, hat Geschäftszahlen zum ersten Halbjahr vorgestellt und die sind aus Sicht von Bell so gut wie noch nie.
2: Die Bell-Gruppe hat 2,4 Milliarden Franken Umsatz gemacht. Unter dem Strich blieb ein Gewinn von gut 55 Millionen Franken. Das ist ein Plus von mehr als 20% gegenüber dem ersten Semester im letzten Jahr. Bell spricht vom besten Ergebnis seiner Geschichte. Besonders das Geflügelgeschäft sei stark gewachsen, schreibt das Unternehmen, aber alle Geschäftsbereiche hätten nachhaltige Fortschritte gemacht. Die Bell-Gruppe gehört mehrheitlich dem Grossverteiler Coop. Der Blick an die Börse mit den aktuellen Devisenkursen von SIX. Der Euro wird zu 93,53 Rappen gehandelt und der Dollar zu 81,05 Rappen.
1: Das sind die Informationen von heute Morgen. 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Verantwortlich heute früh ist Peter Hanselmann. Die Zeit 7:07. Und nun sprechen wir über eine Geschichte, die klingt, wie wenn sie aus einem Agentenfilm stammen würde. Nach dem G7-Gipfel im... Julius Schmidt aus der SRF4-Redaktion. Wir haben vorhin vom G7-Gipfel in Ankara gesprochen. Es ist aber korrekt der NATO-Gipfel. Im Juli, da soll US-Präsident Donald Trump in einem Container versteckt worden sein, wegen einer iranischen Morddrohung. In diesem Container wurde der Präsident heimlich in ein anderes Flugzeug transportiert. Das schreibt die Washington Post und die New York Times in zwei unabhängigen Recherchen. Julius Schmidt aus der SRF4-News-Redaktion hat sich das genau angesehen, steht jetzt bei mir im Studio. Diese Geschichte am Rande des NATO-Gipfels, das klingt abenteuerlich. Was sollte da genau passiert sein?
3: So, um erstmal bei den harten Fakten zu beginnen. Als Donald Trump vom NATO-Gipfel in Ankara abgereist ist, da ist er in eine alte Air Force One gestiegen, also in ein offizielles Präsidentenflugzeug. Davon gibt es Fernsehaufnahmen. Donald Trump winkt dann noch einmal in die Kameras, dann verschwindet er in dem Flugzeug und jemand schließt hinter ihm die Tür. Nun sieht man aber auf diesen Aufnahmen auch, dass hinter der Air Force One ein Fahrzeug geparkt ist. Und auf diesem Fahrzeug, da steht ein Container. Das ist ein Container, der eigentlich fürs Flugzeug-Catering gebraucht wird. Ja, und kurze Zeit später, während Trumps Stab und einige Journalistinnen und Journalisten an Bord gehen, da fährt dieser Container plötzlich weg und parkt bei einem anderen Flugzeug. Ja, und laut der Recherche der Washington Post und der New York Times befand sich der US-Präsident zu diesem Zeitpunkt in dem Container.
1: Wie sind die Journalistinnen und Journalisten denn bei dieser Recherche vorgegangen?
3: Es sind zwei unabhängige Recherchen. Die Journalistinnen und Journalisten haben dafür mit Regierungsvertretern gesprochen und sie haben vor allem auch Flugdaten und eben Kameraaufnahmen ausgewertet. Auffällig war aber auch, dass Trump in der Air Force One nie in der Pressekabine aufgetaucht ist und dass die Medienvertreter stets die Fensterblenden geschlossen halten mussten. Das Weiße Haus hat diese ganze Aktion allerdings nicht bestätigt.
1: Die offizielle Version des Weißen Hauses war aber doch etwas merkwürdig. Was ist denn bei dieser Reise offiziell geschehen?
3: Grundsätzlich hat das Weiße Haus schon im Juli über Sicherheitsbedenken rund um den NATO-Gipfel gesprochen, auch über mehr oder weniger konkrete iranische Drohungen gegen den US-Präsidenten. Und deshalb hat Donald Trump auch in der offiziellen Version das Flugzeug gewechselt. Eigentlich sollte Trump nämlich mit einer neuen Air Force One aus Ankara abreisen. Also das ist der umstrittene Luxusflieger, den Trump vom katarischen Königshaus erhalten hat. Er ist dann aber eben in eine ältere Air Force One gestiegen, auf diesen Fernsehaufnahmen, die ich vorhin erwähnt habe. Und Trump hat sich damals auch dazu geäußert. Er hat gesagt, er mache das um der alten Zeiten willen, sozusagen aus Nostalgie. Aber eben, wenn man diesen Recherchen glaubt, der Washington Post und der New York Times, dann ist Trump in dieser Maschine gar nicht mitgeflogen. Und übrigens sollen in diesen Plan auch nur ein kleiner Personenkreis eingeweiht worden sein. An Bord dieser in Anführungszeichen falschen Präsidentenmaschine saßen nämlich noch zahlreiche Journalistinnen und Journalisten und eben Angehörige von Trumps Staat. Und zwar im Glauben, sie seien im gleichen Flugzeug wie der Präsident. Sie haben also womöglich unwissend bei einem Täuschungsmanöver mitgespielt.
1: Klingt abenteuerlich, aber eben auch etwas amerikanisch. Gab es solche Aktionen denn schon früher?
3: Das haben sich die US-Medien auch gefragt und sie haben dafür mit ehemaligen Agenten des Secret Service gesprochen und die haben gesagt, grundsätzlich gehören solche Ablenkungsmanöver sozusagen schon zum Standardrepertoire des Secret Service, also eben solche Scheinkonvois oder alternative Flugrouten. Um mal ein Beispiel zu nennen, Bill Clinton wurde schon mal in einer ähnlichen Aktion nach Pakistan gebracht, in einem Flugzeug, das der Air Force One sozusagen hinterhergeflogen ist. Aber andererseits allzu viel weiß man nicht darüber, wie der Secret Service hier für die Sicherheit der US-Präsidenten sorgt und gesorgt hat, aber das liegt vielleicht auch in der Natur der Sache.
1: Vielen Dank, das war SRF-News-Redaktor Julius Schmidt. Wie kann man Drohnen erkennen und stoppen? Und wo stehen wir in Sachen Drohnenabwehr? Nach dem Vorfall in Leipzig stellen sich hier Fragen. Wir geben Antworten nach der Nachrichtenübersicht.
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1: 9:12. Bei einem Erdbeben in Kolumbien sind mindestens 111 Menschen ums Leben gekommen. Zahlreiche Gebäude sind eingestürzt. Mehrere Länder, darunter die Schweiz und die EU, haben Unterstützung angeboten. In Schaffhausen ist am Abend eine Scheune nahe dem Güterbahnhof in Brand geraten. 4 Feuerwehrleute wurden beim Einsatz verletzt. Die Brandursache aber ist unklar. Und nach Jahren wiederholter Korallenbleichen zeigt das australische Great Barrier Reef erste Anzeichen der Erholung. Ein später Monsun hat für die dringend benötigte Abkühlung des Meerwassers gesorgt. Entwarnung gibt die Forschung aber nicht. Das Riff bleibe weiterhin stark gefährdet. Und zum Wetter. Es ist meist sonnig und bleibt heiß bei 33 Grad. In den Bergen kann es lokal Regenschauer geben. Nach dem Drohnenvorfall am Flughafen in Leipzig zieht die deutsche Regierung jetzt Konsequenzen. Letzte Woche wurde dort eine mit Sprengstoff beladene Drohne entdeckt. Jetzt will die deutsche Bundesregierung noch stärker in die Abwehr investieren. Eine neue Anti-Drohnen-Einheit der Bundespolizei soll deutlich größer werden als bisher geplant. Wie man gefährliche Drohnen erkennen und stoppen kann und wo die Schweiz bei der Drohnenabwehr steht, darüber hat Romana Kaiser mit Roland Siegwart gesprochen, ist Professor für autonome Systeme an der ETH Zürich und arbeitet mit dem Bundesamt für Rüstung Armaswiss zusammen.
5: Ja, generell muss man leider sagen, dass mit Drohnen Angriffe zu fliegen, ist viel, viel einfacher, als wirklich sich gegen Drohnen zu wehren, speziell im zivilen Umfeld, wo man ja nicht einfach wild in die Luft schießen kann und Kollateralschäden hat. Das heißt, wirklich zuverlässige Systeme, um Drohnen mit vernünftigem Aufwand runterzuholen oder abzuschießen, das gibt es noch nicht. Da sind verschiedene Forschungsgruppen und vor allem natürlich auch Startups und bestehende Firmen dran, um das möglichst schnell zur Verfügung zu stellen.
6: Vielleicht vertieft man das noch ein bisschen. Was sind denn konkret die Herausforderungen?
5: Drohnen sind sehr klein und entsprechend sind die sehr schwierig zu detektieren, sei es im Radar oder mit Kameras. Und das Zweite ist natürlich, dass im Moment Abwehrsysteme typischerweise gegen Flugzeuge gedacht sind. Da kann man sich leisten, irgendwelche Munition zu schießen, die jeder Schuss 500.000 kostet. Das kann man sich bei Drohnen irgendwo nicht mehr vorstellen, dass man da plötzlich mit Kanonen auf Spatzen schießt. Und da müssen kleinere Systeme hin. Und das ist nicht ganz einfach umzusetzen.
6: Kleinere Systeme, sagen Sie, gibt es denn da auch schon konkrete Ansätze, die man jetzt verfolgt?
5: Da gibt es verschiedene Gruppen weltweit, die da arbeiten drauf. Wir machen etwas in die Richtung, dass wir versuchen, Drohnen zuverlässig zu detektieren. Und das ist dann eine Kombination zwischen Radar, Wärmebildkameras und Kameras, die dann auf kürzere Distanzen sichtlich sind. Und entsprechend könnte man, wenn man sie mal detektiert hat, auch sie eventuell runterholen mit Netzen, mit anderen Drohnen die Netze aufspannen oder eventuell auch abschießen, je nach Situation.
6: Jetzt soll bei der deutschen Bundespolizei viel Geld in die Drohnenabwehr fließen. Jetzt mal abgesehen von diesem konkreten Fall in Deutschland, wo liegt denn sonst so bei den europäischen Sicherheitsbehörden der größte Nachholbedarf?
5: Ja, ich glaube generell, das ist nicht nur europäisch. Drohnen abzuwehren ist sehr schwierig. Und da sind alle Länder, würde ich behaupten, ziemlich überfordert heute. Und da braucht es einfach zuerst Technologiefortschritt. Und dieser Technologiefortschritt braucht Zeit. Und ich glaube, wir haben nicht innerhalb von den nächsten 5 Monaten eine Patentlösung, aber es wird hoffentlich genügend schnell Systeme geben, die vernünftig, günstig sind und gleichzeitig eben auch zuverlässig sind.
6: Schauen wir in die Schweiz. Die Schweiz hat mit der Taskforce Drohnen gerade selber einen Schwerpunkt auf Drohnentechnologie gelegt. Was würden Sie sagen, wo stehen wir denn heute?
5: Ich glaube, die Schweiz steht speziell in Bezug auf die Größe sehr gut da. Ich hatte auch schon Kontakt mit der deutschen Bond, also Arma Swiss, die eigentlich diese Taskforce Drohnen hat, oder mit Österreich. Und ich würde behaupten, dass unsere Leute von der Arma Swiss sehr viel informierter sind, viel technischer, viel mehr verstehen, auch verstehen, wie man zusammenarbeiten kann mit Hochschulen. Also sind wir eigentlich relativ gut aufgestellt. Und im Weiteren ist es natürlich so, dass die Schweiz im Bereich Drohnen, das war bis jetzt vor allem zivile Anwendungen, sehr stark ist in der Forschung, aber auch mit verschiedenen Spin-off-Firmen, Start-up-Firmen, die das umsetzen. Und es gibt jetzt schon einige Start-up-Firmen, die wirklich sich auch spezialisieren, um Drohnen abzuwehren.
6: Also da scheint etwas zu laufen, im Gange zu sein aktuell in Sachen Drohnenabwehr. Haben Sie noch konkrete Beispiele vielleicht aus der Praxis?
5: Ja, meine, wir arbeiten selbst, das ist ein unabhängiges Institut, das für Non-for-Profit ist, an Systemen, um Drohnen mit einem Netz abzufangen. Das hoffen wir, dass wir bis Ende Jahr zuerst mal zeigen können, dass es grundsätzlich möglich ist. Gleichzeitig haben wir auch da vom Bund, also der Arma Swiss, ein Projekt, wo es darum geht, Drohnen zu detektieren, eben mit der Kombination von Sensoren, die dann ermöglichen sollten, auch Drohnen im Notfall abschießen zu können.
1: Sagt Roland Siegwart, Professor für autonome Systeme an der ETH Zürich. Bankschalter war gestern. Immer mehr Menschen nutzen die Dienstleistungen von Online-Banken oder auch Smartphone-Banken genannt. Diese Neobanken machen den traditionellen Banken zunehmend Konkurrenz. Und einer der ganz Großen dabei ist Revolut. Das britische Finanzinstitut wächst rasant. Diese junge, wilde Bank wird jetzt zunehmend auch zur normalen Bank. So hat Revolut nun eine Banklizenz für Frankreich. Ich habe Wirtschaftsredaktorin Susan Schmucke gefragt, was denn das Spezielle an diesen Online-Banken ist.
4: Sie brauchen keine Filiale, keine Schalter, es braucht sowieso kein Papier mehr, es läuft ja alles digital über eine App auf dem Smartphone. Und das ist eben günstig, schnell und schlank, spricht immer mehr Leute an, vor allem eben auch junge Leute.
1: Wenn es so gut läuft, warum braucht Revolut dann überhaupt eine Bankenlizenz?
4: Zum Beispiel für das für Banken eben sehr wichtige Kreditgeschäft und Hypothekargeschäft. Dafür braucht eine Bank eine lokale Banklizenz. Und dazu gibt es dann auch mehr Sicherheiten für die Kundinnen und Kunden. Also das wird den Banken dann auch abverlangt. Zum Beispiel, falls solch ein Unternehmen jetzt pleite ginge. Dass das Geld dann bis zu einer gewissen Höhe eben für die Kunden, Kundinnen sicher ist. Einlagensicherung im Jargon heißt das.
1: Die Revolut-App, die kennen ja auch die Schweizerinnen und Schweizer. Viele haben sie auf ihrem Smartphone. Wie ist denn die Situation bei uns?
4: Gemäß Angaben von Revolut hat diese Neobank mittlerweile mehr als 1 Million Kundinnen und Kunden in der Schweiz. Und übrigens, als Kunde gilt man, sobald man die App heruntergeladen hat, sich registriert hat und man muss sich dann auch einer Identitätsprüfung unterziehen. Also gut 1 Million Kundinnen und Kunden, das werden stetig mehr. Aber in der Schweiz hat Revolut keine Banklizenz. Man bekommt als Kundin zwar eine Schweizer Bankadresse, also eine IBAN, die mit CH beginnt, aber die kommt eben von PostFinance und das ist die hiesige Partnerin von Revolut. Und keine Banklizenz in der Schweiz bedeutet auch keine Einlagensicherung. Also für dich als Kunde ist dein Geld dann nicht bis 100.000 Franken geschützt.
1: Aber so eine Banklizenz in der Schweiz, wäre das denn erstrebenswert?
4: Ja, vermutlich früher oder später schon. Also am Weltwirtschaftsforum in Davos im Januar, da hatte ein Geschäftsleitungsmitglied von Revolut so etwas angetönt, weil der Schweizer Markt, der sei zwar klein, aber sehr, sehr interessant. Und vor allem brächte hier die Banklizenz eben diesen erwähnten Zugang zum Hypothekargeschäft. Und der ist in der Schweiz enorm attraktiv, sprich lukrativ. Und das würde den Zulauf von Kundinnen und Kunden hierzulande sicher noch weiter erhöhen.
1: Sagt SRF-Wirtschaftsredaktorin Susanne Schmucke.
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1: Und nun sprechen wir über Morgarten im Kanton Zug, vor allem bekannt für die Schlacht von 1315. Die Eidgenossen haben damals das Heer der Habsburger besiegt, mit viel List. Heute erinnert ein Denkmal an den sagenumwobenen Freiheitskampf, das Morgarten-Denkmal. Zum 700-Jahre-Jubiläum der Schlacht hat Regisseurin Annette Windlin 2015 dort ein Freilichttheater inszeniert. Und jetzt, 11 Jahre später, realisiert sie erneut ein Theater an diesem geschichtsträchtigen Ort. Spatenstich, das zweite Morgarten-Spektakel, heißt das Stück. Fabienne Nägeli hat für uns die Premiere besucht.
11: Auf einem Hügel am idyllischen Eggerisee thront das Morgarten-Denkmal, umgeben von einer fantastischen Naturkulisse. Nun ragen allerdings unzählige Bauprofile in die Luft und am Fuße des Hügels stehen Baucontainer. Im Dorf machen Gerüchte die Runde.
12: Man munkelt, vielleicht gäbe es ein neues Asylzentrum. Ist das so? Oder ein Alters- und Pflegeheim an der Grösse A?
13: Und was ist denn mit diesen Containern? Also, am Morgarten ist es im November. Sind uns die total im Weg?
14: Also, da gibt es etwas ganz anderes. Etwas Grosses. Ein Luxusresort.
11: Eine Investorengruppe plant einen gigantischen Hotelkomplex mit Gourmet-Restaurants, Wellnessanlage und Yachthafen. Bei den Anwohnerinnen und Anwohnern löst das gemischte Gefühle aus.
12: Ich bin Landbesitzerin, ganz in der Nähe. Und ich verspreche mir wirtschaftlichen Aufschwung für die ganze Region, wenn das Luxusresort herkommt.
15: Was bedeutet denn das für den Zugang zum See? Also, ich meine für uns.
13: Und dann, was ist denn mit unserem Morgartenschiessen? Was ist denn mit dem?
11: Nach und nach regt sich Widerstand. Besonders als klar wird, was mit dem Denkmal geschehen soll.
14: Der Blick auf den See, der ist grossartig. Nur... Das Denkmal muss leider weg.
12: Oh. Kann ich von dem Denkmal halten, was man will. Aber ganz abfahren mit dem, das ist Verrat.
11: Trotzdem stimmt die Mehrheit der Gemeindeversammlung für das Luxusresort und es kommt zum Eklat. In diesen Konflikt mischen sich immer wieder historische Persönlichkeiten ein, wie der Erbauer des Denkmals. Und sie erinnern daran, dass um Morgarten schon früher gestritten wurde. So diskutierten Zug und Schwyz jahrzehntelang über den Standort des Denkmals.
13: Am Buchwäldli-Vorsprung ist der Anfang der Schlacht passiert. Und genau da ist die Falle der Eidgenossen zugestanden. Und die Habsburger sind reingehend und fertig.
16: Ja, der Habsburger hat auch mehr Zucker gehört. Der Hauptkampfplatz liegt eindeutig auf Schweizer Boden.
12: Genau.
11: Die Inszenierung von Regisseurin Annette Windlin verbindet den historischen Streit um das Denkmal mit aktuellen Debatten um die Entwicklung und Zukunft der Region und trifft damit einen Nerv der Zeit. So habe das Bühnenbild schon vor den Proben einige Reaktionen ausgelöst, bestätigt der Gemeindepräsident von Oberägeri, Marcel Günthert.
17: Wir hatten ein paar Rückfragen auf der Gemeinde, auf der Bauverwaltung. Viele haben gesagt, ja, aber das kann ja nicht sein, dass da gebaut wird. Was fällt euch ein, das Oberägeri, dass er so den Hang verbaut und vor dem Morgarten-Denkmal? Das kann ja nicht sein und dann ist das rechtmässig. Also es ist klar, die das nicht gewusst haben, in welchem Zusammenhang, die haben schon die Welt nicht mehr verstanden.
11: An der Entstehung des Denkmals waren in der Realität nur Männer beteiligt. Das Stück verknüpft diese Entstehung nun mit dem Aufkommen der Frauenbewegung. Das wirkt konstruiert und aufgesetzt. Abgesehen davon ist der Abend gelungen. Er lebt von stimmungsvollen Bildern wie die Geister der Vergangenheit, die in Tüll- und Spitzenkostümen über den Hügel tanzen, ist klug, witzig und kurzweilig und regt zum Nachdenken an.

0: Fabienne Egli hat für uns die Premiere besucht. Das Stück «Spatenstich», das zweite Morgarten-Spektakel, läuft noch bis zum 19. September beim Morgarten-Denkmal im Kanton Zug. Die Zeit, es ist 9.26 Uhr. Hier auf SRF News blicken wir nun zurück in der Geschichte.
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0: 33 Grad soll das Thermometer heute Nachmittag anzeigen. Und das unterscheidet sich nicht groß von gestern und nicht groß von morgen. Es ist ein sehr heißer Sommer bisher. Verschiedene Rekorde sind ja bereits gebrochen worden, nicht aber der absolute Temperaturrekord der Schweiz, denn der stammt nach wie vor vom 11. August 2003. Also vor 23 Jahren zeigte das Thermometer in der Gemeinde Gruno im Bündner Südtalmisox 41,5 Grad. Lukas Siegfried blickt in seiner Tageschronik auf den größten Hitzetag der Schweizer Geschichte zurück.
2: 41,5 Grad Celsius zeigte die Messstation in Gruno. Das Dorf im Bündner Südtalmisox in der Nähe der Grenze zum Kanton Tessin war sich Hitze durchaus gewohnt, aber am 11. August 2003 war alles noch heißer als je zuvor. Eine Frau, die dort lebte, erzählte dem Regionaljournal von Radio DRS, die Messung wäre gar nicht nötig gewesen. Auch so sei ihr klar gewesen, so heiß war es noch nie.
3: Am Montag haben wir schon am Morgen gemerkt, irgendwie ist es unglaublich heiß. Und vor allem war keine Windbewegung gewesen. Und du bist davor gekommen, wie in Watten eingepackt. Es ist wie Material um dich herum gewesen, wirklich. Und um 13:30 bin ich das Wetter machen und schaue den Thermometer an. Und so weit oben war der echt noch nie gewesen.
2: Die Menschen in Gruno litten unter der Hitze. Kaum auszuhalten sei es, sagte eine andere Frau, die gerade im Dorfrestaurant zu Gast war.
4: Troppo caldo, da star male che ti gira la testa e non è sopportabile. Io ho un piscino al fiume perché qua così si muore. Non è normale.
2: Sie habe Gruno fluchtartig verlassen und sei nach Bellinzona gefahren zum Baden. Auch dieser Restaurantgast konnte kaum glauben, dass das Thermometer so stark gestiegen war.
5: Also 40 Grad habe ich noch nie erlebt. Nicht einmal in Italien, wo ich ziemlich lange in Italien gewohnt habe.
2: Gruno, ein kleines Dorf mit damals rund 900 Einwohnerinnen und Einwohnern an der San Bernardino-Autobahn, war mit einem Schlag im ganzen Land bekannt geworden. Zwar keine besonders positiven Schlagzeilen, trotzdem war Gemeindepräsident Carlo Bernasconi ein wenig stolz.
6: Heute sind wir an der Spitze. Gruno, der heißeste Dorf der Schweiz. Unglaublich, so klein, aber so warm.
2: Aber warum überschritt die Temperatur ausgerechnet in diesem Gruno die 40 Grad? Das wollte auch der Bund wissen. Ein ausgeprägtes Hochdruckgebiet habe für eine besondere Hitzewelle gesorgt, weshalb es in der ganzen Schweiz heiß war, schreibt das Bundesamt für Meteorologie. Zudem herrschte auf der Alpensüdseite Föhn, der Wind senkte sich in die Täler hinab und die sowieso schon heiße Luft erwärmte sich zusätzlich. Das heisst, in den tiefgelegenen Tälern im Tessin und den angrenzenden Gebieten war es besonders heiß. Warum letztlich ausgerechnet Gruno den Rekord knackte, erklärte sich Gemeindepräsident Bernasconi auch mit der Autobahn, der A13.
6: Ich glaube, diese Konzentration von Polverifine, von Feinstaub, Ozon, Autobahn mit Mehrverkehr und so weiter, hat in Gruno ihr Schwerpunkt. Darum haben wir jetzt 41,5 Grad.
2: Und so wurde Gruno heute vor 23 Jahren zum heißesten Ort der Schweiz. Der alte Rekord von Basel aus dem Jahr 1952 wurde um 2,5 Grad überboten. Der Rekord für die tiefste je gemessene Temperatur liegt übrigens mehr als 83 Grad tiefer. Im Jahr 1987 wurde es in La Brévine im Kanton Neuenburg minus 41,8 Grad kalt.
0: Die Tageschronik von Lukas Siegfried. Die Zeit, gleich ist es 9.30 Uhr, hier auf SRF News geht es dann weiter mit einer Nachrichtenübersicht.

0: Die Nachrichten von SRF um 9:30 mit Corinna Heinzmann. Nach dem schweren Erdbeben in Kolumbien hat die Schweiz dem südamerikanischen Land Hilfe zugesichert, falls diese gebraucht werde. Bundespräsident Guy Parmelin schrieb, die Schweiz stehe solidarisch an der Seite der Opfer und Rettungskräfte. Aktuell sprechen die kolumbianischen Behörden von über 100 Toten und mehr als 80 Verletzten nach dem Erdbeben gestern. Die Rettungsarbeiten sind schwierig, Straßen sind beschädigt, mehrere Flughäfen sind geschlossen und die Rettungskräfte haben Mühe, Hilfsmaterial in die betroffenen Gebiete zu bringen. Außerdem gibt es in Kolumbien nach wie vor mehrere bewaffnete Rebellengruppen und in Teilen des Landes herrscht Krieg. Das erschwere die Rettungsarbeiten zusätzlich, sagt SRF Südamerika-Korrespondentin Teresa Delgado.
1: Kolumbien verfügt über ein nationales Erdbebenwarnsystem, einen funktionierenden Katastrophenschutz und eigene spezialisierte Rettungskräfte. Aber das ist jetzt schon eine sehr große Herausforderung für dieses Land, auch weil mehrere Regionen gleichzeitig betroffen sind und der Staat in Kolumbien nicht überall gleich stark präsent ist. Die Regierung hat deshalb auch internationale Hilfe angefordert. Die Zeit drängt jetzt sehr. Von anderen Erdbeben wissen wir, dass die ersten 72 Stunden besonders entscheidend sind, um Leben zu retten. Und dann kommt noch eine weitere Herausforderung hinzu, die Versorgung der Menschen, die ihre Häuser verloren haben. Präsident de la Espriella hat bereits angekündigt, dass der Staat sie finanziell unterstützen wird. Für de la Espriellas erst wenige Tage alte Regierung ist das eine enorme Bewährungsprobe, an der sich zeigen wird, wie handlungsfähig diese neue Regierung tatsächlich ist.
0: Sagt Südamerika-Korrespondentin Teresa Delgado. Dann nach Australien zum Great Barrier Reef, dem größten Korallenriff der Welt. Die Korallen dort leiden unter warmen Wassertemperaturen und sind deswegen teils ausgebleicht. Nun gibt es aber Anzeichen, dass sich die Korallen am Great Barrier Reef erholen. Und zwar, weil sich das Meer wegen eines Monsunregens abgekühlt hat. Das zeigt ein Bericht des Australischen Meeresforschungsinstituts. Darin steht aber auch, das Korallenriff bleibe unter Druck. Hitzeempfindliche Korallen könnten sich zwar schnell erholen, doch diese Erholung könnte rasch wieder zunichte gemacht werden, nämlich dann, wenn es zu einer schweren Bleiche kommt. Bei einer Korallenbleiche stoßen Korallen wegen heißer Wassertemperaturen Algen ab, die auf ihnen leben. Diese Algen sind unter anderem für die Farbe verantwortlich. Zurück bleiben weiße Korallen. Willkommen zu den Börsendaten von SIX. Der Swiss Market Index liegt im Moment bei 14.632 Punkten und ist damit im Vergleich zum Vortag unverändert. Der Euro wird zu 93,52 gehandelt, der Dollar zu 81,05. Und noch das Wetter. Heute ist es meist sonnig, bei rund 33 Grad. In den Bergen gibt es am Nachmittag und Abend einzelne Schauer oder Gewitter. Das waren Nachrichten von Radio SRF, verantwortlich Juliette Schild.
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3: Und hier geht's nun auf die Philippinen in der Sendung International von Südostasien-Korrespondent Martin Aldrovandi.
4: Yeah, it's a big betrayal for us, for the Filipino people.
5: Das ist ein großer Verrat an uns, ein Verrat am philippinischen Volk,
6: sagt diese Unterstützerin von Ex-Präsident Rodrigo Duterte. Sie hat Tränen in den Augen. Der frühere Präsident sitzt nämlich in einer Zelle in Den Haag. Dort ist er angeklagt wegen Verbrechen gegen die Menschlichkeit. Dahin geschickt hat ihn sein Nachfolger Marcos Junior. Ja, der Marcos, Sohn des ehemaligen Diktators Ferdinand Marcos. Die Dutertes und die Marcos, das sind Politdynastien, die zwischendurch sogar gemeinsame Sache gemacht haben. Doch inzwischen sind die beiden Clans verfeindet. Gekämpft wird mit harten Bandagen. Das ist die Geschichte von den zwei einflussreichsten Familien der Philippinen und eine Geschichte über Intrigen, Verrat und Morddrohungen. Auf den Philippinen ist Politik Familiensache. Das ist International. Mein Name Martin Aldrovandi. Sie tragen rote T-Shirts. Rund drei Dutzend Anhängerinnen und Anhänger des Marcos-Lagers haben sich in der kleinen Hütte außerhalb Manilas eingefunden. Sie rufen BBM, die Abkürzung ihres Präsidenten. BBM steht für Bongbong Marcos, Bongbong ist der Spitzname von Ferdinand Marcos Junior, Sohn von Ferdinand und Imelda Marcos. Jet Gonzaga führt die Gruppe der Marcos-Anhängerinnen und Anhänger an und bereitet sie auf den Protest vor dem Senat vor. Sie protestieren für die Amtsenthebung der Vizepräsidentin Sara Duterte. Präsident und Vizepräsidentin waren einst Verbündete. Nun sind sie erbitterte Gegner. Sara ist die Tochter von Ex-Präsident Rodrigo Duterte, der in Den Haag vor Gericht steht. Ihre Aufgabe sei es, die Marcos-Regierung zu schützen, erklärt Jet Gonzaga. Der 60-Jährige trägt ebenfalls ein rotes T-Shirt. Als Jugendlicher war Gonzaga aber noch ein Gegner von Marcos Vater, Ferdinand Marcos, gewesen. Gonzaga hat die People-Power-Bewegung unterstützt, die das Marcos-Regime zu Fall brachte. Eine Bewegung, die damals quer durch die Gesellschaft ging. Vor rund 40 Jahren musste die Familie Marcos per Helikopter aus dem Präsidentenpalast fliehen. Zwei Jahrzehnte Marcos-Herrschaft waren beendet.
7: Das war damals unsere Aufgabe. Wir wollten Marcos Senior stürzen. Aber rückblickend scheint das, was danach kam, auch nicht besser.
6: Gonzaga zählt auf. Präsidenten kamen und gingen. Doch keiner habe dem Land geholfen, klagt er. Alle seien korrupt gewesen. In der Tat ist die Korruption auf den Philippinen ein großes Problem. Auf dem Index von Transparency International belegt das Land Platz 120 und liegt damit etwa gleich auf mit Staaten wie Angola oder Togo.
7: Wir hatten das Gefühl, man sollte Marcos Junior eine Chance geben. Er ist ein bescheidener Präsident. Genau das, was wir brauchen.
6: Excellency. 2022 ist es soweit. Der Sohn des aus dem Amt gejagten Diktators ist nun selbst Präsident. Ferdinand Romualdez Marcos Jr. Gonzaga sieht das nicht als Widerspruch. Kritik von ihm gibt es auch nicht an der Mutter des Präsidenten, Imelda Marcos. Im Gegenteil.
7: Meine Güte, die Schönheit der First Lady war wirklich bemerkenswert. Sie brauchte kein Make-up. Sie war von Natur aus wunderschön. Selbst Präsidenten anderer Länder waren von ihrer Schönheit fasziniert.
6: Später belächelt für ihre unzähligen Schuhe, führte Imelda Marcos als Präsidentengattin ein Jet-Set-Leben, posierte auf Frontseiten von People-Magazinen. Die Familie bunkerte Milliarden gestohlener Gelder im Ausland, ein großer Teil davon in der Schweiz. Währenddessen wurden Kritiker unter dem Regime zu Hause verschleppt, gefoltert, ermordet. Und das alles interessiert die Leute heute nicht mehr.
8: In politics, people have very short memories. They were able to return to power.
6: Die Menschen hätten eben ein sehr kurzes politisches Gedächtnis, sagt Antonio Contreras. Der Politikwissenschaftler beschäftigt sich unter anderem mit Familiendynastien auf den Philippinen. Dazu kommt, dass viele Menschen während der Zeit des Marcos-Regimes noch nicht geboren waren. Die Philippinen haben eine junge Bevölkerung und eine komplizierte Vergangenheit. Auf über 300 Jahre spanische Kolonie folgten mehrere Jahrzehnte US-Herrschaft.
8: In the Philippines it was only We only became a country with a common consciousness.
7: Erst mit der Kolonialisierung wurden die Philippinen zu einem Land mit einem gemeinsamen Bewusstsein. Erst durch die anderen, also die Europäer, wurden wir zu einem Staat. Vielleicht fehlt uns deshalb die Erinnerung.
8: So maybe that's the reason why we do not have a memory of something that we never had.
6: Die Menschen auf den Philippinen schauten lieber in die Zukunft, sagt Contreras, und nicht in die Vergangenheit. Die Rückkehr der Marcos an die Spitze hat aber nicht nur mit Geschichtsvergessenheit zu tun, sondern auch damit, dass die Marcos kurzfristig mit einer anderen mächtigen Familie zusammenspannten, den Dutertes. Genauer gesagt mit Sara Duterte. Sara Duterte kandidierte als Vizepräsidentin, Marcos Junior als Präsident. Als Uniteam gewannen die beiden großen Politclients 2022 gemeinsam die Wahlen.
8: Well, it was not smart for the Dutertes to do that.
7: Es war nicht besonders klug von den Dutertes. Die Marcos wissen eben, wie man dieses Spiel spielt. Sara Duterte wurde überlistet, als sie beschloss, für das Amt der Vizepräsidentin zu kandidieren. Hätte sie für das Präsidentenamt kandidiert, wäre sie jetzt womöglich Präsidentin.
8: She could have run for president and she's now probably the president.
6: Marcos wollte Sara Duterte später loswerden, so der Vorwurf. Inzwischen läuft bereits ein zweites Amtsenthebungsverfahren gegen sie. Sara Duterte werden Korruption und Machtmissbrauch vorgeworfen. Außerdem soll sie den Präsidenten mit dem Tod bedroht haben.
9: Martin Romualdez, Lisa Marcos, Bongbong Marcos.
6: Für den Fall, dass sie getötet würde, sagte Sara Duterte an einer Online-Medienkonferenz, habe sie bereits jemanden damit beauftragt, den Präsidenten, dessen Gattin und seinen Cousin zu ermorden. Das Statement ging kurz darauf viral und sorgte über die Philippinen hinaus für Aufsehen.
8: Oh, it is one big Netflix series.
6: Politologe Contreras bezeichnet das politische Drama mit den vielen Irrungen und Wirrungen als große Seifenoper. Bester Stoff für eine Netflix-Serie. Als wäre alles nicht schon kompliziert genug, hat Marcos Junior Sara Dutertes Vater, Rodrigo Duterte, nach Den Haag ausgeliefert. Dort ist der Ex-Präsident vor dem Internationalen Strafgerichtshof angeklagt, wegen Verbrechen gegen die Menschlichkeit. Dutertes sogenannter Krieg gegen Drogen hat Tausenden das Leben gekostet. Menschenrechtsorganisationen und Angehörige der Opfer begrüßen die Auslieferung Dutertes. Doch Kritiker werfen dem Marcos-Clan auch vor, damit gleichzeitig einen politischen Gegner aus dem Weg geräumt zu haben.
8: Because the Philippine politics has always been family-centered.
7: Die Politik auf den Philippinen war immer schon familienorientiert, da wir keine starken politischen Parteien haben. Deshalb sind politische Dynastien hier auch sehr einflussreich. Sie nehmen den Platz der Parteien ein.
8: Dynasties take the space.
6: Viele Menschen auf den Philippinen sehen darin auch kein Problem.
8: In
7: einem Land, in dem es Familien gibt, in denen alle Ärzte und Krankenpfleger sind, oder Priester und Nonnen, was ist dann schon falsch daran, wenn es Familien mit Politikern gibt? Wir haben eben eine sehr familienorientierte Kultur.
6: Die Dutertes und die Marcos unterscheiden sich stark. Der Marcos-Clan stammt aus dem Norden des Landes und hat sich im Machtzentrum Manila etabliert. Die Dutertes dagegen kommen aus dem Süden. Von einer Regionalmacht haben sie sich bis nach Manila hochgekämpft, zuvorderst Ex-Präsident Rodrigo Duterte. Nochmals Politologe Contreras.
7: Er brachte etwas Neues mit sich. Und genau darin liegt auch der Zauber der Marke Duterte. Die Dutertes haben sich gegen das imperiale Image Manilas gewehrt. Sie sind gegen die Elite. Ich selbst war fasziniert. Als er Präsident wurde, dachte ich, vielleicht ist es an der Zeit, ihm eine Chance zu geben. Mir gefiel die Geschichte, ein Bürgermeister aus der Provinz, der gegen die Eliten in Manila kämpft.
8: I like the narrative, you know, he is a provincial mayor fighting Imperial Manila and the elites.
6: Doch Contreras Begeisterung hielt nicht lange an. Die vielen Toten während des Drogenkriegs, Dutertes loses Mundwerk und sein ständiges Fluchen. So hatte Duterte selbst den Papst einmal als Hurensohn beschimpft. Ganz anders sieht man das in Davao, der Metropole im Süden des Landes und der traditionellen Hochburg der Dutertes. Das rote Tricycle kommt nur langsam voran. Das Motorrad mit angehängtem Metallgehäuse holpert über enge Schotterwege. Vorbei an Wellblechhütten mit vergilbten Wahlplakaten. Wir sind auf dem Weg zu den Vloggers, den Videobloggern, die Dutertes unterstützen. Das Tricycle hält schließlich vor einer umgebauten Garage in einem Hinterhof. Hier befindet sich das improvisierte Hauptquartier der Vloggers. Sie produzieren pro Duterte-Posts für die sozialen Medien.
10: Official music for the 24/7 blogger volunteer.
6: Die Videobloggerinnen haben selbstverständlich ihr eigens komponiertes Lied und eine einstudierte Pop-Choreografie, die die Gruppe gleich aufführt. Alle tragen grüne T-Shirts, die Farbe des Duterte-Lagers. An der Wand hängen große Bilder ihres Idols mit Slogans wie «Bringt ihn nach Hause». Vor einer Nationalflagge stehen zwei lebensgroße Pappfiguren von Vater und Tochter Duterte, mit denen Besucher posieren können.
4: Duterte is very good He has a good heart to serve people.
6: Duterte sei jemand mit einem großen Herzen, einer, der der Bevölkerung gedient habe, sagt Janice Mahipus. Sie ist Mitte 40 und arbeitet als Immobilienmaklerin. In ihrer Freizeit widmet sie sich ganz den Dutertes. Nachdem der Ex-Präsident nach Den Haag überstellt wurde, hielt Janice Mahipus zusammen mit weiteren Unterstützerinnen eine Mahnwache vor dessen Haus. Der Marcos-Familie könne man nicht über den Weg trauen, sagt Janice Mahipus. Die Auslieferung Dutertes nach Den Haag werde sie denen nie verzeihen.
4: Ja, politically motivated.
5: Es war alles politisch motiviert. Marcos hat ein persönliches Interesse, Duterte dorthin zu schicken, weil er die Macht für sich alleine will.
4: They want to lead.
6: Während des Interviews filmen uns 6 Blogger mit ihren Handys, machen Fotos und kommentieren den Besuch auf den sozialen Medien.
4: Yeah, it's a big betrayal for us, for the Filipino people.
6: Janice Mahipus spricht von einem großen Verrat, einem Verrat an den Wählerinnen und Wählern und dem philippinischen Volk. In Den Haag muss sich der Ex-Präsident wegen seinem sogenannten Krieg gegen Drogen verantworten. Janice Mahipus findet an dieser Politik nichts Falsches, im Gegenteil.
4: When Tatay Digong become a leader,
5: als er die Führung übernahm, begannen schlechte Menschen zu verschwinden. Vor allem diejenigen, die mit Drogen zu tun hatten. In der Stadt kehrte Frieden ein.
4: The city is really peaceful.
6: Janice Mahipus spricht von Verschwinden. Menschenrechtsorganisationen dagegen von sogenannten außergerichtlichen Tötungen. Zehntausende Menschen sollen ihr zum Opfer gefallen sein. Viele von ihnen auf offener Straße erschossen. Ohne Anklage. Ohne Urteil. Für Janice Mahipus aber zählt das Resultat.
4: He's fighting for na mawala yung mga drug addicts at saka yung mga
6: Duterte habe dafür gekämpft, dass Drogenabhängige und illegale Drogen verschwinden. Das sei das Wichtigste.
11: Philippines, Duterte, Paris.
6: Am Ende der Versammlung wird die philippinische Fahne rausgeholt und zum Mikrofon gegriffen. Dutertes Unterstützerinnen schwelgen in Erinnerungen. Ein Videoblogger trägt Dutertes Wahlsong vor, ein anderer schwenkt die große Nationalflagge, in der Hoffnung, dass ihr Idol eines Tages zurückkommt. Auf den Philippinen gibt es nicht nur die mächtigen Dutertes und Marcos-Familien, sondern unzählige weitere Familienclans, die die regionale und lokale Politik bestimmen. Es gibt zwar Bemühungen, die Macht der Familiendynastien einzuschränken, erklärt Politologe Antonio Contreras, aber
8: it's going to be very hard because the politicians making decisions are also members of dynasties.
7: Das ist sehr schwierig, denn die Politiker, die die Entscheidungen treffen, gehören selbst zu diesen Dynastien. In vielen Regionen des Landes ist die Zugehörigkeit zu politischen Familien zudem eine Art politischer Absicherung.
8: To be allied with families, political families.
6: Max Maglana heißt die Frau, die es versucht hat. Sie ist gegen den Duterte-Clan angetreten. Ich treffe sie ebenfalls in Davao, der Hochburg des Duterte-Clans.
12: Max Maglana, Max Maglana, atong kandidato sa Distrito Uno.
6: Max Maglana hat sich hier für das Amt als Abgeordnete für den ersten Wahlkreis beworben. Geholfen hat ihr der eingängige Wahlsong aber nicht.
5: Ich habe 2022 und 2025 kandidiert und ich habe beide Male verloren.
4: Lost both times.
6: Die Politikaktivistin sagt, sie habe der Bevölkerung eine Auswahl geben wollen.
4: I think there are now 7 Dutertes.
5: Ich glaube, es gibt mittlerweile 7 Dutertes, die politische Ämter bekleiden. Da ist natürlich die Vizepräsidentin, dann gibt es 2 Dutertes, die als Senatoren für den ersten und zweiten Wahlkreis tätig sind. Unser Bürgermeister und unser Vizebürgermeister sind Dutertes und ein Senator auf der Parteiliste ist ebenfalls ein Duterte.
4: That's also a Duterte.
6: Dutertes also, wohin man schaut.
4: Oh, well, one real challenge was that
5: die eigentliche Herausforderung bestand darin, dass wir es mit einer Wählergeneration zu tun hatten, die eigentlich nur diesen einen Namen kannte. Sie können sich vorstellen, wie schwierig es war, sich gegen einen etablierten Familiennamen durchzusetzen.
4: It's hard to pit your name against an established family name.
6: Max Maglana spricht von einer politischen Kultur, die die Philippinen abschütteln müssten. Einfach sei es nicht.
4: there's a political culture in place now that we have to really shake off. And that's not easy. It's not easy.
6: Der Machtkampf zwischen den beiden Familien ist in vollem Gang. Rodrigo Duterte wartet in Den Haag auf ein Urteil. Seine Tochter Sarah kämpft gegen die Amtsenthebung. Sollte sie politisch überleben, könnte sie bei den Präsidentenwahlen in 2 Jahren wieder antreten. Alles deutet auf einen erneuten Showdown zwischen den beiden Clans hin. Auf den Philippinen ist Politik nach wie vor eines: Familiensache.
3: Das war die Sendung International von Martin Altrovandi. 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
1: In Taiwan ist derzeit die größte militärische Übung des Jahres im Gang. Damit bereitet sich das Land auf einen möglichen Angriff von China vor. China betrachtet Taiwan als Teil des eigenen Staatsgebiets und schließt eine gewaltsame Eroberung nicht aus. Aber China setzt auch auf andere Methoden. Dirk Schmidt ist Politikwissenschaftler an der Universität im deutschen Trier und forscht unter anderem zu den Beziehungen zwischen China und Taiwan. Er spricht auch von einer dreifachen Kriegsführung. Brigitte Kramer hat von ihm wissen wollen, was genau heißt das?
2: Dies ist eine Strategie, die im Grunde genommen schon sehr alt ist. Sie lässt sich zurückverfolgen bis im Grunde genommen auf das Kaiserreich. Die hat auch Elemente dann aus der chinesischen Revolutionserfahrung und marxistische Elemente. Und es geht im Wesentlichen darum, wie die Chinesen das selbst sagen, zu siegen, ohne zu kämpfen. Und die drei Elemente sind einmal die mediale Kriegführung, die psychologische Kriegführung und dann auch die juristische Kriegführung.
3: Sie betonen insbesondere die juristische Kriegsführung. Können Sie kurz erklären, was wir uns unter juristischer Kriegsführung vorstellen müssen?
2: Das ist das Verständnis im Grunde genommen, dass man in einer Krisensituation oder auch darüber hinaus bewusst juristische Normen, Institutionen oder Verfahren nutzt zur Durchsetzung von politischen, ökonomischen, militärischen Zielen. Und speziell im chinesischen Fall ist das oft dann noch verbunden mit der Etablierung eines bestimmten Narrativs, also auch eine Interpretation zu Normen, die man dann oft auch gegenüber dem Westen durchsetzen will, wo man also westliche Vorstellungen zu juristischen Interpretationen im eigenen Sinne umwälzen und umändern möchte.
3: Und worauf zielt diese juristische Kriegsführung ab?
2: Die zielt im Wesentlichen, wenn es um Taiwan geht, darauf ab, eben Taiwan in der offiziellen Variante als Republik China zu delegitimieren, im Grunde die Existenz eines getrennten, von der Volksrepublik getrennten Staatswesens auf der anderen Seite der Taiwanstraße in Abrede zu stellen, alle Akteure, die dort handeln, vor allem die aktuelle Regierung, zu delegitimieren und die dann auch durchaus teilweise mit dem Strafrecht als Personen zu kritisieren, die eben spalterische Ziele verfolgen, eben das Vaterland zu teilen.
3: Und wie konkret nutzt Peking dieses Instrument bezogen auf Taiwan? Können Sie da ein Beispiel machen?
2: Ja, zum Beispiel gibt es eine schwarze Liste, auf der verschiedene Personen stehen. Das sind alles im Grunde genommen ehemalige und aktive Politiker, Politikerinnen der Regierungspartei Demokratische Fortschrittspartei, sowie einige zivilgesellschaftliche Vertreter und auch Institutionen. Und im Grunde genommen, das ist das Interessante, dass es selbst auch dafür gilt, für Ausländer, die mit diesen Personen Kontakt haben, dass die dann auch ins Visier der chinesischen Strafverfolgung geraten. Und am Ende des Tages ist es so, dass sogar die Todesstrafe auf diese spalterischen Aktivitäten stehen kann.
3: Sie sagen, die juristische Kriegsführung sei gerade für China besonders gut nutzbar. Warum?
2: Das ist aus der chinesischen Perspektive eine Abwägung von Kosten und Nutzen. Im Westen, das ist eine Folge des Ukraine-Krieges, stehen sehr stark eben militärische Muster, militärische Szenarien, Invasionsszenarien, Blockadeszenarien im Mittelpunkt. Und ich glaube, dass das eben nicht der Kern der chinesischen Perspektive ist, sondern dass China eine langfristige Zermürbungstaktik anstrebt. Und da spielen eben juristische Normen eine sehr wichtige Rolle, weil das eben sehr graduell passiert, oft verborgen vor den Augen der westlichen Öffentlichkeit. Das ist eben schwieriger als Raketen zu zählen, die über die Taiwanstraße fliegen, oder Schiffe zu zählen. Und das ist eine sehr subtile Vorgehensweise. Und wenn man sich das anschaut, hat China auch durchaus es geschafft, bereits einige Erfolge in der Hinsicht zu erzielen.
3: Würden Sie sagen, diese Gefahr wird auf der internationalen Ebene unterschätzt?
2: Ja, das würde ich schon sagen. Wie gesagt, weil der Fokus sehr stark auf diese militärische Konfrontation gerichtet ist. Ich nenne Ihnen ein Beispiel. China versucht seit geraumer Zeit sein eigenes Ein-China-Prinzip, wie man das in China nennt, als eine globale Norm der internationalen Beziehungen zu etablieren. Was dahinter steht, ist einfach zu sagen, Taiwan ist kein eigenes Staatswesen, sondern ist eine Provinz der Volksrepublik China. Das macht man sehr breit in der UNO und auch in den diplomatischen Beziehungen. Und es ist mittlerweile so, dass fast 2/3 der UNO-Mitgliedstaaten, also der UNO-Generalversammlung, die chinesische Perspektive teilen, dass Taiwan eben ein Teil der Volksrepublik ist. Und ungefähr 50% der Staaten sogar China im Grunde carte blanche geben und sagen, China kann das Ziel der Wiedervereinigung in Bezug auf Taiwan nach eigenem Gutdünken

0: bei uns im Bundestag reden.
1: Taiwan führt derzeit ein militärisches Großmanöver durch, um für einen allfälligen Angriff Chinas gewappnet zu sein. Was bedroht denn Taiwan effektiv mehr? Die chinesische Militärmacht oder die juristische Kriegsführung?
0: Ich denke, das ist das Gesamtbild natürlich. Das ist einerseits diese permanenten militärischen Manöver, der permanente Druck, vor allem dann auch durch, was man so hybride Kriegführung nennt, also Cyberangriffe, Unterwanderung mittels illegalen Methoden, mit Schmuggel, mit Spionage, mit all diesen Dingen. Und dann die juristische Kriegführung. Ich habe es gesagt, dass man mit relativ wenig Einsatz, zumindest graduell und über die Zeitachse hinweg, dann doch durchaus größere Erfolge zeitigen kann. Und mein Eindruck ist, dass China eben momentan auf Zeit spielen kann, weil man den Eindruck hat, dass doch sehr viel im eigenen Interesse abläuft. Nicht zuletzt auch die Positionierung der USA, um nur ein Beispiel zu nennen. Also China, glaube ich, hat Zeit, auch auf diese Strategien von Kriegführung auch zu setzen.
2: Das sagt Dirk Schmidt. Er hat die juristische Kriegsführung am Beispiel Taiwans in einer Studie des Münchner Roman-Herzog-Instituts untersucht. Und hier geht es gleich weiter mit der Aktualität.
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Die Nachrichten von SRF um 10 Uhr mit Lara Christen. Wegen der anhaltenden Trockenheit und Hitze wird es in der Emme im Kanton Bern immer schwieriger, Fische zu retten. Das Fischereiinspektorat schreibt, man habe die Notabfischungen im Fluss auf ein Minimum beschränkt. Es gebe fast keine Möglichkeiten mehr, gerettete Fische in Abschnitte mit genügend Wasser umzusiedeln. Zudem würden die personellen Ressourcen der Aufsehenden und der freiwilligen Helferinnen und Helfer an ihre Grenzen stoßen. Der Kanton schreibt, dass Fischereivereine und Mitarbeitende des Fischereiinspektorats in den letzten Wochen Zehntausende Fische aus ausgetrockneten Abschnitten des Flusses gerettet hätten. Weitere Meldungen des Morgens in Kürze. Nach dem schweren Erdbeben in Kolumbien sind die Rettungsarbeiten schwierig. Straßen sind beschädigt, Flughäfen geschlossen und die Rettungskräfte haben Mühe, Hilfsmaterial in die betroffenen Gebiete zu bringen. Der Schweizer Bundespräsident Guy Parmelin hat Kolumbien Hilfe angeboten und seine Solidarität ausgedrückt. Aktuell sprechen die kolumbianischen Behörden von über 100 Toten und mehr als 80 Verletzten nach dem gestrigen Erdbeben. Der Schweizer Fleischverarbeiter Bell hat in den letzten Monaten mehr Geld verdient. Die Bell-Gruppe steigerte den Gewinn im ersten Halbjahr um mehr als 20% verglichen mit dem Vorjahr auf gut 55 Millionen Franken. Das Unternehmen spricht vom besten Ergebnis seiner Geschichte. Besonders das Geschäft mit Geflügel sei gewachsen. Nach Australien, zum Great Barrier Reef, dem größten

0: größten Korallenriff der Welt. Die Korallen dort leiden unter warmen Wassertemperaturen und sind deswegen teils ausgebleicht. Nun gibt es aber Anzeichen, dass sich die Korallen am Great Barrier Reef erholen, und zwar weil sich das Meer wegen eines Monsunregens abgekühlt hat. Das zeigt ein Bericht des australischen Meeresforschungsinstituts. Darin steht aber auch, das Korallenriff bleibe unter Druck. Hitzeempfindliche Korallen könnten sich zwar schnell erholen, doch diese Erholung könne rasch wieder zunichte gemacht werden. Bei einer Korallenbleiche stoßen Korallen wegen heißer Wassertemperaturen Algen ab, die auf ihnen leben. Diese Algen sind unter anderem für die Farbe verantwortlich. Zurück bleiben weiße Korallen. Die Börsendaten von SIX. Der Swiss Market Index liegt im Moment bei 14.597 Punkten, minus 0,3%. Der Euro wird zu 93,56 gehandelt, der Dollar zu 81,12. Und das Wetter? Es ist heute meist sonnig und die Temperatur erreicht 33 Grad. Dazu gibt es in den Alpen lokale Regenschauer. Das waren Nachrichten von Radio SRF. Verantwortlich Juliette Schild.
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4: Das Tagesgespräch ist zurück aus der Sommerpause und wir reden als erstes über das Thema von diesem Sommer. Wir reden über das Wetter, über die Hitze, über die Trockenheit, wo diese Woche wird es wieder heiss. Mein Gast ist der Ernst Wandfluh, Bergbauer, der Oberstäubler von der Schweiz und Nationalrat von der SVP im Kanton Bern. Herzlich willkommen im Tagesgespräch, Herr Wandfluh.
5: Vielen Dank für die Einladung, Frau Holliger. Sehr gerne kommen.
4: Bäuerinnen und Bauern, die leiden unter dem Hitzesommer im Flachland und auf den Bergen. Die Hitze und Trockenheit setzt den Tieren und den Pflanzen zu. Auch eure Tiere sind aktuell auf der Alp Öschine bei Kandersteg. Wie geht es euren Tieren?
5: Also unseren Tieren geht es momentan gut. Einfach wegen der Trockenheit und der Hitze. Sie sind jetzt einfach deutlich vor Milch gekippt. Also sie geben weniger Milch. Und es wird auch dementsprechend weniger Alpkäse geben.
4: Es geht nicht gut, weil bei euch gibt es immer noch Wasser.
5: Wir haben genug Wasser, wir haben 18 Jahre sehr viel in die Wasserversorgung investiert. Wir haben ein grosses Wasserversorgungsnetz gebaut, fast 9 Kilometer Netzlänge. Wir haben grosse Quellen können fassen und wegen dessen haben wir genug Wasser. Genau.
4: Aber eben weniger Milch, weniger Käse, das wird sich finanziell auch auswirken bei euch in diesem Fall?
5: Ja, das ist so. Die Kosten haben wir genau die gleichen. Wir haben einen Käser angestellt, der hat einfach jetzt weniger Milch zu verarbeiten. Aber Fixkosten werden pro Liter Milch wegen dessen einfach höher ausfallen. Genau.
4: Aber gleich, ihr sagt, ihr habt noch Wasser. Auf anderen Alpen sieht es anders aus. Ihr seid der Präsident des Schweizerischen Alpwirtschaftlichen Verband und kommt auch gegen wieder Telefon von Alplerinnen und Alpler, die eben mehr zu kämpfen haben, weil sie eben auch den Wassermangel haben. Was erzählen die euch?
5: Also, das sind in der Regel sind das sehr emotionale Telefone. Die sagen: Los, ich habe kein Wasser mehr. Wie muss ich, was kann ich? Und nachher ist eine grosse Differenz zwischen solchen, die eine erschlossene Alpe, also wo ein Bewirtschaftungsweg hergeht.
4: Also wo eine Strasse herführt?
5: Ja, einfach ein Bewirtschaftungsweg, wo man mit einem 4x4-Fahrzeug herkommt. Das ist schon eine ziemliche Abgrenzung. Und dann die einfach das nicht haben und die keinen Weg haben, mit keinem Fahrzeug herkommen, die müssen dann irgendwie mit einem Helikopter. Der erste Schritt ist sicher, dass sie es das selber machen, mit ihrem privaten Helikopteranbieter, was sie sonst schon zusammenarbeiten. Aber die Kosten werden dann dermassen hoch, dass sie sagen, jetzt muss ich mich aus wirtschaftlichen Gründen entscheiden, entweder zügle ich so schnell wie möglich ab, weil ohne Wasser, oder das ist dann eine Notsituation, du kannst nicht einfach 2 Tage überbrücken. Du musst das Wasser haben. Eine Milchkuh braucht 100 Liter Wasser pro Tag. Und das ist dann der nächste Schritt, wo man weiss, dass da mehr kommt, dass da mehr aber kommt. Der Prozess ist relativ kompliziert. Die privaten Helikopterfirmen müssen sagen, es ist für unsere Ordnung, wenn da mehr kommt. Und im Kanton Bern hat man zum Beispiel mit 3 Firmen muss man das Gespräch führen. Und das braucht einfach Zeit. Und nachher, wenn das okay da ist, dann geht es nachher weiter vom Kanton oder Kanton Bern, muss ich sagen, sehr vorbildliche Arbeit hat geleistet, die die Bauern sehr gut unterstützt, sehr eine grosse Koordinationsarbeit übernimmt, geht es dann weiter zum VBS und dann tut das VBS entschieden, haben wir Kapazität oder haben wir es nicht. Und ich habe morgen eine Sitzung mit dem VBS. Wir haben letzte Woche sehr eine emotionale Sitzung mit dem VBS.
4: Was heisst eine emotionale Sitzung?
5: Ja, da sind Vertreter von Kantonen da. Und die Kantonsvertreter haben gesagt, ja, wir haben das Gesuch gar nicht weitergeleitet als VBS, weil ja, die hätte jetzt mal etwas machen können. Man weiß schon seit länger, also so fast mit einem gewissen Unterton, weil diesen Bauern müssen wir jetzt nicht helfen. Die haben Direktzahlungen und die haben die letzten Jahre nichts gemacht und dann müssen wir auch nicht mehr helfen. Also es ist schon da, ist schon Klippe drin, dass die Kantone das Gesuch überhaupt weiterleitet und die Armee tut dann, ja, ist nicht gerade euphorisch, für solche Gesuche zu machen. Immer mit denen, die man gerade zu tun hat, so spürt man eben. Aber wenn man dann mit der obersten Rette, sagen sie jetzt so, vor der Armee, dann spüre ich eine gute Unterstützung, die sagen, obwohl wir kommen. Also, oder es gibt dann auch die, die gesagt haben, ja, wir müssen gucken, ob wir das machen und mit den Zivilen. Aber auf der anderen Seite, wenn ich sehe, dass die Armee im Ausland ist, in Frankreich im Helfen, Feuer löschen, und sieht, aus Kapazitätsgründen können wir hier in der Schweiz nicht helfen. Ja, da habe ich schon ein bisschen meine Fragen zu sich.
4: Gut, eben, Sie fliegen ja, zum Beispiel im Kanton Freiburg ist ja das Militär im Einsatz und fliegt Alpen an. Ihr beschreibt den Weg, der aufwendig ist. Der Armeechef hat er eben getroffen, persönlich, oder? Hat ja. mit ihm geredet. Und gleich eben, der hat gesagt, wieso gehen die Alpler nicht ab? Also wieso wäre das nicht weniger aufwendig, wenn man sagt, gut, wir können nicht mehr oben, das Wasser fällt, dann gehen wir halt früher von der Alp.
5: Ja, grundsätzlich klingt das wäre das Einfachste, ja. Das Problem ist aber jetzt, wenn es so trocken ist, dann fehlt im Mittelland oder wo die Tiere daheim sind, auch im Berggebiet, auf diesen Talbetrieben, das ist einfach kein Futter. Und ich habe es momentan mit sehr vielen Bauern zu tun, die auch im Mittelland daheim sind. Also die Ängste von diesen Bauern, die ich spüre, das ist massiv aktuell. Die Bauern sind in einer Notsituation. Und sie können sich eigentlich nur zwischen zwei schlechten Varianten entscheiden. Entweder kaufe ich sehr teures Futter oder ich tue meine Tiere schlachten. Und wenn ich Tiere schlachte, dann habe ich das nächste Jahr die Produktionsgrundlage für das nächste Jahr zu produzieren. Weil vielleicht die Preise gut sind, weil zu wenig rum ist, hat er nichts zum Produzieren. Und die Ängste, ob ich Futter bekomme, kann ich es finanzieren? Die ist massiv. Und im Berggebiet ist da, wo noch Gras ist. Oder auf diesen hochalpinen Alpen, wo eben Kinder wegen hergehen. Das ist genau da, wo noch Gras ist, wo man die Tiere jetzt noch oben lassen darf. Politisch hat man mit dem BLW und mit den Kantonen hat man eigentlich die Vereinbarung, dass man hier Artikel 106 kann geltend machen kann, höhere Gewalt, und dass man die Tiere länger oben lassen. Und genau das ist der Punkt, oder? Wenn man die Tiere jetzt annimmt, dann wird der Druck im Talgebiet noch grösser.
4: Aber der ist jetzt schon gross. Der hat es gesehen, Ernst Wandfluh, der Oberst Elbl von Schweiz, bei uns im Tagessprech und Nationalrat von der SVP. Auch mit diesen Bauern hat er Kontakt. Eben auch da, der ist gesehen, die brauchen zum Teil schon Winterfuttervorräte, wo auch hier quasi das Futter fällt. Und dann kommt ja noch die Seuche dazu, oder? Die Tiere, die Kühe, die plötzlich Durchfall hatten, Fieber hatten, man hat lange nicht so recht gewusst, was es ist. Und jetzt weiss man, es ist ein Virus, wo übertragen wird von einer bestimmten Art Mucke, ein Virus, das eigentlich bei uns gar nicht ist vorgekommen früher. Also ich glaube, in Afrika ist er bekannt und in Australien ist er bekannt und Asien, jetzt auch bei uns. Was wisst ihr mittlerweile über die Seuche? Oder kann man von einer Seuche reden überhaupt schon?
5: Nein, von einer Seuche wollte ich jetzt nicht reden. Oder? Wenn man von einer Seuche reden hat, sofort hat es sehr einschneidende Massnahmen gekommen. Ja, das wird über Mucke übertragen. Das kommt längst näher. Wir hängt jetzt, wenn ich es so darf sagen, Friedenszeiten hatte, was in der Seuche ist angegangen, die letzten 20, 30 Jahre. Und jetzt mit den längst wärmeren Temperaturen kommen Rinderseuchen näher zu Europa, zur Schweiz. Man früher hat gewusst, das gibt es in Afrika, das gibt es irgendwo in Australien oder wie ist der Herr wo. Und das kommt gegen näher und das kommt noch zusätzlich dazu. Oder? Jetzt hat man zu wenig Futter für die Tiere und die Tiere sind noch krank. Und eventuell hat es mit der Hitze zu tun, jetzt, dass das gerade hier so stark war. Man weiß noch momentan noch zu wenig. Aber unsere Leute, die wir haben beim BLV, wenn ich es so darf sagen, unsere Leute, einfach die Leute, die da sind, die sind momentan, oder in der Gesundheitsdienst, sind sehr, wie soll ich sagen, ja, die sind voll dran, mit Vollgas. Sie werden auch unterstützt, teilweise von den Zeitungen. Oder sehr viele Leute haben sich bei den Zeitungen gemeldet, bei den Journalisten, die sehr viel Kontakt haben. Und das spielt eigentlich momentan sehr gut. Die Frage ist einfach, wie gehen wir damit um und was hat es für Auswirkungen auch in Zukunft? Oder haben wir eben die Tiere, die krank waren, werden die Fehlgeburten haben? Werden die Kalber auf die Welt bringen, die Missgeburten sind? Die einfach irgendetwas haben, was sie nicht lebensfähig sind. Und das ist schon, das kommt noch dazu, oder, zum ganzen Futtermangel. Wegen dessen ist ich will jetzt nicht sagen, die Angst bei den Bauern, die ich spüre. Angst ist gegen einen schlechten Ratgeber. Aber die Unsicherheit, das Ungewisse, das löst Existenzängste aus momentan. Wegen dessen ist die Landwirtschaft aktuell in einer Notsituation.
4: Und darum habt ihr ja auch Ernst Wandfluh Alarm geschlagen, öffentlich. Oder? Ihr habt auch den Bundesrat aufgefordert, dass er die außerordentliche Lage ausruft, eben gerade offen, dass er jetzt Militär schneller eingreifen könnte, schneller auch die Wassertransporte könnte machen. Der Bundesrat ist aber nicht auf das eingegangen. Er hat gesagt, nein, also außerordentliche Lage braucht es nicht. Der Albert Rösch hat das begründet, letzte Woche in einem Interview im Tagesanzeiger. Seid ihr enttäuscht?
5: Nein, enttäuscht nicht. Ich habe mich etwas gelernt, oder? Dass grundsätzlich zuerst die Kantone das könnten ausrufen. Ist ja jetzt auch passiert. Der Bund kann erst einschreiten, wenn es mehrere Kantone und wirklich auch so wie Nero hat erklärt, wenn es Auswirkungen hat auf nächste, auf andere Branchen oder auf die Wasserversorgung von den Leuten. Wir haben natürlich aktuell schon noch Kantone, was nicht so schlimm ist. Das ist so. Aber es hat gleich einen Haufen ausgelöst. Bei mir haben sich Personen gemeldet, die sagen, wir hätten Lastendrohnen. Ich habe mit solchen im Gespräch.
4: Also man könnte Wasser rauffliegen vielleicht.
5: Ja, was ist der Bedarf, oder? Was jetzt noch nicht gerade wissen. Also mit denen, die mich treffen, oder jetzt gerade so für Hurtig ist das sicher nicht. Es gibt auch die sagen, wir könnten Wasser bohren, für das man Grundwasser könnte anbohren. Also es hat relativ viel ausgelöst. Es hat auch, habe ich das Gefühl, ausgelöst, dass man jetzt sehr schnell den Zoll hat gesenkt von Rohfutter und dass man jetzt so erfahren hat, dass man Futtermais importieren kann, dass man da Zoll senkt. Man redet auch von Notkrediten. Und das ist sicher etwas, was man jetzt noch genauer hergucken muss, was kann der Bund mit Notkrediten diesen Bauern unterhalten? Sie unterstützen.
4: Genau, eben sie Massnahmen sind eingeleitet worden. Jetzt sehe ich keine Zölle mehr auf Heu, wo man aus dem Ausland importiert soll. Auf Futtermais soll ab Mitte August auch gesenkt werden. Das geht um zinslose Darlehen, die Bauern könnten beantragen, wenn sie Engpässe geraten wegen der Trockenheit. Und Direktzahlungen, die werden weiterzahlt, auch wenn nicht alle Bedingungen erfüllt sind. Also da ist doch einiges gegangen. Und gleich nach eurem Aufruf hat ja die SVP gesagt, dass sie nicht mit ihnen abgesprochen war. Also hat sie euch ein bisschen zurückgepfiffen denn?
5: Nein, ich habe mit der SVP geredet, ich habe mit dem Fraktionschef geredet. Der sagt, hört, grosses Verständnis, dass ihr in einer Notsituation seid. Ich bin nicht zurückgepfiffen worden, aber es ist korrekt, es war nicht mit ihnen abgesprochen gewesen. Ich habe es gemacht als Altwirtschaftspräsident, als Bauer, als aktiver Bauer. Ich bin noch Präsident von der Schlachtviehmärkte. Ich habe da mit sehr vielen Bauern geredet. Ich sehe, was da abläuft. Was mir momentan noch fehlt, ist ein bisschen die Signalisation. Insbesondere der grösste Hebel hätten wir bei Milch.
4: Oder? Dann würdet ihr gerne, dass der Milchpreis aufgeht?
5: Ja. Ich bin auch von dem fest überzeugt, dass der Konsument bereit wäre, für die Schweizer Milch ein bisschen mehr zu zahlen. Weil der Schweizer Konsument ist bereit, für irgendein süßes Getränk, wenn ich jetzt den Namen nicht sagen will, egal was, sofort pro Liter 2 Franken, 50, 3 Franken zu zahlen. Aber bei Milch macht man so eine riesige Diskussion, wenn es jetzt statt 1 Franken 10 würde kosten. Beim Käse ist es ein bisschen anders, da kommt vielleicht 1 Franken pro Kilo dazu. Aber ich bin überzeugt, in der jetzigen Situation, der Schweizer Konsument wäre bereit, ein bisschen mehr zu zahlen.
4: Gut, also weitere Forderung von euch. Es sind viele Forderungen sind auch schon umgesetzt worden. Man kommt euch Bäuerinnen und Bauern entgegen. Ihr habt ja auch einen direkten Draht eigentlich zum Bundesrat Albert Rösti. Sein Bruder hat Tier auf der gleichen Alp wie dir. Und die Nichte von mir Rösti ist eure persönliche Mitarbeiterin. Also das heisst, ihr habt einen direkten Draht zum Albert Rösti. Könnt ihr ihm sagen, was ihr gerne hättet? Und dann setzt er sich im Bundesrat dafür ein? Oder wie muss man sich das vorstellen, die Zusammenarbeit? Ihr trefft ihn ja auch heute, wo wir das Gespräch aufzeichnen.
5: Ja, ich sehe ihn heute. Ich habe heute die Kommissionssitzung da gesehen. Wir haben ihn gestern gesehen. Und ich weiß, dass er die Situation sieht. Auch weiss, von was dass man redet, wenn man sieht, eben ausfällt. Der Futter, er war mein Lehrer gewesen, in der landwirtschaftlichen Ausbildung. Aber er muss natürlich im Sinn vom Land handeln und was der Gesamtbundesrat entscheidet. Ja, also unsere Zusammenarbeit ist sehr direkt. Nicht, dass wir täglich zusammen telefonieren, das nicht. Aber es muss sein, dass wir zusammen telefonieren. Oder man sieht am anderen Ort, ich kann man aufeinander ein bisschen sagen, wie die Situation ist. Aber dort, ja, er hat viele Themen, die er dazu muss gucken.
4: Und gleich hättet ihr euch manchmal gewünscht, dass eben jetzt Herr Rösti oder Landwirtschaftsminister Guy Parmelin, dass sie mal jetzt in diesem Sommer auch öffentlich herstehen und sagen, wir haben ein Problem, wir müssen etwas machen.
5: Also ich habe es so wahrgenommen, dass sie das so gesehen haben.
4: Wo denn genau?
5: Also mit dem Guy Parmelin war seiner Leute draussen. Sie hätte zwar, also sie hätte es ein bisschen deutlicher dürfen sagen, dass wir in einer Notsituation sind. Habe ich das Gefühl gehabt. Aber sie haben Massnahmen beschlossen, die nicht ganz selbstverständlich waren. Oder sie müssen auch zuerst Mehrheiten haben, innerhalb des gesetzlichen Rahmens bleiben. Das ist mir bewusst. Ich habe einfach das Gefühl, wir müssen heute gerade bei Massnahmen, was das BLW hätte beschliessen können, vielleicht noch einen Schritt weiter gehen, weil die Bauern sind wirklich in einer... Oder die finanzielle Situation auf sehr vielen Landwirtschaftsbetrieben ist sehr angespannt. Wir haben 26 ist allweils von der schlechtesten Landwirtschaftsjahr seit langem. Vielleicht muss man wirklich jetzt aber noch Kredite zahlen, die man nicht zurückzahlen muss. Oder noch Kredite ist vielleicht falsch. Vielleicht muss man einfach Direktzahlungen so aufstocken, dass man die Bauern unterstützen
4: kann. Gut, wieder eine Forderung. Aber eigentlich ist die Frage, ob ihr euch auch hättet gewünscht, eben, dass das ein bisschen offensiver auch kommuniziert wird, dass wir ein Problem haben. Es sind ja eben die Themen, die euch beschäftigen, die natürlich jetzt so von der Grünen und von den Grünen-Liberalen, die werden jetzt öffentlich diskutiert. Sie reden über die Themen, sie reden auch über den Klimawandel. Würdet ihr euch das von eurer Partei, von der SVP, auch wünschen?
5: Also, wir sagen, also so nehmen wir nichts wahr von unserer Partei. Wir würden nicht sagen, also wir sagen schon lange, der Klimawandel findet statt. Immer so nehme ich nichts wahr. Wenn wir
4: aber so euer Parteipräsident hat ja noch gesagt, 2024 sei gar nicht so schlecht für die Bauern, wenn es ein bisschen wärmer wird.
5: Ja, es ist nicht so schlecht. Oder wie, in welchem Zusammenhang dass er es gesehen hat, oder wie er es genau hat gemeint, müsst ihr ihn fragen. Einfach, was für mich klar ist, also rein im Berggebiet kann es Vorteile haben, wenn es wärmer wird. Oder wir können unsere Tiere früher auf die Weide lassen, wir können sie länger im Herbst draussen lassen. Es wächst mehr Gras, wenn es normal regnet. Das kann Vorteile haben, das ist so. Aber es kann natürlich auch Nachteile sein, auf ihrer Seite. Oder wir haben, wenn es weniger regnet, das ist direkt. Wir haben aber auch, wenn es die starken Niederschläge gibt, haben wir längesiges mehr, müssen Bauern Land hergeben für Schutzbauten. Das ist gerade ein sehr emotionales Thema, wenn man aus Land hergeben muss. Also, man hat Naturgefahren, was zunehmen, man hat längesiges mehr Stehschläge, was man gehört. Also, es hat Vor- und Nachteile, aber in welchem Zusammenhang das er es gesehen hat, kann ich nicht sagen.
4: Jetzt haben ja die Grünen gesagt, sie würden den Bäuerinnen und Bauern eine Mitgliedschaft ein Jahr lang gratis anbieten ihrer Partei, dass sie zu ihnen kämen. Und offenbar würde das Angebot noch genutzt, sagen die Grünen. Habt ihr vielleicht doch ein bisschen Angst, dass die Bäuerinnen und Bauern plötzlich finden, die SVP tut uns eigentlich gar nicht mehr so gut vertreten in diesen Fragen?
5: Das glaube ich nicht, weil die Bauern will sagen, wenn wir jetzt unseren CO2-Ausstoß senken, was ja gegen passiert, wir haben längesige weniger Tiere aktuell. Das macht mir Kummer, dass man gegen weniger Tiere hat. Die wissen haargenau, das ändert am Klima nichts.
4: Oder? Nee.
5: Ja, wir sind für so wenig CO2-Emissionen verantwortlich in der Schweiz. Was nicht heisst, dass nicht jeder etwas machen kann. Aber wenn nur wir in der Schweiz etwas machen will, wie die Partei will, dass man jetzt vorab geht mit neuen Verboten, neue Vorgaben, dann wissen die Bauern auch, dass das nicht stimmt. Oder? Und wir leben halt das Gegenteil, wenn irgendjemand etwas bauen will, sei das eben ein Bewirtschaftungsweg, sei das
4: ein Quellenfach. Also eine Strasse auf die Alp zum Beispiel?
5: Ja, ich sage also, nicht gerne eine Strasse auf die Alp.
4: Aber es ist ja ein bisschen eine Strasse auf die Alp eigentlich.
5: Ja, eine Strasse bedeutet für viele Leute, die ist belagert, da kann man mit dem normalen Auto suchen, mit dem, ja, für mich ist ein Bewirtschaftungsweg, das kann eine naturbelassene Piste sein, also ein Griehweg, wo man mit dem 4x4-Fahrzeug fährt, wo man mit dem Traktor herfahren kann. Klar, Traktor und Anhänger, das ist schon nicht irgendwie, aber wegen dessen sagen die Bewirtschaftungsweg. Oder wenn man so etwas bauen will, oder eben jetzt so eine Quelle bauen will. Ich habe die letzten 2-3 Jahre mit Feldbauern zu tun gehabt, die eine Quelle machen wollten, mit so vielen Haufen Auflagen, die wir gerade von der grünen Seite bekommen haben. Dass es fast nicht mehr möglich ist, weil du hast, wenn du so ein Projekt hast, du brauchst vielleicht 10 bis 15 Amtsberichte. Und ich habe bis jetzt noch kein solches Projekt miterlebt oder mitbegleitet, die nicht zumindest Amtsbericht sieht. Das ist super, wenn ihr das macht, aber genau hier könnt ihr nicht durch. Und genau diese Quellen könnt ihr nicht fassen. Ihr könnt alle anderen Quellen fassen, aber die nicht. Oder da könnt ihr nicht durch. Und das wissen unsere Bauern. Wir von der SVP stehen zu unseren Leuten. Wir probieren die Bewilligungsverfahren und unterstützen sie auch, dass man die kann einfacher machen kann, dass man auch gegen den Kampf ist, im Austausch mit den Behörden, dass man das herbringt. Aber bei uns momentan sind die, die uns am vielsten plagen, die verschiedenen Schutzorganisationen, die man hat, die sagen, das geht nicht.
4: Gut, also wenn ich richtig verstehe, Klimawandel kann man wie gar nicht viel dagegen machen, sondern man kann sich nur einfach anpassen an das, was passiert. Aber ist es euch wirklich wohl mit dieser Politik?
5: Ja, also das, was wir für Politik können machen, ich gehe davon, also so wie ich das sehe, macht Politik schon sehr viel, oder? Und irgendwo hat es einfach Grenzen, was Politik kann. Jetzt ist der Einzelne gefragt. Der Einzelne kann in dem, dass er vielleicht ein bisschen bescheidener leben, vielleicht ein bisschen weniger ging, einkaufen und gerade nachher fortwerfen, dass er vielleicht guckt, wo kommen meine Kleider her, dass er vielleicht guckt, woher kommt mein Fleisch. Was meiner Meinung nach sehr wichtig ist, dass er guckt, dass es Schweizer Fleisch ist. Was zum Glück auch sehr viele Konsumenten machen und da will ich ja jedem danken, der Schweizer Fleisch kauft. Da ist für mich viel der grössere Hebel drin, dass sich jeder Einzelne überlegt, wo kann ich selber CO2 einsparen, weder gegen der Bund oder der Staat soll und am liebsten der Nachbar soll.
4: Und wo sollen Bäuerinnen und Bauern CO2 einsparen? Wo seht ihr da Potenzial?
5: Also wir haben verschiedene Geschichten. Wir haben die im Ackerbau sagen, wir gucken rein vor Bodenbearbeitung her, was ist da möglich? Das wird gemacht. Bauern tun sich auch beim Anbau von der Produkte oder mit neuen Sorten, weil sie trockenheitsresistenter sind, weil sie brauchen weniger Pflanzenschutzmittel. Was auch passiert, ist, dass Bauern sehr viele Solarpanel auf die Dächer haben. Wir haben sehr grosse Dachanlagen. Also haben Bauern schon sehr viel gemacht, bin ich der Meinung. Das Problem ist einfach beim Solarstrom, der ist nicht wert. Oder im Sommer, wenn viel Strom kommt, kann man nur noch mit Verlust verkaufen. Und dann ist die Speicherung ist das grosse Thema. Und wir müssen über die Speicherung einfach noch ein bisschen zulegen.
4: Und wann fahrt ihr mit Elektrotraktoren?
5: Also ich gehe davon aus, sobald es eine grössere Ratzahl gibt und dass sie auch finanzierbar sind. Man hat jetzt ein paar kleinere Hersteller, auch in der Schweiz, die Elektrotraktoren haben. Die sind eher im Pflegebereich, also im Arealpflegebereich sind die eher aktiv, so wie ich es sehe. Bei den Chippen kommt es bereits. Es gibt jetzt die ersten elektrischen Chippen, habe ich gesehen. Das kommt und das ist eine Frage der Zeit. Es gibt auch Bauern, die ein Elektroauto haben, die eben genau ihren Solarstrom selber brauchen, indem sie das so brauchen als Speicher. Also das ist ein laufender Prozess.
4: Und wenn man das Benzin und der Diesel vielleicht verteuern, würde der Prozess schneller gehen?
5: Ja, das ist genau, oder da trifft es genau die ländliche Bevölkerung. Wir sind nach wie vor sehr stark angewiesen auf Auto und auf eben solche Fahrzeuge. Und weniger Stadt sehen, was öffentlicher Verkehr ist. Und mit den Leuten von hier reden, öffentlicher Verkehr. Für die meisten hier ist es klar, ich gehe für eine Bushaltestelle oder zum Tram. Und wenn ich jetzt das verpasst habe, 2-3 Minuten später kommt das Nächste. Bei uns reden wir von einer Stunde in aller Regel, bis der Nächste kommt. Und wegen dessen brauchen wir das. Und wenn man das einfach verteuert, dann trifft es die, was viele brauchen.
4: Etwas möchte ich noch kurz ansprechen, Ernst. Wandfluh, wir sind in dem Hitzesommer und ausgerechnet eben jetzt gerade oder kürzlich hat der Bundesrat Rösti entschieden, dass er die Gelder streichen will, die eigentlich dafür wären eingesetzt worden, für dass man den Wald klimaresistenter könnte machen. Der Schmunzel, der seid ja auch ein Vertreter der Berner Waldbesitzer, der entscheidet. Könnt ihr den nachvollziehen?
5: Also, obwohl ich den Albert sehr schätze und weiss, dass er das Beste macht. Er muss natürlich die Schuldenbremse vom Bund muss er im Kopf haben. Aber er hat mehr als ein Thema, das er muss schauen muss. Aber hier ist jetzt ein Thema, das ich mit ihm nicht einig bin und was wir im Parlament sicher werden schauen, dass man das noch klären kann.
4: Er hat ja gesagt, das wäre möglich. Also da werdet ihr euch dafür einsetzen, dass die Gelder wieder gesprochen werden.
5: Ich hoffe, oder die Wälder sind sehr wichtig für uns. Oder in erster Linie sind es ein Wasserspeicher. Es ist eine Nacherholungsort, aber es ist auch ein Wirtschaftsort. Und die Wälder können ihre Funktion nur erfüllen, wenn sie auch nachhaltig, wie das auch passiert in der Schweiz, genutzt werden. Also nur ein bewirtschafteter, genutzter Wald ist ein vitaler Wald. Und wie vitaler der Wald ist, desto besser kann er alle die Funktionen, die er hat, erfüllen.
4: Herr Schwandfluh, wenn ihr jetzt so rausschaut, dann seht die Kühe, die unter der Hitze leiden, dann seht die Quellen, die ausgetrocknet sind. Macht ihr euch manchmal schon Sorgen, wenn ihr an eure Alp denkt? Also was, wenn auch diese Quellen mal austrocknen?
5: Ich hoffe, dass das nie passiert. Das macht mir manchmal schon Kummer, oder? Wenn man sieht, wie die Gletscher sind zurückgegangen sind, wenn man den Berg unterwegs ist. Das siehst du einfach. Zum Beispiel die Altelz, die sehen wir sehr gut für unsere Alp. Vom Kessel aus sieht man die gut. Und früher hat man eigentlich nur einen weißen Spitz gesehen. Und jetzt ist der weiße Spitz ist bis hoch in schwarz. Und das gibt ihnen manchmal schon Kummer, wo Haar kommt aus dem Wasser. Und was müssen wir machen, dass wir das Wasser zurückbehalten können? Was kommt durch Regen? Und ich bin froh, dass wir eben Bewirtschaftungswege haben, dass wir zu jeder Hütte fahren können, dass man die Tiere versorgen kann, weil das Gras wird da sicher wachsen. Aber ich denke, das Wasser wird eines der ganz grossen Themen sein in Zukunft. Aktuell wird der Welt wird Krieg geführt wegen Öl. Ich will jetzt nicht sagen, dass wir angegriffen werden von den Italienern, hoffen sie mal nicht. Aber das gibt mir schon manchmal, macht das mir schon Kummer in solchen Jahren wie jetzt, wo zu wenig rum ist. Und wegen dessen ist das Thema von Zurückhalten vom Wasser nicht einfach abfließen, dass man es gestaffelt abgeben kann, ist ein wichtiges Thema. Aber da kommt ja eben genau mit Albert Rösti mit einer Wasserstrategie. Und da kann man sich dann, wenn das kommt, kann man über das nochmal diskutieren. Er ist dran an diesem Thema.
4: Hat aber auch wieder etwas gestrichen, oder? Wir können lesen in der NZZ am Sonntag, den hydrologischen Atlas.
5: Ja, also ich habe volles Vertrauen zu Albert Rösti. Er wird selber gesehen, dass das nicht viel bringt. Und dann kann man es etwas so daraus nehmen. Politisch kann man über das diskutieren, dann tust du vielleicht auch mit rein. Das ist der normale parlamentarische Prozess und man redet darüber. Das ist ja das Wichtige.
4: Ernst Schwandfluh, vielen Dank für das Gespräch.
5: Ich danke Ihnen, merci vielmals.
2: Das war eine Wiederholung des Tagesgesprächs vom Montag. Und hier bei Ihrem Infosender geht es jetzt in wenigen Augenblicken weiter mit den News.

0: Die Nachrichten von SRF um 10:30 mit Corinna Heinzmann. Wegen der anhaltenden Trockenheit und Hitze wird es in der Emme im Kanton Bern immer schwieriger, Fische zu retten. Das Fischereiinspektorat schreibt, man habe die Notabfischungen im Fluss auf ein Minimum beschränkt. Es gebe fast keine Möglichkeiten mehr, gerettete Fische in Abschnitte mit genügend Wasser umzusiedeln. Zudem würden die personellen Ressourcen der Aufsehenden und der freiwilligen Helferinnen und Helfer an ihre Grenzen stoßen. Der Kanton schreibt, dass Fischereivereine und Mitarbeitende des Fischereiinspektorats in den letzten Wochen Zehntausende Fische aus ausgetrockneten Abschnitten des Flusses gerettet hätten. Weitere Meldungen des Morgens in Kurzform. Nach dem schweren Erdbeben in Kolumbien sind die Rettungsarbeiten schwierig. Straßen sind beschädigt, Flughäfen geschlossen und die Rettungskräfte haben Mühe, Hilfsmaterial in die betroffenen Gebiete zu bringen. Der Schweizer Bundespräsident Guy Parmelin hat Kolumbien Hilfe angeboten und seine Solidarität ausgedrückt. Aktuell sprechen die kolumbianischen Behörden von über 100 Toten und mehr als 80 Verletzten nach dem gestrigen Erdbeben. Der Schweizer Fleischverarbeiter Bell hat in den letzten Monaten mehr Geld verdient. Die Bell-Gruppe steigerte den Gewinn im ersten Halbjahr um mehr als 20% verglichen mit dem Vorjahr auf gut 55 Millionen Franken. Das Unternehmen spricht vom besten Ergebnis seiner Geschichte. Besonders das Geschäft mit Geflügel sei gewachsen. Dann nach Australien zum Great Barrier Reef, dem größten Korallenriff der Welt. Die Korallen dort leiden unter warmen Wassertemperaturen und sind deswegen teils ausgebleicht. Nun gibt es aber Anzeichen, dass sich die Korallen am Great Barrier Reef erholen. Und zwar, weil sich das Meer wegen eines Monsunregens abgekühlt hat. Das zeigt ein Bericht des Australischen Meeresforschungsinstituts. Darin steht aber auch, das Korallenriff bleibe unter Druck. Hitzeempfindliche Korallen könnten sich zwar schnell erholen, doch diese Erholung könne rasch wieder zunichte gemacht werden. Dann die Börsendaten von SIX. Der Swiss Market Index liegt im Moment bei 14.592 Punkten, minus 0,3%. Der Euro wird zu 93,56 Rappen gehandelt, der Dollar zu 81,11 Rappen. Und noch das Wetter. Heute ist es meist sonnig, bei rund 33 Grad. In den Bergen gibt es am Nachmittag und Abend einzelne Schauer oder Gewitter. Das waren Nachrichten von Radio SRF, verantwortlich Juliette Schild.
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2: Das britische Finanzinstitut Revolut ist auf Erfolgskurs. Jetzt hat es in Frankreich eine Bankenlizenz erhalten. Warum Revolut sein Geschäft dahingehend erweitert. Und Trump soll bei seinem Besuch am NATO-Gipfel in der Türkei heimlich das Flugzeug gewechselt haben. Warum sich der US-Präsident dafür in einem Container versteckt hat, klären wir hier auf SRF News. Mein Name ist Katrin Hiess, schön sind Sie mit dabei. Bankschalter war gestern. Immer mehr Menschen nutzen die Dienstleistungen von Online-Banken oder besser Smartphone-Banken. Diese neuen Banken, man nennt sie auch Neobanken, machen den traditionellen Banken zunehmend Konkurrenz. Einer der ganz Großen ist Revolut. Das britische Finanzinstitut wächst rasant. Allein letztes Jahr konnte es 15 Millionen Neukunden gewinnen. Und dieses junge, wilde, andere Finanzinstitut wird jetzt zunehmend auch zur normalen Bank. So hat Revolut nun eine Banklizenz für Frankreich. Salvador Attasoy hat Wirtschaftsredaktorin Susanne Schmugge gefragt, was denn das Spezielle an diesen Online-Banken sei.
3: Sie brauchen keine Filiale, keine Schalter, es braucht sowieso kein Papier mehr, es läuft ja alles digital über eine App auf dem Smartphone. Und das ist eben günstig, schnell und schlank, spricht immer mehr Leute an, vor allem eben auch junge Leute.
4: Wenn es so gut läuft, warum braucht Revolut dann überhaupt eine Bankenlizenz?
3: Zum Beispiel für das für Banken eben sehr wichtige Kreditgeschäft und Hypothekargeschäft. Dafür braucht eine Bank eine lokale Banklizenz und dazu gibt es dann auch mehr Sicherheiten für die Kundinnen und Kunden. Also das wird den Banken dann auch abverlangt. Zum Beispiel, falls solch ein Unternehmen jetzt pleite ginge, dass das Geld dann bis zu einer gewissen Höhe eben für die Kunden, Kundinnen sicher ist. Einlagensicherung im Jargon heißt das.
4: Die Revolut-App, die kennen ja auch die Schweizerinnen und Schweizer. Viele haben sie auf ihrem Smartphone. Wie ist denn die Situation bei uns?
3: Gemäß Angaben von Revolut hat diese Neobank mittlerweile mehr als 1 Million Kundinnen und Kunden in der Schweiz. Und übrigens, als Kunde gilt man, sobald man die App heruntergeladen hat, sich registriert hat und man muss sich dann auch einer Identitätsprüfung unterziehen. Also gut 1 Million Kundinnen und Kunden und es werden stetig mehr. Aber in der Schweiz hat Revolut keine Banklizenz. Man bekommt als Kundin zwar eine Schweizer Bankadresse, also eine IBAN, die mit CH beginnt, aber die kommt eben von PostFinance und das ist die hiesige Partnerin von Revolut. Und keine Banklizenz in der Schweiz bedeutet auch keine Einlagensicherung. Also für dich als Kunde ist dein Geld dann nicht bis 100.000 Franken geschützt.
4: Aber so eine Banklizenz in der Schweiz, wäre das denn erstrebenswert?
3: Ja, vermutlich früher oder später schon. Also am Weltwirtschaftsforum in Davos im Januar, da hatte ein Geschäftsleitungsmitglied von Revolut so etwas angetönt, weil der Schweizer Markt, der sei zwar klein, aber sehr, sehr interessant. Und vor allem brächte hier die Banklizenz eben diesen erwähnten Zugang zum Hypothekargeschäft. Und der ist in der Schweiz enorm attraktiv, sprich lukrativ. Und das würde den Zulauf von Kundinnen und Kunden hierzulande sicher noch weiter erhöhen.
2: Wirtschaftsredaktorin Susan Schmugge war das.
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2: Es ist eine Geschichte wie aus einem Agentenfilm. Nach dem NATO-Gipfel in Ankara im Juli soll US-Präsident Donald Trump in einem Container versteckt worden sein, wegen einer iranischen Morddrohung. In diesem Container wurde der US-Präsident heimlich in ein anderes Flugzeug transportiert, wie die Washington Post und die New York Times in ihren Recherchen berichten. SRF 4 News-Redaktor Julius Schmid hat sich das genauer angeschaut. Salvador Atasoy hat ihn gefragt, was da in Ankara genau passiert sei.
7: So, um erstmal bei den harten Fakten zu beginnen. Als Donald Trump vom NATO-Gipfel in Ankara abgereist ist, da ist er in eine alte Air Force One gestiegen, also in ein offizielles Präsidentenflugzeug. Davon gibt es Fernsehaufnahmen. Donald Trump winkt dann noch einmal in die Kameras, dann verschwindet er in dem Flugzeug und jemand schließt hinter ihm die Tür. Nun sieht man aber auf diesen Aufnahmen auch, dass hinter der Air Force One ein Fahrzeug geparkt ist. Und auf diesem Fahrzeug, da steht ein Container. Das ist ein Container, der eigentlich fürs Flugzeug-Catering gebraucht wird. Ja, und kurze Zeit später, während Trumps Stab und einige Journalistinnen und Journalisten an Bord gehen, da fährt dieser Container plötzlich weg und parkt bei einem anderen Flugzeug. Ja, und laut der Recherche der Washington Post und der New York Times befand sich der US-Präsident zu diesem Zeitpunkt in dem Container.
4: Wie sind die Journalistinnen und Journalisten denn bei dieser Recherche vorgegangen?
7: Es sind zwei unabhängige Recherchen. Die Journalistinnen und Journalisten haben dafür mit Regierungsvertretern gesprochen und sie haben vor allem auch Flugdaten und eben Kameraaufnahmen ausgewertet. Auffällig war aber auch, dass Trump in der Air Force One nie in der Pressekabine aufgetaucht ist und dass die Medienvertreter stets die Fensterblenden geschlossen halten mussten. Das Weiße Haus hat diese ganze Aktion allerdings nicht bestätigt.
4: Die offizielle Version des Weißen Hauses war aber doch etwas merkwürdig. Was ist denn bei dieser Reise offiziell geschehen?
7: Grundsätzlich hat das Weiße Haus schon im Juli über Sicherheitsbedenken rund um den NATO-Gipfel gesprochen, auch über mehr oder weniger konkrete iranische Drohungen gegen den US-Präsidenten. Und deshalb hat Donald Trump auch in der offiziellen Version das Flugzeug gewechselt. Eigentlich sollte Trump nämlich mit einer neuen Air Force One aus Ankara abreisen. Das ist der umstrittene Luxusflieger, den Trump vom katarischen Königshaus erhalten hat. Er ist dann aber eben in eine ältere Air Force One gestiegen, auf diesen Fernsehaufnahmen, die ich vorhin erwähnt habe. Trump hat sich damals auch dazu geäußert. Er hat gesagt, er mache das um der alten Zeiten willen, sozusagen aus Nostalgie. Aber eben, wenn man diesen Recherchen glaubt, der Washington Post und der New York Times, dann ist Trump in dieser Maschine gar nicht mitgeflogen. Und übrigens sollen in diesen Plan auch nur ein kleiner Personenkreis eingeweiht worden sein. An Bord dieser in Anführungszeichen falschen Präsidentenmaschine saßen nämlich noch zahlreiche Journalistinnen und Journalisten und eben Angehörige von Trumps Stab. Und zwar im Glauben, sie seien im gleichen Flugzeug wie der Präsident. Sie haben also womöglich unwissend bei einem Täuschungsmanöver mitgespielt.
4: Klingt abenteuerlich, aber eben auch etwas amerikanisch. Gab es solche Aktionen denn schon früher?
7: Das haben sich die US-Medien auch gefragt und sie haben dafür mit ehemaligen Agenten des Secret Service gesprochen und die haben gesagt, grundsätzlich gehören solche Ablenkungsmanöver sozusagen schon zum Standardrepertoire des Secret Service, also eben solche Scheinkonvois oder alternative Flugrouten. Um mal ein Beispiel zu nennen, Bill Clinton wurde schon mal in einer ähnlichen Aktion nach Pakistan gebracht, in einem Flugzeug, das der Air Force One sozusagen hinterhergeflogen ist. Aber andererseits allzu viel weiß man nicht darüber, wie der Secret Service hier für die Sicherheit der US-Präsidenten sorgt und gesorgt hat, aber das liegt vielleicht auch in der Natur der Sache.
2: SRF 4 News-Redaktor Julius Schmid über Trumps heimlichen Flugzeugwechsel in Ankara. Auch der Schauplatz unseres nächsten Themas ist ein Flughafen. Nach dem Drohnenvorfall am Flughafen in Leipzig zieht die deutsche Regierung jetzt Konsequenzen. Letzte Woche wurde dort eine mit Sprengstoff beladene Drohne entdeckt. Jetzt will die deutsche Bundesregierung noch stärker in die Drohnenabwehr investieren. Eine neue Anti-Drohnen-Einheit der Bundespolizei soll deutlich größer werden als geplant. Das hat das Innenministerium am Montag bekannt gegeben. Wie man gefährliche Drohnen erkennen und stoppen kann und wo die Schweiz bei der Drohnenabwehr steht, darüber hat Romana Kaiser mit Roland Siegwart gesprochen. Er ist Professor für autonome Systeme an der ETH und arbeitet mit dem Bundesamt für Rüstung Armaswiss zusammen.
8: Ja, generell muss man leider sagen, dass mit Drohnen Angriffe zu fliegen, ist viel, viel einfacher, als wirklich sich gegen Drohnen zu wehren, speziell im zivilen Umfeld, wo man ja nicht einfach wild in die Luft schießen kann und Kollateralschäden hat. Das heißt, wirklich zuverlässige Systeme, um Drohnen mit vernünftigem Aufwand runterzuholen oder abzuschießen, das gibt es noch nicht. Da sind verschiedene Forschungsgruppen und vor allem natürlich auch Startups und bestehende Firmen dran, um das möglichst schnell zur Verfügung zu stellen.
2: Vielleicht vertiefen wir das noch ein bisschen. Was sind denn konkret die Herausforderungen?
8: Drohnen sind sehr klein und entsprechend sind die sehr schwierig zu detektieren, sei es im Radar oder mit Kameras. Und das Zweite ist natürlich, dass im Moment Abwehrsysteme typischerweise gegen Flugzeuge gedacht sind. Da kann man sich leisten, irgendwelche Munition zu schießen, die jeder Schuss eine 500.000 kostet. Das kann man sich bei Drohnen irgendwo nicht mehr vorstellen, dass man da plötzlich mit Kanonen auf Spatzen schießt. Und da müssen kleinere Systeme hin. Und das ist nicht ganz einfach umzusetzen.
2: Kleinere Systeme, sagen Sie, gibt es denn da auch schon konkrete Ansätze, die man jetzt verfolgt?
8: Da gibt es verschiedene Gruppen weltweit, die da arbeiten drauf. Wir machen etwas in die Richtung, dass wir versuchen, Drohnen zuverlässig zu detektieren. Und das ist dann eine Kombination zwischen Radar, Wärmebildkameras und Kameras, die dann auf kürzere Distanzen sichtlich sind. Und entsprechend könnte man, wenn man sie mal detektiert hat, auch sie eventuell runterholen mit Netzen, mit anderen Drohnen, die Netze aufspannen oder eventuell auch abschießen, je nach Situation.
2: Jetzt soll bei der deutschen Bundespolizei viel Geld in die Drohnenabwehr fließen. Jetzt mal abgesehen von diesem konkreten Fall in Deutschland, wo liegt denn sonst so bei den europäischen Sicherheitsbehörden der größte Nachholbedarf?
8: Ja, ich glaube generell, das ist nicht nur europäisch. Drohnen abzuwehren ist sehr schwierig. Und da sind alle Länder, würde ich behaupten, ziemlich überfordert heute. Und da braucht es einfach zuerst Technologiefortschritt. Und dieser Technologiefortschritt braucht Zeit. Und ich glaube, wir haben nicht innerhalb von den nächsten 5 Monaten eine Patentlösung, aber es wird hoffentlich genügend schnell Systeme geben, die vernünftig, günstig sind und gleichzeitig eben auch zuverlässig sind.
0: Schauen wir in die Schweiz. Die Schweiz hat mit der Taskforce Drohnen gerade selber einen Schwerpunkt auf Drohnentechnologie gelegt. Was würden Sie sagen, wo stehen wir denn heute?
8: Ich glaube, die Schweiz steht speziell in Bezug auf die Größe sehr gut da. Ich hatte auch schon Kontakt mit der deutschen Band, also Arma Swiss, die eigentlich diese Taskforce Drohnen hat, oder mit Österreich. Und ich würde behaupten, dass unsere Leute von der Arma Swiss sehr viel informierter sind, viel technischer, viel mehr verstehen, auch verstehen, wie man zusammenarbeiten kann mit Hochschulen. Also sind wir eigentlich relativ gut aufgestellt. Und im Weiteren ist es natürlich so, dass die Schweiz im Bereich Drohnen, das war bis jetzt vor allem zivile Anwendungen, sehr stark ist in der Forschung, aber auch mit verschiedenen Spin-off-Firmen, Start-up-Firmen, die das umsetzen. Und es gibt jetzt schon einige Start-up, die wirklich sich auch spezialisieren, um Drohnen abzuwehren.
0: Also da scheint etwas zu laufen, im Gange zu sein, aktuell in Sachen Drohnenabwehr. Haben Sie noch konkrete Beispiele vielleicht aus der Praxis?
8: Ja, meine, wir arbeiten selbst, das ist ein unabhängiges Institut, das für Non-for-Profit ist, an Systemen, um Drohnen mit einem Netz abzufangen. Das hoffen wir, dass wir bis Ende Jahr zuerst mal zeigen können, dass es grundsätzlich möglich ist. Gleichzeitig haben wir auch da vom Bund, also der Arma Swiss, ein Projekt, wo es darum geht, Drohnen zu detektieren, eben mit der Kombination von Sensoren, die dann ermöglichen sollten, auch Drohnen im Notfall abschießen zu können.
2: Roland Siegwart über das Abwehren von feindlichen Drohnen. Er ist Professor für autonome Systeme an der ETH Zürich und arbeitet mit dem Bundesamt für Rüstung Arma Swiss zusammen. Für die einen klingt es vielversprechend, für die anderen eher unheimlich. Einem US-amerikanischen Forschungsteam von der Universität Stanford ist es erstmals gelungen, mithilfe einer künstlichen Intelligenz die Bauanleitung für neue, funktionsfähige Viren herzustellen. Das könnte helfen, Infektionen mit gefährlichen Resistenzen zu bekämpfen oder seltene Krankheiten zu heilen. Aber diese neue Technik weckt auch Angst vor Missbrauch. Julius Schmid hat Wissenschaftsredaktorin Katrin Capretz gefragt, wie die Forschenden vorgegangen seien.
9: Sie haben als erstes einem Large Language Model, also einem sprachbasierten KI-Modell, die Grammatik unserer DNA beigebracht. Es ist nämlich so, die Art und Weise, wie unser Erbgut geschrieben ist, folgt bestimmten Regeln. Manche davon kennt die Forschung, viele Regeln sind aber noch nicht geklärt. Die KI in diesem Experiment wurde darum mit einer Riesenmenge an bekannten DNAs trainiert, damit sie eben diese DNA-Grammatik lernen kann. Und danach legten die Forschenden der KI das Erbgut eines sehr bekannten Virus vor und gaben der KI den Auftrag, neue Bauanleitungen basierend auf diesem bekannten Virus-Erbgut zu entwerfen. Knapp 300 Vorschläge bauten die Forschenden dann real im Labor nach und testeten sie in der Petrischale. Und siehe da, 16 Virenstämme, für welche die KI eine Bauanleitung entworfen hatte, erwiesen sich als funktionsfähig und vermehrten sich munter innerhalb der infizierten Bakterien.
7: Aktuell wird ja viel geforscht mit solchen neuen KI-Methoden, auch in der Biotechnologie. Was macht denn jetzt dieses Experiment besonders?
9: Nun, Forschende arbeiten seit vielen Jahrzehnten an Viren und versuchen, Methoden herauszufinden, wie sie diese Viren für verschiedenste Zwecke einsetzen können. Zum Beispiel funktionieren Viren wunderbar als Transportvehikel, um kleine DNA-Abschnitte in lebende Zellen einzuschleusen und dort dann zum Beispiel ein defektes Stück Erbgut im Körper zu reparieren. Viren können auch Bakterien befallen, die gefährliche Infektionen bei Menschen verursachen. Und wegen diesen Anwendungen interessieren sich viele Forschende dafür, wie man Viren möglichst genau so entwerfen kann, dass sie eben eine bestimmte Aufgabe erfüllen. Und das gelingt auch immer besser, aber die Forschung stößt immer wieder auch an Grenzen. Eben genau wegen dieser Grammatik der DNA, von der wir schon gesprochen haben. Die ist echt eine Krux. Oft genügt ein einziger Tippfehler in der Bauanleitung für ein Virus und das Virus funktioniert nicht mehr. Darum ist dieser Ansatz mit den Large Language Models interessant und, wie sich nun zeigt, auch durchaus erfolgsversprechend.
7: Wie weit anwendbar ist denn diese Technik nun?
9: Ja, das wird sich jetzt erst zeigen. Im aktuellen Experiment arbeiteten die Forschenden mit einem sehr bekannten Virus, das in der Wissenschaft schon seit den 1930er Jahren untersucht wird. Das bedeutet, die KI konnte mit vergleichsweise vielen Informationen zu eben diesem Virus gefüttert werden. Das hat allenfalls geholfen, dass sie dann auch eben gleich mehr als 2 Dutzend taugliche Bauanleitungen ausspucken konnte. Ob dieser Ansatz auch für andere, weniger gut untersuchte Viren so gut funktioniert, das ist aktuell noch offen.
7: Wir haben jetzt über die positiven Anwendungen von dieser Forschung gesprochen, aber Viren können ja auch gefährlich werden, wenn sie außer Kontrolle geraten. Was haben denn die Forschenden in Stanford unternommen, um die Kontrolle über den Virus bei sich zu behalten?
9: In diesem konkreten Experiment haben die Stanford-Forschenden ihrer KI absichtlich keine Informationen über Viren zur Verfügung gestellt, die Menschen infizieren können, damit das Sprachmodell solche Anleitungen eben möglichst gar nicht erst erlernt. Denn eben, es gibt große Bedenken, dass diese genetischen Sprachmodelle auch dafür verwendet werden, um hoch ansteckende Viren zu entwerfen, die Menschen dann schwer erkranken oder eben gar sterben lassen könnten. Dabei spielt es eine entscheidende Rolle, mit welchen DNA-Daten eine solche KI vorab trainiert wird und auch welche Vorgaben sie für eine konkrete Aufgabe erhält. Und da weisen die Stanford-Forschenden deutlich darauf hin, sie hätten das aus eigener Vorsicht in ihrem Experiment so gemacht. Regeln, die das sicherstellen sollten, gibt es bis heute eigentlich keine.
7: Das heißt in anderen Worten, da können in Speziallaboren rund um die Welt mit KI eben und Biotechnologie neue Viren entworfen werden, sozusagen in der Petrischale, und da gibt es eigentlich keine Kontrolle darüber?
9: Nun, Speziallabore, die diese Art von Experimenten durchführen, haben in aller Regel schon hohe Sicherheitsanforderungen, damit ja kein gefährliches biologisches Material aus den Laboren in die Umwelt gelangt. Da gibt es Audits, welche in regelmäßigen Abständen kontrollieren, ob das auch alles eingehalten wird. Aber in der alltäglichen Arbeit im Labor oder eben auch neu bei der Arbeit am Computer ist es tatsächlich so, dass vieles dieser bis jetzt noch experimentellen Arbeit in der Eigenverantwortung der Forschenden steht.
7: Ja, und was gäbe es denn für Möglichkeiten, diese Art von Forschung strenger zu regulieren und eben auch besser vor Missbrauch zu schützen?
9: Ja, das ist eine delikate Gratwanderung zwischen Forschungsfreiheit und Kontrolle. Weil zum einen sollen Forschende ja ihre Techniken weiterentwickeln und verfeinern, um eben beispielsweise neue Ansätze herauszufinden, wie man Krankheiten behandeln kann und anderes. Umgekehrt soll eben möglichst kein Missbrauch passieren. Um zu verhindern, dass gefährliche neue Viren entworfen werden, gibt es bereits verschiedene Regulierungen in einzelnen Ländern, wie den USA oder auch einen Entwurf auf EU-Ebene. Diese Vorschriften müssten aber noch so ausgebaut werden, dass sie auch die KI-Anwendung mit einbinden. Denn die wird aktuell, so mein Stand des Wissens, tatsächlich einfach noch kaum reguliert. Daneben wären sicher auch internationale Abkommen wichtig, die grundsätzlich das Ziel verfolgen, dass KI in Wissenschaft und Technik nur zu friedlichen Zwecken eingesetzt wird. Solche Kodizes könnten zumindest an nicht böswillige Anwenderinnen ein wichtiges Signal senden und diese sensibilisieren.
2: Soweit Wissenschaftsredaktorin Katrin Kapretz.
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2: Kürzlich wurde in einem Kloster in der Toskana ein Rezept gefunden aus der Mitte des 19. Jahrhunderts. Das ist per se nicht ungewöhnlich. Was aber ungewöhnlich scheint, die Mixtur ähnelt Coca-Cola, dem US-amerikanischen Nationalgetränk. Wurde Coca-Cola vielleicht gar nicht in den USA erfunden, sondern in Italien? Gisela Feutz ist der Sache nachgegangen.
17: eine Coca-Cola-Werbung aus den 1950er Jahren. Man sieht Männer, die Baseball spielen, Autorennen, Rodeo, Cowboys, die Kühe mit Lassos einfangen.
18: Coca-Cola has the taste you never get tired of. Always refreshing. That's why things go better with Coke after Coke after Coke.
17: Nichts steht so sehr für die USA wie Coca-Cola. 1886 soll das Getränk von einem Apotheker in Georgia erfunden worden sein. Doch jetzt ist in einem Kloster in Florenz ein Rezept aufgetaucht für ein sehr ähnliches Getränk. Und dieses Rezept stammt aus der Mitte des 19. Jahrhunderts, ist also älter als die US-amerikanische Variante. Haben gar die Italiener Coca-Cola erfunden? Droht ein Cola-Gate? Dominik Flammer, Ernährungsforscher, gibt Entwarnung.
19: Ich sehe nicht die Ähnlichkeit der Getränke wirklich. Im Ursprung haben beide Getränke nämlich Cola-Nüsse aus Afrika und Coca-Blätter aus Südamerika drin. Aber wenn man Coca-Cola anschaut, das ist ein zuckriges, farbiges Softgetränk, ist das in großen Mengen industriell gefertigt wird. Das alte Klostergetränk, sehe ich die Parallelen eigentlich nur in den Grundzutaten.
17: Das italienische Rezept wurde in einem Archiv einer Klosterapotheke gefunden. Der US-amerikanische Erfinder von Coca-Cola, John Stith Pemberton, war ebenfalls Apotheker. Zufall? Nein.
19: Die Apotheker waren die Alchemisten. Die haben natürlich jeden Stoff, der irgendwie aufputschende Wirkung hat, mit anderen aufputschenden Stoffen gemischt, um daraus irgendwelche Elixiere zuzubereiten. Ob das ein Getränk war in Florenz oder einfach ein aufputschendes Mittel, werden die Forscher noch rausfinden müssen.
17: Die aufputschenden Stoffe, Cola-Nüsse und Coca-Blätter, seien damals allen Apothekern dies und jenseits des Atlantiks zugänglich gewesen. Der Grund? Kolonialwarenhandel.
19: Die Cola-Nüsse kommen aus Afrika,

0: Amerikaner auf Parmesan, Pesto und Pizzakultur war so enorm, dass das zu einem weltweiten Fastfood-Produkt geworden ist.
1: Und zum anderen hätten große internationale Marketingkampagnen das Getränk als US-amerikanisch durchgesetzt.
0: Coca-Cola hat mit dem Mythos Cola, Frucht und Coca-Blätter heute überhaupt nichts mehr zu tun, weil die Stoffe heute gar nicht mehr drin sind. Also Coca-Cola ist heute das amerikanische Getränk, das wir ja mittlerweile sogar durch das Marketing an Weihnachten trinken sollen.
1: Coca-Cola ist und bleibt also eine Erfindung aus den USA, denn die Marke ist längst nicht mehr nur ein Getränk. Sie ist ein über Generationen aufgebauter Mythos und dem ist nicht so schnell beizukommen, egal wie viele Apotheken nun auch noch vergilbte Rezepte ausgraben werden.
2: Kulturredaktorin Gisela Feutz über die Erfindung von Coca-Cola. Das war's für heute von der Sendung 4x4. 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Fürs Zuhören bedankt sich Katrin Hiss.

Die Nachrichten von SRF um 11 Uhr mit Lara Christen. Der Fall hat in den letzten Wochen für große Aufmerksamkeit gesorgt. Ein ehemaliger Kantonsparlamentarier aus dem Kanton Aargau wurde wegen schwerster Sexualstraftaten an zwei ehemaligen Partnerinnen und einer Minderjährigen angeklagt. Er soll seine Opfer teils über Jahre betäubt, misshandelt und vergewaltigt haben. Nun hat der Kanton Aargau eine externe Untersuchung angeordnet. Unter anderem soll geprüft werden, ob zwei der Opfer genügend geschützt wurden und ob die Behörden Fehler gemacht haben. Zwei der Opfer stammen aus dem Ausland. Nach der Festnahme des mutmaßlichen Täters drohte ihnen die Wegweisung aus der Schweiz. Die zuständige Gemeinde Untersiegenthal schreibt nun, die externe Untersuchung soll unter anderem klären, ob es beim Opferschutz rechtliche Anpassungen brauche. Wegen der anhaltenden Trockenheit und Hitze wird es in der Emme im Kanton Bern immer schwieriger, Fische zu retten. Das Fischereiinspektorat schreibt, man habe die Notabfischungen im Fluss auf ein Minimum beschränkt. Es gebe fast keine Möglichkeiten mehr, gerettete Fische in Abschnitte mit genügend Wasser umzusiedeln. Zudem würden die personellen Ressourcen der Aufsehenden und der freiwilligen Helferinnen und Helfer an ihre Grenzen stoßen. Der Kanton schreibt, dass Fischereivereine und Mitarbeitende des Fischereiinspektorats in den letzten Wochen Zehntausende Fische aus ausgetrockneten Abschnitten des Flusses gerettet hätten. Nach Südkorea. Dort sind zwei chinesische Staatsbürger festgenommen worden, wegen Verdachts auf Spionage. Bei den Festgenommenen handelt es sich um zwei ehemalige Offiziere des chinesischen Militärs, wie die südkoreanische Nachrichtenagentur Yonhap berichtet. Die südkoreanische Justiz wirft den zwei Chinesen unter anderem vor, sie hätten den Funkverkehr von südkoreanischen und US-amerikanischen Kampfjets belauscht, in der Nähe eines südkoreanischen Militärstützpunkts. Bei einer Verurteilung drohen den beiden Verdächtigen mehrjährige Haftstrafen. Das US-Militär hat in Südkorea fast 30.000 Soldaten und Soldatinnen stationiert. Die zwei Länder führen regelmäßig gemeinsame Militärübungen durch. Die nächste beginnt

0: nächste Woche. Das Wetter: Heute ist es meist sonnig und heiß bei 33 Grad. Dazu gibt es in den Alpen lokale Regenschauer. Das waren Nachrichten von Radio SRF. Verantwortlich Adrian Huber.
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2: Und hier geht es gleich weiter mit der News Plus Ausgabe vom Montag.
3: 41,4 Grad in Luxemburg, 41,8 in Deutschland, 41,9 in Tschechien, 42 in Ungarn, 43,8 in Westfrankreich diesen Sommer. Das sind so die Rekordwerte. Und ich lese, in Noto auf Sizilien soll es die höchste Temperatur gegeben haben, 46,5 Grad Celsius. Ich meine, das ist fast schon wie in der Biosauna, nur eben ohne, dass man heizen muss. In der Schweiz liegt die 0-Grad-Grenze diesen Sommer ganz oft über 4000 Metern und selbst im verregneten Großbritannien ist es immer wieder trocken mehrere Tage lang und weit über 30 Grad heiß. Die Hitze, sie liefert ja mit diesen Zahlen sowieso ideales Smalltalk-Futter fürs Büro oder für den Grillabend, das ist klar. Aber Wetter ist mehr als das. Wie sehr es unser Leben mitbestimmt, das zeigt sich diesen Extremsommer ganz besonders. Und das zeigen wir euch in dieser News Plus Folge. Ich bin Isabel Meissen, schön seid ihr auch mit dabei. Im Juni 2024 habe ich eine meiner liebsten News Plus Folgen gemacht. Ich durfte da zum ersten Mal aufs berühmte Wetterdach bei SRF im Leutschenbach, dort, wo die Fernsehsendung entsteht.
4: Man sieht weit herum auf diesem Meteodach, Jörg. Was siehst du, wenn du so herumschaust, als Meteorologe meine ich natürlich?
5: Ja, sehr viele Wolken heute. Es ist wirklich ein grauer Tag.
3: Ich war da mit unserem Meteorologen Jörg Ackermann. Und der Titel der Folge, aus heutiger Sicht, tönte irgendwie total schräg. Der lautete: Wann kommt endlich der Sommer?
5: Ja, der Hochsommer, der steht uns wirklich erst noch bevor. Juli, August, das ist auch die wärmste Phase des Jahres mit den Hundstagen. Da erwarte ich dann schon, dass wir die Hitzemarke knacken. Vor allem jetzt mit dem Klimawandel könnte es definitiv der Fall sein.
3: Es hat gefühlt nonstop geregnet vor 2 Jahren. Und im Juni war ich noch mit einem Mäntelchen unterwegs. Das sieht man auch auf dem Foto zufolge. Eine ganz andere Ausgangslage, aber die gleiche Wirkung. Alle reden übers Wetter. Und News Plus greift das große Talkabout-Thema auf. Jetzt spulen wir vorwärts wieder ins Hier und Jetzt. Sogar der Leiter unserer Meteo-Redaktion, Gaudenz Fluri, hat es langsam gesehen.
6: Ich habe mich gerade heute Morgen ein bisschen geärgert, weil ich war jetzt gut 2 Wochen in den Ferien und komme zurück und das Wetter ist immer noch genau dasselbe. Ich spreche noch immer über einzelne Platzregen, einzelne Gewitter und einer Hitzewelle. Ob es jetzt die 3., 4. oder 5. ist, spielt eigentlich gar nicht so eine Rolle.
3: Und nicht nur on air, im Radio und im Fernsehen immer das Gleiche. Auch privat werden die Meteo-Leute andauernd auf die Hitze angesprochen.
6: Ja, sehr oft. Jetzt natürlich in den Ferien bin ich auch immer wieder angesprochen worden. Wann hört das endlich auf mit dieser Hitze? Ist das noch normal? Und diese Sachen, die sind jetzt natürlich überall immer da.
3: Ich weiß aber, dass sich die Leute auch melden, wenn ihr Regen bekannt gebt oder sonst etwas. Wann schreiben die eigentlich?
6: Also die Leute schreiben eigentlich fast das ganze Jahr, aber man merkt schon, dass häufiger Rückmeldungen kommen, wenn die Leute auf etwas warten. Und jetzt warten alle auf Regen. Und wenn wir dann sagen, es gibt lokal einen Platzregen und ein Gewitter, dann bekommen wir mehr Mails über Leute, die sich ärgern, die jetzt das Gewitter nicht bekommen haben. Aber umgekehrt ist es genauso. Wenn es eine längere Phase gibt, wo es immer wieder regnet und keinen stabilen, trockenen Tag hat, dann kommen die Leute und sagen, wann wird es jetzt endlich trocken? Und wenn wir dann mal 2 Tage trockenes Wetter angesagt haben und lokal halt trotzdem noch mal jemanden verregnet, dann ärgert sich natürlich verständlicherweise dann die Person, weil sie es jetzt verregnet hat, obwohl wir doch gesagt haben, dass es jetzt 2 Tage mal nicht regnet.
3: Manchmal kann sich SRF Meteo also fast nicht retten vor Rückmeldungen, so sehr beschäftigt das Wetter. Ich finde das gar nicht mal so einen No-Brainer. Ich meine, man muss sich ja dann extra Zeit nehmen, das Mail zu schreiben, seine Gedanken zu formulieren. Das muss es einem schon irgendwie wert sein. Ja, das Wetter, es zählt einfach.
6: Ja, es beschäftigt halt sehr, sehr viele Leute. Es gibt natürlich Leute, die irgendwie von ihrer Wohnung ins Auto oder ins Tram, ins Büro und zurück sich bewegen und dann das Wetter egal ist. Aber die meisten Leute, die sind irgendwann mal draußen, die haben Wochenendpläne, die wollen auf die Ski oder in die Body und was auch immer. Und das hängt halt alles mit dem Wetter zusammen. Und dann, wenn wir jetzt nach draußen sehen, sehen wir, wie alles trocken ist. Wir bekommen es mit, wie es den Bauern geht, die kein Futter mehr produzieren können. Ich denke, das bewegt dann halt schon mehr als nur einfach ein bisschen «Heute Morgen hat es mich verregnet» oder nicht.
3: Auch das ist natürlich mühsam. Aber es geht um mehr. Das Wetter greift in unser Leben ein. Jeden Tag, jede Nacht. Wenn es nicht abkühlt, dann schlafen viele schlechter, sind am Tag schlechter drauf. Manche werden richtig aggro.
7: Aus der Forschung ist bekannt, dass Hitze die Aggressivität sich selbst gegenüber, aber auch anderen gegenüber verstärkt. Es gibt bevölkerungsbezogene Daten, wo wirklich gezeigt wurde, dass auch durchaus Gewalttaten erhöht sind während Hitze. Und es ist aber auch etwas, was ich wirklich auch im direkten Austausch mit den Menschen erlebe, gerade mit meinen Patientinnen und Patienten. Es ist aber dann auch der Frust über die Ineffektivität. Also Hitze macht ineffektiv und auch das kann natürlich unzufrieden machen. Und Unzufriedenheit ist sicherlich auch ein Potenzial, durchaus aggressiv zu werden.
3: Wir sind gereizt, wenn es dauerhaft heiß ist, sagt Claudia Treidl-Hoffmann, Professorin für Umweltmedizin. Und wir sind Träger. Das hat Auswirkungen im Büro und in der Schule. Heute ist ja in vielen Kantonen ein schweißtreibender Schulstart gewesen. Und Jean-Michel Héritier macht sich Sorgen, ist bei einem Lehrpersonenverband in Basel.
8: Dort, wo Hitze in den Räumlichkeiten ist, dort wird das Bildungsniveau ganz sicher nicht mehr steigen, sondern sinken.
3: Und wie zu Hause gibt es in einigen Schulzimmern neu Ventilatoren an der Decke, aber längst nicht überall. Und nicht überall hat man die Möglichkeit, den Unterricht in den Wald zu verlegen oder mal in ein Museum. Doris Ilk ist Co-Leiterin der Basler Volksschulen. Sie setzt genau auf solche Ausweichmaßnahmen.
9: Aber wir wissen natürlich, wenn es so wie jetzt momentan über längere Zeit heiß bleibt, dann werden andere Maßnahmen dringender, dann braucht es wirklich bauliche Maßnahmen.
3: Bauen für die Hitze, bauen für generell extreme Wetterlagen. Nicht nur in den Schulen, natürlich. Generell bereiten sich europäische Länder auf Veränderungen vor, hat uns Wissenschaftsredaktor Christian von Burg in einer News Plus-Folge erklärt. Am Beispiel der spanischen Region Malaga, die ganz viele weiße Fassaden hat.
10: Keine riesigen Glasscheiben mehr gegen Süden, das dürften Architekten und Bauherrinnen jetzt hoffentlich langsam lernen. Und auch enger bauen, das macht Sinn bei neuen Siedlungen, aber ein Großteil unserer Städte und Dörfer ist gebaut. Und da müssen wir mit der bestehenden Bausubstanz weiterarbeiten. Also vor allem besser dämmen gegen Hitze und Kälte, besser verschatten und kühlen, wo nötig. Und dann müssen wir eine grüne Infrastruktur drumherum bauen. Also Bäume pflanzen, den Asphalt aufreißen, Wasser versickern lassen. Man nennt das auch Schwammstadt.
3: Bauen ist ja das eine, aber den Lebensrhythmus dem Wetter anpassen, das ist etwas anderes.
10: Es wird wohl eine Mischung sein aus baulichen Anpassungen, Klimaanlagen und eben früher aufstehen und dafür eine längere Mittagspause einlegen. So wie sich die Menschen im Mittelmeerraum das seit jeher in den heißen Phasen eingerichtet haben.
3: Das Wetter greift in unser Leben ein, in unseren Körper, in unsere Wohnungen und Häuser und in unsere Wirtschaft natürlich auch. Vieles, was selbstverständlich scheint, wird bei extremem Wetter plötzlich schwierig. Auf der Alp haben die Kühe Durst, der Alpkäse schwitzt und muss extra gekühlt werden. Gemüse verkümmert oder kommt ganz komisch viel zu klein heraus. Das hat Landwirtin Mila Buser News Plus kürzlich erzählt an ihrem Gemüsemarktstand in Basel.
11: Das ist einfach schwierig. Das ist für uns ist auch schon schwierig. Für das, vor allem, dass du hast vorher im Frühling alles geschaut und gemacht, schneiden und gespritzen. Spritzmittel ist ja teuer auch noch. Und nachher kommt solche Wetter.
3: Solche Wetter, sagt sie. Das Gemüse leidet. Und in den Seen und Flüssen verenden bei dieser Hitze die Fische. Für Schiffe, die Fracht transportieren, wird es langsam richtig eng. Heute gehört in den Radionachrichten bei SRF.
2: Wegen der Trockenheit haben ja viele Flüsse momentan wenig Wasser. Der Rhein in Deutschland könnte deshalb schon bald nicht mehr durchgängig befahren werden.
3: Der Rhein trocknet aus, der Warentransport wird komplizierter. Nichts bleibt unberührt vom Wetter. Gerade wenn es sich von seiner extremen Seite zeigt, so wie jetzt. All diese Aspekte des Extremwetters diesen Sommer, was es körperlich, gesellschaftlich, wirtschaftlich mit uns macht, haben wir in separaten News Plus Folgen vertieft. Von dort stammen auch die meisten Quotes. Ich verlinke euch all diese Folgen in den Show Notes, falls ihr einen Aspekt euch genauer anhören wollt. Ein Hochdruckgebiet, ein großes H auf den Wetterkarten ist dafür verantwortlich, dass 2026 so ein extremer Sommer ist. Dieses Hochdruckgebiet chillt seit Wochen über Europa, sodass selbst in der grünen Schweiz die Wiesen gelblich aussehen und die Klimaanlagen teils ausverkauft sind.
6: Grundsätzlich einfach ein Hochdruckgebiet nach dem anderen, immer und immer wieder. Schlussendlich ja, ist das auch ein bisschen Zufall, dass es jetzt genau im 2026 so weit ist, dass es so lange so trocken und so heiß ist. Aber man muss auch sagen, dass die Klimatologen doch schon seit Jahrzehnten sagen, dass es so kommen wird, dass wir heißere und trockenere Sommer bekommen werden. Und jetzt schlägt es halt mal so richtig voll zu. Die Wahrscheinlichkeit für trockene, heiße Sommer, die nimmt zu mit dem Klimawandel und die Chance, dass es sehr, sehr kühle Sommer gibt, die ist eher klein geworden.
3: Schaut euch mal die SRF-Meteo-App für die nächsten Tage an. Fast nur Sonne, immer über 30 Grad. Möglicherweise wird es in einer Woche dann etwas kühler, aber das ist nicht sicher. Und es kann sein, dass der extreme Sommer dann auch noch den Herbst beeinflusst.
6: Man kann eigentlich sagen, je wärmer die Meere sind, häufig hatten wir das auch schon, wenn das Mittelmeer extrem warm ist und dann mal ein Tiefdruckgebiet im Herbst über das Mittelmeer zieht, das dann natürlich massiv mehr Feuchtigkeit auflädt und dann die Gefahr für Starkniederschläge im Herbst massiv zunimmt. Das hatten wir auch schon. Wir hatten auch schon Hochwassersituationen im Herbst, unter anderem, weil das Mittelmeer extrem warm war.
3: Wer weiß, ob News Plus dann bald wieder auf dem Meteodach steht und dringende Fragen hat an die Fachleute. Die gehen bei jedem Wetter darauf für die Fernsehsendung oder jedenfalls bei fast jedem Wetter.
6: Also bei Gewitter dürfen wir nicht aufs Dach, auch wenn da theoretisch ein Faradayscher Käfig um uns herum gebaut wurde, ist es zu gefährlich und auch nicht unbedingt angenehm, wenn da ein Blitz einschlagen würde während einer Live-Sendung. Das Spannendste ist für mich, ich bin in den Bergen aufgewachsen und bekannt als Schneefan, wenn ein halber Meter Schnee auf dem Dach liegt, dann ist das natürlich das Beste.
3: Schnee, im Moment unvorstellbar, aber es wird ganz sicher auch wieder mal kalt, glaube ich jedenfalls. News Plus heute, Peter Hanselmann, Lea Sager und Isabel Meissen.
2: Das war die News Plus-Ausgabe vom Montag. Und hier auf SRF News geht es nun weiter mit einem ganz anderen Thema. Neben Junglenkerinnen und Junglenkern sind es vor allem Personen ab 65, die in der Schweiz häufig in Unfälle verwickelt sind, das zeigt die Statistik. Entsprechend boomen Theorie-Auffrischungskurse und Fahrtrainings für Seniorinnen und Senioren, das meldet der TCS. In den Kursen geht es um die technischen Neuerungen in den Autos und um die Verkehrsregeln, die sich in den Jahrzehnten seit der Fahrprüfung verändert haben. Und auch eine Fahrstunde mit einer Fahrberaterin gehört dazu. Alex Moser hat sich während einer solchen Stunde auf den Rücksitz gesetzt, angeschnallt natürlich.
12: Peter Rauscher muss bremsen, voll bremsen.
13: Stopp! Das war jetzt aber ganz fein.
14: Ist das die?
13: Oh, ja, ist schon richtig angenehm.
14: Ja.
12: TCS-Fahrberaterin Angela Schneider gibt dem 79-Jährigen nochmals eine Chance. Vollbremsen heißt richtig auf die Bremse stehen, so dass die Pneus quietschen. Ein nächster Versuch.
13: Stopp! Am Schluss war es gut. Aha. Und so wie es jetzt am Schluss tönt hat, ja, muss es von Anfang an tönen. Also wirklich wham, drauf. Bam, ja. Und wenn Sie drauf gehen, oder wenn Sie jetzt abdrücken, das Pedal, ja, probieren Sie mal mit dem Körper in Sitz hinteren, nein, mit dem Körper in Sitz hinteren drücken, ja, dann haben Sie mehr Kraft auf dem Bremspedal. Aha.
12: Der Basler hat 1967 die Autoprüfung gemacht. Sicherheitsgurte waren damals noch nicht serienmäßig vorhanden, Klimaanlagen nur selten und Antiblockiersysteme gab es noch gar nicht.
15: Die meisten Leute, die eben zum Beispiel ein ABS gar nie hatten, die verschrecken, wenn es plötzlich tönt und regelt und dann lassen sie Bremse los. Und dort merke ich dann eben, wenn man ihnen erklärt, warum müssen sie auf der Bremse bleiben, dass das wichtig ist.
12: Im freiwilligen TCS-Kurs Autofahren heute frischen Seniorinnen und Senioren auch die Fahrtheorie auf. Dabei lernen sie manches neu. Kreisel etwa gab es in der Schweiz noch nicht, als die 12 Teilnehmenden ihre Fahrprüfung vor meist mehr als 50 Jahren absolvierten. Christoph Jör leitet bei der Beratungsstelle für Unfallverhütung die Abteilung Verkehrsverhalten. Er sagt, genau solche Kurse könnten helfen, das Unfallrisiko älterer Menschen zu senken.
16: Die BFU empfiehlt ja auch Seniorinnen und Senioren, sich regelmäßig weiterzubilden und entsprechend, sage ich jetzt mal, ajour zu bleiben, auch mit den heutigen Technologien, welche in den modernen Autos verbaut sind.
12: Oft lassen sich die Seniorinnen und Senioren auch ihre technischen Assistenzsysteme von TCS-Fahrberaterin Angela Schneider erklären.
15: Zum Beispiel ein Tempomat, dann auch, dass es ja Abstandsregelung gibt, dass es einen toten Winkelwarner gibt, dass es eine Unterstützung gibt, wenn man bremsen. Das kennen sie vielfach nicht.
12: Schlussendlich dienen auch diese Assistenzsysteme der Sicherheit, vor allem auch bei älteren Menschen, vorausgesetzt sie wissen, wie sie funktionieren, sagt die Fahrlehrerin. Senior Peter Rauscher hat in seinem Dacia aber nur wenige Assistenzsysteme. Er macht diese Fahrt aus einem anderen Grund.
17: Meine Frau sagt immer, sie fühlt sich etwas sicher mit mir, aber das ist nicht objektiv. Und sie sind neutrale Personen, eine objektive Person, dass jemand das beurteilt, was ich das Gefühl habe, ich mache es ja richtig, aber das heisst ja noch lange nicht, oder?
12: Und nach der rund einstündigen Fahrt durchs Fricktal, über Doppelkreisel, durch 30er-Zonen und diverse Quartiere mit Rechtsvortritt zeigt sich, Peter Rauscher hat sein Fahrzeug auch mit 79 Jahren noch im Griff.
2: Der Beitrag von Alex Moser. Wir wechseln ins Ausland. Er ist ein international bekannter ukrainischer Schriftsteller. Gleichzeitig ist er aber auch Soldat und Familienmensch. Der 45-jährige Artem Chapai. Vor dem Krieg bezeichnete er sich als Feministen, als Pazifisten. Trotzdem meldete er sich freiwillig zur Armee. Wie das alles zusammengeht und warum er diesen Entscheid nie bereut hat, das hat Artem Chapai unserer Korrespondentin Judith Huber in Kiew erzählt.
18: Er hatte Gandhis Schriften zum gewaltfreien Widerstand auf Ukrainisch übersetzt und klassische Antikriegsliteratur verschlungen. Erich Maria Remarque etwa und Ernest Hemingway. Doch all das zerschellte am 24. Februar 2022 an der Realität. Artem Chapai meldete sich freiwillig zur Armee, kurz nach Beginn der russischen Großinvasion. Heute sagt er:
19: All the anti-war novels make absolute sense when you think about your country invading another country.
18: Antikriegserzählungen oder Filme machten absolut Sinn, wenn das eigene Land ohne ersichtlichen Grund ein anderes überfalle. Das war im Fall der Ukraine anders. Die Frage, warum kämpfen, habe sich ihm nie gestellt, sagt der 45-jährige Schriftsteller.
19: In our case it was very clear because we were invaded and we.
18: Es war vollkommen klar. Wir wurden überfallen und wollten uns verteidigen. Es ging nicht um irgendein Stück Land, sondern darum, dass meine Kinder einst wieder zu Hause leben können.
19: Being able to come back home.
18: Und auch in der Armee war vieles anders, als er es in den Büchern gelesen hatte. Statt auf junge, naive Männer, die in einen unsinnigen Krieg gezwungen wurden, traf er auf Freiwillige, auf Männer mittleren Alters wie er, viele von ihnen Väter, einige sogar Großväter. Chapai hat zwei Kinder. Vor dem Krieg kümmerte er sich um sie, während die Frau außer Haus arbeitete. Der Entscheid, die Kinder zu verlassen und in die Armee einzutreten, das sei ihm äußerst schwer gefallen, sagt Chapai. Ich wusste, dass ich entweder weglaufen und es dann für den Rest des Lebens bereuen konnte, denn das hätte meine Persönlichkeit zerstört, oder ich konnte meine Kinder der Gefahr aussetzen, ihren Vater zu verlieren. Das war und ist sehr hart. Er hatte Angst, dass die Familie kaputt gehen und die Kinder ihm vorwerfen könnten, sie allein gelassen zu haben.
19: In my case, I was just like hoping very much that I would survive.
18: Er habe gehofft, zu überleben. Er sprach jeden Tag per Zoom mit den Kindern und versuchte, auf diese Weise als Vater präsent zu sein. Inzwischen ist er nicht mehr im Feld stationiert, sondern im Armeehauptquartier in Kiew. Seine Frau und die Kinder sind in die Ukraine zurückgekehrt. Sie waren nach Kriegsbeginn ins Ausland geflüchtet. Nun ist die Familie wieder vereint. Doch auch das ist nicht ideal. Die häufigen russischen Luftangriffe auf Kiew machen das Leben zum Risiko.
19: So this is another part of the dilemma. Whether you see your family decomposed?
18: Das sei ein weiteres Dilemma. Entweder sei man getrennt oder man müsse mit der Schuld leben, die Kinder großer Gefahr auszusetzen. Der Entscheid, sich zur Armee zu melden, war ein existenzieller Entscheid. Auf die Frage, ob er diesen je bereut habe, meint Chapai:
19: I believe that this question has no real answer.
18: Es gebe keine Antwort auf diese Frage, denn durch seinen Entscheid sei er zu einer anderen Person geworden. Hätte er sich gegen die Armee entschieden, wäre er heute in einer ganz anderen Position. Er würde sich irgendwo verstecken, sich schämen oder sich rechtfertigen, etwa damit, dass die ukrainische Regierung korrupt sei. Und er hätte das Buch nicht geschrieben, mit dem er international bekannt wurde. Gewöhnliche Leute tragen kein Maschinengewehr, heißt es übersetzt. Darin reflektiert er seine persönliche Situation zu Beginn der Vollinvasion und seine Erfahrungen als Freiwilliger im Militär. Doch zunächst, so Chapai, verschlug ihm der Krieg die Sprache. Er fühlte sich taub, fand keine Worte. Seine vertraute Welt war zusammengebrochen. Erst nach 2 Jahren fand er zum Schreiben zurück.
19: One has to write.
18: Über ein Trauma zu schreiben oder zu sprechen sei unerlässlich, meint er, denn nur so könne man die zerbrochene Welt wieder zu einem Ganzen zusammenfügen. Der Krieg dauert an, mit all seinen Schrecken. Doch der Umstand, dass es die ukrainische Armee geschafft hat, dem übermächtigen Russland die Stirn zu bieten, das habe die ukrainische Gesellschaft verändert, meint Chapai. Er spricht von einer Entkolonisierung in den Köpfen. Wir sehen uns nicht mehr als periphere Gesellschaft, auf die niemand hört und von der niemand etwas weiß. Jetzt erlebe ich die Ukraine als sehr selbstbewusst, manchmal als zu selbstbewusst, inklusive derer, die gar nichts beigetragen haben. In der Armee herrsche sogar eine Art Optimismus angesichts der jüngsten ukrainischen Erfolge. Doch vorerst ist kein Frieden in Sicht. Chapai bleibt Soldat. Er sagt, er sei ein international respektierter Schriftsteller, gleichzeitig aber auch ein Soldat niedrigen Ranges, der von seinem Vorgesetzten herumkommandiert werden könne und schließlich auch noch Vater. Diese Rollen miteinander zu vereinen, sei schwierig und nur mit Humor zu ertragen.
2: Der ukrainische Schriftsteller Artem Chapai, Judith Huber hat mit ihm gesprochen. Sein Buch soll Ende Jahr auf Deutsch erscheinen. Und nun blicken wir zurück in der Geschichte. Es ist ein sehr heißer Sommer bisher. Verschiedene Rekorde sind bereits gebrochen worden, nicht aber der absolute Temperaturrekord der Schweiz. Der stammt nach wie vor vom 11. August 2003. Heute vor 23 Jahren also zeigte das Thermometer in der Gemeinde Gronow im Bündner Südtal Misox 41,5 Grad. Lukas Siegfried blickt in der Tageschronik auf den größten Hitzetag der Schweizer Geschichte zurück.
20: 41,5 Grad Celsius zeigte die Messstation in Gronow. Das Dorf im Bündner Südtal Misox in der Nähe der Grenze zum Kanton Tessin war sich Hitze durchaus gewohnt, aber am 11. August 2003 war alles noch heißer als je zuvor. Eine Frau, die dort lebte, erzählte dem Regionaljournal von Radio DRS, die Messung wäre gar nicht nötig gewesen. Auch so sei ihr klar gewesen, so heiß war es noch nie.
21: Am Montag haben wir schon am Morgen gemerkt, irgendwie ist es unglaublich heiß. Und vor allem war keine Windbewegung. Und du bist davor gekommen, wie in Watten eingepackt. Es war wie Material um dich herum. Wirklich. Um 1:30 bin ich das Wetter machen und schaue den Thermometer an und so weit oben war ich echt noch nie.
20: Die Menschen in Gronow litten unter der Hitze. Kaum auszuhalten sei es, sagte eine andere Frau, die gerade im Dorfrestaurant zu Gast war.
22: Troppo caldo, da star male che ti gira la testa e non è sopportabile. Io ho un piscino al fiume perché qua così si muore. Non è normale.
20: Sie habe Gronow fluchtartig verlassen und sei nach Bellinzona gefahren zum Baden. Auch dieser Restaurantgast konnte kaum glauben, dass das Thermometer so stark gestiegen war.
23: Also 40 Grad habe ich noch nie erlebt.
0: nicht einmal in Italien, und ich ziemlich lange in Italien gewohnt habe.
20: Grono, ein kleines Dorf mit damals rund 900 Einwohnerinnen und Einwohnern an der San Bernardino-Autobahn, war mit einem Schlag im ganzen Land bekannt geworden. Zwar keine besonders positiven Schlagzeilen, trotzdem war Gemeindepräsident Carlo Bernasconi ein wenig stolz.
1: Heute sind wir an der Spitze. Grono, der heißeste Dorf der Schweiz. Unglaublich, so klein, aber so warm.
20: Aber warum überschritt die Temperatur ausgerechnet in diesem Grono die 40 Grad? Das wollte auch der Bund wissen. Ein ausgeprägtes Hochdruckgebiet habe für eine besondere Hitzewelle gesorgt, weshalb es in der ganzen Schweiz heiß war, schreibt das Bundesamt für Meteorologie. Zudem herrschte auf der Alpensüdseite Föhn, der Wind senkte sich in die Täler hinab und die sowieso schon heiße Luft erwärmte sich zusätzlich. Das heißt, in den tiefgelegenen Tälern im Tessin und den angrenzenden Gebieten war es besonders heiß. Warum letztlich ausgerechnet Grono den Rekord knackte, erklärte sich Gemeindepräsident Bernasconi auch mit der Autobahn, der A13.
1: Ich glaube, diese Konzentration von Pulverfine, von Feinstaub, Ozon, Autobahn mit Mehrverkehr und so weiter, hat in Grono ihr Schwerpunkt. Darum haben wir jetzt 41,5 Grad.
20: Und so wurde Grono heute vor 23 Jahren zum heißesten Ort der Schweiz. Der alte Rekord von Basel aus dem Jahr 1952 wurde um 2,5 Grad überboten. Der Rekord für die tiefste je gemessene Temperatur liegt übrigens mehr als 83 Grad tiefer. Im Jahr 1987 wurde es in La Brévine im Kanton Neuenburg minus 41,8 Grad kalt.
2: Die Tageschronik von Lukas Siegfried. Und hier auf SRF News geht es gleich weiter mit einer Nachrichtenübersicht.

0: Die Nachrichten von SRF um 11:30 mit Corinna Heinzmann. Der Fall hat in den letzten Wochen für große Aufmerksamkeit gesorgt. Ein ehemaliger Kantonsparlamentarier aus dem Kanton Aargau wurde wegen schwerster Sexualstraftaten an zwei ehemaligen Partnerinnen und einer Minderjährigen angeklagt. Er soll seine Opfer teils über Jahre betäubt, misshandelt und vergewaltigt haben. Nun hat der Kanton Aargau eine externe Untersuchung angeordnet. Unter anderem soll geprüft werden, ob zwei der Opfer genügend geschützt wurden und ob die Behörden Fehler gemacht haben. Zwei der Opfer stammen aus dem Ausland. Nach der Festnahme des mutmaßlichen Täters drohte ihnen die Wegweisung aus der Schweiz. Die zuständige Gemeinde Unterseggenthal schreibt nun, die externe Untersuchung soll unter anderem klären, ob es beim Opferschutz rechtliche Anpassungen brauche. Wegen der anhaltenden Trockenheit und Hitze wird es in der Emme im Kanton Bern immer schwieriger, Fische zu retten. Das Fischereiinspektorat schreibt, man habe die Notabfischungen im Fluss auf ein Minimum beschränkt. Es gäbe fast keine Möglichkeiten mehr, gerettete Fische in Abschnitte mit genügend Wasser umzusiedeln. Zudem würden die personellen Ressourcen der Aufsehenden und der freiwilligen Helferinnen und Helfer an ihre Grenzen stoßen. Der Kanton schreibt, dass Fischereivereine und Mitarbeitende des Fischereiinspektorats in den letzten Wochen Zehntausende Fische aus austrocknenden Abschnitten des Flusses gerettet hätten. In Südkorea sind zwei chinesische Staatsbürger festgenommen worden, wegen Verdachts auf Spionage. Bei den Festgenommenen handelt es sich um zwei ehemalige Offiziere des chinesischen Militärs, wie die südkoreanische Nachrichtenagentur Yonhap berichtet. Die südkoreanische Justiz wirft den zwei Chinesen unter anderem vor, sie hätten den Funkverkehr von südkoreanischen und US-amerikanischen Kampfjets belauscht, in der Nähe eines südkoreanischen Militärstützpunktes. Bei einer Verurteilung drohen den beiden Verdächtigen mehrjährige Haftstrafen. Das US-Militär hat in Südkorea fast 30'000 Soldaten und Soldatinnen stationiert. Die zwei Länder führen regelmäßig gemeinsame Militärübungen durch. Die nächste beginnt nächste Woche. Dann die Börsendaten von SIX. Der Swiss Market Index liegt im Moment bei 14.594 Punkten, minus 0,3%. Der Euro wird zu 93,58 gehandelt, der Dollar zu 81,15. Und noch das Wetter. Heute ist es meist sonnig, bei rund 33 Grad. In den Bergen gibt es am Nachmittag und Abend einzelne Schauer oder Gewitter. Das waren Nachrichten von Radio SRF, verantwortlich Adrian Huber.
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2: Das britische Finanzinstitut Revolut ist auf Erfolgskurs. Jetzt hat es in Frankreich eine Bankenlizenz erhalten. Warum Revolut sein Geschäft dahingehend erweitert. Und Trump soll bei seinem Besuch am NATO-Gipfel in der Türkei heimlich das Flugzeug gewechselt haben. Warum sich der US-Präsident dafür in einem Container versteckt hat. Klären wir hier auf SRF News. Mein Name ist Katrin Hiess. Schön sind Sie mit dabei. Bankschalter war gestern. Immer mehr Menschen nutzen die Dienstleistungen von Online-Banken oder besser Smartphone-Banken. Diese neuen Banken, man nennt sie auch Neobanken, machen den traditionellen Banken zunehmend Konkurrenz. Einer der ganz großen ist Revolut. Das britische Finanzinstitut wächst rasant. Allein letztes Jahr konnte es 15 Millionen Neukunden gewinnen. Und dieses junge, wilde, andere Finanzinstitut wird jetzt zunehmend auch zur normalen Bank. So hat Revolut nun eine Banklizenz für Frankreich. Salvador Attasoy hat Wirtschaftsredaktorin Susanne Schmugge gefragt, was denn das Spezielle an diesen Online-Banken sei.
3: Sie brauchen keine Filiale, keine Schalter, es braucht sowieso kein Papier mehr, es läuft ja alles digital über eine App auf dem Smartphone. Und das ist eben günstig, schnell und schlank, spricht immer mehr Leute an, vor allem eben auch junge Leute.
4: Wenn es so gut läuft, warum braucht Revolut dann überhaupt eine Bankenlizenz?
3: Zum Beispiel für das für Banken eben sehr wichtige Kreditgeschäft und Hypothekargeschäft. Dafür braucht eine Bank eine lokale Banklizenz. Und dazu gibt es dann auch mehr Sicherheiten für die Kundinnen und Kunden. Also das wird den Banken dann auch abverlangt. Zum Beispiel, falls solch ein Unternehmen jetzt pleite ginge, dass das Geld dann bis zu einer gewissen Höhe eben für die Kunden, Kundinnen sicher ist. Einlagensicherung im Jargon heißt das.
4: Die Revolut-App, die kennen ja auch die Schweizerinnen und Schweizer. Viele haben sie auf ihrem Smartphone. Wie ist denn die Situation bei uns?
3: Gemäß Angaben von Revolut hat diese Neobank mittlerweile mehr als 1 Million Kundinnen und Kunden in der Schweiz. Und übrigens, als Kunde gilt man, sobald man die App heruntergeladen hat, sich registriert hat und man muss sich dann auch einer Identitätsprüfung unterziehen. Also gut 1 Million Kundinnen und Kunden und es werden stetig mehr. Aber in der Schweiz hat Revolut keine Banklizenz. Man bekommt als Kundin zwar eine Schweizer Bankadresse, also eine IBAN, die mit CH beginnt, aber die kommt eben von PostFinance und das ist die hiesige Partnerin von Revolut. Und keine Banklizenz in der Schweiz bedeutet auch keine Einlagensicherung. Also für dich als Kunde ist dein Geld dann nicht bis 100.000 Franken geschützt.
4: Aber so eine Banklizenz in der Schweiz, wäre das denn erstrebenswert?
3: Ja, vermutlich früher oder später schon. Also am Weltwirtschaftsforum in Davos im Januar, da hatte ein Geschäftsleitungsmitglied von Revolut so etwas angetönt, weil der Schweizer Markt, der sei zwar klein, aber sehr, sehr interessant. Und vor allem brächte hier die Banklizenz eben diesen erwähnten Zugang zum Hypothekargeschäft. Und der ist in der Schweiz enorm attraktiv, sprich lukrativ. Und das würde den Zulauf von Kundinnen und Kunden hierzulande sicher noch weiter erhöhen.
2: Wirtschaftsredaktorin Susan Schmugge war das.
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2: Es ist eine Geschichte wie aus einem Agentenfilm. Nach dem NATO-Gipfel in Ankara im Juli soll US-Präsident Donald Trump in einem Container versteckt worden sein, wegen einer iranischen Morddrohung. In diesem Container wurde der US-Präsident heimlich in ein anderes Flugzeug transportiert, wie die Washington Post und die New York Times in ihren Recherchen berichten. SRF 4 News-Redaktor Julius Schmid hat sich das genauer angeschaut. Salvador Atasoy hat ihn gefragt, was da in Ankara genau passiert sei.
6: So, um erstmal bei den harten Fakten zu beginnen. Als Donald Trump vom NATO-Gipfel in Ankara abgereist ist, da ist er in eine alte Air Force One gestiegen, also in ein offizielles Präsidentenflugzeug. Davon gibt es Fernsehaufnahmen. Donald Trump winkt dann noch einmal in die Kameras, dann verschwindet er in dem Flugzeug und jemand schließt hinter ihm die Tür. Nun sieht man aber auf diesen Aufnahmen auch, dass hinter der Air Force One ein Fahrzeug geparkt ist. Und auf diesem Fahrzeug, da steht ein Container. Das ist ein Container, der eigentlich fürs Flugzeug-Catering gebraucht wird. Ja, und kurze Zeit später, während Trumps Stab und einige Journalistinnen und Journalisten an Bord gehen, da fährt dieser Container plötzlich weg und parkt bei einem anderen Flugzeug. Ja, und laut der Recherche der Washington Post und der New York Times befand sich der US-Präsident zu diesem Zeitpunkt in dem Container.
4: Wie sind die Journalistinnen und Journalisten denn bei dieser Recherche vorgegangen?
6: Es sind zwei unabhängige Recherchen. Die Journalistinnen und Journalisten haben dafür mit Regierungsvertretern gesprochen und sie haben vor allem auch Flugdaten und eben Kameraaufnahmen ausgewertet. Auffällig war aber auch, dass Trump in der Air Force One nie in der Pressekabine aufgetaucht ist und dass die Medienvertreter stets die Fensterblenden geschlossen halten mussten. Das Weiße Haus hat diese ganze Aktion allerdings nicht bestätigt.
7: Die offizielle Version des Weißen Hauses war aber doch etwas merkwürdig. Was ist denn bei dieser Reise offiziell geschehen?
6: Grundsätzlich hat das Weiße Haus schon im Juli über Sicherheitsbedenken rund um den NATO-Gipfel gesprochen, auch über mehr oder weniger konkrete iranische Drohungen gegen den US-Präsidenten. Und deshalb hat Donald Trump auch in der offiziellen Version das Flugzeug gewechselt. Eigentlich sollte Trump nämlich mit einer neuen Air Force One aus Ankara abreisen. Das ist der umstrittene Luxusflieger, den Trump vom katarischen Königshaus erhalten hat. Er ist dann aber eben in eine ältere Air Force One gestiegen, auf diesen Fernsehaufnahmen, die ich vorhin erwähnt habe. Trump hat sich damals auch dazu geäußert. Er hat gesagt, er mache das um der alten Zeiten willen, sozusagen aus Nostalgie. Aber eben, wenn man diesen Recherchen glaubt, der Washington Post und der New York Times, dann ist Trump in dieser Maschine gar nicht mitgeflogen. Und übrigens sollen in diesen Plan auch nur ein kleiner Personenkreis eingeweiht worden sein. An Bord dieser in Anführungszeichen falschen Präsidentenmaschine saßen nämlich noch zahlreiche Journalistinnen und Journalisten und eben Angehörige von Trumps Stab. Und zwar im Glauben, sie seien im gleichen Flugzeug wie der Präsident. Sie haben also womöglich unwissend bei einem Täuschungsmanöver mitgespielt.
7: Klingt abenteuerlich, aber eben auch etwas amerikanisch. Gab es solche Aktionen denn schon früher?
6: Das haben sich die US-Medien auch gefragt und sie haben dafür mit ehemaligen Agenten des Secret Service gesprochen und die haben gesagt, grundsätzlich gehören solche Ablenkungsmanöver sozusagen schon zum Standardrepertoire des Secret Service, also eben solche Scheinkonvois oder alternative Flugrouten. Um mal ein Beispiel zu nennen, Bill Clinton wurde schon mal in einer ähnlichen Aktion nach Pakistan gebracht, in einem Flugzeug, das der Air Force One sozusagen hinterhergeflogen ist. Aber andererseits allzu viel weiß man nicht darüber, wie der Secret Service hier für die Sicherheit der US-Präsidenten sorgt und gesorgt hat, aber das liegt vielleicht auch in der Natur der Sache.
2: SRF 4 News-Redaktor Julius Schmid über Trumps heimlichen Flugzeugwechsel in Ankara. Auch der Schauplatz unseres nächsten Themas ist ein Flughafen. Nach dem Drohnenvorfall am Flughafen in Leipzig zieht die deutsche Regierung jetzt Konsequenzen. Letzte Woche wurde dort eine mit Sprengstoff beladene Drohne entdeckt. Jetzt will die deutsche Bundesregierung noch stärker in die Drohnenabwehr investieren. Eine neue Anti-Drohnen-Einheit der Bundespolizei soll deutlich größer werden als geplant. Das hat das Innenministerium am Montag bekannt gegeben. Wie man gefährliche Drohnen erkennen und stoppen kann und wo die Schweiz bei der Drohnenabwehr steht, darüber hat Romana Kaiser mit Roland Siegwart gesprochen. Er ist Professor für autonome Systeme an der ETH und arbeitet mit dem Bundesamt für Rüstung Armaswiss zusammen.
8: Ja, generell muss man leider sagen, dass mit Drohnen Angriffe zu fliegen, ist viel, viel einfacher, als wirklich sich gegen Drohnen zu wehren, speziell im zivilen Umfeld, wo man ja nicht einfach wild in die Luft schießen kann und Kollateralschäden hat. Das heißt, wirklich zuverlässige Systeme, um Drohnen mit vernünftigem Aufwand runterzuholen oder abzuschießen, das gibt es noch nicht. Da sind verschiedene Forschungsgruppen und vor allem natürlich auch Startups und bestehende Firmen dran, um das möglichst schnell zur Verfügung zu stellen.
9: Vielleicht vertieft man das noch ein bisschen. Was sind denn konkret die Herausforderungen?
8: Drohnen sind sehr klein und entsprechend sind die sehr schwierig zu detektieren, sei es im Radar oder mit Kameras. Und das Zweite ist natürlich, dass im Moment Abwehrsysteme typischerweise gegen Flugzeuge gedacht sind. Da kann man sich leisten, irgendwelche Munition zu schießen, die jeder Schuss eine 500.000 kostet. Das kann man sich bei Drohnen irgendwo nicht mehr vorstellen, dass man da plötzlich mit Kanonen auf Spatzen schießt. Und da müssen kleinere Systeme hin und das ist nicht ganz einfach umzusetzen.
9: Kleinere Systeme, sagen Sie, gibt es denn da auch schon konkrete Ansätze, die man jetzt verfolgt?
8: Da gibt es verschiedene Gruppen weltweit, die da arbeiten drauf. Wir machen etwas in die Richtung, dass wir versuchen, Drohnen zuverlässig zu detektieren. Und das ist dann eine Kombination zwischen Radar, Wärmebildkameras und Kameras, die dann auf kürzere Distanzen sichtlich sind. Und entsprechend könnte man, wenn man sie mal detektiert hat, auch sie eventuell runterholen mit Netzen, mit anderen Drohnen die Netze aufspannen oder eventuell auch abschießen, je nach Situation.
9: Jetzt soll bei der deutschen Bundespolizei viel Geld in die Drohnenabwehr fließen. Jetzt mal abgesehen von diesem konkreten Fall in Deutschland. Wo liegt denn sonst so bei den europäischen Sicherheitsbehörden der größte Nachholbedarf?
8: Ja, ich glaube generell, das ist nicht nur europäisch. Drohnen abzuwehren ist sehr schwierig. Und da sind alle Länder, würde ich behaupten, ziemlich überfordert heute. Und da braucht es einfach zuerst Technologiefortschritt. Und dieser Technologiefortschritt braucht Zeit. Und ich glaube, wir haben nicht innerhalb von den nächsten 5 Monaten eine Patentlösung, aber es wird hoffentlich genügend schnell Systeme geben, die vernünftig, günstig sind und gleichzeitig eben auch zuverlässig sind.
9: Schauen wir in die Schweiz. Die Schweiz hat mit der Taskforce Drohnen gerade selber einen Schwerpunkt auf Drohnentechnologie gelegt. Was würden Sie sagen, wo stehen wir denn heute?
8: Ich glaube, die Schweiz steht speziell in Bezug auf die Größe sehr gut da. Ich hatte auch schon Kontakt mit der deutschen Band, also ArmaSwiss, die eigentlich diese Taskforce Drohnen hat, oder mit Österreich. Und ich würde behaupten, dass unsere Leute von der ArmaSwiss sehr viel informierter sind, viel technischer, viel mehr verstehen, auch verstehen, wie man zusammenarbeiten kann mit Hochschulen. Also sind wir eigentlich relativ gut aufgestellt. Und im Weiteren ist es natürlich so, dass die Schweiz im Bereich Drohnen, das war bis jetzt vor allem zivile Anwendungen, sehr stark ist in der Forschung, aber auch mit verschiedenen Spin-off-Firmen, Start-up-Firmen, die das umsetzen. Und es gibt jetzt schon einige Start-ups, die wirklich sich auch spezialisieren, um Drohnen abzuwehren.
9: Also da scheint etwas zu laufen, im Gange zu sein aktuell in Sachen Drohnenabwehr. Haben Sie noch konkrete Beispiele vielleicht aus der Praxis?
8: Ja, meine, wir arbeiten selbst. Das ist ein unabhängiges Institut, das für Non-for-Profit ist, an Systemen, um Drohnen mit einem Netz abzufangen. Das hoffen wir, dass wir bis Ende Jahr zuerst mal zeigen können, dass es grundsätzlich möglich ist. Gleichzeitig haben wir auch da vom Bund, von der ArmaSwiss, ein Projekt, wo es darum geht, Drohnen zu detektieren, eben mit der Kombination von Sensoren, die dann ermöglichen sollten, auch Drohnen im Notfall abschießen zu können.
2: Roland Siegwart über das Abwehren von feindlichen Drohnen. Er ist Professor für autonome Systeme an der ETH Zürich und arbeitet mit dem Bundesamt für Rüstung ArmaSwiss zusammen. Für die einen klingt es vielversprechend, für die anderen eher unheimlich. Einem US-amerikanischen Forschungsteam von der Universität Stanford ist es erstmals gelungen, mithilfe einer künstlichen Intelligenz die Bauanleitung für neue, funktionsfähige Viren herzustellen. Das könnte helfen, Infektionen mit gefährlichen Resistenzen zu bekämpfen oder seltene Krankheiten zu heilen. Aber diese neue Technik weckt auch Angst vor Missbrauch. Julius Schmid hat Wissenschaftsredaktorin Katrin Capretz gefragt, wie die Forschenden vorgegangen seien.
10: Sie haben als erstes einem Large Language Model, also einem sprachbasierten KI-Modell, die Grammatik unserer DNA beigebracht. Es ist nämlich so, die Art und Weise, wie unser Erbgut geschrieben ist, folgt bestimmten Regeln. Manche davon kennt die Forschung, viele Regeln sind aber noch nicht geklärt. Die KI in diesem Experiment wurde darum mit einer Riesenmenge an bekannten DNAs trainiert, damit sie eben diese DNA-Grammatik lernen kann. Und danach legten die Forschenden der KI das Erbgut eines sehr bekannten Virus vor und gaben der KI den Auftrag, neue Bauanleitungen basierend auf diesem bekannten Virus-Erbgut zu entwerfen. Knapp 300 Vorschläge bauten die Forschenden dann real im Labor nach und testeten sie in der Petrischale. Und siehe da, 16 Virenstämme, für welche die KI eine Bauanleitung entworfen hatte, erwiesen sich als funktionsfähig und vermehrten sich munter innerhalb der infizierten Bakterien.
6: Aktuell wird ja viel geforscht mit solchen neuen KI-Methoden, auch in der Biotechnologie. Was macht denn jetzt dieses Experiment besonders?
10: Nun, Forschende arbeiten seit vielen Jahrzehnten an Viren und versuchen, Methoden herauszufinden, wie sie diese Viren für verschiedenste Zwecke einsetzen können. Zum Beispiel funktionieren Viren wunderbar als Transportvehikel, um kleine DNA-Abschnitte in lebende Zellen einzuschleusen und dort dann zum Beispiel ein defektes Stück Erbgut im Körper zu reparieren. Viren können auch Bakterien befallen, die gefährliche Infektionen bei Menschen verursachen. Und wegen diesen Anwendungen interessieren sich viele Forschende dafür, wie man Viren möglichst genau so entwerfen kann, dass sie eben eine bestimmte Aufgabe erfüllen. Und das gelingt auch immer besser, Aber die Forschung stößt immer wieder auch an Grenzen, eben genau wegen dieser Grammatik der DNA, von der wir schon gesprochen haben. Die ist echt eine Krux. Oft genügt ein einziger Tippfehler in der Bauanleitung für ein Virus und das Virus funktioniert nicht mehr. Darum ist dieser Ansatz mit den Large Language Models interessant und, wie sich nun zeigt, auch durchaus erfolgsversprechend.
6: Wie weit anwendbar ist denn diese Technik nun?
10: Ja, das wird sich jetzt erst zeigen. Im aktuellen Experiment arbeiteten die Forschenden mit einem sehr bekannten Virus, das in der Wissenschaft schon seit den 1930er Jahren untersucht wird. Das bedeutet, die KI konnte mit vergleichsweise vielen Informationen zu eben diesem Virus gefüttert werden. Das hat allenfalls geholfen, dass sie dann auch eben gleich mehr als 2 Dutzend taugliche Bauanleitungen ausspucken konnte. Ob dieser Ansatz auch für andere, weniger gut untersuchte Viren so gut funktioniert, das ist aktuell noch offen.
6: Wir haben jetzt über die positiven Anwendungen von dieser Forschung gesprochen, aber Viren können ja auch gefährlich werden, wenn sie außer Kontrolle geraten. Was haben denn die Forschenden in Stanford unternommen, um die Kontrolle über den Virus bei sich zu behalten?
10: In diesem konkreten Experiment haben die Stanford-Forschenden ihrer KI absichtlich keine Informationen über Viren zur Verfügung gestellt, die Menschen infizieren können, damit das Sprachmodell solche Anleitungen eben möglichst gar nicht erst erlernt. Denn eben, es gibt große Bedenken, dass diese genetischen Sprachmodelle auch dafür verwendet werden, um hoch ansteckende Viren zu entwerfen, die Menschen dann schwer erkranken oder eben gar sterben lassen könnten. Dabei spielt es eine entscheidende Rolle, mit welchen DNA-Daten eine solche KI vorab trainiert wird und auch welche Vorgaben sie für eine konkrete Aufgabe erhält. Und da weisen die Stanford-Forschenden deutlich darauf hin, sie hätten das aus eigener Vorsicht in ihrem Experiment so gemacht. Regeln, die das sicherstellen sollten, gibt es bis heute eigentlich keine.
6: Das heißt in anderen Worten, da können in Speziallaboren rund um die Welt mit KI eben und Biotechnologie neue Viren entworfen werden, sozusagen in der Petrischale, und da gibt es eigentlich keine Kontrolle darüber?
10: Nun, Speziallabore, die diese Art von Experimenten durchführen, haben in aller Regel schon hohe Sicherheitsanforderungen, damit ja kein gefährliches biologisches Material aus den Laboren in die Umwelt gelangt. Da gibt es Audits, welche in regelmäßigen Abständen kontrollieren, ob das auch alles eingehalten wird. Aber in der alltäglichen Arbeit im Labor oder eben auch neu bei der Arbeit am Computer ist es tatsächlich so, dass vieles dieser bis jetzt noch experimentellen Arbeit in der Eigenverantwortung der Forschenden steht.
6: Und was gäbe es denn für Möglichkeiten, diese Art von Forschung strenger zu regulieren und eben auch besser vor Missbrauch zu schützen?
10: Ja, das ist eine delikate Gratwanderung zwischen Forschungsfreiheit und Kontrolle. Weil zum einen sollen Forschende ja ihre Techniken weiterentwickeln und verfeinern, um eben beispielsweise neue Ansätze herauszufinden, wie man Krankheiten behandeln kann und anderes. Umgekehrt soll eben möglichst kein Missbrauch passieren. Um zu verhindern, dass gefährliche neue Viren entworfen werden, gibt es bereits verschiedene Regulierungen in einzelnen Ländern, wie den USA oder auch einen Entwurf auf EU-Ebene. Diese Vorschriften müssten aber noch so ausgebaut werden, dass sie auch die KI-Anwendung mit einbinden. Denn die wird aktuell, so mein Stand des Wissens, tatsächlich einfach noch kaum reguliert. Daneben wären sicher auch internationale Abkommen wichtig, die grundsätzlich das Ziel verfolgen, dass KI in Wissenschaft und Technik nur zu friedlichen Zwecken eingesetzt wird. Solche Kodizes könnten zumindest an nicht böswillige Anwenderinnen ein wichtiges Signal senden und diese sensibilisieren.
2: Soweit Wissenschaftsredaktorin Katrin Kapretz.
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2: Kürzlich wurde in einem Kloster in der Toskana ein Rezept gefunden aus der Mitte des 19. Jahrhunderts. Das ist per se nicht ungewöhnlich. Was aber ungewöhnlich scheint, die Mixtur ähnelt Coca-Cola, dem US-amerikanischen Nationalgetränk. Wurde Coca-Cola vielleicht gar nicht in den USA erfunden, sondern in Italien? Gisela Feutz ist der Sache nachgegangen.
18: Eine Coca-Cola-Werbung aus den 1950er Jahren. Man sieht Männer, die Baseball spielen, Autorennen, Rodeo, Cowboys, die Kühe mit Lassos einfangen.
19: Coca-Cola has the taste you never get tired of. Always refreshing. That's why things go better with Coke after Coke after Coke.
18: Nichts steht so sehr für die USA wie Coca-Cola. 1886 soll das Getränk von einem Apotheker in Georgia erfunden worden sein. Doch jetzt ist in einem Kloster in Florenz ein Rezept aufgetaucht für ein sehr ähnliches Getränk. Und dieses Rezept stammt aus der Mitte des 19. Jahrhunderts, ist also älter als die US-amerikanische Variante. Haben gar die Italiener Coca-Cola erfunden? Droht ein Cola-Gate? Dominik Flammer, Ernährungsforscher, gibt Entwarnung.
20: Ich sehe nicht die Ähnlichkeit der Getränke wirklich. Im Ursprung haben beide Getränke Cola-Nüsse aus Afrika und Coca-Blätter aus Südamerika drin. Aber wenn man Coca-Cola anschaut, das ist ein zuckriges, farbiges Softgetränk, ist es in großen Mengen industriell gefertigt wird. Das alte Klostergetränk, sehe ich die Parallelen eigentlich nur in den Grundzutaten.
18: Das italienische Rezept wurde in einem Archiv einer Klosterapotheke gefunden. Der US-amerikanische Erfinder von Coca-Cola, John Stith Pemberton, war ebenfalls Apotheker. Zufall? Nein.
20: Die Apotheker waren die Alchemisten. Die haben natürlich jeden Stoff, der irgendwie aufputschende Wirkung hat, mit anderen aufputschenden Stoffen gemischt, um daraus irgendwelche Elixiere zuzubereiten. Ob das ein Getränk war in Florenz oder einfach ein aufputschendes Mittel, werden die Forscher noch rausfinden müssen.
18: Die aufputschenden Stoffe, Cola-Nüsse und Coca-Blätter, seien damals allen Apothekern dies und jenseits des Atlantiks zugänglich gewesen. Der Grund? Kolonialwarenhandel.
20: Die Cola-Nüsse kommen aus Afrika, das waren Missionshandlungen wie die Passermission beispielsweise, die diese Hauptgrundzutaten nach Europa gebracht haben. Südamerika, die Cola-Blätter, sind mit den Schifffahrtsgesellschaften ab dem 16. Jahrhundert zu uns gekommen.
18: Und selbst wenn das erste Cola-Getränk aus Italien gekommen wäre, würde das US-amerikanische Nationalgetränk wohl kaum einen Imageschaden erleiden, sagt Dominik Flammer. Zum einen, weil die beiden Länder kulinarisch eng verbunden seien.
20: Die italienische Küche ist dermaßen stark durch die amerikanische Küche geprägt worden, vor allem mit dem Marsch

0: Denk, sie ist ein über Generationen aufgebauter Mythos und dem ist nicht so schnell beizukommen, egal wie viele Apotheken nun auch noch vergilbte Rezepte ausgraben werden.
1: Kulturredaktorin Gisela Feutz über die Erfindung von Coca-Cola. Das war's für heute von der Sendung 4x4. 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Fürs Zuhören bedankt sich Katrin Hiss.

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1: Jetzt bei uns die Argumente für und gegen die Neutralitätsinitiative, die Auswirkungen der stockenden Rheinschifffahrt auf die Lieferketten und das Erdbeben in Kolumbien und die Rolle der Rebellen bei den Rettungsarbeiten. Info 3 mit Bettina Studer. Es sind zwei Wörter, die wohl für die meisten hierzulande zusammengehören. Schweiz und Neutralität. Immer wieder wird in der Politik betont, die Schweiz sei ein neutrales Land. Die Neutralität ist seit 1848 in der Verfassung verankert. Was neutral sein im Einzelfall konkret bedeutet, ist allerdings nicht genau festgehalten. Die sogenannte Neutralitätsinitiative aus dem Umfeld der SVP will das ändern. Am 27. September stimmen wir darüber ab. Was spricht für, was gegen die Initiative? Der Pro- und Kontra-Beitrag von Inlandredaktor Philipp Schremli.
2: Die Neutralitätsinitiative verfolge ein Anliegen, das im Kern überhaupt nicht umstritten sei, sagt Bundesrat Ignazio Cassis, denn
3: die Schweiz war neutral, die Schweiz ist neutral und sie wird neutral bleiben.
2: Was sich mit der Annahme der Initiative allerdings ändern würde, sei, dass man die Schweizer Neutralität künftig deutlich enger interpretieren müsste. So dürfte der Bundesrat beispielsweise keine Wirtschaftssanktionen gegen andere Staaten mehr mittragen, außer wenn diese von der UNO beschlossen würden, und eine Zusammenarbeit mit Militär- und Verteidigungsbündnissen wie beispielsweise der NATO wäre nur noch sehr eingeschränkt möglich. Diese strikte Auslegung der Neutralität widerspreche der Schweizer Tradition, sagt Cassis.
3: Unsere Neutralität hat sich bewährt, nicht weil sie starr war, sondern weil sie klug und verantwortungsvoll angewendet wurde.
2: Ein restriktives Neutralitätsverständnis würde die Schweiz international isolieren. Gerade im Ukraine-Krieg hätten es die europäischen Partner nicht verstanden, wenn die Schweiz die Sanktionen gegen den Aggressor Russland nicht übernommen hätte. Die Initianten sehen dies aber gänzlich anders. Die Möglichkeit, die Neutralität auszulegen, von Fall zu Fall unterschiedlich entscheiden zu können, schwäche die Schweiz, sagt Stefan Rietiker, Präsident der Vereinigung Pro Schweiz und Mitglied des Initiativkomitees.
4: Man ist entweder neutral oder man ist nicht neutral. Es gibt nichts, was wischiwaschi ist. Und darum muss man sich entscheiden. Entweder will man keine Neutralität, das ist ein legitimer Standpunkt, nicht den, den ich vertrete, oder man ist eben neutral und da muss man die Neutralität absolut einhalten.
2: Und das bedeutet, die Schweiz müsse sich künftig auch wirtschaftlich aus allen Konflikten heraushalten und auch die militärische Zusammenarbeit mit anderen Staaten oder Militärbündnissen, etwa bei gemeinsamen Übungen, soll auf wenige Ausnahmefälle beschränkt werden, sagt Walter Wobmann, Präsident des Initiativkomitees.
5: Keine weitere Annäherung an die NATO, das ist ganz klar, und an die EU-Sicherheitsprojekte, die da geplant sind. Weil wir sind ein eigenständiges Land und wenn wir neutral sind, haben wir

0: nicht auf anderen Kriegsschauplätzen mitzuwirken.
1: Dies alles in der Verfassung festzuschreiben, wäre ein Fehler, sagt Ignazio Cassis. Die Initiative würde die Handlungsoptionen des Bundesrates zu stark beschneiden.
2: Tatsächlich würde es die Fähigkeit der Schweiz einschränken, auf künftige Krisen angemessen zu reagieren.
1: Der Bundesrat lehnt die Initiative deshalb ab, genauso wie das Parlament und alle etablierten Parteien, außer die SVP.
3: Der Missbrauchsfall von Unter Sickenthal im Kanton Aargau hat in den letzten Wochen für große Aufmerksamkeit gesorgt. Nun hat der Kanton eine externe Untersuchung angeordnet, Simon Riche.
4: In diesem Missbrauchsfall ist ein ehemaliger Aargauer SVP-Kantonsparlamentarier angeklagt wegen schwerster Sexualstraftaten an zwei ehemaligen Partnerinnen und einer Minderjährigen. Er soll seine Opfer teils über Jahre betäubt, misshandelt und vergewaltigt haben. Nun soll die externe Untersuchung im Auftrag des Kantons unter anderem zeigen, ob zwei der Opfer genügend geschützt worden sind und ob die Behörden Fehler gemacht haben. Denn diese zwei Opfer stammen aus dem Ausland und nach der Festnahme des mutmaßlichen Täters hat ihnen die Wegweisung aus der Schweiz gedroht. Wegen der anhaltenden Trockenheit und Hitze wird es in der Emme im Kanton Bern immer schwieriger, Fische zu retten. Das Fischereiinspektorat schreibt, man habe die Notabfischungen im Fluss auf ein Minimum beschränkt. Es gebe fast keine Möglichkeiten mehr, gerettete Fische in Abschnitte mit genügend Wasser umzusiedeln. Zudem kämen das Personal und die freiwilligen Helferinnen und Helfer an ihre Grenzen. Der Kanton Bern schreibt, Fischereivereine und Mitarbeitende des Fischereiinspektorats hätten in den letzten Wochen Zehntausende Fische aus Flussabschnitten gerettet, die am Austrocknen seien.
3: Niedrigwasser am Rhein, sinkende Pegelstände, weniger Ladung für Schiffe. In diesen Tagen häufen sich Meldungen über die niedrigen Wasserstände, eben gehört. Doch was bedeuten diese Zahlen eigentlich? Das schauen wir uns an mit Wirtschaftsredaktor Dario Pelosi. Der Rhein ist die wichtigste Wasserstraße Europas. Nun ist die Schifffahrt stark eingeschränkt. Was heißt das für die Lieferketten?
5: Ja, die geraten durcheinander. Wenn ich jetzt eine Ladung Getreide zum Beispiel bestellt habe oder einen Tankstief mit Diesel oder einen Container mit Kaffee, dann habe ich die Lieferzeit per Schiff nach Rotterdam und von da nach Basel geplant. Ich brauche die Waren ja und habe eine Preisvorstellung. Wenn das Rheinschiff nun aber nur einen Bruchteil laden kann wegen des Niedrigwassers, da bleiben viele Container zurück oder ein großer Teil meiner Getreide- oder Diesellieferung. Ich muss also warten und gleichzeitig steigen die Transportkosten, weil die Fahrkosten auf weniger Ware verteilt werden müssen. Die Logistikbranche ist da sehr fix, wenn es darum geht, Lösungen zu finden. Aber Fakt bleibt, ich erhalte meine Ware später und zahle deutlich mehr dafür. Und sollte nun tatsächlich die Durchfahrt am Rhein nicht mehr möglich sein, das ist eine Befürchtung, die dieses Wochenende in Deutschland geäußert wurde, dann wird es nochmals teurer, weil umgeladen werden muss.
3: Wo und wie bekommen wir das als Konsumentinnen und Konsumenten zu spüren?
5: Wir spüren es direkt durch Preisaufschläge auf Importprodukten. Ein gutes Beispiel dafür sind Treibstoffe. Nach Berechnungen des TCS kostet der Transport von Treibstoff derzeit 240 Franken pro Tonne. Das ist rund 10-mal mehr als bei Normalpegeln auf dem Rhein. Rechnet man nun diesen Aufschlag auf den Liter Treibstoff um, dann kommt der TCS zum Schluss. Das Benzin ist wegen des Niedrigwassers derzeit rund 16 Rappen pro Liter teurer. Eine ähnliche Situation gibt es beim Heizöl. Das war im März teuer, wegen des Kriegs im Nahen Osten. Viele haben auch gewartet mit der Tankfüllung. Und derzeit, eben auch wegen der tiefen Pegelstände, ist der Heizölpreis nun wieder ähnlich hoch wie im Frühling.
3: Gäbe es gescheite Transportalternativen zum Rhein?
5: Ja, die gibt es schon. Allerdings gibt es da auch Einschränkungen. Schwierig ist es bei großer Ladung, wie zum Beispiel Maschinenteilen. Wenn man jetzt diese nicht per Schiff transportieren kann, sondern auf die Straße muss, dann braucht es Spezialtransporte. Das bedeutet Verkehrsbehinderungen und ist teuer. Heikel sind auch Gefahrengüter, zum Beispiel Chemikalien. Die dürfen schlicht nicht auf die Straße. Da muss man auf die Bahn ausweichen. Güterzüge, die können generell eine Alternative sein. Allerdings, der Güterverkehr vom Norden in die Schweiz ist derzeit wegen Ausbauarbeiten in Deutschland deutlich eingeschränkt und das noch gut 5 bis 10 Jahre. Container, die zum Beispiel kann ich gut auf die Straße verlagern, aber wenn ich da eine Rechnung mache, ein Containerschiff, das in Basel die Rheinhäfen anläuft, hat noch maximal 90 Container geladen. Dafür bräuchte man also 90 Lastwagen. Und auch wenn jetzt diese sonntags fahren dürften, wie derzeit diskutiert wird, oder die Lastwagen länger sein dürfen, ich brauche die Fahrzeuge und ich brauche vor allem Chauffeurinnen und Chauffeure, und die sind Mangelware. Also Verlagerung ist möglich, aber sehr oft viel aufwendiger und teurer.
3: Live-Informationen von Dario Pelosi, besten Dank. Nach dem schweren Erdbeben in Kolumbien mit mehr als 160 Toten, unzähligen Verletzten und Hunderten von Vermissten hat Bundespräsident Guy Parmelin dem Land Hilfe zugesichert. Er schrieb außerdem, die Schweiz stehe solidarisch an der Seite der Opfer und Rettungskräfte. Das Erdbeben ereignete sich im Westen des südamerikanischen Landes, wo noch immer Rebellen der Nationalen Befreiungsarmee ELN aktiv sind. Günter Mayhold ist Lateinamerika-Experte. Ich habe ihn gefragt, ob die Rettungsarbeiten beeinträchtigt werden, wenn Gebiete betroffen sind, wo noch immer Rebellen aktiv sind.
6: Das ist sicherlich der Fall, weil es den nationalen Autoritäten nicht gelungen ist, insbesondere im Chocó, also dem westlichen Gebiet, das in den Pazifik und den Atlantik grenzt, wirklich staatliche Präsenz aufzubauen. Und damit ist natürlich auch die Rettung und die Beseitigung der Schäden in Frage gestellt.
3: Angesichts der angespannten Sicherheitslage, kommen überhaupt genügend Hilfs- und Rettungsorganisationen ins Gebiet?
6: Es ist natürlich sehr schwierig, weil teilweise die Kommunikation dort über Boote und den schwierigen Zugang zu den einzelnen Ansiedlungen ein Hindernis darstellt. Insofern sind besondere Herausforderungen auch für die Rettungskräfte gegeben und die Regierung hat hier eine besondere Koordinationsaufgabe.
3: Sie sagen es, es ist eine besondere Koordinationsaufgabe für die Regierung. Wie gut ist Kolumbien denn ganz allgemein aufgestellt, um zu retten und zu helfen?
6: Im Prinzip ist Kolumbien relativ gut auf die Erdbeben vorbereitet. Es hat eine lange Geschichte und es gibt immer wieder Übungen. Das bezieht sich natürlich meistens auf die urbanen Räume. Im ländlichen Bereich ist das sehr viel schwieriger durchzusetzen. Und das führt natürlich auch dazu, dass dort die Schäden dann auch entsprechend größer sind.
3: Was wissen Sie, wie ist das Ganze jetzt angelaufen?
6: Bislang sind vor allem die militärischen Unterstützungsleistungen vom Präsidenten angeschoben worden und die zivilen Autoritäten versuchen hier natürlich auch mit Freiwilligen und den lokalen Kräften unterstützend zu sein. Aber es sind natürlich noch immer sehr viele Personen, die verschüttet sind oder nicht aufgefunden sind und das macht es sehr schwierig, in kurzer Zeit hier den Überblick zu gewinnen.
3: Sagt Günter Mayhold von der Freien Universität Berlin. Der ehemalige Diktator Syriens Bashar al-Assad ist von einem syrischen Gericht zum Tod verurteilt worden, vor Ort war er aber nicht.
4: Assad ist wegen mehreren Verbrechen während des Kriegs in Syrien schuldig gesprochen worden. Darunter sind etwa mehrfacher Mord, Folter, willkürliche Inhaftierungen und Verbrechen gegen die Menschlichkeit. In Syrien hatte Anfang 2011 ein Bürgerkrieg begonnen, der sich zu einem internationalen Konflikt ausweitete. Er endete nach fast 14 Jahren mit dem Sturz des Assad-Regimes. In der Folge flüchtete der gestürzte Diktator nach Russland. Es wird vermutet, dass Assad noch immer dort lebt. Nach Australien zum Great Barrier Reef, dem größten Korallenriff der Welt. Die Korallen dort leiden unter warmen Wassertemperaturen und sind deswegen teils ausgebleicht. Dadurch könnten sie absterben. Nun gibt es Anzeichen, dass sich die Korallen am Great Barrier Reef erholen. Und zwar, weil sich das Meer wegen eines Monsunregens abgekühlt hat. Das zeigt ein Bericht des Australischen Meeresforschungsinstituts. Darin steht aber auch, das Korallenriff bleibe unter Druck. Hitzeempfindliche Korallen könnten sich zwar schnell erholen, doch diese Erholung könne auch rasch wieder zunichte gemacht werden. Zu den Börsendaten von SIX. Nun, der Swiss Market Index liegt im Moment bei 14.602 Punkten, ein Minus von 0,2%. Der Euro wird zu 93,52 Rappen gehandelt und der Dollar kostet 81,05 Rappen. Und das Wetter heute und morgen ist es recht sonnig und rund 33 Grad heiß. In den Alpen gibt es lokale Platzregen oder auch Gewitter.
3: Das war Info 3 mit Simon Richle und Bettina Studer.
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8: Und hier geht es gleich weiter mit der News Plus Ausgabe vom Montag.
9: 41,4 Grad in Luxemburg, 41,8 in Deutschland, 41,9 in Tschechien, 42 in Ungarn, 43,8 in Westfrankreich diesen Sommer. Das sind so die Rekordwerte. Und ich lese, in Noto auf Sizilien soll es die höchste Temperatur gegeben haben, 46,5 Grad Celsius. Ich meine, das ist fast schon wie in der Biosauna, nur eben ohne, dass man heizen muss. In der Schweiz liegt die 0-Grad-Grenze diesen Sommer ganz oft über 4000 Metern und selbst im verregneten Großbritannien ist es immer wieder trocken mehrere Tage lang und weit über 30 Grad heiß. Die Hitze, sie liefert ja mit diesen Zahlen sowieso ideales Smalltalk-Futter fürs Büro oder für den Grillabend, das ist klar. Aber Wetter ist mehr als das. Wie sehr es unser Leben mitbestimmt, das zeigt sich diesen Extremsommer ganz besonders. Und das zeigen wir euch in dieser News Plus Folge. Ich bin Isabel Meissen, schön seid ihr auch mit dabei. Im Juni 2024 habe ich eine meiner liebsten News Plus Folgen gemacht. Ich durfte da zum ersten Mal aufs berühmte Wetterdach bei SRF im Leutschenbach, dort wo die Fernsehsendung entsteht.
10: Man sieht weit herum auf diesem Meteodach, Jörg. Was siehst du, wenn du so herumschaust? Als Meteorologe meine ich natürlich.
11: Ja, sehr viele Wolken heute. Es ist wirklich ein grauer Tag.
9: Ich war da mit unserem Meteorologen Jörg Ackermann. Und der Titel der Folge, aus heutiger Sicht, tönte irgendwie total schräg. Der lautete: Wann kommt endlich der Sommer?
11: Ja, der Hochsommer, der steht uns wirklich erst noch bevor. Juli, August, das ist auch die wärmste Phase des Jahres mit den Hundstagen. Da erwarte ich dann schon, dass wir die Hitzemarke knacken. Vor allem jetzt mit dem Klimawandel könnte es definitiv der Fall sein.
9: Es hat gefühlt nonstop geregnet vor 2 Jahren. Und im Juni war ich noch mit einem Mäntelchen unterwegs. Das sieht man auch auf dem Foto zufolge. Eine ganz andere Ausgangslage, aber die gleiche Wirkung. Alle reden übers Wetter. Und News Plus greift das große Talkabout-Thema auf. Jetzt spulen wir vorwärts wieder ins Hier und Jetzt. Sogar der Leiter unserer Meteoredaktion, Gaudenz Fluri, hat es langsam gesehen.
12: Ich habe mich gerade heute Morgen ein bisschen geärgert, weil ich war jetzt gut 2 Wochen in den Ferien und komme zurück und das Wetter ist immer noch genau dasselbe. Ich spreche noch immer über einzelne Platzregen, einzelne Gewitter und einer Hitzewelle. Ob es jetzt die 3., die 4. oder die 5. ist, spielt eigentlich gar nicht so eine Rolle.
9: Und nicht nur on air, im Radio und im Fernsehen immer das Gleiche. Auch privat werden die Meteorleute andauernd auf die Hitze angesprochen.
12: Ja, sehr oft. Jetzt natürlich in den Ferien bin ich auch immer wieder angesprochen worden. Wann hört das endlich auf mit dieser Hitze? Ist das noch normal? Und diese Sachen, die sind jetzt natürlich überall immer da.
9: Ich weiß aber, dass sich die Leute auch melden, wenn ihr Regen bekannt gebt oder sonst etwas. Wann schreiben die eigentlich?
12: Also die Leute schreiben eigentlich fast das ganze Jahr, aber man merkt schon, dass häufiger Rückmeldungen kommen, wenn die Leute auf etwas warten. Und jetzt warten alle auf Regen. Und wenn wir dann sagen, es gibt lokal einen Platzregen und ein Gewitter, dann bekommen wir mehr Mails über Leute, die sich ärgern, die jetzt das Gewitter nicht bekommen haben. Aber umgekehrt ist es genauso. Wenn es eine längere Phase gibt, wo es immer wieder regnet und keinen stabilen, trockenen Tag hat, dann kommen die Leute und sagen, wann wird es jetzt endlich trocken? Und wenn wir dann mal 2 Tage trockenes Wetter angesagt haben und lokal halt trotzdem noch mal jemanden verregnet, dann ärgert sich natürlich verständlicherweise dann die Person, weil sie es jetzt verregnet hat, obwohl wir doch gesagt haben, dass es jetzt 2 Tage mal nicht regnet.
9: Manchmal kann sich SRF Meteo also fast nicht retten vor Rückmeldungen. So sehr beschäftigt das Wetter. Ich finde das gar nicht mal so einen No-Brainer. Ich meine, man muss sich ja dann extra Zeit nehmen, das Mail zu schreiben, seine Gedanken zu formulieren. Das muss es einem schon irgendwie wert sein. Ja, das Wetter erzählt einfach.
12: Ja, es beschäftigt halt sehr, sehr viele Leute. Es gibt natürlich Leute, die irgendwie von ihrer Wohnung ins Auto oder ins Tram, ins Büro und zurück sich bewegen und dann das Wetter egal ist. Aber die meisten Leute, die sind irgendwann mal draußen, die haben Wochenendpläne, die wollen auf die Ski oder in die Body und was auch immer. Und das hängt halt alles mit dem Wetter zusammen. Und dann, wenn wir jetzt nach draußen sehen, sehen wir, wie alles trocken ist. Wir bekommen es mit, wie es den Bauern geht, die kein Futter mehr produzieren können. Ich denke, das bewegt dann halt schon mehr als nur einfach ein bisschen heute Morgen hat es mich verregnet oder nicht.
9: Auch das ist natürlich mühsam, aber es geht um mehr. Das Wetter greift in unser Leben ein. Jeden Tag, jede Nacht. Wenn es nicht abkühlt, dann schlafen viele schlechter, sind am Tag schlechter drauf. Manche werden richtig aggro.
7: Aus der Forschung ist bekannt, dass Hitze die Aggressivität sich selbst gegenüber, aber auch anderen gegenüber verstärkt. Es gibt bevölkerungsbezogene Daten, wo wirklich gezeigt wurde, dass auch durchaus Gewalttaten erhöht sind während Hitze. Und es ist aber auch etwas, was ich wirklich auch im direkten Austausch mit den Menschen erlebe, gerade mit meinen Patientinnen und Patienten. Es ist aber dann auch der Frust über die Ineffektivität. Also Hitze macht ineffektiv und auch das kann natürlich unzufrieden machen. Und Unzufriedenheit ist sicherlich auch ein Potenzial, durchaus aggressiv zu werden.
9: Wir sind gereizt, wenn es dauerhaft heiß ist, sagt Claudia Treidl-Hoffmann, Professorin für Umweltmedizin. Und wir sind träger. Das hat Auswirkungen im Büro und in der Schule. Heute ist ja in vielen Kantonen ein schweißtreibender Schulstart gewesen. Und Jean-Michel Héritier macht sich Sorgen. Er ist bei einem Lehrpersonenverband in Basel.
13: Dort, wo Hitze in den Räumlichkeiten ist, dort wird das Bildungsniveau ganz sicher nicht mehr steigen, sondern sinken.
9: Und wie zu Hause gibt es in einigen Schulzimmern neue Ventilatoren an der Decke. Aber längst nicht überall. Und nicht überall hat man die Möglichkeit, den Unterricht in den Wald zu verlegen oder mal in ein Museum. Doris Ilk ist Co-Leiterin der Basler Volksschulen. Sie setzt genau auf solche Ausweichmaßnahmen.
14: Aber wir wissen natürlich, wenn es so wie jetzt momentan über längere Zeit heiß bleibt, dann werden andere Maßnahmen dringender, dann braucht es wirklich bauliche Maßnahmen.
9: Bauen für die Hitze, bauen für generell extreme Wetterlagen. Nicht nur in den Schulen natürlich. Generell bereiten sich europäische Länder auf Veränderungen vor, hat uns Wissenschaftsredaktor Christian von Burg in einer News-Plus-Folge erklärt. Am Beispiel der spanischen Region Malaga, die ganz viele weiße Fassaden hat.
15: Keine riesigen Glasscheiben mehr gegen Süden, das dürften Architekten und Bauherrinnen jetzt hoffentlich langsam lernen. Und auch enger bauen, das macht Sinn bei neuen Siedlungen, aber ein Großteil unserer Städte und Dörfer ist gebaut. Und da müssen wir mit der bestehenden Bausubstanz weiterarbeiten. Also vor allem besser dämmen gegen Hitze und Kälte, besser verschatten und kühlen, wo nötig. Und dann müssen wir eine grüne Infrastruktur drumherum bauen. Also Bäume pflanzen, den Asphalt aufreißen, Wasser versickern lassen. Man nennt das auch Schwammstadt.
9: Bauen ist ja das eine, aber den Lebensrhythmus dem Wetter anpassen, das ist etwas anderes.
15: Es wird wohl eine Mischung sein aus baulichen Anpassungen, Klimaanlagen und eben früher aufstehen und dafür eine längere Mittagspause einlegen. So wie sich die Menschen im Mittelmeerraum das seit jeher in den heißen Phasen eingerichtet haben.
9: Das Wetter greift in unser Leben ein, in unseren Körper, in unsere Wohnungen und Häuser und in unsere Wirtschaft natürlich auch. Vieles, was selbstverständlich scheint, wird bei extremem Wetter plötzlich schwierig. Auf der Alp haben die Kühe Durst, der Alpkäse schwitzt und muss extra gekühlt werden. Gemüse verkümmert oder kommt ganz komisch viel zu klein heraus. Das hat Landwirtin Mila Buser News Plus kürzlich erzählt an ihrem Gemüsemarktstand in Basel.
16: Das ist einfach schwierig. Das ist für uns ist auch schon schwierig. Und das vor allem ist, dass du hast vorher im Frühling alles geschaut und gemacht, geschnitten und gespritzt. Spritzmittel sind teuer auch noch. Und nachher kommt solche Wetter.
9: Solche Wetter, sagt sie. Das Gemüse leidet. Und in den Seen und Flüssen verenden bei dieser Hitze die Fische. Für Schiffe, die Fracht transportieren, wird es langsam richtig eng. Heute gehört in den Radionachrichten bei SRF.
8: Wegen der Trockenheit haben ja viele Flüsse momentan wenig Wasser. Der Rhein in Deutschland könnte deshalb schon bald nicht mehr durchgängig befahren werden.
9: Der Rhein trocknet aus, der Warentransport wird komplizierter. Nichts bleibt unberührt vom Wetter. Gerade wenn es sich von seiner extremen Seite zeigt, so wie jetzt. All diese Aspekte des Extremwetters diesen Sommer, was es körperlich, gesellschaftlich, wirtschaftlich mit uns macht, haben wir in separaten News Plus Folgen vertieft. Von dort stammen auch die meisten Quotes. Ich verlinke euch all diese Folgen in den Show Notes, falls ihr einen Aspekt euch genauer anhören wollt. Ein Hochdruckgebiet, ein großes H auf den Wetterkarten ist dafür verantwortlich, dass 2026 so ein extremer Sommer ist. Dieses Hochdruckgebiet chillt seit Wochen über Europa, sodass selbst in der grünen Schweiz die Wiesen gelblich aussehen und die Klimaanlagen teils ausverkauft sind.
12: Grundsätzlich einfach ein Hochdruckgebiet nach dem anderen, immer und immer wieder. Schlussendlich ja, ist das auch ein bisschen Zufall, dass es jetzt genau im 2026 so weit ist, dass es so lange so trocken und so heiß ist. Aber man muss auch sagen, dass die Klimatologen doch schon seit Jahrzehnten sagen, dass es so kommen wird, dass wir heißere und trockenere Sommer bekommen werden. Und jetzt schlägt es halt mal so richtig voll zu. Die Wahrscheinlichkeit für trockene, heiße Sommer, die nimmt zu mit dem Klimawandel und die Chance, dass es sehr, sehr kühle Sommer gibt, die ist eher klein geworden.
9: Schaut euch mal die SRF Meteo App für die nächsten Tage an. Fast nur Sonne, immer über 30 Grad. Möglicherweise wird es in einer Woche dann etwas kühler, aber das ist nicht sicher. Und es kann sein, dass der extreme Sommer dann auch noch den Herbst beeinflusst.
12: Man kann eigentlich sagen, je wärmer die Meere sind, häufig hatten wir das auch schon, wenn das Mittelmeer extrem warm ist und dann mal ein Tiefdruckgebiet im Herbst über das Mittelmeer zieht, das dann natürlich massiv mehr Feuchtigkeit auflädt und dann die Gefahr für Starkniederschläge im Herbst massiv zunimmt. Das hatten wir auch schon. Wir hatten auch schon Hochwassersituationen im Herbst, unter anderem, weil das Mittelmeer extrem warm war.
9: Wer weiß, ob News Plus dann bald wieder auf dem Meteodach steht und dringende Fragen hat an die Fachleute. Die gehen bei jedem Wetter darauf für die Fernsehsendung. Oder jedenfalls bei fast jedem Wetter.
12: Also bei Gewitter dürfen wir nicht aufs Dach. Auch wenn da theoretisch ein Faradayscher Käfig um uns herum gebaut wurde, ist es zu gefährlich und auch nicht unbedingt angenehm, wenn da ein Blitz einschlagen würde während einer Live-Sendung. Das Spannendste ist für mich, ich bin in den Bergen aufgewachsen und bekannt als Schneefan. Wenn ein halber Meter Schnee auf dem Dach liegt, dann ist das natürlich das Beste.
9: Schnee, im Moment unvorstellbar. Aber es wird ganz sicher auch wieder mal kalt, glaube ich jedenfalls. News Plus heute, Peter Hanselmann, Lea Sager und Isabel Meissen.
8: Das war die News Plus-Ausgabe vom Montag. Und hier geht es gleich weiter mit einer Nachrichtenübersicht.

0: 12.30 Uhr Rendezvous. 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Der Abstimmungskampf zur Neutralitätsinitiative ist lanciert. Der Bundesrat lehnt sie ab. Wir zeigen die Argumente dafür und dagegen. Das Erdbeben in Kolumbien hat Regionen erschüttert, in denen Rebellen aktiv sind. Das erschwert die Hilfsmaßnahmen der Behörden, sagt Experte Günther Mayhold.
1: Insgesamt ist der Staat mit seinen Leistungen kaum präsent, aber es gibt natürlich auch lokale Organisationen, die da sehr aktiv sind und Unterstützung leisten können.
0: Der tiefe Pegelstand des Rheins hat Folgen für die Lieferketten. Das spüren wir im Portemonnaie. Und Swissmade ist für die Schweizer Wirtschaft ein wichtiger Wettbewerbsfaktor. Das Label dürfe nicht verwässert werden, sagt Urs Fuhrer, Direktor des Gewerbeverbands.
2: Schweizer Kreuz ist das stärkste Symbol für die Marke Schweiz. Mit dieser Marke sind auch sehr viele Emotionen und zu Recht auch sehr viel Stolz verbunden.
0: Fuhrer ist Gast im Tagesgespräch um 1. Für die Sendung verantwortlich Franco Arnold, im Studio heute Mittag ist Daniel Hofer. Die Schweiz ist ein neutrales Land. Immer wieder wird das in der Politik betont. Nur was genau neutral sein im Einzelfall konkret bedeutet, das ist nicht genau festgehalten. Die sogenannte Neutralitätsinitiative, die aus dem Umfeld der SVP stammt, will dies nun ändern und den Begriff der Neutralität enger definieren. Am 27. September stimmt die Schweizer Stimmbevölkerung über diese Initiative ab. Heute hat der für das Dossier zuständige Bundesrat Ignazio Cassis über die Haltung des Bundesrates zur Initiative informiert. Inlandredaktor Philipp Schremli.
3: Die Neutralitätsinitiative verfolge ein Anliegen, das im Kern überhaupt nicht umstritten sei, sagt Bundesrat Ignazio Cassis, denn
4: die Schweiz war neutral, die Schweiz ist neutral und sie wird neutral bleiben.
3: Was sich mit der Annahme der Initiative allerdings ändern würde, sei, dass man die Schweizer Neutralität künftig deutlich enger interpretieren müsste. So dürfte der Bundesrat beispielsweise keine Wirtschaftssanktionen gegen andere Staaten mehr mittragen, außer wenn diese von der UNO beschlossen würden, und eine Zusammenarbeit mit Militär- und Verteidigungsbündnissen wie beispielsweise der NATO wäre nur noch sehr eingeschränkt möglich. Diese strikte Auslegung der Neutralität widerspreche der Schweizer Tradition, sagt Cassis.
4: Unsere Neutralität hat sich bewährt. Nicht, weil sie starr war, sondern weil sie klug und verantwortungsvoll angewendet wurde.
3: Ein restriktives Neutralitätsverständnis würde die Schweiz international isolieren. Gerade im Ukraine-Krieg hätten es die europäischen Partner nicht verstanden, wenn die Schweiz die Sanktionen gegen den Aggressor Russland nicht übernommen hätte. Die Initianten sehen dies aber gänzlich anders. Die Möglichkeit, die Neutralität auszulegen, von Fall zu Fall unterschiedlich entscheiden zu können, schwäche die Schweiz, sagt Stefan Rietiker, Präsident der Vereinigung Pro Schweiz und Mitglied des Initiativkomitees.
5: Man ist entweder neutral oder man ist nicht neutral. Es gibt nichts, was wischiwaschi ist. Und darum muss man sich entscheiden. Entweder will man keine Neutralität, das ist ein legitimer Standpunkt, nicht den, den ich vertrete, oder man ist eben neutral und da muss man die Neutralität absolut einhalten.
3: Und das bedeutet, die Schweiz müsse sich künftig auch wirtschaftlich aus allen Konflikten heraushalten und auch die militärische Zusammenarbeit mit anderen Staaten oder Militärbündnissen, etwa bei gemeinsamen Übungen, soll auf wenige Ausnahmefälle beschränkt werden, sagt Walter Wobmann, Präsident des Initiativkomitees.
6: Keine weitere Annäherung an die NATO, das ist ganz klar, und an die EU-Sicherheitsprojekte, die da geplant sind. Weil wir sind ein eigenständiges Land und wenn wir neutral sind, haben wir nicht auf anderen Kriegsschauplätzen mitzuwirken.
3: Dies alles in der Verfassung festzuschreiben, wäre ein Fehler, sagt Ignazio Cassis. Die Initiative würde die Handlungsoptionen des Bundesrates zu stark beschneiden.
4: Tatsächlich würde es die Fähigkeit der Schweiz einschränken, auf künftige Krisen angemessen zu reagieren.
3: Der Bundesrat lehnt die Initiative deshalb ab, genauso wie das Parlament und alle etablierten Parteien, außer die SVP.
0: Philipp Schremli. Und damit zu den weiteren Nachrichten des Vormittags mit Lara Christen.
7: Der Missbrauchsfall von Untersiggenthal im Kanton Aargau hat in den letzten Wochen für große Aufmerksamkeit gesorgt. Nun hat der Kanton eine externe Untersuchung angeordnet. In dem Fall geht es um einen ehemaligen Aargauer SVP-Kantonsparlamentarier. Er ist angeklagt wegen schwerster Sexualstraftaten an zwei ehemaligen Partnerinnen und einer Minderjährigen. Er soll seine Opfer teils über Jahre betäubt, misshandelt und vergewaltigt haben. Nun soll die externe Untersuchung im Auftrag des Kantons unter anderem zeigen, ob zwei der Opfer genügend geschützt worden sind und ob die Behörden Fehler gemacht haben. Denn die zwei Opfer stammen aus dem Ausland und nach der Festnahme des mutmaßlichen Täters hat ihnen die Wegweisung aus der Schweiz gedroht. Wegen der anhaltenden Trockenheit und Hitze wird es in der Emme im Kanton Bern immer schwieriger, Fische zu retten. Das Fischereiinspektorat schreibt, man habe die Notabfischungen im Fluss auf ein Minimum beschränkt. Es gebe fast keine Möglichkeiten mehr, gerettete Fische in Abschnitte mit genügend Wasser umzusiedeln. Zudem kämen das Personal und die freiwilligen Helferinnen und Helfer an ihre Grenzen. Der Kanton Bern schreibt, Fischereivereine und Mitarbeitende des Fischereiinspektorats hätten in den letzten Wochen Zehntausende Fische aus Flussabschnitten gerettet, die am Austrocknen seien. Der ehemalige Diktator Syriens, Bashar al-Assad, ist von einem syrischen Gericht in Abwesenheit zum Tod verurteilt worden. Dies wegen mehrerer Verbrechen während des Kriegs in Syrien. Vorgeworfen wurden Assad unter anderem mehrfacher Mord, Folter, willkürliche Inhaftierungen und Verbrechen gegen die Menschlichkeit. In Syrien hatte Anfang 2011 ein Bürgerkrieg begonnen, der sich zu einem internationalen Konflikt ausweitete. Er endete nach fast 14 Jahren mit dem Sturz des Assad-Regimes. In der Folge flüchtete der gestürzte Diktator nach Russland. Es wird vermutet, dass sich Assad immer noch dort aufhält. In Südkorea sind zwei chinesische Staatsbürger festgenommen worden wegen Verdachts auf Spionage. Bei den Festgenommenen handelt es sich um zwei ehemalige Offiziere des chinesischen Militärs, wie die südkoreanische Nachrichtenagentur Yonhap berichtet. Die südkoreanische Justiz wirft den zwei Chinesen unter anderem vor, sie hätten den Funkverkehr von südkoreanischen und US-amerikanischen Kampfjets belauscht in der Nähe eines südkoreanischen Militärstützpunkts. Bei einer Verurteilung drohen den beiden Verdächtigen mehrjährige Haftstrafen. Das US-Militär hat in Südkorea fast 30.000 Soldaten und Soldatinnen stationiert. Die zwei Länder führen regelmäßig gemeinsame Militärübungen durch. Die nächste beginnt nächste Woche. Nach Australien, zum Great Barrier Reef, dem größten Korallenriff der Welt. Die Korallen dort leiden unter warmen Wassertemperaturen und sind deswegen teils ausgebleicht. Dadurch könnten sie absterben. Nun gibt es Anzeichen, dass sich die Korallen am Great Barrier Reef erholen, und zwar weil sich das Meer wegen eines Monsunregens abgekühlt hat. Das zeigt ein Bericht des Australischen Meeresforschungsinstituts. Darin steht aber auch, das Korallenriff bleibe unter Druck. Hitzeempfindliche Korallen könnten sich zwar schnell erholen, doch diese Erholung könne auch rasch wieder zunichte gemacht werden. Und das Wetter? Heute Nachmittag und morgen scheint meist die Sonne und es wird rund 33 Grad heiß. In den Alpen gibt es jeweils am Nachmittag und Abend einzelne Platzregen oder Gewitter.
0: Nach dem gestrigen heftigen Erdbeben in Kolumbien sind Rettungsmannschaften damit beschäftigt, nach Überlebenden zu suchen und diese aus den Trümmern zu befreien. Nach letzten Behördenangaben starben mindestens 164 Menschen, unzählige wurden verletzt. Die Behörden gehen davon aus, dass die Opferzahlen noch deutlich steigen werden, da hunderte Menschen vermisst werden. Günter Mayhold ist Lateinamerika-Experte der Freien Universität Berlin. Kurz vor der Sendung habe ich ihn gefragt, vor nicht einmal zwei Monaten wurde Kolumbiens Nachbarland Venezuela von einem heftigen Beben erschüttert. Die dortigen Behörden waren von den Folgen des Bebens überfordert und wurden von der Bevölkerung heftig dafür kritisiert. Ist Kolumbien besser aufgestellt, um zu retten und zu helfen?
1: Es ist sicherlich besser aufgestellt, da wir in Kolumbien nicht so eine lang andauernde humanitäre und staatliche Krise haben, wie das in Venezuela über die vergangenen 10 Jahre sich ausgebildet hat. Insofern können wir davon ausgehen, dass die grundlegenden Versorgungsmöglichkeiten für die Bevölkerung gegeben sind und dass damit auf einem höheren Niveau der Hilfeleistungen angesetzt werden kann, als das für Venezuela gegolten hat.
0: Das Beben in Kolumbien hat vor allem Regionen im Westen des Landes getroffen, wo noch immer marxistische Rebellen aktiv sind. Werden die Rettungsarbeiten beeinträchtigt, wenn Gebiete betroffen sind, wo noch immer Rebellengruppen gegen Regierungstruppen kämpfen?
1: Das ist sicherlich der Fall, weil wir einfach in Rechnung stellen müssen, dass der kolumbianische Staat diesen Regionen bisher keine hinreichende Präsenz erhalten konnte, dass die ELN-Guerilla und andere kriminelle Gruppen dort die Gebietsherrschaft ausüben. Und das macht es natürlich schwierig, hier mit Hilfeleistungen vor Ort zu sein. Und zum anderen sind natürlich auch gerade im Chocó, also dem Gebiet, was in den Pazifik und die Atlantikregion erschließt, auch die Verbindungswege nur mit Booten und so weiter sicherzustellen, sodass die Hilfe lange braucht, bis sie bei der Bevölkerung ankommt.
0: Kommen also angesichts der angespannten Sicherheitslage genügend Hilfs- und Rettungsorganisationen ins Gebiet?
1: Man wird zunächst auf die nationale Dimension setzen müssen. Hier hat der Präsident schon das Militär mobilisiert. Aber es ist natürlich ein Grundproblem, dass die Region von Afro-Kolumbianern, indigenen Gruppen vor allem besiedelt wird. Dort viele Personen, auch interne Vertriebene sind. Also eine sehr schwierige Konstellation. Insgesamt ist der Staat mit seinen Leistungen kaum präsent, auch nach dem Friedensschluss. All dies sind Faktoren, die natürlich die aktuelle Situation der Rettung und der Unterstützung beeinträchtigen. Aber es gibt natürlich auch lokale Organisationen, die da sehr aktiv sind und Unterstützung leisten können.
0: Legen angesichts des Bebens die Rebellen die Waffen nieder und beteiligen sich in irgendeiner Form an den Rettungs- und Bergungsmaßnahmen?
1: Wir haben immer wieder gesehen, dass die Rebellenorganisationen, auch die kriminellen Akteure, dann versuchen, Staatsersatz darzustellen, indem sie eben Hilfsleistungen über ihre Kanäle vor Ort anbieten und damit natürlich auch ihre Präsenz und ihre Anerkennung durch die lokalen Bevölkerungsgruppen sicherstellen wollen. Das ist immer wieder vorhanden und man wird sehen, inwieweit gerade die vom neuen Präsidenten angekündigten militärischen Maßnahmen hier vermischt werden mit diesen Bemühungen um Unterstützung und Rettung.
0: Was heißt das für das Vertrauen der Bevölkerung? Vertraut die Bevölkerung in die Hilfe der Regierung?
1: Nur sehr beschränkt, weil man natürlich schlechte Erfahrungen gemacht hat mit Regierungshandeln. Die Erwartungen nach dem Friedensschluss waren sehr groß, dass die FARC dann die Waffen niedergelegt hat und nun der Staat die Aufgaben der Entwicklung dieser zurückgebliebenen Landesteile übernehmen würde. Doch stattdessen sind andere Gewaltakteure eingerückt und der Staat hat es nicht geschafft, hier seine Präsenz wirklich zu konsolidieren und sich als Akteur für die Entwicklung dieser Regionen zu etablieren.
0: Einschätzungen von Günther Mayold. So geht es weiter bei uns. Russische Internet-Trolle verbreiten Fake News über französische Politiker. Können die Behörden das verhindern, fragen wir in Paris nach. Ungarn bekommt einen neuen Präsidenten. Wer ist András Bocska? Und bei den Zürcher Regierungsratswahlen kommt es im nächsten Jahr zu großen Rochaden. Wir stellen die aussichtsreichsten Kandidatinnen und Kandidaten vor. Die Hitze hat Westeuropa weiterhin fest im Griff. Der Kontinent trocknet aus. Wir sehen es an den Wiesen, den Bächen und Flüssen. Der Pegelstand des Rheins etwa ist dermaßen tief, dass das zu Problemen führt. Frachtschiffe können kaum noch fahren. Da schauen wir uns an mit Wirtschaftsredaktor Dario Pelusia. Was heißt das für die Lieferketten zwischen Rotterdam und Basel?
8: Die geraten durcheinander. Wenn ich jetzt eine Ladung Getreide zum Beispiel bestellt habe, ein Tankschiff mit Diesel oder einen Container mit Kaffee, dann habe ich die Lieferzeit per Schiff nach Rotterdam gerechnet und von da nach Basel. Ich habe geplant, weil ich die Waren ja brauche, und ich habe eine Preisvorstellung. Wenn das Rheinschiff nun nur einen Bruchteil laden kann, da bleiben viele Container, vielleicht auch meine, zurück oder ein großer Teil meiner Getreide- oder Diesellieferung. Ich muss also zum Beispiel mehrere Fuhren machen und somit auf die Waren warten, und gleichzeitig steigen die Transportkosten, weil ich eben für die gleiche Ladung statt einmal mehrere Male von Rotterdam nach Basel fahren muss. Und das Gleiche gilt für Exporte, also für die Waren, die aus der Schweiz via Nordseehäfen Rotterdam oder Antwerpen in die ganze Schweiz, in die ganze Welt verschifft werden. Das ist aufwendiger und teurer und unzuverlässiger. Die Logistikbranche, die ist zwar sehr fix, wenn es darum geht, schnelle Lösungen zu finden. Fakt aber bleibt, ich erhalte meine Ware später und zahle deutlich mehr dafür. Und sollte tatsächlich die Durchfahrt am Rhein nicht mehr möglich sein, das ist eine Befürchtung, die dieses Wochenende in Deutschland geäußert wurde, dann wird es nochmals teurer, weil umgeladen werden muss.
9: Ja, was bedeutet das für uns Konsumentinnen und Konsumenten?
8: Wir spüren das direkt durch Preisaufschläge auf Importprodukten. Ein gutes Beispiel dafür sind Treibstoffe. Nach Berechnungen des TCS kostet der Transport von Treibstoff 240 Franken pro Tonne derzeit. Das ist rund 10-mal mehr als bei Normalpegeln auf dem Rhein. Rechnet man diesen Aufschlag auf den Liter Treibstoff um, dann kommt der TCS zum Schluss, das Benzin ist wegen des Niedrigwassers derzeit rund 16 Rappen pro Liter teurer. Eine ähnliche Situation beim Heizöl. Das war im März teuer, wegen des Kriegs im Nahen Osten. Viele haben gewartet mit dem Füllen des heimischen Tanks. Und derzeit, gerade eben auch wegen der niedrigen Pegelstände, ist der Heizölpreis wieder ähnlich hoch wie im März.
9: Wenn der Güterverkehr auf dem Rhein so schwierig geworden ist, was gäbe es für Alternativen?
8: Es gibt Alternativen, allerdings gibt es da auch Einschränkungen. Schwierig ist es zum Beispiel, große Ladungen wie Maschinenteile zu transportieren. Wenn man diese nicht per Schiff transportieren kann, sondern auf die Straße muss, dann braucht es Schwertransporte, Spezialtransporte. Das bedeutet Verkehrsbehinderungen und ist teuer. Heikel sind Gefahrengüter, wie zum Beispiel Chemikalien. Die dürfen nicht auf die Straße und da muss man auf die Bahn ausweichen. Die Güterzüge, die können eine Alternative sein. Allerdings ist der Güterverkehr vom Norden in die Schweiz derzeit wegen Ausbauarbeiten in Deutschland deutlich eingeschränkt. Und das noch gut 5 bis 10 Jahre. Container zum Beispiel, die kann ich gut auf die Straße verlagern. Aber wenn ich da eine Rechnung mache, ein Containerschiff, das in Basel die Rheinhäfen anläuft, hat vielleicht noch maximal 90 Container geladen. Dafür bräuchte man also 90 Lastwagen. Und auch wenn jetzt diese Lastwagen sonntags fahren dürfen, wie derzeit diskutiert wird, oder länger sein dürfen, ich brauche die Fahrzeuge und ich brauche vor allem Chauffeurinnen und Chauffeure. Es ist allerdings sehr schwierig, genügend Chauffeurinnen und Chauffeure zu finden. Also, Verlagerung ist möglich, aber sehr oft viel aufwendiger und teurer.
9: Zum Schluss müssen wir jetzt mit Lieferengpässen rechnen deshalb.
8: Also, wenn ich jetzt in den letzten Monaten und Jahren etwas in Sachen Lieferketten gelernt habe, dann wohl das, dass Prognosen unglaublich schwierig sind, weil immer wieder neue Herausforderungen kommen. Aber Stand jetzt, wir sind nicht von der Versorgung abgeschnitten. Es gibt Alternativen, gerade bei Treibstoffen oder Lebensmitteln. Wir müssen einfach mehr dafür bezahlen. Sollte sich die Situation aber deutlich zuspitzen, dann müsste der Bund diskutieren, Teile von Pflichtlagern freizugeben. Aber dies scheint derzeit noch kein Thema zu sein. Das Leben wird also teurer, aber diese Preisanstiege dürften jene Länder, die finanziell weniger gut dastehen als die Schweiz, empfindlich schwerer treffen.
9: Information von Wirtschaftsredaktor Dario Pelosi. Vielen Dank. Rendezvous 12 vor 1. In Frankreich läuft zurzeit im Netz eine Desinformationskampagne gegen einige Politiker. Es sind Politiker, die sehr wahrscheinlich für die Präsidentschaftswahlen im nächsten Jahr kandidieren werden. Unter ihnen sind etwa die ehemaligen Premierminister Gabriel Attal oder Edouard Philippe. Die Behörden vermuten, dass russische Netzwerke hinter dieser Fake-News-Kampagne stecken. Frage an Frankreich-Korrespondentin Zoe Geissel in Paris. Warum machen die Behörden russische Internet-Trolle für diese Desinformation verantwortlich?
10: Ja, Vichy Nîmes, das ist die Behörde der französischen Regierung, die für die Bekämpfung vor ausländischer digitaler Einmischung zuständig ist. Und sie schreibt die Attacken pro-russischen Akteuren zu. Bei Edouard Philippe beispielsweise geht die Behörde davon aus, dass die Propagandagruppe Storm 1516 dahinter steckt. Diese Gruppe ist Vichy Nîmes schon länger bekannt. Und bei Gabriel Attal führt die Spur mit hoher Wahrscheinlichkeit zum pro-russischen Netzwerk Matrioschka. Auch dieses Netzwerk beobachtet Vichy Nîmes schon seit längerem.
9: Was weiß man über die Urheber der Fake News?
10: Sowohl bei Matrioschka als auch bei Storm 1516 geht man eben, wie gesagt, von pro-russischen Netzwerken aus. Sie haben mehrere Ziele, so Vichy Nîmes. Etwa geht es darum, die Ukraine zu diskreditieren, aber auch darum, gegen europäische Politiker oder westliche Politiker und Politikerinnen vorzugehen. Storm 1516 geht bei der Verbreitung von Falschinformationen ziemlich raffiniert vor. Laut Vichy Nîmes nutzen die Betreiber nämlich eine breite Palette an Mitteln, etwa Foto- und Videomontagen oder gefälschte Reportagen oder Audiodateien, die wahrscheinlich mit Hilfe von KI erstellt würden, aber auch Videos, wo Laien als Darsteller auftreten würden. Und auch bei Matrioschka hat Vichy Nîmes die Vorgehensweise analysiert. Der Name passt hier ziemlich gut. Es handelt sich nämlich um eine Verschachtelungstaktik, wie bei der russischen Holzpuppe. Und zunächst verbreiten sogenannte Seeder, also Säher, auf Plattformen irreführende Inhalte und anschließend teilt eine zweite Gruppe, die sogenannten Quoters, diese Beiträge und posten sie gezielt als Antwort auf Beiträge von Medien oder Faktenchecker. Und Matrioschka gehe es auch darum, so Vichy Nîmes, Journalistinnen und Faktenchecker zu diskreditieren, aber eben auch Inhalte zu fördern, die russischen Interessen dienen würden. Und dazu kommt, jede Publicity ist schlussendlich einfach eine Publicity.
9: Warum richtet sich die Fake-News-Kampagne gegen Politiker wie Gabriel Attal oder Edouard Philippe?
10: Das dürfte an mehreren Faktoren liegen, vermute ich. Beide Politiker sind in der politischen Mitte zu verorten. Edouard Philippe ist ein Mitte-Rechts-Politiker, Gabriel Attal ein Zentrist. Und darüber hinaus könnten sie bei den Präsidentschaftswahlen im nächsten Frühling eine wichtige Rolle spielen. Sie haben es gesagt, beide wollen kandidieren. Und ein dritter Punkt dürfte sein, beide vertreten die Position zur Unterstützung der Ukraine.
9: Jetzt weiß man ja, dass Russland das rechtsnationale Rassemblement National finanziell unterstützt hat. Äußert sich Marine Le Pen zur mutmaßlich russischen Desinformationskampagne?
10: Bisher nicht, und das ist französischen Medien aufgefallen. Marine Le Pen hat sich also nicht, ist auch die Präsidentschaftskandidatin des Rassemblement National, und sie hat sich eben nicht öffentlich zu den Attacken gegen ihre möglichen Konkurrenten bei den Wahlen geäußert. Aus dem RN, aus dem Rassemblement National, gab es aber Reaktionen. Der Politiker Jean-Philippe Tanguy schrieb etwa auf X, dass das RN ausländische Einmischungen in Frankreich verurteilen würde, und in einem weiteren Post ließ er verlauten, dass russische Einmischungen in Frankreich systematisch vereitelt würden und keinen Einfluss auf Wahlen hätten. Ob sich Le Pen noch zu diesen Attacken äußern wird, werden wir sehen. Für sie ist aber diese frühere Nähe zu Moskau ein politisch heikles Thema.
9: Wie wollen die Behörden grundsätzlich solche Fake-News-Attacken für die kommenden Wahlen unterbinden?
10: Ja, man muss hier sagen, diese aktuellen Desinformationskampagnen gegen die Politiker haben zwischen Waldbränden und Sommerferien bislang nur eine begrenzte Reichweite erzielt. Aber eben, stellt man sich dies kurz vor den Wahlen vor, könnte das dann schon ein anderer Tobak sein. Die Regierung befürchtet, dass solche Attacken in den nächsten Monaten zunehmen könnten und hat einen Gesetzesentwurf zur Bekämpfung der Desinformation vorgelegt. Damit sollen etwa die Strafen für digitale politische Einmischung aus dem Ausland während des Wahlkampfes erhöht werden. Die entscheidende Frage ist aber, ob ein solches Gesetz wirklich wirksam sein kann.
9: Information direkt aus Paris von Frankreich-Korrespondentin Zoe Geisler waren das. Vielen Dank. Ungarn erhält ein neues Staatsoberhaupt. Das Parlament wählt heute den 73-jährigen András Bogo zum Präsidenten. Der international renommierte Jurist ist ein Mann mit Prinzipien und ein scharfer Kritiker des Systems des abgewählten Viktor Orban. Osteuropa-Korrespondentin Julie Tuber.
11: Peter Modjor wird erleichtert sein. Mit der Wahl des 73-jährigen András Boko hat der neue ungarische Premier ein zentrales Wahlversprechen eingelöst, das zur ersten Belastungsprobe seiner noch jungen Amtszeit geworden ist. Denn nachdem er den bisherigen Präsidenten aus dem Amt gedrängt hatte, weil dieser ein Symbol der verhassten Ära Orbán war, gestaltete sich die Suche nach der Nachfolge schwieriger als erwartet. Magyar hatte ein transparentes Verfahren versprochen. Dieses mündete in eine schlecht vorbereitete Kandidatur der ungarischen Schachgroßmeisterin Judith Polgár. Als diese dann absagte, stand Magyar vor einem Scherbenhaufen. Mit dem international renommierten Juristen hat er nun eine geeignete Persönlichkeit gefunden. Baka war bis 2011 Präsident des Obersten Gerichtshofs, bis er von Premier Orbán per Verfassungsänderung abgesetzt wurde. Er hatte die Justizreform scharf kritisiert, mit der Orbán den ungarischen Staat nach der Machtübernahme im Jahr 2011 komplett umbaute. Baka gilt deshalb als früher Kritiker von Orbán und kehrt nun, 15 Jahre später, ins Zentrum der Macht zurück. Die Regierung begründete ihren Entscheid für Baka mit dessen juristischer Autorität und dessen Werdegang. Er sei die stärkste Garantie dafür, dass das Amt des Staatspräsidenten seine Würde zurückgewinne und das Land vereine. Tatsächlich hatte das Amt in der 16-jährigen Regierungszeit von Viktor Orbán an Ansehen verloren. Eine Präsidentin musste nach einem Skandal zurücktreten und der kürzlich abgesetzte Tomasz Sulyok galt als reine Erfüllungsgehilfe des Premiers. Orbáns Fidesz-Partei jedoch hält die Absetzung von Sulyok für illegitim. Die Fidesz-Parlamentarier boykottierten die heutige Wahl und sprachen von einer Farce. Tatsächlich hat das Vorgehen von Premier Magyar unschöne Seiten. Es war eine Verfassungsänderung nötig, um den bisherigen Präsidenten aus dem Amt zu drängen. Und die Berufung des neuen Präsidenten war nicht so transparent, wie er es versprochen hatte. Insgesamt aber ist die Wahl von András Baka ein positives Signal. Er ist politisch unabhängig, gilt als unbestechlicher Jurist, der kein Erfüllungsgehilfe der Regierung sein wird. Im Gegenteil, er hält nicht mit Kritik zurück, auch nicht an Magyar. Und so könnte er das Präsidentenamt nicht nur wieder mit Inhalt füllen, sondern es zu einem echten Gegengewicht zur Regierung und Parlament machen. Das wäre ein wichtiger Schritt im Bemühen, in Ungarn wieder eine echte Gewaltenteilung einzuführen und die Mechanismen der Orbán-Zeit endgültig hinter sich zu lassen.
9: Judith Huber. Zurück in die Schweiz. Im Kanton Zürich kommt es nächsten Frühling in der Regierung zu einer großen Rochade. Denn bereits heute ist klar, dass bei den Wahlen im April mehr als die Hälfte der Sitze im Regierungsrat frei werden. Ebenfalls klar ist, welche Kandidatinnen und Kandidaten für die Parteien antreten. Eine große Frage bleibt allerdings offen. Zürich-Korrespondentin Katrin Oyer.
12: Vier der sieben Zürcher Regierungsrätinnen und Regierungsräte treten nächstes Jahr nicht mehr an. Im Vorteil sind die Parteien, die ihren Sitz verteidigen wollen. Wer also kandidiert neu für die SVP, die SP, die FDP und die Mitte? Die SVP hat Martin Hübscher nominiert. Der Landwirt saß lange im Kantonsparlament und seit 2023 im Nationalrat. Und er sei eine geschickte Wahl, sagt die Zürcher Politologin Sarah Bütikofer.
13: Sie haben ihn über lange Jahre aufgebaut und er tritt mit wirklich sehr guten Chancen an für einen neuen Kandidaten. Und natürlich, er ist extrem im Vorteil, weil die SVP diesen Sitz mit sehr großer Wahrscheinlichkeit auch verteidigen wird.
12: Schließlich ist die SVP die stärkste Partei im Kanton. Die SP will ihren Sitz mit einem gemischten Doppel verteidigen, mit der Nationalrätin Priska Seiler-Graf und dem Winterthurer Stadtrat Nicola Galladay. Bütikofer geht davon aus, dass der SP-Sitz in weiblicher Hand bleibt.
13: Ich persönlich würde eher davon ausgehen, dass Priska Seiler-Graf hier die besseren Chancen hat. Sie ist bekannter als Nicola Galladay, sie ist halt auch nationale Politikerin, das ist nicht zu unterschätzen, gerade im Kanton Zürich.
12: Seine Bekanntheit zeichne auch den Kandidaten der Mitte aus, Nationalrat Philipp Kutter.
13: Sicherlich ist Philipp Kutter extrem gut qualifiziert, auch weil er langjährige Exekutiverfahrung mitbringt und eigentlich das ideale Profil für einen Regierungsrat aufweist. Bei ihm ist der große Nachteil, dass er aus der Mitte kommt und die Mitte im Kanton Zürich einfach nicht über die gleiche Hausmacht verfügt, wie das halt in sehr vielen anderen Kantonen der Schweiz

0: arbeitet.
1: Der Kanton Zürich hat als einer der wenigen Kantone in der Schweiz eine Frauenmehrheit aktuell in der Regierung. Diese Mehrheit wird nicht mehr weiter bestehen nach den Wahlen 27, das steht wohl schon fest.
0: Schuld daran ist die FDP. Sie will ihren Sitz mit zwei Männern verteidigen und vergrämt damit die Wählerschaft, der das Geschlechtsverhältnis in der Regierung wichtig wäre. Ursprünglich wollte die FDP-Parteileitung nur einen Kandidaten aufstellen, Nationalrat André Silberschmidt. Auf Drängen der Partei wurde noch Kantonsparlamentarier Martin Huber nominiert. Doch Silberschmidt sei im Vorteil.
1: Weil man ja auch die Vorgeschichte der Nomination kennt, rechnet die FDP sehr wahrscheinlich vor allem mit einem Sitzgewinn. Und für diesen einen Sitzgewinn haben sie André Silberschmidt, der extrem gut abgestützt ist in der Partei und auch über die eigene Parteigrenze hinaus nominiert.
0: So viel zu den Neuen, denn die Kandidierenden der AL und EVP treten ohne große Chancen an. Von den amtierenden Regierungsmitgliedern wollen zwei im Amt bleiben, Nathalie Rickli von der SVP und Martin Neukomm von den Grünen. Beide soweit unbestritten, beide jung und erst in der zweiten Amtszeit. Doch diese Ausgangslage könnte sich noch fundamental ändern, denn in der Zürcher Regierung sitzt seit 15 Jahren auch Mario Fehr. Der parteilose Sicherheitsdirektor hat noch nicht gesagt, ob er wieder antreten will oder nicht. Sarah Bütikofer rechnet damit, dass er bleibt.
1: Die Chancen, dass er noch einmal antritt, sind völlig intakt, würde ich sagen. Er ist ein sehr profilierter Politiker. Er hat, soweit ich es beurteilen kann, überhaupt keine Anzeichen von Amtsmüdigkeit erscheinen lassen über die letzten Monate.
0: Deshalb geht die Politologin nicht davon aus, dass sich parteipolitisch viel verändern wird in der Zürcher Regierung. Sollte sich Mario Fehr allerdings zurückziehen, müssten die Parteien über die Bücher. Entscheiden muss er sich spätestens Ende Jahr.
2: Eins nach eins und gleich im ersten und vierten. Das Schweizer Kreuz steht auch für Qualität und Swissmade. Doch neue Regeln sorgen für Streit in der Wirtschaft. Seit Frühling gelten gelockerte Vorgaben für die Verwendung des Schweizer Kreuzes. Gewerbeverbandsdirektor Urs Furrer kritisiert die Änderungen. Er warnt vor einer Verwässerung von Swissmade. Furrer ist Gast im Tagesgespräch nach den Schlagzeilen des Mittags mit Lara Christen.
3: Der Missbrauchsfall im Kanton Aargau rund um einen ehemaligen Aargauer SVP-Kantonsparlamentarier hat in den letzten Wochen für große Aufmerksamkeit gesorgt. Nun hat der Kanton eine externe Untersuchung angeordnet. Diese soll unter anderem klären, ob zwei der Opfer genügend geschützt worden sind und ob die Behörden Fehler gemacht haben. Der Bundesrat hat seine Argumente präsentiert für die Ablehnung der Neutralitätsinitiative. Er befürchtet einen Verlust von Flexibilität durch die Initiative. Es brauche den bisherigen Handlungsspielraum, um angemessen auf Krisen reagieren zu können. Abgestimmt wird am 27. September. Von den großen Parteien unterstützt sie einzig die SVP. Der ehemalige Diktator Syriens, Bashar al-Assad, ist von einem syrischen Gericht in Abwesenheit zum Tod verurteilt worden. Vorgeworfen wurden Assad unter anderem mehrfacher Mord, Folter und Verbrechen gegen die Menschlichkeit. Es wird vermutet, dass sich Assad derzeit in Russland aufhält. SRF Verkehrsinfo von 13.02 Uhr vor dem Gotthardtunnel Richtung Norden, 4 Kilometer Stau und 45 Minuten Wartezeit ab Quinto und die Einfahrt Airolo ist gesperrt und in Richtung Norden 3 Kilometer Stau und 30 Minuten Wartezeit ab Amsteg.
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5: Es gibt neue Regeln, wie Firmen das Schweizer Kreuz auf Produkte dürfen verwenden. Die Regeln sind gelockert worden. Das Schweizer Kreuz darf neu auch auf Produkte verwendet werden, die im Ausland produziert worden sind, aber zum Beispiel in der Schweiz erfunden. Das sorgt für Diskussionen in der Wirtschaft und auch heute im Tagesgespräch. Mein Gast ist der Urs Furrer, der Direktor vom Schweizerischen Gewerbeverband. Willkommen im Tagesgespräch.
6: Danke für die Einladung, Herr Karasek.
5: Der Gewerbeverband vertritt über 600'000 KMU und sie präsentieren heute repräsentative Umfrage, wie KMU die neue Regeln beurteilen und was Kundinnen und Kunden vom Schweizer Kreuz erwartet. Das klären wir gerade. Zuerst die Frage an Sie. Das kleine Schweizer Kreuz, das ist Ihnen eine grosse Diskussion wert. Warum?
6: Ja, Schweizer Kreuz ist das stärkste Symbol für die Marke Schweiz. Und Schweizer Kreuz, das ist das, wo wir auch alle darauf stolz sind, wenn wir es sehen, auf Produkte. Gerade jetzt, wenn wir vielleicht in den Ferien unterwegs sind oder wenn wir im Ausland

0: Schweizer Sackmesser gesehen, mit dem Schweizer Kreuz drauf. Oder auch im Haushalt, im Alltag, wenn man Küchengeräte benutzen mit dem Schweizer Kreuz drauf. Also das ist eine ganz starke Marke. Und mit dieser Marke sind auch sehr viele Emotionen und zu Recht auch sehr viel Stolz verbunden. Stolz auf Qualitätsprodukte, auf die ganze Arbeit, die hinter dieser Qualität steht.
1: Schauen wir, wie die Situation im Moment ist, wie das Schweizer Kreuz von der Wirtschaft verwendet werden darf. Seit 2017 sind die sogenannten Swissness-Regeln in Kraft. Einfach, dass nicht da jeder auf sein Produkt Swissmade kann schreiben mit dem Schweizer Kreuz, dass da gewisse Punkte müssen erfüllt sein. Jetzt gelten seit dem Frühling, also erst in ein paar Monaten, angepasste Regeln. Neu können Firmen das Schweizer Kreuz einfacher verwenden. Das Eidgenössische Institut für geistiges Eigentum, IGE, hat die Praxis zur Verwendung des Schweizer Kreuz auf Industriegüter gelockert. Jetzt dürfen auch Produkte ein Schweizer Kreuz tragen, die im Ausland produziert worden sind, aber in der Schweiz entwickelt oder designt. Was sagen Sie dazu?
0: Mit dieser neuen Praxis, die Sie erwähnt haben, könnt Schweizer Kreuz angebracht werden auf Produkte im Ausland, sofern dass bestimmte Voraussetzungen erfüllt sind. Wir sind grundsätzlich nicht damit einverstanden.
1: Also können Sie ein konkretes Beispiel machen, wo jetzt ein Schweizer Kreuz drauf sein darf? Also ein Emmentaler Käse in den USA produziert, wahrscheinlich noch mit amerikanischer Milch, darf ein Schweizer Kreuz haben, weil der Emmentaler grundsätzlich in der Schweiz designt und erfunden worden ist?
0: Ja, das gibt eine gesetzliche Grundlage, die das Parlament so beschlossen hat und die in Kraft getreten ist, 2017, die sagt, dass man bestimmte Teilfertigungsschritte oder bestimmte Tätigkeiten, die Bezug haben zum Produkt, darf anpreisen, wenn die Fertigung oder die Teilfertigung, die Tätigkeit in der Schweiz gemacht worden ist. Das Beispiel, das häufig genannt wird, ist, wenn etwas in der Schweiz entwickelt worden ist, also Swiss Research.
1: Also geforscht?
0: Forschung oder ein Design. Also wenn etwas in der Schweiz designt worden ist, aber im Ausland hergestellt worden ist, so dürfen wir, das ist gesetzlich so vorgesehen, draufschreiben, Swiss Design.
1: Mit dem Schweizer Kreuz.
0: Was man aber bislang nicht hat dürfen, ist ein Schweizer Kreuz drauf tun. Weil halt das Schweizer Kreuz wirklich den Herstellern vorbehalten ist, die das Produkt in der Schweiz herstellen.
1: Und jetzt seit dem Frühling darf man das Schweizer Kreuz drauf tun, auch wenn es nur in der Schweiz erfunden worden ist, aber im Ausland produziert. Und wieso stört Sie das?
0: Das stört uns massiv, oder? Weil das Swissness und auch Schweizer Kreuz, das ist eigentlich das Hervorhebungsmerkmal für die Kleinen, für KMUs, die in der Schweiz produzieren. KMUs, die nicht eine grosse globale Marke haben, sondern die darauf angewiesen sind, dass sie das können im Markt auch kommunizieren, dass sie in der Schweiz produzieren. Und was gibt es Stärkeres, als eben Schweizer Kreuz drauf zu tun auf das Produkt? Und wenn das Schweizer Kreuz jetzt auf Produkte angebracht wird, die im Ausland hergestellt werden, so führt das natürlich zu einer Verwässerung von der Aussagekraft von dem Schweizer Kreuz. Und wir haben auch da eine Umfrage gemacht dazu bei der Bevölkerung. Wir haben eine repräsentative Umfrage gemacht über den Sommer. Und das hat gezeigt, dass 60% der befragten Stimmbürger und Stimmbürgerinnen befürchten, dass damit die Aussagekraft von dem Schweizer Kreuz verwässert wird. Und das ist ein Alarmzeichen.
1: Die Umfrage tun Sie heute präsentieren und wir gehen später in der Sendung noch genau darauf ein. Ich will zuerst in die Sendung reinbringen, die Argumentation vom Eidgenössischen Institut für geistiges Eigentum, IGE, wo ja die Lockerung von der Verwendung des Schweizer Kreuz auf Produkt beschlossen hat im Frühling. Und IGE tut das folgendermaßen begründen. Schweizer Unternehmen sollen im anspruchsvollen internationalen Umfeld entlastet werden. Wir haben einen starken Franken oder auch die US-Zölle, wo ja zum Teil die Firmen zwingen, die Produktion ins Ausland zu verlagern. Aber die Forschung, die Entwicklung und das Design, so sagt das IGE, das bleibt ja oft trotzdem in der Schweiz und darum hegen Unternehmen ein berechtigtes Interesse, gleich weiter Swissmade anzuschreiben. Also wegen der wirtschaftlichen Situation momentan, geopolitischen Situation, mit vielen Firmen im Ausland produzieren, die Idee kommt gleich aus der Schweiz, also soll das Schweizer Kreuz gleich noch drauf sein?
0: Also die momentane Situation mit der Frankenstärke und mit den Zollschranken, die wir haben und den sonstigen Erschwernissen, wäre eben gerade ein Grund, um die Marke Schweiz noch mehr zu stärken, aber sicher nicht zu schwächen. Also das IGE müsste eigentlich das Gegenteil machen von dem. Sie müsste sich dafür einsetzen, dass Missbrüche im Ausland abgestellt werden, dass eben keine Schweizer Kreuz auf Produkte angebracht werden können, die im Ausland hergestellt werden. Der starke Schweizer Franken, müsst ihr euch vorstellen, der führt dazu, dass Unternehmen, die ihre Produkte auf dem Schweizer Markt anbieten, immer mehr konkurrenziert werden durch billige Importware, weil die Importe werden da günstiger durch den starken Schweizer Franken. Jetzt diejenigen, die in der Schweiz herstellen und auch Swissness nutzen und die Herstellkostengrenze von 60%, die gesetzlich vorgeschrieben ist, einhalten von das, die können ja nicht profitieren von dem starken Franken. Also die haben hohe Kosten nach Franken und sind im Schweizer Markt konkurrenziert durch billigere Importware. Ja, ich verstehe die Argumentation nicht. Also der starke Franken ist eben gerade ein Grund, um die Swissness zu schützen und nicht um sie zu verwässern.
1: Und Sie sagen zu verwässern,
0: weil... Auch Zollschranken wären ein Grund eigentlich, um die Marke Schweiz zu schützen, um das Hervorhebungsmerkmal zu schützen, damit eben auch die Zahlungsbereitschaft höher kann sichergestellt werden, um halt die Zollschranken dann auch irgendwo durch noch ein bisschen zu übergumpen.
1: Aber wieso sagen Sie verwässern? Wenn das Produkt erfunden wurde oder geforscht worden ist in der Schweiz, ist ja das doch auch ein Wert.
0: Das ist richtig. Und es ist auch ganz in Ordnung, wenn man auf das Produkt kann schreiben kann, Swiss Research, Swiss Design. Dagegen haben wir nichts. Das ist das, was das Gesetz vorsieht. Was aber im Parlament damals, wo das beschlossen worden ist, auch ganz klar gesagt worden ist von der damaligen Bundesrätin Sommaruga, bei dieser Auslobung, Swiss Research, Swiss Design oder vergleichbare Tätigkeiten, da geht es nicht um Schweizer Kreuz. Schweizer Kreuz ist am Herstellungsort Schweiz vorbehalten.
1: Und das hat sich jetzt seit dem Frühling geändert?
0: Das jetzt einfach ändert, ja. Durch so eine relativ willkürliche Praxisänderung vom IG. Dann führt das zu einer Verwässerung und da sind wir nicht einverstanden.
1: Der Wirtschaftsdachverband Economy Suisse begrüßt die neue Regel. Findet das okay, dass man jetzt Schweizer Kreuz auch auf Produkte tun darf, die nicht in der Schweiz produziert worden sind? Weil die Unternehmen, das ist das gleiche Argument, wie wir auch schon gehört haben, weil eben die Unternehmen im schwierigen wirtschaftlichen Umfeld so mehr Flexibilität haben. Oder anders gesagt, was auch Economy Suisse und auch andere Expertinnen und Experten sagen, mit diesen neuen Regeln wird die gesamte Wertschöpfungskette betrachtet. Also hinter einem Produkt steht ja nicht nur Produktion, sondern steht auch eine Geistesarbeit. Also jemand hat sich einmal etwas überlegt, Forschung, Innovation, und das soll auch berücksichtigt werden mit dem Schweizer Kreuz. Ist das nicht fair?
0: Völlig unfair, weil es geht noch weiter. Es geht ja nicht nur um Forschung. Es geht auch beispielsweise um andere Tätigkeiten. Ich lese Ihnen den gesetzlichen Wortlaut vor. Es heisst, es können eben ausgelobt werden als Schweizerisch auch andere spezifische Tätigkeiten, die mit dem Produkt im Zusammenhang stehen. Wir stehen da an einem Tisch. Der Tisch, wenn der im Ausland hergestellt worden ist, aber in der Schweiz lackiert worden ist, dann könnte man draufschreiben, lackiert in der Schweiz. Das ist fair enough, das ist okay, wenn das stimmt. Aber jetzt neu mit dieser Praxisänderung kann man auch noch ein Schweizer Kreuz drauf machen. Und das ist doch nicht in Ordnung. Aus Sicht von einem Schweizer Schreiner, der nach Schweizer Kosten tut, Möbel produzieren, Tisch produzieren, wo Leute ausbilden an der Schweiz, wo zum Produktionsstandort Schweiz etwas beitragen tut. Aus dem seiner Sicht ist das nicht in Ordnung und darum sind wir absolut gegen diese Praxisänderung.
1: Und falls die KMU wegen der wirtschaftlichen Situation auch plötzlich im Ausland muss die Produktion machen, wäre ja die KMU dann auch froh, wenn sie das Schweizer Kreuz trotzdem noch drauf tun.
0: Also die Praxisänderung ist eigentlich ein Anreiz für die Verlagerung der Produktion. Das sprechen Sie an. Und das ist etwas, was wir...
1: Es ist vielleicht nicht ein Anreiz, es ist einfach die realpolitische Situation.
0: Es ist eine betriebswirtschaftliche Situation. Also wenn ein Unternehmen kann mit einer ausländischen Produktion Schweizer Kreuz auf Produkte tun, dann muss er sich die Frage stellen, lohnt es sich noch weiter in der Schweiz zu produzieren oder gehe ich ins Ausland? Weil ich kann meinen Kunden gerade so gut auch das Schweizer Kreuz anbieten. Und damit ist diese Praxisänderung ein Anreiz zur Verlagerung von Produktion und zur Verlagerung von Arbeitsplätzen ins Ausland. Das können natürlich nicht alle KMUs machen. Das können nur die mittelgrossen Unternehmen, die grösseren Unternehmen machen, die Produktionsstätten im Ausland haben. Und die Überlegungen, die laufen jetzt. Die KMUs, die keine Produktionsstätte haben im Ausland, für die gibt es die Option gar nicht. die sind eigentlich nur mit dem Schaden konfrontiert, nämlich mit der Verwässerung von der Marke Schweiz, mit der Verwässerung von Schweizer Kreuz. Und das sind doch mehr als 60% von der Schweizer Wirtschaft, die nur in der Schweiz wirtschaften, ihre Waren nur in der Schweiz verkaufen. Und es sind noch über 90%, die keine Produktionsstätten haben im Ausland. Und die Umfrage, die wir durchgeführt haben im Gewerbe, zeigt ganz klar, dass über 90% von den Antworten sagen, diese Regelung, die schadet uns.
1: Herr Furrer, ich kann etwas aus meinem Privatleben erzählen. Ich war in Japan in der Sommerferien gewesen. Sozusagen am anderen Ende der Welt, oder? Egal in welcher Stadt ich war, bei Tokio, Kyoto, Osaka, überall sieht man das Schweizer Kreuz. Das ist mir wirklich das mal sehr aufgefallen. Uhrenläden, Schocke, Turnschuhe. Und ich frage Sie jetzt, wenn das Schweizer Kreuz einfacher verwendet werden kann, dann kommt doch das Kreuz auch mehr um die Welt. Und das ist doch dann wirtschaftspolitisch interessant.
0: Ja, also wenn wir das konsequent weiterdenken, dass Sie jetzt sagen, dann müssen wir sagen, alles, was kopiert wird, ist gut. Weil das ist ja eigentlich dann eine Weiterverbreitung von diesem Produkt. Nein, es ist natürlich ganz anders. Also je exklusiver das etwas ist, desto wertvoller ist es. Also wenn gewisse Spielregeln aufgestellt werden und nur diejenigen, die Spielregeln einhalten können und tun, die können das Zeichen dann auch benutzen, dann ist das Zeichen wertvoll.
1: Aber wenn Spielregeln gelockert werden, bleiben es ja Spielregeln.
0: Ja, natürlich, aber es sind einfach schlechte Spielregeln, weil es führt dazu, dass viel mehr das Zeichen benutzen können, viel mehr, die praktisch keinen Bezug haben zur Schweiz.
1: Das sagen Sie jetzt einfach, ja, Forschung, Entwicklung ist ja genau gleich wichtig.
0: Aber was bedeutet das jetzt bei dem Tisch, den ich gesagt habe, bei dem Beispiel? Also dort ist der Bezug zur Schweiz relativ klein. Nehmen Sie ein anderes Beispiel, ein Rezept, das erfunden worden ist für irgendein Produkt im Lebensmittelbereich vor 100 Jahren. Da kann man draufschreiben, erfunden in der Schweiz, entwickelt in der Schweiz, Swiss Research, was auch immer, ein Schweizer Kreuz drauf machen, im Ausland herstellen, finden wir nicht gut.
1: Was muss denn ein Produkt leisten für Sie, um wirklich als Schweizerisch zu gelten? Was muss für Sie die Grundlage sein, dass ein Schweizer Kreuz auf ein Produkt darf?
0: Auch das haben wir abgefragt bei den Eigentümern der Marke Schweiz. Und die Eigentümer der Marke Schweiz ist das Volk. Das gehört uns allen, es gehört Ihnen, es gehört mir. Die Spielregeln der Marke Schweiz durch das Parlament als Beauftragte vom Volk festlegen. Und wenn es ein Referendum gibt, kann sogar das Volk darüber bestimmen. Darum haben wir das Volk genau die Frage gestellt, die sie mir jetzt stellen. Und dort hat sich gezeigt, dass die meisten erwarten, dass zumindest ein typischer Fabrikationsschritt in der Schweiz gemacht worden ist. Der Fabrikationsschritt, wo ein Produkt die typischen Eigenschaften verleiht. Das ist für jedes Produkt natürlich ein bisschen anders, aber es zeigt einfach, der Schweizer, die Schweizerin ist nicht einverstanden damit, dass etwas als schweizerisch bezeichnet wird, dass ein Schweizer Kreuz auf ein Produkt gemacht wird, das vollständig im Ausland hergestellt worden ist.
1: Das ist SRF-Tagesgespräch mit dem Urs Furrer, Direktor vom Schweizerischen Gewerbeverband, zum Thema, wo darf es überall ein Schweizer Kreuz drauf haben. Sie finden die neuen Regeln zu locken, die seit dem Frühling gelten, und wollen eine Verschärfung. So haben sie aber nicht immer argumentiert. 2017 hat das Parlament das Markenschutzgesetz revidiert, unter anderem mit verschärften Regeln für den Umgang mit der Marke Schweiz. Damals haben sie diese verschärften Regeln kritisiert. Im Landbote, in der Zeitung Landbote, haben sie 2015 gesagt, eine solche Verschärfung, eine solche Vorschrift bremst Innovation und schwächt den Wirtschaftsstandort Schweiz. Das stimmt jetzt plötzlich nicht mehr.
0: Nein, das stimmt nach wie vor. Da geht es um etwas ganz anderes. Da geht es darum, wie viel muss erfüllt sein, eine Schwelle, und das war schon Lebensmittel betreffend gewesen, damals, als ich das gesagt habe, damit man Swissmake draufschreiben kann. Und bei den Lebensmitteln haben wir eine Spezialsituation. Bei den Lebensmitteln ist es ganz anders als bei den industriellen Produkten. Bei den industriellen Produkten müssen 60% der Herstellkosten in der Schweiz anfallen. Bei den Lebensmitteln ist es ein Rohstoff-Mindestgewichtsanteil, wo 80% aus der Schweiz muss stammen. Und dort ist es so, dass während der parlamentarischen Beratungen die Swissness-Vorlage eigentlich so ein bisschen zu einer Agrarschutzvorlage im Lebensmittelbereich gemacht worden ist. Das heisst, die Landwirtschaftslobby hat es dort geschafft, eben das Rohstoffkriterium einzutun und gleichzeitig auch noch den Grenzschutz für den Agrarrohstoff aufrechtzuerhalten. Das heisst, sie sind dort gezwungen, zum teure also überteuerte, weil grenzgeschützte Agrarrohstoffe einzusetzen. Und damit ist dort die Lebensmittelindustrie in eine ganz dumme Ecke gegangen. Gut. Das hat aber gar nichts zu tun mit dem, wo wir jetzt darüber reden tun.
1: Doch, ich muss Sie ganz schnell unterbrechen. Das ist eigentlich das Gleiche. Es klingt jetzt ein bisschen kompliziert, aber ob 80% der Guetzli müssen mit Schweizer Rohstoff sein oder ob ein Turnschuh hauptsächlich in der Schweiz muss produziert werden, das ist ja eigentlich die gleiche Ausgangslage. Interessant ist, was Sie damals 2015 gesagt haben. Ich habe Ihnen ein anderes Zitat. Sie haben gesagt, es wird nicht mehr berücksichtigt, dass die Verarbeitung ein entscheidender Qualitätsfaktor ist. Also Verarbeitung ist damals laut Ihnen ein Qualitätsfaktor, aber jetzt ist Forschung und Innovation nicht mehr wichtig für Schweizer Kreuz.
0: Das, was wir damals kritisiert haben und was die Lebensmittelindustrie übrigens auch heute noch kritisiert, ist, dass sie den Rohstoffmindestgewichtsanteil in Kombination mit dem Agrargrenzschutz über sich ergehen lassen. Das ist eine Spezialgeschichte. Die Fertigung, das habe ich damals ja schon gesagt und sage ich auch heute noch, die Fertigung in der Schweiz ist entscheidend. Das sauer fair. Das tut sie ja wunderbar sagen. Sauer fair. Nicht nur das Wissen, sondern auch das Machen. Sauer fair in der Schweiz, das ist das Entscheidende.
1: Aber ganz grundsätzlich, fast auf einer philosophischen Ebene, haben Sie sich damals gegen eine Verschärfung gewehrt, weil Sie aus irgendwelchen Gründen, also das haben Sie nicht richtig gefunden, die Verschärfung, wie das auch jetzt Leute machen, die finden, das muss gelockert werden. Also damals haben Sie eine Verschärfung auch nicht wollen.
0: Also was wir immer gesagt haben, es kann nicht sein, dass wir auf im Ausland hergestellte Produkte die Schweizer Kreuz anbringen. Ich glaube, das ist das Ziel, das wir erreichen müssen, das zu verhindern. Weil ich sage Ihnen, wenn das gemacht wird, dann können wir in der Schweiz noch so strenge Vorgaben machen für diejenigen, die wirklich in der Schweiz produzieren. Das nützt dann alles nicht mehr, weil dann verwässert die Marke Schweiz. Und das müssen wir verhindern.
1: Sie haben schon das Parlament, der Schweizerische Gewerbeverband, hat eine Umfrage gemacht. Sie haben eine Umfrage gemacht, eine repräsentative Umfrage zu diesem Thema und die heute veröffentlicht. Wie sieht das Stimmvolk den Wert vom Schweizer Kreuz? 88% wollen das Schweizer Kreuz Schweizer Produzenten vorbehalten. Hat Sie das erstaunt, das deutliche Resultat?
0: Es hat mich eigentlich nicht erstaunt, das Resultat an sich. Die Deutlichkeit hat mich gefreut, weil das ist das, was wir eigentlich auch gedacht haben. Und es bestärkt uns eben auch darin, dass wir die Politik weiter vorantreiben, dass wir sagen, wir wollen, dass, wenn wir Schweizer Kreuz auf ein Produkt tut, dass das Produkt in der Schweiz hergestellt wird. Das ist unser Hauptanliegen. Und das kann nicht sein, dass internationale Konzerne das im Ausland herstellen, Schweizer Kreuz rauftun, das wäre eine Verwässerung. Und das Umfrageresultat, das wir jetzt hier erhoben haben, das bestätigt uns.
1: Da gibt es noch ein zweites Umfrageresultat, das Sie heute herausgeben. 87% der KMU sehen die neuen Regeln als Nachteil. Was verlieren denn Schweizer KMU konkret, wenn Schweizer Kreuz künftig auch auf Produkte aus dem Ausland stehen darf?
0: Sie verlieren das Alleinstellungsmerkmal. Sie verlieren das Alleinstellungsmerkmal, das sehr wertvoll ist. Marke Schweiz, Schweizer Kreuz, ist gerade für die KMUs, die halt nicht die grossen, weltweit bekannten Marken haben, ganz, ganz wichtig. Marke Schweiz gehört uns allen und darum müssen wir eine Sorge halten. Mit Blick auf die Innovation, da gilt es vielleicht auch noch ein ganz interessantes Ergebnis wiederzugeben von der Umfrage, die wir gemacht haben. Wir wollten eigentlich wissen, auch von unseren Mitgliedern, von den KMUs, wie sehen die das eigentlich, wenn die Produktion ins Ausland geht, nützt das eher am Innovationsstandort Schweiz oder schadet das am Innovationsstandort Schweiz eher? Das IGE sagt ja, es nützt am Innovationsstandort Schweiz. Und jetzt ist es aber gerade bei den KMUs so, dass Innovation häufig mit der Produktion zusammenhängen tut. Also es ist so, dass man ständig tut, sich verbessern, die ständige Perfektionierung von der Produktion, das führt zu Innovation in kleinen Schritten und das ist eigentlich so die KMU-typische Art von Innovation. Das heisst, Produktion und Innovation zusammen am gleichen Standort, die haben einen Wert und wenn man das auseinanderreissen tut, das gibt auch Studien, die das zeigen tun, dann laufen wir Gefahr, nicht überall, aber in gewissen Bereichen, dass auch die Innovationsstärke von einem Standort gefördert werden kann.
1: Das ist einfach eine sehr theoretische Antwort. Real wirtschaftspolitisch ist es einfach so, dass gewisse Firmen ihre Produktion mühen ins Ausland verlegen, wegen aktuellen Ereignissen, wegen der aktuellen Situation und darum weiter aufs Schweizer Kreuz pochen. Also, wenn Sie sagen, es braucht Produktion, es braucht Innovation, alles in der Schweiz, wenn so ein KMU wegen dieser Situation dann würde eingehen würde, dann haben wir gar nichts mehr.
0: Nein, das KMU geht wegen dem nicht ein. Aber all die KMU, die gar nicht die Möglichkeit haben, ins Ausland zu gehen, das ist die grosse Mehrheit, denen darf man doch das Schweizer Kreuz nicht verwässern.
1: Aber jemand, der einen super Turnschuh entwickelt, mit einer super Idee, die weltweit einschlägt, dem darf man doch das Schweizer Kreuz auch nicht wegnehmen.
0: Ja, dem darf man es nicht geben. Man muss es gar nicht wegnehmen, weil er hat keinen Anspruch darauf, weil er nicht in der Schweiz herstellt.
1: Aber was die Idee in der Schweiz geht, ich verstehe ja nicht ganz, wieso Sie das nicht so wichtig finden. Die Idee ist ja alles.
0: Es ist wichtig. Aber nochmal, Swiss Research, Swiss Innovation, Swiss Design, das sind alles Bezeichnungen, die man anbringen darf. Das hat der Gesetzgeber damals im 17. Jahr auch gesehen. Und darum dürfen wir auf Schuhe, die im Ausland hergestellt werden, heute, auch vor dieser Praxisänderung, Swiss Design, Swiss Research schreiben. Aber das Parlament hat ganz klar gesagt, nicht mit Schweizer Kreuz.
1: Gut, aber Sie wissen ja, und das haben Sie jetzt mehrmals gesagt, Sie wissen ja selber, was Kraft vom Schweizer Kreuz bedeutet. Das ist natürlich ganz etwas anderes, ob man das Schweizer Kreuz drauf tun oder einfach nur ein Sätzchen draufschreiben, Swiss Engineering.
0: Eben genau. Und darum müssen wir sie eben schützen. Darum müssen wir ja eben die Kraft von dem Schweizer Kreuz denen geben, die Kraft brauchen. Genau. Und das sind die KMUs, die da in der Schweiz produzieren, die da in der Schweiz Arbeitsplätze anbieten, die da in der Schweiz Leute ausbilden. Die sollen das Schweizer Kreuz nutzen können, aber nicht die, die im Ausland herstellen.
1: Und grosse Unternehmen oder der Wirtschaftssachverband sehen das gegenteilig. Im Parlament liegen politische Vorstöße auf dem Tisch, die die Lockerung beim Schweizer Kreuz verwenden sollen, rückgängig machen. Unter anderem gibt es Motionen vom Gewerbeverband. Eine Motion von ihnen heisst zum Beispiel «Schweizer Kreuz nur für in der Schweiz fabrizierte Produkte». Wo steht der politische Prozess?
0: Also ich muss zuerst einmal sagen, zu dem, was ich vorhin gesagt habe, andere Verbände und Unternehmen sehen das anders. Wir haben jetzt eine Umfrage gemacht. Wir sehen, dass unsere Basis unsere Haltung stützt. Wir haben eine Umfrage gemacht.
1: Ja, bei der KMU, aber ich rede jetzt von
0: wir haben eine Umfrage gemacht
1: Grossunternehmen.
0: Eine repräsentative Umfrage bei der Bevölkerung. Die stützt unsere Haltung auch. Natürlich, Grossunternehmen, Konzerne, die haben eine andere Sicht. Wir vertreten KMUs, wir vertreten 99% von der Wirtschaft in der Schweiz, 99% von den Unternehmen. Jetzt mit Blick auf den politischen Prozess. Es sind ganze Schwette, also ganze Reihe von Vorstössen platziert worden in der Sommer. Session, unter anderem auch zwei Motionen vom Präsidenten des Schweizerischen Gewerbeverbandes und von der Vizepräsidentin.
1: Und was haben die für Chancen?
0: Die haben gefordert, dass der Bundesrat dafür sorgen soll, dass das Parlament damals beschlossen hat, auch weiterhin so gilt. Nämlich eben, dass das Schweizer Kreuz denen soll vorbehalten sein, die der Schweiz herstellen tun. Die Chancen sind schwierig, um das auszurechnen im Voraus. Ich meine, Prognosen sind immer schwierig, vor allem wenn sie die Zukunft betreffen. Aber wichtig ist, dass das Parlament den Ball aufnimmt, dass das Parlament das diskutiert. Was nicht kann sein, ist, dass ein Amt eigenständig tut, etwas entscheiden, das eigentlich gegen das läuft, was das Parlament damals beschlossen hat.
1: Aber das Eidgenössische Institut für geistiges Eigentum, das Amt, das darf das machen, das darf bestimmen, wenn es Lockerung vorne bei diesen Regelungen oder eine Verschärfung. Also für das gibt es das Amt.
0: Wir hätten zumindest erwartet, aber zumindest, dass es eine Konsultation gibt, wenn die Praxis zu so einer wichtigen Frage geändert wird. Wenn eine Praxis geändert wird, die dermassen grosse Auswirkungen kann haben auf KMUs, dann hätten wir zumindest eine Konsultation erwartet. Aber ich muss Ihnen sagen, es ist nicht einmal eine Konsultation durchgeführt worden. Das geht so nicht. Und darum muss sich das Parlament dem annehmen. Darum muss sich vor allem der Bundesrat dem annehmen. Er muss seinen Job machen. Er ist gefordert.
1: Zum Schluss, Herr Fucher. Es gibt einen Verein, der zuständig ist für die weltweite Durchsetzung der Swissness-Regeln. Der Verein heisst Swissness Enforcement. Der tut Missbrüche im Ausland bekämpfen. Also, der schaut, ob irgendeine Firma, zum Beispiel in den USA, Swissmade anschreibt und das missbräuchlich macht oder nicht. 2021 haben Sie den Verein mitgegründet. Also, der Kampf und die Kontrolle ums Schweizer Kreuz ist Ihnen eigentlich das Leben lang schon wichtig. Schon wichtig war vor dem Gewerbeverband.
0: Schweizer Kreuz ist eine Herzensangelegenheit. Schweizer Kreuz gehört uns allen. Um Schweizer Kreuz müssen wir Sorge behalten. Und ich will mich weiterhin dafür einsetzen, dass Schweizer Kreuz auch nur auf Produkte angebracht werden kann, die in der Schweiz hergestellt werden.
1: Urs Fucher, vielen Dank für das Gespräch.
0: Danke Ihnen, Herr Karasek.
2: Der Urs Fuhrer, Direktor vom Schweizer Gewerbeverband, war Gast von David Karasek im Tagesgespräch. Das ist das Rendezvous gibt es am Internet unter srf.ch oder in der Play SRF App. Für Nachrichten heute Mittag verantwortlich war Adrian Huber. Mein Name Daniel Hofer. Merci für's Zuhören. Habt einen schönen Nachmittag.

0: Die Nachrichten von SRF um 13:30 mit Simon Richle. Der Fall hat in den letzten Wochen für große Aufmerksamkeit gesorgt. Ein ehemaliger SVP-Kantonsparlamentarier aus dem Kanton Aargau wurde wegen schwerster Sexualstraftaten an zwei ehemaligen Partnerinnen und einer Minderjährigen angeklagt. Er soll seine Opfer teils über Jahre betäubt, misshandelt und vergewaltigt haben. Nun hat der Kanton Aargau eine externe Untersuchung angeordnet. Unter anderem soll geprüft werden, ob zwei der Opfer genügend geschützt wurden und ob die Behörden Fehler gemacht haben. Zwei der Opfer stammen aus dem Ausland. Nach der Festnahme des mutmaßlichen Täters drohte ihnen die Wegweisung aus der Schweiz. Der Bundesrat hat heute seine Argumente präsentiert, warum er die Neutralitätsinitiative ablehnt. Die bisherige, in der Verfassung festgeschriebene Neutralität habe sich bewährt. Sie erlaube bewusst Flexibilität und Handlungsspielraum, um auf Krisen angemessen reagieren zu können, so der Bundesrat. Dieser Handlungsspielraum würde mit der Initiative eingeschränkt. Diese wolle die Neutralität starrer in der Verfassung verankern. Die Schweizer Stimmbevölkerung entscheidet am 27. September über die Neutralitätsinitiative. Neben dem Bundesrat ist auch das Parlament gegen diese. Von den grossen Parteien unterstützt sie einzig die SVP. Unter anderem steht der ehemalige SVP-Bundesrat Christoph Blocher hinter der Initiative. Und noch ins Ausland. Der ehemalige Diktator Syriens, Bashar al-Assad, ist von einem syrischen Gericht in Abwesenheit zum Tod verurteilt worden. Dies wegen mehreren Verbrechen während des Krieges in Syrien. Vorgeworfen wurden Assad unter anderem mehrfacher Mord, Folter, willkürliche Inhaftierungen und Verbrechen gegen die Menschlichkeit. In Syrien hat er Anfang 2011 ein Bürgerkrieg begonnen, der sich zu einem internationalen Konflikt ausweitete. Er endete nach fast 14 Jahren mit dem Sturz des Assad-Regimes. In der Folge flüchtete der gestürzte Diktator nach Russland. Es wird vermutet, dass sich Assad noch immer dort aufhält. Die Börsendaten von SIX. Der Swiss Market Index liegt im Moment bei 14.617 Punkten, minus 0,1%. Der Euro wird zu 93,53 Rappen gehandelt und der Dollar kostet 81,07 Rappen. Und das Wetter heute Nachmittag und auch morgen ist es meist sonnig bei rund 33 Grad. In den Alpen gibt es jeweils am Nachmittag und Abend einzelne Platzregen oder Gewitter. Das waren Nachrichten von Radio SRF. Verantwortlich war Patrick Walter.
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2: Das britische Finanzinstitut Revolut ist auf Erfolgskurs. Jetzt hat es in Frankreich eine Bankenlizenz erhalten. Warum Revolut sein Geschäft dahingehend erweitert. Und Trump soll bei seinem Besuch am NATO-Gipfel in der Türkei heimlich das Flugzeug gewechselt haben. Warum sich der US-Präsident dafür in einem Container versteckt hat, klären wir hier auf SRF 4 News. Mein Name ist Katrin Hiess. Schön, sind Sie mit dabei. Bankschalter war gestern. Immer mehr Menschen nutzen die Dienstleistungen von Online-Banken oder besser Smartphone-Banken. Diese neuen Banken, man nennt sie auch Neobanken, machen den traditionellen Banken zunehmend Konkurrenz. Einer der ganz großen ist Revolut. Das britische Finanzinstitut wächst rasant. Allein letztes Jahr konnte es 15 Millionen Neukunden gewinnen. Und dieses junge, wilde, andere Finanzinstitut wird jetzt zunehmend auch zur normalen Bank. So hat Revolut nun eine Banklizenz für Frankreich. Salvador Attasoy hat Wirtschaftsredaktorin Susanne Schmugge gefragt, was denn das Spezielle an diesen Online-Banken sei.
3: Sie brauchen keine Filiale, keine Schalter, es braucht sowieso kein Papier mehr, es läuft ja alles digital über eine App auf dem Smartphone. Und das ist eben günstig, schnell und schlank, spricht immer mehr Leute an, vor allem eben auch junge Leute.
4: Wenn es so gut läuft, warum braucht Revolut dann überhaupt eine Bankenlizenz?
3: Zum Beispiel für das für Banken eben sehr wichtige Kreditgeschäft und Hypothekargeschäft. Dafür braucht eine Bank eine lokale Banklizenz Und dazu gibt es dann auch mehr Sicherheiten für die Kundinnen und Kunden. Also das wird den Banken dann auch abverlangt. Zum Beispiel, falls solch ein Unternehmen jetzt pleite ginge, dass das Geld dann bis zu einer gewissen Höhe eben für die Kunden, Kundinnen sicher ist. Einlagensicherung im Jargon heißt das.
4: Die Revolut-App, die kennen ja auch die Schweizerinnen und Schweizer. Viele haben sie auf ihrem Smartphone. Wie ist denn die Situation bei uns?
3: Gemäß Angaben von Revolut hat diese Neobank mittlerweile mehr als 1 Million Kundinnen und Kunden in der Schweiz. Und übrigens, als Kunde gilt man, sobald man die App heruntergeladen hat, sich registriert hat und man muss sich dann auch einer Identitätsprüfung unterziehen. Also gut 1 Million Kundinnen und Kunden, das werden stetig mehr. Aber in der Schweiz hat Revolut keine Banklizenz. Man bekommt als Kundin zwar eine Schweizer Bankadresse, also eine IBAN, die mit CH beginnt, aber die kommt eben von PostFinance und das ist die hiesige Partnerin von Revolut. Und keine Banklizenz in der Schweiz bedeutet auch keine Einlagensicherung. Also für dich als Kunde ist dein Geld dann nicht bis 100.000 Franken geschützt.
4: Aber so eine Banklizenz in der Schweiz, wäre das denn erstrebenswert?
3: Ja, vermutlich früher oder später schon. Also am Weltwirtschaftsforum in Davos im Januar, da hatte ein Geschäftsleitungsmitglied von Revolut so etwas angetönt, weil der Schweizer Markt, der sei zwar klein, aber sehr, sehr interessant. Und vor allem brächte hier die Banklizenz eben diesen erwähnten Zugang zum Hypothekargeschäft. Und der ist in der Schweiz enorm attraktiv, sprich lukrativ. Und das würde den Zulauf von Kundinnen und Kunden hierzulande sicher noch weiter erhöhen.
2: Wirtschaftsredaktorin Susan Schmugge war das.
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2: Es ist eine Geschichte wie aus einem Agentenfilm. Nach dem NATO-Gipfel in Ankara im Juli soll US-Präsident Donald Trump in einem Container versteckt worden sein, wegen einer iranischen Morddrohung. In diesem Container wurde der US-Präsident heimlich in ein anderes Flugzeug transportiert, wie die Washington Post und die New York Times in ihren Recherchen berichten. SRF 4 News-Redaktor Julius Schmid hat sich das genauer angeschaut. Salvador Atasoy hat ihn gefragt, was da in Ankara genau passiert sei.
7: So, um erstmal bei den harten Fakten zu beginnen. Als Donald Trump vom NATO-Gipfel in Ankara abgereist ist, da ist er in eine alte Air Force One gestiegen, also in ein offizielles Präsidentenflugzeug. Davon gibt es Fernsehaufnahmen. Donald Trump winkt dann noch einmal in die Kameras, dann verschwindet er in dem Flugzeug und jemand schließt hinter ihm die Tür. Nun sieht man aber auf diesen Aufnahmen auch, dass hinter der Air Force One ein Fahrzeug geparkt ist. Und auf diesem Fahrzeug, da steht ein Container. Das ist ein Container, der eigentlich fürs Flugzeug-Catering gebraucht wird. Ja, und kurze Zeit später, während Trumps Stab und einige Journalistinnen und Journalisten an Bord gehen, da fährt dieser Container plötzlich weg und parkt bei einem anderen Flugzeug. Ja, und laut der Recherche der Washington Post und der New York Times befand sich der US-Präsident zu diesem Zeitpunkt in dem Container.
4: Wie sind die Journalistinnen und Journalisten denn bei dieser Recherche vorgegangen?
7: Es sind zwei unabhängige Recherchen. Die Journalistinnen und Journalisten haben dafür mit Regierungsvertretern gesprochen und sie haben vor allem auch Flugdaten und eben Kameraaufnahmen ausgewertet. Auffällig war aber auch, dass Trump in der Air Force One nie in der Pressekabine aufgetaucht ist und dass die Medienvertreter stets die Fensterblenden geschlossen halten mussten. Das Weiße Haus hat diese ganze Aktion allerdings nicht bestätigt.
4: Die offizielle Version des Weißen Hauses war aber doch etwas merkwürdig. Was ist denn bei dieser Reise offiziell geschehen?
7: Grundsätzlich hat das Weiße Haus schon im Juli über Sicherheitsbedenken rund um den NATO-Gipfel gesprochen, auch über mehr oder weniger konkrete iranische Drohungen gegen den US-Präsidenten. Und deshalb hat Donald Trump auch in der offiziellen Version das Flugzeug gewechselt. Eigentlich sollte Trump nämlich mit einer neuen Air Force One aus Ankara abreisen. Das ist der umstrittene Luxusflieger, den Trump vom katarischen Königshaus erhalten hat. Er ist dann aber eben in eine ältere Air Force One gestiegen, auf diesen Fernsehaufnahmen, die ich vorhin erwähnt habe. Trump hat sich damals auch dazu geäußert. Er hat gesagt, er mache das um der alten Zeiten willen, sozusagen aus Nostalgie. Aber eben, wenn man diesen Recherchen glaubt, der Washington Post und der New York Times, dann ist Trump in dieser Maschine gar nicht mitgeflogen. Und übrigens sollen in diesen Plan auch nur ein kleiner Personenkreis eingeweiht worden sein. An Bord dieser in Anführungszeichen falschen Präsidentenmaschine saßen nämlich noch zahlreiche Journalistinnen und Journalisten und eben Angehörige von Trumps Stab. Und zwar im Glauben, sie seien im gleichen Flugzeug wie der Präsident. Sie haben also womöglich unwissend bei einem Täuschungsmanöver mitgespielt.
4: Klingt abenteuerlich, aber eben auch etwas amerikanisch. Gab es solche Aktionen denn schon früher?
7: Das haben sich die US-Medien auch gefragt und sie haben dafür mit ehemaligen Agenten des Secret Service gesprochen und die haben gesagt, grundsätzlich gehören solche Ablenkungsmanöver sozusagen schon zum Standardrepertoire des Secret Service, also eben solche Scheinkonvois oder alternative Flugrouten. Um mal ein Beispiel zu nennen, Bill Clinton wurde schon mal in einer ähnlichen Aktion nach Pakistan gebracht, in einem Flugzeug, das der Air Force One sozusagen hinterhergeflogen ist. Aber andererseits allzu viel weiß man nicht darüber, wie der Secret Service hier für die Sicherheit der US-Präsidenten sorgt und gesorgt hat, aber das liegt vielleicht auch in der Natur der Sache.
2: SRF 4 News-Redaktor Julius Schmid über Trumps heimlichen Flugzeugwechsel in Ankara. Auch der Schauplatz unseres nächsten Themas ist ein Flughafen. Nach dem Drohnenvorfall am Flughafen in Leipzig zieht die deutsche Regierung jetzt Konsequenzen. Letzte Woche wurde dort eine mit Sprengstoff beladene Drohne entdeckt. Jetzt will die deutsche Bundesregierung noch stärker in die Drohnenabwehr investieren. Eine neue Anti-Drohnen-Einheit der Bundespolizei soll deutlich größer werden als geplant. Das hat das Innenministerium am Montag bekannt gegeben. Wie man gefährliche Drohnen erkennen und stoppen kann und wo die Schweiz bei der Drohnenabwehr steht, darüber hat Romana Kaiser mit Roland Siegwart gesprochen. Er ist Professor für autonome Systeme an der ETH und arbeitet mit dem Bundesamt für Rüstung Armaswiss zusammen.
8: Ja, generell muss man leider sagen, dass mit Drohnen Angriffe zu fliegen, ist viel, viel einfacher, als wirklich sich gegen Drohnen zu wehren, speziell im zivilen Umfeld, wo man ja nicht einfach wild in die Luft schießen kann und Kollateralschäden hat. Das heißt, wirklich zuverlässige Systeme, um Drohnen mit vernünftigem Aufwand runterzuholen oder abzuschießen, das gibt es noch nicht. Da sind verschiedene Forschungsgruppen und vor allem natürlich auch Startups und bestehende Firmen dran, um das möglichst schnell zur Verfügung zu stellen.
9: Vielleicht vertieft man das noch ein bisschen. Was sind denn konkret die Herausforderungen?
8: Drohnen sind sehr klein und entsprechend sind die sehr schwierig zu detektieren, sei es im Radar oder mit Kameras. Und das Zweite ist natürlich, dass im Moment Abwehrsysteme typischerweise gegen Flugzeuge gedacht sind. Da kann man sich leisten, irgendwelche Munition zu schießen, die jeder Schuss eine 500.000 kostet. Das kann man sich bei Drohnen irgendwo nicht mehr vorstellen, dass man da plötzlich mit Kanonen auf Spatzen schießt. Und da müssen kleinere Systeme hin. Und das ist nicht ganz einfach umzusetzen.
9: Kleinere Systeme, sagen Sie, gibt es denn da auch schon konkrete Ansätze, die man jetzt verfolgt?
8: Da gibt es verschiedene Gruppen weltweit, die da arbeiten drauf. Wir machen etwas in die Richtung, dass wir versuchen, Drohnen zuverlässig zu detektieren. Und das ist dann eine Kombination zwischen Radar, Wärmebildkameras und Kameras, die dann auf kürzere Distanzen sichtlich sind. Und entsprechend könnte man, wenn man sie mal detektiert hat, auch sie eventuell runterholen mit Netzen, mit anderen Drohnen die Netze aufspannen oder eventuell auch abschießen, je nach Situation.
9: Jetzt soll bei der deutschen Bundespolizei viel Geld in die Drohnenabwehr fließen. Jetzt mal abgesehen von diesem konkreten Fall in Deutschland, wo liegt denn sonst so bei den europäischen Sicherheitsbehörden der größte Nachholbedarf?
8: Ja, ich glaube generell, das ist nicht nur europäisch. Drohnen abzuwehren ist sehr schwierig. Und da sind alle Länder, würde ich behaupten, ziemlich überfordert heute. Und da braucht es einfach zuerst Technologiefortschritt. Und dieser Technologiefortschritt braucht Zeit. Und ich glaube, wir haben nicht innerhalb von den nächsten 5 Monaten eine Patentlösung, aber es wird hoffentlich genügend schnell Systeme geben, die vernünftig, günstig sind und gleichzeitig eben auch zuverlässig sind.
9: Schauen wir in die Schweiz. Die Schweiz hat mit der Taskforce Drohnen gerade selber einen Schwerpunkt auf Drohnentechnologie gelegt. Was würden Sie sagen, wo stehen wir denn heute?
8: Ich glaube, die Schweiz steht speziell in Bezug auf die Größe sehr gut da. Ich hatte auch schon Kontakt mit der deutschen Bande, also Arma Swiss, die eigentlich diese Taskforce Drohnen hat, oder mit Österreich. Und ich würde behaupten, dass unsere Leute von der Arma Swiss sehr viel informierter sind, viel technischer, viel mehr verstehen, auch verstehen, wie man zusammenarbeiten kann mit Hochschulen. Also sind wir eigentlich relativ gut aufgestellt. Und im Weiteren ist es natürlich so, dass die Schweiz im Bereich Drohnen, das war bis jetzt vor allem zivile Anwendungen, sehr stark ist in der Forschung, aber auch mit verschiedenen Spin-off-Firmen, Start-up-Firmen, die das umsetzen. Und es gibt jetzt schon einige Start-up-Firmen, die wirklich sich auch spezialisieren, um Drohnen abzuwehren.
9: Also da scheint etwas zu laufen, im Gange zu sein aktuell in Sachen Drohnenabwehr. Haben Sie noch konkrete Beispiele vielleicht aus der Praxis?
8: Ja, meine, wir arbeiten selbst. Das ist ein unabhängiges Institut, das für Non-for-Profit ist, an Systemen, um Drohnen mit einem Netz abzufangen. Das hoffen wir, dass wir bis Ende Jahr zuerst mal zeigen können, dass es grundsätzlich möglich ist. Gleichzeitig haben wir auch da vom Bund, also der Arma Swiss, ein Projekt, wo es darum geht, Drohnen zu detektieren, eben mit der Kombination von Sensoren, die dann ermöglichen sollten, auch Drohnen im Notfall abschießen zu können.
2: Roland Siegwart über das Abwehren von feindlichen Drohnen. Er ist Professor für autonome Systeme an der ETH Zürich und arbeitet mit dem Bundesamt für Rüstung Arma Swiss zusammen. Für die einen klingt es vielversprechend, für die anderen eher unheimlich. Einem US-amerikanischen Forschungsteam von der Universität Stanford ist es erstmals gelungen, mithilfe einer künstlichen Intelligenz die Bauanleitung für neue, funktionsfähige Viren herzustellen. Das könnte helfen, Infektionen mit gefährlichen Resistenzen zu bekämpfen oder seltene Krankheiten zu heilen. Aber diese neue Technik weckt auch Angst vor Missbrauch. Julius Schmid hat Wissenschaftsredaktorin Katrin Kapretz gefragt, wie die Forschenden vorgegangen seien.
10: Sie haben als erstes einem Large Language Model, also einem sprachbasierten KI-Modell, die Grammatik unserer DNA beigebracht. Es ist nämlich so, die Art und Weise, wie unser Erbgut geschrieben ist, folgt bestimmten Regeln. Manche davon kennt die Forschung, viele Regeln sind aber noch nicht geklärt. Die KI in diesem Experiment wurde darum mit einer Riesenmenge an bekannten DNAs trainiert, damit sie eben diese DNA-Grammatik lernen kann. Und danach legten die Forschenden der KI das Erbgut eines sehr bekannten Virus vor und gaben der KI den Auftrag, neue Bauanleitungen basierend auf diesem bekannten Virus-Erbgut zu entwerfen. Knapp 300 Vorschläge bauten die Forschenden dann real im Labor nach und testeten sie in der Petrischale. Und siehe da, 16 Virenstämme, für welche die KI eine Bauanleitung entworfen hatte, erwiesen sich als funktionsfähig und vermehrten sich munter innerhalb der infizierten Bakterien.
7: Aktuell wird ja viel geforscht mit solchen neuen KI-Methoden, auch in der Biotechnologie. Was macht denn jetzt dieses Experiment besonders?
10: Nun, Forschende arbeiten seit vielen Jahrzehnten an Viren und versuchen, Methoden herauszufinden, wie sie diese Viren für verschiedenste Zwecke einsetzen können. Zum Beispiel funktionieren Viren wunderbar als Transportvehikel, um kleine DNA-Abschnitte in lebende Zellen einzuschleusen und dort dann zum Beispiel ein defektes Stück Erbgut im Körper zu reparieren. Viren können auch Bakterien befallen, die gefährliche Infektionen bei Menschen verursachen. Und wegen diesen Anwendungen interessieren sich viele Forschende dafür, wie man Viren möglichst genau so entwerfen kann, dass sie eben eine bestimmte Aufgabe erfüllen. Und das gelingt auch immer besser, Aber die Forschung stößt immer wieder auch an Grenzen, eben genau wegen dieser Grammatik der DNA, von der wir schon gesprochen haben. Die ist echt eine Krux. Oft genügt ein einziger Tippfehler in der Bauanleitung für ein Virus und das Virus funktioniert nicht mehr. Darum ist dieser Ansatz mit den Large Language Models interessant und, wie sich nun zeigt, auch durchaus erfolgsversprechend.
7: Wie weit anwendbar ist denn diese Technik nun?
10: Ja, das wird sich jetzt erst zeigen. Im aktuellen Experiment arbeiteten die Forschenden mit einem sehr bekannten Virus, das in der Wissenschaft schon seit den 1930er Jahren untersucht wird. Das bedeutet, die KI konnte mit vergleichsweise vielen Informationen zu eben diesem Virus gefüttert werden. Das hat allenfalls geholfen, dass sie dann auch eben gleich mehr als 2 Dutzend taugliche Bauanleitungen ausspucken konnte. Ob dieser Ansatz auch für andere, weniger gut untersuchte Viren so gut funktioniert, das ist aktuell noch offen.
7: Wir haben jetzt über die positiven Anwendungen von dieser Forschung gesprochen, aber Viren können ja auch gefährlich werden, wenn sie außer Kontrolle geraten. Was haben denn die Forschenden in Stanford unternommen, um die Kontrolle über den Virus bei sich zu behalten?
10: In diesem konkreten Experiment haben die Stanford-Forschenden ihrer KI absichtlich keine Informationen über Viren zur Verfügung gestellt, die Menschen infizieren können, damit das Sprachmodell solche Anleitungen eben möglichst gar nicht erst erlernt. Denn eben, es gibt große Bedenken, dass diese genetischen Sprachmodelle auch dafür verwendet werden, um hoch ansteckende Viren zu entwerfen, die Menschen dann schwer erkranken oder eben gar sterben lassen könnten. Dabei spielt es eine entscheidende Rolle, mit welchen DNA-Daten eine solche KI vorab trainiert wird und auch welche Vorgaben sie für eine konkrete Aufgabe erhält. Und da weisen die Stanford-Forschenden deutlich darauf hin, sie hätten das aus eigener Vorsicht in ihrem Experiment so gemacht. Regeln, die das sicherstellen sollten, gibt es bis heute eigentlich keine.
7: Das heißt in anderen Worten, da können in Speziallaboren rund um die Welt mit KI eben und Biotechnologie neue Viren entworfen werden, sozusagen in der Petrischale, und da gibt es eigentlich keine Kontrolle darüber?
10: Nun, Speziallabore, die diese Art von Experimenten durchführen, haben in aller Regel schon hohe Sicherheitsanforderungen, damit ja kein gefährliches biologisches Material aus den Laboren in die Umwelt gelangt. Da gibt es Audits, welche in regelmäßigen Abständen kontrollieren, ob das auch alles eingehalten wird. Aber in der alltäglichen Arbeit im Labor oder eben auch neu bei der Arbeit am Computer ist es tatsächlich so, dass vieles dieser bis jetzt noch experimentellen Arbeit in der Eigenverantwortung der Forschenden steht.
7: Ja, was gäbe es denn für Möglichkeiten, diese Art von Forschung strenger zu regulieren und eben auch besser vor Missbrauch zu schützen?
10: Ja, das ist eine delikate Gratwanderung zwischen Forschungsfreiheit und Kontrolle. Weil zum einen sollen Forschende ja ihre Techniken weiterentwickeln und verfeinern, um eben beispielsweise neue Ansätze herauszufinden, wie man Krankheiten behandeln kann und anderes. Umgekehrt soll eben möglichst kein Missbrauch passieren. Um zu verhindern, dass gefährliche neue Viren entworfen werden, gibt es bereits verschiedene Regulierungen in einzelnen Ländern, wie den USA oder auch einen Entwurf auf EU-Ebene. Diese Vorschriften müssten aber noch so ausgebaut werden, dass sie auch die KI-Anwendung mit einbinden. Denn die wird aktuell, so mein Stand des Wissens, tatsächlich einfach noch kaum reguliert. Daneben wären sicher auch internationale Abkommen wichtig, die grundsätzlich das Ziel verfolgen, dass KI in Wissenschaft und Technik nur zu friedlichen Zwecken eingesetzt wird. Solche Kodizes könnten zumindest an nicht böswillige Anwenderinnen ein wichtiges Signal senden und diese sensibilisieren.
2: Soweit Wissenschaftsredaktorin Katrin Kapretz.
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2: Kürzlich wurde in einem Kloster in der Toskana ein Rezept gefunden aus der Mitte des 19. Jahrhunderts. Das ist per se nicht ungewöhnlich. Was aber ungewöhnlich scheint, die Mixtur ähnelt Coca-Cola, dem US-amerikanischen Nationalgetränk. Wurde Coca-Cola vielleicht gar nicht in den USA erfunden, sondern in Italien? Gisela Feutz ist der Sache nachgegangen.
17: Eine Coca-Cola-Werbung aus den 1950er Jahren. Man sieht Männer, die Baseball spielen, Autorennen, Rodeo, Cowboys, die Kühe mit Lassos einfangen.
18: Coca-Cola has the taste you never get tired of. Always refreshing. That's why things go better with Coke after Coke after Coke.
17: Nichts steht so sehr für die USA wie Coca-Cola. 1886 soll das Getränk von einem Apotheker in Georgia erfunden worden sein. Doch jetzt ist in einem Kloster in Florenz ein Rezept aufgetaucht für ein sehr ähnliches Getränk. Und dieses Rezept stammt aus der Mitte des 19. Jahrhunderts, ist also älter als die US-amerikanische Variante. Haben gar die Italiener Coca-Cola erfunden? Droht ein Cola-Gate? Dominik Flammer, Ernährungsforscher, gibt Entwarnung.
19: Ich sehe nicht die Ähnlichkeit der Getränke wirklich. Im Ursprung haben beide Getränke Cola-Nüsse aus Afrika und Coca-Blätter aus Südamerika drin. Aber wenn man Coca-Cola anschaut, das ist ein zuckriges, farbiges Softgetränk, ist das in großen Mengen industriell gefertigt wird. Das alte Klostergetränk, sehe ich die Parallelen eigentlich nur in den Grundzutaten.
17: Das italienische Rezept wurde in einem Archiv einer Klosterapotheke gefunden. Der US-amerikanische Erfinder von Coca-Cola, John Stith Pemberton, war ebenfalls Apotheker. Zufall? Nein.
19: Die Apotheker waren die Alchemisten. Die haben natürlich jeden Stoff, der irgendwie aufputschende Wirkung hat, mit anderen aufputschenden Stoffen gemischt, um daraus irgendwelche Elixiere zuzubereiten. Ob das ein Getränk war in Florenz oder einfach ein aufputschendes Mittel, werden die Forscher noch rausfinden müssen.
17: Die aufputschenden Stoffe, Cola-Nüsse und Coca-Blätter, seien damals allen Apothekern dies und jenseits des Atlantiks zugänglich gewesen. Der Grund? Kolonialwarenhandel.
19: Die Cola-Nüsse kommen aus Afrika. Das waren Missionshandlungen wie die Passer-Mission beispielsweise, die diese Hauptgrundzutaten nach Europa gebracht haben. Südamerika, die Cola-Blätter, sind mit den Schifffahrtsgesellschaften ab dem 16. Jahrhundert zu uns gekommen.
17: Und selbst wenn das erste Cola-Getränk aus Italien gekommen wäre, würde das US-amerikanische Nationalgetränk wohl kaum einen Imageschaden erleiden, sagt Dominik Flammer. Zum einen, weil die beiden Länder kulinarisch eng verbunden seien.
19: Die italienische Küche ist dermaßen stark durch die amerikanische Küche geprägt worden, vor allem mit dem Marshallplan nach dem Zweiten Weltkrieg, als die Amerikaner vor allem in die italienische Nahrungsmittelindustrie investiert haben. Also der Einfluss der Amerikaner auf Parmesan, Pesto und Pizzakultur war so enorm, dass das zu einem weltweiten Fastfood-Produkt geworden ist.
17: Und zum anderen hätten große internationale Marketingkampagnen das Getränk als US-amerikanisch durchgesetzt.
19: Coca-Cola hat mit dem Mythos Cola, Frucht und Coca-Blätter heute überhaupt nichts mehr zu tun, weil die Stoffe heute gar nicht mehr drin sind. Also Coca-Cola ist heute das amerikanische Getränk, das wir ja mittlerweile sogar durch das Marketing an Weihnachten trinken sollen.
17: Coca-Cola ist und bleibt also eine Erfindung aus den USA, denn die Marke ist längst nicht mehr nur ein Getränk. Sie ist ein über Generationen aufgebauter Mythos und dem ist nicht so schnell beizukommen, egal wie viele Apotheken nun auch noch vergilbte Rezepte ausgraben werden.
2: Kulturredaktorin Gisela Feutz über die Erfindung von Coca-Cola. Das war's für heute von der Sendung 4x4. 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Fürs Zuhören bedankt sich Katrin Hiss.

0: Die Nachrichten von SRF um 2 mit Simon Richle, das sind die Themen. Unser Schwerpunkt im Zusammenhang mit dem mutmaßlichen Missbrauchsfall im aargauischen Untersiggental gibt es eine externe Untersuchung. Es geht darum, ob die Behörden Fehler gemacht haben. Dann, Lettland hat einen Schleppertunnel an der Grenze zu Belarus entdeckt und spricht von hybrider Kriegsführung gegen die EU. Und der ehemalige syrische Diktator Assad ist zum Tod verurteilt worden. Allerdings ist er seit dem Sturz eines Regimes in Russland. Das Wetter heute und morgen ist es an den meisten Orten sonnig und heiß. Der Fall hat in den letzten Wochen für große Aufmerksamkeit gesorgt. Ein ehemaliger Kantonsparlamentarier aus dem Kanton Aargau wurde wegen schwerster Sexualstraftaten an zwei ehemaligen Partnerinnen und einer Minderjährigen angeklagt. Er soll seine Opfer teils über Jahre betäubt, misshandelt und vergewaltigt haben. Zwei der Opfer stammen aus dem Ausland. Nach der Festnahme des mutmaßlichen Täters drohte ihnen die Wegweisung aus der Schweiz. Nun hat der Kanton Aargau eine externe Untersuchung angeordnet. Außenstehende Fachpersonen sollen unter anderem prüfen, ob die Behörden die Opfer nicht genügend geschützt hätten, sagt der zuständige Regierungsrat Dieter Egli.
1: Es sind Vorwürfe im Raum, aus dem Nachhinein betrachtet, dass Fehlentscheidungen gefällt worden sind. Das ist etwas, was wir werden prüfen, insbesondere aber auch zusammen mit der Frage, wann sind denn welche Informationen vorgelegen und wie war der Informationsaustausch zwischen den verschiedenen Behörden gewesen?
0: Wichtig sei, dass alle beteiligten Behörden einbezogen werden, auch die Gemeinde. Schon jetzt habe der Fall etwas in Bewegung gebracht, sagt Dieter Egli.
1: Die Sensibilisierung für Problematiken, die wir jetzt in diesem Fall gesehen haben, die ist auf jeden Fall bei allen beteiligten Behörden gestiegen.
0: Die zuständige Gemeinde Untersiggental schreibt nun, die externe Untersuchung soll unter anderem klären, wie der Opferschutz von Personen ohne eigenständiges Aufenthaltsrecht verbessert werden könne und ob es rechtliche Anpassungen brauche. Die Behörden gehen davon aus, dass im nächsten Frühling Ergebnisse vorliegen dürften. Im EU-Land Lettland haben die Behörden einen geheimen Tunnel entdeckt unter der Grenze zu Belarus. Durch diesen Tunnel konnten Migrantinnen und Migranten in die EU gelangen. Das meldet die Regierung. Und sie wirft Russland und Belarus vor, gezielt Migranten über die Grenze zu schleusen, um die EU und die NATO zu destabilisieren. Das sei hybride Kriegsführung. Lettland will nun stärker gegen Schleusernetzwerke vorgehen und die Grenzen zu Belarus und Russland besser schützen. Dafür will die Regierung auch mit den Nachbarländern zusammenarbeiten, etwa mit Litauen, wo auch schon ein Tunnel an der Grenze zu Belarus gefunden wurde. Der ehemalige Diktator Syriens, Bashar al-Assad, ist von einem syrischen Gericht in Abwesenheit zum Tod verurteilt worden. Dies wegen mehreren Verbrechen während des Krieges in Syrien. Vorgeworfen wurden Assad unter anderem mehrfacher Mord, Folter, willkürliche Inhaftierungen und Verbrechen gegen die Menschlichkeit. In Syrien hatte Anfang 2011 ein Bürgerkrieg begonnen, der sich zu einem internationalen Konflikt ausweitete. Er endete nach fast 14 Jahren mit dem Sturz des Assad-Regimes. In der Folge flüchtete der gestürzte Diktator nach Russland. Es wird vermutet, dass sich Assad noch immer dort aufhält. Und nun nochmal in die Schweiz mit dem Blick in die Regionen. Im Dorf Tomils in der Bündnergemeinde Domleschg ist das Trinkwasser verunreinigt. Aus Sicherheitsgründen müsse man das Wasser abkochen, bevor man es zum Beispiel trinke oder zum Kochen brauche. Grund für die Verunreinigung seien Bauarbeiten, teilen der Kanton und die Gemeinde mit. Eine Leitung sei beschädigt worden. Bis das Wasser wieder getrunken werden könne, dürfte es einige Tage dauern, sagt die Gemeinde gegenüber SRF. Und aufgrund der anhaltenden Trockenheit verbietet der Kanton Solothurn Landwirtinnen und Landwirten, Wasser aus dem Fluss Dünnan und den damit verbundenen Bächen zu entnehmen. Bereits seit einem Monat durfte im Kanton kein Wasser mehr für nicht landwirtschaftliche Zwecke entnommen werden, mit Ausnahme der Aare. Die Börsendaten von SIX. Der Swiss Market Index liegt im Moment bei 14.616 Punkten.

0: Kosten. Das ist ein Minus von 0,1%. Der Euro wird zu 93,55 Rappen gehandelt und der Dollar kostet 81,08 Rappen. Und noch die Wetteraussichten. Heute Nachmittag und auch morgen scheint meist die Sonne und es wird rund 33 Grad heiß jeweils. In den Alpen gibt es am Nachmittag heute und morgen und auch am Abend einzelne Platzregen oder Gewitter. Das waren Nachrichten von Radio SRF. Verantwortlich war Patrick Walter.
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3: Mit Katharina Brierley und diesen Themen. Wenn Verbrecher sich nicht mehr an ihre eigenen Taten erinnern können. Die Schweizer Regisseurin Petra Wolpe beleuchtet in ihrem neuen Film Frank and Lewis das Thema Demenz im Gefängnis. Dann, wie Grafik unseren Blick auf die Welt prägt. Eine Ausstellung im Landesmuseum Zürich zeigt, visuelle Gestaltung erzählt viel über die gesellschaftlichen Werte und Normen einer Zeit. Und Comic über toxische Männlichkeit. Michael Matthias kritisiert in Strong Men zeichnerisch das Weltbild der Manosphäre. Herzlich willkommen zu Kultur kompakt. Noch bis Samstag steht Locarno ganz im Zeichen des Leoparden. Beim Internationalen Filmfestival werden Filme aus aller Welt gezeigt. Gestern Abend war das Schweizer Kino an der Reihe. Gezeigt wurde Frank and Lewis, der neue Film von Regisseurin Petra Wolpe. Filmredaktorin Brigitte Hering war gestern Abend dabei. Caroline Lüchinger hat mit ihr über ihre Eindrücke gesprochen.
4: Und wie war's? Erzähl, Brigitte.
5: Ja, die Piazza Grande war voll und es gab für Petra Wolpe und das Filmteam und die Schauspieler zum Ende dann sogar Standing Ovations. Die Erwartungen, die waren groß. Schließlich war ihr letzter Film Heldin ein riesiger Erfolg und schaffte es bis auf die Oscar-Shortlist. Und nun kommt sie mit einem neuen Film, Frank and Lewis, und das ist Wolpes erster Film in englischer Sprache übrigens.
4: Ja, und du hast uns da auch einen Ausschnitt mitgebracht. Wir hören da kurz rein.
6: I don't understand anything. What is the matter with my head? Something is wrong.
7: We should go to chow, Mr. Nelson.
6: Not hungry.
7: I don't know, but you gotta eat something.
4: Ein kurzer Ausschnitt aus Frank and Lewis. Um was geht's da?
5: Ja, da sagt ein Mann, ich verstehe nicht, was mit meinem Kopf los ist. Etwas ist falsch. Und ein zweiter Mann sagt, wir müssen jetzt essen gehen.
4: Ja. Ja, und aber sag mal, wer sind diese beiden Männer?
5: Ja, der da nicht mehr weiß, was los ist, das ist Lewis und der andere ist Frank. Und beide sind im Gefängnis auf Lebenszeit. Frank ist einem Pflegeprogramm zugeteilt. Er muss sich um andere Häftlinge kümmern, die an Demenz und Alzheimer erkrankt sind. Und eben speziell um diesen Lewis. Der aber ist unberechenbar und unwillig. Einerseits, weil er im gesunden Zustand einer der Harten und Bösen war. Und andererseits, weil ihn nun eben diese Alzheimer-Erkrankung unberechenbar macht und ihn komplett verunsichert, wie wir gehört haben. Nach und nach finden dann die beiden zurecht miteinander.
4: Jetzt eine außergewöhnliche Geschichte. Ist das erfunden oder gibt es das in den Gefängnissen in den USA wirklich?
5: Es gibt dieses eine Programm wirklich in einem Gefängnis in Kalifornien. Die Pfleger, die heißen Gold Coats, weil sie gelbe Jacken tragen. Petra Wolpe, sie hat das vor 10 Jahren mal besucht oder vor über 10 Jahren und wollte eigentlich schon lange einen Film darüber drehen. Gedreht hat sie ihn dann aber nicht in den USA, sondern in England mit hauptsächlich englischem Cast in einem stillgelegten Gefängnis und auch in Winterthur in der Schweiz.
4: Okay, und wie hat dir der Film gefallen?
5: Er hat mir gut gefallen. Er erreicht nicht ganz die Power und die Stärke von Heldin, aber ich habe ihn wirklich gern geschaut. Das ist auch ein total interessantes Thema, dem ich überhaupt noch nie begegnet bin. Also Demenz und Alzheimer im Langzeitgefängnis.
4: Ich definitiv auch nicht. Klingt auch sehr spannend. Wie wird das Ganze eigentlich filmisch umgesetzt?
5: Es ist sehr ruhig erzählt, manchmal fast melancholisch und der Fokus, der liegt ganz auf der Beziehung dieser zwei Hauptfiguren, auf ihre Annäherung in so einer Ausnahmesituation und eben auch darauf, was Demenz mit Menschen überhaupt macht. Es gibt Dann ist das ganz große Melodrama, aber viele kleine Momente des Verstehens und der Annäherung, ein kurzer Händedruck hier oder ein wortloses Schachspiel. Und ich finde ganz spannend, dass in diesem Thema Demenz und Gefangenschaft die zentrale Frage im Film, ob es okay ist, Leute weiterhin zu bestrafen, wenn sie sich eben wegen der Demenz gar nicht mehr an ihre Verbrechen erinnern können.
4: Und wird diese Frage im Film beantwortet?
5: Nein, zum Glück nicht. Es wird aber darüber reflektiert und viel gesprochen. Aber abschließend ist das wohl gar nicht zu beantworten.
3: Das war Filmredaktorin Brigitte Hering über Petra Volpes neuen Film Frank and Louis. Er hat gestern Premiere gefeiert auf der Piazza Grande beim Filmfestival Locarno. Am Bahnhof, im Bus, am Bildschirm. Überall sehen wir Werbung. Die visuelle Gestaltung von Plakaten oder Anzeigen prägt unseren Alltag. Und sie erzählt viel über gesellschaftliche Werte und Normen zu einer bestimmten Zeit. Das zeigt eine neue Ausstellung im Landesmuseum Zürich über die Geschichte von Grafik. Irin Grüter hat sich dort umgeschaut.
1: Ob wir wollen oder nicht, Grafik formt unseren Blick auf die Welt. Auch wenn wir visuelle Gestaltung oft gar nicht bewusst wahrnehmen, sagt die Kuratorin Daniela Schwab.
8: Es hat sicher einen Einfluss, wenn wir gewisse Symbole, Formen, Konstellationen immer wieder sehen. Also die Menge macht etwas mit uns, die Wiederholung. Und das geschieht oft unbewusst. Und wir versuchen in dieser Ausstellung, das Unbewusste ein bisschen bewusster zu machen.
1: Das zeigt gleich die erste Station am Beispiel von Geschlechterrollen. Auf einem Plakat aus den 50er Jahren hält eine strahlende Frau einen blitzsauberen Teller in die Höhe, adrett gekleidet, auch beim Abwasch. «So schnell geht's mit Solo», verspricht die Werbung. Und Solo bleibt die Frau offenbar auch bei der Hausarbeit. Der Mann auf dem Plakat daneben pafft nach dem Essen beim Zeitunglesen. Dazu der Slogan «Der Kenner raucht Petroni». Die Inszenierung von Rollenbildern auf Plakaten ist im Rückblick hochinteressant, sagt Daniela Schwab.
8: Weil die Darstellung von Männern und Frauen sehr schön zeigt, wie sich der gesellschaftliche Umgang damit ändert. Es ist zum Beispiel spannend zu sehen, dass Frauen in der zweiten Hälfte des 20. Jahrhunderts primär in zweierlei Rollen auftauchen in der Werbung. Zum einen entweder in einem häuslichen, familiären Kontext oder zum anderen über sexualisierte Körper zur Vermarktung von etwas Bestimmtem.
1: Und Männer stehen auf älteren Plakaten buchstäblich über den Frauen.
8: Wenn man eine Linie zieht auf Ebene des Kopfes, sieht man, die Frau ist immer etwas tiefer im Bild platziert als der Mann.
1: Plakate erzählen Gesellschaftsgeschichte, weil sie den Wandel von Idealen und Normen widerspiegeln. Sehr schön zeigt sich das auch an der Werbung für Lebensmittel.
8: Das Thema Essen hat sich stark verändert. Man sieht zum Beispiel, dass in der Nachkriegszeit Wert gelegt wird auf die Darstellung von Fülle. Es hat genug.
1: Während es heute wichtiger ist, Nahrungsmittel als gesund und natürlich zu inszenieren. Die Ausstellung gruppiert Plakate aus dem 20. Jahrhundert in thematischen Stationen. Sie nimmt auch das grafische Handwerk, den technologischen Wandel und besonders prägende Stilrichtungen in den Blick, wie den Swiss Style, der in den 50er und 60er Jahren aufkam.
8: Der Swiss Style ist eine bestimmte grafische Richtung, die mit grafischen Formen, klaren Farben, einer serifenlosen Schrift, Fotografie anstelle von Illustration arbeitet und die sehr bekannt wurde international.
1: Der Swiss Style wirkt bis heute in der Grafik nach, wie die Station zu Swissness zeigt. Das Landesmuseum rief im Vorfeld der Ausstellung dazu auf, Plakate zum Thema einzureichen.
8: Das war sehr spannend zu sehen, welche Antworten sich da ergaben. Wir haben zum Teil Plakate, die über die Thematik aus Schweizerisch verstanden werden, also das Thema Demokratie beispielsweise. Wir haben Plakate, die über die Symbolik als schweizerisch verstanden werden. Wir haben Plakate, die über den gestalterischen Stil als schweizerisch verstanden werden. So sehen wir eine Vielfalt und eine Breite an der Auslegung von «Was ist Swissness?».
1: Wenn man das Landesmuseum nach diesem Rückblick in die Grafikgeschichte wieder verlässt, schaut man auf einmal auch gegenwärtige Plakate bewusster an und fragt sich, welche Wertvorstellungen sich hinter den Botschaften verbergen.
3: Die Ausstellung Grafik – visuelle Gestaltung im Alltag ist bis Mitte April zu sehen im Landesmuseum in Zürich. Männlichkeit ist seit ein paar Jahren ein großes Thema. In den sozialen Medien tummeln sich sogenannte Manfluencer, Männer, die vor allem einem jungen Publikum reaktionäre Vorstellungen von Männlichkeit vermitteln. Stärke, Dominanz, Reichtum – das sind die Werte derjenigen, die sich in dieser Szene bewegen. Der in Liechtenstein aufgewachsene Comiczeichner und Illustrator Michael Matthias hat darüber einen Sachcomic gestaltet. Strong Men – die zerstörerische Kraft fragiler Männlichkeit. Raphael Zehnder hat den Comic gelesen und mit Michael Matthias gesprochen.
9: Mit Stärke, Dominanz und Reichtum gilt es, der feindseligen Welt zu begegnen, in der unerbittlicher Konkurrenzkampf herrscht. Das ist der Kern des Männlichkeitsbilds, das Michael Matthias in seinem Comic darstellt. Den Rahmen seiner Erzählung bildet der makedonische Eroberer Alexander der Große. Der bringt zuerst mögliche Mitbewerber um den Thron um und setzt mit Waffengewalt seine Herrschaft von Griechenland bis Indien durch. Und auf den 100 Seiten dazwischen thematisiert der Zeichner Männer, vor allem der letzten 100 Jahre, denen gemeinsam ist, sie wollen herrschen, ohne Rücksicht auf Verluste für andere. Besonders ausführlich widmet sich Matthias den Protagonisten der Manosphere, den Manfluencern auf Social Media. Doch deren Vorstellungen von Männlichkeit seien lange vor dem Digitalzeitalter entstanden, sagt Michael Matthias.
10: Diese Bilder gab es immer schon und in vielen Fällen würde ich sie auch als sehr opportunistisch bezeichnen, weil die Medienlandschaft diese Ansichten auch begünstigt und sozusagen eine kleine Minderheit eine große Reichweite auch bekommt.
9: Diese Hypermaskulinität sei also nicht unbedingt eine Gegenreaktion auf die liberalere Gesellschaft der letzten Jahrzehnte, sondern vor allem ein Geschäftsmodell.
10: In den meisten Fällen ist es eine Business-Idee. Natürlich wird es unterfüttert von den realen Glaubensansätzen der ganzen Protagonisten, aber weitgehend merken da auch Leute, dass gewisser Content funktioniert und dass gewisser Content auch Geld abwirft.
9: Laut diesem Weltbild denkt beim Anblick eines großen Baums nur ein Verlierer. Oh, das ist ein großer, wunderschöner Baum. Der Alpha dagegen denkt bewundernd, dieser Baum hat jeden anderen Baum in seiner nächsten Umgebung zerstört. Er hat sich seit 100 Jahren gegen alle anderen Bäume durchgesetzt. Was für ein Badass. Die angeblich woke, weiche Gesellschaft bedeutet den Verfall der natürlichen Ordnung, in der der Mann zu oberst steht. Stärke und Selbstoptimierung seien deshalb moralische Pflicht. Und Frauen in diesem Weltbild?
10: Frauen sind dabei weitgehend Objekte, die kontrolliert werden sollen und die auch sozusagen als Schmuck oder als Anhängsel dienen für das eigene Ego.
9: Social Media geben diesen Vorstellungen Auftrieb.
10: Durch Algorithmen werden Dinge verstärkt, die polarisierend sind. Also es ist eine gewisse Aufmerksamkeitsökonomie, die hier wirkt. Und die traditionellen Medien kommen irgendwann gar nicht mehr darum herum, sozusagen das auch aufzugreifen.
9: Junge Männer erreichen diese Ideen häufig über Memes, kurze, lustige Häppchen. Zuerst würden sie sich noch darüber lustig machen.
10: Das hindert aber nicht daran, dass dieser Inhalt sozusagen weiterverbreitet wird dadurch.
9: Und das ist nicht ohne Folgen.
10: Also die politische Konsequenz sehen wir in den USA, wo ich mal sagen würde, dass ohne die Manosphere die Wiederwahl von Donald Trump nicht möglich gewesen wäre. Weil der hat ja auch eine große Tour in der ganzen Manosphere gemacht und bedient diese Bilder auch sehr stark.
9: In Zeiten von Unsicherheit und gesellschaftlicher Umbrüche versprechen altbekannte Weltbilder Stabilität, sagt Michael Matthias. Sieht er einen Ausweg?
10: Und da müssen wir zu der Wurzel des Übels gehen und das sind, wo wir unsere Informationen herbekommen, das sind soziale Medien. Und da müssen wir uns die ganzen Algorithmen ein bisschen genauer anschauen, die bewirken, dass vor allem polarisierender Inhalt weitgehend auf unserem Bildschirm landet.
9: Michael Matthias bringt in seinem Comic «Strong Man» das Weltbild dieser Männer kenntnisreich und unterhaltsam auf den Punkt und zeigt so auch auf, welche Gefahren der liberalen Gesellschaft von dieser Seite drohen.
3: Der Comic von Michael Matthias heißt «Strong Man». Er ist beim Avant Verlag in Berlin erschienen. Morgarten im Kanton Zug ist vor allem bekannt für die Schlacht im Jahr 1315. Überlieferungen zufolge haben die Eidgenossen damals das Heer der Habsburger besiegt, mit viel List. Heute erinnert ein Denkmal an den sagenumwobenen Freiheitskampf, das Morgarten-Denkmal. Zum 700-Jahr-Jubiläum der Schlacht hatte Regisseurin Annette Windlin dort ein Freilichttheater inszeniert. Vor 11 Jahren war das. Nun realisiert sie wieder eine Theaterinszenierung an diesem geschichtsträchtigen Ort. Spatenstich, das zweite Morgarten-Spektakel, so heißt das Stück. Fabian Nägeli hat für uns die Premiere besucht.
11: Auf einem Hügel am idyllischen Ägerisee thront das Morgarten-Denkmal, umgeben von einer fantastischen Naturkulisse. Nun ragen allerdings unzählige Bauprofile in die Luft und am Fuße des Hügels stehen Baucontainer. Im Dorf machen Gerüchte die Runde.
12: Man munkelt, vielleicht gäbe es ein neues Asylzentrum. Ist das so? Oder ein Alters- und Pflegeheim an der Grösse A?
13: Und was ist denn mit diesen Containern? Also, am Morgarten ist erst im November. Sind uns die total im Weg?
14: Also, da gibt es etwas ganz anderes. Etwas Grosses. Ein Luxusresort.
11: Eine Investorengruppe plant einen gigantischen Hotelkomplex mit Gourmet-Restaurants, Wellnessanlage und Yachthafen. Bei den Anwohnerinnen und Anwohnern löst das gemischte Gefühle aus.
12: Ich bin Landbesitzerin, ganz in der Nähe. Und ich verspreche mir wirtschaftlichen Aufschwung für die ganze Region, wenn das Luxusresort herkommt.
15: Was bedeutet das für den Zugang zum See? Also, ich meine für uns.
13: Und dann, was ist denn mit unserem Morgartenschiessen? Was ist denn mit dem?
11: Nach und nach regt sich Widerstand. Besonders als klar wird, was mit dem Denkmal geschehen soll.
14: Der Blick auf den See. Der ist grossartig. Nur das Denkmal muss leider weg.
12: Oh. Kann ich von dem Denkmal halten, was man will. Aber ganz abfahren mit dem, das ist Verrat.
11: Trotzdem stimmt die Mehrheit der Gemeindeversammlung für das Luxusresort und es kommt zum Eklat. In diesen Konflikt mischen sich immer wieder historische Persönlichkeiten ein, wie der Erbauer des Denkmals. Und sie erinnern daran, dass um Morgarten schon früher gestritten wurde. So diskutierten Zug und Schwyz jahrzehntelang über den Standort des Denkmals.
13: Am Buchwäldli-Vorsprung ist der Anfang von der Schlacht passiert. Und genau da ist die Falle von den Eidgenossen zugestanden. Und die Habsburger sind reingekommen und fertig.
16: Ja, der Habsburger hat auch mehr Zucker gehört. Der Hauptkampfplatz liegt eindeutig auf Schweizer Boden. Genau.
11: Die Inszenierung von Regisseurin Annette Windlin verbindet den historischen Streit um das Denkmal mit aktuellen Debatten um die Entwicklung und Zukunft der Region und trifft damit einen Nerv der Zeit. So habe das Bühnenbild schon vor den Proben einige Reaktionen ausgelöst, bestätigt der Gemeindepräsident von Oberägeri, Marcel Günthert.
17: Wir hatten ein paar Rückfragen auf der Gemeinde, auf der Bauverwaltung. Viele haben gesagt, ja, aber das kann ja nicht sein, dass da gebaut wird. Was fällt euch ein, der Zobregeri, dass er so den Hang verbaut und vor dem Morgarten-Denkmal? Das kann ja nicht sein und dann ist das rechtmässig. Also es ist klar, die das nicht gewusst haben, in welchem Zusammenhang, die haben schon die Welt nicht mehr verstanden.
11: An der Entstehung des Denkmals waren in der Realität nur Männer beteiligt. Das Stück verknüpft diese Entstehung nun mit dem Aufkommen der Frauenbewegung. Das wirkt konstruiert und aufgesetzt. Abgesehen davon ist der Abend gelungen, erlebt von stimmungsvollen Bildern wie die Geister der Vergangenheit, die in Tüll- und Spitzenkostümen über den Hügel tanzen, ist klug, witzig und kurzweilig und regt zum Nachdenken an.

0: Spatenstich, das zweite Morgarten-Spektakel. So heißt das Stück von Regisseurin Annette Windlin. Die nächste Vorstellung findet morgen statt. Das Stück läuft dann noch bis zum 19. September beim Morgarten-Denkmal im Kanton Zug. Er war der jüngste schwarze Professor an der Universität Cambridge in England. Jetzt ist der Soziologe Jason Ardaghy zurückgetreten. Ardaghy war weit über sein Fachgebiet hinaus bekannt, weil er es als Einwanderersohn so weit geschafft hat, aber auch weil er, wie er selbst sagt, an Autismus leidet. Nun werden ihm Plagiate und Ungenauigkeiten in wissenschaftlichen Arbeiten vorgeworfen. Ardaghy räumt einzelne Fehler ein, weist die Mehrzahl der Vorwürfe aber zurück und spricht von einer teils rassistisch motivierten Kampagne. Kaspar Hirschi ist Professor für Geschichte an der Uni St. Gallen. Er hat ein Buch geschrieben über Skandalexperten und Expertenskandale. Katrin Hiss hat ihn gefragt, was der Fall Ardaghy diesbezüglich zeige.
1: Zum einen geht es auf der ganz persönlichen Ebene um die Figur im Zentrum des Skandals, Jason Ardaghy, ein schwarzer Bildungssoziologe, der eigentlich sein eigenes Leben zum Gegenstand seiner Expertise gemacht hat und zum Experten seiner selbst geworden ist. Und zum anderen geht es um wissenschaftliche Institutionen, Spitzenuniversitäten, die Ardaghy diese Expertise seiner selbst völlig unkritisch abgekauft haben, ihm auf den Leim gekrochen sind und ihre eigene Expertise nicht dazu verwendet haben, um zu überprüfen, was an den Aussagen von Ardaghy stimmt und was nicht stimmt, was eigentlich im Zentrum jeder wissenschaftlichen Expertise stehen sollte.
2: Die Kritik richtet sich ja nicht nur an Ardaghy selbst, sondern vor allem auch an die Universitäten. Und diese Kritik kommt vor allem von rechts. Wie ordnen Sie das ein?
1: Also zum einen zeigt sich ganz klar, dass der Umgang mit wissenschaftlichen Publikationen eines bestimmten Forschers von Ardaghy, dass dieser Umgang hochproblematisch war. Das heißt, dass man hier eigentlich die Qualitätssicherung, die eine Universität leisten muss, wenn sie jemanden einstellt, dass diese nicht stattgefunden hat. Und da ist die Kritik völlig berechtigt. Was nicht unbedingt berechtigt ist, betrifft das nun die Universität insgesamt oder haben wir es mit einem besonderen Fall zu tun, wo es zu diesem Versagen gekommen ist?
2: Nun ist es ja immer wieder so, dass Plagiatsfälle aufgedeckt werden an Universitäten oder auch in anderen Kontexten. Warum löst gerade dieser Fall ein so großes Echo aus?
1: Es wurde tatsächlich von Kritikern der Medienkampagne jetzt gegen Cambridge und Ardaghy gesagt, ja, es gibt ja andere Plagiatsfälle, die weiße Forscher betreffen und die haben überhaupt nicht ein solches Medienecho ausgelöst. Das stimmt und es hat tatsächlich damit zu tun, dass Ardaghy ein schwarzer Forscher ist und dass hier sicher auch rassistische Motive ins Spiel kommen. Dennoch hat dieser Fall eine viel größere Dimension. Das hat damit zu tun, eben, dass Ardaghy eigentlich eben als Experte seiner eigenen Biografie Karriere gemacht hat und sich damit eben auch gegen Gegenexpertise, das heißt die kritische Prüfung seiner Biografie, gewehrt hat. Und darum zeigt das auf ein größeres Problem hin, nämlich dass wir jetzt zum Teil in der Bildungssoziologie beispielsweise eine Form von Expertise haben, die keine kritische Distanz mehr hat gegenüber dem Gegenstand der Forschung. Wenn man sich selbst erforscht, zum Experten seiner selbst wird, dann hat man keine Unabhängigkeit, keine Distanz, eigentlich all die Dinge, die traditionell für wissenschaftliche Expertise als sehr zentral erachtet werden, die sind eigentlich kollabiert und es zeigt sich, dass mit dieser Form eigentlich weder gute Forschung noch gute Expertise geleistet werden kann.
0: Das sagt Kaspar Hirschi, Professor für Geschichte an der Universität St. Gallen, über den Rücktritt des britischen Soziologen Jason Ardaghy. Und das waren unsere Themen aus Kultur und Gesellschaft. Am Mikrofon verabschiedet sich Katharina Brierley.

0: Die Nachrichten von SRF um 14:30 mit Simon Richle. Der Fall hat in den letzten Wochen für große Aufmerksamkeit gesorgt. Ein ehemaliger SVP-Kantonsparlamentarier aus dem Kanton Aargau wurde wegen schwerster Sexualstraftaten an zwei ehemaligen Partnerinnen und einer Minderjährigen angeklagt. Er soll seine Opfer teils über Jahre betäubt, misshandelt und vergewaltigt haben. Zwei der Opfer stammen aus dem Ausland. Nach der Festnahme des mutmaßlichen Täters drohte ihnen die Wegweisung aus der Schweiz. Nun hat der Kanton Aargau eine externe Untersuchung angeordnet. Außenstehende Fachpersonen sollen unter anderem prüfen, ob die Behörden die Opfer nicht genügend geschützt hatten, sagt der zuständige Regierungsrat Dieter Egli.
1: Es sind Vorwürfe im Raum, aus dem Nachhinein betrachtet, dass Fehlentscheidungen gefällt worden sind. Das ist etwas, was wir werden prüfen, insbesondere aber auch zusammen mit der Frage, wann sind denn welche Informationen vorgelegen und wie ist der Informationsaustausch zwischen den verschiedenen Behörden gewesen.
0: Wichtig sei, dass alle beteiligten Behörden einbezogen würden, auch die Gemeinde. Schon jetzt habe der Fall etwas in Bewegung gebracht, sagt Dieter Egli.
1: Die Sensibilisierung für Problematiken, die wir jetzt in diesem Fall gesehen haben, die ist auf jeden Fall bei allen beteiligten Behörden gestiegen.
0: Die zuständige Gemeinde Untersickental schreibt nun, die externe Untersuchung soll unter anderem klären, wie der Opferschutz von Personen ohne eigenständiges Aufenthaltsrecht verbessert werden könne und ob es rechtliche Anpassungen brauche. Und nur noch ins Ausland. Im EU-Land Lettland haben die Behörden einen geheimen Tunnel entdeckt unter der Grenze zu Belarus. Durch diesen Tunnel konnten Migrantinnen und Migranten in die EU gelangen. Lettland wirft in diesem Zusammenhang Russland und Belarus vor, gezielt Migranten über die Grenze zu schleusen, um die EU und die NATO zu destabilisieren. Das sei hybride Kriegsführung. Und der ehemalige Diktator Syriens, Bashar al-Assad, ist von einem syrischen Gericht zum Tod verurteilt worden, unter anderem wegen mehrfachem Mord, Folter, willkürlicher Inhaftierungen und Verbrechen gegen die Menschlichkeit. Assad war beim Gericht aber nicht anwesend, weil er nach dem Sturz seines Regimes nach Russland flüchtete. Die Börsendaten von SIX. Der Swiss Market Index liegt im Moment bei 14.624 Punkten, ein Minus von 0,1%. Der Euro wird zu 93,53 Rappen gehandelt und der Dollar kostet 81,05 Rappen. Das Wetter heute und morgen ist es meist sonnig und rund 33 Grad heiß. In den Alpen gibt es lokale Platzregen oder Gewitter. Das waren Nachrichten von Radio SRF. Verantwortlich war Patrick Walter.
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3: Und hier geht's nun auf die Philippinen in der Sendung International von Südostasien-Korrespondent Martin Aldrovandi.
4: Yeah, it's a big betrayal for us, for the Filipino people.
5: Das ist ein großer Verrat an uns, ein Verrat am philippinischen Volk,
6: sagt diese Unterstützerin von Ex-Präsident Rodrigo Duterte. Sie hat Tränen in den Augen. Der frühere Präsident sitzt nämlich in einer Zelle in Den Haag. Dort ist er angeklagt wegen Verbrechen gegen die Menschlichkeit. Dahin geschickt hat ihn sein Nachfolger Marcos Junior. Ja, der Marcos, Sohn des ehemaligen Diktators Ferdinand Marcos. Die Dutertes und die Marcos. Das sind Politdynastien, die zwischendurch sogar gemeinsame Sache gemacht haben. Doch inzwischen sind die beiden Clans verfeindet. Gekämpft wird mit harten Bandagen. Das ist die Geschichte von den zwei einflussreichsten Familien der Philippinen und eine Geschichte über Intrigen, Verrat und Morddrohungen. Auf den Philippinen ist Politik Familiensache. Das ist International. Mein Name Martin Aldrovandi. Sie tragen rote T-Shirts. Rund 3 Dutzend Anhängerinnen und Anhänger des Marcos-Lagers haben sich in der kleinen Hütte außerhalb Manilas eingefunden. Sie rufen BBM, die Abkürzung ihres Präsidenten. BBM steht für Bongbong Marcos. Bongbong ist der Spitzname von Ferdinand Marcos Junior, Sohn von Ferdinand und Imelda Marcos. Chet Gonzaga führt die Gruppe der Marcos-Anhängerinnen und Anhänger an und bereitet sie auf den Protest vor dem Senat vor. Sie protestieren für die Amtsenthebung der Vizepräsidentin Sara Duterte. Präsident und Vizepräsidentin waren einst Verbündete. Nun sind sie erbitterte Gegner. Sara ist die Tochter von Ex-Präsident Rodrigo Duterte, der in Den Haag vor Gericht steht. Ihre Aufgabe sei es, die Marcos-Regierung zu schützen, erklärt Chet Gonzaga. Der 60-Jährige trägt ebenfalls ein rotes T-Shirt. Als Jugendlicher war Gonzaga aber noch ein Gegner von Marcos Vater, Ferdinand Marcos, gewesen. Gonzaga hat die People-Power-Bewegung unterstützt, die das Marcos-Regime zu Fall brachte. Eine Bewegung, die damals quer durch die Gesellschaft ging. Vor rund 40 Jahren musste die Familie Marcos per Helikopter aus dem Präsidentenpalast fliehen. Zwei Jahrzehnte Marcos-Herrschaft waren beendet.
7: Das war damals unsere Aufgabe. Wir wollten Marcos Senior stürzen. Aber rückblickend scheint das, was danach kam, auch nicht besser.
6: Gonzaga zählt auf. Präsidenten kamen und gingen. Doch keiner habe dem Land geholfen, klagt er. Alle seien korrupt gewesen. In der Tat ist die Korruption auf den Philippinen ein großes Problem. Auf dem Index von Transparency International belegt das Land Platz 120 und liegt damit etwa gleichauf mit Staaten wie Angola oder Togo.
7: Wir hatten das Gefühl, man sollte Marcos Junior eine Chance geben. Er ist ein bescheidener Präsident. Genau das, was wir brauchen.
6: Excellencies. 2022 ist es soweit. Der Sohn des aus dem Amt gejagten Diktators ist nun selbst Präsident. Ferdinand Romualdez Marcos Jr. Gonzaga sieht das nicht als Widerspruch. Kritik von ihm gibt es auch nicht an der Mutter des Präsidenten, Imelda Marcos. Im Gegenteil.
7: Meine Güte, die Schönheit der First Lady war wirklich bemerkenswert. Sie brauchte kein Make-up. Sie war von Natur aus wunderschön. Selbst Präsidenten anderer Länder waren von ihrer Schönheit fasziniert.
6: Später belächelt für ihre unzähligen Schuhe, führte Imelda Marcos als Präsidentengattin ein Jet-Set-Leben, posierte auf Frontseiten von People-Magazinen. Die Familie bunkerte Milliarden gestohlener Gelder im Ausland, ein großer Teil davon in der Schweiz. Währenddessen wurden Kritiker unter dem Regime zu Hause verschleppt, gefoltert, ermordet. Und das alles interessiert die Leute heute nicht mehr.
8: In politics, people have very short memories. They were able to return to power.
6: Die Menschen hätten eben ein sehr kurzes politisches Gedächtnis, sagt Antonio Contreras. Der Politikwissenschaftler beschäftigt sich unter anderem mit Familiendynastien auf den Philippinen. Dazu kommt, dass viele Menschen während der Zeit des Marcos-Regime noch nicht geboren waren. Die Philippinen haben eine junge Bevölkerung und eine komplizierte Vergangenheit. Auf über 300 Jahre spanische Kolonie folgten mehrere Jahrzehnte US-Herrschaft.
8: In the Philippines it was only We only became a country with a common consciousness.
7: Erst mit der Kolonialisierung wurden die Philippinen zu einem Land mit einem gemeinsamen Bewusstsein. Erst durch die anderen, also die Europäer, wurden wir zu einem Staat. Vielleicht fehlt uns deshalb die Erinnerung.
8: So maybe that's the reason why we do not have a memory of something that we never had.
6: Die Menschen auf den Philippinen schauten lieber in die Zukunft, sagt Contreras, und nicht in die Vergangenheit. Die Rückkehr der Marcos an die Spitze hat aber nicht nur mit Geschichtsvergessenheit zu tun, sondern auch damit, dass die Marcos kurzfristig mit einer anderen mächtigen Familie zusammenspannten, den Dutertes. Genauer gesagt mit Sara Duterte. Sara Duterte kandidierte als Vizepräsidentin, Marcos Junior als Präsident. Als Uniteam gewannen die beiden großen Politclients 2022 gemeinsam die Wahlen.
8: Well, it was not smart for the Dutertes to do that.
7: Es war nicht besonders klug von den Dutertes. Die Marcos wissen eben, wie man dieses Spiel spielt. Sara Duterte wurde überlistet, als sie beschloss, für das Amt der Vizepräsidentin zu kandidieren. Hätte sie für das Präsidentenamt kandidiert, wäre sie jetzt womöglich Präsidentin.
8: She could have run for president and she is now probably the president.
6: Marcos wollte Sara Duterte später loswerden, so der Vorwurf. Inzwischen läuft bereits ein zweites Amtsenthebungsverfahren gegen sie. Sara Duterte werden Korruption und Machtmissbrauch vorgeworfen. Außerdem soll sie den Präsidenten mit dem Tod bedroht haben.
9: Martin Romualdez, Lisa Marcos, Bongbong Marcos.
6: Für den Fall, dass sie getötet würde, sagte Sara Duterte an einer Online-Medienkonferenz, habe sie bereits jemanden damit beauftragt, den Präsidenten, dessen Gattin und seinen Cousin zu ermorden. Das Statement ging kurz darauf viral und sorgte über die Philippinen hinaus für Aufsehen.
8: Oh, it is one big Netflix series.
6: Politologe Contreras bezeichnet das politische Drama mit den vielen Irrungen und Wirrungen als große Seifenoper. Bester Stoff für eine Netflix-Serie. Als wäre alles nicht schon kompliziert genug, hat Marcos Junior Sara Dutertes Vater, Rodrigo Duterte, nach Den Haag ausgeliefert. Dort ist der Ex-Präsident vor dem Internationalen Strafgerichtshof angeklagt, wegen Verbrechen gegen die Menschlichkeit. Dutertes sogenannter Krieg gegen Drogen hat Tausenden das Leben gekostet. Menschenrechtsorganisationen und Angehörige der Opfer begrüßen die Auslieferung Dutertes. Doch Kritiker werfen dem Marcos-Clan auch vor, damit gleichzeitig einen politischen Gegner aus dem Weg geräumt zu haben.
8: Because the Philippine politics has always been family-centered.
7: Die Politik auf den Philippinen war immer schon familienorientiert, da wir keine starken politischen Parteien haben. Deshalb sind politische Dynastien hier auch sehr einflussreich. Sie nehmen den Platz der Parteien ein.
8: Dynasties take the space.
6: Viele Menschen auf den Philippinen sehen darin auch kein Problem.
8: In a country where you have families who are all doctors and nurses.
7: In einem Land, in dem es Familien gibt, in denen alle Ärzte und Krankenpfleger sind, oder Priester und Nonnen, was ist dann schon falsch daran, wenn es Familien mit Politikern gibt? Wir haben eben eine sehr familienorientierte Kultur.
6: Die Dutertes und die Marcos unterscheiden sich stark. Der Marcos-Clan stammt aus dem Norden des Landes und hat sich im Machtzentrum Manila etabliert. Die Dutertes dagegen kommen aus dem Süden. Von einer Regionalmacht haben sie sich bis nach Manila hochgekämpft, zuvorderst Ex-Präsident Rodrigo Duterte. Nochmals Politologe Contreras.
7: Er brachte etwas Neues mit sich. Und genau darin liegt auch der Zauber der Marke Duterte. Die Dutertes haben sich gegen das imperiale Image Manilas gewehrt. Sie sind gegen die Elite. Ich selbst war fasziniert. Als er Präsident wurde, dachte ich, vielleicht ist es an der Zeit, ihm eine Chance zu geben. Mir gefiel die Geschichte, ein Bürgermeister aus der Provinz, der gegen die Eliten in Manila kämpft.
8: I like the narrative, you know, he is a provincial mayor fighting Imperial Manila and the elites.
6: Doch Contreras Begeisterung hielt nicht lange an. Die vielen Toten während des Drogenkriegs, Dutertes loses Mundwerk und sein ständiges Fluchen. So hatte Duterte selbst den Papst einmal als Hurensohn beschimpft. Ganz anders sieht man das in Davao, der Metropole im Süden des Landes und der traditionellen Hochburg der Dutertes. Das rote Tricycle kommt nur langsam voran. Das Motorrad mit angehängtem Metallgehäuse holpert über enge Schotterwege. Vorbei an Wellblechhütten mit vergilbten Wahlplakaten. Wir sind auf dem Weg zu den Bloggers, den Videobloggern, die Dutertes unterstützen. Das Tricycle hält schließlich vor einer umgebauten Garage in einem Hinterhof. Hier befindet sich das improvisierte Hauptquartier der Bloggers. Sie produzieren pro Duterte-Posts für die sozialen Medien. Die Videobloggerinnen haben selbstverständlich ihr eigens komponiertes Lied und eine einstudierte Pop-Choreografie, die die Gruppe gleich aufführt. Alle tragen grüne T-Shirts, die Farbe des Duterte-Lagers. An der Wand hängen große Bilder ihres Idols mit Slogans wie «Bringt ihn nach Hause». Vor einer Nationalflagge stehen zwei lebensgroße Pappfiguren von Vater und Tochter Duterte, mit denen Besucher posieren können.
4: Duterte is very good. He has a good heart to serve people.
6: Duterte sei jemand mit einem großen Herzen, einer, der der Bevölkerung gedient habe, sagt Janice Mahipus. Sie ist Mitte 40 und arbeitet als Immobilienmaklerin. In ihrer Freizeit widmet sie sich ganz den Dutertes. Nachdem der Ex-Präsident nach Den Haag überstellt wurde, hielt Jenny Smahipus zusammen mit weiteren Unterstützerinnen eine Mahnwache vor dessen Haus. Der Marcos-Familie könne man nicht über den Weg trauen, sagt Jenny Smahipus. Die Auslieferung Dutertes nach Den Haag werde sie denen nie verzeihen.
4: Ja. Politically motivated.
5: Es war alles politisch motiviert. Marcos hat ein persönliches Interesse, Duterte dorthin zu schicken, weil er die Macht für sich alleine will.
4: They want to lead.
6: Während des Interviews filmen uns 6 Blogger mit ihren Handys, machen Fotos und kommentieren den Besuch auf den sozialen Medien.
4: Yeah, it's a big betrayal for us, for the Filipino people.
6: Jenny Smahipus spricht von einem großen Verrat, einem Verrat an den Wählerinnen und Wählern und dem philippinischen Volk. In Den Haag muss sich der Ex-Präsident wegen seinem sogenannten Krieg gegen Drogen verantworten. Jenny Smahipus findet an dieser Politik nichts Falsches, im Gegenteil.
4: When Tatay Digong became a leader,
5: als er die Führung übernahm, begannen schlechte Menschen zu verschwinden. Vor allem diejenigen, die mit Drogen zu tun hatten. In der Stadt kehrte Frieden ein.
4: The city is really peaceful.
6: Jenny Smahipus spricht von Verschwinden. Menschenrechtsorganisationen dagegen von sogenannten außergerichtlichen Tötungen. Zehntausende Menschen sollen ihr zum Opfer gefallen sein. Viele von ihnen auf offener Straße erschossen. Ohne Anklage. Ohne Urteil. Für Jenny Smahipus aber zählt das Resultat.
4: He's fighting for na mawala yung mga drug addicts at saka yung mga
6: Duterte habe dafür gekämpft, dass Drogenabhängige und illegale Drogen verschwinden. Das sei das Wichtigste.
10: Philippines, Duterte, Paris.
6: Am Ende der Versammlung wird die philippinische Fahne rausgeholt und zum Mikrofon gegriffen. Dutertes Unterstützerinnen schwelgen in Erinnerungen. Ein Videoblogger trägt Dutertes Wahlsong vor, ein anderer schwenkt die große Nationalflagge, in der Hoffnung, dass ihr Idol eines Tages zurückkommt. Auf den Philippinen gibt es nicht nur die mächtigen Dutertes und Marcos-Familien, sondern unzählige weitere Familienclans, die die regionale und lokale Politik bestimmen. Es gibt zwar Bemühungen, die Macht der Familiendynastien einzuschränken, erklärt Politologe Antonio Contreras, aber
8: it's going to be very hard because the politicians making decisions are also members of dynasties.
7: Das ist sehr schwierig, denn die Politiker, die die Entscheidungen treffen, gehören selbst zu diesen Dynastien. In vielen Regionen des Landes ist die Zugehörigkeit zu politischen Familien zudem eine Art politischer Absicherung.
8: To be allied with families, political families.
6: Max Maglana heißt die Frau, die es versucht hat. Sie ist gegen den Duterte-Clan angetreten. Ich treffe sie ebenfalls in Davao, der Hochburg des Duterte-Clans.
11: Max Maglana, Max Maglana, atong kandidato sa Distrito Uno.
6: Max Maglana hat sich hier für das Amt als Abgeordnete für den ersten Wahlkreis beworben. Geholfen hat ihr der eingängige Wahlsong aber nicht.
5: Ich habe 2022 und 2025 kandidiert und ich habe beide Male verloren.
4: Lost both times.
6: Die Politikaktivistin sagt, sie habe der Bevölkerung eine Auswahl geben wollen.
4: I think there are now 7 Dutertes.
5: Ich glaube, es gibt mittlerweile 7 Dutertes, die politische Ämter bekleiden. Da ist natürlich die Vizepräsidentin, dann gibt es 2 Dutertes, die als Senatoren für den ersten und zweiten Wahlkreis tätig sind. Unser Bürgermeister und unser Vizebürgermeister sind Dutertes und ein Senator auf der Parteiliste ist ebenfalls ein Duterte.
4: That's also a Duterte.
6: Dutertes also, wohin man schaut.
4: Oh, well, one real challenge was that
5: die eigentliche Herausforderung bestand darin, dass wir es mit einer Wählergeneration zu tun hatten, die eigentlich nur diesen einen Namen kannte. Sie können sich vorstellen, wie schwierig es war, sich gegen einen etablierten Familiennamen durchzusetzen.
4: It's hard to pit your name against an established family name.
6: Max Maglana spricht von einer politischen Kultur, die die Philippinen abschütteln müssten. Einfach sei es nicht.
4: There's a political culture in place now that we have to really shake off. And that's not easy. It's not easy.
6: Der Machtkampf zwischen den beiden Familien ist in vollem Gang. Rodrigo Duterte wartet in Den Haag auf ein Urteil. Seine Tochter Sara kämpft gegen die Amtsenthebung. Sollte sie politisch überleben, könnte sie bei den Präsidentenwahlen in 2 Jahren wieder antreten. Alles deutet auf einen erneuten Showdown zwischen den beiden Clans hin. Auf den Philippinen ist Politik nach wie vor eines: Familiensache.
3: Das war die Sendung International von Martin Altrovandi. 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
1: In Taiwan ist derzeit die größte militärische Übung des Jahres im Gang. Damit bereitet sich das Land auf einen möglichen Angriff von China vor. China betrachtet Taiwan als Teil des eigenen Staatsgebiets und schließt eine gewaltsame Eroberung nicht aus. Aber China setzt auch auf andere Methoden. Dirk Schmidt ist Politikwissenschaftler an der Universität im deutschen Trier und forscht unter anderem zu den Beziehungen zwischen China und Taiwan. Er spricht auch von einer dreifachen Kriegsführung. Brigitte Kramer hat von ihm wissen wollen, was genau heißt das?
2: Dies ist eine Strategie, die im Grunde genommen schon sehr alt ist. Die lässt sich zurückverfolgen bis im Grunde genommen auf das Kaiserreich. Die hat auch Elemente dann aus der chinesischen Revolutionserfahrung und marxistische Elemente. Und es geht im Wesentlichen darum, wie die Chinesen das selbst sagen, zu siegen, ohne zu kämpfen. Und die drei Elemente sind einmal die mediale Kriegführung, die psychologische Kriegführung und dann auch die juristische Kriegführung.
3: Sie betonen insbesondere die juristische Kriegsführung. Können Sie kurz erklären, was wir uns unter juristischer Kriegsführung vorstellen müssen?
2: Das ist das Verständnis im Grunde genommen, dass man in einer Krisensituation oder auch darüber hinaus bewusst juristische Normen, Institutionen oder Verfahren nutzt zur Durchsetzung von politischen, ökonomischen, militärischen Zielen. Und speziell im chinesischen Fall ist das oft dann noch verbunden mit der Etablierung eines bestimmten Narrativs, also auch eine Interpretation zu Normen, die man dann oft auch gegenüber dem Westen durchsetzen will, wo man also westliche Vorstellungen zu juristischen Interpretationen im eigenen Sinne umwälzen und umändern möchte.
3: Und worauf zielt diese juristische Kriegsführung ab?
2: Sie zielt im Wesentlichen, wenn es um Taiwan geht, darauf ab, eben Taiwan in der offiziellen Variante als Republik China zu delegitimieren, im Grunde die Existenz eines getrennten, von der Volksrepublik getrennten Staatswesens auf der anderen Seite der Taiwanstraße in Abrede zu stellen, alle Akteure, die dort handeln, vor allem die aktuelle Regierung, zu delegitimieren und die dann auch durchaus teilweise mit dem Strafrecht als Personen zu kritisieren, die eben spalterische Ziele verfolgen, eben das Vaterland zu teilen.
3: Und wie konkret nutzt Peking dieses Instrument bezogen auf Taiwan? Können Sie da ein Beispiel machen?
2: Ja, zum Beispiel gibt es eine schwarze Liste, auf der verschiedene Personen stehen. Das sind alles im Grunde genommen ehemalige und aktive Politiker, Politikerinnen der Regierungspartei Demokratische Fortschrittspartei sowie einige zivilgesellschaftliche Vertreter und auch Institutionen. Und im Grunde genommen, das ist das Interessante, dass es selbst auch dafür gilt, für Ausländer, die mit diesen Personen Kontakt haben, dass die dann auch ins Visier der chinesischen Strafverfolgung geraten. Und am Ende des Tages ist es so, dass sogar die Todesstrafe auf diese spalterischen Aktivitäten stehen kann.
3: Sie sagen, die juristische Kriegsführung sei gerade für China besonders gut nutzbar. Warum?
2: Das ist aus der chinesischen Perspektive eine Abwägung von Kosten und Nutzen. Im Westen, das ist eine Folge des Ukraine-Krieges, stehen sehr stark eben militärische Muster, militärische Szenarien, Invasionsszenarien, Blockadeszenarien im Mittelpunkt. Und ich glaube, dass das eben nicht der Kern der chinesischen Perspektive ist, sondern dass China eine langfristige Zermürbungstaktik anstrebt. Und da spielen eben juristische Normen eine sehr wichtige Rolle, weil das eben sehr graduell passiert, oft verborgen vor den Augen der westlichen Öffentlichkeit. Das ist eben schwieriger als Raketen zu zählen, die über die Taiwanstraße fliegen, oder Schiffe zu zählen. Und das ist eine sehr subtile Vorgehensweise. Und wenn man sich das anschaut, hat China auch durchaus es geschafft, bereits einige Erfolge in der Hinsicht zu erzielen.
3: Würden Sie sagen, diese Gefahr wird auf der internationalen Ebene unterschätzt?
2: Ja, das würde ich schon sagen. Wie gesagt, weil der Fokus sehr stark auf diese militärische Konfrontation gerichtet ist. Ich nenne Ihnen ein Beispiel. China versucht seit geraumer Zeit, seine eigene, ein China-Prinzip, wie man das in China nennt, als eine globale Norm der internationalen Beziehungen zu etablieren. Was dahinter steht, ist einfach zu sagen, Taiwan ist kein eigenes Staatswesen, sondern ist eine Provinz der Volksrepublik China. Das macht man sehr breit in der UNO. und auch in den diplomatischen Beziehungen. Und es ist mittlerweile so, dass fast 2/3 der UNO-Mitgliedstaaten, also der UNO-Generalversammlung, die chinesische Perspektive teilen, dass Taiwan eben ein Teil der Volksrepublik ist und ungefähr 50% der Staaten sogar China im Grunde carte blanche geben und sagen, China kann das Ziel der Wiedervereinigung in Bezug auf Taiwan nach eigenem Gutdünken durchführen. Also das sind schon gravierende Veränderungen, die sich da durchgesetzt haben.
3: Was müsste die westliche internationale Gemeinschaft tun, um dieser Strategie etwas entgegenzuhalten?
2: Wichtig ist, dass man an jeder Stelle, sei sie noch so klein, dann auch dagegen offensiv vorgeht. Zum Beispiel der Deutsche Bundestag, das war in dem Fall der Menschenrechtsausschuss, hat eine dieser Personen, die auf der schwarzen Liste waren, ist ein Parlamentarier der Regierungspartei, eingeladen zu einer Anhörung im Deutschen Bundestag. Und der konnte dort über seine Erfahrungen berichten. Und das ist etwas, wo man dann ganz klar sich positionieren kann und sagen, hier ist jemand, der ist gewählt in Taiwan. Das ist ein Politiker der Regierungspartei. Und wir beugen uns nicht dem chinesischen Druck, sondern wir laden den ein in offizieller Funktion und der kann bei uns im Bundestag reden.
3: Taiwan führt derzeit ein militärisches Großmanöver durch, um für einen allfälligen Angriff Chinas gewappnet zu sein. Was bedroht denn Taiwan effektiv mehr? Die chinesische Militärmacht oder die juristische Kriegsführung?
2: Ich denke, das ist das Gesamtbild natürlich. Das ist einerseits diese permanenten militärischen Manöver, der permanente Druck, vor allem dann auch durch, was man so hybride Kriegführung nennt, also Cyberangriffe, Unterwanderung mittels illegalen Methoden, mit Schmuggel, mit Spionage, mit all diesen Dingen und dann die juristische Kriegführung. Ich habe es gesagt, dass man mit relativ wenig Einsatz, zumindest graduell und über die Zeitachse hinweg, dann doch durchaus größere Erfolge zeitigen kann. Und mein Eindruck ist, dass China eben momentan auf Zeit spielen kann, weil man den Eindruck hat, dass doch sehr viel im eigenen Interesse abläuft. Nicht zuletzt auch die Positionierung der USA, um nur ein Beispiel zu nennen. Also China, glaube ich, hat Zeit, auch auf diese Strategien von Kriegführung auch zu setzen.
1: Das sagt Dirk Schmidt. Er hat die juristische Kriegsführung am Beispiel Taiwans in einer Studie des Münchner Roman-Herzog-Instituts untersucht. Und hier geht es gleich weiter mit der Aktualität.
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0: die Grenzen zu Belarus und Russland besser schützen. Dafür will die Regierung auch mit den Nachbarländern zusammenarbeiten, etwa mit Litauen, wo auch schon ein Tunnel an der Grenze zu Belarus gefunden wurde. Und nun zwei kürzere Meldungen aus der Schweiz. Weil auch der Zürichsee einen tiefen Pegel hat, stellt die Zürichsee Schifffahrtsgesellschaft ZSG einen Teil ihrer Fahrten ein. Zum Beispiel gibt es ab sofort keine sogenannte kleine Seerundfahrt mehr und die Rundfahrten mit Limmatbooten werden ebenfalls eingestellt, schreibt die ZSG. Grund für die Maßnahmen sei, dass die Schiffe den Grund berühren könnten. Außerdem seien die Zutrittsrampen gefährlich steil, weil der Wasserpegel so tief ist. Und im Dorf Tomils in der Bündnergemeinde Domlesch ist das Trinkwasser verunreinigt. Aus Sicherheitsgründen müsse man das Wasser abkochen, bevor man es zum Beispiel trinke oder zum Kochen brauche. Grund für die Verunreinigung seien Bauarbeiten, teilen der Kanton und die Gemeinde mit. Eine Leitung sei beschädigt worden. Bis das Wasser wieder getrunken werden könne, dürfte es einige Tage dauern, sagt die Gemeinde gegenüber SRF. Quallen legen das größte Atomkraftwerk Frankreichs teilweise still. Der Quallenschwarm im Ärmelkanal behindert die Pumpstationen für Meerwasser. 3 von 5 Reaktoren mussten komplett heruntergefahren werden. Einer arbeitet nur teilweise, meldet die Betreiberfirma. Weil ein weiterer Reaktor zurzeit gewartet wird, produziert nur noch einer, wie vorgesehen, Strom. Auswirkungen für die Sicherheit oder die Umwelt habe die Situation keine, so die Betreiber. Vor einem Jahr war dasselbe Kraftwerk im Norden Frankreichs bereits mit demselben Problem konfrontiert. Und noch der Blick aufs Wetter. Heute und morgen ist es meist sonnig und rund 33 Grad heiß. In den Alpen gibt es lokale Platzregen oder Gewitter. Das waren Nachrichten von Radio SRF. Verantwortlich war Patrick Walter.
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0: Die Klassikfestivals haben Hochkonjunktur jetzt im Sommer. Lucerne Festival, Bayreuth, Salzburg und. Elegant angezogen das Publikum trotz Hitze, Abendkleid und Sakko und Krawatte? Nun ja, scheint irgendwie doch auch vorbei zu sein, die Zeit der Abendrobe. Wenn man heute so in die Konzertsäle geht und schaut, dann sieht man Sneakers, Leinenhosen, sogar Jeans. Und darüber reden wir heute, über den Dresscode in der Klassik. Annelies Berger, Musikredaktorin im Studio. Du bist oft zu finden an den Festivals. Grüß dich, hallo.
1: Hallo, Florian.
0: Du gehst bald wieder, nehme ich an?
1: Ja, ich glaube, mein nächstes Konzert ist da am Lucerne Festival, das Pittsburgh Symphony Orchestra mit Anne-Sophie Mutter im schönen KKL.
0: Wenn du da hingehst, bist du entsprechend aufgebrezelt?
1: Eher bewusst ausgewählt, nicht mehr unbedingt aufgebrezelt. Ich mag Mode, aber die Etikette ist mir nicht mehr so wichtig.
0: Das heißt, sie war es mal. Warum ist sie es nicht mehr?
1: Ja, in der Tat kann ich mich jetzt so kleiden, wie ich will. Das hat sich einfach sehr verändert. Kleidercodes sind noch da, aber sie sind anders. Und im Fall des klassischen Konzertes, wenn ich will, kann ich immer noch im Abendkleid nach Luzern oder im Cocktailkleid. Ich könnte aber auch casual in weiter Hose und weißem Shirt. Also da hat sich gesellschaftlich was verändert und da gehen die Konzertveranstalter mit. Die meisten haben eben ihre Kleiderordnung gelockert. Beim Lucerne Festival, da stand früher auf jedem Eintrittsticket Abendgarderobe erwünscht. Das hat man dann vor ungefähr 15 Jahren abgeschafft, weggelassen. Und so haben sich eben die meisten Häuser und Festivals verändert, weg vom Dresscode hin zu mehr Freizeitlook. Und außerdem, Mode ist heute einfacher. Eben wie du sagst, weite Hose und Turnschuhe, das kann durchaus auch elegant wirken. Da hat sich eben die Mode verändert, vor allem für uns Frauen. Wir müssen nicht mehr, wie meine Mutter, noch Bleistiftabsätze und Föhnfrisur tragen, um der Etikette zu entsprechen.
0: Okay, und die Männer nicht mehr zwingend Krawatte. Ja, ist das jetzt bloß ein Modetrend oder steckt da auch ein gesellschaftlicher Wandel dahinter?
1: Nee, das ist schon auch wirklich ein Wandel. Also früher waren ja Oper und Konzert noch mehr Orte gesellschaftlicher Repräsentation und heute wollen die Häuser möglichst

0: viele Menschen willkommen heißen. Sie müssen alle willkommen heißen. Das Publikum wird ja älter und man will eine neue Generation anlocken. Und eben da weite Hose und Sneakers. Ich muss zwar sagen, weite Hosen und Sneakers sind auch ein Code. Aber ganz klar, Konzertbesuche sind informeller geworden, was die Kleidung betrifft.
1: Also, dann reden wir jetzt mal über verschiedene Häuser, wichtige Häuser. Zum Beispiel das KKL, die Tonhalle Zürich, Bayreuth oder die Mailänder Scala.

0: Giuseppe Verdi, einer der Mailänder Hausgötter. Ja, wer heute über Dresscodes spricht, der landet schnell mal oder vielleicht sogar als erstes bei der Mailänder Scala. Ich habe ein interessantes Zitat gefunden. Da heißt es in der Direktive: Wir bitten das Publikum, eine Kleidung zu wählen, die dem Anstand des Theaters entspricht. Das Personal darf von seinem Recht Gebrauch machen, Publikum in nicht angemessener Kleidung zurückzuweisen. Anneliese, warum eine solche Mitteilung? Die Leute waren doch nicht in Badekleidung unterwegs.
1: Doch fast. Also das Problem waren weniger die Opernliebhaber in Italien als die Touristinnen und Touristen. Mailand ist ja im Sommer heiß, da kommen dann manche Touris in Flipflops und Shorts, gleich vom Strand sozusagen oder von der Stadtführung. Der Intendant Dominik Meyer, der stand halt etwas unter Druck. Ich glaube nicht, dass der gewisse Kreise ausschließen will. Der wollte ja ursprünglich, dass die Scala öffnen. Das war
0: Das wollte er, genau.
1: Aber die Scala in Milan ist halt schon ein Sonderfall. Da gibt es ein sehr traditionsbewusstes italienisches Publikum und ein Teil von diesem Publikum sind eben nicht die Reichen und Schönen, sondern das sind die, die auf den oberen Rängen sitzen, die sogenannten Logionisti, die sind sehr streng, die kennen die Opern in- und auswendig, die wissen, was Bel Canto ist. Und ob die klatschen oder buhen, das ist sehr wichtig und die wollen auf der Bühne keine Experimente, nur Schöngesang und die wollen eben auch keine Experimente im Publikum. Also im Bikini in die Oper, die haben das angeprangert und Dominik Meyer hat nachgegeben, so munkelt man. Andere sagen, dass es ihm darum ging, dass die Scala ihre Würde behalte.
0: Also die Logionisti ganz oben, da wo es besonders eng und besonders heiß ist, Wie sind die selber angezogen?
1: Die kommen ganz schwarze Schale,
0: Smoking. Schwarze Schale, gut. Wir gehen jetzt mal weiter im Häuser Hopping der Top-Liga hier, Luzern.

0: Das Luzern-Festival, das jetzt bald wieder beginnt, ein Top-Festival der Szene. Wenn man vor einem großen Orchesterkonzert durch das KKL läuft, dann sieht man erstaunlich viele elegante Menschen, sehr elegante Menschen, Annelies. Wie erklärst du dir das?
1: Ja, es gibt natürlich die Eröffnung des Festivals und auf dem roten Teppich, da ist viel Prominenz, da ist viel Geld, da zeigen sich die Stars und vor allem auch die Sponsoren und die wollen gesehen und gesehen werden. Tatsächlich zieht das Luzern-Festival eben diese Eleganz an, teure Abendgarderobe, die Frauen im Klatsch, die Herren im Smoking mit Fliege. Aber nachher, wenn das Festival seinen Lauf nimmt, dann ist es vorbei. Also dann werfen sich noch 10-20% in Schale, der Rest ist dann wieder etwas legerer.
0: Wir machen hier gleich weiter in unserem Schnelldurchlauf durch die großen Häuser. Jetzt zum Beispiel Tonhalle Zürich bei einem großen Konzert. Gibt es zum Beispiel das zu hören?
1: Also die Tonhalle, die ist insgesamt entspannter, finde ich. Also man findet alles zwischen Sakko und Sneakern deutlich weniger elegant als am Luzern Festival. Das ist ja auch klar. Also Abo-Konzerte von Orchestern in einer Stadt, das gehört eher zum Alltag als der Sommerbesuch in den Ferien im KKL.
0: Okay, wie sieht's in Basel aus, Theater Basel?
1: Ja, Basel, das steht nochmal für einen anderen Geist. Seit Jahren wird dort bewusst auf Offenheit gesetzt. Das Foyer, das ist öffentlich gedacht. Die Schwelle zum Haus ist eben möglichst niedrig. Da gibt es null Kleiderordnung. Auch schon durch diesen Bau, da kann ich tagsüber mich schon reinsetzen in dieses große Foyer ohne Konsumzwang, kann ich da arbeiten an meinem Laptop, wenn ich will. Und dann kann ich gleich quasi in der gleichen Alltagskleidung am Abend in die Opern. Mhm. No problem.
0: Also das heißt, Architektur selber verrät ja schon was über den Dresscode.
1: Finde ich, ja. Also manche Häuser wirken wie kulturelle Salons, andere wie offene Stadträume. Ich war immer, das ist noch interessant, ich war im Mai in Valencia am Opernhaus. Da habe ich Salome von Verdi geschaut.
0: Und
1: ja, da ist noch mal was anderes. Hier kommen die Menschen sehr viel früher, so 1-2 Stunden vorher, und wandeln dann auf dem großen Gelände dort herum. Das hat der Architekt Galatrava gestaltet, der Star-Architekt. Der hat ja auch in Basel und Zürich einiges gebaut. Der stammt aus Valencia. Und dieses großzügige Gelände dort am Meer, das lädt wirklich ein, sich zu tummeln. Und die haben einen eleganten Stil, aber nicht festliche Abendgarderobe. Einfach elegante Kleidung, aber bequem und ohne Aufregung, so. Mhm. Beschreibe ich das.
0: Es gibt noch ein anderes großes Festival, wo man auch sehr, zwar ohne Meer, aber auch sehr Lust wandeln kann. Und da gibt's das hier. Also, wir sind unüberhörbar in Bayreuth. Es wagnert. Bayreuth heißt...
1: Es kühlt, ja, vom Wasser.
0: Der Rhein sprudelt und... ja, Bayreuth heißt Oper als Gesamtkunstwerk, auch vor der Tür wahrscheinlich. Also da gibt's denn da noch dieses Sehen und Gesehenwerden?
1: Ja,
0: die große Abendgarderobe.
1: Ja. Also da lebt man fast schon eine Modenschau. Natürlich gibt es die klassische Abendgarderobe, aber daneben sieht man die skurrilsten Erscheinungen, vor allem dann an der Premiere. Also wallende Gewänder, extravagante Stoffe, anthroposophisch anmutende Looks. Wagner-Fans, das ist so, die inszenieren sich selbst.
0: Gehen also nicht nur zu Wagner, sondern werden gern selber Teil der Aufführung.
1: Genau, das ist so ein bisschen das Bayreuther Prinzip.
0: Ja, sag mal, was hast du denn erlebt dort?
1: Zum Beispiel Leute wie Angela Merkel, die ist jedes Jahr dort, die trägt immer langes Abendkleid, meist Seide, eher klassisch bieder, aber klein Abendkleid. Oder Thomas Gottschalk, TV-Star, alle kennen ihn. Der wirkt eher wie verkleidet als gekleidet. Also sein Stil ist irgendwo zwischen Schlangenlederanzug und Frack. Immer volle Kluft mit Goldfliege und Gilet und so weiter. Auch seine Frau oder inzwischen, glaube ich, Ex-Frau, sehr extravagant mit Kopfschmuck und so weiter. Und das wäre in Luzern niemals möglich, solche schrillen Outfits. Aber Bayreuth mit dem Stoff, den Wagner da auf die Bühne bringt, ein Mix aus nordischen Mythen und Nibelungenlied und antiken Sagen mit Drachen und Schwert und so, das beflügelt offenbar die Kreativität.
0: Das ist der Kulturplatz-Talk. Wir reden heute über die Dresscodes in der Klassikszene oder sagen wir mal den sich wandelnden oder sich verändernden Dresscode. Was gibt's denn eigentlich für Dresscodes? Machen wir ein kurzes Seitenkapitel auf über die Dresscodes, woher die eigentlich wirklich kommen. Die haben sich ja im Laufe der Geschichte sehr verändert. von den starren Regeln zur Kennzeichnung von Stand und Macht hin zu flexibleren Normen für Anlass, Beruf, Identität und so. In der Antike war Kleidung noch Statussymbol, hat unmittelbar die soziale Stellung einer Person aufgezeigt. In Rom zum Beispiel, im antiken Rom, war das Tragen einer Toga ein Privileg bestimmter Bürger, während Stoffe, Farben, Schmuck, Wohlstand und Rang signalisiert haben. Und Kleidung war damit ein sichtbares Zeichen der, ja, der gesellschaftlichen Ordnung.
1: Ja, genau. Und in Europa entstanden ungefähr ab dem 13. Jahrhundert dann Kleiderordnungen, die den gesellschaftlichen Stand sichtbar machen sollten. Also Renaissance und Barock, da galt die Kleidung als Machtinstrument.
0: Und dann mit dem Aufstieg des Bürgertums, da wurde die Mode stärker zum Ausdruck von Reichtum und Bildung, weil an den europäischen Höfen haben sich Kleidung zu einem politischen Instrument entwickelt und die Bürger haben das dann irgendwann mal abgekauft.
1: Genau, genau. Und dann eben 18. Jahrhundert, Französische Revolution, Humanismus, Aufklärung, was gab's da? Da wurden eben viele strenge Kleidervorschriften in Frage gestellt, denn die Freiheit und Gleichheit soll sich eben auch in der Mode spiegeln.
0: Mhm. Dann 19. Jahrhundert, da hat sich dann der dunkle Anzug durchgesetzt als Standard für Männer im Geschäftsleben.
1: Mhm, genau.
0: Ja, bis heute die Grundlage vieler Business-Dress-Codes. 20. Jahrhundert.
1: Eben dann Lockerung der Regeln, also Freizeitkleidung gewann an Bedeutung und die Frauen vor allem haben mehr Freiheit erhalten bei der Kleiderwahl. Ich bin so froh darum. Und viele traditionelle Regeln haben ein bisschen an Verbindlichkeit verloren.
0: Mhm. Und heute gibt es eben Dress-Codes zwar immer noch, aber die sind jetzt eher situationsabhängig und eben nicht mehr, es geht nicht mehr um Standesbewusstsein.
1: Nee, also wir haben da grob gesagt 5 oder 6 so offizielle Dresscodes, situationsbedingt. Aha. Da ist die White Tie.
0: Du kennst die, genau.
1: Genau, das ist die allerhöchste, formellste, der formellste Dresscode. Das sind eben Männer mit weißer Fliege, es muss weiß sein, darum White Tie oder Cravate Blanche. Und Frauen bodenlang und mit langen Handschuhen. Sagen wir mal, am Neujahrsball in Wien ist das so. Dann gibt es Black Tie, bisschen drunter, also Frauen immer noch lange Abendkleider. Aber Männer im Smoking und schwarze Fliege. Und dann Cocktail. Das heißt, Frauen knielang, elegant. Das habe ich früher sehr gerne getragen. Oder das kleine Schwarze und Männer einfach dunkler Anzug mit Krawatte. Oder dann noch der Business Dress Code. Das ist dann in Banken und Kanzleien und so weiter. Dunkler Anzug mit Krawatte für Herren. Also keine Fliege, Krawatte, Damen, dann Hosenanzug oder Etui-Kleid oder Strumpfhose, Pumps oder Deux-Pieds. Und dann noch Business Casual. Das ist so in Mode gekommen in den letzten Jahren. Chino-Hose, Hemd oder weiß. T-Shirt, Sakko und dann meist ohne Krawatte und die Frauen Bluse und schlichtes Kleid oder Stoffhose. Ich glaube, das waren sie so.
0: Das war's. Mhm. Der Dresscode-Knicke stellt euch.
1: Genau.
0: Ja, also die Dresscodes früher vor allem von Obrigkeiten oder für Obrigkeiten vorgesehen, dann heute dann durch soziale Erwartungen innerhalb von Unternehmen, Branchen und Gemeinschaften definiert und gleichzeitig wird eben die Individualität stärker akzeptiert. Jetzt gehen wir aber zurück zum Dresscode in der Musik. Da sind ja auch die Grenzen eben viel durchlässiger geworden. Du hast es vorhin angedeutet, Annelies. Wie war das denn in der Musikwelt früher? Ich erinnere mich an einen Ausschnitt im Film Amadeus von Mozart.
1: Also Amadeus, der berühmte Film.
0: Der Film von Nikolaus Forman.
1: Ja, genau.
0: Da sieht man ja das Publikum bei der Uraufführung der Zauberflöte. die saufen, die rufen, lachen, klatschen, schwitzen, machen alles andere als zuhören.
1: Und sind auch nicht schön angezogen in dem Sinn. Ja, also wenn wir einen Blick zurückwerfen, dann sehen wir da wirklich die unterschiedlichsten Entwicklungen. Im 17. und 18. Jahrhundert, da war die Oper eng an Königs- und Fürstenhöfe gebunden. Also die Auftraggeber waren Adelige oder Fürstenhöfe. Das war Repräsentation, Machtinszenierung, höfische Unterhaltung. Dann gab es im 18. und 19. Jahrhundert die ersten öffentlichen Häuser, also Opernhäuser oder Theaterhäuser, europaweit. Und da gibt es nun ein zunehmend bürgerliches Publikum und die Oper wird Teil eines städtischen Kulturlebens. Und in der Tat, 1791 war ja die Zauberflöte die Uraufführung. Und das war im Theater auf der Wieden, das war ein öffentliches Vorstadttheater. Und da war das Publikum wirklich gemischt, also Bürger, Handwerker, einfache Leute, fast 1000 Menschen fast dieses Theater und da können also normale Menschen plötzlich eine Aufführung besuchen.
0: Und dann? 19. Jahrhundert.
1: Ja, dann wird es eben wieder sehr ernsthafter und elitärer, also weil da beginnt dann die strenge bürgerlich-elitäre Hochkultur. Ich sag mal so, ab Beethoven, da ging es dann um Ehrfurcht vor dem Genie des Komponisten, das war bei Mozart noch nicht so. Und es geht wieder mehr um den sozialen Status, sprich, wer sich keinen Smoking leiden kann, der kommt eben auch nicht ins Opernhaus rein.
0: Der Dresscode im sozialen Wandel, ja, hier im Kulturplatz-Talk. Jetzt, wenn wir mal gehen wir zurück ins KKL, Kultur- und Kongresszentrum Luzern, und wechseln da jetzt mal vom großen Saal in den kleinen Saal, den Luzerner Saal. Das heißt, schauen wir jetzt mal andere Genres an, neben der Klassik. Ja, bei zeitgenössischer Musik zum Beispiel, da schaut die Sache oft ja ganz anders aus.
1: Weil dort andere Werte gelten, aber das weißt du selber am besten, Florian, du hast schon so oft in Donaueschingen, diesem Meck für zeitgenössische Musik.
0: Da hat sich's auch aufgelöst, da waren früher, gab's so das geflügelte Wort, die Raben fallen wieder ein in die kleine Stadt.
1: Was sind die Raben?
0: Die waren existenzialistisch schwarz gekleidet.
1: Ah, mit den schwarzen Rollkragenpullover.
0: Genau, um dann dieser Musik hier zu lauschen.
1: Was ist das, Florian?
0: Das ist Dieter Ammann.
1: Ah, das ist Dieter Ammann,
0: unser Schweizer Vorzeigekomponist.
1: Ja, also ich glaube, denen ging es damals auch darum, so in den 60er und 70er Jahren Hierarchien abzubauen, oder? Also schwarzer Frack, rote Plüschsitze und so weiter, das war nix für die Avantgarde, das war denen nicht wichtig. Und bis heute ist es ja so, dass eben Konzerte für zeitgenössische Musik weniger formell sind. Da sieht man Streetwear oder Designermode oder trendige Dinge oder ganz völlig normale Alltagskleidung. Auch im Luzerner Saal übrigens, wenn es nicht im großen Saal ist, sondern im kleinen, dann ist es sofort ein Unterschied vom Dresscode her.
0: Ja, Annelies, wie schaut's da aus im Jazz?
1: Also ich entspanne mich ja gleich bei diesen ersten Takten.
0: Ist übrigens das Oscar-Peterson-Trio, die übrigens ja auch total in Schale gespielt haben. Oscar Peterson im Anzug.
1: Das ist ja interessant, genau. Also die haben sich nicht lumpen lassen, sage ich jetzt mal, obwohl ja der Jazz in Clubs, Bars und Tanzlokalen entstanden ist. Aber es existierten eben, wie du sagst, auch Codes, eben, dass man da stilvolle Maßanzüge getragen hat, trotz Hitze am Klavier, ein Jazzpianist. Aber eben, das war dann so eine urbane, elegante Ästhetik. Und in den 60er, 50er und 60er Jahren hat sich dann so das Bild eben des intellektuellen Jazzhörers gezeigt. Und das waren dann auch eben diese Rollkragenpullover und dunkle Brillen und unkonventionelle Eleganz, eher wie bei der zeitgenössischen klassischen Musik, oder? Und heute sieht man alles an Jazzkonzerten.
0: Ja, okay. Also der Oscar Peterson, damals noch im Anzug und schwer schwitzend auf der Bühne im Jazzclub. Und das Publikum, jetzt könnte man sagen, im Jazz war die Individualität, wie du andeutest, ja schon immer viel wichtiger als die Uniformität. Also Dresscode heißt da eben kein Dresscode.
1: Genau. Mhm.
0: Nicht das Publikum nur hat sich verändert, jetzt schauen wir mal auf die Bühne. Wie sieht's da aus, wenn man alte Konzertaufnahmen anschaut? Da gibt's die Männer im Frack, die Frauen in langen schwarzen Kleidern. Ist das vorbei?
1: Nein, also es ist einfach interessant, es ändert sich langsamer als im Zuschauerraum. Also kleinere Ensembles, die experimentieren zunehmend. Manche verzichten komplett auf Fräcke. Oder viele, die arbeiten dann eher so mit Farben oder individuellen Outfits oder thematischen Konzepten. Auch Streichquartette, also Kammermusikformationen, die sind zum Teil komplett trendy angezogen, also das Signum-Quartett zum Beispiel, das Deutsche, die ziehen sich mega cool an. Aber bei großen Traditionsorchestern hält sich vieles. Also beim Tonhalle-Orchester zum Beispiel gibt's einen diensthabenden Orchestervorstand. Da geht's im Do's and Don'ts, also um Regeln und ihre Einhaltung. Und die haben eben auch die Kleidervorschrift im Auge.
0: Aha, also Orchesterpolizei.
1: Genau, ein bisschen die Orchester. Also die Frage nach den Dress Dresscode bei einem großen Sinfonieorchester, die ist recht komplex. Für die Orchesterkonzerte gilt bei Männern Frack, weißes Hemd mit weißer Fliege und schwarze Lackschuhe. Also das wäre jetzt White Tie.
0: Wobei, was ich schön finde, es gibt kleinere Orchester, wo die sich kleine Accessoires noch dazu holen, dass jedes Mitglied des Orchesters einen kleinen Farbtupfer hat. Irgendwie.
1: Das ist bei Les Passions de l'Âme in Bern, mit Meret Lüge.
0: So ein kleines Einstecktuch, ein gelbes oder so.
1: Und das Publikum darf das dann auch machen, genau. Genau, und eben, also der Dresscode bei diesem Orchester, Frauen dann lang. Es gibt aber auch informellere Auftritte beim Tonale Orchester Zürich, zum Beispiel bei Lunchkonzerten oder Familienkonzerten. Und da sind die Dresscodes auch festgelegt, aber sie sind legere. Und es geht offenbar, ich habe noch mit der Pressefrau da geredet, es geht immer um den optischen Gesamteindruck bei einem Sinfonieorchester. Und diese Kleidervorschriften beim Tonale Orchester, die werden offenbar sehr oft phasenweise durchaus lebhaft diskutiert.
0: Schauen wir mal auf das Zentrum, sozusagen die Dirigentin, den Dirigent, also auf dem Dirigentenpult. Was tut sich da?
1: Ja, also männliche Dirigenten haben es einfach, schwarzer Anzug, Frack und fertig. Und bei Dirigentinnen ist es etwas komplizierter. Die sind ja noch nicht lange am Dirigierpult und die müssen zwischen zwei Erwartungen balancieren. Das hat mir kürzlich die Dirigentin Johanna Malangre gesagt. Wenn eine Dirigentin sehr feminin auftritt, dann wird ihr manchmal mangelnde Autorität unterstellt. Hat sie sich eher maskulin gekleidet, heißt es sofort, sie wolle die Männer imitieren. Und Malangré hat mir gesagt, dass sie sich als Frau darum viel mehr Gedanken zu ihrem Auftritt machen müsse, also optisch und symbolisch. Es gibt noch kaum Vorbilder, es gibt keine Regeln. Und das ist zwar gut, dass sie die Kleidung frei wählen kann, aber es wird halt doch einfach sehr beachtet von außen. Und deshalb haben viele Dirigentinnen eigene Lösungen entwickelt. Also zum Beispiel Marin Alsop, die berühmte erste, eine der ersten großen Dirigentinnen, die arbeitet häufig mit maßgeschneiderten Jacken. Oder die junge Dirigentin Elim Can, die ja auch am Lucerne Festival jetzt auftritt, die macht das super cool. Im Moment trägt sie oft eine Art Tüllrock und einen Oversize-Samtsacko, also irgendwie ein bisschen ironisch, wie sie das macht.
0: Okay, aber total individuell und damit auch Teil der professionellen Identität.
1: Ja, also die Musikwissenschaftlerin Laura Hammerhead hat geforscht zu Frauen auf dem Dirigierpodium und sie sagt, dass das Outfit von Dirigentinnen ausdrücklich eine Strategie sei, mit der sie auf Vorurteile reagieren. Ich hoffe, das wird bald nicht mehr so sein.
0: Annelies, jetzt mal Frage, was sagt die Entwicklung der Dresscodes eigentlich über die Klassik aus? Ist das jetzt ein Verlust von Tradition oder ein Gewinn oder beides?
1: Ich würde sagen, es ist vor allem eine Öffnung und das ist immer gut. Öffnung ist immer gut. Früher zeigte Kleidung oft, wer dazugehört. Heute zeigt sie eher, wie man einen Anlass persönlich erleben möchte. Und natürlich gibt es weiterhin besondere Momente, in denen Menschen gerne festlich erscheinen. Das lange Kleid ist nicht verschwunden, der Smoking auch nicht. Aber die entscheidende Veränderung, man darf heute selbst entscheiden. Und heute formulieren eben viele Konzerthäuser und Opernhäuser ihre Erwartungen deutlich weicher. Statt Vorschriften gibt es Empfehlungen, höchstens, also gepflegt oder dem Anlass entsprechend, heißt es da irgendwo. Die meisten schreiben gar nichts mehr. Und Veranstalter reagieren meist erst dann negativ, wenn Kleidung als respektlos wahrgenommen wird. Das sagen auch viele MusikerInnen und Musiker, dass es sie freut, wenn die Leute Respekt zeigen und sich darum schön anziehen.
0: Annelies Berger, vielen Dank. Über die Dresscodes haben wir ein bisschen gesprochen jetzt hier im Kulturplatz-Talk. Und ich freue mich, dass viele Konzertsäle ja klimatisiert sind, sodass wir die hier sie dann auch.
1: Genau.
0: Danke dir. So, das war's für heute im Kulturplatz Talk. Morgen, wie Filme die Welt reflektieren, das zeigt sich ja jeden Sommer in Locarno. Am kleinsten der großen Filmfestivals zum 79. Mal findet es statt in diesem Jahr. Welche Filme und welche kulturpolitische Bömpchen in Locarno zu reden geben, das ist Thema morgen im Kulturplatz Talk.
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0: die Nachrichten von SRF um 3:30 mit Manuel Risi. Im EU-Land Lettland haben die Behörden einen geheimen Tunnel entdeckt unter der Grenze zu Belarus. Durch diesen Tunnel konnten Migrantinnen und Migranten in die EU gelangen, das meldet die Regierung. Und sie wirft Russland und Belarus vor, gezielt Migranten über die Grenze zu schleusen, um die EU und die NATO zu destabilisieren. Das sei hybride Kriegsführung. Lettland will nun stärker gegen Schleusernetzwerke vorgehen und die Grenzen zu Belarus und Russland besser schützen. Dafür will die Regierung auch mit den Nachbarländern zusammenarbeiten, etwa mit Litauen, wo auch schon ein Tunnel an der Grenze zu Belarus gefunden wurde. In die Schweiz und zu zwei Meldungen aus den Regionen. Weil auch der Zürichsee einen tiefen Pegel hat, stellt die Zürichsee-Schifffahrtsgesellschaft ZSG einen Teil ihrer Fahrten ein. Zum Beispiel gibt es ab sofort keine sogenannte kleine Seerundfahrt mehr. Und die Rundfahrten mit Limmatbooten werden ebenfalls eingestellt, wie die ZSG mitteilt. Grund für die Massnahmen sei, dass die Schiffe den Grund berühren könnten. Außerdem seien die Zutrittsrampen gefährlich steil, weil der Wasserpegel so tief ist. Im Dorf Tomils in der Bündner Gemeinde Domlesch ist das Trinkwasser verunreinigt. Aus Sicherheitsgründen müsse man das Wasser darum abkochen, bevor man es zum Beispiel trinke oder zum Kochen brauche. Grund für die Verunreinigung seien Bauarbeiten, teilen der Kanton und die Gemeinde mit. Eine Leitung sei beschädigt worden. Bis das Wasser wieder getrunken werden könne, dürfte es einige Tage dauern, sagt die Gemeinde gegenüber SRF. Quallen haben das größte Atomkraftwerk Frankreichs teilweise stillgelegt. Der Quallenschwarm im Ärmelkanal behindert die Pumpstationen für Meerwasser. 3 von 5 Reaktoren mussten deshalb komplett heruntergefahren werden. Einer arbeitet nur teilweise, das meldet die Betreiberfirma. Weil ein weiterer Reaktor zurzeit gewartet wird, produziert nur noch einer wie vorgesehen Strom. Auswirkungen für die Sicherheit oder die Umwelt habe die Situation keine, so die Betreiber. Vor einem Jahr war dasselbe Kraftwerk im Norden Frankreichs bereits mit demselben Problem konfrontiert. Die Börsendaten von SIX, der Swiss Market Index, liegt im Moment bei 14.631 Punkten und ist damit im Vergleich zum Vortag unverändert. Der Euro wird zu 93,54 gehandelt und der Dollar zu 81,08. Die Wetteraussichten heute und morgen ist es meist sonnig und rund 33 Grad heiß. In den Alpen gibt es lokal Platzregen oder Gewitter. Das waren Nachrichten von Radio SRF, verantwortlich Patrick Walter.
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4: Es gibt neue Regeln, wie Firmen das Schweizer Kreuz auf Produkte dürfen verwenden. Die Regeln sind gelockert worden. Das Schweizer Kreuz darf neu auch auf Produkte verwendet werden, die im Ausland produziert worden sind, aber zum Beispiel in der Schweiz erfunden. Das sorgt für Diskussionen in der Wirtschaft und auch heute im Tagesgespräch. Mein Gast ist der Urs Furrer, der Direktor vom Schweizerischen Gewerbeverband. Willkommen im Tagesgespräch.
5: Danke für die Einladung, Herr Karasek.
4: Der Gewerbeverband vertritt über 600'000 KMU und sie präsentieren heute repräsentative Umfrage, wie KMU die neue Regeln beurteilen und was Kundinnen und Kunden vom Schweizer Kreuz erwartet. Das klären wir gerade. Zuerst die Frage an Sie. Das kleine Schweizer Kreuz, das ist Ihnen eine grosse Diskussion wert. Warum?
5: Ja, Schweizer Kreuz ist das stärkste Symbol für die Marke Schweiz. Und Schweizer Kreuz, das ist das, wo wir auch alle darauf stolz sind, wenn wir es sehen, auf Produkte. Gerade jetzt, wenn wir vielleicht in den Ferien unterwegs sind, oder wenn wir im Ausland ein Schweizer Sackmesser sehen, mit dem Schweizer Kreuz drauf, oder auch im Haushalt, im Alltag, wenn wir Küchengeräte benutzen, mit dem Schweizer Kreuz drauf. Also, das ist eine ganz starke Marke, und mit dieser Marke sind auch sehr viele Emotionen und zu Recht auch sehr viel Stolz verbunden. Stolz auf Qualitätsprodukte, auf die ganze Arbeit, die hinter dieser Qualität steht.
4: Schauen wir, wie die Situation im Moment ist, wie das Schweizer Kreuz von der Wirtschaft verwendet werden darf. Seit 2017 sind die sogenannten Swissness-Regeln in Kraft. Einfach, dass nicht da jeder auf sein Produkt Swissmade kann schreiben mit dem Schweizer Kreuz, dass da gewisse Punkte erfüllt sein müssen. Jetzt gelten seit dem Frühling, also erst seit ein paar Monaten, angepasste Regeln. Neu können Firmen das Schweizer Kreuz einfacher verwenden. Das Eidgenössische Institut für geistiges Eigentum, IGE, hat die Praxis zur Verwendung des Schweizer Kreuz auf Industriegüter gelockert. Jetzt dürfen auch Produkte ein Schweizer Kreuz tragen, die im Ausland produziert worden sind, aber in der Schweiz entwickelt oder designt. Was sagen Sie dazu?
5: Mit dieser neuen Praxis, die Sie erwähnt haben, könnt Schweizer Kreuz angebracht werden auf Produkte im Ausland, sofern dass bestimmte Voraussetzungen erfüllt sind. Wir sind grundsätzlich nicht damit einverstanden.
4: Also können Sie ein konkretes Beispiel machen, wo jetzt ein Schweizer Kreuz drauf sein darf? Also ein Emmentaler Käse in den USA produziert, wahrscheinlich noch mit amerikanischer Milch, darf ein Schweizer Kreuz haben, weil der Emmentaler grundsätzlich in der Schweiz designt und erfunden worden ist?
5: Ja, das gibt eine gesetzliche Grundlage, die das Parlament so beschlossen hat und die in Kraft getreten ist, 2017, die sagt, dass man bestimmte Teilfertigungsschritte oder bestimmte Tätigkeiten, die Bezug haben zum Produkt, darf anpreisen, wenn die Fertigung oder die Teilfertigung, die Tätigkeit in der Schweiz gemacht worden ist. Das Beispiel, das häufig genannt wird, ist, wenn etwas in der Schweiz entwickelt worden ist, also Swiss Research.
4: Also geforscht?
5: Forschung oder ein Design. Also wenn etwas in der Schweiz designt worden ist, aber im Ausland hergestellt worden ist, so dürfen wir, das ist gesetzlich so vorgesehen, draufschreiben, Swiss Design.
4: Mit dem Schweizer Kreuz.
5: Was man aber bislang nicht hat dürfen, ist ein Schweizer Kreuz drauf tun. Weil als Schweizer Kreuz wirklich den Hersteller vorbehalten ist, der das Produkt in der Schweiz herstellt.
4: Und jetzt seit dem Frühling darf man das Schweizer Kreuz drauf tun, auch wenn es nur in der Schweiz erfunden worden ist, aber im Ausland produziert. Und wieso stört Sie das?
5: Das stört uns massiv, oder? Weil die Swissness und auch Schweizer Kreuz, das ist eigentlich das Hervorhebungsmerkmal für die Kleinen, für KMUs, die in der Schweiz produzieren. KMUs, die nicht eine grosse globale Marke haben, sondern die darauf angewiesen sind, dass sie das können im Markt auch kommunizieren, dass sie in der Schweiz produzieren. Und was gibt es Stärkeres, als eben Schweizer Kreuz drauf zu tun auf das Produkt? Und wenn das Schweizer Kreuz jetzt auf Produkte angebracht wird, die im Ausland hergestellt werden, so führt das natürlich zu einer Verwässerung von der Aussagekraft von dem Schweizer Kreuz. Und wir haben auch da eine Umfrage gemacht dazu bei der Bevölkerung. Wir haben eine repräsentative Umfrage gemacht über den Sommer. Und das hat gezeigt, dass 60% der befragten Stimmbürger und Stimmbürgerinnen befürchten, dass damit die Aussagekraft von dem Schweizer Kreuz verwässert wird. Und das ist ein Alarmzeichen.
4: Die Umfrage tun Sie heute präsentieren und wir gehen später in der Sendung noch genau darauf ein. Ich will zuerst in die Sendung reinbringen, die Argumentation vom Eidgenössischen Institut für geistiges Eigentum, IGE, wo ja die Lockerung von der Verwendung des Schweizer Kreuz auf Produkt beschlossen hat im Frühling. Und IGE tut das folgendermaßen begründen. Schweizer Unternehmen sollen im anspruchsvollen internationalen Umfeld entlastet werden. Wir haben einen starken Franken oder auch die US-Zölle, wo ja zum Teil die Firmen zwingen, die Produktion ins Ausland zu verlagern. Aber die Forschung, die Entwicklung und das Design, so sagt das IGE, das bleibt ja oft trotzdem in der Schweiz und darum hegen Unternehmen ein berechtigtes Interesse, gleich weiter Swissmade anzuschreiben. Also wegen der wirtschaftlichen Situation momentan, geopolitischen Situation, mit vielen Firmen im Ausland produzieren, die Idee kommt gleich aus der Schweiz, also soll das Schweizer Kreuz gleich noch drauf sein?
5: Also die momentane Situation mit der Frankenstärke, mit den Zollschranken, die wir haben und den sonstigen Erschwernissen, wäre eben gerade ein Grund, um die Marke Schweiz noch mehr zu stärken, aber sicher nicht zu schwächen. Also Sie gehen müsste eigentlich das Gegenteil machen von dem. Sie müsste sich dafür einsetzen, dass Missbrüche im Ausland abgestellt werden, dass eben kein Schweizer Kreuz auf Produkte angebracht werden können, die im Ausland hergestellt werden. Der starke Schweizer Franken, müssen Sie sich vorstellen, der führt dazu, dass Unternehmen, die ihre Produkte auf dem Schweizer Markt anbieten, immer mehr konkurrenziert werden durch billige Importware, weil die Importwerte da günstiger durch den starken Schweizer Franken. Jetzt diejenigen, die in der Schweiz herstellen, und auch Swissness nutzen. Und die Herstellkostengrenze von 60%, die gesetzlich vorgeschrieben ist, können einhalten von das. Die können ja nicht profitieren von dem starken Franken. Also die haben hohe Kosten nach Franken und sind im Schweizer Markt konkurrenziert durch billigere Importware. Ja, ich verstehe die Argumentation nicht. Also der starke Franken ist eben gerade ein Grund, um die Swissness zu schützen und nicht um sie zu verwässern.
4: Und Sie sagen zu verwässern,
5: weil... Auch Zollschranken wären ein Grund eigentlich, um die Marke Schweiz zu schützen, um das Hervorhebungsmerkmal zu schützen, damit eben auch die Zahlungsbereitschaft höher kann sichergestellt werden, um halt die Zollschranken dann auch irgendwo durch noch ein bisschen zu übergumpen.
4: Aber wieso sagen Sie verwässern? Wenn das Produkt erfunden wurde oder geforscht worden ist in der Schweiz, ist ja das doch auch ein Wert?
5: Das ist richtig. Und es ist auch ganz in Ordnung, wenn man auf das Produkt kann schreiben kann, Swiss Research, Swiss Design. Dagegen haben wir nichts. Das ist das, was das Gesetz vorsieht. Was aber im Parlament damals, wo das beschlossen worden ist, auch ganz klar gesagt worden ist von der damaligen Bundesrätin Sommaruga, bei dieser Auslobung, Swiss Research, Swiss Design oder vergleichbare Tätigkeiten, da geht es nicht um Schweizer Kreuz. Schweizer Kreuz ist dem Herstellungsort Schweiz vorbehalten.
4: Und das hat sich jetzt seit dem Frühling geändert?
5: Das hat sich einfach geändert, ja. Durch so eine relativ willkürliche Praxisänderung vom IG. Dann führt das zu einer Verwässerung und da sind wir nicht einverstanden.
4: Der Wirtschaftsdachverband Economy Suisse begrüßt die neue Regel. Findet das okay, dass man jetzt Schweizer Kreuz auch auf Produkte tun darf, die nicht in der Schweiz produziert worden sind? Weil die Unternehmen, das ist das gleiche Argument, wie wir auch schon gehört haben, weil eben die Unternehmen im schwierigen wirtschaftlichen Umfeld so mehr Flexibilität haben. Oder anders gesagt, was auch Economy Suisse und auch andere Expertinnen und Experten sagen, mit diesen neuen Regeln wird die gesamte Wertschöpfungskette betrachtet. Also hinter einem Produkt steht ja nicht nur Produktion, sondern steht auch eine Geistesarbeit. Also jemand hat sich einmal etwas überlegt, Forschung, Innovation, und das soll auch berücksichtigt werden mit dem Schweizer Kreuz. Ist das nicht fair?
5: Völlig unfair, weil es geht noch weiter. Es geht ja nicht nur um Forschung. Es geht auch beispielsweise um andere Tätigkeiten. Ich lese Ihnen den gesetzlichen Wortlaut vor. Es heisst, es können eben ausgelobt werden als Schweizerisch auch andere spezifische Tätigkeiten, die mit dem Produkt im Zusammenhang stehen. Wir stehen da an einem Tisch. Der Tisch, wenn der im Ausland hergestellt worden ist, aber in der Schweiz lackiert worden ist, dann könnte man draufschreiben, lackiert in der Schweiz. Das ist fair enough, das ist okay, wenn das stimmt. Aber jetzt neu mit dieser Praxisänderung kann man auch ein Schweizer Kreuz drauf machen. Und das ist doch nicht in Ordnung. Aus Sicht von einem Schweizer Schreiner, der nach Schweizer Kosten tut, Möbel produzieren, Tisch produzieren, wo Leute ausbilden an der Schweiz, wo zum Produktionsstandort Schweiz etwas beitragen tut. Aus dem seiner Sicht ist das nicht in Ordnung und darum sind wir absolut gegen diese Praxisänderung.
4: Und falls die KMU wegen der wirtschaftlichen Situation auch plötzlich im Ausland muss die Produktion machen, wäre ja die KMU dann auch froh, wenn sie das Schweizer Kreuz trotzdem noch drauf tun.
5: Also die Praxisänderung ist eigentlich ein Anreiz für die Verlagerung der Produktion. Das sprechen Sie an. Und das ist etwas, wo wir...
4: Es ist vielleicht nicht ein Anreiz, es ist einfach die realpolitische Situation.
5: Es ist eine betriebswirtschaftliche Situation. Also wenn ein Unternehmen kann mit einer ausländischen Produktion Schweizer Kreuz auf Produkte tun, dann muss er sich die Frage stellen, lohnt es sich noch weiter in der Schweiz zu produzieren oder gehe ich ins Ausland? Weil ich kann meinen Kunden gerade so gut auch das Schweizer Kreuz anbieten. Und damit ist diese Praxisänderung ein Anreiz zur Verlagerung von Produktion und zur Verlagerung von Arbeitsplätzen ins Ausland. Das können natürlich nicht alle KMUs machen. Das können nur die mittelgrossen Unternehmen, die grösseren Unternehmen machen, die Produktionsstätten im Ausland haben. Und die Überlegungen, die laufen jetzt. Die KMUs, die keine Produktionsstätte haben im Ausland, für die gibt es die Option gar nicht. Die sind eigentlich nur mit dem Schaden konfrontiert, nämlich mit der Verwässerung von der Marke Schweiz, mit der Verwässerung von Schweizer Kreuz. Und das sind doch mehr als 60% von der Schweizer Wirtschaft, die nur in der Schweiz wirtschaften, ihre Waren nur in der Schweiz verkaufen. Und es sind noch über 90%, die keine Produktionsstätten haben im Ausland. Und die Umfrage, die wir durchgeführt haben im Gewerbe, zeigt ganz klar, dass über 90% der Antworten sagen, Diese Regelung, die schadet uns.
4: Herr Furrer, ich kann etwas aus meinem Privatleben erzählen. Ich war in Japan in der Sommerferien. Sozusagen am anderen Ende der Welt, oder? Egal in welcher Stadt ich war, bei Tokio, Kyoto, Osaka, überall sieht man das Schweizer Kreuz. Das ist mir wirklich das Mal sehr aufgefallen. Uhrenläden, Schocke, Turnschuhe. Und ich frage Sie jetzt, wenn das Schweizer Kreuz einfacher verwendet werden kann, dann kommt doch das Kreuz auch mehr um die Welt. Und das ist doch dann wirtschaftspolitisch interessant.
5: Ja, also wenn wir das konsequent weiterdenken, das jetzt sagen, dann müssen wir sagen, alles, was kopiert wird, ist gut. Weil das ist ja eigentlich dann eine Weiterverbreitung von diesem Produkt. Nein, es ist natürlich ganz anders. Also je exklusiver das etwas ist, desto wertvoller ist es. Also wenn gewisse Spielregeln aufgestellt werden und nur diejenigen, die Spielregeln einhalten können und tun, die können das Zeichen dann auch benutzen, dann ist das Zeichen wertvoll.
4: Aber wenn Spielregeln gelockert werden, bleiben es ja Spielregeln.
5: Ja, natürlich, aber es sind einfach schlechte Spielregeln, weil es führt dazu, dass viel mehr das Zeichen benutzen können, viel mehr, die praktisch keinen Bezug haben zur Schweiz.
4: Das sagen Sie jetzt einfach, ja, Forschung, Entwicklung ist ja genau gleich wichtig.
5: Aber was bedeutet das jetzt bei dem Tisch, den ich gesagt habe, bei dem Beispiel? Also dort ist der Bezug zur Schweiz relativ klein. Nehmen Sie ein anderes Beispiel, ein Rezept, das erfunden worden ist für irgendein Produkt im Lebensmittelbereich vor 100 Jahren. Da kann man draufschreiben, erfunden in der Schweiz, entwickelt in der Schweiz, Swiss Research, was auch immer, ein Schweizer Kreuz drauf machen, im Ausland herstellen, finden wir nicht gut.
4: Was muss denn ein Produkt leisten für Sie, um wirklich als Schweizerisch zu gelten? Was muss für Sie die Grundlage sein, dass ein Schweizer Kreuz auf ein Produkt darf?
5: Auch das haben wir abgefragt bei den Eigentümern der Marke Schweiz. Und die Eigentümer der Marke Schweiz ist das Volk. Das gehört uns allen, es gehört Ihnen, es gehört mir. Die Spielregeln der Marke Schweiz durch das Parlament als Beauftragte vom Volk festlegen. Und wenn es ein Referendum gibt, kann sogar das Volk darüber bestimmen. Darum haben wir das Volk genau die Frage gestellt, die sie mir jetzt stellen. Und dort hat sich gezeigt, dass die meisten erwarten, dass zumindest ein typischer Fabrikationsschritt in der Schweiz gemacht worden ist. Der Fabrikationsschritt, wo ein Produkt die typischen Eigenschaften verleiht. Das ist für jedes Produkt natürlich ein bisschen anders, aber es zeigt einfach, der Schweizer, die Schweizerin ist nicht einverstanden damit, dass etwas als schweizerisch bezeichnet wird, dass ein Schweizer Kreuz auf ein Produkt gemacht wird, das vollständig im Ausland hergestellt worden ist.
4: Das ist das SRF-Tagesgespräch mit dem Urs Furrer, Direktor vom Schweizerischen Gewerbeverband, zum Thema, wo darf es überall ein Schweizer Kreuz drauf haben. Sie finden die neuen Regeln zu locken, die seit dem Frühling gelten, und wollen eine Verschärfung. So haben sie aber nicht immer argumentiert. 2017 hat das Parlament das Markenschutzgesetz revidiert, unter anderem mit verschärften Regeln für den Umgang mit der Marke Schweiz. Damals haben sie die verschärften Regeln kritisiert. Im Landbote, in der Zeitung Landbote, haben sie 2015 gesagt, eine solche Verschärfung, eine solche Vorschrift bremst Innovation und schwächt den Wirtschaftsstandort Schweiz. Das stimmt jetzt plötzlich nicht mehr.
5: Nein, das stimmt nach wie vor. Da geht es um etwas ganz anderes. Da geht es darum, wie viel muss erfüllt sein, eine Schwelle, und das war schon Lebensmittel betreffend gewesen, damals, als ich das gesagt habe, damit man Swissmake draufschreiben kann. Und bei den Lebensmitteln haben wir eine Spezialsituation. Bei den Lebensmitteln ist es ganz anders als bei den industriellen Produkten. Bei den industriellen Produkten müssen 60% der Herstellkosten in der Schweiz anfallen. Bei den Lebensmitteln ist es ein Rohstoff-Mindestgewichtsanteil, wo 80% aus der Schweiz muss. Und dort ist es so, dass während der parlamentarischen Beratungen die Swissness-Vorlage eigentlich so ein bisschen zu einer Agrarschutzvorlage im Lebensmittelbereich gemacht worden ist. Das heisst, die Landwirtschaftslobby hat es dort geschafft, eben das Rohstoffkriterium einzutun und gleichzeitig auch noch den Grenzschutz für den Agrarrohstoff aufrechtzuerhalten. Das heisst, sie sind dort gezwungen, zum teure, also überteuerte, weil grenzgeschützte Agrarrohstoffe einzusetzen. Und damit ist dort die Lebensmittelindustrie in eine ganz dumme Ecke gegangen. Gut. Das hat aber gar nichts zu tun mit dem, wo wir jetzt darüber reden tun.
4: Doch, ich muss Sie ganz schnell unterbrechen, das ist eigentlich das Gleiche. Es klingt jetzt ein bisschen kompliziert, aber ob 80% der Guetzli müssen mit Schweizer Rohstoff sein oder ob ein Turnschuh hauptsächlich in der Schweiz produziert werden, das ist ja eigentlich die gleiche Ausgangslage. Interessant ist, was Sie damals 2015 gesagt haben. Ich habe Ihnen ein anderes Zitat. Sie haben gesagt, es wird nicht mehr berücksichtigt, dass die Verarbeitung ein entscheidender Qualitätsfaktor ist. Also Verarbeitung ist damals laut Ihnen ein Qualitätsfaktor, aber jetzt ist Forschung und Innovation nicht mehr wichtig für Schweizer Kreuz.
5: Das, was wir damals kritisiert haben und was die Lebensmittelindustrie übrigens auch heute noch kritisiert, ist, dass sie den Rohstoffmindestgewichtsanteil in Kombination mit dem Agrargrenzschutz über sich ergehen lassen. Das ist eine Spezialgeschichte. Die Fertigung, das habe ich damals ja schon gesagt und sage ich auch heute noch, die Fertigung in der Schweiz ist entscheidend. Das sauer fair, das tut sie ja wunderbar sagen. Sauer fair. Nicht nur das Wissen, sondern auch das Machen. Sauer fair in der Schweiz, das ist das Entscheidende.
4: Aber ganz grundsätzlich, fast auf einer philosophischen Ebene, haben Sie sich damals gegen eine Verschärfung gewehrt, weil Sie aus irgendwelchen Gründen, also das haben Sie nicht richtig gefunden, die Verschärfung, wie das auch jetzt Leute machen, die finden, das muss gelockert werden. Also damals haben Sie eine Verschärfung auch nicht wollen.
5: Also was wir immer gesagt haben, es kann nicht sein, dass wir auf im Ausland hergestellte Produkte die Schweizer Kreuz anbringen. Ich glaube, das ist das Ziel, das wir erreichen müssen, das zu verhindern. Weil ich sage Ihnen, wenn das gemacht wird, dann können wir in der Schweiz noch so strenge Vorgaben machen für diejenigen, die wirklich in der Schweiz produzieren. Das nützt dann alles nicht mehr, weil dann verwässert die Marke Schweiz. Und das müssen wir verhindern.
4: Sie haben schon das Parlament, der Schweizerische Gewerbeverband, hat eine Umfrage gemacht. Sie haben eine Umfrage gemacht, eine repräsentative Umfrage zu diesem Thema und die heute veröffentlicht. Wie sieht das Stimmvolk den Wert des Schweizer Kreuz? 88% wollen das Schweizer Kreuz Schweizer Produzenten vorbehalten. Hat Sie das erstaunt, das deutliche Resultat?
5: Es hat mich eigentlich nicht erstaunt, das Resultat an sich. Die Deutlichkeit hat mich gefreut, weil das ist das, was wir eigentlich auch gedacht haben. Und es bestärkt uns eben auch darin, dass wir die Politik weiter vorantreiben, dass wir sagen, wir wollen, dass, wenn wir Schweizer Kreuz auf ein Produkt tut, dass das Produkt in der Schweiz hergestellt wird. Das ist unser Hauptanliegen. Und das kann nicht sein, dass internationale Konzerne das im Ausland herstellen, Schweizer Kreuz rauftun, das wäre eine Verwässerung. Und das Umfrageresultat, das wir jetzt hier erhoben haben, das bestätigt uns.
4: Da gibt es noch ein zweites Umfrageresultat, das Sie heute herausgeben. 87% der KMU sehen die neuen Regeln als Nachteil. Was verlieren denn Schweizer KMU konkret, wenn Schweizer Kreuz künftig auch auf Produkte aus dem Ausland darf stehen?
5: Sie verlieren das Alleinstellungsmerkmal. Verliert das Alleinstellungsmerkmal, das sehr wertvoll ist. Marke Schweiz, Schweizer Kreuz, ist gerade für die KMUs, die halt nicht die grossen, weltweit bekannten Marken haben, ganz, ganz wichtig. Marke Schweiz gehört uns allen und darum müssen wir eine Sorge halten. Mit Blick auf die Innovation, da gilt es vielleicht auch noch ein ganz interessantes Ergebnis wiederzugeben von der Umfrage, die wir gemacht haben. Wir wollten eigentlich wissen, auch von unseren Mitgliedern, von den KMUs, wie sehen die das eigentlich, wenn die Produktion ins Ausland geht, nützt das eher am Innovationsstandort Schweiz oder schadet das am Innovationsstandort Schweiz eher? Das IGE sagt ja, es nützt am Innovationsstandort Schweiz. Und jetzt ist es aber gerade bei den KMUs so, dass Innovation häufig mit der Produktion zusammenhängen tut. Also es ist so, dass man ständig tut, sich verbessern, die ständige Perfektionierung von der Produktion, das führt zu Innovation in kleinen Schritten und das ist eigentlich so die KMU-typische Art von Innovation. Das heisst, Produktion und Innovation zusammen am gleichen Standort, die haben einen Wert und wenn man das auseinanderreissen tut, das gibt auch Studien, die das zeigen tun, dann laufen wir Gefahr, nicht überall, aber in gewissen Bereichen, dass auch die Innovationsstärke von einem Standort kann gefördert werden.
4: Das ist einfach eine sehr theoretische Antwort. Real wirtschaftspolitisch ist es einfach so, dass gewisse Firmen ihre Produktion mühen ins Ausland verlegen, wegen aktuellen Ereignissen, wegen der aktuellen Situation und darum weiter aufs Schweizer Kreuz pochen. Also, wenn Sie sagen, es braucht Produktion, es braucht Innovation, alles in der Schweiz, wenn so ein KMU wegen dieser Situation dann würde eingehen würde, dann haben wir gar nichts mehr.
5: Nein, das KMU geht dem nicht ein. Aber all die KMU, die gar nicht die Möglichkeit haben, ins Ausland zu gehen, das ist die grosse Mehrheit, denen dürfen wir doch das Schweizer Kreuz nicht verwässern.
4: Aber jemand, der einen super Turnschuh entwickelt, mit einer super Idee, die weltweit einschlägt, dem dürfen wir doch das Schweizer Kreuz auch nicht wegnehmen.
5: Ja, dem dürfen es nicht geben. Man muss es gar nicht wegnehmen, weil er hat keinen Anspruch darauf, weil er nicht in der Schweiz herstellt.
4: Aber was die Idee in der Schweiz geht, ich verstehe nicht ganz, wieso Sie das nicht so wichtig finden. Die Idee ist ja alles.
5: Es ist wichtig. Aber nochmal, Swiss Research, Swiss Innovation, Swiss Design, das und das Bezeichnungen, die man anbringen darf. Das hat der Gesetzgeber damals im 17. Jahr auch gesehen. Und darum dürfen wir auf Schuhe, die im Ausland hergestellt werden, heute, auch vor dieser Praxisänderung, Swiss Design, Swiss Research schreiben. Aber das Parlament hat ganz klar gesagt, nicht mit Schweizer Kreuz.
6: Gut, aber Sie wissen ja, und das haben Sie jetzt mehrmals gesagt, Sie wissen ja selber, Kraft, was die Kraft vom Schweizer Kreuz bedeutet. Das ist natürlich ganz etwas anderes, ob man das Schweizer Kreuz drauf tut oder einfach nur ein Sätzchen drauf schreiben, Swiss Engineering.
5: Eben genau. Und darum müssen wir sie eben schützen. Darum müssen wir ja eben die Kraft von dem Schweizer Kreuz denen geben, die Kraft brauchen. Genau. Und das sind die KMUs, die da in der Schweiz produzieren, die da in der Schweiz Arbeitsplätze anbieten, die da in der Schweiz Leute ausbilden. Die sollen die Schweizer Kreuz nutzen können, aber nicht die, die im Ausland herstellen.
6: Und grosse Unternehmen oder der Wirtschaftssachverband sehen das gegenteilig. Im Parlament liegen politische Vorstöße auf dem Tisch, die die Lockerung beim Schweizer Kreuz verwenden, sollen rückgängig machen. Unter anderem gibt es Motionen vom Gewerbeverband. Eine Motion von ihnen heisst zum Beispiel «Schweizer Kreuz nur für in der Schweiz fabrizierte Produkte». Wo steht der politische Prozess?
5: Also ich muss zuerst noch mal sagen, zu dem, was ich vorhin gesagt habe, andere Verbände und Unternehmen sehen das anders. Wir haben jetzt eine Umfrage gemacht. Wir sehen, dass unsere Basis unsere Haltung stützt. Wir haben eine Umfrage gemacht.
6: Ja, bei der KMU, aber ich rede jetzt von
5: wir haben eine Umfrage gemacht
6: Grossunternehmen. Eine
5: repräsentative Umfrage bei der Bevölkerung. Die stützt unsere Haltung auch. Natürlich, Grossunternehmen, Konzerne, die haben eine andere Sicht. Wir vertreten KMUs, wir vertreten 99% von der Wirtschaft in der Schweiz, 99% von den Unternehmen. Jetzt mit Blick auf den politischen Prozess. Es sind ganze Schwette, also ganze Reihe von Vorstössen platziert worden in der Sommer. Session, unter anderem auch zwei Motionen vom Präsidenten des Schweizerischen Gewerbeverbandes und von der Vizepräsidentin.
6: Und was haben die für Chancen?
5: Und die haben gefordert, dass der Bundesrat dafür sorgen soll, dass das, was das Parlament damals beschlossen hat, auch weiterhin so gilt. Nämlich eben, dass das Schweizer Kreuz denen soll vorbehalten sein, die der Schweiz herstellen tun. Die Chancen sind schwierig, um das auszurechnen im Voraus. Ich meine, Prognosen sind immer schwierig, vor allem wenn sie die Zukunft betreffen. Aber wichtig ist, dass das Parlament den Ball aufnimmt, dass das Parlament das diskutiert. Was nicht kann sein, ist, dass ein Amt eigenständig etwas entscheiden tut, das eigentlich gegen das läuft, was das Parlament damals beschlossen hat.
6: Aber das Eidgenössische Institut für geistiges Eigentum, das Amt, das darf das machen, das darf bestimmen, wenn es Lockerung vorne bei diesen Regelungen oder eine Verschärfung. Also für das gibt es das Amt.
5: Wir hätten zumindest erwartet, aber zumindest, dass es eine Konsultation gibt. Wenn die Praxis zu so einer wichtigen Frage geändert wird, wenn eine Praxis geändert wird, die dermassen grosse Auswirkungen kann haben auf KMUs, dann hätten wir zumindest eine Konsultation erwartet. Aber ich muss Ihnen sagen, es ist nicht einmal eine Konsultation durchgeführt worden. Das geht so nicht. Und darum muss sich das Parlament dem annehmen. Darum muss sich vor allem der Bundesrat dem annehmen. Er muss seinen Job machen. Er ist gefordert.
6: Zum Schluss, Herr Fucher. Es gibt einen Verein, der zuständig ist für die weltweite Durchsetzung der Swissness-Regeln. Der Verein heisst Swissness Enforcement. Der tut Missbrüche im Ausland bekämpfen. Also der schaut, ob irgendeine Firma, zum Beispiel in den USA, Swissmade anschreibt und das missbräuchlich macht oder nicht. 2021 haben Sie den Verein mitgegründet. Also der Kampf und die Kontrolle ums Schweizer Kreuz ist Ihnen eigentlich das Leben lang schon wichtig. Schon wichtig war vor dem Gewerbeverband.
5: Schweizer Kreuz ist eine Herzensangelegenheit. Schweizer Kreuz gehört uns allen. Um Schweizer Kreuz müssen wir Sorge behalten. Und ich will mich weiterhin dafür einsetzen, dass Schweizer Kreuz auch nur auf Produkte angebracht werden kann, die in der Schweiz hergestellt werden.
6: Urs Fucher, vielen Dank für das Gespräch.
5: Danke Ihnen, Herr Karasek.
2: Der Direktor des Schweizerischen Gewerbeverbands, Urs Fucher. Das war das Tagesgespräch vom Dienstag.

Die Nachrichten von SRF um 4 mit Simon Richle und diesen Schwerpunkten. Im Büttner Misox wehren sich die Behörden gegen Vorwürfe des Bundes. Es geht um strengere Regeln für Ausländer, nachdem mehrere Personen mit mutmaßlichen Mafia-Verbindungen festgenommen wurden. Und später schauen wir auf die Schäden durch Naturkatastrophen. Da gibt es dieses Jahr weniger als in vergangenen Jahren. Das Wetter, es bleibt sonnig und heiß, abgesehen von lokalen Regenfällen und Gewittern.

0: Es feststellt, dass es vertretbar ist. Am Schluss wird es wahrscheinlich das Gericht sein, das entscheiden muss, allenfalls geht das oder geht das nicht.
1: Im Tessin verlangen die Behörden bereits seit Jahren Strafregisterauszüge von EU-Bürgern, die im Kanton wohnen wollen. Dafür gab es von der EU wiederholt Kritik. Besteht nun das Risiko, dass das Verhältnis zwischen Graubünden und der EU beschädigt wird? Regierungsrat Peter Payer sagt dazu:
0: Also das wäre nicht gut, wenn das so wäre, weil wir sehr gut wenn mit der EU zusammenarbeiten und das heute auch machen. Und gerade mit unseren Nachbarregionen, wir haben ja einen regen Austausch von Regierung auch. Und darum müssen wir auch schauen, dass wir eben in so Themen nicht nur so Massnahmen ergreifen, sondern eben auch über Grenzen zusammenarbeiten. Gerade mit Italien, gerade bei der Bekämpfung von organisierter Kriminalität ist auch der Austausch sehr wichtig und eben Zusammenarbeit.
1: Das sagt der Bündner Regierungsrat Peter Payer. Am 27. September stimmt die Schweiz über die Ernährungsinitiative ab, die vom Bundesrat, dem Parlament und von sämtlichen grossen Parteien abgelehnt wird. Nun erklärt Landwirtschaftsminister Guy Parmelin, wieso der Bundesrat dagegen ist. Er finde verschiedene Forderungen der Initiative legitim, aber er halte die Umsetzung für unrealistisch. Der Staat müsste massiv eingreifen bei der Landwirtschaft und bei der Essensauswahl der Bevölkerung, so Parmelin. Unter anderem will die Ernährungsinitiative vorschreiben, dass sich die Schweiz bis in 10 Jahren zu 70% selbst versorgen muss und dass es weniger tierische Produkte geben soll, dafür mehr pflanzliche Lebensmittel. Naturkatastrophen haben in den ersten 6 Monaten des laufenden Jahres deutlich weniger Schäden angerichtet als im Durchschnitt der letzten 10 Jahre. Das zeigen neue Zahlen des Rückversicherers Swiss Re. Eine Entwarnung sei das aber nicht, sagen die Fachleute. Wirtschaftsredaktorin Charlotte Schackmann.
2: $100 Milliarden wirtschaftliche Schäden haben Stürme, Gewitter, Waldbrände, Erdbeben zwischen Januar und Juni weltweit verursacht. Das ist nicht nur viel weniger als im Jahr zuvor, sondern liegt auch 10% unter dem 10-jährigen Durchschnitt. Versicherungen decken 42% dieser Schäden ab, der Rest ist nicht versichert. Am meisten Schäden hätten Gewitter verursacht, schreibt Swiss Re in der neuen Studie. Die tiefe Schadensbilanz des ersten Halbjahres 2026 bedeutet aber nicht, dass Schäden aus Naturkatastrophen grundsätzlich abnehmen, so die Fachleute. Das Gegenteil sei der Fall. Rekordhitze und Trockenheit machten Waldbrände weltweit zu der am schnellsten wachsenden Naturgefahr. Besonders stark gelte dies für Europa, das sich schneller erwärme als andere Kontinente. Laut Swiss Re haben die versicherten Waldbrandschäden seit 1970 inflationsbereinigt um 8-11% zugenommen pro Jahr.
1: Der Bericht von Charlotte Schackmann. Und nun 2 kürzere Meldungen aus dem Ausland. Das ungarische Parlament hat András Baka als neuen Präsidenten gewählt. Dies war so erwartet worden. Der ehemalige Richter ist von der Partei des neuen Ministerpräsidenten Péter Magyar nominiert worden. Sein Vorgänger als Präsident galt als Verbündeter des abgewählten Ministerpräsidenten Viktor Orban. Und die Zahl der bestätigten Ebola-Toten in Kongo-Kinshasa ist auf über 2000 gestiegen. Dies knapp 3 Monate nach Beginn des Ausbruchs. Das melden die Behörden vor Ort. Laut der UNO ist noch nie ein Ebola-Ausbruch so schnell gewachsen wie der jetzige in Kongo-Kinshasa. Quallen legen das größte Atomkraftwerk Frankreichs teilweise still. Der Quallenschwarm im Ärmelkanal behindert die Pumpstationen für Meerwasser. 3 von 5 Reaktoren mussten komplett heruntergefahren werden. Einer arbeitet nur teilweise, das meldet die Betreiberfirma. Weil ein weiterer Reaktor zurzeit gewartet wird, produziert nur noch einer wie vorgesehen Strom. Auswirkungen für die Sicherheit oder die Umwelt habe diese Situation keine, so die Betreiber. Vor einem Jahr war dasselbe Kraftwerk im Norden Frankreichs bereits mit dem gleichen Problem konfrontiert. Der Blick auf die Börsendaten von SIX. Der Swiss Market Index liegt im Moment bei 14.627 Punkten. Das ist im Vergleich zum Vortag unverändert. Der Dow Jones Index in New York steigt um 0,4%. Der Euro wird zu 93,58 Rappen gehandelt und der Dollar kostet 81,05 Rappen. Soweit die Meldungen.
3: Und das Wetter heute Nachmittag und morgen scheint meist die Sonne und es wird

0: und 33 Grad heiß. In den Alpen gibt es jeweils am Nachmittag und Abend einzelne Platzregen oder Gewitter. Das waren Nachrichten von Radio SRF. Verantwortlich war Patrick Walter.
1: So langsam aber sicher ist die Politik zurück aus der Sommerpause. Wir haben es eben gehört, heute hat der Bundesrat den Abstimmungskampf eröffnet zur Ernährungsinitiative, aber auch zur Neutralitätsinitiative. Und die ist bei uns gleich im Fokus. Wir zeigen die Argumente von Pro und Contra. Und wir sagen Ihnen, warum die Schallplatte wieder im Trend ist und was das mit KI-Musik zu tun hat. Im Studio für Sie an diesem heißen Dienstag, Vera Dirakisch. Die Schweiz ist ein neutrales Land. Immer wieder wird das in der Politik betont. Die Neutralität ist in der Verfassung verankert. Nur was neutral sein im Einzelfall konkret bedeutet, steht dort nicht genau. Das will die sogenannte Neutralitätsinitiative nun ändern. Die Initiative, die aus den Reihen der SVP stammt, will den Begriff der Neutralität enger definieren. Am 27. September entscheidet die Stimmbevölkerung über die Initiative und heute hat Außenminister Ignazio Cassis über die Haltung des Bundesrats informiert. Inlandredaktor Philipp Schremli über Contra und Pro zur Initiative.
2: Die Neutralitätsinitiative verfolge ein Anliegen, das im Kern überhaupt nicht umstritten sei, sagt Bundesrat Ignazio Cassis, denn
3: die Schweiz war neutral, die Schweiz ist neutral und sie wird neutral bleiben.
2: Was sich mit der Annahme der Initiative allerdings ändern würde, sei, dass man die Schweizer Neutralität künftig deutlich enger interpretieren müsste. So dürfte der Bundesrat beispielsweise keine Wirtschaftssanktionen gegen andere Staaten mehr mittragen, außer wenn diese von der UNO beschlossen würden, und eine Zusammenarbeit mit Militär- und Verteidigungsbündnissen wie beispielsweise der NATO wäre nur noch sehr eingeschränkt möglich. Diese strikte Auslegung der Neutralität widerspreche der Schweizer Tradition, sagt Cassis.
3: Unsere Neutralität hat sich bewährt, nicht weil sie starr war, sondern weil sie klug und verantwortungsvoll angewendet wurde.
2: Ein restriktives Neutralitätsverständnis würde die Schweiz international isolieren. Gerade im Ukraine-Krieg hätten es die europäischen Partner nicht verstanden, wenn die Schweiz die Sanktionen gegen den Aggressor Russland nicht übernommen hätte. Die Initianten sehen dies aber gänzlich anders. Die Möglichkeit, die Neutralität auszulegen, von Fall zu Fall unterschiedlich entscheiden zu können, schwäche die Schweiz, sagt Stefan Rietiker, Präsident der Vereinigung Pro Schweiz und Mitglied des Initiativkomitees.
4: Man ist entweder neutral oder man ist nicht neutral. Es gibt nichts, was wischiwaschi ist. Und darum muss man sich entscheiden. Entweder will man keine Neutralität, das ist ein legitimer Standpunkt, nicht den, den ich vertrete, oder man ist eben neutral und da muss man die Neutralität absolut einhalten.
2: Und das bedeutet, die Schweiz müsse sich künftig auch wirtschaftlich aus allen Konflikten heraushalten und auch die militärische Zusammenarbeit mit anderen Staaten oder Militärbündnissen, etwa bei gemeinsamen Übungen, soll auf wenige Ausnahmefälle beschränkt werden, sagt Walter Wobmann, Präsident des Initiativkomitees.
5: Keine weitere Annäherung an die NATO, das ist ganz klar, und an die EU-Sicherheitsprojekte, die da geplant sind. Weil wir sind ein eigenständiges Land und wenn wir neutral sind, haben wir nicht auf anderen Kriegsschauplätzen mitzuwirken.
2: Dies alles in der Verfassung festzuschreiben, wäre ein Fehler, sagt Ignazio Cassis. Die Initiative würde die Handlungsoptionen des Bundesrates zu stark beschneiden.
3: Tatsächlich würde es die Fähigkeit der Schweiz einschränken, auf künftige Krisen angemessen zu reagieren.
2: Der Bundesrat lehnt die Initiative deshalb ab, genauso wie das Parlament und alle etablierten Parteien, außer die SVP.
1: Der Beitrag von Inlandredaktor Philipp Schramli. Nach dem schweren Erdbeben in Kolumbien hat Bundespräsident Guy Parmelin dem Land Hilfe zugesichert. Er schrieb außerdem, die Schweiz stehe solidarisch an der Seite der Opfer und Rettungskräfte. Das Erdbeben hat Stand jetzt über 100 Todesopfer gefordert. Es ereignete sich im Westen Kolumbiens und dort sind noch immer Rebellen der Nationalen Befreiungsarmee ELN aktiv. Günter Mayhold ist Lateinamerika-Experte. Bettina Studer hat ihn gefragt, ob die Rettungsarbeiten durch diese Rebellengruppen beeinträchtigt werden.
6: Es ist sicherlich besser aufgestellt, da wir in Kolumbien nicht so eine lang andauernde humanitäre und staatliche Krise haben, wie das in Venezuela über die vergangenen 10 Jahre sich ausgebildet hat. Insofern können wir davon ausgehen, dass die grundlegenden Versorgungsmöglichkeiten für die Bevölkerung gegeben sind und dass damit auf einem höheren Niveau der Hilfeleistungen angesetzt werden kann, als das für Venezuela gegolten hat.
7: Das Beben in Kolumbien hat vor allem Regionen im Westen des Landes getroffen, wo noch immer marxistische Rebellen aktiv sind. Werden die Rettungsarbeiten beeinträchtigt, wenn Gebiete betroffen sind, wo noch immer Rebellengruppen gegen Regierungstruppen kämpfen?
6: Das ist sicherlich der Fall, weil wir einfach in Rechnung stellen müssen, dass der kolumbianische Staat diesen Regionen bisher keine hinreichende Präsenz erhalten konnte, dass die ELN-Guerilla und andere kriminelle Gruppen dort die Gebietsherrschaft ausüben. Und das macht es natürlich schwierig, hier mit Hilfeleistungen vor Ort zu sein. Und zum anderen sind natürlich auch gerade im Chocó, also dem Gebiet, was in den Pazifik und die Atlantikregion erschließt, auch die Verbindungswege nur mit Booten und so weiter sicherzustellen, sodass die Hilfe lange braucht, bis sie bei der Bevölkerung ankommt.
7: Kommen also angesichts der angespannten Sicherheitslage genügend Hilfs- und Rettungsorganisationen ins Gebiet?
6: Man wird zunächst auf die nationale Dimension setzen müssen. Hier hat der Präsident schon das Militär mobilisiert. Aber es ist natürlich ein Grundproblem, dass die Region von Afro-Kolumbianern, indigenen Gruppen vor allem besiedelt wird. Dort viele Personen, auch interne Vertriebene sind. Also eine sehr schwierige Konstellation. Insgesamt ist der Staat mit seinen Leistungen kaum präsent, auch nach dem Friedensschluss. All dies sind Faktoren, die natürlich die aktuelle Situation der Rettung und der Unterstützung beeinträchtigen. Aber es gibt natürlich auch lokale Organisationen, die da sehr aktiv sind und Unterstützung leisten können.
7: Legen angesichts des Bebens die Rebellen die Waffen nieder und beteiligen sich in irgendeiner Form an den Rettungs- und Bergungsmaßnahmen?
6: Wir haben immer wieder gesehen, dass die Rebellenorganisationen, auch die kriminellen Akteure, dann versuchen, Staatsersatz darzustellen, indem sie eben Hilfsleistungen über ihre Kanäle vor Ort anbieten und damit natürlich auch ihre Präsenz und ihre Anerkennung durch die lokalen Bevölkerungsgruppen sicherstellen wollen. Das ist immer wieder vorhanden und man wird sehen, inwieweit gerade die vom neuen Präsidenten angekündigten militärischen Maßnahmen hier vermischt werden mit diesen Bemühungen um Unterstützung und Rettung.
7: Was heißt das für das Vertrauen der Bevölkerung? Vertraut die Bevölkerung in die Hilfe der Regierung?
6: Nur sehr beschränkt, weil man natürlich schlechte Erfahrungen gemacht hat mit Regierungshandeln. Die Erwartungen nach dem Friedensschluss waren sehr groß, dass die FARC dann die Waffen niedergelegt hat und nun der Staat die Aufgaben der Entwicklung dieser zurückgebliebenen Landesteile übernehmen würde. Doch stattdessen sind andere Gewaltakteure eingerückt und der Staat hat es nicht geschafft, hier seine Präsenz wirklich zu konsolidieren und sich als Akteur für die Entwicklung dieser Regionen zu etablieren.
1: Sagt Lateinamerika-Experte Günther Mayholt.
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1: Bei der einen oder dem anderen dürfte das nostalgische Gefühle wecken. Die gute alte Schallplatte ist zurück. Es wird wieder mehr Vinyl gekauft, zeigen Zahlen des Bundesverbands Musikindustrie in Deutschland. Große Stars wie zum Beispiel Taylor Swift geben ihre Alben als Schallplatten heraus. Und gerade erst hat das KI-Unternehmen Suno bekannt gegeben, dass es künftig auch Schallplatten im Angebot haben will. Suno ist eine der größten Plattformen, mit der sich KI-Musik generieren lässt. Warum will dieses Unternehmen nun auch bei den Schallplatten einsteigen? Das habe ich Gisela Feutz aus der SRF Musikredaktion gefragt.
9: Ja, ich glaube, da stecken zwei Gründe dahinter. Einerseits Wertigkeit und andererseits, wie so oft, Geld. Also Suno bietet seinen Nutzern, Nutzerinnen die Möglichkeit, die eigenen KI-generierten Songs auf physische Schallplatten zu pressen. Man kann diese Platten dann auch individuell gestalten und Suno bewirbt das Ganze als Geschenk oder als Erinnerungsstück. Das heißt, es geht darum, eine Wertigkeit herzustellen, weil Daten aus einer Cloud, das ist etwas Beliebiges, das ist etwas Flüchtiges auch und eine Schallplatte, etwas Physisches, Dauerhaftes und damit hat es natürlich auch Legitimität. Und der andere Grund, Suno kann sich so eine neue Einnahmequelle erschließen. Bis anhin haben sie nur an KI-Abonnements verdient. Jetzt mit diesem physischen Produkt kommt eine neue Einnahmequelle dazu. Und die Platte ist ja auch nicht günstig. Also man bezahlt 45 US-Dollar pro Stück.
1: Die Verkaufszahlen für Schallplatten steigen. Im ersten Halbjahr hat Vinyl in Deutschland zugelegt. Wie sieht das in der Schweiz aus?
9: Also diese Zahlen aus Deutschland, die muss man einordnen. Der Musikmarkt hat grundsätzlich zugelegt, auch in der Schweiz. Für 2026 gibt es noch keine Zahlen, aber letztes Jahr war das 4%, hat der Musikmarkt zugelegt. Jetzt muss man aber schon sehen, Streaming ist da der absolute Spitzenreiter. Also 92% der gesamten Umsätze kommt via Streaming rein. Und die restlichen 8%, das sind dann alle Nicht-Musik-Streaming-Formen, zum Beispiel eben auch die physischen Tonträger, Downloads etc. Und innerhalb dieser 8% macht Vinyl rund einen Fünftel aus. Also das heißt, ja, Vinyl hat zugenommen, aber eben nur in diesem relativ kleinen Kuchenstück.
1: Dann sprechen wir doch, Gisela Voigt, noch über die Gründe für diese Zunahme.
9: Gibt mehrere. Einerseits natürlich wieder das Geld. Also als musikschaffende Person bin ich an physischen Alben interessiert, weil Streams wenig Geld einbringen. Und eine Platte, das kann ein Premium-Produkt sein, die kann ich für 25, 30, 35 Franken verkaufen. Also es ist eine attraktive Einnahmequelle. Und dann kommt der physische Aspekt dazu. Also Streaming ist zwar bequem, aber eben etwas Immaterielles. Eine Schallplatte, das kann ich als Gesamtkunstwerk gestalten, also Musik, Booklet, Artwork, das geht dann Hand in Hand. Da kann ich ein Verkaufsobjekt gestalten, das auch die Bindung stärkt zu meinen Fans. Vielleicht schwingt dann auch noch ein Stück Nostalgie mit, Vinyl, also dieses haptische Ritual, die Platte rausnehmen, vielleicht auch eine Sehnsucht nach Entschleunigung, nach Überschaubarkeit, die man von Playlists und TikTok halt nicht mehr kennt. Und ich glaube, last but not least, der Klang spielt auch eine Rolle. Also wer einen Plattenspieler zu Hause hat, hat meistens auch gute Boxen. Und das liefert dann natürlich schon ein anderes Klangerlebnis, andere Klangqualität als digitale Sounds.
1: Inzwischen geben ja auch Superstars wie zum Beispiel Taylor Swift ihre Musik auf Schallplatte raus. Das trägt wohl auch dazu bei, dass die Verkäufe wieder zulegen.
9: Ja, klar. Und da tut sich ein interessantes Spannungsfeld auf, finde ich, weil Vinyl war ja nie ganz weg. Also bestimmte Musikszenen sind den Schallplatten immer treu geblieben. Szenen, in denen man viel Wert auf Authentizität und kulturelle Tradition legt. Jazz zum Beispiel, auch die Metal-Szene. Oder Szenen, in denen man sich explizit abgrenzen will vom Mainstream, Alternative, Punk zum Beispiel. Ja, und gerade diese Szenen, die dürften jetzt schon sehr, sehr kritisch sein, dieser Suno-Platte gegenüber. Weil Suno ist natürlich der Inbegriff von KI, von Künstlichkeit und damit das komplette Gegenteil von Authentizität.
1: Gisela Voigt aus der SRF Musikredaktion über das Comeback der Schallplatte, auch dank KI. Die Tage sind ja heiß, aber die Nächte im Moment zumindest noch recht angenehm. Das sieht im Süden ganz anders aus über den bisherigen Sommer gesehen. Jörg Ackermann von SRF Meteo, ganze 47 Tropennächte hat da zum Beispiel die Stadt Locarno hinter sich.
10: Da Das ist eine eindrückliche Zahl. Nicht einmal im Hitzesommer 2003 gab es so viele Tropennächte im Tessin. Damals blieben die Temperaturen in Locarno Monti in 42 Nächten über 20 Grad. Und dieses Jahr gab es, wie gesagt, bereits 47 Tropennächte. Ein bedenklicher Rekord, der sogar in allen Tagen dieser Woche noch weiter ausgebaut wird auf der alten Südseite. Weshalb die Hitze im Süden gefährlicher bleibt als im Norden. Im Norden, da sanken die Temperaturen jeweils tiefer hinab. Und auch diese Woche, da sinken Temperaturen auf relativ angenehme 17 bis 14 Grad. Aber wir haben auch auf der Alpen-Nordseite mehrere Stationen mit so vielen Tropennächten gemessen wie noch nie. Beispielsweise in Lachen am Obersee mit 14, in Basel mit 11 oder in Bern mit 4 Tropennächten, die eigentlich relativ selten gewesen sind. Aktuell herrscht wegen der Biese im Norden aber relativ trockene Luft. Es wird erst ab dem Wochenende unangenehmer und somit kühlt es eben in den Nächten noch relativ gut ab, bevor es dann am Wochenende auch in den Nächten im Norden wärmer bleibt.
1: Dieser Dienstag geht trotzdem als weiterer Hitzetag in die Wetterannalen. Was erwartet uns morgen?
10: Ja, nach einem meist sonnigen Dienstagabend ist es auch morgen nochmals ähnlich. Für die meisten gibt es einen sonnigen Mittwoch mit kaum einer Wolke. Also perfekt, um morgen Abend die partielle Sonnenfinsternis zu beobachten. Natürlich mit einer Schutzbrille. Und wer noch länger wach bleibt oder auch in dieser Nacht möglich, der kann auch die Perseide beobachten. Das ist ein Meteorschauer, wo unter optimalen Bedingungen bis zu 100 Sternschnuppen pro Stunde möglich sind. Aber in den Bergen, da sieht man nicht überall die Sonnenfinsternis morgen, weil da gibt es tagsüber wieder ein paar Quellwolken, vor allem in den Alpen, in den westlichen Alpen, Wallis, Berner Oberland, Wattländeralpen und auch Nordtessin und Südbünden sind morgen Nachmittag und Abend lokale Schauer und Gewitter möglich, die auch wie heute Abend im Laufe des Abends zusammenfallen.
1: Und wenn wir noch weiter hinausschauen, da geht es dann auf den Höhepunkt dieser aktuellen Hitzewelle zu.
10: Genau, bis Samstag wird es täglich heißer. Am Freitag und Samstag liegen die Höchstwerte bei 33 bis lokal 37 Grad. Die Biese, die ist am Donnerstag nur noch schwach, also es wird auch spürbar wärmer. Und am Freitag und Samstag kommt sogar mit Südwestwind allmählich feuchtere Luft zu uns. Am Donnerstag und Freitag ist es weiterhin sonnig und auch über den Bergen gibt es nur wenige Quellwolken. Entsprechend sind auch nur wenige Gewitter oder keine Gewitter, vor allem am Donnerstag in den Bergen, möglich. Am Samstag nimmt aber die Schauer- und Gewitterneigung zunächst über den Bergen, gegen Abend vielleicht lokal im Flachland, am Sonntag danach verbreiteter außerhalb der Berge zu. Diese sorgen dann am Sonntag für weniger heiße, dafür aber für schwülere Verhältnisse.
1: Das Update in Sachen Wetter für diese Woche geliefert von Jörg Ackermann von SRF Meteo. Besten Dank.
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1: Die Kriegsgegner sind unerwünscht. Bei der russischen Parlamentswahl im September wird nun doch keine Partei antreten, die offen ein Ende des Kriegs gegen die Ukraine fordert. Das oberste Gericht hat die liberale Partei Jabloko von der Wahl ausgeschlossen. Die russische Wahlkommission hatte Jabloko noch Ende Juli einstimmig zur Wahl zugelassen. Warum dieses Hin und Her? Das hat Nico Bär Ulrich Schmid gefragt. Er ist Professor für Osteuropa-Studien an der Universität St. Gallen.
16: Ja, das Interessante ist tatsächlich, dass Jabloko, das ja im Moment nicht im Parlament vertreten ist, überhaupt zugelassen wurde. Wahrscheinlich war das Resultat eines Kalküls der Kreml-Parteitechnologen, die versucht haben, ein Gegengewicht zu einer Modernisierungspartei zu schaffen. Diese Modernisierungspartei heißt Neue Menschen. Und man hat Angst gehabt, dass diese neue Partei, neue Menschen gefährlich und stark werden könnte. Mittlerweile hat sich aber die Situation geändert und man hat tatsächlich das Gefühl, dass Jabloko gefährlich gut abschneiden könnte. Also wenn Jabloko etwa 10% der Stimmen bekommen könnte in den Parlamentswahlen im September, dann wäre das schon eine Niederlage für den Kreml, der ja immer wieder dafür trommelt, dass die Unterstützung für den Kriegskurs in der Ukraine ungebrochen ist.
17: Offiziell geht es bei den Vorwürfen um Wahlkampffinanzierung oder angebliche Urheberrechtsverletzungen. Wie glaubwürdig sind diese Vorwürfe überhaupt?
16: Das erinnert mich sehr an das Vorgehen gegen die Opposition im Sowjetsystem. Auch dort hat man eigentlich nie direkt politisch die Opposition ausgeschaltet mit politischen Argumenten, sondern man hat versucht, irgendein Feigenblatt vorzuschützen. Die Klassiker dort waren feuerpolizeiliche oder steuerrechtliche Regeln, die angeblich verletzt worden sind. Und im Moment eben wird beim Verbot dieser Partei Jabloko mit dem Urheberrecht operiert.
17: Jabloko soll zuletzt deutlich eben an Zustimmung gewonnen haben und auch Chancen auf das Überspringen der 5%-Hürde gehabt haben. Hat sich der Kreml da einfach verkalkuliert?
16: Ja, man kann sagen, dass der Kreml nervös geworden ist. Die Ukraine hat es ja in den vergangenen Wochen und Monaten geschafft, den Krieg nach Russland zu tragen, gewissermaßen in die Mitte der Gesellschaft. Die Nervosität in der russischen Bevölkerung ist angestiegen und auch die Anzahl der Menschen, die tatsächlich ein rasches Ende der Kriegshandlungen wünschen, hat zugenommen. Mich erinnert das Ganze ein bisschen an das Vorgehen des Kremls bei den Präsidentschaftswahlen 2024. Auch damals hatte man kurz vor der Wahl einen unliebsamen Kandidaten aus dem Rennen genommen. Dieser Kandidat war Boris Nadjestin. Und Nadjestin hatte als einzigen Programmpunkt den, dass er gesagt hat, ich beende sofort den Krieg in der Ukraine. Und zunächst hat man ihn tatsächlich zugelassen für die Präsidentschaftswahl mit dem Kalkül, dass man gesagt hat, er soll 2% der Stimmen bekommen und das würde dann ein starkes Signal in die russische Bevölkerung aussenden. Schaut, wenn ihr gegen den Krieg seid, dann seid ihr eine verschwindend kleine Minderheit und die erdrückende Mehrheit ist auf Putins Kriegskurs. Und auch dort, 2024, hat man Boris Nadjestin aus dem Rennen genommen, als klar wurde, dass er doch erheblich mehr als 2% der Stimmen bekommen könnte.
17: Nun jetzt eben also doch der Ausschluss der Partei Jabloko. Diesen verlangt aber nicht der Kreml selbst, sondern die kremltreue Partei Rodina. Entschieden hat nun das oberste Gericht. Warum wählt das Regime diesen Umweg?
16: Ja, das Regime möchte natürlich nicht direkt in Erscheinung treten als jemand, der jetzt über die Staatsanwaltschaft oder das Ermittlungskomitee den politischen Prozess ganz offensichtlich steuert. Und deswegen schiebt man eine Mini-Partei wie die ultranationalistische Partei Rodina vor, die gewissermaßen als Ausdruck des Volkswillens jetzt gegen diese liberale Partei Jabloko vorgehen will. Und das gehört alles zu dieser Fassadendemokratie, die wir in Russland sehen.
1: Das Gespräch mit Ulrich Schmid, Professor für Osteuropa-Studien, ist er an der Universität St. Gallen.

0: Am 27. September stimmt die Schweiz über die Ernährungsinitiative ab. Die will in der Schweiz unter anderem mehr Selbstversorgung und mehr tierische Produkte vorschreiben. Nun sagt der Bundesrat, wieso er dagegen ist. Für die Umsetzung müsste der Staat massiv eingreifen, bei der Landwirtschaft und bei der Essensauswahl der Bevölkerung, so der Bundesrat. Naturkatastrophen haben in den ersten 6 Monaten des laufenden Jahres deutlich weniger Schäden angerichtet als im Durchschnitt der letzten 10 Jahre. Das zeigen neue Zahlen des Rückversicherers Swiss Re. Das bedeutet aber nicht, dass es grundsätzlich weniger Schäden durch Naturkatastrophen gäbe, sagen Fachleute. Etwa gäbe es in ganz Europa mehr Waldbrände. Und der Libanon schafft die Todesstrafe ab, als bisher einziges arabisches Land im Nahen Osten. Das Parlament hat eine entsprechende Gesetzesänderung angenommen. Die Todesstrafe wurde im Libanon seit 2004 nicht mehr vollstreckt, trotzdem aber weiterhin von Richtern verhängt.
1: Haben die Behörden im Missbrauchsfall Untersickental Fehler gemacht? Diese Frage wollen die Gemeinde und der Kanton Aargau geklärt haben mit einer externen Untersuchung. Mehr dazu hören Sie gleich als Erstes hier bei SRF 4 News. Und wir fragen, warum der Mord an einem bekannten US-Rapper die Leute auch heute noch beschäftigt, ganze 30 Jahre später. Der Fall Untersickental schockiert. Ein ehemaliger Politiker aus dem Aargau soll mehrere Frauen und auch eine Minderjährige mehrfach betäubt, misshandelt und vergewaltigt haben. So steht es in der Anklage der Staatsanwaltschaft. Auch die Aargauer Behörden stehen in der Kritik für ihren Umgang mit 2 der Opfer. Und darauf reagiert der Kanton jetzt. Eine externe Untersuchung soll die Abläufe genauer anschauen. Alex Moser.
2: Fassen wir noch mal kurz zusammen. Eine Mutter und eine Tochter kommen aus Irland in die Schweiz und wohnen hier beim Partner der Frau. Der betäubt die beiden mit K.O.-Tropfen und missbraucht sie gemäss Staatsanwaltschaft fast 50 Mal. Nach der Verhaftung von dem Mann suchen die mittellos Mutter und Tochter Hilfe beim Sozialamt der Gemeinde Untersiggetal. Die zahlt nicht Sozialhilfe, sondern nur Nothilfe. Dazu macht sie Meldung ans Migrationsamt. Das droht mit der Wegweisung aus der Schweiz für die beiden Opfer. Die Frauen gehen schliesslich an die Öffentlichkeit. Der Regierungsrat Dieter Egli hat sich, wo das alles rausgekommen ist, entschuldigt. Jetzt könnte er eine externe Untersuchung an. Die soll klären, was schiefgelaufen ist in dem Fall.
3: Also ich bin überzeugt, dass Behörden im Rahmen von ihren gesetzlichen Möglichkeiten auch in diesem Fall gehandelt haben. Es sind Vorwürfe im Raum, aus dem Nachhinein betrachtet, dass Fehlentscheidungen gefällt worden sind. Das ist etwas, was wir werden prüfen, insbesondere aber auch zusammen mit der Frage, wann sind denn welche Informationen vorgelegen und wie war der Informationsaustausch zwischen den verschiedenen Behörden gewesen?
2: Hat das Migrationsamt gewusst, was die Mutter und ihre Tochter durchgemacht haben? Hat die Staatsanwaltschaft das Migrationsamt aus Datenschutzgründen nicht dürfen informieren? Wie könnte man das ändern? Was hat die Gemeinde Untersiggetal gewusst? Involviert ist das Departement Gesundheit und Soziales, wenn es um Zahlungen von der Sozialhilfe geht. Es gibt viel zu untersuchen. Der Fall beschäftigt sogar Anfang den Bundesrat. Der Justizminister Beat Jans hat sich nämlich auch schon geäussert.
3: Wir haben einen Austausch natürlich über verschiedene Themen. Das ist auch zur Sprache gekommen. Vor allem eben auch um die Frage, was ist die gesetzliche Grundlage? Gibt es dort Optimierungsmöglichkeiten auf Kantonsebene, aber natürlich auch auf Bundesebene?
2: Dieter Egli, sein Departement für Volkswirtschaft und Inneres, schaut jetzt bis Ende August, wer die Untersuchung macht. Was ist, bis das Resultat kommt? Müssen Frauen, die von sexueller Gewalt betroffen sind, mit der Ausweisung rechnen oder gelten es als Härtefall, wo man schützen muss?
3: Also wichtig ist für mich jetzt wirklich, dass man die Untersuchung angeht, die externe Untersuchung, auch mit der Gemeinde zusammen. Es ist mir wichtig, dass da alle beteiligten Behörden auch involviert sind. Die Sensibilisierung für Problematiken, die wir jetzt in diesem Fall gesehen haben, die ist auf jeden Fall bei allen beteiligten Behörden gestiegen.
2: Im Frühling kommen die Resultate dieser Untersuchung raus. Dann sollte klar werden, was man ändern muss, dass die Behörden Opfer wie im Fall Untersiggetal in Zukunft schützen und nicht schikanieren.
1: Der Beitrag von Regionalredaktor Alex Moser. Ungarn erhält ein neues Staatsoberhaupt. Das Parlament hat den 73-jährigen Ondrej Boko zum Präsidenten gewählt. Ein international renommierter Jurist ist er, ein Mann mit Prinzipien und ein scharfer Kritiker des abgewählten Viktor Orban. Osteuropa-Korrespondentin Judith Huber.
4: Peter Modjor wird erleichtert sein. Mit der Wahl des 73-jährigen Ondrej Boko hat der neue ungarische Premier ein zentrales Wahlversprechen eingelöst, das zur ersten Belastungsprobe seiner noch jungen Amtszeit geworden ist. Denn nachdem er den bisherigen Präsidenten aus dem Amt gedrängt hatte, weil dieser ein Symbol der verhassten Ära Orban war, gestaltete sich die Suche nach der Nachfolge schwieriger als erwartet. Modjar hatte ein transparentes Verfahren versprochen. Dieses mündete in eine schlecht vorbereitete Kandidatur der ungarischen Schachgroßmeisterin Judith Polgár. Als diese dann absagte, stand Modjar vor einem Scherbenhaufen. Mit dem international renommierten Juristen hat er nun eine geeignete Persönlichkeit gefunden. Baka war bis 2011 Präsident des Obersten Gerichtshofs, bis er von Premier Orban per Verfassungsänderung abgesetzt wurde. Er hatte die Justizreform scharf kritisiert, mit der Orban den ungarischen Staat nach der Machtübernahme im Jahr 2011 komplett umbaute. Baka gilt deshalb als früher Kritiker von Orban und kehrt nun, 15 Jahre später, ins Zentrum der Macht zurück. Die Regierung begründete ihren Entscheid für Baka mit dessen juristischer Autorität und dessen Werdegang. Er sei die stärkste Garantie dafür, dass das Amt des Staatspräsidenten seine Würde zurückgewinne und das Land vereine. Tatsächlich hatte das Amt in der 16-jährigen Regierungszeit von Viktor Orban an Ansehen verloren. Eine Präsidentin musste nach einem Skandal zurücktreten und der kürzlich abgesetzte Tomasz Sulyok galt als reine Erfüllungsgehilfe des Premiers. Orbans Fidesz-Partei jedoch hält die Absetzung von Sulyok für illegitim. Die Fidesz-Parlamentarier boykottierten die heutige Wahl und sprachen von einer Farce. Tatsächlich hat das Vorgehen von Premier Magyar unschöne Seiten. Es war eine Verfassungsänderung nötig, um den bisherigen Präsidenten aus dem Amt zu drängen. Und die Berufung des neuen Präsidenten war nicht so transparent, wie er es versprochen hatte. Insgesamt aber ist die Wahl von Ondrej Boko ein positives Signal. Er ist politisch unabhängig, gilt als unbestechlicher Jurist, der kein Erfüllungsgehilfe der Regierung sein wird. Im Gegenteil, er hält nicht mit Kritik zurück, auch nicht an Magyar. Und so könnte er das Präsidentenamt nicht nur wieder mit Inhalt füllen, sondern es zu einem echten Gegengewicht zur Regierung und Parlament machen. Das wäre ein wichtiger Schritt im Bemühen, in Ungarn wieder eine echte Gewaltenteilung einzuführen und die Mechanismen der Orbán-Zeit endgültig hinter sich zu lassen.
1: Osteuropa-Korrespondentin Judith Huber über Ungarns neuen Staatspräsidenten. 16.38 Uhr, jetzt gleich.
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1: Der Chip-Konzern Nvidia hat einen Milliardendeal mit einem halben Dutzend Wall Street-Firmen bekannt gegeben. Sarah Sendner in New York, was steckt da dahinter?
6: Erstmal vor allem eine ziemlich große Geldsumme, also 500 Milliarden Dollar, um die geht es da. Also das ist natürlich eine Hausnummer. Und um die Konzerne an der Wall Street, da handelt es sich dann konkret um Apollo, BlackRock, Blackstone, Brookfield, Goldman Sachs und KKR. Das sind Finanzinstitute an der Börse oder beziehungsweise an der Wall Street hier. Und die haben jetzt eben zusammen mit Nvidia diese Absichtserklärung unterschrieben, dass sie diese Summe mobilisieren wollen und dann für den Ausbau von KI-Infrastruktur zur Verfügung stellen. Und dieses Geld soll dann erstmal an die Konzerne gehen, die eben diese Infrastruktur am meisten brauchen. Also KI-Labore, Hyperscaler und sonstige Großkonzerne in dem Gebiet. Und das sind dann eben die Kunden von Nvidia, wo dann eben letztlich diese Vermögen dann auch hinfließen sollen. Der Konzern, der sichert einen Teil dieses Deals deswegen auch selber ab in Höhe von 125 Milliarden Dollar. Und Jensen Huang, der CEO von Nvidia, der hat jetzt zusammen mit diesen anderen sechs Konzernchefs ein ausführliches Fernsehinterview beim Börsensender CNBC gehalten. Und das ist schon ein höchst ungewöhnlicher Schritt, dass sich eben diese Menschen da im Fernsehen zusammenfinden und könnte eben auch ein Versuch sein, dann mit einem vollen Studio zu demonstrieren, wie groß dieser Deal ist und wie breit eben auch die Rückendeckung für dieses Vorhaben.
1: KI-Infrastruktur aufbauen, das ist ja erstmal ziemlich allgemein. Wofür genau soll dieses Geld ausgegeben werden?
6: Also da sind zum einen ganz klassisch die Rechenzentren, aber eben dann auch die Chips, die man ja für diese Rechenzentren braucht. Und das ist dann vor allem auch Nvidia-Hardware. Und das Problem mit diesen Computerchips ist eben vor allem, dass die in der Regel nicht sehr langlebig sind. Und deswegen wurden die auch oft nicht so als gute Finanzanlage betrachtet, weil sie eben recht schnell an Wert verlieren. Und Jensen Huang, der hat jetzt einen wichtigen Satz gesagt. Und zwar hat er betont, dass diese Produkte investierbar sind. Und das Argument ist eben, dass diese Nvidia-Chips so individuell und universell einsetzbar sind, dass sie eben durchaus ein Asset sein könnten, gegen das man Geld verleihen kann. Und in dem Interview bei CNBC haben sich die Wall Street-Bosse auch entsprechend geäußert. Also man habe eben absolutes Vertrauen in diese Produkte und die Führung von Nvidia. Und man sehe das eben als Möglichkeit, einen Kreditmarkt zu erschaffen, der von Nvidia-Rechenleistungen dann abgesichert wird.
1: Was halten denn die Investorinnen und Investoren von diesem Milliardendeal?
6: Also die Frage um die Finanzierung von KI-Infrastruktur, das ist ein sensibles Thema, eben weil diese Infrastruktur natürlich absolut notwendig ist, damit KI auf nachhaltige Füße gestellt wird. Aber es ist eben ziemlich teuer. Und zuletzt waren die Investoren da etwas unglücklich über die Strategie der großen Tech-Konzerne, wie zum Beispiel Meta und Alphabet. Die stecken nämlich einen großen Teil ihrer Bargeldreserven in diesen Ausbau. Und dann ist natürlich die Befürchtung, dass der KI halb ja doch erstmal noch eine Wette ist. Und wenn das nach hinten losgeht, dann könnten diese Konzerne blank dastehen. Und viele dieser Konzerne könnten sich deswegen eben schon nach neuen Finanzierungswegen umgesehen haben. Und dann könnte es eben sein, dass jetzt diese ganze Nvidia-Vorhaben mit den 6 Wall Street-Firmen ins Spiel kommen. Aber sich eben Kredite in dieser Höhe aufzuladen, das ist natürlich auch ein Risiko, zumal wenn sie am Ende dann eben an diese Technologie dieses einen Unternehmens gebunden sind. Also beide Modelle, die sind eben mit diesem Risiko der KI-Wette behaftet und das zeigt sich hier auch an der Aktienreaktion. Also da steckt durchaus ein bisschen Skepsis drin und die Nvidia-Aktien, die liegen hier heute Morgen wirklich nur leicht im Plus.
1: Nvidias Milliardendeal mit den großen, einem halben Dutzend Wall Street-Firmen. Das war Sarah Sendner live aus New York. Besten Dank. Und wir bleiben beim Thema Wirtschaft. Bankschalter, das war gestern. Immer mehr Menschen nutzen die Dienstleistungen von Online-Banken oder besser Smartphone-Banken. Diese neuen Banken machen den traditionellen Banken zunehmend Konkurrenz. Eine der ganz großen ist Revolut. Das britische Finanzinstitut wächst rasant und wird zunehmend auch zur klassischen Bank. So hat Revolut nun eine Banklizenz für Frankreich. Salvador Atasoy hat Wirtschaftsredaktorin Susanne Schmugge gefragt, was denn das Spezielle an diesen Online-Banken ist.
7: Sie brauchen keine Filiale, keine Schalter, es braucht sowieso kein Papier mehr, es läuft ja alles digital über eine App auf dem Smartphone. Und das ist eben günstig, schnell und schlank, spricht immer mehr Leute an, vor allem eben auch junge Leute.
8: Wenn es so gut läuft, warum braucht Revolut dann überhaupt eine Bankenlizenz?
7: Zum Beispiel für das für Banken eben sehr wichtige Kreditgeschäft und Hypothekargeschäft. Dafür braucht eine Bank eine lokale Banklizenz und dazu gibt es dann auch mehr Sicherheiten für die Kundinnen und Kunden. Also das wird den Banken dann auch abverlangt. Zum Beispiel, falls solch ein Unternehmen jetzt pleite ginge, dass das Geld dann bis zu einer gewissen Höhe eben für die Kunden, Kundinnen sicher ist. Einlagensicherung im Jargon heißt das.
8: Die Revolut-App, die kennen ja auch die Schweizerinnen und Schweizer. Viele haben sie auf ihrem Smartphone. Wie ist denn die Situation bei uns?
7: Gemäß Angaben von Revolut hat diese Neobank mittlerweile mehr als 1 Million Kundinnen und Kunden in der Schweiz. Und übrigens, als Kunde gilt man, sobald man die App heruntergeladen hat, sich registriert hat und man muss sich dann auch einer Identitätsprüfung unterziehen. Also gut 1 Million Kundinnen und Kunden und es werden stetig mehr. Aber in der Schweiz hat Revolut keine Banklizenz. Man bekommt als Kundin zwar eine Schweizer Bankadresse, also eine IBAN, die mit CH beginnt, aber die kommt eben von PostFinance und das ist die hiesige Partnerin von Revolut. Und keine Banklizenz in der Schweiz bedeutet auch keine Einlagensicherung. Also für dich als Kunde ist dein Geld dann nicht bis 100.000 Franken geschützt.
8: Aber so eine Banklizenz in der Schweiz, wäre das denn erstrebenswert?
7: Ja, vermutlich früher oder später schon. Also am Weltwirtschaftsforum in Davos im Januar, da hatte ein Geschäftsleitungsmitglied von Revolut so etwas angetönt, weil der Schweizer Markt, der sei zwar klein, aber sehr, sehr interessant. Und vor allem brächte hier die Banklizenz eben diesen erwähnten Zugang zum Hypothekargeschäft. Und der ist in der Schweiz enorm attraktiv, sprich lukrativ. Und das würde den Zulauf von Kundinnen und Kunden hierzulande sicher noch weiter erhöhen.
1: Das Gespräch mit Wirtschaftsredaktorin Susanne Schmucke. Diese Geschichte klingt wie der Ausschnitt aus einem Agentenfilm. Nach dem NATO-Gipfel in Ankara im Juli soll US-Präsident Donald Trump in einem Container versteckt worden sein, wegen einer Morddrohung aus dem Iran. In diesem Container sei der Präsident heimlich in ein anderes Flugzeug transportiert worden. Das haben die Washington Post und die New York Times recherchiert. Nico Bär, was soll da genau passiert sein?
9: Ja, erst mal, um bei den harten Fakten zu beginnen. Bei seiner Abreise vom NATO-Gipfel in Ankara ist Donald Trump in ein offizielles Präsidentenflugzeug gestiegen. Er winkt da noch einmal in die Kameras, dann verschwindet er im Flugzeug und jemand schließt hinter ihm die Tür. Nun sieht man auf den Aufnahmen aber auch, dass hinter dem Flugzeug ein Fahrzeug geparkt ist, auf dem ein Container geladen ist. Eigentlich wird er fürs Catering an Bord des Flugzeugs gebraucht. Ja, und kurze Zeit später, während Trumps Stab und die Journalistinnen und Journalisten an Bord gehen, fährt dieser Container plötzlich weg und parkt bei einer anderen, kleineren Maschine. Laut der Recherche der Washington Post und der New York Times befand sich der US-Präsident zu diesem Zeitpunkt schon in dem Container.
1: Wie sind denn die Journalistinnen und Journalisten bei ihrer Recherche vorgegangen?
9: Das sind zwei unabhängige Recherchen. Die Journalistinnen und Journalisten haben jeweils mit Regierungsvertretern gesprochen. Und sie haben vor allem auch Flugdaten und eben Kameraaufnahmen ausgewertet. Auffällig war auch, dass Trump in der Präsidentenmaschine nie in der Pressekabine aufgetaucht ist und die Medienvertreter stets die Fensterblenden geschlossen halten mussten. Das Weiße Haus hat die Aktion allerdings nicht bestätigt.
1: Das eben die Recherchen von Washington Post und New York Times. Wie sieht denn die offizielle Version des Weißen Hauses aus?
9: Ja, das Weiße Haus hat ja schon im Juli über die Sicherheitsbedenken rund um den NATO-Gipfel gesprochen, auch über mehr oder weniger konkrete iranische Drohungen gegen den Präsidenten. Deshalb hat der Präsident auch in der offiziellen Version das Flugzeug gewechselt. Eigentlich sollte er nämlich mit einer neuen Präsidentenmaschine aus Ankara abreisen, also mit dem umstrittenen Luxusflieger, den Trump vom katarischen Königshaus erhalten hatte. Dann ist er eben in eine ältere Maschine gestiegen. Damals hatte Trump gesagt, er mache das um der alten Zeiten willen. Nun soll er eben wieder in dieser älteren weder in dieser älteren noch in der neuen Präsidentenmaschine geflogen sein, sondern in einem kleineren Flugzeug, sagen die Recherchen der Washington Post und der New York Times. In den Plan soll übrigens nur ein kleiner Personenkreis eingeweiht worden sein. An Bord des in Anführungszeichen falschen Präsidentenflugzeugs saßen deshalb noch zahlreiche Journalistinnen und Journalisten und Angehörige von Trumps Stab. Und zwar im Glauben, sie seien im gleichen Flugzeug wie der Präsident. Sie haben also womöglich unwissend bei einem Täuschungsmanöver mitgespielt.
1: Und ist es ein einmaliger Fall oder gab es solche Aktionen früher auch schon?
9: Ja, das haben sich die US-Medien auch gefragt. Sie haben deshalb mit mehreren Ex-Agenten des Secret Service gesprochen. Sie sagen, dass der Secret Service seit Jahrzehnten solche Ablenkungsmanöver einsetzt, also Scheinkonvois oder alternative Flugrouten zum Beispiel. Bill Clinton wurde zum Beispiel schon mal in einer ähnlichen Aktion nach Pakistan transportiert, in einem Flugzeug, das dem Präsidentenflugzeug hinterhergeflogen ist. Andererseits, allzu viel weiß man nicht darüber, wie der Secret Service hier für die Sicherheit der US-Präsidenten sorgt. Das liegt aber vielleicht auch in der Natur der Sache.
1: Von welchem in welchen Flieger hat Trump gewechselt und war er wirklich in einem Catering-Container versteckt? Das werden wir wohl nie erfahren.
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1: Und heute bei News Plus geht es um einen weit zurückliegenden Mordfall. Seit gestern läuft in Las Vegas der Prozess im Mordfall Tupac Shakur, fast 30 Jahre nachdem der bekannte US-Rapper ermordet worden ist. Vor Gericht steht der mögliche Drahtzieher, Dwayne Davis. Der heute 63-Jährige soll zwar nicht selbst geschossen, aber die Tat organisiert haben. Aber warum interessiert der Mord am damals 25-jährigen Rapper noch immer? Darüber hat Susanne Stöckel mit SRF-Bounce-Moderator und Rap-Kenner Pablo Vögtli gesprochen. Zuerst wollte sie aber wissen, was Tupac heute für ihn bedeutet.
16: Ein König des Raps, ein König des Hip-Hops, eine Galionsfigur der Kultur, jemand, der bis zum heutigen Tag großen Einfluss auf die Musik und auf die Kultur hat.
17: Warum interessiert die Ermordung, also gerade für Leute, die sich jetzt nicht so mit Tupac beschäftigen, warum interessiert die Ermordung eines Hip-Hoppers vor 30 Jahren immer noch? Die Leute, die Medien?
16: Also zum einen liegt es sicherlich daran, dass Tupac halt eine schillernde, sehr, sehr interessante Figur aus dem Rap ist, der es aber auch in die Popkultur geschafft hat. Und der Mord ist halt ungeklärt. Und da bieten sich Verschwörungstheorien an, da bieten sich Geschichten an, die bis zum heutigen Tage relevant bleiben. Gerade wenn man dran denkt, dass da die beiden Labels Death Row und Bad Boy involviert waren. Bad Boy, das ehemalige Label von Sean Combs, auch bekannt als Puff Daddy oder P. Diddy. Also das ist halt bis heute spannend.
17: Also das sind einige Dinge, in die wir dann nachher noch eintauchen wollen. Die Spekulation rund um die Ermordung, die beiden Labels. Aber zuerst mal, woran kann man auch vielleicht festmachen, dass Tupac uns heute immer noch interessiert? Irgendwie sieht man, dass die Musik besonders gut irgendwie gestreamt wird? Oder ja, woran kann man es festmachen?
16: Also zum einen ist sicher so, dass seine Musik bis zum heutigen Tag sehr beliebt ist und viel gestreamt wird. Dann sieht man das eigentlich auch so quasi in der Legacy, in seinen musikalischen Erben, die es auch in der Schweiz gibt, ein Zen. Ein EAZ, zwei der prominentesten Rapper der Schweiz, wurden sehr, sehr stark von Tupac beeinflusst. Und das hört man zum einen auch und zum anderen sagen die das auch. Also der bleibt halt lebendig, weil der in der Kultur weitergetragen wurde und heute quasi rapmäßig einige Großkinder hat.
17: Und vielleicht können wir uns den Rapper selber mal anschauen. Wer war Tupac? Woher kam er? Wie ist er aufgewachsen? Was lässt sich dazu sagen?
16: Für das, dass Tupac eine der bekanntesten oder die bekannteste West Coast Rap-Figur ist, ist interessant, dass der in New York geboren wurde und in New York und Baltimore aufgewachsen ist. In relativ ärmlichen Verhältnissen. Seine Eltern waren beide politisch aktiv, waren Black Panther-Mitglieder. Seine Mutter hatte sehr, sehr wenig Geld übrig für seine Erziehung und hat aber immer darauf geachtet, dass der eine gute Bildung kriegt. So war Tupac auch an der Musik-Highschool quasi, Music High School of the Arts, und hat dort Schauspiel unter anderem und auch Musik gelernt. So ist er aufgewachsen und dann ist er irgendwann mal ins Rap-Game gekommen und hat dort als Backup-Tänzer von anderen Crews angefangen, war auch Mitglied einer Gruppe, aber es hat sich ziemlich schnell herausgestellt, dass ja, der war dazu berufen, selber als Einzel-Solo-Künstler berühmt zu werden.
17: Und was hat ihn dann so abgehoben? Was hat er anders gemacht als andere?
16: Also A, er ist sehr, sehr charismatisch. Wenn er spricht, hört man zu. Der hat so diese Redner- oder auch Predigerfähigkeit. Und gerade das Stichwort Predigen, sein Stimmeinsatz, wenn er rappt, das klingt so nach voller Brust und nach Predigt. Es ist ein Stimmeinsatz, den es so im Rap bis dato eigentlich nicht gab und der heute auch noch nachgemacht wird. Also es klingt einfach immer, als ginge es um etwas, wenn der etwas sagt und rappt. Und es geht auch sehr oft um etwas, wenn er rappt. Er hat sehr viele sozialkritische Lieder gemacht, er hat aber auch Gangster-Rap gemacht. gemacht. Und diese beiden Sachen Hand in Hand haben, glaube ich, schon auch dafür gesorgt, dass er so beliebt und so groß wurde, weil zum einen konnte man sich ein bisschen fürchten vor seiner Musik als außenstehende Person, die nichts mit irgendwie Ganggewalt oder Kriminalität am Hut hat. Und zum anderen wird man ja doch auch intellektuell stimuliert, wenn er halt über echte gesellschaftlich relevante Themen spricht.
17: Und du hast vorhin schon gesagt, welchen Einfluss er auf die heutige Musik hat, eben auch auf die Schweizer Rap- und Hip-Hop-Szene. Aber wie hat er damals den Hip-Hop geprägt oder vielleicht auch verändert?
16: Er war halt einer der stärksten Figuren des Westens. Und New York gilt als Geburt und Brutstätte des Raps und hat sich oft auch so positioniert. Also wir machen Rap und ihr alle könnt das nicht so. Und Tupac war zusammen mit einigen anderen, zum Beispiel MC Hammer aus Oakland, ja halt eine Figur, die halt gezeigt hat, Rap kann anders klingen. Das muss nicht nach New York klingen, was die Beats anbelangt, und kann auch von einem anderen Ort kommen, und hat so halt eine ganze quasi Hälfte des Landes auf die Map gebracht.
17: Und wenn ich mich an damals erinnere, dann sind auch mir seine Songs geläufig, was schon was heißen will. Hat er den Hip-Hop auch ein bisschen mainstreamiger gemacht?
16: Auf jeden Fall. Er hat den Hip-Hop mainstreamiger gemacht, weil er halt Hits geschrieben hat, unter anderem auch in Zusammenarbeit mit Dr. Dre. Und dort hat er die beiden Sachen zusammengebracht, die ihn so groß machen. So. Zum einen halt gesellschaftlich relevante kritische Themen, Gangster-Rap, aber auch Zugänglichkeit. Diese Hits, die man halt kennt, wie California Love zum Beispiel, da kann je Mensch mitsingen, wenn man den hört.
17: Dass wir eben überhaupt heute über den Mordprozess und über Tupac Shakur reden, hat etwas ja mit dem Konflikt East Coast, West Coast zu tun. Du hast das vorhin schon angesprochen. Kannst du den mal erklären?
16: Also da geht's grundsätzlich mal erstmal darum, dass sich New York ein bisschen angegriffen gefühlt hat, als die im Westen angefangen haben zu rappen. Da gab's einige Rapper aus New York, die dann Diss-Tracks gemacht haben und den Westen diskreditiert gedisst haben. Mhm. Dann gab es halt Antworten aus dem Westen, und das Ganze hat sich dann zugespitzt, als zwei große, große Labels, das Label von Notorious B.I.G., das war Bad Boy Records unter der Führung von Sean P. Diddy Combs, und das Label von Suge Knight, also Tupacs späterem Label, dann Death Row Records. Die beiden haben sich dann halt, die haben den Beef aktiv geschürt. Da kann man auch ja ordentlich Kohle damit machen, und gerade so Sachen wie Beef und ich hatte mit deiner Frau was, da gab's eine Schießerei, das lässt die Zahl natürlich in die Höhe schnellen.
17: Und dieser Konflikt, da blieb's nicht bei Rap-Battles, sondern der gipfelte dann eben in der Ermordung von Tupac Shakur und danach auch in der Ermordung seines Hauptrivalen Notorious B.I.G. Was weiß man denn über Shakurs Ermordung Stand jetzt?
16: Wenig, es ist nebulös. Der Grund, wieso er ermordet wurde, ist nebulös. Da wage ich es auch, keine Spekulationen zu äußern. Es gab ja schon mal eine Schießerei. Tupac wurde in New York angeschossen, wurde 5-mal angeschossen. Danach kamen Songs raus wie Who Shot Ya von Biggie. Tupac hat den Song interpretiert als Disrespect und hat gedacht, okay, du und deine Jungs waren verantwortlich dafür, obwohl der Song eigentlich vor der Schießerei entstanden ist. Es gab da einige potenzielle Missverständnisse, die da Öl aufs Feuer gegossen haben. Und das Ganze hat dann leider in Waffengewalt geendet, und die gängigste Verschwörungstheorie ist, dass Bad Boy Records / Sean P. Diddy Combs irgendwie in einer Form involviert waren.
17: Also Puff Daddy, P. Diddy, genau, okay. Und wir haben jetzt diesen Lagerkampf, der dann eben in der Ermordung dieser zwei riesengroßen Rap-Größen endete. Gab es das wie nachher sowas Vergleichbares nochmal oder vorher, oder ist das doch eher so outstanding?
16: Also was es nach wie vor gibt, sind Beefs. Da kann man gerade Kendrick Lamar und Drake nennen, die 2024 sich ein halbes Jahr lang einen Schlagabtausch geliefert hatten. Der ist aber ohne Waffengewalt zum Glück ausgefallen. Was es auch nach wie vor gibt, sind Tode durch Waffengewalt im Rap. Das ist sogar sehr gängig. Was es in dieser Form nicht mehr gegeben hat, ist die Kombination von beidem. Dass es so, so große Labels und Parteien gab, die sich so öffentlich anfäden, und dass das dann in einem Tod endet, das gibt es Stand heute nicht.
17: Und was würdest du sagen, welchen Stellenwert hat dieser Prozess, der jetzt stattfindet? Ist das einfach wie so noch ein Puzzlestein oder ist der super wichtig?
16: Ich würde dem Prozess einen großen Stellenwert akkreditieren, weil man sich halt nach wie vor darum schert, was dort genau passiert ist. Das ist ein Mysterium, das vor 30 Jahren passiert ist, und die ganze Hip-Hop-Welt würde gerne wissen, wer da dafür verantwortlich war. Und weil Tupac und auch Biggie, aber mehr Tupac, halt zu einer popkulturellen Ikone geworden sind oder geworden ist nach seinem Tod, ist das halt News, die relevant bleibt.
1: Rap-Kenner und SRF-Bounce-Moderator Pablo Vögtli war das. Warum interessiert der Mordfall Tupac Shakur Jahrzehnte später immer noch? Diese Frage klärt heute unser Podcast News Plus. Gibt es auf srf.ch/audio oder hier bei SRF 4 News nach der Sendung, die jetzt folgt. Und die heißt Info 3.

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1: Warum dem Bundesrat die Ernährungsinitiative zu weit geht, dann warum die zuständige Ständeratskommission den Kompromiss von Gewerkschaften und Arbeitgeberverbänden beim Lohnschutz aufweicht und wie gut sich Ex-Raiffeisen-Chef Pierin Vinzenz heute vor Gericht geschlagen hat. Das und mehr im Info 3 mit Bettina Studer. Die Schweiz soll sich beim Essen und Trinken zumindest 70% selbst versorgen. Das ist eines der Anliegen der Ernährungsinitiative. Ein anderes, es sollen mehr pflanzliche Lebensmittel angebaut werden. Der Bundesrat hat am Nachmittag erläutert, warum er empfiehlt, die Initiative am 27. September abzulehnen. Kurz zusammengefasst, weil die Umsetzung unrealistisch sei. Die Initiantinnen sehen das natürlich anders. Mit welchen Argumenten für und gegen die Vorlage geredet wird, hat Matthias Baumer zusammengetragen.
2: Unnötig sei die Ernährungsinitiative, sagt der Bundesrat. In den Worten von Guy Parmelin.
3: Die Initiative geht dem Bundesrat und dem Parlament zu weit.
2: Parlament und Bundesrat lehnen sie ab. Auch weil sich die Landwirtschaft innerhalb von 10 Jahren nach einem Jahr auf viel mehr pflanzliche

0: ernährt sind.
1: Doch das müsste er. Die Schweiz produziert zurzeit weniger als die Hälfte unserer Lebensmittel. Der Bund möchte bis 2050 auf 50% kommen, doch in den letzten Jahren nimmt dieser Anteil ab. Eine Umkehr ist nicht erkennbar, das zeigt die Agrarstatistik. Um viel mehr Menschen mit einheimischen Lebensmitteln zu ernähren, müsste man die Landwirtschaft radikal umbauen, warnt der Bundesrat. Teuer wäre das und zudem habe der Staat den Menschen nicht zu sagen, dass nun Gurke statt Geschnetzeltes auf den Tisch komme. Franziska Herren entgegnet:
0: Im Moment ist es so, dass der Bund vorschreibt, was in der Schweiz produziert wird. Das sind tierische Lebensmittel am meisten und wir fordern dort nur einen Ausgleich.
1: Kein Verbot, kein verordneter Verzicht von tierischen Produkten. Aber die Initiative macht klar, dass die Bevölkerung ihre Ernährungsgewohnheiten umstellen müsste. Der Bundesrat warnt, Eier, Fleisch und Milchprodukte würden teurer, der Einkaufstourismus wachsen. Mit ihren Argumenten und ihrer Ernährungsinitiative stehen Franziska Herren und ihr Komitee in der Politik alleine da. Kein einziger Ständerat, nicht eine Nationalrätin unterstützte die Ernährungsinitiative im Parlament. Bürgerliche und Bauernvertreter, ja klar, aber auch die SP und sogar die Grünen.
0: Dann wird man einfach abgeklatscht, und zwar von jeder Partei bis jetzt. Und das zeigt einfach, wie wichtig die Initiative ist.
1: So kehrt Franziska Herren die Ablehnung in eine positive Sichtweise um. Und der Bundesrat gibt zu bedenken, dass auch bei einer Initiative, die bei ihm und im Parlament null Unterstützung findet, letztlich das Volk entscheide.
2: C'est la population qui décidera.
1: So wie beim Essen auch.
3: Die Schweizer Landwirtschaft leidet unter der Trockenheit. Die Schäden kosten Millionen, Simon Richle.
4: Bisher liegt die Schadenssumme bei den Bäuerinnen und Bauern bei 19 Millionen Franken. Und die Schäden dürften noch grösser werden. Das sagt die Versicherung Hagel Schweiz zur Nachrichtenagentur Keystone SDA. Hagel Schweiz versichert die Produktion der Landwirtschaft. 1100 Betriebe hätten bislang Schäden gemeldet. Fast die Hälfte der versicherten Betriebe. Besonders betroffen seien zum Beispiel Kartoffeln, Mais, Zuckerrüben und Sonnenblumen. Und trotz der aktuellen Trockenheitssituation in der Schweiz und auch in Europa, weltweit haben Naturkatastrophen in den ersten 6 Monaten dieses Jahres deutlich weniger Schäden angerichtet als noch letztes Jahr und auch weniger als im Durchschnitt der letzten 10 Jahre. Das zeigen neue Zahlen des Rückversicherers Swiss Re. Konkret belaufen sich die wirtschaftlichen Schäden auf gut 100 Milliarden US-Dollar von Januar bis Ende Juni. Letztes Jahr seien es weltweit noch 160 Milliarden gewesen. Das bedeutet aber nicht, dass Schäden aus Naturkatastrophen grundsätzlich abnehmen. Im Gegenteil, Rekordhitze und Trockenheit machten Waldbrände zu der Naturgefahr, die am schnellsten wachse, besonders in Europa.
3: Wie groß ist die Chance, dass das Parlament und die Stimmberechtigten Ja sagen zum neuen Vertragspaket mit der EU? Genau sagen lässt sich das natürlich nicht. Schwer ins Gewicht fallen dürften aber die Massnahmen zum Lohnschutz. Gewerkschaften und Arbeitgeberverbände hatten sich nach langen Verhandlungen auf einen Kompromiss geeinigt. Nun aber hat die zuständige Kommission des Ständerats diesen Kompromiss aufgeweicht. Bundeshausredaktor Andreas Stüdli ist der Frage nachgegangen, was das für die anstehende EU-Debatte im Herbst heißt.
5: Mit insgesamt 14 Massnahmen sollte der Lohnschutz beibehalten werden. Das war das Ziel des Kompromisses zwischen den Sozialpartnern. Diesem Kompromiss sei die ständerätliche Wirtschaftskommission aber nicht gefolgt, sagt Kommissionspräsident und Mitteständerat Erich Ettlin.
6: Nein, die Mehrheit der WAKES hat nicht zugestimmt zu dieser Massnahme 14 ist es, oder wo die Gewerkschaften, also die Sozialpartner sich gefunden haben, weil man auch gesagt hat, dass die Diskussion der Mehrheit war, dass man gesagt hat, das muss jetzt nicht in dieser Vorlage sein, das ist eine Art fremder Aspekt, der nichts mit der EU-Vorlage zu tun hat.
5: Mit dieser Massnahme 14 sollte der Kündigungsschutz für Gewerkschafterinnen und Gewerkschafter in den Betrieben gestärkt werden. Die Ständerätliche Kommission hat sich noch in einem anderen Punkt grundsätzlich gegen das Verhandlungsresultat mit der EU gestellt. Sie hält daran fest, dass ausländische Unternehmen eine Kaution bezahlen müssen, bevor sie hierzulande Aufträge ausführen. Im Vertragspaket wäre so eine Kaution nur noch für Unternehmen vorgesehen gewesen, die schon einmal gegen Lohnvorschriften verstoßen haben. Roland A. Müller, Direktor des Schweizerischen Arbeitgeberverbands, sagt:
7: Ja, das ist in der Tat ein bemerkenswerter Beschluss, weil die Sozialpartner, und zwar alle vier,

0: hier, sowohl die beiden Arbeitgeberverbände wie auch die Gewerkschaften haben nach Lösungen gesucht, um das Lohnschutzniveau zu halten, und zwar so, dass wir auch EU-kompatibel bleiben. Und dieser Kompromiss hat nun die WAG aufgeschnürt im Sinne, wir wollen eigenständig bleiben und die Kautionen weiterhin beibehalten.
1: Das laufe auf eine Konfrontation mit der EU hinaus, sagt Müller, das bereite ihm Sorgen. Dass der Kompromiss beim Lohnschutz in der Kommission nicht gehalten hat, sorgt auch beim Schweizerischen Gewerkschaftsbund für Kritik. Präsident Pierre-Yves Maillard warnt:
2: Ohne ein klarer und starker Lohnschutz wissen wir, dass das Paket vor dem Volk schwierige Chancen hat.
1: Der Kommissionsentscheid heisst noch nicht das Ende für das Vertragspaket mit der EU. Nun entscheidet im Herbst das Plenum des Ständerats darüber. Und auch der Nationalrat wird noch über die Frage des Lohnschutzes entscheiden, womöglich anders. Dennoch ist es ein schlechtes Signal für das Vertragspaket gleich zum Anfang der Beratungen.
3: Im EU-Land Lettland haben die Behörden einen geheimen Tunnel entdeckt unter der Grenze zu Belarus. Durch diesen Tunnel konnten Migrantinnen und Migranten in die EU gelangen.
4: Die lettische Regierung wirft in diesem Zusammenhang Russland und Belarus vor, gezielt Migranten über die Grenze zu schleusen, um die EU und die NATO zu destabilisieren. Das sei hybride Kriegsführung. Lettland will nun stärker gegen Schleusernetzwerke vorgehen und die Grenzen zu Belarus und Russland besser schützen. Dafür will die Regierung auch mit den Nachbarländern zusammenarbeiten, etwa mit Litauen, wo auch schon ein Tunnel an der Grenze zu Belarus gefunden wurde. In den Libanon. Dieser schafft die Todesstrafe formell ab, als erstes arabisches Land überhaupt. Das Parlament hat einer entsprechenden Gesetzesänderung zugestimmt. Damit dürfen Gerichte nun keine Todesurteile mehr verhängen. Anstelle der Todesstrafe ist eine verschärfte lebenslange Haft mit Zwangsarbeit vorgesehen. Im Libanon wurde seit 22 Jahren niemand mehr hingerichtet, obwohl die Todesstrafe weiterhin verhängt wurde. Gegen die Abschaffung der Todesstrafe stimmte die Parlamentsfraktion der Hisbollah. Die einflussreiche Gruppe wird vom Iran unterstützt. Sie agiert im Libanon sowohl als politische Partei als auch als bewaffnete Miliz.
3: Betrug, Veruntreuung und ungetreue Geschäftsbesorgung. Das und nicht weniger wirft die Staatsanwaltschaft dem früheren Raiffeisen-Chef Pierin Vinzenz im aktuellen Berufungsprozess vor. Vinzenz soll in seiner Zeit als Raiffeisen-Chef nicht nur enorme Spesenbeträge verursacht haben, sondern sich auch bereichert haben, indem er sich heimlich an Firmen beteiligte, die Raiffeisen später kaufte. Vinzenz streitet die Vorwürfe ab und fordert einen vollumfänglichen Freispruch. Heute am zweiten Prozesstag wurde er am Zürcher Obergericht befragt. Isabel Pfaff über den Auftritt des 70-jährigen Ex-Bankers.
5: Pierin Vinzenz wirkte ruhig, fast wortkarg, als es heute Morgen losging mit seiner Befragung. Es sei besser, wenn Vinzenz dafür sitzen bleibe, sagte Christian Prinz, der Vorsitzende Richter, gleich zu Beginn. Es gehe länger. Rund 3 Stunden lang muss sich Vinzenz dann den Fragen des Richters stellen. Eine Art Ritt durch die vielen Vorwürfe, um die es in diesem Verfahren geht. Da sind zum einen die Spesen von mehr als 200.000 Franken, die der frühere Banker laut Anklage in Nacht- und Stripclubs verursacht hat. Vinzenz sagt vor Gericht, diese Auslagen seien notwendig gewesen fürs Geschäft und vom Verwaltungsratspräsidenten abgesegnet. Ansonsten bleibt Vinzenz bei diesem Thema recht einsilbig und verweist oft auf die Befragungen in erster Instanz. Ein Hinweis womöglich auf die Sorge um sein Bild in der Öffentlichkeit, das unter diesen Nachtclub-Geschichten wohl am meisten leidet. Richter Prinz bleibt jedoch hartnäckig, stellt pointierte, manchmal sogar provozierende Fragen. Zum Beispiel, warum Vinzenz denn Teile dieser Spesen nicht einfach mal an Raiffeisen zurückgezahlt habe. Darauf Vinzenz, auch aufgrund des Verfahrens seien ihm da die Hände gebunden, heißt wohl, an sein Geld kommt er nicht mehr ran. Komplizierter, aber juristisch gewichtiger als die Spesen ist der zweite Themenkomplex, um den es an diesem Morgen geht. Die Firmenbeteiligungen von Vinzenz. Hier äußert sich der Beschuldigte großzügiger, spricht freier, auch wenn er sich an viele Details nicht erinnern könne, wie er sagt. Der Richter scheint nicht immer überzeugt. Als er in den Gerichtsakten gelesen habe, dass Vinzenz die Interessenkonflikte bei diesen Beteiligungen nicht erkannt habe, weil er noch unerfahren gewesen sei, Da habe er, Zitat, Schnappatmung bekommen. Ein erfolgreicher Spitzenbanker, damals schon mehrere Jahre Chef der Raiffeisenbank, unerfahren? Vinzenz bleibt vage. Er habe dem Thema keine Priorität eingeräumt. Als die detaillierten, hartnäckigen Fragen zu Ende gehen, hat Vinzenz fast 2 Colaflaschen geleert. Er wirkt müde von dem Verfahren, das ihn nun schon seit mehr als 8 Jahren beschäftigt. Abschließend Stellung nehmen zu den Vorwürfen und zum Strafmaß will er nicht, obwohl der Richter ihm die Gelegenheit gibt. Er überlasse das seiner Verteidigung. Die wird in den nächsten Tagen ihr Plädoyer halten, ebenso wie die anderen Parteien in diesem Verfahren.
6: Die Börsendaten von SIX.
4: Der Swiss Market Index liegt im Moment bei 14.579 Punkten, ein Minus von 0,4%. Der Euro wird zu 93,61 gehandelt und der Dollar kostet 81,09. Und das Wetter, auch morgen meist sonnig und rund 33 Grad heiß. Dazu gibt es in den Bergen auch lokale Regenschauer.
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8: Las Vegas, 7. September 1996, 23.15 Uhr. Kreuzung East Flamingo Road, Covell Lane. Schüsse fallen kurz nacheinander. Einer der heute noch weltweit bekanntesten Rapper, Tupac Shakur, wird tödlich verletzt und stirbt wenige Tage später. Jetzt, also 2026, wird der Mord an ihm wieder aufgerollt. Ein neuer Prozess beginnt gegen den möglichen Drahtzieher. Und wir fragen, warum interessiert dieser Mord vor 30 Jahren immer noch? Und wie groß ist der Einfluss von Tupac heute auf die Musik, auch hier in der Schweiz? Das alles bei News Plus, am Mikrofon und im Team, ja, schon als Rap-Kennerin bezeichnet, Susanne Stöckel. Hoi zusammen. Also, nein, ich kenne mich mit Rap nicht aus, definitiv nicht. Aber damals, in den 90ern, kam man um Tupac einfach nicht herum und hat sich halt auch bruchstückhaftes Laienwissen über US-Rap angeeignet.

0: Dieser Track beispielsweise, Changes, lief in meiner Teenie-Zeit hoch und runter bei MTV im Radio und auch bei Dates. Tupac war für uns damals Mainstream im besten Sinne und einer der ganz Großen. Ja, und auch heute noch gilt er als
1: ein König des Raps, ein König des Hip-Hops, eine Galionsfigur der Kultur, jemand, der bis zum heutigen Tag großen Einfluss auf die Musik und auf die Kultur hat.
0: Das ist Pablo Vögtli.
1: Ich bin Moderator bei SRF Bounce und Virus und kümmere mich primär um Hip-Hop-Angelegenheiten.
0: The Man, kann man sagen, wenn man bei uns im Haus bei SRF über Hip-Hop, über Rap, über Tupac Shakur reden will. Und Pablo hat's gesagt. Tupac sei eine Galionsfigur, ein König des Raps. Aber warum? Warum hat er heute, so viele Jahre nach seinem Tod, diese große Bedeutung?
1: Also zum einen liegt es sicherlich daran, dass Tupac halt eine schillernde, sehr, sehr interessante Figur aus dem Rap ist, der es aber auch in die Popkultur geschafft hat. Und der Mord ist halt ungeklärt. Und da bieten sich Verschwörungstheorien an, da bieten sich Geschichten an, die bis zum heutigen Tage relevant bleiben. Gerade wenn man dran denkt, dass da die beiden Labels Death Row und Bad Boy involviert waren. Bad Boy, das ehemalige Label von Sean Combs, auch bekannt als Puff Daddy oder P. Diddy. Also das ist halt bis heute spannend.
0: Okay, ganz viele Dinge, die Pablo hier anspricht, klären wir alles noch, versprochen, von Death Row über Bad Boy bis hin zu Verschwörungstheorien. Aber um nochmal bei seiner Bedeutung zu bleiben, die zeigt sich eben bis heute auch in den Zahlen. Nehmen wir mal Spotify, die größte Musikstreaming-Plattform. Mit knapp 28 monatlichen Hörerinnen und Hörern und mehreren Songs mit über 1 Milliarde Streams auf der Plattform bleibt Tupac auch im Streaming-Zeitalter, und da lehne ich mich, glaube ich, nicht so weit aus dem Fenster, ein Massenphänomen. Und Pablo fügt noch hinzu.
1: Dann sieht man das eigentlich auch so quasi in der Legacy, in seinen musikalischen Erben, die es auch in der Schweiz gibt. Ein Zen, ein EAZ, zwei der prominentesten Rapper der Schweiz, wurden sehr, sehr stark von Tupac beeinflusst. Und das hört man zum einen auch und zum anderen sagen die das auch. Also der bleibt halt lebendig, weil der in der Kultur weitergetragen wurde und heute quasi rapmäßig einige Großkinder hat.
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0: Großkinder, die gerade erst im Kinski- oder Kita-Alter waren, als Tupac mit 25 Jahren in Las Vegas erschossen wird. Die ihn, Tupac, oder Pac, wie sie ihn nennen, vergöttern, bis heute.
3: Bro, ich liebe den Pac, er ist mein Mentor.
0: Das sagte der Rapper EAZ vor einer Weile mal in einem Podcast. Schauen wir uns Pac, also Tupac, mal genauer an. Er kommt als Lisane Parrish Crooks am 16. Juni 1971 in New York auf die Welt. Notabene an der East Coast, also das Rap-Milieu, mit dem er sich später verfeinden wird. Dort wächst er in recht ärmlichen Verhältnissen auf.
1: Seine Eltern waren beide politisch aktiv, waren Black Panther-Mitglieder. Seine Mutter hatte sehr, sehr wenig Geld übrig für seine Erziehung und hat aber immer darauf geachtet, dass er eine gute Bildung kriegt. So war Tupac auch an einer Musik-Highschool quasi, Music High School of the Arts, und hat dort Schauspiel unter anderem und auch Musik gelernt. So ist er aufgewachsen und dann ist er irgendwann mal ins Rap-Game gekommen und hat dort als Backup-Tänzer von anderen Crews angefangen, war auch Mitglied einer Gruppe, aber es hat sich ziemlich schnell herausgestellt, dass ja, der war dazu berufen, selber als Einzel-Solo-Künstler berühmt zu werden.
0: Und da nennt er sich dann Tupac, angelehnt an Tupac Amaru, einen südamerikanischen Freiheitskämpfer. Den Nachnamen Shakur hat er von seinem Stiefvater. Ja, Tupac Shakur zieht dann an die West Coast, die amerikanische Westküste, und dort startet er richtig durch. Aus guten Gründen, sagt Pablo.
1: Also A, er ist sehr, sehr charismatisch. Wenn er spricht, hört man zu. Der hat so diese Redner- oder auch Predigerfähigkeit. Und gerade das Stichwort Predigen, sein Stimmeinsatz, wenn er rappt, das klingt so nach voller Brust und nach Predigt. Es ist ein Stimmeinsatz, den es so im Rap bis dato eigentlich nicht gab und der heute auch noch nachgemacht wird. Also es klingt einfach immer, als ginge es um etwas, wenn der etwas sagt und rappt. Und es geht auch sehr oft um etwas, wenn er rappt.

0: Ja, wie zum Beispiel hier bei Keep Your Head Up. Ein Song, in dem er sich direkt an schwarze Frauen wendet. Er ruft dort zu Respekt auf, zu Mitgefühl und Verantwortung.
1: Er hat sehr viele sozialkritische Lieder gemacht, er hat aber auch Gangster-Rap gemacht. Und diese beiden Sachen Hand in Hand haben, glaube ich, schon auch dafür gesorgt, dass er so beliebt und so groß wurde, weil zum einen konnte man sich ein bisschen fürchten vor seiner Musik als außenstehende Person, die nichts mit irgendwie Gang-Gewalt oder Kriminalität am Hut hat. Und zum anderen wird man ja doch auch intellektuell stimuliert, wenn er halt über echte gesellschaftlich relevante Themen spricht.
0: Und du hast vorhin schon gesagt, welchen Einfluss er auf die heutige Musik hat, eben auch auf die Schweizer Rap- und Hip-Hop-Szene. Aber wie hat er damals den Hip-Hop geprägt oder vielleicht auch verändert?
1: Er war halt einer der stärksten Figuren des Westens. Und New York gilt als Geburt und Brutstätte des Raps und hat sich oft auch so positioniert. Also wir machen Rap und ihr alle könnt das nicht so. Und Tupac war zusammen mit einigen anderen, zum Beispiel MC Hammer aus Oakland, ja halt eine Figur, die halt gezeigt hat, Rap kann anders klingen, das muss nicht nach New York klingen, was die Beats anbelangt, und kann auch von einem anderen Ort kommen, und hat so halt eine ganze quasi Hälfte des Landes auf die Map gebracht.
0: Und da sind wir jetzt schon fast beim Beef im wahrsten Sinne des Wortes, denn zwischen der Rap-Szene an der Westküste und der Ostküste herrscht irgendwann richtig gehender Beef, Streit. Der legendäre Konflikt East Coast, West Coast, wo übrigens eine altbekannte Figur eine zentrale Rolle spielt, Sean Combs, alias P. Diddy, alias Puff Daddy. Zu ihm haben wir übrigens auch mal eine News Plus Folge gemacht, ich verlinke sie euch in den Shownotes. Aber eben, wir waren beim Konflikt East Coast, West Coast. Pablo erklärt ihn.
1: Also da geht es grundsätzlich mal erstmal darum, dass sich New York ein bisschen angegriffen gefühlt hat, als die im Westen angefangen haben zu rappen. Da gab es einige Rapper aus New York, die dann Diss-Tracks gemacht haben und den Westen diskreditiert gedisst haben. Mhm. Dann gab es halt Antworten aus dem Westen, und das Ganze hat sich dann zugespitzt, als zwei große, große Labels, das Label von Notorious B.I.G., das war Bad Boy Records unter der Führung von Sean P. Diddy Combs, und das Label von Suge Knight, also Tupacs späterem Label, dann Death Row Records. Die beiden haben sich dann halt, die haben den Beef aktiv geschürt. Da kann man auch ja ordentlich Kohle damit machen. Und gerade so Sachen wie Beef und ich hatte mit deiner Frau was, da gab's eine Schießerei, das lässt die Zahl natürlich in die Höhe schnellen.
0: Ja, und das wird dann doch auch recht explizit in den Tracks so formuliert. Ja, das muss ich, glaube ich, nicht übersetzen. Hit 'em up, so heißt der Track, ist mittlerweile übrigens der zweiterfolgreichste Song von Tupac auf Spotify. Mit über 1 Milliarde Streams, das muss man sich mal vorstellen. Aber bei diesem musikalischen Gedisse, diesen Rap-Battles, bleibt es dann eben nicht. Es eskaliert. Am 7. September 1996 schaut sich Tupac in Las Vegas den Boxkampf seines Freundes Mike Tyson gegen Bruce Sheldon an. Danach fährt er mit dem Chef seines Labels, Death Row Records, zu einem Nachtclub in der Nähe. Als die beiden an einer roten Ampel halten, wird aus einem anderen Auto ganz plötzlich auf Tupac geschossen. Wer da schießt, warum, wer sonst noch mit da drin steckt, das alles blieb die letzten 30 Jahre ungeklärt.
1: Der Grund, wieso er ermordet wurde, ist nebulös. Da wage ich es auch, keine Spekulationen zu äußern. Es gab ja schon mal eine Schießerei. Tupac wurde in New York angeschossen, wurde 5-mal angeschossen. Danach kamen Songs raus wie Who Shot Ya von Biggie. Tupac hat den Song interpretiert als Disrespect und hat gedacht, okay, du und deine Jungs waren verantwortlich dafür, obwohl der Song eigentlich vor der Schießerei entstanden ist. Es gab da einige potenzielle Missverständnisse, die da Öl aufs Feuer gegossen haben. Mhm, und das Ganze hat dann leider in Waffengewalt geendet. Und die gängigste Verschwörungstheorie ist, dass Bad Boy Records / Sean P. Diddy Combs irgendwie in einer Form involviert waren.
0: Also Puff Daddy, P. Diddy. Mhm. Genau, okay. Dazu, wer hinter Tupacs Ermordung stecken könnte, gab es auch schon ganze Dokumentationen und Bücher. Tja, und genau so ein Buch hat auch Dwayne Keith Davis alias Kiffy D geschrieben. Das ist der, der jetzt in Las Vegas vor Gericht steht. Er ist heute 63 Jahre alt und er hat sich an einem Buch, aber auch mehreren Interviews immer wieder damit gebrüstet, an dem Mord an Tupac beteiligt gewesen zu sein. Bis die Polizei vor 3 Jahren zu ihm kam und so quasi sagte, muss man sich so vorstellen, ach so, Sie waren am Mord beteiligt? Oder na, gern mal eben mitkommen. Sie sind festgenommen. Nach seiner Verhaftung hat Davis dann aber jegliche Beteiligung abgestritten. Er soll übrigens nicht derjenige gewesen sein, der geschossen hat. Er steht jetzt vor Gericht, weil er als Drahtzieher hinter Tupacs Ermordung gilt. Und angesetzt ist der Prozess auf ganze 4 Wochen.
1: Ich würde dem Prozess einen großen Stellenwert akkreditieren, weil man sich halt nach wie vor darum schert, was dort genau passiert ist. Das ist ein Mysterium, das vor 30 Jahren passiert ist, und die ganze Hip-Hop-Welt würde gerne wissen, wer da dafür verantwortlich war. Und weil Tupac und auch Biggie, aber mehr Tupac, halt zu einer popkulturellen Ikone geworden ist nach seinem Tod, ist das halt News, die relevant bleibt.
0: Sagt Pablo Fürkli, unser Hip-Hop- und Rap-Spezialist hier im Hause SRF, über die Ermordung eines der ganz Großen der Szene, Tupac Shakur. Und dazu, was der Prozess, der aktuell rund um seine Ermordung läuft, hier bringen kann. Ich weiß ja nicht, wie es euch geht, aber ich konnte mein bescheidenes Laienwissen aus meiner Pseudo-Hip-Hop-Phase in den 90ern ordentlich auffrischen in dieser heutigen Folge und gehe auch mit mindestens einem Ohrwurm nach Hause, das ist mir ganz sicher. Und was bei dem Mordprozess rauskommt, dazu halten wir euch auf der SRF News App natürlich auf dem Laufenden. Und wir wären froh, ihr würdet uns auch auf dem Laufenden halten, nämlich dazu, was ihr über News Plus denkt. Schreibt gern einen Kommentar unter den Podcast, je nachdem, auf welcher Plattform ihr das hört, ist das möglich. Oder bewertet uns oder schickt ganz einfach euer Feedback direkt an die Nummer 076 320 1037. Mail geht natürlich auch, newsplus@srf.ch. Wir bedanken uns schon jetzt. Das News Plus Team heute waren Tobias Bühlmann, Silvan Zemp und ich, Susanne Stöcke. Bis zum nächsten Mal.

0: 19 Millionen Franken, so hoch sind die Schäden, welche die Trockenheit in der Schweizer Landwirtschaft bisher verursacht haben. Tendenz steigend. Das sagt die Versicherung Hagel Schweiz zur Nachrichtenagentur Keystone SDA. Hagel Schweiz versichert die Produktion der Bäuerinnen und Bauern. Mit Blick auf die ganze Welt haben Naturkatastrophen in den ersten 6 Monaten des Jahres deutlich weniger Schäden angerichtet als im Durchschnitt der letzten 10 Jahre. Das zeigen neue Zahlen des Rückversicherers Swiss Re. Das bedeutet aber nicht, dass es grundsätzlich weniger Schäden durch Naturkatastrophen gäbe. Etwa gäbe es in ganz Europa mehr Waldbrände. Und der Libanon schafft die Todesstrafe ab, als bisher einziges arabisches Land im Nahen Osten. Das Parlament hat eine entsprechende Gesetzesänderung angenommen. Die Todesstrafe wurde im Libanon seit 2004 nicht mehr vollstreckt, trotzdem aber weiterhin von Richtern verhängt.
1: Es geht in Richtung Dienstagabend und wir befassen uns hier zuerst mit Schweizer Politik. Der Politbetrieb, der fängt ja so langsam wieder an zu laufen. Heute hat der Bundesrat den Abstimmungskampf gegen die Neutralitätsinitiative eröffnet. Warum er dagegen ist und welches die Pro-Argumente sind, hören Sie gleich. Und etwas später sagen wir Ihnen, warum wieder mehr Menschen ihre Musik auf Schallplatte hören möchten und wieso nun auch eine KI-Firma auf diesen Trend aufspringt. Ich bin Vera Deragisch. Einen schönen Abend. Die Schweiz ist ein neutrales Land. Immer wieder wird das in der Politik betont. Die Neutralität ist in der Verfassung verankert. Nur was neutral sein im Einzelfall konkret bedeutet, steht dort nicht genau. Das will die sogenannte Neutralitätsinitiative nun ändern. Die Initiative, die aus den Reihen der SVP stammt, will den Begriff der Neutralität enger definieren. Am 27. September entscheidet die Stimmbevölkerung über die Initiative. Und heute hat Außenminister Ignazio Cassis über die Haltung des Bundesrats informiert. Er ist dagegen. Und auch die Pro-Argumente hören Sie im Beitrag von Inlandredaktor Philipp Schremli.
2: Die Neutralitätsinitiative verfolge ein Anliegen, das im Kern überhaupt nicht umstritten sei, sagt Bundesrat Ignazio Cassis. Denn
3: die Schweiz war neutral, die Schweiz ist neutral und sie wird neutral bleiben.
2: Was sich mit der Annahme der Initiative allerdings ändern würde, sei, dass man die Schweizer Neutralität künftig deutlich enger interpretieren müsste. So dürfte der Bundesrat beispielsweise keine Wirtschaftssanktionen gegen andere Staaten mehr mittragen, außer wenn diese von der UNO beschlossen würden, und eine Zusammenarbeit mit Militär- und Verteidigungsbündnissen wie beispielsweise der NATO wäre nur noch sehr eingeschränkt möglich. Diese strikte Auslegung der Neutralität widerspreche der Schweizer Tradition, sagt Cassis.
3: Unsere Neutralität hat sich bewährt, nicht weil sie starr war, sondern weil sie klug und verantwortungsvoll angewendet wurde.
2: Ein restriktives Neutralitätsverständnis würde die Schweiz international isolieren. Gerade im Ukraine-Krieg hätten es die europäischen Partner nicht verstanden, wenn die Schweiz die Sanktionen gegen den Aggressor Russland nicht übernommen hätte. Die Initianten sehen dies aber gänzlich anders. Die Möglichkeit, die Neutralität auszulegen, von Fall zu Fall unterschiedlich entscheiden zu können, schwäche die Schweiz, sagt Stefan Rietiker, Präsident der Vereinigung Pro Schweiz und Mitglied des Initiativkomitees.
4: Man ist entweder neutral oder man ist nicht neutral. Es gibt nichts, was wischiwaschi ist. Und darum muss man sich entscheiden. Entweder will man keine Neutralität, das ist ein legitimer Standpunkt, nicht den, den ich vertrete, oder man ist eben neutral und da muss man die Neutralität absolut einhalten.
2: Und das bedeutet, die Schweiz müsse sich künftig auch wirtschaftlich aus allen Konflikten heraushalten und auch die militärische Zusammenarbeit mit anderen Staaten oder Militärbündnissen, etwa bei gemeinsamen Übungen, soll auf wenige Ausnahmefälle beschränkt werden, sagt Walter Wobmann, Präsident des Initiativkomitees.
5: Keine weitere Annäherung an die NATO, das ist ganz klar, und an die EU-Sicherheitsprojekte, die da geplant sind. Weil wir sind ein eigenständiges Land und wenn wir neutral sind, haben wir nicht auf anderen Kriegsschauplätzen mitzuwirken.
2: Dies alles in der Verfassung festzuschreiben, wäre ein Fehler, sagt Ignazio Cassis. Die Initiative würde die Handlungsoptionen des Bundesrates zu stark beschneiden.
3: Tatsächlich würde es die Fähigkeit der Schweiz einschränken, auf künftige Krisen angemessen zu reagieren.
2: Der Bundesrat lehnt die Initiative deshalb ab, genauso wie das Parlament und alle etablierten Parteien, außer die SVP.
1: Der Fall Untersickenthal schockiert. Ein ehemaliger Aargauer Politiker soll mehrere Frauen und auch eine Minderjährige mehrfach betäubt, misshandelt und vergewaltigt haben. So steht es in der Anklage der Staatsanwaltschaft. Auch die Aargauer Behörden stehen in der Kritik für ihren Umgang mit zwei der Opfer. Darauf reagiert der Kanton jetzt. Eine externe Untersuchung soll die Abläufe genauer anschauen. Regionalkorrespondent Alex Moser.
6: Fassen wir noch mal kurz zusammen. Eine Mutter und eine Tochter kommen aus Irland in die Schweiz und wohnen hier beim Partner der Frau. Der betäubt die beiden mit K.O.-Tropfen und missbraucht sie gemäss Staatsanwaltschaft fast 50 Mal. Nach der Verhaftung von dem Mann suchen die mittellos Mutter und Tochter Hilfe beim Sozialamt der Gemeinde Untersiggenthal. Die zahlt nicht Sozialhilfe, sondern nur Nothilfe. Dazu macht sie Meldung ans Migrationsamt. Das droht mit der Wegweisung aus der Schweiz für die beiden Opfer. Die Frauen gehen schliesslich an die Öffentlichkeit. Der Regierungsrat Dieter Egli hat sich, wo das alles rausgekommen ist, entschuldigt. Jetzt könnte er eine externe Untersuchung an. Die soll klären, was schiefgelaufen ist in dem Fall.
7: Also ich bin überzeugt, dass Behörden im Rahmen von ihren gesetzlichen Möglichkeiten auch in diesem Fall gehandelt haben. Es sind Vorwürfe im Raum, aus dem Nachhinein betrachtet, dass Fehlentscheidungen gefällt worden sind. Das ist etwas, was wir werden prüfen, insbesondere aber auch zusammen mit der Frage, wann sind denn welche Informationen vorgelegen und wie war der Informationsaustausch zwischen den verschiedenen Behörden gewesen?
6: Hat das Migrationsamt gewusst, was die Mutter und ihre Tochter durchgemacht haben? Hat die Staatsanwaltschaft das Migrationsamt aus Datenschutzgründen nicht dürfen informieren? Wie könnte man das ändern? Was hat die Gemeinde Untersiggenthal gewusst? Involviert ist das Departement Gesundheit und Soziales, wenn es um Zahlungen der Sozialhilfe geht. Es gibt viel zu untersuchen. Der Fall beschäftigt sogar Anfang den Bundesrat. Der Justizminister Beat Jans hat sich nämlich auch schon geäussert.
7: Wir haben einen Austausch natürlich über verschiedene Themen. Das ist auch zur Sprache gekommen. Vor allem eben auch um die Frage, was ist die gesetzliche Grundlage? Gibt es dort Optimierungsmöglichkeiten auf Kantonsebene, aber natürlich auch auf Bundesebene?
6: Dieter Egli, sein Departement für Volkswirtschaft und Inneres, schaut jetzt bis Ende August, wer die Untersuchung macht. Was ist, bis das Resultat kommt? Müssen Frauen, die von sexueller Gewalt betroffen sind, mit der Ausweisung rechnen oder gelten es als Härtefall, wo man schützen muss?
7: Also wichtig ist für mich jetzt wirklich, dass man die Untersuchung angeht, die externe Untersuchung, auch mit der Gemeinde zusammen. Es ist mir wichtig, dass da alle beteiligten Behörden auch involviert sind. Die Sensibilisierung für Problematiken, die wir jetzt in diesem Fall gesehen haben, die ist auf jeden Fall bei allen beteiligten Behörden gestiegen.
6: Im Frühling kommen die Resultate dieser Untersuchung raus. Dann sollte klar werden, was man ändern muss, dass die Behörden Opfer wie im Fall Untersiggenthal in Zukunft schützen und nicht schikanieren.
1: Alex Moser vom Regionaljournal Aargau-Solothurn hat berichtet. Die Kriegsgegner sind unerwünscht. Bei der russischen Parlamentswahl im September wird nun doch keine Partei antreten, die offen ein Ende des Kriegs gegen die Ukraine fordert. Das oberste Gericht hat die liberale Partei Jabloko von der Wahl ausgeschlossen. Die russische Wahlkommission hatte Jabloko noch Ende Juli einstimmig zugelassen. Warum dieses Hin und Her? Das hat Nico Bär Ulrich Schmid gefragt. Er ist Professor für Osteuropa-Studien an der Universität St. Gallen.
8: Ja, das Interessante ist tatsächlich, dass Jabloko, das ja im Moment nicht im Parlament vertreten ist, überhaupt zugelassen wurde. Wahrscheinlich war das Resultat eines Kalküls der Kreml-Parteitechnologen, die versucht haben, ein Gegengewicht zu einer Modernisierungspartei zu schaffen. Diese Modernisierungspartei heißt Neue Menschen. Und man hat Angst gehabt, dass diese neue Partei, neue Menschen gefährlich und stark werden könnte. Mittlerweile hat sich aber die Situation geändert und man hat tatsächlich das Gefühl, dass Jabloko gefährlich gut abschneiden könnte. Also wenn Jabloko etwa 10% der Stimmen bekommen könnte in den Parlamentswahlen im September, dann wäre das schon eine Niederlage für den Kreml, der ja immer wieder dafür trommelt, dass die Unterstützung für den Kriegskurs in der Ukraine ungebrochen ist.
9: Offiziell geht es bei den Vorwürfen um Wahlkampffinanzierung oder angebliche Urheberrechtsverletzungen. Wie glaubwürdig sind diese Vorwürfe überhaupt?
8: Das erinnert mich sehr an das Vorgehen gegen die Opposition im Sowjetsystem. Auch dort hat man eigentlich nie direkt politisch die Opposition ausgeschaltet mit politischen Argumenten, sondern man hat versucht, irgendein Feigenblatt vorzuschützen. Die Klassiker dort waren feuerpolizeiliche oder steuerrechtliche Regeln, die angeblich verletzt worden sind. Und im Moment eben wird beim Verbot dieser Partei Jabloko mit dem Urheberrecht operiert.
9: Jabloko soll zuletzt deutlich eben an Zustimmung gewonnen haben und auch Chancen auf das Überspringen der 5%-Hürde gehabt haben. Hat sich der Kreml da einfach verkalkuliert?
8: Ja, man kann sagen, dass der Kreml nervös geworden ist. Die Ukraine hat es ja in den vergangenen Wochen und Monaten geschafft, den Krieg nach Russland zu tragen, gewissermaßen in die Mitte der Gesellschaft. Die Nervosität in der russischen Bevölkerung ist angestiegen und auch die Anzahl der Menschen, die tatsächlich ein rasches Ende der Kriegshandlungen wünschen, hat zugenommen. Mich erinnert das Ganze ein bisschen an das Vorgehen des Kremls bei den Präsidentschaftswahlen 2024. Auch damals hatte man kurz vor der Wahl einen unliebsamen Kandidaten aus dem Rennen genommen. Dieser Kandidat war Boris Nadjestin. Und Nadjestin hatte als einzigen Programmpunkt den, dass er gesagt hat, ich beende sofort den Krieg in der Ukraine. Und zunächst hat man ihn tatsächlich zugelassen für die Präsidentschaftswahl, mit dem Kalkül, dass man gesagt hat, er soll 2% der Stimmen bekommen und das würde dann ein starkes Signal in die russische Bevölkerung aussenden. Schaut, wenn ihr gegen den Krieg seid, dann seid ihr eine verschwindend kleine Minderheit und die erdrückende Mehrheit ist auf Putins Kriegskurs. Und auch dort, 2024, hat man Boris Nadjestin aus dem Rennen genommen, als klar wurde, dass er doch erheblich mehr als 2% der Stimmen bekommen könnte.
9: Nun jetzt eben also doch der Ausschluss der Partei Jabloko. Diesen verlangt aber nicht der Kreml selbst, sondern die kremltreue Partei Rodina. Entschieden hat nun das oberste Gericht. Warum wählt das Regime diesen Umweg?
8: Ja, das Regime möchte natürlich nicht direkt in Erscheinung treten als jemand, der jetzt über die Staatsanwaltschaft oder das Ermittlungskomitee den politischen Prozess ganz offensichtlich steuert. Und deswegen schiebt man eine Mini-Partei wie die ultranationalistische Partei Rodina vor, die gewissermaßen als Ausdruck des Volkswillens jetzt gegen diese liberale Partei Jabloko vorgehen will. Und das gehört alles zu dieser Fassadendemokratie, die wir in Russland sehen.
9: Aber dem russischen Volk dürfte bei diesem Schauspiel ja aber klar sein, dass der Kreml schlussendlich dahinter steht. Warum dann trotzdem diese Theatervorstellung?
8: Ja, natürlich. Das hat damit zu tun, dass sich der Kreml auch in einem Zielkonflikt befindet. Seit dem ersten Amtsantritt von Putin im Jahr 2000 hat der Kreml darauf hingearbeitet, die gesamte Gesellschaft zu depolitisieren. Und nun befindet sich das Land in einer de facto Kriegssituation, in der der Kreml umgekehrt die russische Bevölkerung wieder für die nationale Sache, für die Regierung mobilisieren will. Und das ist natürlich ein grober Widerspruch, mit dem der Kreml zu kämpfen hat. Und deswegen versucht man gegen innen und gegen außen den Anschein eben einer demokratischen Willensbildung aufrechtzuerhalten, eine immer wiederholte Linie von Putin und anderen Kremlvertretern lautet, dass das gesamte Volk geschlossen Russen hinter dem Kurs des Kremls stehen muss. Und wir dürfen nicht vergessen, dass im Prinzip das ganze politische System in Russland genau umgekehrt funktioniert als bei uns im Westen. Bei uns im Westen wenden wir demokratische Prozeduren an, um eine Regierung zu wählen, die dann den politischen Willen des Volkes abbilden soll. In Russland ist es andersherum. Der politische Wille wird im Kreml gemacht, bei der Exekutive und dann über die Medien in das Volk hineingespielt.
1: Sagt Ulrich Schmid, Professor für Osteuropa-Studien an der Universität St. Gallen.
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1: Bei der einen oder dem anderen dürfte das hier nostalgische Gefühle wecken. Die gute alte Schallplatte ist zurück. Es wird wieder mehr Vinyl gekauft, zeigen Zahlen des Bundesverbands Musikindustrie in Deutschland. Große Stars wie zum Beispiel Taylor Swift geben ihre Alben als Schallplatten heraus. Und gerade erst hat das KI-Unternehmen Suno bekannt gegeben, dass es künftig auch Schallplatten im Angebot haben will. Suno ist eine der größten Plattformen, mit der sich KI-Musik generieren lässt. Warum will dieses Unternehmen nun auch bei den Schallplatten einsteigen? Das habe ich Gisela Voitz aus der SRF Musikredaktion gefragt.
11: Ja, ich glaube, da stecken zwei Gründe dahinter. Einerseits Wertigkeit und andererseits, wie so oft, Geld. Also Suno bietet seinen Nutzern, Nutzerinnen die Möglichkeit, die eigenen KI-generierten Songs auf physische Schallplatten zu pressen. Man kann diese Platten dann auch individuell gestalten und Suno bewirbt das Ganze als Geschenk oder als Erinnerungsstück. Das heißt, es geht darum, eine Wertigkeit herzustellen, weil Daten aus einer Cloud, das ist etwas Beliebiges, das ist etwas Flüchtiges auch und eine Schallplatte, etwas Physisches, Dauerhaftes und damit hat es natürlich auch Legitimität. Und der andere Grund, Suno kann sich so eine neue Einnahmequelle erschließen. Bis anhin haben sie nur an KI-Abonnements verdient. Jetzt mit diesem physischen Produkt kommt eine neue Einnahmequelle dazu. Und die Platte ist ja auch nicht günstig. Also man bezahlt 45 US-Dollar pro Stück.
1: Na, und stattlicher Preis, gibt es denn überhaupt ein Publikum für solch teure Platten?
11: Naja, also ich glaube, die klassischen Musikschaffenden werden das nicht sein. Das ist zu teuer. Ich denke, Suno zielt da Richtung digital affine Menschen, KI-Musikproduzenten, Produzentinnen, die ein Erinnerungsstück möchten, jemandem einen Song verschenken möchten. Aber zur kommerziellen Weiterverwertung wird sich das nicht eignen.
1: Die Verkaufszahlen für Schallplatten steigen im ersten Halbjahr. Hat Vinyl in Deutschland zugelegt? Wie sieht das in der Schweiz aus?
11: Also diese Zahlen aus Deutschland, die muss man einordnen. Der Musikmarkt hat grundsätzlich zugelegt, auch in der Schweiz. Für 2026 gibt es noch keine Zahlen, aber letztes Jahr war das 4%, hat der Musikmarkt zugelegt. Jetzt muss man aber schon sehen, Streaming ist da der absolute Spitzenreiter. Also 92% der gesamten Umsätze kommt via Streaming rein. Und die restlichen 8%, das sind dann alle Nicht-Musik-Streaming-Formen, zum Beispiel eben auch die physischen Tonträger, Downloads etc. Und innerhalb dieser 8% macht Vinyl rund einen Fünftel aus. Also das heißt, ja, Vinyl hat zugenommen, aber eben nur in diesem relativ kleinen Kuchenstück.
1: Dann sprechen wir doch, Gisela Voitz, noch über die Gründe für diese Zunahme.
11: Gibt mehrere. Einerseits natürlich wieder das Geld. Also als musikschaffende Person bin ich an physischen Alben interessiert, weil Streams wenig Geld einbringen. Und eine Platte, das kann ein Premium-Produkt sein, die kann ich für 25, 30, 35 Franken verkaufen. Also es ist eine attraktive Einnahmequelle. Und dann kommt der physische Aspekt dazu. Also Streaming ist zwar bequem, aber eben etwas Immaterielles. Eine Schallplatte, das kann ich als Gesamtkunstwerk gestalten, also Musik, Booklet, Artwork, das geht dann Hand in Hand. Da kann ich ein Verkaufsobjekt gestalten, das auch die Bindung stärkt zu meinen Fans. Und das andere ist, auch aus künstlerischer Perspektive kann ein Album spannend sein, weil beim Streaming hört man ja meistens einzelne Songs. Und ein Album, das legt man auf, hört man der Reihe nach durch, die Songs. Das heißt, ich kann da als musikschaffende Person ein größeres, zusammenhängendes Werk schaffen. Vielleicht schwingt dann auch noch ein Stück Nostalgie mit, Vinyl, also dieses haptische Ritual, die Platte rausnehmen, vielleicht auch eine Sehnsucht nach Entschleunigung, nach Überschaubarkeit, die man von Playlists und TikTok halt nicht mehr kennt. Und ich glaube, last but not least, der Klang spielt auch eine Rolle. Also wer einen Plattenspieler zu Hause hat, hat meistens auch gute Boxen. Und das liefert dann natürlich schon ein anderes Klangerlebnis, andere Klangqualität als digitale Sounds.
12: Inzwischen geben ja auch Superstars wie zum Beispiel Taylor Swift ihre Musik auf Schallplatte raus. Das trägt wohl auch dazu bei, dass die Verkäufe wieder zulegen.
11: Ja, klar. Und da tut sich ein interessantes Spannungsfeld auf, finde ich, weil Vinyl war ja nie ganz weg. Also bestimmte Musikszenen sind den Schallplatten immer treu geblieben. Szenen, in denen man viel Wert auf Authentizität und kulturelle Tradition legt. Jazz zum Beispiel, auch die Metal-Szene. Oder Szenen, in denen man sich explizit abgrenzen will vom Mainstream, Alternative, Punk zum Beispiel. Ja, und gerade diese Szenen, die dürften jetzt schon sehr, sehr kritisch sein, dieser Suno-Platte gegenüber. Weil Suno ist natürlich der Inbegriff von KI, von Künstlichkeit und damit das komplette Gegenteil von Authentizität.
12: Gisela Voitz aus der SRF Musikredaktion über das Comeback der Schallplatte. Auch dank einem KI-Unternehmen.
13: Was ist heute vor 5 Jahren passiert? Oder vor 134 Jahren? Vielleicht etwas Historisches.
14: In dem Moment, wo man hat müssen, eben gegen Hitler Widerstand leisten musste, war genau so ein Temperament am richtigen Platz.
13: Jeder Tag hat sein eigenes Jubiläum, seine ganz eigene Geschichte. Manchmal ist es eine, die bewegt oder aufrüttelt.
15: Ich freue mich auf die Zusammenarbeit der Männer mit den Frauen beim Aufbau unserer Heimat.
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16: Der Mensch kann jetzt fliegen, das ist unglaublich eigentlich.
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12: In 8 Minuten ist es 18 Uhr. Sie sind bei Ihrem Infosender. Seit gestern läuft in Las Vegas der Prozess im Mordfall Tupac Shakur. Fast 30 Jahre, nachdem der bekannte US-Rapper ermordet worden ist. Vor Gericht steht der mögliche Drahtzieher, Duane Davis. Der soll zwar nicht selbst geschossen, aber die Tat organisiert haben. Aber warum interessiert dieser Mord noch immer? Darüber hat Susanne Stöckel mit Rap-Kenner und SRF-Bounce-Moderator Pablo Vögtli gesprochen. Und zuerst wollte sie von ihm wissen, was Tupac heute für ihn bedeutet.
17: Ein König des Raps, ein König des Hip-Hops, eine Galionsfigur der Kultur, jemand, der bis zum heutigen Tag großen Einfluss auf die Musik und auf die Kultur hat.
18: Warum interessiert die Ermordung, also gerade für Leute, die sich jetzt nicht so mit Tupac beschäftigen, warum interessiert die Ermordung eines Hip-Hoppers vor 30 Jahren immer noch? Die Leute, die Medien?
17: Also zum einen liegt es sicherlich daran, dass Tupac halt eine schillernde, sehr, sehr interessante Figur aus dem Rap ist, der es aber auch in die Popkultur geschafft hat. Und der Mord ist halt ungeklärt. Und da bieten sich Verschwörungstheorien an, da bieten sich Geschichten an, die bis zum heutigen Tage relevant bleiben. Gerade wenn man dran denkt, dass da die beiden Labels Death Row und Bad Boy involviert waren. Bad Boy, das ehemalige Label von Sean Combs, auch bekannt als Puff Daddy oder P. Diddy. Also das ist halt bis heute spannend.
18: Also das sind einige Dinge, in die wir dann nachher noch eintauchen wollen. Die Spekulation rund um die Ermordung, die beiden Labels. Aber zuerst mal, woran kann man auch vielleicht festmachen, dass Tupac uns heute immer noch interessiert? Irgendwie sieht man, dass die Musik besonders gut irgendwie gestreamt wird? Oder ja, woran kann man es festmachen?
17: Also zum einen ist sicher so, dass seine Musik bis zum heutigen Tag sehr beliebt ist und viel gestreamt wird. Dann sieht man das eigentlich auch so quasi in der Legacy, in seinen musikalischen Erben, die es auch in der Schweiz gibt. Ein EAZ, zwei der prominentesten Rapper der Schweiz, wurden sehr, sehr stark von Tupac beeinflusst und das hört man zum einen auch und zum anderen sagen die das auch. Also der bleibt halt lebendig, weil der in der Kultur weitergetragen wurde und heute quasi rapmäßig einige Großkinder hat.
18: Und vielleicht können wir uns den Rapper selber mal anschauen. Wer war Tupac Woher kam er? Wie ist er aufgewachsen? Was lässt sich dazu sagen?
17: Für das, dass Tupac eine der bekanntesten oder die bekannteste West Coast-Rap-Figur ist, ist interessant, dass der in New York geboren wurde und in New York und Baltimore aufgewachsen ist. In relativ ärmlichen Verhältnissen. Seine Eltern waren beide politisch aktiv, waren Black Panther-Mitglieder. Seine Mutter hatte sehr, sehr wenig Geld übrig für seine Erziehung und hat aber immer darauf geachtet, dass der eine gute Bildung kriegt. So war Tupac auch an einer Musik-Highschool quasi, Music High School of the Arts, und hat dort Schauspiel unter anderem und auch Musik gelernt. So ist er aufgewachsen und dann ist er irgendwann mal ins Rap-Game gekommen und hat dort als Backup-Tänzer von anderen Crews angefangen, war auch Mitglied einer Gruppe, aber es hat sich ziemlich schnell herausgestellt, dass ja, der war dazu berufen, selber als Einzel-Solo-Künstler berühmt zu werden.
18: Und was hat ihn dann so abgehoben? Was hat er anders gemacht als andere?
17: Also A, er ist sehr, sehr charismatisch. Wenn er spricht, hört man zu. Der hat so diese Redner- oder auch Predigerfähigkeit. Und gerade das Stichwort Predigen, sein Stimmeinsatz, wenn er rappt, das klingt so nach voller Brust und nach Predigt. Es ist ein Stimmeinsatz, den es so im Rap bis dato eigentlich nicht gab und der heute auch noch nachgemacht wird. Also es klingt einfach immer, als ginge es um etwas, wenn der etwas sagt und rappt. Und es geht auch sehr oft um etwas, wenn er rappt. Er hat sehr viele sozialkritische Lieder gemacht, er hat aber auch Gangster-Rap gemacht. Und diese beiden Sachen Hand in Hand haben, glaube ich, schon auch dafür gesorgt, dass er so beliebt und so groß wurde, weil zum einen konnte man sich ein bisschen fürchten vor seiner Musik als außenstehende Person, die nichts mit irgendwie Ganggewalt oder Kriminalität am Hut hat. Und zum anderen wird man ja doch auch intellektuell stimuliert, wenn er halt über echte gesellschaftlich relevante Themen spricht.
18: Und du hast vorhin schon gesagt, welchen Einfluss er auf die heutige Musik hat, eben auch auf die Schweizer Rap- und Hip-Hop-Szene. Aber wie hat er damals den Hip-Hop geprägt oder vielleicht auch verändert?
17: Er war halt einer der stärksten Figuren des Westens. Und New York gilt als Geburt und Brutstätte des Raps und hat sich oft auch so positioniert. Also wir machen Rap und ihr alle könnt das nicht so. Und Tupac war zusammen mit einigen anderen, zum Beispiel MC Hammer aus Oakland, ja halt eine Figur, die halt gezeigt hat, Rap kann anders klingen. Das muss nicht nach New York klingen, was die Beats anbelangt, und kann auch von einem anderen Ort kommen, und hat so halt eine ganze quasi Hälfte des Landes auf die Map gebracht.
18: Dass wir eben überhaupt heute über den Mordprozess und über Tupac Shakur reden, hat etwas ja mit dem Konflikt East Coast, West Coast zu tun. Du hast das vorhin schon angesprochen. Kannst du den mal erklären?
17: Also da geht's grundsätzlich mal erstmal darum, dass sich New York ein bisschen angegriffen gefühlt hat, als die im Westen angefangen haben zu rappen. Da gab's einige Rapper aus New York, die dann Diss-Tracks gemacht haben und den Westen diskreditiert gedisst haben. Mhm. Dann gab es halt Antworten aus dem Westen und das Ganze hat sich dann zugespitzt, als zwei große Labels, das Label von Notorious B.I.G., das war Bad Boy Records unter der Führung von Sean P. Diddy Combs, und das Label von Suge Knight, also Tupacs späterem Label, dann Death Row Records. Die beiden haben sich dann halt, die haben den Beef aktiv geschürt. Da kann man auch ja ordentlich Kohle damit machen, und gerade so Sachen wie Beef und ich hatte mit deiner Frau was, da gab's eine Schießerei, das lässt die Zahl natürlich in die Höhe schnellen.
18: Und dieser Konflikt, da blieb's nicht bei Rap-Battles, sondern der gipfelte dann eben in der Ermordung von Tupac Shakur und danach auch in der Ermordung seines Hauptrivalen Notorious B.I.G. Was weiß man denn über Shakurs Ermordung Stand jetzt?
17: Wenig, es ist nebulös. Der Grund, wieso er ermordet wurde, ist nebulös. Da wage ich es auch, keine Spekulationen zu äußern. Es gab ja schon mal eine Schießerei. Tupac wurde in New York angeschossen, wurde 5-mal angeschossen. Danach kamen Songs raus wie Who Shot Ya von Biggie. Tupac hat den Song interpretiert als Disrespect und hat gedacht, okay, du und deine Jungs waren verantwortlich dafür, obwohl der Song eigentlich vor der Schießerei entstanden ist. Es gab da einige potenzielle Missverständnisse, die da Öl aufs Feuer gegossen haben. Mhm, und das Ganze hat dann leider in Waffengewalt geendet. Und die gängigste Verschwörungstheorie ist, dass Bad Boy Records / Sean P. Diddy Combs irgendwie in einer Form involviert waren.
18: Also Puff Daddy, P. Diddy. Mhm. Genau, okay. Und was würdest du sagen, welchen Stellenwert hat dieser Prozess, der jetzt stattfindet? Ist das einfach wie so noch ein Puzzlestein oder ist der super wichtig?
17: Ich würde dem Prozess einen großen Stellenwert akkreditieren, weil man sich halt nach wie vor darum schert, was dort genau passiert ist. Das ist ein Mysterium, das vor 30 Jahren passiert ist, und die ganze Hip-Hop-Welt würde gerne wissen, wer da dafür verantwortlich war. Und weil Tupac und auch Biggie, aber mehr Tupac, halt zu einer popkulturellen Ikone geworden sind oder geworden ist nach seinem Tod, ist das halt News, die relevant bleibt.
1: sagt Pablo Vögtli. 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Und jetzt gibt's das Echo der Zeit. Einen schönen Abend wünscht Vera Deragisch.

0: Radio SRF Echo der Zeit mit Christina Scheidegger. Dienstag, der 11. August, das sind unsere Themen. Stehen die neuen Verträge mit der EU auf der Kippe, bevor die politische Diskussion im Parlament richtig losgegangen ist? Ein Kompromiss zwischen Gewerkschaften und Arbeitgebern wackelt. Dann Kolumbien nach dem schweren Erdbeben. Was es in dieser Situation braucht, erzählt Dominik Stillhart, Chef des Schweizerischen Korps für humanitäre Hilfe. Empörung bei vielen Spezialärztinnen und Ärzten. Eine Obergrenze für die Menge an abrechenbaren Leistungen sorgt für rote Köpfe und wirft grundsätzliche Fragen auf zum Schweizer Tarifsystem. Und ein Kopfgeld auf den Hasenkopf-Kugelfisch. Griechenland zahlt jene, die die invasive Art aus dem Mittelmeer fischen, denn der Fisch ist nicht nur hochgiftig, er frisst auch die Fischernetze. Lange haben Gewerkschaften und Arbeitgeberverbände verhandelt über den Lohnschutz in der Schweiz, um die Folgen des neuen Vertragspakets mit der EU hierzulande abzufedern. Die entsprechenden Maßnahmen sind zentral bei der Frage nach den politischen Chancen des Pakets im Schweizer Parlament und vor dem Stimmvolk. Nun hat die zuständige Kommission des Ständerats den gefundenen Kompromiss aufgeweicht, noch bevor das Parlament mit der Diskussion überhaupt richtig angefangen hat. Bundeshausredaktor Andreas Stüdli ist der Frage nachgegangen, was das für die anstehende EU-Debatte heißt.
1: Mit mehreren Maßnahmen sollte das Lohnschutzniveau beibehalten werden. Das war das Ziel des Kompromisses zwischen den Sozialpartnern. Diesem Kompromiss sei die ständerätliche Wirtschaftskommission mit 8-4 Stimmen bei einer Enthaltung aber nicht gefolgt.

0: nicht anerkennt und hier bei der ersten Beratung jetzt diese Maßnahme 14 schon streicht. Das sind nicht gute Voraussetzungen für die weiteren Diskussionen.
1: Über das Vertragspaket. Das ist aber noch nicht alles. Die Ständerätliche Kommission hat sich noch in einem anderen Punkt grundsätzlich gegen das Verhandlungsresultat mit der EU gestellt. Sie hält daran fest, dass ausländische Unternehmen eine Kaution bezahlen müssen, bevor sie hierzulande Aufträge ausführen. Im Vertragspaket wäre so eine Kaution nur noch für Unternehmen vorgesehen gewesen, die schon einmal gegen Lohnvorschriften verstoßen haben. Roland A. Müller, Direktor des Schweizerischen Arbeitgeberverbands, sagt:
2: Ja, das ist in der Tat ein bemerkenswerter Beschluss, weil die Sozialpartner, und zwar alle vier, sowohl die beiden Arbeitgeberverbände wie auch die Gewerkschaften, haben nach Lösungen gesucht, um das Lohnschutzniveau zu halten, und zwar so, dass wir auch EU-kompatibel bleiben. Und dieser Kompromiss hat nun die WAG aufgeschnürt im Sinne, wir wollen eigenständig bleiben und die Kautionen weiterhin beibehalten.
1: Das laufe auf eine Konfrontation mit der EU hinaus, sagt Müller. Das bereite ihm Sorgen. Ständerat Erich Ettlin sagt, dass sich die Kommission der Vertragsverletzung bewusst gewesen sei, aber die Mehrheit habe sich gesagt:
3: Wir sind der Gesetzgeber, wir müssen jetzt agieren und dann halt schauen, wenn das Vertragsergebnis verletzt, dann ist das halt so. Aber wir entscheiden hier autonom über, will man das oder nicht.
1: Dass der Kompromiss beim Lohnschutz in der Kommission nicht gehalten hat, sorgt auch beim Schweizerischen Gewerkschaftsbund für Kritik. Präsident Pierre-Yves Maillard warnt:
4: Unser Entscheid ist ja mit den 14 Maßnahmen. Das ist der Entscheid der Delegiertenversammlung. Am Ende wird die Delegiertenversammlung das Paket beurteilen. Und ja, das geht in die falsche Richtung, kann ich nur das sagen.
1: Nun hoffen Gewerkschaftsbund und Travail Suisse, dass im Herbst das Plenum des Ständerats den Entscheid korrigieren wird. Oder später der Nationalrat. Sicher ist das aber nicht. Würden sich die Gewerkschaften gegen das Vertragspaket mit der EU stellen, würde dieses wohl scheitern. Der oberste Gewerkschafter Maillard sagt dazu:
4: Ohne ein klarer und starker Lohnschutz wissen wir, dass das Paket vor dem Volk schwierige Chancen hat.
1: Der heutige Kommissionsentscheid zum Lohnschutz ist ein denkbar schlechtes Signal für das Vertragspaket und das gleich zu Beginn der Beratungen.
5: Der Fall hat in den letzten Wochen für viel Aufregung gesorgt. Ein ehemaliger Aargauer Kantonsparlamentarier wurde wegen schwerster Sexualstraftaten angeklagt. Zum Umgang mit den mutmaßlichen Opfern gab es Kritik. Nun gibt es deshalb eine Untersuchung. Thema in den Nachrichten mit Manuel Risi.
6: Unter anderem soll geprüft werden, ob die Opfer genügend geschützt wurden und ob die Behörden Fehler gemacht haben. Zwei der Opfer stammen aus dem Ausland. Nach der Festnahme des mutmaßlichen Täters drohte ihnen die Wegweisung aus der Schweiz. Dies sorgte für Diskussionen rund um den Opferschutz. Im Fall geht es um einen früheren SVP-Kantonsparlamentarier. Er soll zwei ehemalige Partnerinnen und eine Minderjährige teils über Jahre betäubt, misshandelt und vergewaltigt haben. 19 Millionen Franken. So hoch sind die Schäden, welche die Trockenheit in der Schweizer Landwirtschaft bisher verursacht hat. Tendenz steigend. Das sagt die Versicherung Hagel Schweiz gegenüber der Nachrichtenagentur Kiesten SDA. Hagel Schweiz versichert die Produktion der Bäuerinnen und Bauern. 1100 Betriebe hätten bislang Schäden gemeldet. Das ist fast die Hälfte der versicherten Betriebe. Weil sich aktuell keine Entspannung abzeichnet, rechnet die Versicherung damit, dass die Schadenssumme weiter steigt. Trotz der aktuellen Trockenheitssituation in der Schweiz und in Europa, weltweit haben Naturkatastrophen in den ersten 6 Monaten des laufenden Jahres deutlich weniger Schäden angerichtet als letztes Jahr und auch weniger als im Durchschnitt der letzten 10 Jahre. Das zeigen neue Zahlen des Rückversicherers Swiss Re. Konkret belaufen sich die wirtschaftlichen Schäden auf gut 100 Milliarden US-Dollar von Januar bis Juni. Letztes Jahr seien es noch 160 Milliarden gewesen. Das bedeutet aber nicht, dass Schäden aus Naturkatastrophen grundsätzlich abnehmen. Im Gegenteil, heißt es von Swiss Re, Rekordhitze und Trockenheit machten Waldbrände zur Naturgefahr, die am schnellsten wachse, besonders in Europa.
5: Ein syrisches Gericht hat den ehemaligen Diktator Bashar al-Assad zum Tod verurteilt, wegen mehreren Verbrechen während des Kriegs in Syrien.
6: Das Gericht fällte sein Urteil, ohne dass der Angeklagte frühere Machthaber Syriens vor Ort war. Vorgeworfen wurden Assad unter anderem

0: mehrfacher Mord, Folter, willkürliche Inhaftierungen und Verbrechen gegen die Menschlichkeit. In Syrien hatte Anfang 2011 ein Bürgerkrieg begonnen. Er endete nach fast 14 Jahren mit dem Sturz des Assad-Regimes. In der Folge flüchtete der gestürzte Diktator nach Russland. Es wird vermutet, dass sich Assad immer noch dort aufhält. Der Libanon schafft die Todesstrafe formell ab, als erstes arabisches Land. Das Parlament hat einer entsprechenden Gesetzesänderung zugestimmt. Damit dürfen Gerichte nun keine Todesurteile mehr verhängen. Anstelle der Todesstrafe ist eine verschärfte lebenslange Haft mit Zwangsarbeit vorgesehen. Im Libanon wurde seit 22 Jahren niemand mehr hingerichtet, obwohl die Todesstrafe weiterhin verhängt wurde. Gegen die Abschaffung der Todesstrafe stimmte die Parlamentsfraktion der Hisbollah. Die einflussreiche Gruppe wird vom Iran unterstützt. Sie agiert im Libanon sowohl als politische Partei wie auch als bewaffnete Miliz. Das ungarische Parlament hat András Bokol als neuen Präsidenten gewählt. Dies war erwartet worden. Der ehemalige Richter ist von der Partei des neuen Ministerpräsidenten Péter Modrzsor nominiert worden. Sein Vorgänger galt als Verbündeter des abgewählten Ministerpräsidenten Viktor Orban. Die Börsendaten von 18.08 Uhr, geliefert von SIX. Der Swiss Market Index schließt bei 14.575 Punkten, minus 0,4%. Der Dow Jones Index in New York fällt um 0,1%. Der Euro wird zu 93,61 Rappen gehandelt und der Dollar zu 81,10 Rappen. Die Wetteraussichten: Es bleibt weiterhin sonnig. In den Alpen gibt es morgen Nachmittag und am Abend einzelne Platzregen oder Gewitter. Es wird beidseits der Alpen heiß bei rund 33 Grad.
1: Es ist eines der schwersten Erdbeben der vergangenen Jahre, das Kolumbien gestern erschüttert hat. Besonders hart getroffen hat das Beben mit der Stärke 7,4 die Region Chocó im Westen des Landes. Dort stürzten zahlreiche Gebäude ein. Die Stromversorgung, auch Telefon- und Internetverbindungen sind beeinträchtigt. Mehrere Flughäfen sind derzeit für den kommerziellen Flugverkehr außer Betrieb. Nach einer vorläufigen Bilanz des kolumbianischen Städteverbands kamen über 160 Menschen ums Leben, mehrere hundert wurden verletzt. Es wird jedoch befürchtet, dass die Zahl der Opfer weiter steigt. Unter vielen Trümmern werden noch Menschen vermutet. Dominik Stillhart ist Chef des Schweizerischen Korps für humanitäre Hilfe. Er war vor kurzem im Erdbebengebiet im Nachbarland Venezuela und auch in der kolumbianischen Provinz Chocó und war in den letzten Stunden in Kontakt mit den lokalen Teams vor Ort. Ich habe ihn gefragt, welche Informationen er von diesen erhält.
2: Ja, wie jedes Mal nach einem Erdbeben ist die Situation natürlich sehr schwierig, weil die Leute sind verzweifelt und haben auch Angst wegen möglichen Nachbeben. Was der Vorteil in Klammern natürlich jetzt ist, ist die Tatsache, dass dieses Epizentrum im Westen von Kolumbien in dünn besiedeltem Gebiet stattgefunden hat, in diesem Departement von Chocó, das am Pazifik ist, im Westen des Landes. Und auch 100 Kilometer tief im Boden. Das heißt, die Auswirkungen sind wahrscheinlich nach heutigen Erkenntnissen nicht so schlimm, wie sie in Venezuela waren. Aber es hat trotzdem bereits 164 Tote gegeben, 880 Verletzte, 3000 Vermisste. Und im ganzen Gebiet gibt es Stromausfälle, Erdrutsche. Und auch die Provinzflughäfen sind größtenteils geschlossen im Moment.
1: Eben, Sie leiten das Schweizerische Korps für humanitäre Hilfe. Was macht die Schweiz in dieser Situation?
2: Also wir haben Leute vor Ort in Kolumbien, wo wir humanitär tätig sind. Ich war selbst in diesem Chocó zufälligerweise vor einem Monat und habe da unsere Programme besucht. Also wir sind gut aufgestellt in Kolumbien. Wir haben auch sehr guten Zugang zu den Behörden, sind in Kontakt mit den Behörden. Wir analysieren natürlich jetzt die Situation. Die Kolumbianer haben selbst umfangreiche Mittel mobilisiert, um unter Trümmern verschütteten Menschen zu helfen. Das heißt, Kolumbien hat Kapazitäten, aber wir werden uns wahrscheinlich jetzt auf die zweite Phase konzentrieren, nicht auf die lebensrettende Phase, weil da sind die Kolumbier gut aufgestellt, und werden dann schauen, wie wir nach vielleicht einer Woche, 10 Tage dann unterstützen können mit vielleicht Nahrungsmittel, Wasser, auch dafür zu sorgen, dass die Leute wieder ein Dach über den Kopf haben und natürlich im gesamten Gesundheitsbereich, wo vor allem Kinder und auch schwangere Frauen natürlich sofort Hilfe brauchen.
1: Kolumbien hat ja bisher nicht um internationale Hilfe gefragt. Kann ein Land eine solche Katastrophe überhaupt alleine bewältigen?
2: Ja, wie gesagt, Kolumbien hat Kapazitäten. Ich war selbst in Venezuela nach dem Erdbeben vor einem Monat. Da waren auch kolumbische Teams da, die da geholfen haben. Also Kolumbien hat Kapazitäten. Und so wie es jetzt aussieht, ist es gut möglich, dass diese Kapazitäten reichen. Es hat auch keine anderen internationalen Teams, die jetzt mobilisiert wurden. Also man darf hoffen, dass wirklich die Kapazitäten vor Ort jetzt reichen, um in dieser ersten Phase die absolut notwendige Hilfe zu leisten, um möglichst viele Leben zu retten.
1: Was ist denn nun besonders wichtig in eben dieser ersten Phase, in den ersten Tagen nach einer solchen Katastrophe?
2: Also besonders wichtig ist natürlich jetzt, dass man sofort versucht, die Leute, die unter den Trümmern sind, zu retten, überall, wo das möglich ist. Und natürlich dann sofort auch dafür zu sorgen, dass die Nothilfe geleistet wird, weil viele Leute können nicht mehr in ihre Häuser zurück. Viele Leute sind wahrscheinlich jetzt in Schulen oder in Gemeindezentren und da muss sofort Hilfe geleistet werden. Aber da denke ich eben auch, weil Kolumbien ein Land ist, wo viel und groß humanitäre Hilfe geleistet wird, auch durch die Behörden selbst, dass dies größtenteils bewältigt werden kann, auch in Zusammenarbeit mit den internationalen Akteuren, die jetzt vor Ort sind.
1: Welche Rolle spielt denn die Sicherheit der Hilfskräfte, die jetzt aktiv sind, eben mit der Angst vor Nachbeben zum Beispiel, die weitere Gebäude zum Einsturz bringen könnten?
2: Ja, natürlich. Das ist immer das Problem, dass nach Erdbeben viele Nachbeben stattfinden. Aber da sind natürlich jetzt die Teams, die vor Ort sind, die unter den Trümmern arbeiten, die sind dafür ausgebildet. Also die wissen ganz genau, wie sie sich verhalten müssen in diesen Situationen.
1: Eben, Sie sind jetzt in der Schweiz, waren in Venezuela, sind erfahren in solchen Situationen. Sie als erfahrener Helfer, Herr Stillhart, wenn Sie von einem solchen Ereignis wie jetzt in Kolumbien hören, wären Sie am liebsten direkt dort, um zu helfen, oder sind Sie froh, wenn keine Anfrage kommt?
2: Nein, also wir haben sofort nach dem Erdbeben, das gestern stattgefunden hat, 7.15 Uhr Ortszeit, das ist etwa 13 Uhr hier in der Schweiz, hatten wir Kontakt natürlich mit unseren Leuten in Kolumbien. Und die erste Frage, die wir uns gestellt haben, ist diejenige, die wir immer uns stellen. Müssen wir unsere Rettungskräfte mobilisieren? Und es war relativ schnell klar, dass das nicht der Fall ist. Aber wir haben auch ganz klar unserem Team in Kolumbien gesagt, wir sind bereit, Personal vom Schweizerischen Korps für humanitäre Hilfe zu senden. Wir warten jetzt natürlich auf die Analyse von unserem Team vor Ort. Aber von daher sind wir wiederum, wir sind gut aufgestellt und wir werden Hilfe leisten, so viel wir können.
1: Das sagt Dominik Stillhart, Chef des Schweizerischen Korps für humanitäre Hilfe. Das ist das Echo der Zeit und so geht es bei uns weiter. Wie Ex-Raiffeisen-Chef Vinzenz heute vor Gericht aufgetreten ist, welche Argumente Gegnerinnen und Befürworter der Ernährungsinitiative in die Waagschale werfen und wie sich die Architektur in der Schweiz besser auf den Klimawandel einstellen kann. Es geht um viel in der Berufungsverhandlung gegen den früheren Raiffeisen-Chef Pierin Vinzenz. Die Staatsanwaltschaft wirft ihm unter anderem Betrug, Veruntreuung und ungetreue Geschäftsbesorgung vor. Vinzenz soll in seiner Zeit als Raiffeisen-Chef nicht nur enorme Spesenbeträge verursacht, sondern sich auch bereichert haben, indem er sich heimlich an Firmen beteiligte, die Raiffeisen später kaufte. Vinzenz streitet die Vorwürfe ab und fordert einen vollumfänglichen Freispruch. Heute, am zweiten Prozesstag, wurde er am Zürcher Obergericht befragt. Isabel Pfaff über den Auftritt des 70-jährigen Ex-Bankers.
3: Pierin Vinzenz wirkte ruhig, fast wortkarg, als es heute Morgen losging mit seiner Befragung. Es sei besser, wenn Vinzenz dafür sitzen bleibe, sagte Christian Prinz, der vorsitzende Richter, gleich zu Beginn. Es gehe länger. Rund 3 Stunden lang muss sich Vinzenz dann den Fragen des Richters stellen. Eine Art Ritt durch die vielen Vorwürfe, um die es in diesem Verfahren geht. Da sind zum einen die Spesen von mehr als 200.000 Franken, die der frühere Banker laut Anklage in Nacht- und Stripclubs verursacht hat. Vinzenz sagt vor Gericht, diese Auslagen seien notwendig gewesen fürs Geschäft und vom Verwaltungsratspräsidenten abgesegnet. Ansonsten bleibt Vinzenz bei diesem Thema recht einsilbig und verweist oft auf die Befragungen in erster Instanz. Ein Hinweis womöglich auf die Sorge um sein Bild in der Öffentlichkeit, das unter diesen Nachtclub-Geschichten wohl am meisten leidet. Richter Prinz bleibt jedoch hartnäckig, stellt pointierte, manchmal sogar provozierende Fragen. Zum Beispiel, warum Vinzenz denn Teile dieser Spesen nicht einfach mal an Raiffeisen zurückgezahlt habe. Darauf Vinzenz, auch aufgrund des Verfahrens seien ihm da die Hände gebunden. Heißt wohl, an sein Geld kommt er nicht mehr ran. Komplizierter, aber juristisch gewichtiger als die Spesen ist der zweite Themenkomplex, um den es an diesem Morgen geht. Die Firmenbeteiligungen von Vinzenz. Hier äußert sich der Beschuldigte großzügiger, spricht freier, auch wenn er sich an viele Details nicht erinnern könne, wie er sagt. Der Richter scheint nicht immer überzeugt. Als er in den Gerichtsakten gelesen habe, dass Vinzenz die Interessenkonflikte bei diesen Beteiligungen nicht erkannt habe, weil er noch unerfahren gewesen sei, da habe er, Zitat, Schnappatmung bekommen. Ein erfolgreicher Spitzenbanker, damals schon mehrere Jahre Chef der Raiffeisenbank, unerfahren? Vinzenz bleibt vage. Er habe dem Thema keine Priorität eingeräumt. Als die detaillierten, hartnäckigen Fragen zu Ende gehen, hat Vinzenz fast 2 Colaflaschen geleert. Er wirkt müde von dem Verfahren, das ihn nun schon seit mehr als 8 Jahren beschäftigt. Abschließend Stellung nehmen zu den Vorwürfen und zum Strafmaß will er nicht, obwohl der Richter ihm die Gelegenheit gibt. Er überlasse das seiner Verteidigung. Die wird in den nächsten Tagen ihr Plädoyer halten, ebenso wie die anderen Parteien in diesem Verfahren.
1: Die Schweiz versorgt sich heute zu rund 45% selbst mit Lebensmitteln. Das reiche bei weitem nicht, finden die Initiantinnen und Initianten der Ernährungsinitiative. Sie wollen, dass die Schweiz den Selbstversorgungsgrad deutlich steigert, auf rund 70%. Gelingen soll das, indem die Landwirtschaft stärker auf pflanzliche Nahrungsmittel setzt. Subventionen für die Landwirtschaft sollen entsprechend ausgerichtet sein. Der Bundesrat hat am Nachmittag erläutert, warum er empfiehlt, die Initiative am 27. September abzulehnen. Mit welchen Argumenten nun für und gegen die Vorlage geweibelt wird? Matthias Baumer hat sie zusammengetragen.
4: Unnötig sei die Ernährungsinitiative, sagt der Bundesrat. In den Worten von Guy Parmelin.
5: Die Initiative geht dem Bundesrat und dem Parlament zu weit.
4: Parlament und Bundesrat lehnen sie ab. Auch deshalb, weil sich die Landwirtschaft innerhalb von 10 Jahren nach einem Jahr auf viel mehr pflanzliche und deutlich weniger tierische Lebensmittel ausgerichtet haben müsste. Unrealistisch sei das und wie bereits gesagt, unnötig, da durchaus plausible Absichten der Initiative wie
5: die Lebensmittelsicherheit unseres Landes, der Erhalt unserer natürlichen Ressourcen und die Qualität unseres Trinkwassers
4: bereits zu den Prioritäten der Agrarpolitik gehören würden und schon in der Verfassung verankert seien. Unrealistisch sei auch die Absicht der Initiative, den Selbstversorgungsgrad der Schweiz mit eigenen Lebensmitteln auf 70% zu heben. Die Initiantin der Ernährungsinitiative Franziska Herren schimpft. Sage der Bundesrat, dass das unrealistisch sei.
6: Das ist fahrlässig. Er schaut nicht zur Bevölkerung, er schaut nicht, dass wir sicher ernährt sind.
4: Doch genau das müsste er. Die Schweiz produziert zurzeit weniger als die Hälfte unserer Lebensmittel. Der Bund möchte bis 2050 auf 50% kommen. Doch in den letzten Jahren nimmt dieser Anteil ab. Eine Umkehr ist nicht erkennbar, das zeigt die Agrarstatistik. Um viel mehr Menschen mit einheimischen Lebensmitteln zu ernähren, müsste man die Landwirtschaft radikal umbauen, warnt der Bundesrat. Teuer wäre das und zudem habe der Staat den Menschen nicht zu sagen, dass nun Gurke statt Geschnetzeltes auf den Teller komme. Franziska Herren entgegnet,
6: im Moment ist so, dass der Bund vorschreibt, was in der Schweiz produziert wird. Das sind tierische Lebensmittel am meisten und wir fordern dort nur einen Ausgleich.
4: Kein Verbot, kein verordneter Verzicht auf Spiegelei und Speck. Aber auch der Bundesrat will den Anbau von pflanzlichen Nahrungsmitteln mit der neuen Agrarpolitik stärker fördern. Und er warnt, die Ernährungsinitiative würde Eier, Fleisch und Milchprodukte verteuern, der Einkaufstourismus würde wachsen. Und die Initiative selbst macht klar, die Bevölkerung müsste ihre Ernährungsgewohnheiten ziemlich umstellen. Mehr Gemüse, weniger Fleisch. Er beobachte, sagt Bundesrat Guy Parmelin, dass die jungen Menschen ihre Essgewohnheiten so oder so ändern würden.
7: Et si vous regardez la jeune génération, par exemple, elle change ses habitudes aussi. Elle cherche aussi la diversification dans son alimentation. Ça ne veut pas dire qu'ils s'interdisent de manger une bonne pièce de viande de temps en temps.
4: Die Jungen würden sich sehr divers ernähren, aber von Zeit zu Zeit ein gutes Stück Fleisch essen, das möchten sie sich nicht verbieten lassen. Mit ihren Argumenten und ihrer Ernährungsinitiative stehen Franziska Herren und ihr Komitee der Politik alleine da. Kein einziger Ständerat, nicht eine Nationalrätin unterstützte sie im Parlament. Bürgerliche und Bauernvertreter, ja klar, aber auch die SP und sogar die Grünen.
6: Dann wird man einfach abgeklatscht, und zwar von jeder Partei bis jetzt. Und das zeigt einfach, wie wichtig die Initiative ist.
4: So kehrt Franziska Herren die Ablehnung in eine positive Sichtweise um. Und der Bundesrat gibt zu bedenken, dass auch bei einer Initiative, die bei ihm und im Parlament null Unterstützung findet, letztlich das Volk entscheide.
5: C'est la population qui décidera.
4: So wie bei dem, was auf den Teller kommt, auch.
1: Künftig sollen Ärzte und Ärztinnen nicht mehr jeden Tag unbegrenzt Leistungen abrechnen dürfen. Das Parlament will eine Obergrenze dafür einführen. Die Empörung bei einem Teil der Ärzteschaft über diese Anpassung ist groß. Innerhalb kurzer Zeit haben darum über 40.000 Personen eine Petition dagegen unterschrieben. Besonders Spezialisten fürchten um ihr Einkommen. Sowieso hat diese geplante Obergrenze eine Diskussion darüber entfacht, welche Fachärztinnen wie viel verdienen sollen. Nora Meuli berichtet.
8: Künftig könnten sie nur noch 6 bis 7 Patientinnen und Patienten pro Tag behandeln. So schreiben es die Kardiologinnen und Kardiologen in einem offenen Brief an Bundesrätin Bohm-Schneider. Also etwa ein Drittel weniger als heute. Sie fürchten darum um die Versorgung ihrer Patienten. Mariam Rüdiger ist Geschäftsführerin der Schweizerischen Gesellschaft für Kardiologie und hat den Brief mit unterzeichnet. Sie erklärt:
9: Die Höchstgrenze kann dazu führen, dass Ärzte gewisse Leistungen nicht mehr erbringen können, weil sie in ihrer Arbeit eingeschränkt sind.
8: Eingeschränkt heißt, nach einer gewissen Anzahl verrechneter Minuten können sie keine zusätzlichen ärztlichen Leistungen mehr abrechnen. Das heißt, sie dürfen zwar weiterarbeiten, werden dafür aber künftig nicht mehr zusätzlich bezahlt. Wie viele Kardiologinnen und Kardiologen tatsächlich betroffen sind, kann Rüdiger aber noch nicht sagen. In den sozialen Medien kursiert zudem die Aussage, dass einige Ärztinnen und Ärzte so neu nur noch bis am Mittag arbeiten könnten. Christoph Kilchenmann ist stellvertretender Direktor des Krankenkassenverbands PrioSwiss und hat die Obergrenze zusammen mit dem Ärzteverband ausgehandelt. Ihn erstaunten solche Aussagen.
10: Die Obergrenze, die greift ja erst nach 12 Stunden Zeit, die effektiv abgerechnet werden kann am Patienten. Jetzt kann jemand, der etwas rascher ist, der kann vielleicht etwas schneller sein, dass er aber bereits um Mittag fertig ist, das ist doch wenig wahrscheinlich.
8: Das sei entweder ein Hinweis darauf, dass er nicht korrekt abrechne oder dass der Tarif falsch sei. Sprich, ein implizites Eingeständnis der Spezialistinnen und Spezialisten, dass sie viel mehr Zeit abrechnen können, als sie effektiv brauchen. Ein bekanntes Beispiel für eine solche Übertarifierung sind Netzhautuntersuchungen. Dafür können Augenärzte rund 60 Minuten abrechnen, obwohl sie heute im Schnitt nur noch 10 bis 15 Minuten dafür brauchen. Sie können für diese Untersuchung also 4-mal so viele Minuten abrechnen, wie sie brauchen, und verdienen so auch 4-mal so viel wie vorgesehen. Das sei ein Fantasiepreis, sagt Tobias Müller. Er ist Gesundheitsökonom an der Berner Fachhochschule. Aber die Netzhautuntersuchungen seien kein Einzelfall.
11: Gerade bei den Spezialisten sind eben die Tarife veraltet. Man hat da immer noch Ansätze von vor 20 Jahren. Das heißt, die kriegen im Prinzip zu viel für die Zeit, die sie tatsächlich einsetzen.
8: Die Obergrenze sei darum auch ein Vergütungsdeckel und für die Spezialistinnen eine Art Schocktherapie. Er rechnet damit, dass einige bis zu 40% weniger abrechnen könnten. Die Grundversorger, also die Hausärzte, Psychiaterinnen und Kinderärzte, seien dagegen kaum betroffen. Dahinter verberge sich aber eine Grundsatzfrage.
11: die Frage ist ja, ist wirklich die Grundversorgung weniger wert als jetzt eine Spezialistenleistung? Und ich finde, diese Diskussion sollte man sehr wohl haben.
8: Aktuell sind die Unterschiede immens. Spezialistinnen verdienten bis zu 800'000 Franken pro Jahr, Grundversorger rund 200'000 Franken. So sagte es der frühere Präsident des Hausärzteverbands Philipp Luxinger kürzlich gegenüber den Tamedia-Zeitungen. Dabei sei eigentlich nicht vorgesehen, dass verschiedene Fachrichtungen unterschiedlich viel verdienten, sagt Kelchenmann vom Krankenkassenverband. Zudem wurde der Tarif auf Anfang Jahr überarbeitet, zusammen mit den Fachgesellschaften.
10: Darum sind wir etwas überrascht über gewisse Aussagen, die seien zu hoch.
8: Sie nehmen diese aber zur Kenntnis. Für die aktuell laufende Überarbeitung seien sie auf die Mithilfe der Fachgesellschaften angewiesen. Dazu seien sie gerne bereit, sagt Mariam Rüdiger, die Geschäftsführerin der Fachgesellschaft für Kardiologie. Sie bestreitet auch nicht, dass gewisse Leistungen zu hoch vergütet werden.
9: Ich denke, alle Tarifpartner sind sich einig, dass die Tarife im Moment noch nicht perfekt sind und wir die Tarife weiter pflegen sollen.
8: Das ändere aber nichts daran, dass sie ganz grundsätzlich gegen eine Deckelung der Leistungen seien. Der Vorschlag von Ärzteschaft und Versicherern muss nun noch vom Bundesamt für Gesundheit überprüft werden.
1: Der aktuelle Hitzesommer ist ein Stresstest für die Gebäude in der Schweiz. In vielen Innenräumen wird es dieser Tage unangenehm heiß. Das zeigt, der Gebäudepark der Schweiz ist nicht auf solche Bedingungen ausgerichtet. Und so ist eine neue Bauweise gefragt, die den Klimawandel berücksichtigt. Sandro Della Torre hat sich bei Fachleuten umgehört.
12: Die Schweizer Baubranche habe die Lage lange unterschätzt. Das sagt Gianrico Settembrini von der Hochschule Luzern, der sich mit Klimafragen im Bau beschäftigt.
13: Ich glaube, der große Fehler, wenn man ihn so benennen will, ist, dass wir uns nicht bewusst waren in der Planung der Gebäude, dass der Klimawandel ein so großes Thema werden würde.
12: Bisher seien die Gebäude vor allem auf den Winter ausgelegt worden und nicht auf heiße Sommer. Konkret zeige sich das bei den Fenstern. Die durchschnittliche Fensterfläche sei während der letzten Jahrzehnte deutlich größer geworden, sagt Gianrico Settembrini.
13: Was natürlich die Attraktivität der Innenräume erhöht hat, die Qualität Tageslicht im Innenraum erhöht hat, aber jetzt, wenn wir andere Temperaturen haben, ist das auch ein Problem für die Innenräume, für die Behaglichkeit. Und das war man sich da vielleicht nicht bewusst.
12: Durch die großen Fenster kommt viel Sonnenlicht in die Räume und das Gebäude heizt sich auf. Das ist zwar gut im Winter, aber mittlerweile ein Problem im Sommer.
13: Von dem her war es eine Fehlentwicklung, die man jetzt korrigieren kann und muss.
12: Das heisse aber nicht, dass man in Zukunft in dunkleren Wohnungen leben müsse. Man könne die gleiche Fensterfläche einfach anders auf das Gebäude verteilen, sagt Gianrico Settembrini von der Hochschule Luzern.
13: Die Fensterflächen im Süden, Westen, Osten können ein bisschen kleiner werden, wenn wir die Nordfenster ein bisschen grösser machen. Das macht die Lichtqualität im Raum nicht schlechter.
12: Angehende Architektinnen und Architekten werden heute in der Ausbildung mit solchen Prinzipien vertraut gemacht. Und wenn sie dereinst Häuser planen, werden sie das wohl gestützt auf neue Baunormen tun. Zuständig dafür ist der Schweizerische Ingenieur- und Architektenverein, kurz SIA. Im Moment arbeiten die zuständigen Kommissionen daran, die Normen an neue Klimadaten anzupassen. Denn in Gebäuden, die heute gebaut werden, sollen Menschen auch noch in Jahrzehnten angenehm wohnen können. Auch dann, wenn es noch mehr Hitzetage gibt als diesen Sommer. Sarah Schalles, Vorstandsmitglied beim SIA, sagt, der Schatten um und an den Gebäuden werde künftig wichtiger.
14: Wenn man zum Beispiel ein Gebäude hat, was eine große Glasfassade hat, kann man das natürlich im Sonnenschutz anpassen. Das heißt, man kann einen Sonnenschutz installieren, der die Fassade beschattet. Und da gibt es natürlich auch unterschiedliche Lösungen, die besser oder schlechter funktionieren. Und das kann man natürlich auch anhand von Normen und von Standards auch anschauen.
12: Idealerweise hätten Gebäude einen Sonnenschutz, den man je nach Jahreszeit umstellen könne, sagt die Architektin. Und Hitzeschutz könne auch bedeuten, dass an oder vor der Fassade Pflanzen wachsen, deren Blätter Schatten spenden. Auch Kühlsysteme würden wichtiger und in die Normen einfließen. Sie meint dabei aber nicht typische Klimaanlagen.
14: Momentan sieht man überall diese tragbaren Klimaanlagen. Und die produzieren unheimlich viel Hitze. Das heißt, sie verschlimmern eigentlich das Problem noch, gerade in sehr dichten Zonen, weil die Außenluft einfach so aufgeheizt wird, dass man teilweise dort Schwierigkeiten hat, wenn man nachts dann durchlüften möchte.
12: Sinnvoller seien Erdsonden, Wärmepumpen und kühlende Wasserkreisläufe, sagt Sarah Schalles.
14: Das heißt, ich habe eine Komfortkühlung, ich habe aber keine Klimaanlage, mit der ich wirklich dann die Temperatur vielleicht auf 17 Grad stellen kann, sondern ich habe dann vielleicht eine Temperatur von 23 bis 26 Grad, wenn es draußen vielleicht 36 sind. Und das macht natürlich auch einen Unterschied.
12: Auch bei den Baunormen zeigt sich also, der Fokus liegt immer stärker auf den Hitzetagen im Sommer. Eine schnelle Lösung sind Normen allerdings nicht. Viele davon müssen nicht zwingend befolgt werden. Und selbst wenn Planerinnen und Planer sie konsequent anwenden, wird es Jahrzehnte dauern, bis der Schweizer Gebäudepark fit ist für die neuen klimatischen Bedingungen.
1: Der Hasenkopf-Kugelfisch bereitet vielen Fischerinnen und Fischern am östlichen Mittelmeer Kopfzerbrechen. Denn mit seinen scharfen Zähnen zerstört er ihre Netze und frisst ihnen die Lebensgrundlage weg. Gleichzeitig ist er hochgiftig und darf nicht verzehrt werden. Ursprünglich aus dem Roten Meer breitet sich die Fischart im Mittelmeer aus, denn sie hat dort keine Feinde. Betroffene Staaten wie Zypern, die Türkei und Griechenland ergreifen nun Maßnahmen. Mit Geldprämien versuchen sie, die Bestände zu reduzieren und gleichzeitig der Fischerei unter die Arme zu greifen. Aus Griechenland, Rodotea Siralidou.
15: Der malerische Fischerhafen von Vargisa im Süden Athens. Rund 70 kleine, meist weiß-blau gestrichene Fischerboote reihen sich hier nebeneinander. Es ist 10 Uhr vormittags. Yodros Chondroudakis hat seinen Fang des Tages längst an seine Kundschaft verkauft. Im roten Poloshirt und in bis zu den Waden hochgekrempelter Jeans bereitet er nun seinen Fischkutter fürs nächste Auslaufen vor. Ich habe heute weniger als 3 Kilo Meerbarbe gefangen und verschiedene andere kleine Fische. Insgesamt wogen auch sie rund 3 Kilo. Eine Dame hat sie mir abgekauft. Das ist alles. Der 73-jährige Fischer erinnert sich noch an Zeiten, als er und seine Kollegen kistenweise Fische an Land brachten. Der ältere Mann sieht vor allem einen Grund für den enormen Rückgang der Fischbestände, den Hasenkopfkugelfisch. Er zeigt auf seine Fischernetze im Boot, hebt sie hoch. Schauen Sie, diese Löcher sind von heute. Die Hasenkopfkugelfische fressen die anderen Fische, die schon im Netz gefangen sind. Also bleibt nicht viel übrig von unserem Fang. Und sie beschädigen auch unsere Netze dadurch. Jeden Tag kommen weitere Löcher dazu. Spätestens einmal im Monat muss ich die Netze ersetzen. Im griechischen Zentrum für Meeresforschung auf Kreta beschäftigt sich der Meeresbiologe Georgios Christidis seit Jahren mit dem Larokephalos, wie der Hasenkopfkugelfisch auf Griechisch heißt. Die Probleme, die der Eindringling aus dem Indischen und Pazifischen Ozean den griechischen Fischern bereite, seien durchaus ernst zu nehmen, sagt er. Doch der Hasenkopfkugelfisch bringe auch eine Reihe anderer Gefahren mit sich. Der Hasenkopfkugelfisch ist über den Suezkanal ins Mittelmeer gelangt. Er sieht aus wie ein Torpedo, wie eine längliche Kugel mit schwarzen Punkten auf seinem Rücken und bläst sich auf, wenn er sich bedroht fühlt. Das erste Mal wurde er 2003 vor der türkischen Küste registriert. Dieser Fisch ist gefährlich für den Menschen und die Umwelt. Sein extrem starkes Nervengift macht ihn zum Verzehr absolut ungeeignet. Gegen sein Gift gibt es auch kein Gegenmittel. Deshalb verbietet die EU auch den Handel mit Hasenkopfkugelfischen und dessen Inhaltsstoffen. Knapp 200 Vergiftungsfälle seien in den letzten 20 Jahren im Mittelmeerraum beim Verzehr des Fisches registriert worden, so der Wissenschaftler. 27 Menschen seien am Gift gestorben.
16: Und
15: der Hasenkopfkugelfisch setzt das Ökosystem unter Druck. Er ernährt sich mit einer weiten Bandbreite an Fischen und Meeresfrüchten. Er frisst Seeigel, Krebse, Muscheln, Oktopusse, Tintenfische, hat aber selber keine natürlichen Feinde in der Region. Das wird sicherlich Auswirkungen auf das Ökosystem haben, die wir in ihrer Quantität noch erforschen müssen. Dass der Eindringling über das Rote Meer und den Suezkanal ins Mittelmeer gelangt ist und sich dort wohlfühlt, daran sei der Mensch mitschuld, sagt Georgios Christidis. Die Erwärmung des Mittelmeeres durch den Klimawandel habe die idealen Lebensbedingungen für den Hasenkopfkugelfisch geschaffen. Und durch die Erweiterung des Suezkanals in den vergangenen Jahren würden invasive Arten wie der Hasenkopfkugelfisch nun noch einfacher ins Mittelmeer gelangen als in der Vergangenheit, so der Meeresbiologe. Die griechische Regierung versucht, das Problem in den Griff zu bekommen und bezieht die Fischer mit ein. Beim Fang von Hasenkopfkugelfischen sollen sie bald eine Prämie in Höhe von knapp 5 Euro das Kilo erhalten. Ein Pilotprojekt für die Region rund um Kreta und der südlichen Ägäis, dort, wo der Hasenkopfkugelfisch am meisten verbreitet ist. Ähnliche Maßnahmen gibt es auch in Zypern und der Türkei. Für Badende sei der Hasenkopfkugelfisch hingegen trotz seiner scharfen Zähne keine besondere Gefahr, sagt der Meeresbiologe Georgios Christidis vom griechischen Zentrum für Meeresforschung. Es seien bisher weniger als 30 Bisse durch Hasenkopfkugelfische gemeldet worden, sagt er, im gesamten östlichen Mittelmeer seit 2004.
17: Die Reportage von Rodotea Seralidou, der Schlusspunkt im heutigen Echo der Zeit. Redaktionsschluss ist um 18.39 Uhr. Verantwortlich für die Sendung Marisa Eckli, für die Nachrichten Patrick Walter, am Mikrofon Christina Scheidecker.
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19: Las Vegas. 7. September 1996, 23.15 Uhr. Kreuzung East Flamingo Road, Covell Lane. Schüsse fallen kurz nacheinander. Einer der heute noch weltweit bekanntesten Rapper, Tupac Shakur, wird tödlich verletzt und stirbt wenige Tage später. Jetzt, also 2026, wird der Mord an ihm wieder aufgerollt. Ein neuer Prozess beginnt gegen den möglichen Drahtzieher. Und wir fragen, warum interessiert dieser Mord vor 30 Jahren immer noch? Und wie groß ist der Einfluss von Tupac heute auf die Musik, auch hier in der Schweiz? Das alles bei News Plus, am Mikrofon und im Team, ja, schon als Rap-Kennerin bezeichnet, Susanne Stöckel. Heute. Also, nein, ich kenne mich mit Rap nicht aus. Definitiv nicht. Aber damals, in den 90ern, kam man um Tupac einfach nicht herum und hat sich halt auch bruchstückhaftes Laienwissen über US-Rap angehabt.

0: Dieser Track beispielsweise, Changes, lief in meiner Teenie-Zeit hoch und runter bei MTV im Radio und auch bei Dates. Tupac war für uns damals Mainstream im besten Sinne und einer der ganz Großen. Ja, und auch heute noch gilt er als
1: ein König des Raps, ein König des Hip-Hops, eine Galionsfigur der Kultur, jemand, der bis zum heutigen Tag großen Einfluss auf die Musik und auf die Kultur hat.
0: Das ist Pablo Vögtli.
1: Ich bin Moderator bei SRF Bounce und Virus und kümmere mich primär um Hip-Hop-Angelegenheiten.
0: The Man, kann man sagen, wenn man bei uns im Haus bei SRF über Hip-Hop, über Rap, über Tupac Shakur reden will. Und Pablo hat's gesagt. Tupac sei eine Galionsfigur, ein König des Raps. Aber warum? Warum hat er heute, so viele Jahre nach seinem Tod, diese große Bedeutung?
1: Also zum einen liegt es sicherlich daran, dass Tupac halt eine schillernde, sehr, sehr interessante Figur aus dem Rap ist, der es aber auch in die Popkultur geschafft hat. Und der Mord ist halt ungeklärt. Und da bieten sich Verschwörungstheorien an, da bieten sich Geschichten an, die bis zum heutigen Tage relevant bleiben. Gerade wenn man dran denkt, dass da die beiden Labels Death Row und Bad Boy involviert waren. Bad Boy, das ehemalige Label von Sean Combs, auch bekannt als Puff Daddy oder P. Diddy. Also das ist halt bis heute spannend.
0: Okay, ganz viele Dinge, die Pablo hier anspricht, klären wir alles noch, versprochen, von Death Row über Bad Boy bis hin zu Verschwörungstheorien. Aber um nochmal bei seiner Bedeutung zu bleiben, die zeigt sich eben bis heute auch in den Zahlen. Nehmen wir mal Spotify, die größte Musikstreaming-Plattform. Mit knapp 28 Millionen monatlichen Hörerinnen und Hörern und mehreren Songs mit über 1 Milliarde Streams auf der Plattform bleibt Tupac auch im Streaming-Zeitalter, und da lehne ich mich, glaube ich, nicht zu weit aus dem Fenster, ein Massenphänomen. Und Pablo fügt noch hinzu.
1: Dann sieht man das eigentlich auch so quasi in der Legacy, in seinen musikalischen Erben, die es auch in der Schweiz gibt. Ein Zen, ein EAZ, zwei der prominentesten Rapper der Schweiz, wurden sehr, sehr stark von Tupac beeinflusst. Und das hört man zum einen auch und zum anderen sagen die das auch. Also der bleibt halt lebendig, weil der in der Kultur weitergetragen wurde und heute quasi rapmäßig einige Großkinder hat.
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0: Großkinder, die gerade erst im Kinski- oder Kita-Alter waren, als Tupac mit 25 Jahren in Las Vegas erschossen wird. Die ihn, Tupac, oder Pac, wie sie ihn nennen, vergöttern, bis heute.
3: Bro, ich liebe den Pac, er ist mein Mentor, Bruder.
0: Das sagte der Rapper EAZ vor einer Weile mal in einem Podcast. Schauen wir uns Pac, also Tupac, mal genauer an. Er kommt als Lissane Parrish Crooks am 16. Juni 1971 in New York auf die Welt. Notabene an der East Coast, also das Rap-Milieu, mit dem er sich später verfeinden wird. Dort wächst er in recht ärmlichen Verhältnissen auf.
1: Seine Eltern waren beide politisch aktiv, waren Black Panther-Mitglieder. Seine Mutter hatte sehr, sehr wenig Geld übrig für seine Erziehung und hat aber immer darauf geachtet, dass er eine gute Bildung kriegt. So war Tupac auch an einer Musik-Highschool quasi, Music High School of the Arts, und hat dort Schauspiel unter anderem und auch Musik gelernt. So ist er aufgewachsen und dann ist er irgendwann mal ins Rap-Game gekommen und hat dort als Backup-Tänzer von anderen Crews angefangen, war auch Mitglied einer Gruppe, aber es hat sich ziemlich schnell herausgestellt, dass ja, der war dazu berufen, selber als Einzel-Solo-Künstler berühmt zu werden.
0: Und da nennt er sich dann Tupac, angelehnt an Tupac Amaru, einen südamerikanischen Freiheitskämpfer. Den Nachnamen Shakur hat er von seinem Stiefvater. Ja, Tupac Shakur zieht dann an die West Coast, die amerikanische Westküste, und dort startet er richtig durch. Aus guten Gründen, sagt Pablo.
1: Also A, er ist sehr, sehr charismatisch. Wenn er spricht, hört man zu. Der hat so diese Redner- oder auch Predigerfähigkeit. Und gerade das Stichwort Predigen, sein Stimmeinsatz, wenn er rappt, das klingt so nach voller Brust und nach Predigt. Es ist ein Stimmeinsatz, den es so im Rap bis dato eigentlich nicht gab und der heute auch noch nachgemacht wird. Also es klingt einfach immer, als ginge es um etwas, wenn der etwas sagt und rappt. Und es geht auch sehr oft um etwas, wenn er rappt.

0: Ja, wie zum Beispiel hier bei Keep Your Head Up. Ein Song, in dem er sich direkt an schwarze Frauen wendet. Er ruft dort zu Respekt auf, zu Mitgefühl und Verantwortung.
1: Er hat sehr viele sozialkritische Lieder gemacht, er hat aber auch Gangster-Rap gemacht. Und diese beiden Sachen Hand in Hand haben, glaube ich, schon auch dafür gesorgt, dass er so beliebt und so groß wurde, weil zum einen konnte man sich ein bisschen fürchten vor seiner Musik als außenstehende Person, die nichts mit irgendwie Ganggewalt oder Kriminalität am Hut hat. Und zum anderen wird man ja doch auch intellektuell stimuliert, wenn er halt über echte gesellschaftlich relevante Themen spricht.
0: Und du hast vorhin schon gesagt, welchen Einfluss er auf die heutige Musik hat, eben auch auf die Schweizer Rap- und Hip-Hop-Szene. Aber wie hat er damals den Hip-Hop geprägt oder vielleicht auch verändert?
1: Er war halt einer der stärksten Figuren des Westens. Und New York gilt als Geburt und Brutstätte des Raps und hat sich oft auch so positioniert. Also wir machen Rap und ihr alle könnt das nicht so. Und Tupac war zusammen mit einigen anderen, zum Beispiel MC Hammer aus Oakland, ja halt eine Figur, die halt gezeigt hat, Rap kann anders klingen, das muss nicht nach New York klingen, was die Beats anbelangt, und kann auch von einem anderen Ort kommen, und hat so halt eine ganze quasi Hälfte des Landes auf die Map gebracht.
0: Und da sind wir jetzt schon fast beim Beef im wahrsten Sinne des Wortes, denn zwischen der Rap-Szene an der Westküste und der Ostküste herrscht irgendwann richtig gehender Beef, Streit. Der legendäre Konflikt East Coast, West Coast, wo übrigens eine altbekannte Figur eine zentrale Rolle spielt, Sean Combs, alias P. Diddy, alias Puff Daddy. Zu ihm haben wir übrigens auch mal eine News Plus Folge gemacht, ich verlinke sie euch in den Shownotes. Aber eben, wir waren beim Konflikt East Coast, West Coast. Pablo erklärt ihn.
1: Also da geht es grundsätzlich mal erstmal darum, dass sich New York ein bisschen angegriffen gefühlt hat, als die im Westen angefangen haben zu rappen. Da gab es einige Rapper aus New York, die dann Diss-Tracks gemacht haben und den Westen diskreditiert gedisst haben. Mhm. Dann gab es halt Antworten aus dem Westen, und das Ganze hat sich dann zugespitzt, als zwei große, große Labels, das Label von Notorious B.I.G., das war Bad Boy Records unter der Führung von Sean P. Diddy Combs, und das Label von Suge Knight, also Tupacs späterem Label, dann Death Row Records. Die beiden haben sich dann halt, die haben den Beef aktiv geschürt. Da kann man auch ja ordentlich Kohle damit machen. Und gerade so Sachen wie Beef und ich hatte mit deiner Frau was, da gab's eine Schießerei, das lässt die Zahl natürlich in die Höhe schnellen.
0: Ja, und das wird dann doch auch recht explizit in den Tracks so formuliert. Ja, das muss ich, glaube ich, nicht übersetzen. Hit 'em Up, so heißt der Track, ist mittlerweile übrigens der zweiterfolgreichste Song von Tupac auf Spotify. Mit über 1 Milliarde Streams, das muss man sich mal vorstellen. Aber bei diesem musikalischen Gedisse, diesen Rap-Battles, bleibt es dann eben nicht. Es eskaliert. Am 7. September 1996 schaut sich Tupac in Las Vegas den Boxkampf seines Freundes Mike Tyson gegen Bruce Sheldon an. Danach fährt er mit dem Chef seines Labels, Death Row Records, zu einem Nachtclub in der Nähe. Als die beiden an einer roten Ampel halten, wird aus einem anderen Auto ganz plötzlich auf Tupac geschossen. Wer da schießt, warum, wer sonst noch mit da drin steckt, das alles blieb die letzten 30 Jahre ungeklärt.
1: Der Grund, wieso er ermordet wurde, ist nebulös. Da wage ich es auch, keine Spekulationen zu äußern. Es gab ja schon mal eine Schießerei. Tupac wurde in New York angeschossen, wurde 5-mal angeschossen. Danach kamen Songs raus wie Who Shot Ya von Biggie. Tupac hat den Song interpretiert als Disrespect und hat gedacht, okay, du und deine Jungs waren verantwortlich dafür, obwohl der Song eigentlich vor der Schießerei entstanden ist. Es gab da einige potenzielle Missverständnisse, die da Öl aufs Feuer gegossen haben. Mhm, und das Ganze hat dann leider in Waffengewalt geendet. Und die gängigste Verschwörungstheorie ist, dass Bad Boy Records / Sean P. Diddy Combs irgendwie in einer Form involviert waren.
0: Also Puff Daddy, P. Diddy. Mhm. Genau, okay. Dazu, wer hinter Tupacs Ermordung stecken könnte, gab es auch schon ganze Dokumentationen und Bücher. Tja, und genau so ein Buch hat auch Dwayne Keith Davis alias Kiffy D geschrieben. Das ist der, der jetzt in Las Vegas vor Gericht steht. Er ist heute 63 Jahre alt und er hat sich an einem Buch, aber auch mehreren Interviews immer wieder damit gebrüstet, an dem Mord an Tupac beteiligt gewesen zu sein. Bis die Polizei vor 3 Jahren zu ihm kam und so quasi sagte, muss man sich so vorstellen, ach so, Sie waren am Mord beteiligt? Oder dann gern mal eben mitkommen. Sie sind festgenommen. Nach seiner Verhaftung hat Davis dann aber jegliche Beteiligung abgestritten. Er soll übrigens nicht derjenige gewesen sein, der geschossen hat. Er steht jetzt vor Gericht, weil er als Drahtzieher hinter Tupacs Ermordung gilt. Und angesetzt ist der Prozess auf ganze 4 Wochen.
1: Ich würde dem Prozess einen großen Stellenwert akkreditieren, weil man sich halt nach wie vor darum schert, was dort genau passiert ist. Das ist ein Mysterium, das vor 30 Jahren passiert ist, und die ganze Hip-Hop-Welt würde gerne wissen, wer da dafür verantwortlich war. Und weil Tupac und auch Biggie, aber mehr Tupac, halt zu einer popkulturellen Ikone geworden ist nach seinem Tod, ist das halt News, die relevant bleibt.
0: Sagt Pablo Fürkli, unser Hip-Hop- und Rap-Spezialist hier im Hause SRF, über die Ermordung eines der ganz Großen der Szene, Tupac Shakur. Und dazu, was der Prozess, der aktuell rund um seine Ermordung läuft, hier bringen kann. Ich weiß ja nicht, wie es euch geht, aber ich konnte mein bescheidenes Laienwissen aus meiner Pseudo-Hip-Hop-Phase in den 90ern ordentlich auffrischen in dieser heutigen Folge und gehe auch mit mindestens einem Ohrwurm nach Hause, das ist mir ganz sicher. Und was bei dem Mordprozess rauskommt, dazu halten wir euch auf der SRF News App natürlich auf dem Laufenden. Und wir wären froh, ihr würdet uns auch auf dem Laufenden halten, nämlich dazu, was ihr über News Plus denkt. Schreibt gern einen Kommentar unter den Podcast, je nachdem, auf welcher Plattform ihr das hört, ist das möglich. Oder bewertet uns oder schickt ganz einfach euer Feedback direkt an die Nummer 076 320 1037. Mail geht natürlich auch, newsplus@srf.ch. Wir bedanken uns schon jetzt. Das News Plus Team heute waren Tobias Bühlmann, Silvan Zemp und ich, Susanne Stöcke. Bis zum nächsten Mal.
2: Nach dem heftigen Erdbeben in Kolumbien suchen die Rettungsteams weiter nach Überlebenden. Die Behörden sprechen von bislang über 160 Todesopfern und sie gehen davon aus, dass diese Zahl noch steigen wird, da hunderte Menschen vermisst werden. Vor nicht einmal 2 Monaten gab es ein Erdbeben in Kolumbiens Nachbarland Venezuela. Die Behörden dort waren überfordert und wurden von der Bevölkerung darum heftig kritisiert. Ist Kolumbien besser aufgestellt, um zu retten und zu helfen? Das hat Daniel Hofer Günther Mayholt gefragt. Er ist Lateinamerika-Experte der Freien Universität Berlin.
3: Es ist sicherlich besser aufgestellt, da wir in Kolumbien nicht so eine lang andauernde humanitäre und staatliche Krise haben, wie das in Venezuela über die vergangenen 10 Jahre sich ausgebildet hat. Insofern können wir davon ausgehen, dass die grundlegenden Versorgungsmöglichkeiten für die Bevölkerung gegeben sind und dass damit auf einem höheren Niveau der Hilfeleistungen angesetzt werden kann, als das für Venezuela gegolten hat.
4: Das Beben in Kolumbien hat vor allem Regionen im Westen des Landes getroffen, wo noch immer marxistische Rebellen aktiv sind. Werden die Rettungsarbeiten beeinträchtigt, wenn Gebiete betroffen sind, wo noch immer Rebellengruppen gegen Regierungstruppen kämpfen?
3: Das ist sicherlich der Fall, weil wir einfach in Rechnung stellen müssen, dass der kolumbianische Staat diesen Regionen bisher keine hinreichende Präsenz erhalten konnte, dass die ELN-Guerilla und andere kriminelle Gruppen dort die Gebietsherrschaft ausüben. Und das macht es natürlich schwierig, hier mit Hilfeleistungen vor Ort zu sein. Und zum anderen sind natürlich auch gerade im Chocó, also dem Gebiet, was in den Pazifik und die Atlantikregion erschließt, auch die Verbindungswege nur mit Booten und so weiter sicherzustellen, sodass die Hilfe lange braucht, bis sie bei der Bevölkerung ankommt.
4: Kommen also angesichts der angespannten Sicherheitslage genügend Hilfs- und Rettungsorganisationen ins Gebiet?
3: Man wird zunächst auf die nationale Dimension setzen müssen. Hier hat der Präsident schon das Militär mobilisiert. Aber es ist natürlich ein Grundproblem, dass die Region von Afro-Kolumbianern, indigenen Gruppen vor allem besiedelt wird. Dort viele Personen, auch interne Vertriebene sind. Also eine sehr schwierige Konstellation. Insgesamt ist der Staat mit seinen Leistungen kaum präsent, auch nach dem Friedensschluss. All dies sind Faktoren, die natürlich die aktuelle Situation der Rettung und der Unterstützung beeinträchtigen. Aber es gibt natürlich auch lokale Organisationen, die da sehr aktiv sind und Unterstützung leisten können.
4: Legen angesichts des Bebens die Rebellen die Waffen nieder und beteiligen sich in irgendeiner Form an den Rettungs- und Bergungsmaßnahmen?
3: Wir haben immer wieder gesehen, dass die Rebellenorganisationen, auch die kriminellen Akteure, dann versuchen, Staatsersatz darzustellen, indem sie eben Hilfsleistungen über ihre Kanäle vor Ort anbieten und damit natürlich auch ihre Präsenz und ihre Anerkennung durch die lokalen Bevölkerungsgruppen sicherstellen wollen. Das ist immer wieder vorhanden und man wird sehen, inwieweit gerade die vom neuen Präsidenten angekündigten militärischen Maßnahmen hier vermischt werden mit diesen Bemühungen um Unterstützung und Rettung.
4: Was heißt das für das Vertrauen der Bevölkerung? Vertraut die Bevölkerung in die Hilfe der Regierung?
3: Nur sehr beschränkt, weil man natürlich schlechte Erfahrungen gemacht hat mit Regierungshandeln. Die Erwartungen nach dem Friedensschluss waren sehr groß, dass die FARC dann die Waffen niedergelegt hat und nun der Staat die Aufgaben der Entwicklung dieser zurückgebliebenen Landesteile übernehmen würde. Doch stattdessen sind andere Gewaltakteure eingerückt und der Staat hat es nicht geschafft, hier seine Präsenz wirklich zu konsolidieren und sich als Akteur für die Entwicklung dieser Regionen zu etablieren.
2: Günther Mayhold war das, des Lateinamerika-Experte der Freien Universität Berlin.

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1: 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Dienstag, der 11. August, das sind unsere Themen. Stehen die neuen Verträge mit der EU auf der Kippe, bevor die politische Diskussion im Parlament richtig losgegangen ist? Ein Kompromiss zwischen Gewerkschaften und Arbeitgebern wackelt. Dann Kolumbien nach dem schweren Erdbeben. Was es in dieser Situation braucht, erzählt Dominik Stillhart, Chef des Schweizerischen Korps für humanitäre Hilfe. Empörung bei vielen Spezialärztinnen und Ärzten. Eine Obergrenze für die Menge an abrechenbaren Leistungen sorgt für rote Köpfe und wirft grundsätzliche Fragen auf zum Schweizer Tarifsystem. Und ein Kopfgeld auf den Hasenkopf-Kugelfisch. Griechenland zahlt jene, die die invasive Art aus dem Mittelmeer fischen, denn der Fisch ist nicht nur hochgiftig, er frisst auch die Fischernetze. Lange haben Gewerkschaften und Arbeitgeberverbände verhandelt über den Lohnschutz in der Schweiz, um die Folgen des neuen Vertragspakets mit der EU hierzulande abzufedern. Die entsprechenden Maßnahmen sind zentral bei der Frage nach den politischen Chancen des Pakets im Schweizer Parlament und vor dem Stimmvolk. Nun hat die zuständige Kommission des Ständerats den gefundenen Kompromiss aufgeweicht, noch bevor das Parlament mit der Diskussion überhaupt richtig angefangen hat. Bundeshausredaktor Andreas Stüdli ist der Frage nachgegangen, was das für die anstehende EU-Debatte heißt.
2: Mit mehreren Maßnahmen sollte das Lohnschutzniveau beibehalten werden. Das war das Ziel des Kompromisses zwischen den Sozialpartnern. Diesem Kompromiss sei die ständerätliche Wirtschaftskommission mit 8-4 Stimmen bei einer Enthaltung aber nicht gefolgt, sagt Kommissionspräsident und Mittelständerat Erich Ettlin.
3: Nein, die Mehrheit der VAKES hat nicht zugestimmt zu dieser Massnahme 14, ist es, oder, wo die Gewerkschaften, also die Sozialpartner, sich gefunden haben, weil man auch gesagt hat, dass die Diskussion der Mehrheit war, dass man gesagt hat, das muss jetzt nicht in dieser Vorlage sein, das ist eine Art fremder Aspekt, der nichts mit der EU-Vorlage zu tun hat.
2: Mit dieser Massnahme 14 sollte der Kündigungsschutz für Gewerkschafterinnen und Gewerkschafter in den Betrieben gestärkt werden. Adrian Wüttrich, Präsident des Gewerkschaftsdachverbands Travail Suisse, sagt zum Kommissionsentscheid:
4: Es ist schade, dass die ständerätliche Kommission diesen Willen der Sozialpartner zusammen mit dem Bundesrat eine Lösung vorzuschlagen nicht

0: der Tat ein bemerkenswerter Beschluss, weil die Sozialpartner, und zwar alle vier, sowohl die beiden Arbeitgeberverbände wie auch die Gewerkschaften, haben nach Lösungen gesucht, um das Lohnschutzniveau zu halten, und zwar so, dass wir auch EU-kompatibel bleiben. Und dieser Kompromiss hat nun die WAG aufgeschnürt im Sinne, wir wollen eigenständig bleiben und die Kautionen weiterhin beibehalten.
1: Das laufe auf eine Konfrontation mit der EU hinaus, sagt Müller. Das bereite ihm Sorgen. Ständerat Erich Ettlin sagt, dass sich die Kommission der Vertragsverletzung bewusst gewesen sei, aber die Mehrheit habe sich gesagt:
2: Wir sind der Gesetzgeber, wir müssen jetzt agieren und dann halt schauen, wenn das Vertragsergebnis verletzt, dann ist das halt so. Aber wir entscheiden hier autonom über, will man das oder nicht.
1: Dass der Kompromiss beim Lohnschutz in der Kommission nicht gehalten hat, sorgt auch beim Schweizerischen Gewerkschaftsbund für Kritik. Präsident Pierre-Yves Maillard warnt:
3: Unser Entscheid ist ja mit den 14 Massnahmen. Das ist der Entscheid der Delegiertenversammlung. Am Ende wird die Delegiertenversammlung das Paket beurteilen. Und ja, das geht in die falsche Richtung, kann ich nur das sagen.
1: Nun hoffen Gewerkschaftsbund und Travail Suisse, dass im Herbst das Plenum des Ständerats den Entscheid korrigieren wird. Oder später der Nationalrat. Sicher ist das aber nicht. Würden sich die Gewerkschaften gegen das Vertragspaket mit der EU stellen, würde dieses wohl scheitern. Der oberste Gewerkschafter Maillard sagt dazu:
3: Ohne ein klarer und starker Lohnschutz wissen wir, dass das Paket vor dem Volk schwierige Chancen hat.
1: Der heutige Kommissionsentscheid zum Lohnschutz ist ein denkbar schlechtes Signal für das Vertragspaket und das gleich zu Beginn der Beratungen.
4: Der Fall hat in den letzten Wochen für viel Aufregung gesorgt. Ein ehemaliger Aargauer Kantonsparlamentarier wurde wegen schwerster Sexualstraftaten angeklagt. Zum Umgang mit den mutmaßlichen Opfern gab es Kritik. Nun gibt es deshalb eine Untersuchung. Thema in den Nachrichten mit Manuel Risi.
5: Unter anderem soll geprüft werden, ob die Opfer genügend geschützt wurden und ob die Behörden Fehler gemacht haben. Zwei der Opfer stammen aus dem Ausland. Nach der Festnahme des mutmaßlichen Täters drohte ihnen die Wegweisung aus der Schweiz. Dies sorgte für Diskussionen rund um den Opferschutz. Im Fall geht es um einen früheren SVP-Kantonsparlamentarier. Er soll zwei ehemalige Partnerinnen und eine Minderjährige teils über Jahre betäubt, misshandelt und vergewaltigt haben. 19 Millionen Franken. So hoch sind die Schäden, welche die Trockenheit in der Schweiz in der Schweizer Landwirtschaft bisher verursacht hat. Tendenz steigend. Das sagt die Versicherung Hagel Schweiz gegenüber der Nachrichtenagentur Kiesten SDA. Hagel Schweiz versichert die Produktion der Bäuerinnen und Bauern. 1100 Betriebe hätten bislang Schäden gemeldet. Das ist fast die Hälfte der versicherten Betriebe. Weil sich aktuell keine Entspannung abzeichnet, rechnet die Versicherung damit, dass die Schadenssumme weiter steigt. Trotz der aktuellen Trockenheitssituation in der Schweiz und in Europa, weltweit haben Naturkatastrophen in den ersten 6 Monaten des laufenden Jahres deutlich weniger Schäden angerichtet als letztes Jahr und auch weniger als im Durchschnitt der letzten 10 Jahre. Das zeigen neue Zahlen des Rückversicherers Swiss Re. Konkret belaufen sich die wirtschaftlichen Schäden auf gut 100 Milliarden US-Dollar von Januar bis Juni. Letztes Jahr seien es noch 160 Milliarden gewesen. Das bedeutet aber nicht, dass Schäden aus Naturkatastrophen grundsätzlich abnehmen. Im Gegenteil, heißt es von Swiss Re, Rekordhitze und Trockenheit machten Waldbrände zur Naturgefahr, die am schnellsten wachse, besonders in Europa.
4: Ein syrisches Gericht hat den ehemaligen Diktator Bashar al-Assad zum Tod verurteilt, wegen mehreren Verbrechen während des Kriegs in Syrien.
5: Das Gericht fällte sein Urteil, ohne dass der Angeklagte frühere Machthaber Syriens vor Ort war. Vorgeworfen wurden Assad unter anderem mehrfacher Mord, Folter, willkürliche Inhaftierungen und Verbrechen gegen die Menschlichkeit. In Syrien hatte Anfang 2011 ein Bürgerkrieg begonnen. Er endete nach fast 14 Jahren mit dem Sturz des Assad-Regimes. In der Folge flüchtete der gestürzte Diktator nach Russland. Es wird vermutet, dass sich Assad immer noch dort aufhält. Der Libanon schafft die Todesstrafe formell ab, als erstes arabisches Land. Das Parlament hat einer entsprechenden Gesetzesänderung zugestimmt. Damit dürfen Gerichte nun keine Todesurteile mehr verhängen. Anstelle der Todesstrafe ist eine verschärfte lebenslange Haft mit Zwangsarbeit vorgesehen. Im Libanon wurde seit 22 Jahren niemand mehr hingerichtet.

0: obwohl die Todesstrafe weiterhin verhängt wurde. Gegen die Abschaffung der Todesstrafe stimmte die Parlamentsfraktion der Hisbollah. Die einflussreiche Gruppe wird vom Iran unterstützt. Sie agiert im Libanon sowohl als politische Partei wie auch als bewaffnete Miliz. Das ungarische Parlament hat András Bokol als neuen Präsidenten gewählt. Dies war erwartet worden. Der ehemalige Richter ist von der Partei des neuen Ministerpräsidenten Péter Modrzsó nominiert worden. Sein Vorgänger galt als Verbündeter des abgewählten Ministerpräsidenten Viktor Orban. Die Börsendaten von 18.08 Uhr, geliefert von SIX. Der Swiss Market Index schließt bei 14.575 Punkten, minus 0,4%. Der Dow Jones Index in New York fällt um 0,1%. Der Euro wird zu 93,61 Rappen gehandelt und der Dollar zu 81,10 Rappen. Die Wetteraussichten: Es bleibt weiterhin sonnig. In den Alpen gibt es morgen Nachmittag und am Abend einzelne Platzregen oder Gewitter. Es wird beidseits der Alpen heiß bei rund 33 Grad.
1: Es ist eines der schwersten Erdbeben der vergangenen Jahre, das Kolumbien gestern erschüttert hat. Besonders hart getroffen hat das Beben mit der Stärke 7,4 die Region Chocó im Westen des Landes. Dort stürzten zahlreiche Gebäude ein. Die Stromversorgung, auch Telefon- und Internetverbindungen sind beeinträchtigt. Mehrere Flughäfen sind derzeit für den kommerziellen Flugverkehr außer Betrieb. Nach einer vorläufigen Bilanz des kolumbianischen Städteverbands kamen über 160 Menschen ums Leben, mehrere hundert wurden verletzt. Es wird jedoch befürchtet, dass die Zahl der Opfer weiter steigt. Unter vielen Trümmern werden noch Menschen vermutet. Dominik Stillhart ist Chef des Schweizerischen Korps für humanitäre Hilfe. Er war vor kurzem im Erdbebengebiet im Nachbarland Venezuela und auch in der kolumbianischen Provinz Chocó und war in den letzten Stunden in Kontakt mit den lokalen Teams vor Ort. Ich habe ihn gefragt, welche Informationen er von diesen erhält.
2: Ja, wie jedes Mal nach einem Erdbeben ist die Situation natürlich sehr schwierig, weil die Leute sind verzweifelt und haben auch Angst wegen möglichen Nachbeben. Was der Vorteil in Klammern natürlich jetzt ist, ist die Tatsache, dass dieses Epizentrum im Westen von Kolumbien in dünn besiedeltem Gebiet stattgefunden hat, in diesem Departement von Chocó, das am Pazifik ist, im Westen des Landes. Und auch 100 Kilometer tief im Boden. Das heißt, die Auswirkungen sind wahrscheinlich nach heutigen Erkenntnissen nicht so schlimm, wie sie in Venezuela waren. Aber es hat trotzdem bereits 164 Tote gegeben, 880 Verletzte, 3000 Vermisste. Und im ganzen Gebiet gibt es Stromausfälle, Erdrutsche. Und auch die Provinzflughäfen sind größtenteils geschlossen im Moment.
1: Eben, Sie leiten das Schweizerische Korps für humanitäre Hilfe. Was macht die Schweiz in dieser Situation?
2: Also wir haben Leute vor Ort in Kolumbien, wo wir humanitär tätig sind. Ich war selbst in diesem Chocó zufälligerweise vor einem Monat und habe da unsere Programme besucht. Also wir sind gut aufgestellt in Kolumbien. Wir haben auch sehr guten Zugang zu den Behörden, sind in Kontakt mit den Behörden. Wir analysieren natürlich jetzt die Situation. Die Kolumbianer haben selbst umfangreiche Mittel mobilisiert, um unter Trümmern verschütteten Menschen zu helfen. Das heißt, Kolumbien hat Kapazitäten, aber wir werden uns wahrscheinlich jetzt auf die zweite Phase konzentrieren, nicht auf die lebensrettende Phase, weil da sind die Kolumbier gut aufgestellt und werden dann schauen, wie wir nach vielleicht einer Woche, 10 Tage dann unterstützen können mit vielleicht Nahrungsmitteln, Wasser, auch dafür zu sorgen, dass die Leute wieder ein Dach über den Kopf haben und natürlich im gesamten Gesundheitsbereich, wo vor allem Kinder und auch schwangere Frauen natürlich sofort Hilfe brauchen.
1: Kolumbien hat ja bisher nicht um internationale Hilfe gefragt. Kann ein Land eine solche Katastrophe überhaupt alleine bewältigen?
2: Ja, wie gesagt, Kolumbien hat Kapazitäten. Ich war selbst in Venezuela nach dem Erdbeben vor einem Monat. Da waren auch kolumbische Teams da, die da geholfen haben. Also Kolumbien hat Kapazitäten. Und so wie es jetzt aussieht, ist es gut möglich, dass diese Kapazitäten reichen. Es hat auch keine anderen internationalen Teams, die jetzt mobilisiert wurden. Also man darf hoffen, dass wirklich die Kapazitäten vor Ort jetzt reichen, um in dieser ersten Phase die absolut notwendige Hilfe zu leisten, um möglichst viele Leben zu retten.
3: Was ist denn nun besonders wichtig in eben dieser ersten Phase, in den ersten Tagen nach einer solchen Katastrophe?
2: Also besonders wichtig ist natürlich jetzt, dass man sofort versucht, die Leute, die unter den Trümmern sind, zu retten, überall, wo das möglich ist. Und natürlich dann sofort auch dafür zu sorgen, dass die Nothilfe geleistet wird, weil viele Leute können nicht mehr in ihre Häuser zurück. Viele Leute sind wahrscheinlich jetzt in Schulen oder in Gemeindezentren und da muss sofort Hilfe geleistet werden. Aber da denke ich eben auch, weil Kolumbien ein Land ist, wo viel und groß humanitäre Hilfe geleistet wird, auch durch die Behörden selbst, dass dies größtenteils bewältigt werden kann, auch in Zusammenarbeit mit den internationalen Akteuren, die jetzt vor Ort sind.
3: Welche Rolle spielt denn die Sicherheit der Hilfskräfte, die jetzt aktiv sind, eben mit der Angst vor Nachbeben zum Beispiel, die weitere Gebäude zum Einsturz bringen könnten?
2: Ja, natürlich. Das ist immer das Problem, dass nach Erdbeben viele Nachbeben stattfinden. Aber da sind natürlich jetzt die Teams, die vor Ort sind, die unter den Trümmern arbeiten, die sind dafür ausgebildet. Also die wissen ganz genau, wie sie sich verhalten müssen in diesen Situationen.
3: Eben, Sie sind jetzt in der Schweiz, waren in Venezuela, sind erfahren in solchen Situationen. Sie als erfahrener Helfer, Herr Stillhart, wenn Sie von einem solchen Ereignis wie jetzt in Kolumbien hören, wären Sie am liebsten direkt dort, um zu helfen, oder sind Sie froh, wenn keine Anfrage kommt?
2: Nein, also wir haben sofort nach dem Erdbeben, das gestern stattgefunden hat, 7.15 Uhr Ortszeit, das ist etwa 13 Uhr hier in der Schweiz, hatten wir Kontakt natürlich mit unseren Leuten in Kolumbien. Und die erste Frage, die wir uns gestellt haben, ist diejenige, die wir immer uns stellen. Müssen wir unsere Rettungskräfte mobilisieren? Und es war relativ schnell klar, dass das nicht der Fall ist. Aber wir haben auch ganz klar unserem Team in Kolumbien gesagt, wir sind bereit, Personal vom Schweizerischen Korps für humanitäre Hilfe zu senden. Wir warten jetzt natürlich auf die Analyse von unserem Team vor Ort. Aber von daher sind wir wiederum, wir sind gut aufgestellt und wir werden Hilfe leisten, so viel wir können.
3: Das sagt Dominik Stillhart, Chef des Schweizerischen Korps für humanitäre Hilfe. Das ist das Echo der Zeit und so geht es bei uns weiter. Wie Ex-Raiffeisen-Chef Vinzenz heute vor Gericht aufgetreten ist. Welche Argumente Gegnerinnen und Befürworter der Ernährungsinitiative in die Waagschale werfen und wie sich die Architektur in der Schweiz besser auf den Klimawandel einstellen kann. Es geht um viel in der Berufungsverhandlung gegen den früheren Raiffeisen-Chef Pierin Vinzenz. Die Staatsanwaltschaft wirft ihm unter anderem Betrug, Veruntreuung und ungetreue Geschäftsbesorgung vor. Vinzenz soll in seiner Zeit als Raiffeisen-Chef nicht nur enorme Spesenbeträge verursacht, sondern sich auch bereichert haben, indem er sich heimlich an Firmen beteiligte, die Raiffeisen später kaufte. Vinzenz streitet die Vorwürfe ab und fordert einen vollumfänglichen Freispruch. Heute, am zweiten Prozesstag, wurde er am Zürcher Obergericht befragt. Isabel Pfaff über den Auftritt des 70-jährigen Ex-Bankers.
4: Pierin Vinzenz wirkte ruhig, fast wortkarg, als es heute Morgen losging mit seiner Befragung. Es sei besser, wenn Vinzenz dafür sitzen bleibe, sagte Christian Prinz, der Vorsitzende Richter, gleich zu Beginn. Es gehe länger. Rund 3 Stunden lang muss sich Vinzenz dann den Fragen des Richters stellen. Eine Art Ritt durch die vielen Vorwürfe, um die es in diesem Verfahren geht. Da sind zum einen die Spesen von mehr als 200.000 Franken, die der frühere Banker laut Anklage in Nacht- und Stripclubs verursacht hat. Vinzenz sagt vor Gericht, diese Auslagen seien notwendig gewesen fürs Geschäft und vom Verwaltungsratspräsidenten abgesegnet. Ansonsten bleibt Vinzenz bei diesem Thema recht einsilbig und verweist oft auf die Befragungen in erster Instanz. Ein Hinweis womöglich auf die Sorge um sein Bild in der Öffentlichkeit, das unter diesen Nachtclub-Geschichten wohl am meisten leidet. Richter Prinz bleibt jedoch hartnäckig, stellt pointierte, manchmal sogar provozierende Fragen. Zum Beispiel, warum Vinzenz denn Teile dieser Spesen nicht einfach mal an Raiffeisen zurückgezahlt habe. Darauf Vinzenz, auch aufgrund des Verfahrens seien ihm da die Hände gebunden. Heißt wohl, an sein Geld kommt er nicht mehr ran. Komplizierter, aber juristisch gewichtiger als die Spesen ist der zweite Themenkomplex, um den es an diesem Morgen geht. Die Firmenbeteiligungen von Vinzenz. Hier äußert sich der Beschuldigte großzügiger, spricht freier, auch wenn er sich an viele Details nicht erinnern könne, wie er sagt. Der Richter scheint nicht immer überzeugt. Als er in den Gerichtsakten gelesen habe, dass Vinzenz die Interessenkonflikte bei diesen Beteiligungen nicht erkannt habe, weil er noch unerfahren gewesen sei, da habe er, Zitat, Schnappatmung bekommen. Ein erfolgreicher Spitzenbanker, damals schon mehrere Jahre Chef der Raiffeisenbank, unerfahren? Vinzenz bleibt vage, er habe dem Thema keine Priorität eingeräumt. Als die detaillierten, hartnäckigen Fragen zu Ende gehen, hat Vinzenz fast 2 Colaflaschen geleert. Er wirkt müde von dem Verfahren, das ihn nun schon seit mehr als 8 Jahren beschäftigt. Abschließend Stellung nehmen zu den Vorwürfen und zum Strafmaß will er nicht, obwohl der Richter ihm die Gelegenheit gibt. Er überlasse das seiner Verteidigung. Die wird in den nächsten Tagen ihr Plädoyer halten, ebenso wie die anderen Parteien in diesem Verfahren.
1: Die Schweiz versorgt sich heute zu rund 45% selbst mit Lebensmitteln. Das reiche bei weitem nicht, finden die Initiantinnen und Initianten der Ernährungsinitiative. Sie wollen, dass die Schweiz den Selbstversorgungsgrad deutlich steigert, auf rund 70%. Gelingen soll das, indem die Landwirtschaft stärker auf pflanzliche Nahrungsmittel setzt. Subventionen für die Landwirtschaft sollen entsprechend ausgerichtet sein. Der Bundesrat hat am Nachmittag erläutert, warum er empfiehlt, die Initiative am 27. September abzulehnen. Mit welchen Argumenten nun für und gegen die Vorlage geweibelt wird, Matthias Baumer hat sie zusammengetragen.
5: Unnötig sei die Ernährungsinitiative, sagt der Bundesrat. In den Worten von Guy Parmelin.
6: Die Initiative geht dem Bundesrat und dem Parlament zu weit.
5: Parlament und Bundesrat lehnen sie ab. Auch deshalb, weil sich die Landwirtschaft innerhalb von 10 Jahren nach einem Jahr auf viel mehr pflanzliche und deutlich weniger tierische Lebensmittel ausgerichtet haben müsste. Unrealistisch sei das und wie bereits gesagt, unnötig, da durchaus plausible Absichten der Initiative wie
6: die Lebensmittelsicherheit unseres Landes, der Erhalt unserer natürlichen Ressourcen und die Qualität unseres Trinkwassers
5: bereits zu den Prioritäten der Agrarpolitik gehören würden und schon in der Verfassung verankert seien. Unrealistisch sei auch die Absicht der Initiative, den Selbstversorgungsgrad der Schweiz mit eigenen Lebensmitteln auf 70% zu heben. Die Initiantin der Ernährungsinitiative Franziska Herren schimpft, sage der Bundesrat, dass das unrealistisch sei.
7: Das ist fahrlässig. Er schaut nicht zur Bevölkerung, er schaut nicht, dass wir sicher ernährt sind.
5: Doch genau das müsste er. Die Schweiz produziert zurzeit weniger als die Hälfte unserer Lebensmittel. Der Bund möchte bis 2050 auf 50% kommen. Doch in den letzten Jahren nimmt dieser Anteil ab. Eine Umkehr ist nicht erkennbar, das zeigt die Agrarstatistik. Um viel mehr Menschen mit einheimischen Lebensmitteln zu ernähren, müsste man die Landwirtschaft radikal umbauen, warnt der Bundesrat. Teuer wäre das und zudem habe der Staat den Menschen nicht zu sagen, dass nun Gurke statt Geschnetzeltes auf den Teller komme. Franziska Herren entgegnet,
7: im Moment ist es so, dass der Bund vorschreibt, was in der Schweiz produziert wird. Das sind tierische Lebensmittel am meisten und wir fordern dort nur einen Ausgleich.
5: Kein Verbot, kein verordneter Verzicht auf Spiegelei und Speck. Aber auch der Bundesrat will den Anbau von pflanzlichen Nahrungsmitteln mit der neuen Agrarpolitik stärker fördern. Und er warnt, die Ernährungsinitiative würde Eier, Fleisch und Milchprodukte verteuern, der Einkaufstourismus würde wachsen. Und die Initiative selbst macht klar, die Bevölkerung müsste ihre Ernährungsgewohnheiten ziemlich umstellen. Mehr Gemüse, weniger Fleisch. Er beobachte, sagt Bundesrat Guy Parmelin, dass die jungen Menschen ihre Essgewohnheiten so oder so ändern würden.
6: Et si vous regardez la jeune génération, par exemple, elle change ses habitudes aussi. Elle cherche aussi la diversification dans son alimentation. Ça veut pas dire qu'ils s'interdisent de manger une bonne pièce de viande de temps en temps.
5: Die Jungen würden sich sehr divers ernähren, aber von Zeit zu Zeit ein gutes Stück Fleisch essen, das möchten sie sich nicht verbieten lassen. Mit ihren Argumenten und ihrer Ernährungsinitiative stehen Franziska Herren und ihr Komitee der Politik alleine da. Kein einziger Ständerat, nicht eine Nationalrätin unterstützte sie im Parlament. Bürgerliche und Bauernvertreter, ja klar, aber auch die SP und sogar die Grünen.
7: Dann wird man einfach abgeklatscht, und zwar von jeder Partei bis jetzt. Und das zeigt einfach, wie wichtig die Initiative ist.
5: So kehrt Franziska Herren die Ablehnung in eine positive Sichtweise um. Und der Bundesrat gibt zu bedenken, dass auch bei einer Initiative, die bei ihm und im Parlament null Unterstützung findet, letztlich das Volk entscheide.
6: C'est la population qui décidera.
5: So wie bei dem, was auf den Teller kommt, auch.
1: Künftig sollen Ärzte und Ärztinnen nicht mehr jeden Tag unbegrenzt Leistungen abrechnen dürfen. Das Parlament will eine Obergrenze dafür einführen. Die Empörung bei einem Teil der Ärzteschaft über diese Anpassung ist groß. Innerhalb kurzer Zeit haben darum über 40.000 Personen eine Petition dagegen unterschrieben. Besonders Spezialisten fürchten um ihr Einkommen. Sowieso hat diese geplante Obergrenze eine Diskussion darüber entfacht, welche Fachärztinnen wie viel verdienen sollen. Nora Meuli berichtet.
8: Künftig könnten sie nur noch 6 bis 7 Patientinnen und Patienten pro Tag behandeln. So schreiben es die Kardiologinnen und Kardiologen in einem offenen Brief an Bundesrätin Bohm-Schneider. Also etwa ein Drittel weniger als heute. Sie fürchten darum um die Versorgung ihrer Patienten. Mariam Rüdiger ist Geschäftsführerin der Schweizerischen Gesellschaft für Kardiologie und hat den Brief mit unterzeichnet. Sie erklärt:
9: Die Höchstgrenze kann dazu führen, dass Ärzte gewisse Leistungen nicht mehr erbringen können, weil sie in ihrer Arbeit eingeschränkt sind.
8: Eingeschränkt heißt, nach einer gewissen Anzahl verrechneter Minuten können sie keine zusätzlichen ärztlichen Leistungen mehr abrechnen. Das heißt, sie dürfen zwar weiterarbeiten, werden dafür aber künftig nicht mehr zusätzlich bezahlt. Wie viele Kardiologinnen und Kardiologen tatsächlich betroffen sind, kann Rüdiger aber noch nicht sagen. In den sozialen Medien kursiert zudem die Aussage, dass einige Ärztinnen und Ärzte so neu nur noch bis am Mittag arbeiten könnten. Christoph Kilchenmann ist stellvertretender Direktor des Krankenkassenverbands PrioSwiss und hat die Obergrenze zusammen mit dem Ärzteverband ausgehandelt. Ihn erstaunten solche Aussagen.
10: Die Obergrenze, die greift ja erst nach 12 Stunden Zeit, die effektiv abgerechnet werden kann am Patienten. Jetzt kann jemand, der etwas rascher ist, der kann vielleicht etwas schneller sein, dass er aber bereits um Mittag fertig ist, das ist doch wenig wahrscheinlich.
8: Das sei entweder ein Hinweis darauf, dass er nicht korrekt abrechne oder dass der Tarif falsch sei. Sprich, ein implizites Eingeständnis der Spezialistinnen und Spezialisten, dass sie viel mehr Zeit abrechnen können, als sie effektiv brauchen. Ein bekanntes Beispiel für eine solche Übertarifierung sind Netzhautuntersuchungen. Dafür können Augenärzte rund 60 Minuten abrechnen, obwohl sie heute im Schnitt nur noch 10 bis 15 Minuten dafür brauchen. Sie können für diese Untersuchung also 4-mal so viele Minuten abrechnen, wie sie brauchen, und verdienen so auch 4-mal so viel wie vorgesehen. Das sei ein Fantasiepreis, sagt Tobias Müller. Er ist Gesundheitsökonom an der Berner Fachhochschule. Aber die Netzhautuntersuchungen seien kein Einzelfall.
11: Gerade bei den Spezialisten sind eben die Tarife veraltet. Man hat da immer noch Ansätze von vor 20 Jahren. Das heißt, die kriegen im Prinzip zu viel für die Zeit, die sie tatsächlich einsetzen.
8: Die Obergrenze sei darum auch ein Vergütungsdeckel und für die Spezialistinnen eine Art Schocktherapie. Er rechnet damit, dass einige bis zu 40% weniger abrechnen könnten. Die Grundversorger, also die Hausärzte, Psychiaterinnen und Kinderärzte, seien dagegen kaum betroffen. Dahinter verberge sich aber eine Grundsatzfrage.
11: Die Frage ist ja, ist wirklich die Grundversorgung weniger wert als jetzt eine Spezialistenleistung? Und ich finde, diese Diskussion sollte man sehr wohl haben.
8: Aktuell sind die Unterschiede immens. Spezialistinnen verdienten bis zu 800.000 Franken pro Jahr, Grundversorger rund 200.000 Franken. So sagte es der frühere Präsident des Hausärzteverbands Philipp Luxinger kürzlich gegenüber den Tamedia-Zeitungen. Dabei sei eigentlich nicht vorgesehen, dass verschiedene Fachrichtungen unterschiedlich viel verdienten, sagt Kelchenmann vom Krankenkassenverband. Zudem wurde der Tarif auf Anfang Jahr überarbeitet, zusammen mit den Fachgesellschaften.
10: Darum sind wir etwas überrascht über gewisse Aussagen, die seien zu hoch.
8: Sie nehmen diese aber zur Kenntnis. Für die aktuell laufende Überarbeitung seien sie auf die Mithilfe der Fachgesellschaften angewiesen. Dazu seien sie gerne bereit, sagt Mariam Rüdiger, die Geschäftsführerin der Fachgesellschaft für Kardiologie. Sie bestreitet auch nicht, dass gewisse Leistungen zu hoch vergütet werden.
9: Ich denke, alle Tarifpartner sind sich einig, dass die Tarife im Moment noch nicht perfekt sind und wir die Tarife weiter pflegen sollen.
8: Das ändere aber nichts daran, dass sie ganz grundsätzlich gegen eine Deckelung der Leistungen seien. Der Vorschlag von Ärzteschaft und Versicherern muss nun noch vom Bundesamt für Gesundheit überprüft werden.
1: Der aktuelle Hitzesommer ist ein Stresstest für die Gebäude in der Schweiz. In vielen Innenräumen wird es dieser Tage unangenehm heiß. Das zeigt, der Gebäudepark der Schweiz ist nicht auf solche Bedingungen ausgerichtet. Und so ist eine neue Bauweise gefragt, die den Klimawandel berücksichtigt. Sandro Della Torre hat sich bei Fachleuten umgehört.
12: Die Schweizer Baubranche habe die Lage lange unterschätzt. Das sagt Gianrico Settembrini von der Hochschule Luzern, der sich mit Klimafragen im Bau beschäftigt.
13: Ich glaube, der große Fehler, wenn man ihn so benennen will, ist, dass wir uns nicht bewusst waren in der Planung der Gebäude, dass der Klimawandel ein so großes Thema werden würde.
12: Bisher seien die Gebäude vor allem auf den Winter ausgelegt worden und nicht auf heiße Sommer. Konkret zeige sich das bei den Fenstern. Die durchschnittliche Fensterfläche sei während der letzten Jahrzehnte deutlich größer geworden, sagt Gianrico Settembrini.
13: Was natürlich die Attraktivität der Innenräume erhöht hat, die Qualität Tageslicht im Innenraum erhöht hat, aber jetzt, wenn wir andere Temperaturen haben, ist das auch ein Problem für die Innenräume, für die Behaglichkeit. Und das war man sich da vielleicht nicht bewusst.
12: Durch die großen Fenster kommt viel Sonnenlicht in die Räume und das Gebäude heizt sich auf. Das ist zwar gut im Winter, aber mittlerweile ein Problem im Sommer.
13: Von dem her war das eine Fehlentwicklung, die man jetzt korrigieren kann und muss.
12: Das heisse aber nicht, dass man in Zukunft in dunkleren Wohnungen leben müsse. Man könne die gleiche Fensterfläche einfach anders auf das Gebäude verteilen, sagt Gianrico Settembrini von der Hochschule Luzern.
13: Die Fensterflächen im Süden, Westen, Osten können ein bisschen kleiner werden, wenn wir die Nordfenster ein bisschen grösser machen. Das macht die Lichtqualität im Raum nicht schlechter.
12: Angehende Architektinnen und Architekten werden heute in der Ausbildung mit solchen Prinzipien vertraut gemacht. Und wenn sie dereinst Häuser planen, werden sie das wohl gestützt auf neue Baunormen tun. Zuständig dafür ist der Schweizerische Ingenieur- und Architektenverein, kurz SIA. Im Moment arbeiten die zuständigen Kommissionen daran, die Normen an neue Klimadaten anzupassen. Denn in Gebäuden, die heute gebaut werden, sollen Menschen auch noch in Jahrzehnten angenehm wohnen können. Auch dann, wenn es noch mehr Hitzetage gibt als diesen Sommer. Sarah Schalles, Vorstandsmitglied beim SIA, sagt, der Schatten um und an den Gebäuden werde künftig wichtiger.
14: Wenn man zum Beispiel ein Gebäude hat, was eine große Glasfassade hat, kann man das natürlich im Sonnenschutz anpassen. Das heißt, man kann einen Sonnenschutz installieren, der die Fassade beschattet. Und da gibt es natürlich auch unterschiedliche Lösungen, die besser oder schlechter funktionieren. Und das kann man natürlich auch anhand von Normen und von Standards auch anschauen.
12: Idealerweise hätten Gebäude einen Sonnenschutz, den man je nach Jahreszeit umstellen könne, sagt die Architektin. Und Hitzeschutz könne auch bedeuten, dass an oder vor der Fassade Pflanzen wachsen, deren Blätter Schatten spenden. Auch Kühlsysteme würden wichtiger und in die Normen einfließen. Sie meint dabei aber nicht typische Klimaanlagen.
14: Momentan sieht man überall diese tragbaren Klimaanlagen und die produzieren unheimlich viel Hitze. Das heißt, sie verschlimmern eigentlich das Problem noch, gerade in sehr dichten Zonen, weil die Außenluft einfach so aufgeheizt wird, dass man teilweise dort Schwierigkeiten hat, wenn man nachts dann durchlüften möchte.
12: Sinnvoller seien Erdsonden, Wärmepumpen und kühlende Wasserkreisläufe, sagt Sarah Schalles.
14: Das heißt, ich habe eine Komfortkühlung, ich habe aber keine Klimaanlage, mit der ich wirklich dann die Temperatur vielleicht auf 17 Grad stellen kann, sondern ich habe dann vielleicht eine Temperatur von 23 bis 26 Grad, wenn es draußen vielleicht 36 sind. Und das macht natürlich auch einen Unterschied.
12: Auch bei den Baunormen zeigt sich also, der Fokus liegt immer stärker auf den Hitzetagen im Sommer. Eine schnelle Lösung sind Normen allerdings nicht. Viele davon müssen nicht zwingend befolgt werden. Und selbst wenn Planerinnen und Planer sie konsequent anwenden, wird es Jahrzehnte dauern, bis der Schweizer Gebäudepark fit ist für die neuen klimatischen Bedingungen.
1: Der Hasenkopf-Kugelfisch bereitet vielen Fischerinnen und Fischern am östlichen Mittelmeer Kopfzerbrechen. Denn mit seinen scharfen Zähnen zerstört er ihre Netze und frisst ihnen die Lebensgrundlage weg. Gleichzeitig ist er hochgiftig und darf nicht verzehrt werden. Ursprünglich aus dem Roten Meer breitet sich die Fischart im Mittelmeer aus, denn sie hat dort keine Feinde. Betroffene Staaten wie Zypern, die Türkei und Griechenland ergreifen nun Maßnahmen. Mit Geldprämien versuchen sie, die Bestände zu reduzieren und gleichzeitig der Fischerei unter die Arme zu greifen. Aus Griechenland, Rodothea Seralidou.
15: Der malerische Fischerhafen von Vargisa im Süden Athens. Rund 70 kleine, meist weiß-blau gestrichene Fischerboote reihen sich hier nebeneinander. Es ist 10 Uhr vormittags. Yodros Chondroudakis hat seinen Fang des Tages längst an seine Kundschaft verkauft. Im roten Poloshirt und in bis zu den Waden hochgekrempelter Jeans bereitet er nun seinen Fischkutter fürs nächste Auslaufen vor. Ich habe heute weniger als 3 Kilo mehr Barbe gefangen und verschiedene andere kleine Fische. Insgesamt wogen auch sie rund 3 Kilo. Eine Dame hat sie mir abgekauft. Das ist alles. Der 73-jährige Fischer erinnert sich noch an Zeiten, als er und seine Kollegen kistenweise Fische an Land brachten. Der ältere Mann sieht vor allem einen Grund für den enormen Rückgang der Fischbestände, den Hasenkopfkugelfisch. Er zeigt auf seine Fischernetze im Boot, hebt sie hoch. Schauen Sie, diese Löcher sind von heute. Die Hasenkopfkugelfische fressen die anderen Fische, die schon im Netz gefangen sind. Also bleibt nicht viel übrig von unserem Fang. Und sie beschädigen auch unsere Netze dadurch. Jeden Tag kommen weitere Löcher dazu. Spätestens einmal im Monat muss ich die Netze ersetzen. Im griechischen Zentrum für Meeresforschung auf Kreta beschäftigt sich der Meeresbiologe Georgios Christidis seit Jahren mit dem Larokephalos, wie der Hasenkopfkugelfisch auf Griechisch heißt. Die Probleme, die der Eindringling aus dem Indischen und Pazifischen Ozean den griechischen Fischern bereite, seien durchaus ernst zu nehmen, sagt er. Doch der Hasenkopfkugelfisch bringe auch eine Reihe anderer Gefahren mit sich. Der Hasenkopfkugelfisch ist über den Suezkanal ins Mittelmeer gelangt. Er sieht aus wie ein Torpedo, wie eine längliche Kugel mit schwarzen Punkten auf seinem Rücken und bläst sich auf, wenn er sich bedroht fühlt. Das erste Mal wurde er 2003 vor der türkischen Küste registriert. Dieser Fisch ist gefährlich für den Menschen und die Umwelt. Sein extrem starkes Nervengift macht ihn zum Verzehr absolut ungeeignet. Gegen sein Gift gibt es auch kein Gegenmittel. Deshalb verbietet die EU auch den Handel mit Hasenkopfkugelfischen und dessen Inhaltsstoffen. Knapp 200 Vergiftungsfälle seien in den letzten 20 Jahren im Mittelmeerraum beim Verzehr des Fisches registriert worden, so der Wissenschaftler. 27 Menschen seien am Gift gestorben. Und der Hasenkopfkugelfisch setzt das Ökosystem unter Druck. Er ernährt sich mit einer weiten Bandbreite an Fischen und Meeresfrüchten. Er frisst Seeigel, Krebse, Muscheln, Oktopusse, Tintenfische, hat aber selber keine natürlichen Feinde in der Region. Das wird sicherlich Auswirkungen auf das Ökosystem haben, die wir in ihrer Quantität noch erforschen müssen. Dass der Eindringling über das Rote Meer und den Suezkanal ins Mittelmeer gelangt ist und sich dort wohlfühlt, daran sei der Mensch mitschuld, sagt Georgios Christidis. Die Erwärmung des Mittelmeeres durch den Klimawandel habe die idealen Lebensbedingungen für den Hasenkopfkugelfisch geschaffen. Und durch die Erweiterung des Suezkanals in den vergangenen Jahren würden invasive Arten wie der Hasenkopfkugelfisch nun noch einfacher ins Mittelmeer gelangen als in der Vergangenheit, so der Meeresbiologe. Meeresbiologe. Die griechische Regierung versucht, das Problem in den Griff zu bekommen und bezieht die Fischer mit ein. Beim Fang von Hasenkopfkugelfischen sollen sie bald eine Prämie in Höhe von knapp 5 Euro das Kilo erhalten. Ein Pilotprojekt für die Region rund um Kreta und der südlichen Ägäis, dort, wo der Hasenkopfkugelfisch am meisten verbreitet ist. Ähnliche Maßnahmen gibt es auch in Zypern und der Türkei. Für Badende sei der Hasenkopfkugelfisch hingegen trotz seiner scharfen Zähne keine besondere Gefahr, sagt der Meeresbiologe Georgios Christidis vom griechischen Zentrum für Meeresforschung. Es seien bisher weniger als 30 Bisse durch Hasenkopfkugelfische gemeldet worden, sagt er, im gesamten östlichen Mittelmeer seit 2004.
1: Die Reportage von Rodotea Seralidou, der Schlusspunkt im heutigen Echo der Zeit. Redaktionsschluss ist um 18.39 Uhr. Verantwortlich für die Sendung Marisa Eckli, für die Nachrichten Patrick Walter, am Mikrofon Christina Scheidecker.
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18: Las Vegas. 7. September 1996, 23.15 Uhr. Kreuzung East Flamingo Road, Covell Lane. Schüsse fallen kurz nacheinander. Einer der heute noch weltweit bekanntesten Rapper, Tupac Shakur, wird tödlich verletzt und stirbt wenige Tage später. Jetzt, also 2026, wird der Mord an ihm wieder aufgerollt. Ein neuer Prozess beginnt gegen den möglichen Drahtzieher. Und wir fragen, warum interessiert dieser Mord vor 30 Jahren immer noch? Und wie groß ist der Einfluss von Tupac heute auf die Musik, auch hier in der Schweiz? Das alles bei News Plus, am Mikrofon und im Team, ja, schon als Rap-Kennerin bezeichnet, Susanne Stöckel. Heute. Also, nein, ich kenne mich mit Rap nicht aus. Definitiv nicht. Aber damals, in den 90ern, kam man um Tupac einfach nicht herum und hat sich halt auch bruchstückhaftes Laienwissen über US-Rap angeeignet. Dieser Track beispielsweise, Changes, lief in meiner Teenie-Zeit hoch und runter bei MTV im Radio und auch bei Dates. Tupac war für uns damals Mainstream im besten Sinne und einer der ganz Großen. Ja, und auch heute noch gilt er als
19: ein König des Raps, ein König des Hip-Hops, eine Galionsfigur der Kultur, jemand, der bis zum heutigen Tag großen Einfluss auf die Musik und auf die Kultur hat.
18: Das ist Pablo Vöckli.
19: Ich bin Moderator bei SRF Bounce und Virus und kümmere mich primär um Hip-Hop-Angelegenheiten.
18: The Man, kann man sagen, wenn man bei uns im Haus bei SRF über Hip-Hop, über Rap, über Tupac Shakur reden will. Und Pablo hat's gesagt. Tupac sei eine Galionsfigur, ein König des Raps. Aber warum? Warum hat er heute, so viele Jahre nach seinem Tod, diese große Bedeutung?
19: Also zum einen liegt es sicherlich daran, dass Tupac halt eine schillernde, sehr, sehr interessante Figur aus dem Rap ist, der es aber auch in die Popkultur geschafft hat. Und der Mord ist halt ungeklärt. Und da bieten sich Verschwörungstheorien an, da bieten sich Geschichten an, die bis zum heutigen Tage relevant bleiben. Gerade wenn man dran denkt, dass da die beiden Labels Death Row und Bad Boy involviert waren. Bad Boy, das ehemalige Label von Sean Combs, auch bekannt als Puff Daddy oder P. Diddy. Also das ist halt bis heute spannend. Yeah.
18: Clear enough for you. All right. Okay. Ganz viele Dinge, die Pablo hier anspricht, klären wir alles noch. Versprochen, von Death Row über Bad Boy bis hin zu Verschwörungstheorien. Aber um nochmal bei seiner Bedeutung zu bleiben. Die zeigt sich eben bis heute auch in den Zahlen. Nehmen wir mal Spotify, die größte Musikstreaming-Plattform. Mit knapp 28 Millionen monatlichen Hörerinnen und Hörern und mehreren Songs mit über 1 Milliarde Streams auf der Plattform bleibt Tupac auch im Streaming-Zeitalter, und da lehne ich mich, glaube ich, nicht so weit aus dem Fenster, ein Massenphänomen. Und Pablo fügt noch hinzu.
19: Dann sieht man das eigentlich auch so quasi in der Legacy, in seinen musikalischen Erben, die es auch in der Schweiz gibt. Ein Zen, ein EAZ, zwei der prominentesten Rapper der Schweiz, wurden sehr, sehr stark von Tupac beeinflusst. Und das hört man zum einen auch und zum anderen sagen die das auch. Also der bleibt halt lebendig, weil der in der Kultur weitergetragen wurde und heute quasi rapmäßig einige Großkinder hat.
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18: Großkinder, die gerade erst im Kinski- oder Kita-Alter waren, als Tupac mit 25 Jahren in Las Vegas erschossen wird. Die ihn, Tupac, oder Pac, wie sie ihn nennen, vergöttern. Bis heute.
21: Bro, ich liebe Pac. Er ist mein Mentor. Bruder.
18: Das sagte der Rapper EAZ vor einer Weile mal in einem Podcast. Schauen wir uns Pac, also Tupac, mal genauer an. Er kommt als Lissane Parrish Crooks am 16. Juni 1971 in New York auf die Welt. Notabene an der East Coast, also das Rap-Milieu, mit dem er sich später verfeinden wird. Dort wächst er in recht ärmlichen Verhältnissen auf.
19: Seine Eltern waren beide politisch aktiv, waren Black Panther-Mitglieder. Seine Mutter hatte sehr, sehr wenig Geld übrig für seine Erziehung und hat aber immer darauf geachtet, dass er eine gute Bildung kriegt. So war Tupac auch an einer Musik-Highschool quasi, Music High School of the Arts, und hat dort Schauspiel unter anderem und auch Musik gelernt. So ist er aufgewachsen und dann ist er irgendwann mal ins Rap-Game gekommen und hat dort als Backup-Tänzer von anderen Crews angefangen, war auch Mitglied einer Gruppe, aber es hat sich ziemlich schnell herausgestellt, dass ja, der war dazu berufen, selber als Einzel-Solo-Künstler berühmt zu werden.
18: Und da nennt er sich dann Tupac, angelehnt an Tupac Amaru, einen südamerikanischen Freiheitskämpfer. Den Nachnamen Shakur hat er von seinem Stiefvater. Ja, Tupac Shakur zieht es dann an die West Coast, die amerikanische Westküste, und dort startet er richtig durch. Aus guten Gründen, sagt Pablo.
19: Also A, er ist sehr, sehr charismatisch. Wenn er spricht, hört man zu. Der hat so diese Redner- oder auch Predigerfähigkeit. Und gerade das Stichwort Predigen, sein Stimmeinsatz, wenn er rappt, das klingt so nach voller Brust und nach Predigt. Es ist ein Stimmeinsatz, den es so im Rap bis dato eigentlich nicht gab und der heute auch noch nachgemacht wird. Also es klingt einfach immer, als ginge es um etwas, wenn der etwas sagt und rappt. Und es geht auch sehr oft um etwas, wenn er rappt.

0: Ja, wie zum Beispiel hier bei Keep Your Head Up. Ein Song, in dem er sich direkt an schwarze Frauen wendet. Er ruft dort zu Respekt auf, zu Mitgefühl und Verantwortung.
1: Er hat sehr viele sozialkritische Lieder gemacht, er hat aber auch Gangster-Rap gemacht. Und diese beiden Sachen Hand in Hand haben, glaube ich, schon auch dafür gesorgt, dass er so beliebt und so groß wurde, weil zum einen konnte man sich ein bisschen fürchten vor seiner Musik als außenstehende Person, die nichts mit irgendwie Ganggewalt oder Kriminalität am Hut hat. Und zum anderen wird man ja doch auch intellektuell stimuliert, wenn er halt über echte gesellschaftlich relevante Themen spricht.
0: Und du hast vorhin schon gesagt, welchen Einfluss er auf die heutige Musik hat, eben auch auf die Schweizer Rap- und Hip-Hop-Szene. Aber wie hat er damals den Hip-Hop geprägt oder vielleicht auch verändert?
1: Er war halt einer der stärksten Figuren des Westens. Und New York gilt als Geburt und Brutstätte des Raps und hat sich oft auch so positioniert. Also wir machen Rap und ihr alle könnt das nicht so. Und Tupac war zusammen mit einigen anderen, zum Beispiel MC Hammer aus Oakland, ja halt eine Figur, die halt gezeigt hat, Rap kann anders klingen. Das muss nicht nach New York klingen, was die Beats anbelangt, und kann auch von einem anderen Ort kommen, und hat so halt eine ganze quasi Hälfte des Landes auf die Map gebracht.
0: Und da sind wir jetzt schon fast beim Beef im wahrsten Sinne des Wortes, denn zwischen der Rap-Szene an der Westküste und der Ostküste herrscht irgendwann richtig gehender Beef, Streit. Der legendäre Konflikt East Coast, West Coast, wo übrigens eine altbekannte Figur eine zentrale Rolle spielt, Sean Combs alias P. Diddy alias Puff Daddy. Zu ihm haben wir übrigens auch mal eine News Plus Folge gemacht, ich verlinke sie euch in den Shownotes. Aber eben, wir waren beim Konflikt East Coast, West Coast. Pablo erklärt ihn.
1: Also da geht's grundsätzlich mal erstmal darum, dass sich New York ein bisschen angegriffen gefühlt hat, als die im Westen angefangen haben zu rappen. Da gab's einige Rapper aus New York, die dann Diss-Tracks gemacht haben und den Westen diskreditiert gedisst haben. Mhm. Dann gab's halt Antworten aus dem Westen, und das Ganze hat sich dann zugespitzt, als zwei große, große Labels, das Label von Notorious B.I.G., das war Bad Boy Records unter der Führung von Sean P. Diddy Combs, und das Label von Suge Knight, also Tupacs späterem Label, dann Death Row Records. Die beiden haben sich dann halt, die haben den Beef aktiv geschürt. Da kann man auch ja ordentlich Kohle damit machen. Und gerade so Sachen wie Beef und ich hatte mit deiner Frau was, da gab es eine Schießerei, das lässt die Zahl natürlich in die Höhe schnellen.
0: Ja, und das wird dann doch auch recht explizit in den Tracks so formuliert. Ja, das muss ich, glaube ich, nicht übersetzen. Hit 'em Up, so heißt der Track, ist mittlerweile übrigens der zweiterfolgreichste Song von Tupac auf Spotify. Mit über 1 Milliarde Streams, das muss man sich mal vorstellen. Aber bei diesem musikalischen Gedisse, diesen Rap-Battles, bleibt es dann eben nicht. Es eskaliert. Am 7. September 1996 schaut sich Tupac in Las Vegas den Boxkampf seines Freundes Mike Tyson gegen Bruce Sheldon an. Danach fährt er mit dem Chef seines Labels, Death Row Records, zu einem Nachtclub in der Nähe. Als die beiden an einer roten Ampel halten, wird aus einem anderen Auto ganz plötzlich auf Tupac geschossen. Wer da schießt? Warum? Wer sonst noch mit da drin steckt? Das alles blieb die letzten 30 Jahre ungeklärt.
1: Der Grund, wieso er ermordet wurde, ist nebulös. Da wage ich es auch, keine Spekulationen zu äußern. Es gab ja schon mal eine Schießerei. Tupac wurde in New York angeschossen, wurde 5-mal angeschossen. Danach kamen Songs raus wie Who Shot Ya von Biggie. Tupac hat in den Song interpretiert als Disrespect und hat gedacht, okay, du und deine Jungs waren verantwortlich dafür, obwohl der Song eigentlich vor der Schießerei entstanden ist. Es gab da einige potenzielle Missverständnisse, die da Öl aufs Feuer gegossen haben. Und das Ganze hat dann leider in Waffengewalt geendet, und die gängigste Verschwörungstheorie ist, dass Bad Boy Records / Sean P. Diddy Combs irgendwie in einer Form involviert waren.
0: Also Puff Daddy, P. Diddy, genau, okay. Dazu, wer hinter Tupacs Ermordung stecken könnte, gab es auch schon ganze Dokumentationen und Bücher. Tja, und genau so ein Buch hat auch Dwayne Keith Davis alias Kiffy D geschrieben. Das ist der, der jetzt in Las Vegas vor Gericht steht. Er ist heute 63 Jahre alt, und er hat sich an einem Buch, aber auch mehreren Interviews immer wieder damit gebrüstet, an dem Mord an Tupac beteiligt gewesen zu sein. Bis die Polizei vor 3 Jahren zu ihm kam und so quasi sagte, muss man sich so vorstellen, ach so, Sie waren am Mord beteiligt? Oder na, gern mal eben mitkommen. Sie sind festgenommen. Nach seiner Verhaftung hat Davis dann aber jegliche Beteiligung abgestritten. Er soll übrigens nicht derjenige gewesen sein, der geschossen hat. Er steht jetzt vor Gericht, weil er als Drahtzieher hinter Tupacs Ermordung gilt. Und angesetzt ist der Prozess auf ganze 4 Wochen.
1: Ich würde dem Prozess einen großen Stellenwert akkreditieren, weil man sich halt nach wie vor darum schert, was dort genau passiert ist. Das ist ein Mysterium, das vor 30 Jahren passiert ist, und die ganze Hip-Hop-Welt würde gerne wissen, wer da dafür verantwortlich war. Und weil Tupac und auch Biggie, aber mehr Tupac, halt zu einer popkulturellen Ikone geworden ist nach seinem Tod, ist das halt News, die relevant bleibt.
0: Sagt Pablo Fürkli, unser Hip-Hop- und Rap-Spezialist hier im Hause SRF, über die Ermordung eines der ganz Großen der Szene, Tupac Shakur. Und dazu, was der Prozess, der aktuell rund um seine Ermordung läuft, hier bringen kann. Ich weiß ja nicht, wie es euch geht, aber ich konnte mein bescheidenes Laienwissen aus meiner Pseudo-Hip-Hop-Phase in den 90ern ordentlich auffrischen in dieser heutigen Folge und gehe auch mit mindestens einem Ohrwurm nach Hause, das ist mal ganz sicher. Und was bei dem Mordprozess rauskommt, dazu halten wir euch auf der SRF News App natürlich auf dem Laufenden. Und wir wären froh, ihr würdet uns auch auf dem Laufenden halten, nämlich dazu, was ihr über News Plus denkt. Schreibt gern einen Kommentar unter den Podcast, je nachdem, auf welcher Plattform ihr das hört, ist das möglich. Oder bewertet uns oder schickt ganz einfach euer Feedback direkt an die Nummer 076 320 1037. Mail geht natürlich auch, newsplus@srf.ch. Wir bedanken uns schon jetzt. Das News Plus Team heute waren Tobias Bühlmann, Silvan Zemp und ich, Susanne Stöckel. Bis zum nächsten Mal.
2: Nach dem heftigen Erdbeben in Kolumbien suchen die Rettungsteams weiter nach Überlebenden. Die Behörden sprechen von bislang über 160 Todesopfern und sie gehen davon aus, dass diese Zahl noch steigen wird, da hunderte Menschen vermisst werden. Vor nicht einmal 2 Monaten gab es ein Erdbeben in Kolumbiens Nachbarland Venezuela. Die Behörden dort waren überfordert und wurden von der Bevölkerung darum heftig kritisiert. Ist Kolumbien besser aufgestellt, um zu retten und zu helfen? Das hat Daniel Hofer Günther Mayhold gefragt. Er ist Lateinamerika-Experte der Freien Universität Berlin.
3: Es ist sicherlich besser aufgestellt, da wir in Kolumbien nicht so eine lang andauernde humanitäre und staatliche Krise haben, wie das in Venezuela über die vergangenen 10 Jahre sich ausgebildet hat. Insofern können wir davon ausgehen, dass die grundlegenden Versorgungsmöglichkeiten für die Bevölkerung gegeben sind und dass damit auf einem höheren Niveau der Hilfeleistungen angesetzt werden kann, als das für Venezuela gegolten hat.
4: Das Beben in Kolumbien hat vor allem Regionen im Westen des Landes getroffen, wo noch immer marxistische Rebellen aktiv sind. Werden die Rettungsarbeiten beeinträchtigt, wenn Gebiete betroffen sind, wo noch immer Rebellengruppen gegen Regierungstruppen kämpfen?
3: Das ist sicherlich der Fall, weil wir einfach in Rechnung stellen müssen, dass der kolumbianische Staat diesen Regionen bisher keine hinreichende Präsenz erhalten konnte, dass die ELN-Guerilla und andere kriminelle Gruppen dort die Gebietsherrschaft ausüben. Und das macht es natürlich schwierig, hier mit Hilfeleistungen vor Ort zu sein. Und zum anderen sind natürlich auch gerade im Chocó, also dem Gebiet, was in den Pazifik und die Atlantikregion erschließt, auch die Verbindungswege nur mit Booten und so weiter sicherzustellen, sodass die Hilfe lange braucht, bis sie bei der Bevölkerung ankommt.
4: Kommen also angesichts der angespannten Sicherheitslage genügend Hilfs- und Rettungsorganisationen ins Gebiet?
3: Man wird zunächst auf die nationale Dimension setzen müssen. Hier hat der Präsident schon das Militär mobilisiert. Aber es ist natürlich ein Grundproblem, dass die Region von Afro-Kolumbianern, indigenen Gruppen vor allem besiedelt wird. Dort viele Personen, auch interne Vertriebene sind. Also eine sehr schwierige Konstellation. Insgesamt ist der Staat mit seinen Leistungen kaum präsent, auch nach dem Friedensschluss. All dies sind Faktoren, die natürlich die aktuelle Situation der Rettung und der Unterstützung beeinträchtigen. Aber es gibt natürlich auch lokale Organisationen, die da sehr aktiv sind und Unterstützung leisten können.
4: Legen angesichts des Bebens die Rebellen die Waffen nieder und beteiligen sich in irgendeiner Form an den Rettungs- und Bergungsmaßnahmen?
3: Wir haben immer wieder gesehen, dass die Rebellenorganisationen, auch die kriminellen Akteure, dann versuchen, Staatsersatz darzustellen, indem sie eben Hilfsleistungen über ihre Kanäle vor Ort anbieten und damit natürlich auch ihre Präsenz und ihre Anerkennung durch die lokalen Bevölkerungsgruppen sicherstellen wollen. Das ist immer wieder vorhanden und man wird sehen, inwieweit gerade die vom neuen Präsidenten angekündigten militärischen Maßnahmen hier vermischt werden mit diesen Bemühungen um Unterstützung und Rettung.
4: Was heißt das für das Vertrauen der Bevölkerung? Vertraut die Bevölkerung in die Hilfe der Regierung?
3: Nur sehr beschränkt, weil man natürlich schlechte Erfahrungen gemacht hat mit Regierungshandeln. Die Erwartungen nach dem Friedensschluss waren sehr groß, dass die FARC dann die Waffen niedergelegt hat und nun der Staat die Aufgaben der Entwicklung dieser zurückgebliebenen Landesteile übernehmen würde. Doch stattdessen sind andere Gewaltakteure eingerückt und der Staat hat es nicht geschafft, hier seine Präsenz wirklich zu konsolidieren und sich als Akteur für die Entwicklung dieser Regionen zu etablieren.
2: Günther Mayhold war das, der Lateinamerika-Experte der Freien Universität Berlin.

0: Die Nachrichten von SRF um 8 mit Manuel Risi. Weil er die Terrororganisation IS unterstützt hat und einen Anschlag plante, ist ein 19-Jähriger vom Bundesstrafgericht in Bellinzona verurteilt worden zu einer teilbedingten Freiheitsstrafe von 2,5 Jahren. Das Gericht in Bellinzona sah es als erwiesen an, dass der schweiz-türkische Doppelbürger einen Angriff auf ein willkürliches Opfer plante mit einem Messer. Den Anschlag habe er dabei im Namen des sogenannten Islamischen Staates ausführen wollen. Zudem habe er den IS unterstützt, unter anderem mit Geld. 6 Monate müsste der Mann im Gefängnis absitzen. Gemäß SRF-Informationen war er aber bereits so lange in Untersuchungshaft. Deshalb muss er nicht ins Gefängnis, wenn er sich nichts zu Schulden kommen lässt. Absolvieren muss er aber ein Deradikalisierungsprogramm und eine laufende Psychotherapie weiterführen. In 20 Gemeinden des Kantons Graubünden sorgt die anhaltende Trockenheit für Wasserknappheit. Das habe eine Umfrage ergeben, an der 62 Gemeinden teilgenommen haben. In 42 gebe es keine Probleme, sagte der zuständige Bündner Regierungsrat Jon Dominik Barolini heute an einem Medientermin. In 5 Gemeinden stehe aber ein Wasserversorgungsengpass bevor. 2 Gemeinden hätten die Wassermenge in den Trinkbrunnen reduziert. In 4 weiteren seien diese ganz abgestellt worden. Und in 9 Gemeinden werde die Bevölkerung zum Wassersparen aufgerufen. Die Trockenheit hat im Kanton Graubünden außerdem dazu geführt, dass Vieh auf 5 Alpen vorzeitig in den Stall zurückgekehrt ist. Denn es gebe kein Wasser und kein Gras mehr. 3 Betriebe wollen hingegen die Alpsaison verlängern, weil im Tal das Futter knapp ist. Zu weiteren Meldungen aus der Schweiz und wir bleiben zuerst beim Thema Trockenheit. 19 Millionen Franken, so hoch sind die Schäden, welche die Trockenheit in der Schweizer Landwirtschaft bisher verursacht hat. Tendenz steigend, das sagt die Versicherung Hagel Schweiz gegenüber der Nachrichtenagentur Kiesten SDA. Hagel Schweiz versichert die Produktion der Bäuerinnen und Bauern. Vor der rumänischen Botschaft in Bern haben Unbekannte am Nachmittag einen Brand gelegt. Pflanzen seien in Brand geraten, das Botschaftspersonal habe das Feuer selbstständig gelöscht. Verletzt wurde dabei niemand, ausgelöst worden sei der Brand durch einen Gegenstand, der vorsätzlich am Zaun der Botschaft deponiert worden sei. Von wem ist nicht klar. Die Wetteraussichten, morgen ist es meist sonnig, bei 33 Grad in den Alpen sind lokal Regenschauer möglich. Das waren Nachrichten von Radio SRF, verantwortlich David Burkhardt.
1: SRF 4 News. Das britische Finanzinstitut Revolut ist auf Erfolgskurs. Jetzt hat es in Frankreich eine Bankenlizenz erhalten. Warum Revolut sein Geschäft dahingehend erweitert. Und Trump soll bei seinem Besuch am NATO-Gipfel in der Türkei heimlich das Flugzeug gewechselt haben. Warum sich der US-Präsident dafür in einem Container versteckt hat, klären wir hier auf SRF 4 News. Mein Name ist Katrin Hiess. Schön,

0: fragt, was denn das Spezielle an diesen Online-Banken sei.
1: Sie brauchen keine Filiale, keine Schalter, es braucht sowieso kein Papier mehr, es läuft ja alles digital über eine App auf dem Smartphone. Und das ist eben günstig, schnell und schlank, spricht immer mehr Leute an, vor allem eben auch junge Leute.
2: Wenn es so gut läuft, warum braucht Revolut dann überhaupt eine Bankenlizenz?
1: Zum Beispiel für das für Banken eben sehr wichtige Kreditgeschäft und Hypothekargeschäft. Dafür braucht eine Bank eine lokale Banklizenz. Und dazu gibt es dann auch mehr Sicherheiten für die Kundinnen und Kunden. Also das wird den Banken dann auch abverlangt. Zum Beispiel, falls solch ein Unternehmen jetzt pleite ginge, dass das Geld dann bis zu einer gewissen Höhe eben für die Kunden, Kundinnen sicher ist. Einlagensicherung im Jargon heißt das.
2: Die Revolut-App, die kennen ja auch die Schweizerinnen und Schweizer. Viele haben sie auf ihrem Smartphone. Wie ist denn die Situation bei uns?
1: Gemäss Angaben von Revolut hat diese Neobank mittlerweile mehr als 1 Million Kundinnen und Kunden in der Schweiz. Und übrigens, als Kunde gilt man, sobald man die App heruntergeladen hat, sich registriert hat und man muss sich dann auch einer Identitätsprüfung unterziehen. Also gut 1 Million Kundinnen und Kunden und es werden stetig mehr. Aber in der Schweiz hat Revolut keine Banklizenz. Man bekommt als Kundin zwar eine Schweizer Bankadresse, also eine IBAN, die mit CH beginnt, aber die kommt eben von PostFinance und das ist die hiesige Partnerin von Revolut. Und keine Banklizenz in der Schweiz bedeutet auch keine Einlagensicherung. Also für dich als Kunde ist dein Geld dann nicht bis 100.000 Franken geschützt.
2: Aber so eine Banklizenz in der Schweiz, wäre das denn erstrebenswert?
1: Ja, vermutlich früher oder später schon. Also am Weltwirtschaftsforum in Davos im Januar, da hatte ein Geschäftsleitungsmitglied von Revolut so etwas angetönt, weil der Schweizer Markt, der sei zwar klein, aber sehr, sehr interessant. Und vor allem brächte hier die Banklizenz eben diesen erwähnten Zugang zum Hypothekargeschäft. Und der ist in der Schweiz enorm attraktiv, sprich lukrativ. Und das würde den Zulauf von Kundinnen und Kunden hierzulande sicher noch weiter erhöhen.
0: Wirtschaftsredaktorin Susan Schmugge war das.
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0: Es ist eine Geschichte wie aus einem Agentenfilm. Nach dem NATO-Gipfel in Ankara im Juli soll US-Präsident Donald Trump in einem Container versteckt worden sein, wegen einer iranischen Morddrohung. In diesem Container wurde der US-Präsident heimlich in ein anderes Flugzeug transportiert, wie die Washington Post und die New York Times in ihren Recherchen berichten. SRF 4 News-Redaktor Julius Schmid hat sich das genauer angeschaut. Salvador Atasoy hat ihn gefragt, was da in Ankara genau passiert sei.
5: So, um erstmal bei den harten Fakten zu beginnen. Als Donald Trump vom NATO-Gipfel in Ankara abgereist ist, da ist er in eine alte Air Force One gestiegen, also in ein offizielles Präsidentenflugzeug. Davon gibt es Fernsehaufnahmen. Donald Trump winkt dann noch einmal in die Kameras, dann verschwindet er in dem Flugzeug und jemand schließt hinter ihm die Tür. Nun sieht man aber auf diesen Aufnahmen auch, dass hinter der Air Force One ein Fahrzeug geparkt ist. Und auf diesem Fahrzeug, da steht ein Container. Das ist ein Container, der eigentlich fürs Flugzeug-Catering gebraucht

0: gemacht wird. Ja, und kurze Zeit später, während Trumps Stab und einige Journalistinnen und Journalisten an Bord gehen, da fährt dieser Container plötzlich weg und parkt bei einem anderen Flugzeug. Ja, und laut der Recherche der Washington Post und der New York Times befand sich der US-Präsident zu diesem Zeitpunkt in dem Container.
1: Wie sind die Journalistinnen und Journalisten denn bei dieser Recherche vorgegangen?
0: Es sind zwei unabhängige Recherchen. Die Journalistinnen und Journalisten haben dafür mit Regierungsvertretern gesprochen und sie haben vor allem auch Flugdaten und eben Kameraaufnahmen ausgewertet. Auffällig war aber auch, dass Trump in der Air Force One nie in der Pressekabine aufgetaucht ist und dass die Medienvertreter stets die Fensterblenden geschlossen halten mussten. Das Weiße Haus hat diese ganze Aktion allerdings nicht bestätigt.
1: Die offizielle Version des Weißen Hauses war aber doch etwas merkwürdig. Was ist denn bei dieser Reise offiziell geschehen?
0: Grundsätzlich hat das Weiße Haus schon im Juli über Sicherheitsbedenken rund um den NATO-Gipfel gesprochen, auch über mehr oder weniger konkrete iranische Drohungen gegen den US-Präsidenten. Und deshalb hat Donald Trump auch in der offiziellen Version das Flugzeug gewechselt. Eigentlich sollte Trump nämlich mit einer neuen Air Force One aus Ankara abreisen. Das ist der umstrittene Luxusflieger, den Trump vom katarischen Königshaus erhalten hat. Er ist dann aber eben in eine ältere Air Force One gestiegen, auf diesen Fernsehaufnahmen, die ich vorhin erwähnt habe. Trump hat sich damals auch dazu geäußert. Er hat gesagt, er mache das um der alten Zeiten willen, sozusagen aus Nostalgie. Aber eben, wenn man diesen Recherchen glaubt, der Washington Post und der New York Times, dann ist Trump in dieser Maschine gar nicht mitgeflogen. Und übrigens sollen in diesen Plan auch nur ein kleiner Personenkreis eingeweiht worden sein. An Bord dieser in Anführungszeichen falschen Präsidentenmaschine saßen nämlich noch zahlreiche Journalistinnen und Journalisten und eben Angehörige von Trumps Stab. Und zwar im Glauben, sie seien im gleichen Flugzeug wie der Präsident. Sie haben also womöglich unwissend bei einem Täuschungsmanöver mitgespielt.
1: Klingt abenteuerlich, aber eben auch etwas amerikanisch. Gab es solche Aktionen denn schon früher?
0: Das haben sich die US-Medien auch gefragt und sie haben dafür mit ehemaligen Agenten des Secret Service gesprochen und die haben gesagt, grundsätzlich gehören solche Ablenkungsmanöver sozusagen schon zum Standardrepertoire des Secret Service, also eben solche Scheinkonvois oder alternative Flugrouten. Um mal ein Beispiel zu nennen, Bill Clinton wurde schon mal in einer ähnlichen Aktion nach Pakistan gebracht, in einem Flugzeug, das der Air Force One sozusagen hinterhergeflogen ist. Aber andererseits allzu viel weiß man nicht darüber, wie der Secret Service hier für die Sicherheit der US-Präsidenten sorgt und gesorgt hat, aber das liegt vielleicht auch in der Natur der Sache.
2: SRF 4 News-Redaktor Julius Schmid über Trumps heimlichen Flugzeugwechsel in Ankara. Auch der Schauplatz unseres nächsten Themas ist ein Flughafen. Nach dem Drohnenvorfall am Flughafen in Leipzig zieht die deutsche Regierung jetzt Konsequenzen. Letzte Woche wurde dort eine mit Sprengstoff beladene Drohne entdeckt. Jetzt will die deutsche Bundesregierung noch stärker in die Drohnenabwehr investieren. Eine neue Anti-Drohnen-Einheit der Bundespolizei soll deutlich größer werden als geplant. Das hat das Innenministerium am Montag bekannt gegeben. Wie man gefährliche Drohnen erkennen und stoppen kann und wo die Schweiz bei der Drohnenabwehr steht, darüber hat Romana Kaiser mit Roland Siegwart gesprochen. Er ist Professor für autonome Systeme an der ETH und arbeitet mit dem Bundesamt für Rüstung Armaswiss zusammen.
3: Ja, generell muss man leider sagen, dass mit Drohnen Angriffe zu fliegen, ist viel, viel einfacher, als wirklich sich gegen Drohnen zu wehren, speziell im zivilen Umfeld, wo man ja nicht einfach wild in die Luft schießen kann und Kollateralschäden hat. Das heißt, wirklich zuverlässige Systeme, um Drohnen mit vernünftigem Aufwand runterzuholen oder abzuschießen, das gibt es noch nicht. Da sind verschiedene Forschungsgruppen und vor allem natürlich auch Startups und bestehende Firmen dran, um das möglichst schnell zur Verfügung zu stellen.
4: Vielleicht vertiefen wir das noch ein bisschen. Was sind denn konkret die Herausforderungen?
3: Drohnen sind sehr klein und entsprechend sind die sehr schwierig zu detektieren, sei es im Radar oder mit Kameras. Und das Zweite ist natürlich, dass im Moment Abwehrsysteme typischerweise gegen Flugzeuge gedacht sind. Da kann man sich leisten, irgendwelche Munition zu schießen, die jeder Schuss eine 500.000 kostet. Das kann man sich bei Drohnen irgendwo nicht mehr vorstellen, dass man da plötzlich mit Kanonen auf Spatzen schießt. Und da müssen kleinere Systeme hin. Und das ist nicht ganz einfach umzusetzen.
4: Kleinere Systeme, sagen Sie, gibt es denn da auch schon konkrete Ansätze, die man jetzt verfolgt?
3: Da gibt es verschiedene Gruppen weltweit, die da arbeiten drauf. Wir machen etwas in die Richtung, dass wir versuchen, Drohnen zuverlässig zu detektieren. Und das ist dann eine Kombination zwischen Radar, Wärmebildkameras und Kameras, die dann auf kürzere Distanzen sichtlich sind. Und entsprechend könnte man, wenn man sie mal detektiert hat, auch sie eventuell runterholen mit Netzen, mit anderen Drohnen die Netze aufspannen oder eventuell auch abschießen, je nach Situation.
4: Jetzt soll bei der deutschen Bundespolizei viel Geld in die Drohnenabwehr fließen. Jetzt mal abgesehen von diesem konkreten Fall in Deutschland, wo liegt denn sonst so bei den europäischen Sicherheitsbehörden der größte Nachholbedarf?
3: Ja, ich glaube generell, das ist nicht nur europäisch. Drohnen abzuwehren ist sehr schwierig. Und da sind alle Länder, würde ich behaupten, ziemlich überfordert heute. Und da braucht es einfach zuerst Technologiefortschritt. Und dieser Technologiefortschritt braucht Zeit. Und ich glaube, wir haben nicht innerhalb von den nächsten 5 Monaten eine Patentlösung, aber es wird hoffentlich genügend schnell Systeme geben, die vernünftig, günstig sind und gleichzeitig eben auch zuverlässig sind.
4: Schauen wir in die Schweiz. Die Schweiz hat mit der Taskforce Drohnen gerade selber einen Schwerpunkt auf Drohnentechnologie gelegt. Was würden Sie sagen, wo stehen wir denn heute?
3: Ich glaube, die Schweiz steht speziell in Bezug auf die Größe sehr gut da. Ich hatte auch schon Kontakt mit der deutschen Band, also ArmaSwiss, die eigentlich diese Taskforce Drohnen hat, oder mit Österreich. Und ich würde behaupten, dass unsere Leute von der ArmaSwiss sehr viel informierter sind, viel technischer, viel mehr verstehen, auch verstehen, wie man zusammenarbeiten kann mit Hochschulen. Also sind wir eigentlich relativ gut aufgestellt. Und im Weiteren ist es natürlich so, dass die Schweiz im Bereich Drohnen, das war bis jetzt vor allem zivile Anwendungen, sehr stark ist in der Forschung, aber auch mit verschiedenen Spin-off-Firmen, Start-up-Firmen, die das umsetzen. Und es gibt jetzt schon einige Start-ups, die wirklich sich auch spezialisieren, um Drohnen abzuwehren.
4: Also da scheint etwas zu laufen, im Gange zu sein aktuell in Sachen Drohnenabwehr. Haben Sie noch konkrete Beispiele vielleicht aus der Praxis?
3: Ja, meine, wir arbeiten selbst. Das ist ein unabhängiges Institut, das für Non-for-Profit ist, an Systemen, um Drohnen mit einem Netz abzufangen. Das hoffen wir, dass wir bis Ende Jahr zuerst mal zeigen können, dass es grundsätzlich möglich ist. Gleichzeitig haben wir auch da vom Bund, von der ArmaSwiss, ein Projekt, wo es darum geht, Drohnen zu detektieren, eben mit der Kombination von Sensoren, die dann ermöglichen sollten, auch Drohnen im Notfall abschießen zu können.
2: Roland Siegwart über das Abwehren von feindlichen Drohnen. Er ist Professor für autonome Systeme an der ETH Zürich und arbeitet mit dem Bundesamt für Rüstung ArmaSwiss zusammen. Für die einen klingt es vielversprechend, für die anderen eher unheimlich. Einem US-amerikanischen Forschungsteam von der Universität Stanford ist es erstmals gelungen, mithilfe einer künstlichen Intelligenz die Bauanleitung für neue, funktionsfähige Viren herzustellen. Das könnte helfen, Infektionen mit gefährlichen Resistenzen zu bekämpfen oder seltene Krankheiten zu heilen. Aber diese neue Technik weckt auch Angst vor Missbrauch. Julius Schmid hat Wissenschaftsredaktorin Katrin Capretz gefragt, wie die Forschenden vorgegangen seien.
5: Sie haben als erstes einem Large Language Model, also einem sprachbasierten KI-Modell, die Grammatik unserer DNA beigebracht. Es ist nämlich so, die Art und Weise, wie unser Erbgut geschrieben ist, folgt bestimmten Regeln. Manche davon kennt die Forschung, viele Regeln sind aber noch nicht geklärt. Die KI in diesem Experiment wurde darum mit einer Riesenmenge an bekannten DNAs trainiert, damit sie eben diese DNA-Grammatik lernen kann. Und danach legten die Forschenden der KI das Erbgut eines sehr bekannten Virus vor und gaben der KI den Auftrag, neue Bauanleitungen basierend auf diesem bekannten Virus-Erbgut zu entwerfen. Knapp 300 Vorschläge bauten die Forschenden dann real im Labor nach und testeten sie in der Petrischale. Und siehe da, 16 Virenstämme, für welche die KI eine Bauanleitung entworfen hatte, erwiesen sich als funktionsfähig und vermehrten sich munter innerhalb der infizierten Bakterien.
0: Aktuell wird ja viel geforscht mit solchen neuen KI-Methoden, auch in der Biotechnologie. Was macht denn jetzt dieses Experiment besonders?
5: Nun, Forschende arbeiten seit vielen Jahrzehnten an Viren und versuchen, Methoden herauszufinden, wie sie diese Viren für verschiedenste Zwecke einsetzen können. Zum Beispiel funktionieren Viren wunderbar als Transportvehikel, um kleine DNA-Abschnitte in lebende Zellen einzuschleusen und dort dann zum Beispiel ein defektes Stück Erbgut im Körper zu reparieren. Viren können auch Bakterien befallen, die gefährliche Infektionen bei Menschen verursachen. Und wegen diesen Anwendungen interessieren sich viele Forschende dafür, wie man Viren möglichst genau so entwerfen kann, dass sie eben eine bestimmte Aufgabe erfüllen. Und das gelingt auch immer besser, aber die Forschung stößt immer wieder auch an Grenzen. Eben genau wegen dieser Grammatik der DNA, von der wir schon gesprochen haben. Die ist echt eine Krux. Oft genügt ein einziger Tippfehler in der Bauanleitung für ein Virus und das Virus funktioniert nicht mehr. Darum ist dieser Ansatz mit den Large Language Models interessant und, wie sich nun zeigt, auch durchaus erfolgsversprechend.
0: Wie weit anwendbar ist denn diese Technik nun?
5: Ja, das wird sich jetzt erst zeigen. Im aktuellen Experiment arbeiteten die Forschenden mit einem sehr bekannten Virus, das in der Wissenschaft schon seit den 1930er Jahren untersucht wird. Das bedeutet, die KI konnte mit vergleichsweise vielen Informationen zu eben diesem Virus gefüttert werden. Das hat allenfalls geholfen, dass sie dann auch eben gleich mehr als 2 Dutzend taugliche Bauanleitungen ausspucken konnte. Ob dieser Ansatz auch für andere, weniger gut untersuchte Viren so gut funktioniert, das ist aktuell noch offen.
0: Wir haben jetzt über die positiven Anwendungen von dieser Forschung gesprochen, aber Viren können ja auch gefährlich werden, wenn sie außer Kontrolle geraten. Was haben denn die Forschenden in Stanford unternommen, um die Kontrolle über den Virus bei sich zu behalten?
5: In diesem konkreten Experiment haben die Stanford-Forschenden ihrer KI absichtlich keine Informationen über Viren zur Verfügung gestellt, die Menschen infizieren können, damit das Sprachmodell solche Anleitungen eben möglichst gar nicht erst erlernt. Denn eben, es gibt große Bedenken, dass diese genetischen Sprachmodelle auch dafür verwendet werden, um hoch ansteckende Viren zu entwerfen, die Menschen dann schwer erkranken oder eben gar sterben lassen könnten. Dabei spielt es eine entscheidende Rolle, mit welchen DNA-Daten eine solche KI vorab trainiert wird und auch welche Vorgaben sie für eine konkrete Aufgabe erhält. Und da weisen die Stanford-Forschenden deutlich darauf hin, sie hätten das aus eigener Vorsicht in ihrem Experiment so gemacht. Regeln, die das sicherstellen sollten, gibt es bis heute eigentlich keine.
0: Das heißt in anderen Worten, da können in Speziallaboren rund um die Welt mit KI eben und Biotechnologie neue Viren entworfen werden, sozusagen in der Petrischale, und da gibt es eigentlich keine Kontrolle darüber?
5: Nun, Speziallabore, die diese Art von Experimenten durchführen, haben in aller Regel schon hohe Sicherheitsanforderungen, damit ja kein gefährliches biologisches Material aus den Laboren in die Umwelt gelangt. Da gibt es Audits, welche in regelmäßigen Abständen kontrollieren, ob das auch alles eingehalten wird. Aber in der alltäglichen Arbeit im Labor oder eben auch neu bei der Arbeit am Computer ist es tatsächlich so, dass vieles dieser bis jetzt noch experimentellen Arbeit in der Eigenverantwortung der Forschenden steht.
0: Und was gäbe es denn für Möglichkeiten, diese Art von Forschung strenger zu regulieren und eben auch besser vor Missbrauch zu schützen?
5: Ja, das ist eine delikate Gratwanderung zwischen Forschungsfreiheit und Kontrolle. Weil zum einen sollen Forschende ja ihre Techniken weiterentwickeln und verfeinern, um eben beispielsweise neue Ansätze herauszufinden, wie man Krankheiten behandeln kann und anderes. Umgekehrt soll eben möglichst kein Missbrauch passieren. Um zu verhindern, dass gefährliche neue Viren entworfen werden, gibt es bereits verschiedene Regulierungen in einzelnen Ländern, wie den USA oder auch einen Entwurf auf EU-Ebene. Diese Vorschriften müssten aber noch so ausgebaut werden, dass sie auch die KI-Anwendung mit einbinden. Denn die wird aktuell, so mein Stand des Wissens, tatsächlich einfach noch kaum reguliert. Daneben wären sicher auch internationale Abkommen wichtig, die grundsätzlich das Ziel verfolgen, dass KI in Wissenschaft und Technik nur zu friedlichen Zwecken eingesetzt wird. Solche Kodizes könnten zumindest an nicht böswillige Anwenderinnen ein wichtiges Signal senden und diese sensibilisieren.
2: Soweit Wissenschaftsredaktorin Katrin Kapretz.
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2: Kürzlich wurde in einem Kloster in der Toskana ein Rezept gefunden aus der Mitte des 19. Jahrhunderts. Das ist per se nicht ungewöhnlich, was aber ungewöhnlich scheint, die Mixtur ähnelt Coca-Cola, dem US-amerikanischen Nationalgetränk. Wurde Coca-Cola vielleicht gar nicht in den USA erfunden, sondern in Italien? Gisela Feutz ist der Sache nachgegangen.
12: Eine Coca-Cola-Werbung aus den 1950er Jahren. Man sieht Männer, die Baseball spielen, Autorennen, Rodeo, Cowboys, die Kühe mit Lassos einfangen.
13: Coca-Cola has the taste you never get tired of. Always refreshing. That's why things go better with Coke after Coke after Coke.
12: Nichts steht so sehr für die USA wie Coca-Cola. 1886 soll das Getränk von einem Apotheker in Georgia erfunden worden sein. Doch jetzt ist in einem Kloster in Florenz ein Rezept aufgetaucht für ein sehr ähnliches Getränk. Und dieses Rezept stammt aus der Mitte des 19. Jahrhunderts, ist also älter als die US-amerikanische Variante. Haben gar die Italiener Coca-Cola erfunden? Droht ein Cola-Gate? Dominik Flammer, Ernährungsforscher, gibt Entwarnung.
14: Ich sehe nicht die Ähnlichkeit der Getränke wirklich. Im Ursprung haben beide Getränke Cola-Nüsse aus Afrika und Coca-Blätter aus Südamerika drin. Aber wenn man Coca-Cola anschaut, das ist ein zuckriges, farbiges Softgetränk, ist das in großen Mengen industriell gefertigt wird. Und das alte Klostergetränk, sehe ich die Parallelen eigentlich nur in den Grundzutaten.
12: Das italienische Rezept wurde in einem Archiv einer Klosterapotheke gefunden. Der US-amerikanische Erfinder von Coca-Cola, John Stith Pemberton, war ebenfalls Apotheker. Zufall? Nein.
14: Die Apotheker waren die Alchemisten. Die haben natürlich jeden Stoff, der irgendwie aufputschende Wirkung hat, mit anderen aufputschenden Stoffen gemischt, um daraus irgendwelche Elixiere zuzubereiten. Ob das ein Getränk war in Florenz oder einfach ein aufputschendes Mittel, werden die Forscher noch rausfinden müssen.
12: Die aufputschenden Stoffe, Cola-Nüsse und Coca-Blätter, seien damals allen Apothekern dies und jenseits des Atlantiks zugänglich gewesen. Der Grund? Kolonialwarenhandel.
14: Die Cola-Nüsse kommen aus Afrika. Das waren Missionshandlungen wie die Passer-Mission beispielsweise, die diese Hauptgrundzutaten nach Europa gebracht haben. Südamerika, die Cola-Blätter, sind mit den Schifffahrtsgesellschaften ab dem 16. Jahrhundert zu uns gekommen.
12: Und selbst wenn das erste Cola-Getränk aus Italien gekommen wäre, würde das US-amerikanische Nationalgetränk wohl kaum einen Imageschaden erleiden, sagt Dominik Flammer. Zum einen, weil die beiden Länder kulinarisch eng verbunden seien.
14: Die italienische Küche ist dermaßen stark durch die amerikanische Küche geprägt worden, vor allem mit dem Marshallplan nach dem Zweiten Weltkrieg, als die Amerikaner vor allem in die italienische Nahrungsmittelindustrie investiert haben. Also der Einfluss der Amerikaner auf Parmesan, Pesto und Pizzakultur war so enorm, dass das zu einem weltweiten Fastfood-Produkt geworden ist.
12: Und zum anderen hätten große internationale Marketingkampagnen das Getränk als US-amerikanisch durchgesetzt.
14: Coca-Cola hat mit dem Mythos Cola, Frucht und Coca-Blätter heute überhaupt nichts mehr zu tun, weil die Stoffe heute gar nicht mehr drin sind. Also Coca-Cola ist heute das amerikanische Getränk, das wir ja mittlerweile sogar durch das Marketing an Weihnachten trinken sollen.
12: Coca-Cola ist und bleibt also eine Erfindung aus den USA, denn die Marke ist längst nicht mehr nur ein Getränk. Sie ist ein über Generationen aufgebauter Mythos und dem ist nicht so schnell beizukommen, egal wie viele Apotheken nun auch noch vergilbte Rezepte ausgraben werden.
2: Kulturredaktorin Gisela Feutz über die Erfindung von Coca-Cola. Das war's für heute von der Sendung 4x4. 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Fürs Zuhören bedankt sich Katrin Hiss.

0: Die Nachrichten von SRF um 8:30 mit Manuel Risi. Weil er die Terrororganisation IS unterstützt und einen Anschlag plante, ist ein 19-Jähriger vom Bundesstrafgericht in Bellinzona verurteilt worden zu einer teilbedingten Freiheitsstrafe von 2,5 Jahren. Das Gericht in Bellinzona sah es als erwiesen an, dass der schweiz-türkische Doppelbürger einen Angriff auf ein willkürliches Opfer plante mit einem Messer. Den Anschlag habe er dabei im Namen des sogenannten Islamischen Staates ausführen wollen. Zudem habe er den IS unterstützt, unter anderem mit Geld. 6 Monate müsste der Mann im Gefängnis absitzen. Gemäß SRF-Informationen war er aber bereits so lange in Untersuchungshaft. Deshalb muss er nicht ins Gefängnis, wenn er sich nichts zu Schulden kommen lässt. Absolvieren muss er aber ein Deradikalisierungsprogramm und eine laufende Psychotherapie weiterführen. In 20 Gemeinden des Kantons Graubünden sorgt die anhaltende Trockenheit für Wasserknappheit. Das habe eine Umfrage ergeben, an der 62 Gemeinden teilgenommen haben. In 42 gebe es keine Probleme, sagte der zuständige Bündner Regierungsrat Jon Domenic Barolini heute an einem Medientermin. In 5 Gemeinden stehe aber ein Wasserversorgungsengpass bevor. 2 Gemeinden hätten die Wassermenge in den Trinkbrunnen reduziert und in vier weiteren Gemeinden seien diese ganz abgestellt worden. Und in 9 Gemeinden werde die Bevölkerung zum Wassersparen aufgerufen. Die Trockenheit hat im Kanton Graubünden außerdem dazu geführt, dass Vieh auf 5 Alpen vorzeitig in den Stall zurückgekehrt ist. Denn es gebe kein Wasser und kein Gras mehr. 3 Betriebe wollen hingegen die Alpsaison verlängern, weil im Tal das Futter knapp ist. Zu weiteren Meldungen aus der Schweiz. Und wir bleiben zuerst beim Thema Trockenheit. 19 Millionen Franken, so hoch sind die Schäden, welche die Trockenheit in der Schweizer Landwirtschaft bisher verursacht hat. Tendenz steigend. Das sagt die Versicherung Hagel Schweiz gegenüber der Nachrichtenagentur Kiesten SDA. Hagel Schweiz versichert die Produktion der Bäuerinnen und Bauern. Vor der rumänischen Botschaft in Bern haben Unbekannte am Nachmittag einen Brand gelegt. Pflanzen seien in Brand geraten, das Botschaftspersonal habe das Feuer aber selbstständig gelöscht. Verletzt wurde niemand, ausgelöst worden sei das Feuer durch einen Gegenstand, der vorsätzlich am Zaun der Botschaft deponiert worden sei. Von wem ist nicht bekannt. Die Wetteraussichten: Morgen ist es meist sonnig bei 33 Grad, in den Alpen sind lokal Regenschauer möglich. Das waren Nachrichten von Radio SRF, verantwortlich David Burkhardt.
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2: Swissmade ist für die Schweizer Wirtschaft ein wichtiger Wettbewerbsfaktor. Doch neue Regeln für die Verwendung geben zu reden, auch beim Schweizerischen Gewerbeverband. Der Direktor Urs Furrer ist Gast im Tagesgespräch vom Dienstag.
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4: Es gibt neue Regeln, wie Firmen das Schweizer Kreuz auf Produkte dürfen verwenden. Die Regeln sind gelockert worden. Das Schweizer Kreuz darf neu auch auf Produkte verwendet werden, die im Ausland produziert worden sind, aber zum Beispiel in der Schweiz erfunden. Das sorgt für Diskussionen in der Wirtschaft und auch heute im Tagesgespräch. Mein Gast ist der Urs Furrer, der Direktor vom Schweizerischen Gewerbeverband. Willkommen im Tagesgespräch.
5: Danke für die Einladung, Herr Karasek.
4: Der Gewerbeverband vertritt über 600'000 KMU und sie präsentieren heute repräsentative Umfrage, wie KMU die neue Regeln beurteilen und was Kundinnen und Kunden vom Schweizer Kreuz erwartet. Das klären wir gerade. Zuerst die Frage an Sie. Das kleine Schweizer Kreuz, das ist Ihnen eine grosse Diskussion wert. Warum?
5: Ja, Schweizer Kreuz ist das stärkste Symbol für die Marke Schweiz. Und Schweizer Kreuz, das ist das, wo wir auch alle darauf stolz sind, wenn wir es sehen, auf Produkte. Gerade jetzt, wenn wir vielleicht in den Ferien unterwegs sind, oder wenn wir im Ausland ein Schweizer Sackmesser sehen, mit dem Schweizer Kreuz drauf, oder auch im Haushalt, im Alltag, wenn wir Küchengeräte benutzen mit dem Schweizer Kreuz drauf. Also das ist eine ganz starke Marke, und mit dieser Marke sind auch sehr viele Emotionen und zu Recht auch sehr viel Stolz verbunden. Stolz auf Qualitätsprodukte, auf die ganze Arbeit, die hinter dieser Qualität steht.
4: Schauen wir, wie die Situation im Moment ist, wie das Schweizer Kreuz von der Wirtschaft verwendet werden darf. Seit 2017 sind die sogenannten Swissness-Regeln in Kraft. Einfach, dass nicht da jeder auf sein Produkt Swissmade kann schreiben mit dem Schweizer Kreuz, dass da gewisse Punkte erfüllt sein müssen. Jetzt gelten seit dem Frühling, also erst seit ein paar Monaten, angepasste Regeln. Neu können Firmen das Schweizer Kreuz einfacher verwenden. Das Eidgenössische Institut für geistiges Eigentum, IGE, hat die Praxis zur Verwendung des Schweizer Kreuz auf Industriegüter gelockert. Jetzt dürfen auch Produkte ein Schweizer Kreuz tragen, die im Ausland produziert worden sind, aber in der Schweiz entwickelt oder designt. Was sagen Sie da dazu?
5: Mit dieser neuen Praxis, die Sie erwähnt haben, könnte Schweizer Kreuz angebracht werden auf Produkte im Ausland, sofern dass bestimmte Voraussetzungen erfüllt sind. Wir sind grundsätzlich nicht damit einverstanden.
4: Also können Sie ein konkretes Beispiel machen, wo jetzt ein Schweizer Kreuz drauf sein darf? Also ein Emmentaler Käse in den USA produziert, wahrscheinlich noch mit amerikanischer Milch, darf ein Schweizer Kreuz haben, weil der Emmentaler grundsätzlich in der Schweiz designt und erfunden worden ist?
5: Ja, das gibt eine gesetzliche Grundlage, die das Parlament so beschlossen hat und die in Kraft getreten ist, 2017, die sagt, dass man bestimmte Teilfertigungsschritte oder bestimmte Tätigkeiten, die Bezug haben zum Produkt, darf anpreisen, wenn die Fertigung oder die Teilfertigung, die Tätigkeit in der Schweiz gemacht worden ist. Das Beispiel, das häufig genannt wird, ist, wenn etwas in der Schweiz entwickelt worden ist, also Swiss Research.
4: Also geforscht?
5: Forschung oder ein Design. Also wenn etwas in der Schweiz designt worden ist, aber im Ausland hergestellt worden ist, so dürfen wir, das ist gesetzlich so vorgesehen, draufschreiben, Swiss Design.
4: Mit dem Schweizer Kreuz.
5: Was man aber bislang nicht hat dürfen, ist ein Schweizer Kreuz drauf tun. Weil halt das Schweizer Kreuz wirklich den Herstellern vorbehalten ist, die das Produkt in der Schweiz herstellen.
4: Und jetzt seit dem Frühling darf man das Schweizer Kreuz drauf tun, auch wenn es nur in der Schweiz erfunden worden ist, aber im Ausland produziert. Und wieso stört Sie das?
5: Das stört uns massiv, oder? Weil die Swissness und auch Schweizer Kreuz, das ist eigentlich das Hervorhebungsmerkmal für die Kleinen, für KMUs, die in der Schweiz produzieren. KMUs, die nicht eine grosse globale Marke haben, sondern die darauf angewiesen sind, dass sie das können im Markt auch kommunizieren, dass sie in der Schweiz produzieren. Und was gibt es Stärkeres, als eben Schweizer Kreuz drauf zu tun auf das Produkt? Und wenn das Schweizer Kreuz jetzt auf Produkte angebracht wird, die im Ausland hergestellt werden, so führt das natürlich zu einer Verwässerung von der Aussagekraft von dem Schweizer Kreuz. Und wir haben auch da eine Umfrage gemacht dazu bei der Bevölkerung. Wir haben eine repräsentative Umfrage gemacht über den Sommer. Und das hat gezeigt, dass 60% der befragten Stimmbürger und Stimmbürgerinnen befürchten, dass damit die Aussagekraft von dem Schweizer Kreuz verwässert wird. Und das ist ein Alarmzeichen.
4: Die Umfrage tun Sie heute präsentieren und wir gehen später in der Sendung noch genau darauf ein. Ich will zuerst in die Sendung reinbringen, die Argumentation vom Eidgenössischen Institut für geistiges Eigentum, IGE, wo ja die Lockerung von der Verwendung des Schweizer Kreuz auf Produkt beschlossen hat im Frühling. Und IGE tut das folgendermaßen begründen. Schweizer Unternehmen sollen im anspruchsvollen internationalen Umfeld entlastet werden. Wir haben einen starken Franken oder auch die US-Zölle, wo ja zum Teil die Firmen zwingen, die Produktion ins Ausland zu verlagern. Aber die Forschung, die Entwicklung und das Design, so sagt das IGE, das bleibt ja oft trotzdem in der Schweiz und darum hegen Unternehmen ein berechtigtes Interesse, gleich weiter Swissmade anzuschreiben. Also wegen der wirtschaftlichen Situation momentan, geopolitischen Situation, mit vielen Firmen im Ausland produzieren, die Idee kommt gleich aus der Schweiz, also soll das Schweizer Kreuz gleich noch drauf sein?
5: Also die momentane Situation mit der Frankenstärke, mit den Zollschranken, die wir haben und den sonstigen Erschwernissen, wäre eben gerade ein Grund, um die Marke Schweiz noch mehr zu stärken, aber sicher nicht zu schwächen. Also Sie gehen müsste eigentlich das Gegenteil machen von dem. Sie müsste sich dafür einsetzen, dass Missbrüche im Ausland abgestellt werden, dass eben kein Schweizer Kreuz auf Produkte angebracht werden können, die im Ausland hergestellt werden. Der starke Schweizer Franken, müssen Sie sich vorstellen, der führt dazu, dass Unternehmen, die ihre Produkte auf dem Schweizer Markt anbieten, immer mehr konkurrenziert werden durch billige Importware, weil die Importwerte da günstiger durch durch den starken Schweizer Franken. Jetzt die in der Schweiz herstellen und auch das Swissness nutzen und die Herstellkostengrenze von 60%, die gesetzlich vorgeschrieben ist, einhalten von das. Die können ja nicht profitieren von dem starken Franken. Also die haben hohe Kosten nach Franken und sind im Schweizer Markt konkurrenziert durch billigere Importware. Ja, ich verstehe die Argumentation nicht. Also der starke Franken ist eben gerade ein Grund, um die Swissness zu schützen und nicht um sie zu verwässern.
4: Und Sie sagen zu verwässern,
5: weil... Auch Zollschranken wären ein Grund eigentlich, um die Marke Schweiz zu schützen, um das Hervorhebungsmerkmal zu schützen, damit eben auch die Zahlungsbereitschaft höher kann sichergestellt werden, um halt die Zollschranken dann auch irgendwo durch noch ein bisschen zu übergumpen.
4: Aber wieso sagen Sie verwässern? Wenn das Produkt erfunden wurde oder geforscht worden ist in der Schweiz, ist ja das doch auch ein Wert?
5: Das ist richtig. Und es ist auch ganz in Ordnung, wenn man auf das Produkt kann schreiben kann, Swiss Research, Swiss Design. Dagegen haben wir nichts. Das ist das, was das Gesetz vorsieht. Was aber im Parlament damals, wo das beschlossen worden ist, auch ganz klar gesagt worden ist von der damaligen Bundesrätin Sommaruga, bei dieser Auslobung, Swiss Research, Swiss Design oder vergleichbare Tätigkeiten, da geht es nicht um Schweizer Kreuz. Schweizer Kreuz ist am Herstellungsort Schweiz vorbehalten.
4: Und das hat sich jetzt seit dem Frühling geändert?
5: Das jetzt einfach ändert ja. Durch so eine relativ willkürliche Praxisänderung vom IG. Dann führt das zu einer Verwässerung und da sind wir nicht einverstanden.
4: Der Wirtschaftsdachverband Economy Suisse begrüßt die neue Regel. Findet das okay, dass man jetzt Schweizer Kreuz auch auf Produkte tun darf, die nicht in der Schweiz produziert worden sind? Weil die Unternehmen, das ist das gleiche Argument, wie wir auch schon gehört haben, weil eben die Unternehmen im schwierigen wirtschaftlichen Umfeld so mehr Flexibilität haben. Oder anders gesagt, was auch Economy Suisse und auch andere Expertinnen und Experten sagen, mit diesen neuen Regeln wird die gesamte Wertschöpfungskette betrachtet. Also hinter einem Produkt steht ja nicht nur Produktion, sondern steht auch eine Geistesarbeit. Also jemand hat sich einmal etwas überlegt, Forschung, Innovation, und das soll auch berücksichtigt werden mit dem Schweizer Kreuz. Ist das nicht fair?
5: Völlig unfair, weil es geht noch weiter. Es geht ja nicht nur um Forschung. Es geht auch beispielsweise um andere Tätigkeiten. Ich lese Ihnen den gesetzlichen Wortlaut vor. Es heisst, es können eben ausgelobt werden als Schweizerisch auch andere spezifische Tätigkeiten, die mit dem Produkt im Zusammenhang stehen. Wir stehen da an einem Tisch. Der Tisch, wenn der im Ausland hergestellt worden ist, aber in der Schweiz lackiert worden ist, dann könnte man draufschreiben, lackiert in der Schweiz. Das ist fair enough, das ist okay, wenn das stimmt. Aber jetzt neu mit dieser Praxisänderung kann man auch ein Schweizer Kreuz drauf machen. Und das ist doch nicht in Ordnung. Aus Sicht von einem Schweizer Schreiner, der nach Schweizer Kosten tut, Möbel produzieren, Tisch produzieren, wo Leute ausbilden an der Schweiz, wo zum Produktionsstandort Schweiz etwas beitragen tut. Aus dem seiner Sicht ist das nicht in Ordnung und darum sind wir absolut gegen diese Praxisänderung.
4: Und falls die KMU wegen der wirtschaftlichen Situation auch plötzlich im Ausland muss die Produktion machen, wäre ja die KMU dann auch froh, wenn sie das Schweizer Kreuz trotzdem noch drauf tun.
5: Also die Praxisänderung ist eigentlich ein Anreiz für die Verlagerung der Produktion. Das sprechen Sie an. Und das ist etwas, wo wir...
4: Es ist vielleicht nicht ein Anreiz, es ist einfach eine realpolitische Situation.
5: Es ist eine betriebswirtschaftliche Situation. Also wenn ein Unternehmen kann mit einer ausländischen Produktion Schweizer Kreuz auf Produkte tun, dann muss er sich die Frage stellen, lohnt es sich noch weiter in der Schweiz zu produzieren oder gehe ich ins Ausland? Weil ich kann meinen Kunden gerade so gut auch das Schweizer Kreuz anbieten. Und damit ist diese Praxisänderung ein Anreiz zur Verlagerung von Produktion und zur Verlagerung von Arbeitsplätzen ins Ausland. Das können natürlich nicht alle KMUs machen. Das können nur die mittelgrossen Unternehmen, die grösseren Unternehmen machen, die Produktionsstätten im Ausland haben. Und die Überlegungen, die laufen jetzt. Die KMUs, die keine Produktionsstätte haben im Ausland, für die gibt es die Option gar nicht. Die sind eigentlich nur mit dem Schaden konfrontiert, nämlich mit der Verwässerung von der Marke Schweiz, mit der Verwässerung von Schweizer Kreuz. Und das sind doch mehr als 60% von der Schweizer Wirtschaft, die nur in der Schweiz wirtschaften, ihre Waren nur in der Schweiz verkaufen. Und es sind noch über 90%, die keine Produktionsstätten haben im Ausland. Und die Umfrage, die wir durchgeführt haben im Gewerbe, zeigt ganz klar, dass über 90% der Antworten sagen, diese Regelung, die schadet uns.
4: Herr Furrer, ich kann etwas aus meinem Privatleben erzählen. Ich war in Japan in der Sommerferien gewesen. Sozusagen am anderen Ende der Welt, oder? Egal in welcher Stadt ich war, bei Tokio, Kyoto, Osaka, überall sieht man das Schweizer Kreuz. Das ist mir wirklich das mal sehr aufgefallen. Uhrenläden, Schocke, Turnschuhe. Und ich frage Sie jetzt, wenn das Schweizer Kreuz einfacher verwendet werden kann, dann kommt doch das Kreuz auch mehr um die Welt. Und das ist doch dann wirtschaftspolitisch interessant.
5: Ja, also wenn wir das konsequent weiterdenken, das jetzt sagen, dann müssen wir sagen, alles, was kopiert wird, ist gut. Weil das ist ja eigentlich dann eine Weiterverbreitung von diesem Produkt. Nein, es ist natürlich ganz anders. Also je exklusiver das etwas ist, desto wertvoller ist es. Also wenn gewisse Spielregeln aufgestellt werden und nur diejenigen, die Spielregeln einhalten können und tun, die können das Zeichen dann auch benutzen, dann ist das Zeichen wertvoll.
4: Aber wenn Spielregeln gelockert werden, bleiben es ja Spielregeln.
5: Ja, natürlich, aber es sind einfach schlechte Spielregeln, weil es führt dazu, dass viel mehr das Zeichen benutzen können, viel mehr, die praktisch keinen Bezug haben zur Schweiz.
4: Das sagen Sie jetzt einfach, ja, Forschung, Entwicklung ist ja genau gleich wichtig.
5: Aber was bedeutet das jetzt bei dem Tisch, den ich gesagt habe, bei dem Beispiel? Also dort ist der Bezug zur Schweiz relativ klein. Nehmen Sie ein anderes Beispiel, ein Rezept, das erfunden worden ist für irgendein Produkt im Lebensmittelbereich vor 100 Jahren. Da kann man draufschreiben, erfunden in der Schweiz, entwickelt in der Schweiz, Swiss Research, was auch immer, ein Schweizer Kreuz drauf machen, im Ausland herstellen, finden wir nicht gut.
4: Was muss denn ein Produkt leisten für Sie, um wirklich als Schweizerisch zu gelten? Was muss für Sie die Grundlage sein, dass ein Schweizer Kreuz auf ein Produkt darf?
5: Auch das haben wir abgefragt bei den Eigentümern der Marke Schweiz. Und die Eigentümer der Marke Schweiz ist das Volk. Das gehört uns allen, es gehört Ihnen, es gehört mir. Die Spielregeln der Marke Schweiz durch das Parlament als Beauftragte vom Volk festlegen. Und wenn es ein Referendum gibt, kann sogar das Volk darüber bestimmen. Darum haben wir das Volk genau die Frage gestellt, die sie mir jetzt stellen. Und dort hat sich gezeigt, dass die meisten erwarten, dass zumindest ein typischer Fabrikationsschritt in der Schweiz gemacht worden ist. Der Fabrikationsschritt, wo ein Produkt die typischen Eigenschaften verleiht. Das ist für jedes Produkt natürlich ein bisschen anders, aber es zeigt einfach, der Schweizer, die Schweizerin ist nicht einverstanden damit, dass etwas als schweizerisch bezeichnet wird, dass ein Schweizer Kreuz auf ein Produkt gemacht wird, das vollständig im Ausland hergestellt worden ist.
4: Das ist das SRF-Tagesgespräch mit dem Urs Furrer, Direktor vom Schweizerischen Gewerbeverband, zum Thema, wo darf es überall ein Schweizer Kreuz drauf haben. Sie finden die neuen Regeln zu locken, die seit dem Frühling gelten, und wollen eine Verschärfung. So haben sie aber nicht immer argumentiert. 2017 hat das Parlament das Markenschutzgesetz revidiert, unter anderem mit verschärften Regeln für den Umgang mit der Marke Schweiz. Damals haben sie die verschärften Regeln kritisiert. Im Landbote, in der Zeitung Landbote, haben sie 2015 gesagt, eine solche Verschärfung, eine solche Vorschrift bremst Innovation und schwächt den Wirtschaftsstandort Schweiz. Das stimmt jetzt plötzlich nicht mehr.
5: Nein, das stimmt nach wie vor. Da geht es um etwas ganz anderes. Da geht es darum, wie viel muss erfüllt sein, eine Schwelle, und das war schon Lebensmittel betreffend gewesen, damals, als ich das gesagt habe, damit man Swissmake draufschreiben kann. Und bei den Lebensmitteln haben wir eine Spezialsituation. Bei den Lebensmitteln ist es ganz anders als bei den industriellen Produkten. Bei den industriellen Produkten müssen 60% der Herstellkosten in der Schweiz anfallen. Bei den Lebensmitteln ist es ein Rohstoff-Mindestgewichtsanteil, wo 80% aus der Schweiz muss. Und dort ist es so, dass während der parlamentarischen Beratungen die Swissness-Vorlage eigentlich so ein bisschen zu einer Agrarschutzvorlage im Lebensmittelbereich gemacht worden ist. Das heisst, die Landwirtschaftslobby hat es dort geschafft, eben das Rohstoffkriterium einzutun und gleichzeitig auch noch den Grenzschutz für den Agrarrohstoff aufrechtzuerhalten. Das heisst, sie sind dort gezwungen, zum teure, also überteuerte, weil grenzgeschützte Agrarrohstoffe einzusetzen. Und damit ist dort die Lebensmittelindustrie in eine ganz dumme Ecke gegangen. Gut. Das hat aber gar nichts zu tun mit dem, wo wir jetzt darüber reden tun.
4: Doch, ich muss Sie ganz schnell unterbrechen. Das ist eigentlich das Gleiche. Es klingt jetzt ein bisschen kompliziert. Aber ob 80% der Guetzli müssen mit Schweizer Rohstoff sein oder ob ein Turnschuh hauptsächlich in der Schweiz produziert werden, das ist ja eigentlich die gleiche Ausgangslage. Interessant ist, was Sie damals 2015 gesagt haben. Ich habe Ihnen ein anderes Zitat. Sie haben gesagt, es wird nicht mehr berücksichtigt, berücksichtigt, dass die Verarbeitung ein entscheidender Qualitätsfaktor ist. Also Verarbeitung ist damals laut Ihnen ein Qualitätsfaktor, aber jetzt ist Forschung und Innovation nicht mehr wichtig für Schweizer Kreuz.
5: Das, was wir damals kritisiert haben und was die Lebensmittelindustrie übrigens auch heute noch kritisiert, ist, dass sie den Rohstoffmindestgewichtsanteil in Kombination mit dem Agrargrenzschutz über sich ergehen lassen. Das ist eine Spezialgeschichte. Die Fertigung, das habe ich damals ja schon gesagt und sage ich auch heute noch, die Fertigung in der Schweiz ist entscheidend. Das sauer fair, das tut sie ja wunderbar sagen. Sauer fair. Nicht nur das Wissen, sondern auch das Machen. Sauer fair in der Schweiz, das ist das Entscheidende.
4: Aber ganz grundsätzlich, fast auf einer philosophischen Ebene, haben Sie sich damals gegen eine Verschärfung gewehrt, weil Sie aus irgendwelchen Gründen, also das haben Sie nicht richtig gefunden, die Verschärfung, wie das auch jetzt Leute machen, die finden, das muss gelockert werden. Also damals haben Sie eine Verschärfung auch nicht wollen.
5: Also was wir immer gesagt haben, es kann nicht sein, dass wir auf im Ausland hergestellte Produkte die Schweizer Kreuz anbringen. Ich glaube, das ist das Ziel, das wir erreichen müssen, das zu verhindern. Weil ich sage Ihnen, wenn das gemacht wird, dann können wir in der Schweiz noch so strenge Vorgaben machen für diejenigen, die wirklich in der Schweiz produzieren. Das nützt dann alles nicht mehr, weil dann verwässert die Marke Schweiz. Und das müssen wir verhindern.
4: Sie haben schon das Parlament, der Schweizerische Gewerbeverband, hat eine Umfrage gemacht. Sie haben eine Umfrage gemacht, eine repräsentative Umfrage zu diesem Thema und die heute veröffentlicht. Wie sieht das Stimmvolk den Wert des Schweizer Kreuz? 88% wollen das Schweizer Kreuz Schweizer Produzenten vorbehalten. Hat Sie das erstaunt, das deutliche Resultat?
5: Es hat mich eigentlich nicht erstaunt, das Resultat an sich. Die Deutlichkeit hat mich gefreut, weil das ist das, was wir eigentlich auch gedacht haben. Und es bestärkt uns eben auch darin, dass wir die Politik weiter vorantreiben, dass wir sagen, wir wollen, dass, wenn man Schweizer Kreuz auf ein Produkt tut, dass das Produkt in der Schweiz hergestellt wird. Das ist unser Hauptanliegen. Und das kann nicht sein, dass internationale Konzerne das im Ausland herstellen, Schweizer Kreuz rauftun, das wäre eine Verwässerung. Und das Umfrageresultat, das wir jetzt hier erhoben haben, das bestätigt uns.
4: Da gibt es noch ein zweites Umfrageresultat, das Sie heute herausgeben. 87% der KMU sehen die neuen Regeln als Nachteil. Was verlieren denn Schweizer KMU konkret, wenn Schweizer Kreuz künftig auch auf Produkte aus dem Ausland stehen darf?
5: Sie verlieren das Alleinstellungsmerkmal. Verliert das Alleinstellungsmerkmal, das sehr wertvoll ist. Marke Schweiz, Schweizer Kreuz, ist gerade für die KMUs, die halt nicht die grossen, weltweit bekannten Marken haben, ganz, ganz wichtig. Marke Schweiz gehört uns allen und darum müssen wir eine Sorge halten. Mit Blick auf die Innovation, da gilt es vielleicht auch noch ein ganz interessantes Ergebnis wiederzugeben von der Umfrage, die wir gemacht haben. Wir wollten eigentlich wissen, auch von unseren Mitgliedern, von den KMUs, wie sehen die das eigentlich, wenn die Produktion ins Ausland geht, nützt das eher am Innovationsstandort Schweiz oder schadet das am Innovationsstandort Schweiz eher? Das IGE sagt ja, es nützt am Innovationsstandort Schweiz. Und jetzt ist es aber gerade bei den KMUs so, dass Innovation häufig mit der Produktion zusammenhängen tut. Also es ist so, dass man ständig tut, sich verbessern, die ständige Perfektionierung von der Produktion, das führt zu Innovation in kleinen Schritten und das ist eigentlich so die KMU-typische Art von Innovation. Das heisst, Produktion und Innovation zusammen am gleichen Standort, die haben einen Wert und wenn man das auseinanderreissen tut, das gibt auch Studien, die das zeigen tun, dann laufen wir Gefahr, nicht überall, aber in gewissen Bereichen, dass auch die Innovationsstärke von einem Standort kann gefördert werden.
4: Das ist einfach eine sehr theoretische Antwort. Real wirtschaftspolitisch ist es einfach so, dass gewisse Firmen ihre Produktion mühen ins Ausland verlegen, wegen aktuellen Ereignissen, wegen der aktuellen Situation und darum weiter aufs Schweizer Kreuz pochen. Also, wenn Sie sagen, es braucht Produktion, es braucht Innovation, alles in der Schweiz, wenn so ein KMU wegen dieser Situation dann würde eingehen würde, dann haben wir gar nichts mehr.
5: Nein, das KMU geht dem nicht ein. Aber all die KMU, die gar nicht die Möglichkeit haben, ins Ausland zu gehen, das ist die grosse Mehrheit, denen dürfen wir doch das Schweizer Kreuz nicht verwässern.
4: Aber jemand, der einen super Turnschuh entwickelt, mit einer super Idee, die weltweit einschlägt, dem dürfen wir doch das Schweizer Kreuz auch nicht wegnehmen.
5: Ja, dem dürfen wir es nicht geben. Man muss es gar nicht wegnehmen, weil er hat keinen Anspruch darauf, weil er nicht in der Schweiz herstellt.
4: Aber er hat in der Schweiz gehabt. Ich verstehe nicht ganz, wieso Sie das nicht so wichtig finden. Die Idee ist ja alles.
5: Es ist wichtig. Aber nochmal, Swiss Research, Swiss Innovation, Swiss Design, das sind alles Bezeichnungen, die man anbringen darf. Das hat der Gesetzgeber damals im 17. Jahr auch gesehen. Und darum dürfen wir auf Schuhe, die im Ausland hergestellt werden, heute, auch vor dieser Praxisänderung, Swiss Design, Swiss Research schreiben. Aber das Parlament hat ganz klar gesagt, nicht mit Schweizer Kreuz.
4: Gut, aber Sie wissen ja, und das haben Sie jetzt mehrmals gesagt, Sie wissen ja selber, Kraft, was die Kraft vom Schweizer Kreuz bedeutet. Das ist natürlich ganz etwas anderes, ob man das Schweizer Kreuz drauf tut oder einfach nur ein Sätzchen drauf schreiben, Swiss Engineering.
5: Eben genau. Und darum müssen wir sie eben schützen. Darum müssen wir ja eben die Kraft von dem Schweizer Kreuz denen geben, die Kraft brauchen. Genau. Und das sind die KMUs, die da in der Schweiz produzieren, die da in der Schweiz Arbeitsplätze anbieten, die da in der Schweiz Leute ausbilden. Die sollen die Schweizer Kreuz nutzen können, aber nicht die, die im Ausland herstellen.
4: Und grosse Unternehmen oder der Wirtschaftssachverband sehen das gegenteilig. Im Parlament liegen politische Vorstöße auf dem Tisch, die die Lockerung beim Schweizer Kreuz verwenden, sollen rückgängig machen. Unter anderem gibt es Motionen vom Gewerbeverband. Eine Motion von ihnen heisst zum Beispiel «Schweizer Kreuz nur für in der Schweiz fabrizierte Produkte». Wo steht der politische Prozess?
5: Also ich muss zuerst noch mal sagen, zu dem, was ich vorhin gesagt habe, andere Verbände und Unternehmen sehen das anders. Wir haben jetzt eine Umfrage gemacht. Wir sehen, dass unsere Basis unsere Haltung stützt. Wir haben eine Umfrage gemacht.
4: Ja, bei der KMU, aber ich rede jetzt von
5: wir haben eine Umfrage gemacht
4: Grossunternehmen. Eine
5: repräsentative Umfrage bei der Bevölkerung. Die stützt unsere Haltung auch. Natürlich, Grossunternehmen, Konzerne, die haben eine andere Sicht. Wir vertreten KMUs, wir vertreten 99% von der Wirtschaft in der Schweiz, 99% von den Unternehmen. Jetzt mit Blick auf den politischen Prozess. Es sind ganze Schwette, also ganze Reihe von Vorstössen platziert worden in der Sommer. Session, unter anderem auch zwei Motionen vom Präsidenten des Schweizerischen Gewerbeverbandes und von der Vizepräsidentin.
4: Und was haben die für Chancen?
5: Und die haben gefordert, dass der Bundesrat dafür sorgen soll, dass das, was das Parlament damals beschlossen hat, auch weiterhin so gilt. Nämlich eben, dass das Schweizer Kreuz denen soll vorbehalten sein, die der Schweiz herstellen tun. Die Chancen sind schwierig, um das auszurechnen im Voraus. Ich meine, Prognosen sind immer schwierig, vor allem wenn sie die Zukunft betreffen. Aber wichtig ist, dass das Parlament den Ball aufnimmt, dass das Parlament das diskutiert. Was nicht kann sein, ist, dass ein Amt eigenständig tut, etwas entscheiden, das eigentlich gegen das läuft, was das Parlament damals beschlossen hat.
4: Aber das Eidgenössische Institut für geistiges Eigentum, das Amt, das darf das machen, das darf bestimmen, wenn es eine Lockerung vorne bei diesen Regelungen oder eine Verschärfung. Also für das gibt es das Amt.
5: Wir hätten zumindest erwartet, aber zumindest, dass es eine Konsultation gibt. Wenn die Praxis zu so einer wichtigen Frage geändert wird, wenn eine Praxis geändert wird, die dermassen grosse Auswirkungen kann haben auf KMUs, dann hätten wir zumindest eine Konsultation erwartet. Aber ich muss Ihnen sagen, es ist nicht einmal eine Konsultation durchgeführt worden. Das geht so nicht. Und darum muss sich das Parlament dem annehmen. Darum muss sich vor allem der Bundesrat dem annehmen. Er muss seinen Job machen. Er ist gefordert.
4: Zum Schluss, Herr Fucher. Es gibt einen Verein, der zuständig ist für die weltweite Durchsetzung der Swissness-Regeln. Der Verein heisst Swissness Enforcement. Der tut Missbrüche im Ausland bekämpfen. Also der schaut, ob irgendeine Firma, zum Beispiel in den USA, Swissmade anschreibt und das missbräuchlich macht oder nicht. 2021 haben Sie den Verein mitgegründet. Also der Kampf und die Kontrolle ums Schweizer Kreuz ist Ihnen eigentlich das Leben lang schon wichtig. Schon wichtig war vor dem Gewerbeverband.
5: Schweizer Kreuz ist eine Herzensangelegenheit. Schweizer Kreuz gehört uns allen. Um Schweizer Kreuz müssen wir Sorge behalten. Und ich will mich weiterhin dafür einsetzen, dass Schweizer Kreuz auch nur auf Produkte angebracht werden kann, die in der Schweiz hergestellt werden.
4: Urs Fucher, vielen Dank für das Gespräch.
5: Danke Ihnen, Herr Karasek.
2: Der Direktor des Schweizerischen Gewerbeverbands, Urs Fucher. Das war das Tagesgespräch vom Dienstag.

0: Die Nachrichten von SRF um 9 mit Manuel Risi. Weil er die Terrororganisation IS unterstützt hat und einen Anschlag plante, ist ein 19-Jähriger vom Bundesstrafgericht in Bellinzona verurteilt worden zu einer teilbedingten Freiheitsstrafe von 2,5 Jahren. Das Gericht in Bellinzona sah es als erwiesen an, dass der schweiz-türkische Doppelbürger einen Angriff auf ein willkürliches Opfer plante mit einem Messer. Den Anschlag habe er dabei im Namen des sogenannten Islamischen Staates ausführen wollen. Zudem habe er den IS unterstützt, unter anderem mit Geld. 6 Monate müsste der Mann im Gefängnis absitzen. Gemäß SRF-Informationen war er aber bereits so lange in Untersuchungshaft. Deshalb muss er nicht ins Gefängnis, wenn er sich nichts zu Schulden kommen lässt. Absolvieren muss er aber ein Deradikalisierungsprogramm und eine laufende Psychotherapie weiterführen. Zu weiteren Meldungen in der Übersicht. Im Kanton Tessin erhöhen die Behörden den Abfluss aus dem Luganasee in den Lago Maggiore. Vorerst für 10 Tage, sagen die Behörden. Grund sei der tiefe Wasserstand im Lago Maggiore. Zudem habe Italien darum gebeten, wegen der Trockenheit mehr Wasser einzuspeisen. Der Lago Maggiore liegt sowohl auf schweizerischem wie auch italienischem Staatsgebiet. In 20 Gemeinden des Kantons Graubünden sorgt die anhaltende Trockenheit für Wasserknappheit. Das habe eine Umfrage ergeben, an der 62 Gemeinden teilgenommen haben, sagte der zuständige Bündner Regierungsrat heute an einem Medientermin. In 5 Gemeinden stehe ein Wasserversorgungsengpass hervor. Bevor. Im Fürstentum Liechtenstein hat sich erstmals ein Wolfsrudel gebildet. Bereits seit Ende Februar wurde in den Liechtensteiner Bergen mehrmals ein Wolfspaar gesichtet. Nun hat ein Wildhüter 6 Wolfswelpen beobachtet und fotografiert. In Deutschland ist es an einem Flughafen erneut zu einem Zwischenfall mit einer Drohne gekommen. Diesmal war der Flughafen Hannover betroffen, wie verschiedene deutsche Medien berichten. Demnach ereignete sich der Vorfall in der Nacht auf heute. Während 1,5 Stunden seien die Start- und Landebahnen immer wieder gesperrt worden, sagte eine Flughafensprecherin. Die Bundespolizei teilte mit, dass Ermittlungen liefen. Erst vor wenigen Tagen wurde am Flughafen Leipzig eine mit Sprengstoff bestückte Drohne gefunden. Die Ermittlungen zu diesem Vorfall laufen. Die Wetteraussichten: Morgen ist es meist sonnig bei 33 Grad. In den Alpen sind lokal Regenschauer möglich. Das waren Nachrichten von Radio SRF, verantwortlich David Burkhardt.
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0: Die Klassikfestivals haben Hochkonjunktur jetzt im Sommer. Lucerne Festival, Bayreuth, Salzburg und. Elegant angezogen das Publikum trotz Hitze, Abendkleid und Sakko und Krawatte? Nun ja, scheint irgendwie doch auch vorbei zu sein, die Zeit der Abendrobe. Wenn man heute so in die Konzertsäle geht und schaut, dann sieht man Sneakers, Leinenhosen, sogar Jeans. Und darüber reden wir heute, über den Dresscode in der Klassik. Annelies Berger, Musikredaktorin im Studio. Du bist oft zu finden an den Festivals. Grüß dich, hallo.
1: Hallo, Florian.
0: Du gehst bald wieder, nehme ich an?
1: Ja, ich glaube, mein nächstes Konzert ist da am Lucerne Festival, das Pittsburgh Symphony Orchestra mit Anne-Sophie Mutter im schönen KKL.
0: Wenn du da hingehst, bist du entsprechend aufgebrezelt?
1: Eher bewusst ausgewählt, nicht mehr unbedingt aufgebrezelt. Ich mag Mode, aber die Etikette ist mir nicht mehr so wichtig.

0: ändert, hin zum weg vom Dresscode hin zu mehr Freizeitlook. Und außerdem, Mode ist heute einfacher, eben wie du sagst, weite Hose und Turnschuhe, das kann durchaus auch elegant wirken. Da hat sich eben die Mode verändert, vor allem für uns Frauen. Wir müssen nicht mehr, wie meine Mutter, noch Bleistiftabsätze und Föhnfrisur tragen, um der Etikette zu entsprechen.
1: Okay, und die Männer nicht mehr zwingend Krawatte. Ja, ist das jetzt bloß ein Modetrend oder steckt da auch ein gesellschaftlicher Wandel dahinter?
0: Nee, das ist schon auch wirklich ein Wandel, ein gesellschaftlicher. Also früher waren ja Oper und Konzert noch mehr Orte gesellschaftlicher Repräsentation, und heute wollen die Häuser möglichst viele Menschen willkommen heißen. Sie müssen alle willkommen heißen. Das Publikum wird ja älter und man will eine neue Generation anlocken. Und eben da weite Hosen und Sneakers. Ich muss zwar sagen, weite Hosen und Sneakers sind auch ein Code. Aber ganz klar, Konzertbesuche sind informeller geworden, was die Kleidung betrifft.
1: Also, dann reden wir jetzt mal über verschiedene Häuser, wichtige Häuser. Zum Beispiel das KKL, die Tonhalle Zürich, Bayreuth oder die Mailänder Scala.

0: Giuseppe Verdi, einer der Mailänder Hausgötter. Ja, wer heute über Dresscodes spricht, der landet schnell mal oder vielleicht sogar als erstes bei der Mailänder Scala. Ich habe ein interessantes Zitat gefunden. Da heißt es in der Direktive: Wir bitten das Publikum, eine Kleidung zu wählen, die dem Anstand des Theaters entspricht. Das Personal darf von seinem Recht Gebrauch machen, Publikum in nicht angemessener Kleidung zurückzuweisen. Anneliese, warum eine solche Mitteilung? Die Leute waren doch nicht in Badekleidung unterwegs.
1: Doch, fast. Also das Problem waren weniger die Opernliebhaber in Italien als die Touristinnen und Touristen. Mailand ist ja im Sommer heiß, da kommen dann manche Touristen in Flipflops und Shorts, gleich vom Strand sozusagen oder von der Stadtführung. Der Intendant Dominik Meyer, der stand halt etwas unter Druck. Ich glaube nicht, dass der gewisse Kreise ausschließen will. Der wollte ja ursprünglich, dass die Scala öffnen. Das war
0: Das wollte er, genau.
1: Aber die Scala in Milan ist halt schon ein Sonderfall. Da gibt es ein sehr traditionsbewusstes italienisches Publikum und ein Teil von diesem Publikum sind eben nicht die Reichen und Schönen, sondern das sind die, die auf den oberen Rängen sitzen, die sogenannten Logionisti. Die sind sehr streng, die kennen die Opern in- und auswendig, die wissen, was Bel Canto ist. Und ob die klatschen oder buhen, das ist sehr wichtig. Und die wollen auf der Bühne keine Experimente, nur Schöngesang. Und die wollen eben auch keine Experimente im Publikum. Also im Bikini in die Oper, die haben das angeprangert. Und Dominik Meyer hat nachgegeben, so Munk. Man. Andere sagen, dass es ihm darum ging, dass die Scala ihre Würde behalte.
0: Also die Logionisti ganz oben, da wo es besonders eng und besonders heiß ist, Wie sind die selber angezogen?
1: Die kommen ganz schwarze Schale,
0: Smoking. Schwarze Schale, gut. Wir gehen jetzt mal weiter im Häuser Hopping der Top-Liga hier, Luzern.

0: Das Luzern-Festival, das jetzt bald wieder beginnt. Ein Top-Festival der Szene. Wenn man vor einem großen Orchesterkonzert durch das KKL läuft, dann sieht man erstaunlich viele elegante Menschen. Sehr elegante Menschen, Annelies. Wie erklärst du dir das?
1: Ja, es gibt natürlich die Eröffnung des Festivals und auf dem roten Teppich, da ist viel Prominenz, da ist viel Geld, da zeigen sich die Stars und vor allem auch die Sponsoren und die wollen gesehen und gesehen werden. Tatsächlich zieht das Luzern-Festival eben diese Eleganz an, teure Abendgarderobe, die Frauen im Klatsch, die Herren im Smoking mit Fliege. Aber nachher, wenn das Festival seinen Lauf nimmt, dann ist es vorbei. Also dann werfen sich noch 10-20% in Schale, der Rest ist dann wieder etwas legerer.
0: Wir machen hier gleich weiter in unserem Schnelldurchlauf durch die großen Häuser. Jetzt zum Beispiel Tonhalle Zürich bei einem großen Konzert. Gibt es zum Beispiel das zu hören?
1: Also die Tonhalle, die ist insgesamt entspannter, finde ich. Also man findet alles zwischen Sakko und Sneakern deutlich weniger elegant als am Luzern-Festival.

0: Das ist ja auch klar. Also Abo-Konzerte von Orchestern in einer Stadt, das gehört eher zum Alltag als der Sommerbesuch in den Ferien im KKL.
1: Okay, wie sieht's in Basel aus, Theater Basel?
0: Ja, Basel, das steht nochmal für einen anderen Geist. Seit Jahren wird dort bewusst auf Offenheit gesetzt. Das Foyer, das ist öffentlich gedacht. Die Schwelle zum Haus ist eben möglichst niedrig. Da gibt es null Kleiderordnung. Auch schon durch diesen Bau, da kann ich tagsüber mich schon reinsetzen in dieses große Foyer ohne Konsumzwang, kann ich da arbeiten an meinem Laptop, wenn ich will, und dann kann ich gleich quasi in der gleichen Alltagskleidung am Abend in die Opern. Mhm. No problem.
1: Also das heißt, Architektur selber verrät ja schon was über den Dresscode.
0: Finde ich, ja. Also manche Häuser wirken wie kulturelle Salons, andere wie offene Stadträume. Ich war immer, das ist noch interessant, ich war im Mai in Valencia am Opernhaus. Da habe ich Salome von Verdi geschaut.
1: Und?
0: Und ja, da ist nochmal was anderes. Hier kommen die Menschen sehr viel früher, so 1 bis 2 Stunden vorher, und wandeln dann auf dem großen Gelände dort herum. Das hat der Architekt Galatrava gestaltet, der Star-Architekt. Der hat ja auch in Basel und Zürich einiges gebaut. Der stammt aus Valencia, und dieses großzügige Gelände dort am Meer, das lädt wirklich ein, sich zu tummeln. Und die haben einen eleganten Stil, aber nicht festliche Abendgarderobe. Einfach elegante Kleidung, aber bequem und ohne Aufregung, so. Mhm. Beschreibe ich das.
1: Es gibt noch ein anderes großes Festival, wo man auch sehr, zwar ohne Meer, aber auch sehr Lust wandeln kann. Und da gibt es das hier. Also, wir sind unüberhörbar in Bayreuth. Es wagnert. Bayreuth heißt...
0: Es kühlt. Ja, vom Wasser.
1: Der Rhein sprudelt und hört. Ja, Bayreuth heißt Oper als Gesamtkunstwerk, auch vor der Tür wahrscheinlich. Also da gibt's denn da noch dieses Sehen und Gesehen werden?
0: Ja,
1: die große Abendgarderobe.
0: Ja. Also da lebt man fast schon eine Modenschau. Natürlich gibt es die klassische Abendgarderobe, aber daneben sieht man die skurrilsten Erscheinungen, vor allem dann an der Premiere, also wallende Gewänder, extravagante Stoffe, anthroposophisch anmutende Looks. Wagner-Fans, das ist so, die inszenieren sich selbst.
1: Gehen also nicht nur zu Wagner, sondern werden gern selber Teil der Aufführung.
0: Genau, das ist so ein bisschen das Bayreuther Prinzip.
1: Ja, sag mal, was hast du denn erlebt dort?
0: Zum Beispiel Leute wie Angela Merkel, die ist jedes Jahr dort, die trägt immer langes Abendkleid, meist Seide, eher klassisch bieder, aber klein Abendkleid. Oder Thomas Gottschalk, TV-Star, alle kennen ihn. Der wirkt eher wie verkleidet als gekleidet. Also sein Stil ist irgendwo zwischen Schlangenlederanzug und Frack. Immer volle Kluft mit Goldfliege und Gilet und so weiter. Auch seine Frau oder inzwischen, glaube ich, Ex-Frau, sehr extravagant mit Kopfschmuck und so weiter. Und das wäre in Luzern niemals möglich, solche schrillen Outfits. Aber Bayreuth mit dem Stoff, den Wagner da auf die Bühne bringt, ein Mix aus nordischen Mythen und Nibelungenlied und antiken Sagen mit Drachen und Schwert und so, das beflügelt offenbar die Kreativität.
1: Das ist der Kulturplatz-Talk. Wir reden heute über die Dresscodes in der Klassikszene oder sagen wir mal den sich wandelnden oder sich verändernden Dresscode. Was gibt's denn eigentlich für Dresscodes? Machen wir ein kurzes Seitenkapitel auf über die Dresscodes, woher die eigentlich wirklich kommen. Die haben sich ja im Laufe der Geschichte sehr verändert, von den starren Regeln zur Kennzeichnung von Stand und Macht hin zu flexibleren Normen für Anlass, Beruf, Identität und so. In der Antike war Kleidung noch Statussymbol, hat unmittelbar die soziale Stellung einer Person aufgezeigt. In Rom zum Beispiel, im antiken Rom, war das Tragen einer Toga ein Privileg bestimmter Bürger, während Stoffe, Farben, Schmuck, Wohlstand und Rang signalisiert haben. Und Kleidung war damit ein sichtbares Zeichen der gesellschaftlichen Ordnung.
0: Ja, genau. Und in Europa entstanden ungefähr ab dem 13. Jahrhundert dann Kleiderordnungen, die den gesellschaftlichen Stand sichtbar machen sollten. Also Renaissance und Barock, da galt die Kleidung als Machtinstrument.
1: Und dann mit dem Aufstieg des Bürgertums, da wurde die Mode stärker zum Ausdruck von Reichtum und Bildung, weil an den europäischen Höfen haben sich Kleidung zu einem politischen Instrument entwickelt und die Bürger haben das dann irgendwann mal abgekauft.
0: Genau. Und dann eben 18. Jahrhundert, Französische Revolution, Humanismus, Aufklärung, was gab's da? Da wurden eben viele strenge Kleidervorschriften in Frage gestellt, denn die Freiheit und Gleichheit soll sich eben auch in der Mode spiegeln.
1: Mhm. Dann 19. Jahrhundert, da hat sich dann der dunkle Anzug durchgesetzt als Standard für Männer im Geschäftsleben.
0: Mhm, genau.
1: Ja, bis heute die Grundlage vieler Business-Dress-Codes. 20. Jahrhundert.
0: Eben dann Lockerung der Regeln, also Freizeitkleidung gewann an Bedeutung und die Frauen vor allem haben mehr Freiheit erhalten bei der Kleiderwahl. Ich bin so froh darum. Und viele traditionelle Regeln haben ein bisschen an Verbindlichkeit verloren.
1: Und heute gibt es eben Dresscodes zwar immer noch, aber die sind jetzt eher situationsabhängig und eben nicht mehr, es geht nicht mehr um Standesbewusstsein.
0: Nee, also wir haben da grob gesagt 5 oder 6 so offizielle Dresscodes, situationsbedingt. Aha. Da ist die White Tie.
1: Du kennst die, genau.
0: Genau, das ist die allerhöchste, formellste, der formellste Dresscode. Das sind eben Männer mit weißer Fliege, es muss weiß sein, darum White Tie oder Cravate Blanche. Und Frauen bodenlang und mit langen Handschuhen. Sagen wir mal, am Neujahrsball in Wien ist das so. Dann gibt es Black Tie, bisschen drunter, also Frauen immer noch lange Abendkleider. Aber Männer im Smoking und schwarze Fliege. Und dann Cocktail. Das heißt, Frauen knielang, elegant, das habe ich früher sehr gerne getragen, oder das kleine Schwarze und Männer einfach dunkler Anzug mit Krawatte. Oder dann noch der Business Dress Code, das ist dann in Banken und Kanzleien und so weiter, dunkler Anzug mit Krawatte für Herren, also keine Fliege, Krawatte, Damen dann Hosenanzug oder Etui-Kleid oder Strumpfhose, Pumps oder Deux-Pieds. Und dann noch Business Casual, das ist so in Mode gekommen in den letzten Jahren, Chino-Hose, Hemd oder weiße T-Shirt, Sakko und dann meist ohne Krawatte und die Frauen Bluse und schlichtes Kleid oder Stoffhose. Ich glaube, das waren sie so.
1: Das war's. Mhm. Der Dresscode-Knicke stellt euch
0: genau.
1: Ja, also die Dresscodes früher vor allem von Obrigkeiten oder für Obrigkeiten vorgesehen, dann heute dann durch soziale Erwartungen innerhalb von Unternehmen, Branchen und Gemeinschaften definiert und gleichzeitig wird eben die Individualität stärker akzeptiert. Jetzt gehen wir aber zurück zum Dresscode in der Musik. Da sind ja auch die Grenzen eben viel durchlässiger geworden. Du hast es vorhin angedeutet, Annelies. Wie war das denn in der Musikwelt früher? Ich erinnere mich an einen Ausschnitt im Film Amadeus von Mozart. Also
0: Amadeus, der berühmte Film.
1: Der Film von Nikolaus Forman.
0: Ja, genau.
1: Da sieht man ja das Publikum bei der Uraufführung der Zauberflöte. die saufen, die rufen, lachen, klatschen, schwitzen, machen alles andere als zuhören.
0: Und sind auch nicht schön angezogen in dem Sinn. Ja, also wenn wir einen Blick zurückwerfen, dann sehen wir da wirklich die unterschiedlichsten Entwicklungen. Im 17. und 18. Jahrhundert, da war die Oper eng an Königs- und Fürstenhöfe gebunden. Also die Auftraggeber waren Adelige oder Fürstenhöfe. Das war Repräsentation, Machtinszenierung, höfische Unterhaltung. Dann gab es im 18. und 19. Jahrhundert die ersten öffentlichen Häuser, also Opernhäuser oder Theaterhäuser, europaweit. Und da gibt es nun ein zunehmend bürgerliches Publikum und die Oper wird Teil eines städtischen Kulturlebens. Und in der Tat, 1791 war ja die Zauberflöte, die Uraufführung. Und das war im Theater auf der Wieden, das war ein öffentliches Vorstadttheater. Und da war das Publikum wirklich gemischt, also Bürger, Handwerker, einfacher Leute, fast 1000 Menschen fast dieses Theater und da können also normale Menschen plötzlich eine Aufführung besuchen.
1: Und dann? 19. Jahrhundert?
0: Ja, dann wird es eben wieder sehr ernsthafter und elitärer, also weil da beginnt dann die strenge bürgerlich-elitäre Hochkultur. Ich sag mal so ab Beethoven, da ging es dann um Ehrfurcht vor dem Genie des Komponisten, das war bei Mozart noch nicht so. Und es geht wieder mehr um den sozialen Status, sprich, wer sich keinen Smoking leiden kann, der kommt eben auch nicht ins Opernhaus rein.
1: Der Dresscode im sozialen Wandel, ja hier im Kulturplatz-Talk. Jetzt, wenn wir mal gehen wir zurück ins KKL, Kultur- und Kongresszentrum Luzern und wechseln da jetzt mal vom großen Saal in den kleinen Saal, den Luzerner Saal. Das heißt, schauen wir jetzt mal andere Genres an, neben der Klassik. Ja, bei zeitgenössischer Musik zum Beispiel, da schaut die Sache oft ja ganz anders aus.
0: Weil dort andere Werte gelten, aber das weißt du selber am besten, Florian, du hast schon so oft in Donaueschingen, diesem Meck
1: ja,
0: für zeitgenössische Musik.
1: Da hat sich's auch aufgelöst, da waren früher, gab so das geflügelte Wort, die Raben fallen wieder ein in die Kleinstadt.
0: Was sind die Raben?
1: Die waren existenzialistisch schwarz gekleidet.
0: Ah, mit den schwarzen Rollkragenpullover.
1: Genau, um dann dieser Musik hier zu lauschen.
0: Was ist das, Florian?
1: Das ist Dieter Ammann.
0: Ah, das ist Dieter Ammann,
1: unser Schweizer Vorzeigekomponist.
0: Ja, also ich glaube, denen ging es damals auch darum, so in den 60er und 70er Jahren Hierarchien abzubauen, oder? Also schwarzer Frack, rote Plüschsitze und so weiter, das war nichts für die Avantgarde, das war denen nicht wichtig. Und bis heute ist es ja so, dass eben Konzerte für zeitgenössische Musik weniger formell sind. Da sieht man Streetwear oder Designermode oder trendige Dinge oder ganz völlig normale Alltagskleidung. Auch im Luzerner Saal übrigens, wenn es nicht im großen Saal ist, sondern im kleinen, dann ist das sofort ein Unterschied vom Dresscode her.
1: Ja, Annelies, wie schaut's da aus im Jazz?
0: Also ich entspanne mich ja gleich bei diesen ersten Takten.
1: Ist übrigens das Oscar-Peterson-Trio, die übrigens ja auch total in Schale gespielt haben. Oscar Peterson im Anzug.
0: Das ist ja interessant, genau. Also die haben sich nicht lumpen lassen, sage ich jetzt mal, obwohl ja der Jazz in Clubs, Bars und Tanzlokalen entstanden ist. Aber es existierten eben, wie du sagst, auch Codes, eben, dass man da stilvolle Maßanzüge getragen hat, trotz Hitze am Klavier, ein Jazzpianist. Aber eben, das war dann so eine urbane, elegante Ästhetik. Und in den 60er, 50er und 60er Jahren hat sich dann so das Bild eben des intellektuellen Jazzhörers gezeigt. Und das waren dann auch eben diese Rollkragenpullover und dunkle Brillen und unkonventionelle Eleganz, eher wie bei der zeitgenössischen klassischen Musik, oder? Und heute sieht man alles an Jazzkonzerten.
1: Ja, okay. Also der Oscar Peterson, damals noch im Anzug und schwer schwitzend auf der Bühne im Jazzclub und das Publikum, jetzt könnte man sagen, im Jazz war die Individualität, wie du andeutest, ja schon immer viel wichtiger genau. Als die Uniformität. Also Dresscode heißt da eben kein Dresscode.
0: Genau. Mhm.
1: Nicht das Publikum nur hat sich verändert, jetzt schauen wir mal auf die Bühne. Wie sieht's da aus, wenn man alte Konzertaufnahmen anschaut? Da gibt's die Männer im Frack, die Frauen in langen schwarzen Kleidern. Ist das vorbei?
0: Nein, also es ist einfach interessant, es ändert sich langsamer als im Zuschauerraum. Also kleinere Ensembles, die experimentieren zunehmend. Manche verzichten komplett auf Fräcke. Oder viele, die arbeiten dann eher so mit Farben oder individuellen Outfits oder thematischen Konzepten. Auch Streichquartette, also Kammermusikformationen, die sind zum Teil komplett trendy angezogen, also das Signum Quartett zum Beispiel, das Deutsche, die ziehen sich mega cool an. Aber bei großen Traditionsorchestern hält sich vieles. Also beim Tonhalle-Orchester zum Beispiel gibt's einen diensthabenden Orchestervorstand. Da geht's im Do's and Don'ts, also um Regeln und ihre Einhaltung. Und die haben eben auch die Kleidervorschrift im Auge.
1: Aha, also Orchesterpolizei.
0: Genau, ein bisschen die Orchester. Also die Frage nach den Dresscode bei einem großen Sinfonieorchester, die ist recht komplex. Für die Orchesterkonzerte gilt bei Männern Frack, weißes Hemd mit weißer Fliege und schwarze Lackschuhe. Also das wäre jetzt White Tie.
1: Wobei, was ich schön finde, es gibt kleinere Orchester, wo die sich kleine Accessoires noch dazu holen, dass jedes Mitglied des Orchesters einen kleinen Farbtupfer hat. Irgendwie.
0: Das ist bei Les Passions de l'Âme
1: genau.
0: In Bern, mit Meret
1: Lüge. So ein kleines Einstecktuch, ein gelbes oder so.
0: Und das Publikum darf das dann auch machen, genau. Genau, und eben, also der Dresscode bei diesem Orchester, Frauen dann lang. Es gibt aber auch informellere Auftritte beim Tonhalle Orchester Zürich, zum Beispiel bei Lunchkonzerten oder Familienkonzerten. Und da sind die Dresscodes auch festgelegt, aber sie sind legerer. Und es geht offenbar, ich habe noch mit der Pressefrau da geredet, es geht immer um den optischen Gesamteindruck bei einem Sinfonieorchester. Und diese Kleidervorschriften beim Tonhalle-Orchester, die werden offenbar sehr oft phasenweise durchaus lebhaft diskutiert.
1: Schauen wir mal auf das Zentrum, sozusagen die Dirigentin, den Dirigent. Also auf dem Dirigentenpult, was tut sich da?
0: Ja, also männliche Dirigenten haben es einfach, schwarzer Anzug, Frack und fertig. Und bei Dirigentinnen ist es etwas komplizierter. Die sind ja noch nicht lange am Dirigierpult und die müssen zwischen zwei Erwartungen balancieren. Das hat mir kürzlich die Dirigentin Johanna Malangré gesagt. Wenn eine Dirigentin sehr feminin auftritt, tritt, dann wird ihr manchmal mangelnde Autorität unterstellt. Hat sie sich eher maskulin gekleidet, heißt es sofort, sie wolle die Männer imitieren. Und Malengré hat mir gesagt, dass sie sich als Frau darum viel mehr Gedanken zu ihrem Auftritt machen müsse, also optisch und symbolisch. Es gibt noch kaum Vorbilder, es gibt keine Regeln. Und das ist zwar gut, dass sie die Kleidung frei wählen kann, aber es wird halt doch einfach sehr beachtet von außen. Und deshalb haben viele Dirigentinnen eigene Lösungen entwickelt. Also zum Beispiel Marin Alsop, die berühmte erste, eine der ersten großen Dirigentinnen, die arbeitet häufig mit maßgeschneiderten Jacken. Oder die junge Dirigentin Elim Can, die ja auch am Lucerne Festival jetzt auftritt, die macht das super cool. Im Moment trägt sie oft eine Art Tüllrock und oben einen Oversize-Samtsakko. Also irgendwie ein bisschen ironisch, wie sie das macht.
1: Okay, aber total individuell und damit auch Teil der professionellen Identität.
0: Ja, also die Musikwissenschaftlerin Laura Hammerhead hat geforscht zu Frauen auf dem Dirigierpodium und sie sagt, dass das Outfit von Dirigentinnen ausdrücklich eine Strategie sei, mit der sie auf Vorurteile reagieren. Ich hoffe, das wird bald nicht mehr so sein.
1: Annelies, jetzt mal Frage. Was sagt die Entwicklung der Dresscodes eigentlich über die Klassik aus? Ist das jetzt ein Verlust von Tradition oder ein Gewinn oder beides?
0: Ich würde sagen, es ist vor allem eine Öffnung und das ist immer gut. Öffnung ist immer gut. Früher zeigte Kleidung oft, wer dazugehört. Heute zeigt sie eher, wie man einen Anlass persönlich erleben möchte. Und natürlich gibt es weiterhin besondere Momente, in denen Menschen gerne festlich erscheinen. Das lange Kleid ist nicht verschwunden, das Smoking auch nicht. Aber die entscheidende Veränderung, man darf heute selbst entscheiden. Und heute formulieren eben viele Konzerthäuser und Opernhäuser ihre Erwartungen deutlich weicher. Statt Vorschriften gibt es Empfehlungen, höchstens, also gepflegt oder dem Anlass entsprechend, heißt es da irgendwo. Die meisten schreiben gar nichts mehr. Und Veranstalter reagieren meist erst dann negativ, wenn Kleidung als respektlos wahrgenommen wird. Das sagen auch viele MusikerInnen und Musiker, dass es sie freut, wenn die Leute Respekt zeigen und sich darum schön anziehen.
1: Annelies Berger, vielen Dank. Über die Dresscodes haben wir ein bisschen gesprochen, jetzt hier im Kulturplatz-Talk. Und ich freue mich, dass viele Konzertsäle ja klimatisiert sind, sodass wir die Hitze dann auch.
0: Genau.
1: Danke dir. So, das war's für heute im Kulturplatz Talk. Morgen, wie Filme die Welt reflektieren, das zeigt sich ja jeden Sommer in Locarno. Am kleinsten der großen Filmfestivals zum 79. Mal findet's statt in diesem Jahr. Welche Filme und welche kulturpolitische Bömpchen in Locarno zu reden geben, das ist Thema morgen im Kulturplatz Talk.
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2: Hier auf Ihrem Infosender geht's gleich weiter mit Aktualität.

0: Die Nachrichten von SRF um 9:30 mit Manuel Risi. Weil er die Terrororganisation IS unterstützt hat und einen Anschlag plante, ist ein 19-Jähriger vom Bundesstrafgericht in Bellinzona verurteilt worden zu einer teilbedingten Freiheitsstrafe von 2,5 Jahren. Das Gericht in Bellinzona sah es als erwiesen an, dass der schweiz-türkische Doppelbürger einen Angriff auf ein willkürliches Opfer plante mit einem Messer. Den Anschlag habe er dabei im Namen des sogenannten Islamischen Staates ausführen wollen. Zudem habe er den IS unterstützt, unter anderem mit Geld. 6 Monate müsste der Mann im Gefängnis absitzen. Gemäß SRF-Informationen war er aber bereits so lange in Untersuchungshaft. Deshalb muss er nicht ins Gefängnis, wenn er sich nichts zu Schulden kommen lässt. Absolvieren muss er aber ein Deradikalisierungsprogramm und eine laufende Psychotherapie weiterführen. Zu weiteren Meldungen in der Übersicht. Im Kanton Tessin erhöhen die Behörden den Abfluss aus dem Luganersee in den Lago Maggiore vorerst für 10 Tage. Grund sei der tiefe Wasserstand im Lago Maggiore. Zudem habe Italien darum gebeten, wegen der Trockenheit mehr Wasser einzuspeisen. Der Lago Maggiore liegt sowohl auf schweizerischem wie auch italienischem Staatsgebiet. In 20 Gemeinden des Kantons Graubünden sorgt die anhaltende Trockenheit für Wasserknappheit. Das habe eine Umfrage ergeben, an der 62 Gemeinden teilgenommen haben, sagte der zuständige Bündner Regierungsrat heute an einem Medientermin. In 5 Gemeinden stehe ein Wasserversorgungsengpass bevor. Und im Fürstentum Liechtenstein hat sich erstmals ein Wolfsrudel gebildet. Bereits seit Ende Februar wurde in den Liechtensteiner Bergen mehrmals ein Wolfspaar gesichtet. Nun hat ein Wildhüter 6 Wolfswelpen beobachtet und fotografiert. In Deutschland ist es an einem Flughafen erneut zu einem Zwischenfall mit einer Drohne gekommen. Diesmal war der Flughafen Hannover betroffen, wie verschiedene deutsche Medien berichten. Demnach ereignete sich der Vorfall in der Nacht auf heute. Während 1,5 Stunden seien die Start- und Landebahnen immer wieder gesperrt worden, sagte eine Flughafensprecherin. Die Bundespolizei teilte mit, dass Ermittlungen liefen. Erst vor wenigen Tagen wurde am Flughafen Leipzig eine mit Sprengstoff bestückte Drohne gefunden. Die Ermittlungen zu diesem Vorfall laufen. Die Wetteraussichten: Morgen ist es meist sonnig bei 33 Grad. In den Alpen sind lokal Regenschauer möglich. Das waren Nachrichten von Radio SRF, verantwortlich David Burkhardt.
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2: Und hier geht's nun auf die Philippinen in der Sendung International von Südostasien-Korrespondent Martin Aldrovandi.
3: Yeah, it's a big betrayal for us, for the Filipino people.
4: Das ist ein großer Verrat an uns, ein Verrat am philippinischen Volk,
5: sagt diese Unterstützerin von Ex-Präsident Rodrigo Duterte. Sie hat Tränen in den Augen. Der frühere Präsident sitzt nämlich in einer Zelle in Den Haag. Dort ist er angeklagt wegen Verbrechen gegen die Menschlichkeit. Dahin geschickt hat ihn sein Nachfolger Marcos Junior. Ja, der Marcos, Sohn des ehemaligen Diktators Ferdinand Marcos. Die Dutertes und die Marcos, das sind Politdynastien, die zwischendurch sogar gemeinsame Sache gemacht haben. Doch inzwischen sind die beiden Clans verfeindet. Gekämpft wird mit harten Bandagen. Das ist die Geschichte von den 2 einflussreichsten Familien der Philippinen und eine Geschichte über Intrigen, Verrat und Morddrohungen. Auf den Philippinen ist Politik Familiensache. Das ist International. Mein Name Martin Aldrovandi. Sie tragen rote T-Shirts. Rund 3 Dutzend Anhängerinnen und Anhänger des Marcos-Lagers haben sich in der kleinen Hütte außerhalb Manilas eingefunden. Sie rufen BBM, die Abkürzung ihres Präsidenten. BBM steht für Bongbong Marcos. Bongbong ist der Spitzname von Ferdinand Marcos Junior, Sohn von Ferdinand und Imelda Marcos.
6: Para impici Sara! Impici Sara! Impici Sara!
5: Jet Gonzaga führt die Gruppe der Marcos-Anhängerinnen und Anhänger an und bereitet sie auf den Protest vor dem Senat vor. Sie protestieren für die Amtsenthebung der Vizepräsidentin Sara Duterte. Präsident und Vizepräsidentin waren einst Verbündete. Nun sind sie erbitterte Gegner. Sara ist die Tochter von Ex-Präsident Rodrigo Duterte, der in Den Haag vor Gericht steht. Ihre Aufgabe sei es, die Marcos-Regierung zu schützen, erklärt Ted Gonzaga. Der 60-Jährige trägt ebenfalls ein rotes T-Shirt. Als Jugendlicher war Gonzaga aber noch ein Gegner von Marcos Vater, Ferdinand Marcos, gewesen. Gonzaga hat die People-Power-Bewegung unterstützt, die das Marcos-Regime zu Fall brachte. Eine Bewegung, die damals quer durch die Gesellschaft ging. Vor rund 40 Jahren musste die Familie Marcos per Helikopter aus dem Präsidentenpalast fliehen. Zwei Jahrzehnte Marcos-Herrschaft waren beendet.
7: Das war damals unsere Aufgabe. Wir wollten Marcos Senior stürzen. Aber rückblickend scheint das, was danach kam, auch nicht besser.
5: Gonzaga zählt auf. Präsidenten kamen und gingen. Doch keiner habe dem Land geholfen, klagt er. Alle seien korrupt gewesen. In der Tat ist die Korruption auf den Philippinen ein großes Problem. Auf dem Index von Transparency International belegt das Land Platz 120 und liegt damit etwa gleichauf mit Staaten wie Angola oder Togo.
7: Wir hatten das Gefühl, man sollte Marcos Junior eine Chance geben. Er ist ein bescheidener Präsident. Genau das, was wir brauchen.
5: Excellency. 2022 ist es soweit. Der Sohn des aus dem Amt gejagten Diktators ist nun selbst Präsident. Ferdinand Romualdez Marcos Jr. Gonzaga sieht das nicht als Widerspruch. Kritik von ihm gibt es auch nicht an der Mutter des Präsidenten, Imelda Marcos. Im Gegenteil.
7: Meine Güte, die Schönheit der First Lady war wirklich bemerkenswert. Sie brauchte kein Make-up. Sie war von Natur aus wunderschön. Selbst Präsidenten anderer Länder waren von ihrer Schönheit fasziniert.
5: Später belächelt für ihre unzähligen Schuhe, führte Imelda Marcos als Präsidentengattin ein Jet-Set-Leben, posierte auf Frontseiten von People-Magazinen. Die Familie bunkerte Milliarden gestohlener Gelder im Ausland, ein großer Teil davon in der Schweiz. Währenddessen wurden Kritiker unter dem Regime zu Hause verschleppt, gefoltert, ermordet. Und das alles interessiert die Leute heute nicht mehr.
8: In politics, people have very short memories. They were able to return to power.
5: Die Menschen hätten eben ein sehr kurzes politisches Gedächtnis, sagt Antonio Contreras. Der Politikwissenschaftler beschäftigt sich unter anderem mit Familiendynastien auf den Philippinen. Dazu kommt, dass viele Menschen während der Zeit des Marcos-Regimes noch nicht geboren waren. Die Philippinen haben eine junge Bevölkerung und eine komplizierte Vergangenheit. Auf über 300 Jahre spanische Kolonie folgten mehrere Jahrzehnte US-Herrschaft.
8: In the Philippines it was only We only became a country with a common consciousness.
7: Erst mit der Kolonialisierung wurden die Philippinen zu einem Land mit einem gemeinsamen Bewusstsein. Erst durch die anderen, also die Europäer, wurden wir zu einem Staat. Vielleicht fehlt uns deshalb die Erinnerung.
8: So maybe that's the reason why we do not have a memory of something that we never had.
5: Die Menschen auf den Philippinen schauten lieber in die Zukunft, sagt Contreras, und nicht in die Vergangenheit. Die Rückkehr der Marcos an die Spitze hat aber nicht nur mit Geschichtsvergessenheit zu tun, sondern auch damit, dass die Marcos kurzfristig mit einer anderen mächtigen Familie zusammenspannten, den Dutertes. Genauer gesagt mit Sara Duterte. Sara Duterte kandidierte als Vizepräsidentin, Marcos Junior als Präsident. Als Uniteam gewannen die beiden großen Politclients 2022 gemeinsam die Wahlen.
8: Well, it was not smart for the Dutertes to do that.
7: Es war nicht besonders klug von den Dutertes. Die Marcos wissen eben, wie man dieses Spiel spielt. Sara Duterte wurde überlistet, als sie beschloss, für das Amt der Vizepräsidentin zu kandidieren. Hätte sie für das Präsidentenamt kandidiert, wäre sie jetzt womöglich Präsidentin.
8: She could have run for president and she's now probably the president.
5: Marcos wollte Sara Duterte später loswerden, so der Vorwurf. Inzwischen läuft bereits ein zweites Amtsenthebungsverfahren gegen sie. Sara Duterte werden Korruption und Machtmissbrauch vorgeworfen. Außerdem soll sie den Präsidenten mit dem Tod bedroht haben.
9: Tod, Tod, ina ninyong lahat. Martin Romualdez, Lisa Marcos, Bongbong Marcos.
5: Für den Fall, dass sie getötet würde, sagte Sara Duterte an einer Online-Medienkonferenz, habe sie bereits jemanden damit beauftragt, den Präsidenten, dessen Gattin und seinen Cousin zu ermorden. Das Statement ging kurz darauf viral und sorgte über die Philippinen hinaus für Aufsehen.
8: Oh, it is one big Netflix series.
5: Politologe Contreras bezeichnet das politische Drama mit den vielen Irrungen und Wirrungen als große Seifenoper. Bester Stoff für eine Netflix-Serie. Als wäre alles nicht schon kompliziert genug, hat Marcos Junior Sara Dutertes Vater, Rodrigo Duterte, nach Den Haag ausgeliefert. Dort ist der Ex-Präsident vor dem Internationalen Strafgerichtshof angeklagt, wegen Verbrechen gegen die Menschlichkeit. Dutertes sogenannter Krieg gegen Drogen hat Tausenden das Leben gekostet. Menschenrechtsorganisationen und Angehörige der Opfer begrüßen die Auslieferung Dutertes. Doch Kritiker werfen dem Marcos-Clan auch vor, damit gleichzeitig einen politischen Gegner aus dem Weg geräumt zu haben.
8: Because the Philippine politics has always been family-centered.
7: Die Politik auf den Philippinen war immer schon familienorientiert, da wir keine starken politischen Parteien haben. Deshalb sind politische Dynastien hier auch sehr einflussreich. Sie nehmen den Platz der Parteien ein.
8: Dynasties take the space.
5: Viele Menschen auf den Philippinen sehen darin auch kein Problem.
8: In a country where you have families who are all doctors and nurses.
7: In einem Land, in dem es Familien gibt, in denen alle Ärzte und Krankenpfleger sind, oder Priester und Nonnen. Was ist dann schon falsch daran, wenn es Familien mit Politikern gibt? Wir haben eben eine sehr familienorientierte Kultur.
8: So in a very family-oriented type of culture.
5: Die Dutertes und die Marcos unterscheiden sich stark. Der Marcos-Clan stammt aus dem Norden des Landes und hat sich im Machtzentrum Manila etabliert. Die Dutertes dagegen kommen aus dem Süden. Von einer Regionalmacht haben sie sich bis nach Manila hochgekämpft, zuvorderst Ex-Präsident Rodrigo Duterte. Nochmals Politologe Contreras.
7: Er brachte etwas Neues mit sich. Und genau darin liegt auch der Zauber der Marke Duterte. Die Dutertes haben sich gegen das imperiale Image Manilas gewehrt. Sie sind gegen die Elite. Ich selbst war fasziniert. Als er Präsident wurde, dachte ich, vielleicht ist es an der Zeit, ihm eine Chance zu geben. Mir gefiel die Geschichte, ein Bürgermeister aus der Provinz, der gegen die Eliten in Manila kämpft.
8: I like the narrative, you know, he is a provincial mayor fighting Imperial Manila and the elites.
5: Doch Contreras Begeisterung hielt nicht lange an. Die vielen Toten während des Drogenkriegs, Dutertes loses Mundwerk und sein ständiges Fluchen. So hatte Duterte selbst den Papst einmal als Hurensohn beschimpft. Ganz anders sieht man das in Davao, der Metropole im Süden des Landes und der traditionellen Hochburg der Dutertes. Das rote Tricycle kommt nur langsam voran. Das Motorrad mit angehängtem Metallgehäuse holpert über enge Schotterwege. Vorbei an Wellblechhütten mit vergilbten Wahlplakaten. Wir sind auf dem Weg zu den Bloggers, den Videobloggern, die die Dutertes unterstützen. Das Tricycle hält schließlich vor einer umgebauten Garage in einem Hinterhof. Hier befindet sich das improvisierte Hauptquartier der Bloggers. Sie produzieren Pro-Duterte-Posts für die sozialen Medien.
10: Official music for the 24/7 blogger volunteer.
5: Die Videobloggerinnen haben selbstverständlich ihr eigens komponiertes Lied und eine einstudierte Pop-Choreografie, die die Gruppe gleich aufführt. Alle tragen grüne T-Shirts, die Farbe des Duterte-Lagers. An der Wand hängen große Bilder ihres Idols mit Slogans wie «Bringt ihn nach Hause». Vor einer Nationalflagge stehen zwei lebensgroße Pappfiguren von Vater und Tochter Duterte, mit denen Besucher posieren können.
3: Duterte is very good. He has a good heart to serve people.
5: Duterte sei jemand mit einem großen Herzen, einer, der der Bevölkerung gedient habe, sagt Janice Mahipus. Sie ist Mitte 40 und arbeitet als Immobilienmaklerin. In ihrer Freizeit widmet sie sich ganz den Dutertes. Nachdem der Ex-Präsident nach Den Haag überstellt wurde, hielt Janice Mahipus zusammen mit weiteren Unterstützerinnen eine Mahnwache vor dessen Haus. Der Marcos-Familie könne man nicht über den Weg trauen, sagt Janice Mahipus. Die Auslieferung Dutertes nach Den Haag werde sie denen nie verzeihen.
3: Ja, politically motivated.
4: Es war alles politisch motiviert. Marcos hat ein persönliches Interesse, Duterte dorthin zu schicken, weil er die Macht für sich alleine will.
3: They want to lead.
5: Während des Interviews filmen uns 6 Blogger mit ihren Handys, machen Fotos und kommentieren den Besuch auf den sozialen Medien.
3: Ja, it's a big betrayal for us, for the Filipino people.
5: Janice Mahipus spricht von einem großen Verrat, einem Verrat an den Wählerinnen und Wählern und dem philippinischen Volk. In Den Haag muss sich der Ex-Präsident wegen seinem sogenannten Krieg gegen Drogen verantworten. Janice Mahipus findet an dieser Politik nichts Falsches, im Gegenteil.
3: When Tatay Digong became a leader,
4: als er die Führung übernahm, begannen schlechte Menschen zu verschwinden. Vor allem diejenigen, die mit Drogen zu tun hatten. In der Stadt kehrte Frieden ein.
3: The city is really peaceful.
5: Janice Mahipus spricht von Verschwinden, Menschenrechtsorganisationen dagegen von sogenannten außergerichtlichen Tötungen. Zehntausende Menschen sollen ihr zum Opfer gefallen sein, viele von ihnen auf offener Straße erschossen, ohne Anklage, ohne Urteil. Für Janice Mahipus aber zählt das Resultat.
3: He's fighting for na mawala yung mga drug addicts at saka yung mga
5: Duterte habe dafür gekämpft, dass Drogenabhängige und illegale Drogen verschwinden. Das sei das Wichtigste. Am Ende der Versammlung wird die philippinische Fahne rausgeholt und zum Mikrofon gegriffen. Dutertes Unterstützerinnen schwelgen in Erinnerungen. Ein Videoblogger trägt Dutertes Wahlsong vor, ein anderer schwenkt die große Nationalflagge, in der Hoffnung, dass ihr Idol eines Tages zurückkommt. Auf den Philippinen gibt es nicht nur die mächtigen Dutertes und Marcos-Familien, sondern unzählige weitere Familienclans, die die regionale und lokale Politik bestimmen. Es gibt zwar Bemühungen, die Macht der Familiendynastien einzuschränken, erklärt Politologe Antonio Contreras, aber
8: it's going to be very hard because the politicians making decisions are also members of dynasties.
7: Das ist sehr schwierig, denn die Politiker, die die Entscheidungen treffen, gehören selbst zu diesen Dynastien. In vielen Regionen des Landes ist die Zugehörigkeit zu politischen Familien zudem eine Art politischer Absicherung.
8: To be allied with families, political families.
5: Max Maglana heißt die Frau, die es versucht hat. Sie ist gegen den Duterte-Clan angetreten. Ich treffe sie ebenfalls in Davao, der Hochburg des Duterte-Clans.
11: Max Maglana, Max Maglana, atong kandidato sa Distrito Uno.
5: Max Maglana hat sich hier für das Amt als Abgeordnete für den ersten Wahlkreis beworben. Geholfen hat ihr der eingängige Wahlsong aber nicht.
4: Ich habe 2022 und 2025 kandidiert und ich habe beide Male verloren.
3: Lost both times.
5: Die Politikaktivistin sagt, sie habe der Bevölkerung eine Auswahl geben wollen.
4: Ich glaube, es gibt mittlerweile 7 Dutertes, die politische Ämter bekleiden. Da ist natürlich die Vizepräsidentin, dann gibt es 2 Dutertes, die als Senatoren für den ersten und zweiten Wahlkreis tätig sind. Unser Bürgermeister und unser Vizebürgermeister sind Dutertes und ein Senator auf der Parteiliste ist ebenfalls ein Duterte.
3: That's also a Duterte.
5: Dutertes also, wohin man schaut.
3: Oh, well, one real challenge was that
4: die eigentliche Herausforderung bestand darin, dass wir es mit einer Wählergeneration zu tun hatten, die eigentlich nur diesen einen Namen kannte. Sie können sich vorstellen, wie schwierig es war, sich gegen einen etablierten Familiennamen durchzusetzen.
5: Max Maglana spricht von einer politischen Kultur, die die Philippinen abschütteln müssten. Einfach sei es nicht.
3: There's a political culture in place now that we have to really shake off. And that's not easy. It's not easy.
5: Der Machtkampf zwischen den beiden Familien ist in vollem Gang. Rodrigo Duterte wartet in Den Haag auf ein Urteil. Seine Tochter Sarah kämpft gegen die Amtsenthebung. Sollte sie politisch überleben, könnte sie bei den Präsidentenwahlen in 2 Jahren wieder antreten. Alles deutet auf einen erneuten Showdown zwischen den beiden Clans hin. Auf den Philippinen ist Politik nach wie vor eines: Familiensache.
2: Das war die Sendung International von Martin Altrovandi. 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
1: In Taiwan ist derzeit die größte militärische Übung des Jahres im Gang. Damit bereitet sich das Land auf einen möglichen Angriff von China vor. China betrachtet Taiwan als Teil des eigenen Staatsgebiets und schließt eine gewaltsame Eroberung nicht aus. Aber China setzt auch auf andere Methoden. Dirk Schmidt ist Politikwissenschaftler an der Universität im deutschen Trier und forscht unter anderem zu den Beziehungen zwischen China und Taiwan. Er spricht auch von einer dreifachen Kriegsführung. Brigitte Kramer hat von ihm wissen wollen, was genau heißt das?
2: Dies ist eine Strategie, die im Grunde genommen schon sehr alt ist. Sie lässt sich zurückverfolgen bis im Grunde genommen auf das Kaiserreich. Die hat auch Elemente dann aus der chinesischen Revolutionserfahrung und marxistische Elemente. Und es geht im Wesentlichen darum, wie die Chinesen das selbst sagen, zu siegen, ohne zu kämpfen. Und die drei Elemente sind einmal die mediale Kriegführung, die psychologische Kriegführung und dann auch die juristische Kriegführung.
3: Sie betonen insbesondere die juristische Kriegsführung. Können Sie kurz erklären, was wir uns unter juristischer Kriegsführung vorstellen müssen?
2: Das ist das Verständnis im Grunde genommen, dass man in einer Krisensituation oder auch darüber hinaus bewusst juristische Normen, Institutionen oder Verfahren nutzt zur Durchsetzung von politischen, ökonomischen, militärischen Zielen. Und speziell im chinesischen Fall ist das oft dann noch verbunden mit der Etablierung eines bestimmten Narrativs, also auch eine Interpretation zu Normen, die man dann oft auch gegenüber dem Westen durchsetzen will, wo man also westliche Vorstellungen zu juristischen Interpretationen im eigenen Sinne umwälzen und umändern möchte.
3: Und worauf zielt diese juristische Kriegsführung ab?
2: Sie zielt im Wesentlichen, wenn es um Taiwan geht, darauf ab, eben Taiwan in der offiziellen Variante als Republik China zu delegitimieren, im Grunde die Existenz eines getrennten, von der Volksrepublik getrennten Staatswesens auf der anderen Seite der Taiwanstraße in Abrede zu stellen, alle Akteure, die dort handeln, vor allem die aktuelle Regierung, zu delegitimieren und die dann auch durchaus teilweise mit dem Strafrecht als Personen zu kritisieren, die eben spalterische Ziele verfolgen, eben das Vaterland zu teilen.
3: Und wie konkret nutzt Peking dieses Instrument bezogen auf Taiwan? Können Sie da ein Beispiel machen?
2: Ja, zum Beispiel gibt es eine schwarze Liste, auf der verschiedene Personen stehen. Das sind alles im Grunde genommen ehemalige und aktive Politiker, Politikerinnen der Regierungspartei Demokratische Fortschrittspartei, sowie einige zivilgesellschaftliche Vertreter und auch Institutionen. Und im Grunde genommen, das ist das Interessante, dass es selbst auch dafür gilt, für Ausländer, die mit diesen Personen Kontakt haben, dass die dann auch ins Visier der chinesischen Strafverfolgung geraten. Und am Ende des Tages ist es so, dass sogar die Todesstrafe auf diese spalterischen Aktivitäten stehen kann.
3: Sie sagen, die juristische Kriegsführung sei gerade für China besonders gut nutzbar. Warum?
2: Das ist aus der chinesischen Perspektive eine Abwägung von Kosten und Nutzen. Im Westen, das ist eine Folge des Ukraine-Krieges, stehen sehr stark eben militärische Muster, militärische Szenarien, Invasionsszenarien, Blockadeszenarien im Mittelpunkt. Und ich glaube, dass das eben nicht der Kern der chinesischen Perspektive ist, sondern dass China eine langfristige Zermürbungstaktik anstrebt. Und da spielen eben juristische Normen eine sehr wichtige Rolle, weil das eben sehr graduell passiert, oft verborgen vor den Augen der westlichen Öffentlichkeit. Das ist eben schwieriger als Raketen zu zählen, die über die Taiwanstraße fliegen, oder Schiffe zu zählen. Und das ist eine sehr subtile Vorgehensweise. Und wenn man sich das anschaut, hat China auch durchaus es geschafft, bereits einige Erfolge in der Hinsicht zu erzielen.
3: Würden Sie sagen, diese Gefahr wird auf der internationalen Ebene unterschätzt?
2: Ja, das würde ich schon sagen. Wie gesagt, weil der Fokus sehr stark auf diese militärische Konfrontation gerichtet ist. Ich nenne Ihnen ein Beispiel. China versucht seit geraumer Zeit seine eigene, ein China-Prinzip, wie man das in China nennt, als eine globale Norm der internationalen Beziehungen zu etablieren. Was dahinter steht, ist einfach zu sagen, Taiwan ist kein eigenes Staatswesen, sondern ist eine Provinz der Volksrepublik China. Das macht man sehr breit in der UNO und auch in den diplomatischen Beziehungen. Und es ist mittlerweile so, dass fast 2/3 der UNO-Mitgliedstaaten, also der UNO-Generalversammlung, die chinesische Perspektive teilen, dass Taiwan eben ein Teil der Volksrepublik ist und ungefähr 50% der Staaten sogar China im Grunde carte blanche geben und sagen, China kann das Ziel der Wiedervereinigung in Bezug auf Taiwan nach eigenem Gutdünken durchführen. Also das sind schon gravierende Veränderungen, die sich da durchgesetzt haben.
3: Was müsste die westliche internationale Gemeinschaft tun, um dieser Strategie etwas entgegenzuhalten?
2: Wichtig ist, dass man an jeder Stelle, sei sie noch so klein, dann auch dagegen offensiv vorgeht. Zum Beispiel der Deutsche Bundestag, das war in dem Fall der Menschenrechtsausschuss, hat eine dieser Personen, die auf der schwarzen Liste waren, ist ein Parlamentarier der Regierungspartei, eingeladen zu einer Anhörung im Deutschen Bundestag. Und der konnte dort über seine Erfahrungen berichten. Und das ist etwas, wo man dann ganz klar sich positionieren kann und sagen, hier ist jemand, der ist gewählt in Taiwan. Das ist ein Politiker der Regierungspartei. Und wir beugen uns nicht dem chinesischen Druck, sondern wir laden den ein in offizieller Funktion und er kann bei uns im Bundestag reden.
3: Taiwan führt derzeit ein militärisches Großmanöver durch, um für einen allfälligen Angriff Chinas gewappnet zu sein. Was bedroht denn Taiwan effektiv mehr? Die chinesische Militärmacht oder die juristische Kriegsführung?
2: Ich denke, das ist das Gesamtbild natürlich. Das ist einerseits diese permanenten militärischen Manöver, der permanente Druck, vor allem dann auch durch, was man so hybride Kriegführung nennt, also Cyberangriffe, Unterwanderung mittels illegalen Methoden, mit Schmuggel, mit Spionage, mit all diesen Dingen und dann die juristische Kriegführung. Ich habe es gesagt, dass man mit relativ wenig Einsatz, zumindest graduell und über die Zeitachse hinweg, dann doch durchaus größere Erfolge zeitigen kann. Und mein Eindruck ist, dass China eben momentan auf Zeit spielen kann, weil man den Eindruck hat, dass doch sehr viel im eigenen Interesse abläuft. Nicht zuletzt auch die Positionierung der USA, um nur ein Beispiel zu nennen. Also China, glaube ich, hat Zeit, auch auf diese Strategien von Kriegführung auch zu setzen.
1: Das sagt Dirk Schmidt. Er hat die juristische Kriegsführung am Beispiel Taiwans in einer Studie des Münchner Roman-Herzog-Instituts untersucht. Und hier geht es gleich weiter mit der Aktualität.
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0: Die Nachrichten von SRF um 10 mit Manuel Risi und diesen Themen. Im September behandelt das Schweizer Parlament erstmals das neue Vertragspaket der Schweiz mit der EU. Doch bereits in der vorberatenden Kommission gibt es viel Gegenwind. Er wollte Menschen im Namen des IS töten, nun hat das Bundesstrafgericht einen 19-Jährigen verurteilt. Die Wetteraussichten, morgen ist es meist sonnig bei heißen 33 Grad. Sie sind ein zentraler Punkt in den neuen Verträgen zwischen der Schweiz und der EU. Die Massnahmen zum Lohnschutz in der Schweiz. Gewerkschaften und Arbeitgeber haben sich nach langen Diskussionen auf 14 Massnahmen geeinigt. Nun will die zuständige Kommission des Ständerates diesen Kompromiss aufweichen. So will sie etwa nicht, dass der Kündigungsschutz von Gewerkschafterinnen und Gewerkschaftern in den Betrieben gestärkt wird. Nach dem Entscheid der Ständeratskommission ist der Lohnschutzkompromiss noch nicht vom Tisch. Das Parlament als Ganzes muss noch darüber befinden. Der Entscheid zeige aber, wie umstritten das Vertragspaket mit der EU im Bundeshaus ist, sagt Bundeshausredaktor Andi Müller.
1: Das EU-Vertragspaket erleidet in den Kommissionen einen denkbar schlechten Start. Der Lohnschutz wird zerzaust, um ein mögliches Ständemir tobt ein heftiger Streit. Weitere Konflikte zeichnen sich ab beim Strommarktabkommen mit der EU und auch bei der Zuwanderungsschutzklausel. Das alles läuft ganz im Interesse der Gegner der neuen EU-Verträge. Sie scheinen im Moment im Vorteil zu sein. Ob es aber bei all diesen Streitereien am Schluss möglich sein wird, bereits im nächsten Jahr eine Volksabstimmung über die neuen EU-Verträge durchzuführen, also noch vor den nationalen Parlamentswahlen im Herbst, das ist sehr unsicher.
0: Das sagt Bundeshausredaktor Andi Müller in der SRF-Tagesschau. Weil er die Terrororganisation IS unterstützt hat und einen Anschlag plante, ist ein 19-Jähriger vom Bundesstrafgericht in Bellinzona verurteilt worden zu einer teilbedingten Freiheitsstrafe von 2,5 Jahren. David Burkhardt.
2: Das Gericht in Bellinzona sah es als erwiesen an, dass der schweiz-türkische Doppelbürger willkürlich ausgewählte Opfer angreifen wollte mit einem Messer. Für den Anschlag habe er sich Anleitungen beschafft, sich mit Gleichgesinnten vernetzt und ein Messer im Internet bestellt. Den Anschlag habe er dabei im Namen des sogenannten Islamischen Staates IS ausführen wollen. Zudem habe er den IS unterstützt, er habe mehrmals Geld an die Terrororganisation überwiesen und IS-Propaganda verbreitet, schreibt das Gericht. Einen Teil der Taten beging der Mann noch vor seinem 18. Lebensjahr, für diese gelte das Jugendstrafrecht. 6 Monate müsste der Mann im Gefängnis absitzen. Gemäß SRF-Informationen war er aber bereits so lange in Untersuchungshaft. Deshalb muss er nicht ins Gefängnis, wenn er sich nichts zu Schulden kommen lässt. Absolvieren muss er aber ein Deradikalisierungsprogramm und eine laufende Psychotherapie weiterführen.
0: Nach dem schweren Erdbeben in Kolumbien stellt die Schweiz weitere Hilfe zur Verfügung. Insgesamt soll 1 Million Franken zur Unterstützung an das südamerikanische Land fließen. Eine 500.000 sei für die Soforthilfe, 500.000 für den Wiederaufbau, sagt der stellvertretende Schweizer Botschafter in Kolumbien. Zudem werde ein Team aus Schweizer Spezialisten den Wiederaufbau begleiten. Ein schweres Erdbeben der Stärke 7,4 hat gestern Kolumbien erschüttert. Das Beben hinterließ teils schwere Schäden. Laut kolumbianischen Medien gibt es bisher mehr als 180 bestätigte Todesopfer. Zu weiteren Meldungen des Tages in der Übersicht nun 19 Millionen Franken. So hoch sind die Schäden, welche die Trockenheit in der Schweizer Landwirtschaft bisher verursacht hat. Tendenz steigend. Das sagt die Versicherung Hagel Schweiz gegenüber der Nachrichtenagentur Kiesten SDA. Hagel Schweiz versichert die Produktion der Bäuerinnen und Bauern. Besonders betroffen seien zum Beispiel Kartoffeln, Mais, Zuckerrüben und Sonnenblumen. In 20 Gemeinden des Kantons Graubünden sorgt die anhaltende Trockenheit für Wasserknappheit. Das habe eine Umfrage ergeben, an der 62 Gemeinden teilgenommen haben, sagte der zuständige Bündner Regierungsrat John Domenic Parolini heute an einem Medientermin. In 5 Gemeinden stehe ein Wasserversorgungsengpass bevor. Der Kanton Aargau hat eine externe Untersuchung angeordnet im Missbrauchsfall rund um einen ehemaligen Aargauer SVP-Kantonsparlamentarier. Die Untersuchung soll unter anderem klären, ob 2 seiner Opfer genügend geschützt worden sind und ob die Behörden Fehler gemacht haben. Der ehemalige Diktator Syrien.

0: Graz. In den Alpen gibt es am Nachmittag und am Abend lokale Schauer- oder Hitzegewitter. Das waren Nachrichten von Radio SRF. Verantwortlich David Burkhardt.
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2: Das britische Finanzinstitut Revolut ist auf Erfolgskurs. Jetzt hat es in Frankreich eine Bankenlizenz erhalten. Warum Revolut sein Geschäft dahingehend erweitert. Und Trump soll bei seinem Besuch am NATO-Gipfel in der Türkei heimlich das Flugzeug gewechselt haben. Warum sich der US-Präsident dafür in einem Container versteckt hat, klären wir hier auf SRF 4 News. Mein Name ist Katrin Hiss. Schön, sind Sie mit dabei. Bankschalter war gestern. Immer mehr Menschen nutzen die Dienstleistungen von Online-Banken oder besser Smartphone-Banken. Diese neuen Banken, man nennt sie auch Neobanken, machen den traditionellen Banken zunehmend Konkurrenz. Einer der ganz großen ist Revolut. Das britische Finanzinstitut wächst rasant. Allein letztes Jahr konnte es 15 Millionen Neukunden gewinnen. Und dieses junge, wilde, andere Finanzinstitut wird jetzt zunehmend auch zur normalen Bank. So hat Revolut nun eine Banklizenz für Frankreich. Salvador Atasoy hat Wirtschaftsredaktorin Susanne Schmugge gefragt, was denn das Spezielle an diesen Online-Banken sei.
3: Sie brauchen keine Filiale, keine Schalter, es braucht sowieso kein Papier mehr. Es läuft ja alles digital über eine App auf dem Smartphone. Und das ist eben günstig, schnell und schlank, spricht immer mehr Leute an, vor allem eben auch junge Leute.
4: Wenn es so gut läuft, warum braucht Revolut dann überhaupt eine Bankenlizenz?
3: Zum Beispiel für das für Banken eben sehr wichtige Kreditgeschäft und Hypothekargeschäft. Dafür braucht eine Bank eine lokale Banklizenz. Und dazu gibt es dann auch mehr Sicherheiten für die Kundinnen und Kunden. Also das wird den Banken dann auch abverlangt. Zum Beispiel, falls solch ein Unternehmen jetzt pleite ginge. Dass das Geld dann bis zu einer gewissen Höhe eben für die Kunden, Kundinnen sicher ist. Einlagensicherung im Jargon heißt das.
4: Die Revolut-App, die kennen ja auch die Schweizerinnen und Schweizer. Viele haben sie auf ihrem Smartphone. Wie ist denn die Situation bei uns?
3: Gemäß Angaben von Revolut hat diese Neobank mittlerweile mehr als 1 Million Kundinnen und Kunden in der Schweiz. Und übrigens, als Kunde gilt man, sobald man die App heruntergeladen hat, sich registriert hat und man muss sich dann auch einer Identitätsprüfung unterziehen. Also gut 1 Million Kundinnen und Kunden, das werden stetig mehr. Aber in der Schweiz hat Revolut keine Banklizenz. Man bekommt als Kundin zwar eine Schweizer Bankadresse, also eine IBAN, die mit CH beginnt, aber die kommt eben von PostFinance und das ist die hiesige Partnerin von Revolut. Und keine Banklizenz in der Schweiz bedeutet auch keine Einlagensicherung. Also für dich als Kunde ist dein Geld dann nicht bis 100.000 Franken geschützt.
4: Aber so eine Banklizenz in der Schweiz, wäre das denn erstrebenswert?
3: Ja, vermutlich früher oder später schon. Also am Weltwirtschaftsforum in Davos im Januar, da hatte ein Geschäftsleitungsmitglied von Revolut so etwas angetönt, weil der Schweizer Markt, der sei zwar klein, aber sehr, sehr interessant. Und vor allem brächte hier die Banklizenz eben diesen erwähnten Zugang zum Hypothekargeschäft. Und der ist in der Schweiz enorm attraktiv, sprich lukrativ. Und das würde den Zulauf von Kundinnen und Kunden hierzulande sicher noch weiter erhöhen.
2: Wirtschaftsredaktorin Susanne Schmugge war das. Es ist eine Geschichte wie aus einem Agentenfilm. Nach dem NATO-Gipfel in Ankara im Juli soll US-Präsident Donald Trump in einem Container versteckt worden sein wegen einer iranischen Morddrohung. In diesem Container wurde der US-Präsident heimlich in ein anderes Flugzeug transportiert, wie die Washington Post und die New York Times in ihren Recherchen berichten. SRF 4 News-Redaktor Julius Schmid hat sich das genauer angeschaut. Salvador Atasoy hat ihn gefragt, was da in Ankara genau passiert sei.
5: So, um erstmal bei den harten Fakten zu beginnen. Als Donald Trump vom NATO-Gipfel in Ankara abgereist ist, da ist er in eine alte Air Force One gestiegen, also in ein offizielles Präsidentenflugzeug. Davon gibt es Fernsehaufnahmen. Donald Trump winkt dann noch einmal in die Kameras, dann verschwindet er in dem Flugzeug und jemand schließt hinter ihm die Tür. Nun sieht man aber auf diesen Aufnahmen auch, dass hinter der Air Force One ein Fahrzeug

0: geparkt ist. Und auf diesem Fahrzeug, da steht ein Container. Das ist ein Container, der eigentlich fürs Flugzeug-Catering gebraucht wird. Ja, und kurze Zeit später, während Trumps Stab und einige Journalistinnen und Journalisten an Bord gehen, da fährt dieser Container plötzlich weg und parkt bei einem anderen Flugzeug. Ja, und laut der Recherche der Washington Post und der New York Times befand sich der US-Präsident zu diesem Zeitpunkt in dem Container.
1: Wie sind die Journalistinnen und Journalisten denn bei dieser Recherche vorgegangen?
0: Es sind zwei unabhängige Recherchen. Die Journalistinnen und Journalisten haben dafür mit Regierungsvertretern gesprochen und sie haben vor allem auch Flugdaten und eben Kameraaufnahmen ausgewertet. Auffällig war aber auch, dass Trump in der Air Force One nie in der Pressekabine aufgetaucht ist und dass die Medienvertreter stets die Fensterblenden geschlossen halten mussten. Das Weiße Haus hat diese ganze Aktion allerdings nicht bestätigt.
1: Die offizielle Version des Weißen Hauses war aber doch etwas merkwürdig. Was ist denn bei dieser Reise offiziell geschehen?
0: Grundsätzlich hat das Weiße Haus schon im Juli über Sicherheitsbedenken rund um den NATO-Gipfel gesprochen, auch über mehr oder weniger konkrete iranische Drohungen gegen den US-Präsidenten. Und deshalb hat Donald Trump auch in der offiziellen Version das Flugzeug gewechselt. Eigentlich sollte Trump nämlich mit einer neuen Air Force One aus Ankara abreisen. Das ist der umstrittene Luxusflieger, den Trump vom katarischen Königshaus erhalten hat. Er ist dann aber eben in eine ältere Air Force One gestiegen, auf diesen Fernsehaufnahmen, die ich vorhin erwähnt habe. Trump hat sich damals auch dazu geäußert. Er hat gesagt, er mache das um der alten Zeiten willen, sozusagen aus Nostalgie. Aber eben, wenn man diesen Recherchen glaubt, der Washington Post und der New York Times, dann ist Trump in dieser Maschine gar nicht mitgeflogen. Und übrigens sollen in diesen Plan auch nur ein kleiner Personenkreis eingeweiht worden sein. An Bord dieser in Anführungszeichen falschen Präsidentenmaschine saßen nämlich noch zahlreiche Journalistinnen und Journalisten und eben Angehörige von Trumps Stab. Und zwar im Glauben, sie seien im gleichen Flugzeug wie der Präsident. Sie haben also womöglich unwissend bei einem Täuschungsmanöver mitgespielt.
1: Klingt abenteuerlich, aber eben auch etwas amerikanisch. Gab es solche Aktionen denn schon früher?
0: Das haben sich die US-Medien auch gefragt und sie haben dafür mit ehemaligen Agenten des Secret Service gesprochen und die haben gesagt, grundsätzlich gehören solche Ablenkungsmanöver sozusagen schon zum Standardrepertoire des Secret Service, also eben solche Scheinkonvois oder alternative Flugrouten. Um mal ein Beispiel zu nennen, Bill Clinton wurde schon mal in einer ähnlichen Aktion nach Pakistan gebracht, in einem Flugzeug, das der Air Force One sozusagen hinterhergeflogen ist. Aber andererseits allzu viel weiß man nicht darüber, wie der Secret Service hier für die Sicherheit der US-Präsidenten sorgt und gesorgt hat, aber das liegt vielleicht auch in der Natur der Sache.
2: SRF 4 News-Redaktor Julius Schmid über Trumps heimlichen Flugzeugwechsel in Ankara. Auch der Schauplatz unseres nächsten Themas ist ein Flughafen. Nach dem Drohnenvorfall am Flughafen in Leipzig zieht die deutsche Regierung jetzt Konsequenzen. Letzte Woche wurde dort eine mit Sprengstoff beladene Drohne entdeckt. Jetzt will die deutsche Bundesregierung noch stärker in die Drohnenabwehr investieren. Eine neue Anti-Drohnen-Einheit der Bundespolizei soll deutlich größer werden als geplant. Das hat das Innenministerium am Montag bekannt gegeben. Wie man gefährliche Drohnen erkennen und stoppen kann und wo die Schweiz bei der Drohnenabwehr steht, darüber hat Romana Kaiser mit Roland Siegwart gesprochen. Er ist Professor für autonome Systeme an der ETH und arbeitet mit dem Bundesamt für Rüstung Armaswiss zusammen.
3: Ja, generell muss man leider sagen, dass mit Drohnen Angriffe zu fliegen, ist viel, viel einfacher, als wirklich sich gegen Drohnen zu wehren, speziell im zivilen Umfeld, wo man ja nicht einfach wild in die Luft schießen kann und Kollateralschäden hat. Das heißt, wirklich zuverlässige Systeme, um Drohnen mit vernünftigem Aufwand runterzuholen oder abzuschießen, das gibt es noch nicht. Da sind verschiedene Forschungsgruppen und vor allem natürlich auch Startups und bestehende Firmen dran, um das möglichst schnell zur Verfügung zu stellen.
4: Vielleicht vertieft man das noch ein bisschen. Was sind denn konkret die Herausforderungen?
3: Drohnen sind sehr klein und entsprechend sind die sehr schwierig zu detektieren, sei es im Radar oder mit Kameras. Und das Zweite ist natürlich, dass im Moment Abwehrsysteme typischerweise gegen Flugzeuge gedacht sind. Da kann man sich leisten, irgendwelche Munition zu schießen, die jeder Schuss eine 500.000 kostet. Das kann man sich bei Drohnen irgendwo nicht mehr vorstellen, dass man da plötzlich mit Kanonen auf Spatzen schießt. Und da müssen kleinere Systeme hin. Und das ist nicht ganz einfach umzusetzen.
4: Kleinere Systeme, sagen Sie, gibt es denn da auch schon konkrete Ansätze, die man jetzt verfolgt?
3: Da gibt es verschiedene Gruppen weltweit, die da arbeiten drauf. Wir machen etwas in die Richtung, dass wir versuchen, Drohnen zuverlässig zu detektieren. Und das ist dann eine Kombination zwischen Radar, Wärmebildkameras und Kameras, die dann auf kürzere Distanzen sichtlich sind. Und entsprechend könnte man, wenn man sie mal detektiert hat, auch sie eventuell runterholen mit Netzen, mit anderen Drohnen, die Netze aufspannen oder eventuell auch abschießen, je nach Situation.
4: Jetzt soll bei der deutschen Bundespolizei viel Geld in die Drohnenabwehr fließen. Jetzt mal abgesehen von diesem konkreten Fall in Deutschland, wo liegt denn sonst so bei den europäischen Sicherheitsbehörden der größte Nachholbedarf?
3: Ja, ich glaube generell, das ist nicht nur europäisch. Drohnen abzuwehren ist sehr schwierig. Und da sind alle Länder, würde ich behaupten, ziemlich überfordert heute. Und da braucht es einfach zuerst Technologiefortschritt. Und dieser Technologiefortschritt braucht Zeit. Und ich glaube, wir haben nicht innerhalb von den nächsten 5 Monaten eine Patentlösung, aber es wird hoffentlich genügend schnell Systeme geben, die vernünftig, günstig sind und gleichzeitig eben auch zuverlässig sind.
4: Schauen wir in die Schweiz. Die Schweiz hat mit der Taskforce Drohnen gerade selber einen Schwerpunkt auf Drohnentechnologie gelegt. Was würden Sie sagen, wo stehen wir denn heute?
3: Ich glaube, die Schweiz steht speziell in Bezug auf die Größe sehr gut da. Ich hatte auch schon Kontakt mit der deutschen Bande, also Arma Swiss, die eigentlich diese Taskforce Drohnen hat, oder mit Österreich. Und ich würde behaupten, dass unsere Leute von der Arma Swiss sehr viel informierter sind, viel technischer, viel mehr verstehen, auch verstehen, wie man zusammenarbeiten kann mit Hochschulen. Also sind wir eigentlich relativ gut aufgestellt. Und im Weiteren ist es natürlich so, dass die Schweiz im Bereich Drohnen, das war bis jetzt vor allem zivile Anwendungen, sehr stark ist in der Forschung, aber auch mit verschiedenen Spin-off-Firmen, Start-up-Firmen, die das umsetzen. Und es gibt jetzt schon einige Start-up-Firmen, die wirklich sich auch spezialisieren, um Drohnen abzuwehren.
2: Roland Siegwart über das Abwehren von feindlichen Drohnen. Er ist Professor für autonome Systeme an der ETH Zürich und arbeitet mit dem Bundesamt für Rüstung Arma Swiss zusammen. Für die einen klingt es vielversprechend, für die anderen eher unheimlich. Einem US-amerikanischen Forschungsteam von der Universität Stanford ist es erstmals gelungen, mit Hilfe einer künstlichen Intelligenz die Bauanleitung für neue, funktionsfähige Viren herzustellen. Das könnte helfen, Infektionen mit gefährlichen Resistenzen zu bekämpfen oder seltene Krankheiten zu heilen. Aber diese neue Technik weckt auch Angst vor Missbrauch. Julius Schmid hat Wissenschaftsredaktorin Katrin Capretz gefragt, wie die Forschenden vorgegangen seien.
5: Sie haben als erstes einem Large Language Model, also einem sprachbasierten KI-Modell, die Grammatik unserer DNA beigebracht. Es ist nämlich so, die Art und Weise, wie unser Erbgut geschrieben ist, folgt bestimmten Regeln. Manche davon kennt die Forschung, viele Regeln sind aber noch nicht geklärt. Die KI in diesem Experiment wurde darum mit einer Riesenmenge an bekannten DNAs trainiert, damit sie eben diese DNA-Grammatik lernen kann. Und danach legten die Forschenden der KI das Erbgut eines sehr bekannten Virus vor und gaben der KI den Auftrag, neue Bauanleitungen basierend auf diesem bekannten Virus-Erbgut zu entwerfen. Knapp 300 Vorschläge bauten die Forschenden dann real im Labor nach und testeten sie in der Petrischale. Und siehe da, 16 Virenstämme, für welche die KI eine Bauanleitung entworfen hatte, erwiesen sich als funktionsfähig und vermehrten sich munter innerhalb der infizierten Bakterien.
0: Aktuell wird ja viel geforscht mit solchen neuen KI-Methoden, auch in der Biotechnologie. Was macht denn jetzt dieses Experiment besonders?
5: Nun, Forschende arbeiten seit vielen Jahrzehnten an Viren und versuchen, Methoden herauszufinden, wie sie diese Viren für verschiedenste Zwecke einsetzen können. Zum Beispiel funktionieren Viren wunderbar als Transportvehikel, um kleine DNA-Abschnitte in lebende Zellen einzuschleusen und dort dann zum Beispiel ein defektes Stück Erbgut im Körper zu reparieren. Viren können auch Bakterien befallen, die gefährliche Infektionen bei Menschen verursachen. Und wegen diesen Anwendungen interessieren sich viele Forschende dafür, wie man Viren möglichst genau so entwerfen kann, dass sie eben eine bestimmte Aufgabe erfüllen. Und das gelingt auch immer besser, Aber die Forschung stößt immer wieder auch an Grenzen, eben genau wegen dieser Grammatik der DNA, von der wir schon gesprochen haben. Die ist echt eine Krux. Oft genügt ein einziger Tippfehler in der Bauanleitung für ein Virus und das Virus funktioniert nicht mehr. Darum ist dieser Ansatz mit den Large Language Models interessant und, wie sich nun zeigt, auch durchaus erfolgsversprechend.
0: Wie weit anwendbar ist denn diese Technik nun?
5: Ja, das wird sich jetzt erst zeigen. Im aktuellen Experiment arbeiteten die Forschenden mit einem sehr bekannten Virus, das in der Wissenschaft schon seit den 1930er Jahren untersucht wird. Das bedeutet, die KI konnte mit vergleichsweise vielen Informationen zu eben diesem Virus gefüttert werden. Das hat allenfalls geholfen, dass sie dann auch eben gleich mehr als 2 Dutzend taugliche Bauanleitungen ausspucken konnte. Ob dieser Ansatz auch für andere, weniger gut untersuchte Viren so gut funktioniert, das ist aktuell noch offen.
0: Wir haben jetzt über die positiven Anwendungen von dieser Forschung gesprochen, aber Viren können ja auch gefährlich werden, wenn sie außer Kontrolle geraten. Was haben denn die Forschenden in Stanford unternommen, um die Kontrolle über den Virus bei sich zu behalten?
5: In diesem konkreten Experiment haben die Stanford-Forschenden ihrer KI absichtlich keine Informationen über Viren zur Verfügung gestellt, die Menschen infizieren können, damit das Sprachmodell solche Anleitungen eben möglichst gar nicht erst erlernt. Denn eben, es gibt große Bedenken, dass diese genetischen Sprachmodelle auch dafür verwendet werden, um hoch ansteckende Viren zu entwerfen, die Menschen dann schwer erkranken oder eben gar sterben lassen könnten. Dabei spielt es eine entscheidende Rolle, mit welchen DNA-Daten eine solche KI vorab trainiert wird und auch welche Vorgaben sie für eine konkrete Aufgabe erhält. Und da weisen die Stanford-Forschenden deutlich darauf hin, sie hätten das aus eigener Vorsicht in ihrem Experiment so gemacht. Regeln, die das sicherstellen sollten, gibt es bis heute eigentlich keine.
0: Das heißt in anderen Worten, da können in Speziallaboren rund um die Welt mit KI eben und Biotechnologie neue Viren entworfen werden, sozusagen in der Petrischale, und da gibt es eigentlich keine Kontrolle darüber?
5: Nun, Speziallabore, die diese Art von Experimenten durchführen, haben in aller Regel schon hohe Sicherheitsanforderungen, damit ja kein gefährliches biologisches Material aus den Laboren in die Umwelt gelangt. Da gibt es Audits, welche in regelmäßigen Abständen kontrollieren, ob das auch alles eingehalten wird. Aber in der alltäglichen Arbeit im Labor oder eben auch neu bei der Arbeit am Computer ist es tatsächlich so, dass vieles dieser bis jetzt noch experimentellen Arbeit in der Eigenverantwortung der Forschenden steht.
0: Ja, und was gäbe es denn für Möglichkeiten, diese Art von Forschung strenger zu regulieren und eben auch besser vor Missbrauch zu schützen?
5: Ja, das ist eine delikate Gratwanderung zwischen Forschungsfreiheit und Kontrolle. Weil zum einen sollen Forschende ja ihre Techniken weiterentwickeln und verfeinern, um eben beispielsweise neue Ansätze herauszufinden, wie man Krankheiten behandeln kann und anderes. Umgekehrt soll eben möglichst kein Missbrauch passieren. Um zu verhindern, dass gefährliche neue Viren entworfen werden, gibt es bereits verschiedene Regulierungen in einzelnen Ländern, wie den USA oder auch einen Entwurf auf EU-Ebene. Diese Vorschriften müssten aber noch so ausgebaut werden, dass sie auch die KI-Anwendung mit einbinden. Denn die wird aktuell, so mein Stand des Wissens, tatsächlich einfach noch kaum reguliert. Daneben wären sicher auch internationale Abkommen wichtig, die grundsätzlich das Ziel verfolgen, dass KI in Wissenschaft und Technik nur zu friedlichen Zwecken eingesetzt wird. Solche Kodizes könnten zumindest an nicht böswillige Anwenderinnen ein wichtiges Signal senden und diese sensibilisieren.
2: Soweit Wissenschaftsredaktorin Katrin Capretz. Kürzlich wurde in einem Kloster in der Toskana ein Rezept gefunden aus der Mitte des 19. Jahrhunderts. Das ist per se nicht ungewöhnlich, was aber ungewöhnlich scheint, die Mixtur ähnelt Coca-Cola, dem US-amerikanischen Nationalgetränk. Wurde Coca-Cola vielleicht gar nicht in den USA erfunden, sondern in Italien? Gisela Feutz ist der Sache nachgegangen.
6: Eine Coca-Cola-Werbung aus den 1950er Jahren. Man sieht Männer, die Baseball spielen, Autorennen, Rodeo, Cowboys, die Kühe mit Lassos einfangen.
7: Coca-Cola has the taste you never get tired of. Always refreshing. That's why things go better with Coke after Coke after Coke.
6: Nichts steht so sehr für die USA wie Coca-Cola. 1886 soll das Getränk von einem Apotheker in Georgia erfunden worden sein. Doch jetzt ist in einem Kloster in Florenz ein Rezept aufgetaucht für ein sehr ähnliches Getränk. Und dieses Rezept stammt aus der Mitte des 19. Jahrhunderts, ist also älter als die US-amerikanische Variante. Haben gar die Italiener Coca-Cola erfunden? Droht ein Cola-Gate? Dominik Flammer, Ernährungsforscher, gibt Entwarnung.
8: Ich sehe nicht die Ähnlichkeit der Getränke wirklich. Im Ursprung haben beide Getränke Cola-Nüsse aus Afrika und Coca-Blätter aus Südamerika drin. Aber wenn man Coca-Cola anschaut, das ist ein zuckriges, farbiges Softgetränk, ist es in großen Mengen industriell gefertigt wird. Das alte Klostergetränk, sehe ich die Parallelen eigentlich nur in den Grundzutaten.
6: Das italienische Rezept wurde in einem Archiv einer Klosterapotheke gefunden. Der US-amerikanische Erfinder von Coca-Cola, John Stith Pemberton, war ebenfalls Apotheker. Zufall? Nein.
8: Die Apotheker waren die Alchemisten. Die haben natürlich jeden Stoff, der irgendwie aufputschende Wirkung hat, mit anderen aufputschenden Stoffen gemischt, um daraus irgendwelche Elixiere zuzubereiten. Ob das ein Getränk war in Florenz oder einfach ein aufputschendes Mittel, werden die Forscher noch rausfinden müssen.
6: Die aufputschenden Stoffe, Cola-Nüsse und Coca-Blätter, seien damals allen Apothekern dies und jenseits des Atlantiks zugänglich gewesen. Der Grund? Kolonialwarenhandel.
8: Die Cola-Nüsse kommen aus Afrika. Das waren Missionshandlungen wie die Passer-Mission beispielsweise, die diese Hauptgrundzutaten nach Europa gebracht haben. Südamerika, die Cola-Blätter, sind mit den Schifffahrtsgesellschaften ab dem 16. Jahrhundert zu uns gekommen.
6: Und selbst wenn das erste Cola-Getränk aus Italien gekommen wäre, würde das US-amerikanische Nationalgetränk wohl kaum einen Imageschaden erleiden, sagt Dominik Flammer. Zum einen, weil die beiden Länder kulinarisch eng verbunden seien.
8: Die italienische Küche ist dermaßen stark durch die amerikanische Küche geprägt worden, vor allem mit dem Marshallplan nach dem Zweiten Weltkrieg, als die Amerikaner vor allem in die italienische Nahrungsmittelindustrie investiert haben. Also der Einfluss der Amerikaner auf Parmesan, Pesto und Pizzakultur war so enorm, dass das zu einem weltweiten Fastfood-Produkt geworden ist.
6: Und zum anderen hätten große internationale Marketing-Kampagnen das Getränk als US-amerikanisch durchgesetzt.
8: Coca-Cola hat mit dem Mythos Cola, Frucht und Coca-Blätter heute überhaupt nichts mehr zu tun, weil die Stoffe heute gar nicht mehr drin sind. Also Coca-Cola ist heute das amerikanische Getränk, das wir ja mittlerweile sogar durch das Marketing an Weihnachten trinken sollen.
6: Coca-Cola ist und bleibt also eine Erfindung aus den USA, denn die Marke ist längst nicht mehr nur ein Getränk. Sie ist ein über Generationen aufgebauter Mythos und dem ist nicht so schnell beizukommen, egal wie viele Apotheken nun auch noch vergilbte Rezepte ausgraben werden.
2: Kulturredaktorin Gisela Feutz über die Erfindung von Coca-Cola. Das war's für heute von der Sendung 4x4. 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Fürs Zuhören bedankt sich Katrin Hiss.

0: Die Nachrichten von SRF um 10:30 mit Manuel Risi. Im September behandelt das Schweizer Parlament erstmals das neue Vertragspaket der Schweiz mit der EU. Doch bereits in der vorbereitenden Kommission gibt es viel Gegenwind. Er wollte Menschen im Namen des IS töten. Nun hat das Bundesstrafgericht einen 19-Jährigen verurteilt. Die Wetteraussichten. Morgen ist es meist sonnig bei heißen 33 Grad. Sie sind ein zentraler Punkt in den neuen Verträgen zwischen der Schweiz und der EU. Die Maßnahmen zum Lohnschutz in der Schweiz. Gewerkschaften und Arbeitgeber haben sich nach langen Diskussionen auf 14 Maßnahmen geeinigt. Nun will die zuständige Kommission des Ständerates diesen Kompromiss aufweichen. So will sie etwa nicht, dass der Kündigungsschutz von Gewerkschafterinnen und Gewerkschaftern in den Betrieben gestärkt wird. Nach dem Entscheid der Ständeratskommission ist der Lohnschutzkompromiss noch nicht vom Tisch. Das Parlament als Ganzes muss noch darüber befinden. Der Entscheid zeige aber, wie umstritten das Vertragspaket mit der EU im Bundeshaus ist, sagt Bundeshausredaktor Andi Müller.
1: Das EU-Vertragspaket erleidet in den Kommissionen einen denkbar schlechten Start. Der Lohnschutz wird zerzaust, um ein mögliches Ständemir tobt ein heftiger Streit. Weitere Konflikte zeichnen sich ab beim Strommarktabkommen mit der EU und auch bei der Zuwanderungsschutzklausel. Das alles läuft ganz im Interesse der Gegner der neuen EU-Verträge. Sie scheinen im Moment im Vorteil zu sein. Ob es aber bei all diesen Streitereien am Schluss möglich sein wird, bereits im nächsten Jahr eine Volksabstimmung über die neuen EU-Verträge durchzuführen, also noch vor den nationalen Parlamentswahlen im Herbst, das ist sehr unsicher.
0: Sagt Bundeshausredaktor Andi Müller in der SRF-Tagesschau. Weil er die Terrororganisation IS unterstützt hat und einen Anschlag plante, ist ein 19-Jähriger vom Bundesstrafgericht in Bellinzona verurteilt worden zu einer teilbedingten Freiheitsstrafe von 2,5 Jahren. David Burkhardt.
2: Das Gericht in Bellinzona sah es als erwiesen an, dass der schweiz-türkische Doppelbürger willkürlich ausgewählte Opfer angreifen wollte mit einem Messer. Für den Anschlag habe er sich Anleitungen beschafft, sich mit Gleichgesinnten vernetzt und ein Messer im Internet bestellt. Den Anschlag habe er dabei im Namen des sogenannten Islamischen Staates IS ausführen wollen. Zudem habe er den IS unterstützt, er habe mehrmals Geld an die Terrororganisation überwiesen und IS-Propaganda verbreitet, schreibt das Gericht. Einen Teil der Taten beging der Mann noch vor seinem 18. Lebensjahr, für diese gelte das Jugendstrafrecht. 6 Monate müsste der Mann im Gefängnis absitzen. Gemäß SRF-Informationen war er aber bereits so lange in Untersuchungshaft. Deshalb muss er nicht ins Gefängnis, wenn er sich nichts zu Schulden kommen lässt. Absolvieren muss er aber ein Deradikalisierungsprogramm und eine laufende Psychotherapie weiterführen.
0: Nach dem schweren Erdbeben in Kolumbien stellt die Schweiz weitere Hilfe zur Verfügung. Insgesamt soll 1 Million Franken zur Unterstützung an das südamerikanische Land fließen. 500.000 sei dabei für die Soforthilfe, 500.000 für den Wiederaufbau, sagte der stellvertretende Schweizer Botschafter in Kolumbien. Zudem werde ein Team aus Schweizer Spezialistinnen und Spezialisten den Wiederaufbau begleiten. Ein schweres Erdbeben der Stärke 7,4 hat gestern Kolumbien erschüttert. Das Beben hinterließ teils schwere Schäden. Laut kolumbianischen Medien gibt es bisher mehr als 180 bestätigte Todesopfer. Zu weiteren Meldungen des Tages in der Übersicht. 19 Millionen Franken. So hoch sind die Schäden, welche die Trockenheit in der Schweizer Landwirtschaft bisher verursacht hat. Tendenz steigend. Das sagt die Versicherung Hagel Schweiz gegenüber der Nachrichtenagentur Kiesten SDA. Hagel Schweiz versichert, die Produktion der Bäuerinnen und Bauern besonders betroffen seien zum Beispiel Kartoffeln, Mais, Zuckerrüben und Sonnenblumen. In 20 Gemeinden des Kantons Graubünden sorgt die anhaltende Trockenheit für Wasserknappheit. Das habe eine Umfrage ergeben, an der 62 Gemeinden teilgenommen haben, sagte der zuständige Bündner Regierungsrat heute an einem Medientermin. In 5 Gemeinden stehe ein Wasserversorgungsengpass bevor. Der Kanton Aargau hat eine externe Untersuchung angeordnet im Missbrauchsfall rund um einen ehemaligen Aargauer SVP-Kantonsparlamentarier. Die Untersuchung soll unter anderem klären, ob 2 seiner Opfer genügend geschützt worden sind und ob die Behörden Fehler gemacht haben. Der ehemalige Diktator Syriens, Bashar al-Assad, ist von einem syrischen Gericht in Abwesenheit zum Tod verurteilt worden. Vorgeworfen wurden Assad unter anderem mehrfacher Mord, Folter und Verbrechen gegen die Menschlichkeit. Es wird vermutet, dass sich Assad derzeit in Russland aufhält. Die Börsendaten von SIX, der Swiss Market Index, schließt bei 14.575 Punkten, minus 0,4%. Der Dow Jones Index in New York fällt um 0,3%. Der Euro wird zu 93,60 gehandelt und der Dollar zu 81,10. Die Wetteraussichten. Morgen Mittwoch scheint meist die Sonne bei heißen 33 Grad. In den Alpen gibt es am Nachmittag und am Abend lokale Schauer- oder Hitzegewitter. Das waren Nachrichten von Radio SRF. Verantwortlich David Burkhardt.
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4: Mit Katharina Brierley und diesen Themen. Wenn Verbrecher sich nicht mehr an ihre eigenen Taten erinnern können. Die Schweizer Regisseurin Petra Wolpe beleuchtet in ihrem neuen Film Frank and Lewis das Thema Demenz im Gefängnis. Dann, wie Grafik unseren Blick auf die Welt prägt. Eine Ausstellung im Landesmuseum Zürich zeigt, visuelle Gestaltung erzählt viel über die gesellschaftlichen Werte und Normen einer Zeit. Und Comic über toxische Männlichkeit. Michael Matthias kritisiert in Strong Men zeichnerisch das Weltbild der Manosphere. Herzlich willkommen zu Kultur kompakt. Noch bis Samstag steht Locarno ganz im Zeichen des Leoparden. Beim Internationalen Filmfestival werden Filme aus aller Welt gezeigt. Gestern Abend war das Schweizer Kino an der Reihe. Gezeigt wurde Frank and Lewis, der neue Film von Regisseurin Petra Wolpe. Filmredaktorin Brigitte Hering war gestern Abend dabei. Caroline Lüchinger hat mit ihr über ihre Eindrücke gesprochen.
5: Und wie war's? Erzähl, Brigitte.
6: Ja, die Piazza Grande war voll und es gab für Petra Wolpe und das Filmteam und die Schauspieler zum Ende dann sogar Standing Ovations. Die Erwartungen, die waren groß. Schließlich war ihr letzter Film Heldin ein riesiger Erfolg und schaffte es bis auf die Oscar-Shortlist. Und nun kommt sie mit einem neuen Film, Frank and Lewis, und das ist Wolpes erster Film in englischer Sprache übrigens.
5: Ja, und du hast uns da auch einen Ausschnitt mitgebracht. Wir hören da kurz rein.
7: I don't understand anything. What is the matter with my head? Something is wrong.
8: We should go to chow, Mr. Nelson.
7: Not hungry.
8: I don't know, but you gotta eat something.
5: Ein kurzer Ausschnitt aus Frank and Lewis. Um was geht's da?
6: Ja, da sagt ein Mann, ich verstehe nicht, was mit meinem Kopf los ist. Etwas ist falsch. Und ein zweiter Mann sagt, wir müssen jetzt essen gehen.
5: Ja. Ja, und aber sag mal, wer sind diese beiden Männer?
6: Ja, der da nicht mehr weiß, was los ist, das ist Louis und der andere ist Frank. Und beide sind im Gefängnis auf Lebenszeit. Frank ist einem Pflegeprogramm zugeteilt. Er muss sich um andere Häftlinge kümmern, die an Demenz und Alzheimer erkrankt sind. Und eben speziell um diesen Louis. Der aber ist unberechenbar und unwillig. Einerseits, weil er im gesunden Zustand einer der Harten und Bösen war. Und andererseits, weil ihn nun eben diese Alzheimer-Erkrankung unberechenbar macht und ihn komplett verunsichert, wie wir gehört haben. Nach und nach finden dann die beiden zurecht miteinander.
5: Jetzt eine außergewöhnliche Geschichte. Ist das erfunden oder gibt es das in den Gefängnissen in den USA wirklich?
6: Es gibt dieses eine Programm wirklich in einem Gefängnis in Kalifornien. Die Pfleger, die heißen Gold Coats, weil sie gelbe Jacken tragen. Petra Wolpe, sie hat das vor 10 Jahren mal besucht oder vor über 10 Jahren und wollte eigentlich schon lange einen Film darüber drehen. Gedreht hat sie ihn dann aber nicht in den USA, sondern in England mit hauptsächlich englischem Cast in einem stillgelegten Gefängnis und auch in Winterthur in der Schweiz.
5: Okay. Und wie hat dir der Film gefallen?
6: Er hat mir gut gefallen. Er erreicht nicht ganz die Power und die Stärke von Heldin, aber ich habe ihn wirklich gern geschaut. Das ist auch ein total interessantes Thema, dem ich überhaupt noch nie begegnet bin, also Demenz und Alzheimer im Langzeitgefängnis.
5: Ich definitiv auch nicht. Klingt auch sehr spannend. Wie wird das Ganze eigentlich filmisch umgesetzt?
6: Es ist sehr ruhig erzählt, manchmal fast melancholisch, und der Fokus, der liegt ganz auf der Beziehung dieser zwei Hauptfiguren, auf ihre Annäherung in so einer Ausnahmesituation und eben auch darauf, was Demenz mit Menschen überhaupt macht. Es gibt da nicht das ganz große Melodrama, aber viele kleine Momente des Verstehens und der Annäherung, ein kurzer Händedruck hier oder ein wortloses Schachspiel. Und ich finde ganz spannend an diesem Thema Demenz und Gefangenschaft die zentrale Frage im Film, ob es okay ist, Leute weiterhin zu bestrafen, wenn sie sich eben wegen der Demenz gar nicht mehr an ihre Verbrechen erinnern können.
5: Und wird diese Frage im Film beantwortet?
6: Nein, zum Glück nicht. Es wird aber darüber reflektiert und viel gesprochen, aber abschließend ist das wohl gar nicht zu beantworten.
9: Das war Filmredaktorin Brigitte Hering über Petra Volpes neuen Film Frank and Louis. Er hat gestern Premiere gefeiert auf der Piazza Grande beim Filmfestival Locarno. Am Bahnhof, im Bus, am Bildschirm. Überall sehen wir Werbung. Die visuelle Gestaltung von Plakaten oder Anzeigen prägt unseren Alltag. Und sie erzählt viel über gesellschaftliche Werte und Normen zu einer bestimmten Zeit. Das zeigt eine neue Ausstellung im Landesmuseum Zürich über die Geschichte von Grafik. Irin Grüter hat sich dort umgeschaut.
10: Ob wir wollen oder nicht, Grafik formt unseren Blick auf die Welt. Auch wenn wir visuelle Gestaltung oft gar nicht bewusst wahrnehmen, sagt die Kuratorin Daniela Schwab.
11: Es hat sicher einen Einfluss, wenn wir gewisse Symbole, Formen, Konstellationen immer wieder sehen. Also die Menge macht etwas mit uns, die Wiederholung. Und das geschieht oft unbewusst. Und wir versuchen in dieser Ausstellung, das Unbewusste ein bisschen bewusster zu machen.
10: Das zeigt gleich die erste Station am Beispiel von Geschlechterrollen. Auf einem Plakat aus den 50er Jahren hält eine strahlende Frau einen blitzsauberen Teller in die Höhe, adrett gekleidet, auch beim Abwasch. «So schnell geht's mit Solo», verspricht die Werbung. Und Solo bleibt die Frau offenbar auch bei der Hausarbeit. Der Mann auf dem Plakat daneben pafft nach dem Essen beim Zeitunglesen. Dazu der Slogan «Der Kenner raucht Petroni». Die Inszenierung von Rollenbildern auf Plakaten ist im Rückblick hochinteressant, sagt Daniela Schwab.
11: Weil die Darstellung von Männern und Frauen sehr schön zeigt, wie sich der gesellschaftliche Umgang damit ändert. Es ist zum Beispiel spannend zu sehen, dass Frauen in der zweiten Hälfte des 20. Jahrhunderts primär in zweierlei Rollen auftauchen in der Werbung. Zum einen entweder in einem häuslichen, familiären Kontext oder zum anderen über sexualisierte Körper zur Vermarktung von etwas Bestimmtem.
10: Und Männer stehen auf älteren Plakaten buchstäblich über den Frauen.
11: Wenn man eine Linie zieht auf Ebene des Kopfes, sieht man, die Frau ist immer etwas tiefer im Bild platziert als der Mann.
10: Plakate erzählen Gesellschaftsgeschichte, weil sie den Wandel von Idealen und Normen widerspiegeln. Sehr schön zeigt sich das auch an der Werbung für Lebensmittel.
11: Das Thema Essen hat sich stark verändert. Man sieht zum Beispiel, dass in der Nachkriegszeit Wert gelegt wird auf die Darstellung von Fülle. Es hat genug.
10: Während es heute wichtiger ist, Nahrungsmittel als gesund und natürlich zu inszenieren. Die Ausstellung gruppiert Plakate aus dem 20. Jahrhundert in thematischen Stationen. Sie nimmt auch das grafische Handwerk, den technologischen Wandel und besonders prägende Stilrichtungen in den Blick, wie den Swiss Style, der in den 50er und 60er Jahren aufkam.
11: Der Swiss Style ist eine bestimmte grafische Richtung, die mit grafischen Formen, klaren Farben, einer serifenlosen Schrift, Fotografie anstelle von Illustration arbeitet und die sehr bekannt wurde international.
10: Der Swiss Style wirkt bis heute in der Grafik nach, wie die Station zu Swissness zeigt. Das Landesmuseum rief im Vorfeld der Ausstellung dazu auf, Plakate zum Thema einzureichen.
11: Das war sehr spannend zu sehen, welche Antworten sich da ergaben. Wir haben zum Teil Plakate, die über die Thematik als schweizerisch verstanden werden, also das Thema Demokratie beispielsweise. Wir haben Plakate, die über die Symbolik als schweizerisch verstanden werden. Wir haben Plakate, die über den gestalterischen Stil als schweizerisch verstanden werden. So sehen wir eine Vielfalt und eine Breite an der Auslegung von «Was ist Swissness?».
10: Wenn man das Landesmuseum nach diesem Rückblick in die Grafikgeschichte wieder verlässt, schaut man auf einmal auch gegenwärtige Plakate bewusster an und fragt sich, welche Wertvorstellungen sich hinter den Botschaften verbergen.
9: Die Ausstellung «Grafik – Visuelle Gestaltung im Alltag» ist bis Mitte April zu sehen im Landesmuseum in Zürich. Männlichkeit ist seit ein paar Jahren ein großes Thema. In den sozialen Medien tummeln sich sogenannte Manfluencer, Männer, die vor allem einem jungen Publikum reaktionäre Vorstellungen von Männlichkeit vermitteln. Stärke, Dominanz, Reichtum – das sind die Werte derjenigen, die sich in dieser Szene bewegen. Der in Liechtenstein aufgewachsene Comiczeichner und Illustrator Michael Matthias hat darüber einen Sachcomic gestaltet. «Strong Men – die zerstörerische Kraft fragiler Männlichkeit». Raphael Zehnder hat den Comic gelesen und mit Michael Matthias gesprochen.
12: Mit Stärke, Dominanz und Reichtum gilt es, der feindseligen Welt zu begegnen, in der unerbittlicher Konkurrenzkampf herrscht. Das ist der Kern des Männlichkeitsbilds, das Michael Matthias in seinem Comic darstellt. Den Rahmen seiner Erzählung bildet der makedonische Eroberer Alexander der Große. Der bringt zuerst mögliche Mitbewerber um den Thron um und setzt mit Waffengewalt seine Herrschaft von Griechenland bis Indien durch. Und auf den 100 Seiten dazwischen thematisiert der Zeichner Männer, vor allem der letzten 100 Jahre, denen gemeinsam ist, sie wollen herrschen, ohne Rücksicht auf Verluste für andere. Besonders ausführlich widmet sich Matthias den Protagonisten der Manosphere, den Manfluencern auf Social Media. Doch deren Vorstellungen von Männlichkeit seien lange vor dem Digitalzeitalter entstanden, sagt Michael Matthias.
13: Diese Bilder gab es immer schon und in vielen Fällen würde ich sie auch als sehr opportunistisch bezeichnen, weil die Medienlandschaft diese Ansichten auch begünstigt und sozusagen eine kleine Minderheit eine große Reichweite auch bekommt.
12: Diese Hypermaskulinität sei also nicht unbedingt eine Gegenreaktion auf die liberalere Gesellschaft der letzten Jahrzehnte, sondern vor allem ein Geschäftsmodell.
13: In den meisten Fällen ist es eine Business-Idee. Natürlich wird es unterfüttert von den realen Glaubensansätzen der ganzen Protagonisten, aber weitgehend merken da auch Leute, dass gewisser Content funktioniert und dass gewisser Content auch Geld abwirft.
12: Laut diesem Weltbild denkt beim Anblick eines großen Baums nur ein Verlierer. Oh, das ist ein großer, wunderschöner Baum. Der Alpha dagegen denkt bewundernd, dieser Baum hat jeden anderen Baum in seiner nächsten Umgebung zerstört. Er hat sich seit 100 Jahren gegen alle anderen Bäume durchgesetzt. Was für ein Badass. Die angeblich woke, weiche Gesellschaft bedeutet den Verfall der natürlichen Ordnung, in der der Mann zu oberst steht. Stärke und Selbstoptimierung seien deshalb moralische Pflicht. Und Frauen in diesem Weltbild?
13: Frauen sind dabei weitgehend Objekte, die kontrolliert werden sollen und die auch sozusagen als Schmuck oder als Anhängsel dienen für das eigene Ego.
12: Social Media geben diesen Vorstellungen Auftrieb.
13: Durch Algorithmen werden Dinge verstärkt, die polarisierend sind. Also es ist eine gewisse Aufmerksamkeitsökonomie, die hier wirkt. Und die traditionellen Medien kommen irgendwann gar nicht mehr darum herum, sozusagen das auch aufzugreifen.
12: Junge Männer erreichen diese Ideen häufig über Memes, kurze, lustige Häppchen. Zuerst würden sie sich noch darüber lustig machen.
13: Das hindert aber nicht daran, dass dieser Inhalt sozusagen weiterverbreitet wird dadurch.
12: Und das ist nicht ohne Folgen.
13: Also die politische Konsequenz sehen wir in den USA, wo ich mal sagen würde, dass ohne die Manosphere die Wiederwahl von Donald Trump nicht möglich gewesen wäre. Weil der hat ja auch eine große Tour in der ganzen Manosphere gemacht und bedient diese Bilder auch sehr stark.
12: In Zeiten von Unsicherheit und gesellschaftlicher Umbrüche versprechen altbekannte Weltbilder Stabilität, sagt Michael Matthias. Sieht er einen Ausweg?
13: Und da müssen wir zu der Wurzel des Übels gehen und das sind, wo wir unsere Informationen herbekommen, das sind soziale Medien. Und da müssen wir uns die ganzen Algorithmen ein bisschen genauer anschauen. Die bewirken, dass vor allem polarisierender Inhalt weitgehend auf unserem Bildschirm landet.
12: Michael Matthias bringt in seinem Comic Strong Man das Weltbild dieser Männer kenntnisreich und unterhaltsam auf den Punkt und zeigt so auch auf, welche Gefahren der liberalen Gesellschaft von dieser Seite drohen.
9: Der Comic von Michael Matthias heißt Strong Man. Er ist beim Avant Verlag in Berlin erschienen. Morgarten im Kanton Zug ist vor allem bekannt für die Schlacht im Jahr 1315. Überlieferungen zufolge haben die Eidgenossen damals das Heer der Habsburger besiegt, mit viel List. Heute erinnert ein Denkmal an den sagenumwobenen Freiheitskampf, das Morgarten-Denkmal. Zum 700-Jahr-Jubiläum der Schlacht hatte Regisseurin Annette Windlin dort ein Freilichttheater inszeniert. Vor 11 Jahren war das. Nun realisiert sie wieder eine Theaterinszenierung an diesem geschichtsträchtigen Ort. Spatenstich, das zweite Morgarten-Spektakel, so heißt das Stück. Fabienne Nägeli hat für uns die Premiere besucht.
14: Auf einem Hügel am idyllischen Eggerisee thront das Morgarten-Denkmal, umgeben von einer fantastischen Naturkulisse. Nun ragen allerdings unzählige Bauprofile in die Luft und am Fuße des Hügels stehen Baucontainer. Im Dorf machen Gerüchte die Runde.
15: Man munkelt, vielleicht gäbe es ein neues Asylzentrum. Ist das so? Oder ein Alters- und Pflegeheim an der Grösse A?
16: Und was ist denn mit diesen Containern? Also, am Morgarten ist erst im November. Sind uns die total im Weg?
17: Also, da gibt es etwas ganz anderes. Etwas Grosses. Ein Luxusresort.
14: Eine Investorengruppe plant einen gigantischen Hotelkomplex mit Gourmet-Restaurants, Wellnessanlage und Yachthafen. Bei den Anwohnerinnen und Anwohnern löst das gemischte Gefühle aus.
15: Ich bin Landbesitzerin, ganz in der Nähe. Und ich verspreche mir wirtschaftlichen Aufschwung für die ganze Region, wenn das Luxusresort herkommt.
18: Was bedeutet das für den Zugang zum See? Also, ich meine für uns.
16: Und dann, was ist denn mit unserem Morgartenschiessen? Was ist denn mit dem?
14: Nach und nach regt sich Widerstand. Besonders als klar wird, was mit dem Denkmal geschehen soll.
17: Der Blick auf den See. Der ist grossartig. Nur das Denkmal muss leider weg.
15: Oh. Kann ich von dem Denkmal halten, was man will. Aber ganz abfahren mit dem, das ist Verrat.
14: Trotzdem stimmt die Mehrheit der Gemeindeversammlung für das Luxusresort und es kommt zum Eklat. In diesen Konflikt mischen sich immer wieder historische Persönlichkeiten ein, wie der Erbauer des Denkmals. Und sie erinnern daran, dass um Morgarten schon früher gestritten wurde. So diskutierten Zug und Schwyz jahrzehntelang über den Standort des Denkmals.
16: Am Buchwäldli-Vorsprung ist der Anfang der Schlacht passiert. Und genau da ist die Falle der Eidgenossen zugestanden. Und die Habsburger sind reingehend und fertig.
19: Ja, der Habsburger hat auch mehr Zucker gehört. Der Hauptkampfplatz liegt eindeutig auf Schweizer Boden.
15: Genau.
14: Die Inszenierung von Regisseurin Annette Windlin verbindet den historischen Streit um das Denkmal mit aktuellen Debatten um die Entwicklung und Zukunft der Region und trifft damit einen Nerv der Zeit. So habe das Bühnenbild schon vor den Proben einige Reaktionen ausgelöst, bestätigt der Gemeindepräsident von Oberägeri, Marcel Günthert.
20: Man hatte ein paar Rückfragen auf der Gemeinde, auf der Bauverwaltung. Viele haben gesagt, ja, aber das kann ja nicht sein, dass da gebaut wird. Was fällt euch ein, das Oberägeri, dass er so den Hang verbaut und vor dem Morgarten-Denkmal? Das kann ja nicht sein und dann ist das rechtmässig. Also es ist klar, die das nicht gewusst haben, in welchem Zusammenhang, die haben schon die Welt nicht mehr verstanden.
14: An der Entstehung des Denkmals waren in der Realität nur Männer beteiligt. Das Stück verknüpft diese Entstehung nun mit dem Aufkommen der Frauenbewegung. Das wirkt konstruiert und aufgesetzt. Abgesehen davon ist der Abend gelungen. Er lebt von stimmungsvollen Bildern wie die Geister der Vergangenheit, die in Tüll- und Spitzenkostümen über den Hügel tanzen, ist klug, witzig und kurzweilig und regt zum Nachdenken an.

0: Spatenstich, das zweite Morgarten-Spektakel. So heißt das Stück von Regisseurin Annette Windlin. Die nächste Vorstellung findet morgen statt. Das Stück läuft dann noch bis zum 19. September beim Morgarten-Denkmal im Kanton Zug. Er war der jüngste schwarze Professor an der Universität Cambridge in England. Jetzt ist der Soziologe Jason Ardai zurückgetreten. Ardai war weit über sein Fachgebiet hinaus bekannt, weil er es als Einwanderersohn so weit geschafft hat, aber auch weil er, wie er selbst sagt, an Autismus leidet. Nun werden ihm Plagiate und Ungenauigkeiten in wissenschaftlichen Arbeiten vorgeworfen. Ardai räumt einzelne Fehler ein, weist die Mehrzahl der Vorwürfe aber zurück und spricht von einer teils rassistisch motivierten Kampagne. Kaspar Hirschi ist Professor für Geschichte an der Uni St. Gallen. Er hat ein Buch geschrieben über Skandalexperten und Expertenskandale. Katrin Hiss hat ihn gefragt, was der Fall Ardai diesbezüglich zeige.
1: Zum einen geht es auf der ganz persönlichen Ebene um die Figur im Zentrum des Skandals, Jason Ardai, ein schwarzer Bildungssoziologe, der eigentlich sein eigenes Leben zum Gegenstand seiner Expertise gemacht hat und zum Experten seiner selbst geworden ist. Und zum anderen geht es um wissenschaftliche Institutionen, Spitzenuniversitäten, die Ardai diese Expertise seiner selbst völlig unkritisch abgekauft haben, ihm auf den Leim gekrochen sind und ihre eigene Expertise nicht dazu verwendet haben, um zu überprüfen, was an den Aussagen von Ardai stimmt und was nicht stimmt, was eigentlich im Zentrum jeder wissenschaftlichen Expertise stehen sollte.
2: Die Kritik richtet sich ja nicht nur an Ardai selbst, sondern vor allem auch an die Universitäten. Und diese Kritik kommt vor allem von rechts. Wie ordnen Sie das ein?
1: Also zum einen zeigt sich ganz klar, dass der Umgang mit wissenschaftlichen Publikationen eines bestimmten Forschers von Ardai, dass dieser Umgang hochproblematisch war. Das heißt, dass man hier eigentlich die Qualitätssicherung, die eine Universität leisten muss, wenn sie jemanden einstellt, dass diese nicht stattgefunden hat. Und da ist die Kritik völlig berechtigt. Was nicht unbedingt berechtigt ist, betrifft das nun die Universität insgesamt oder haben wir es mit einem besonderen Fall zu tun, wo es zu diesem Versagen gekommen ist?
2: Nun ist es ja immer wieder so, dass Plagiatsfälle aufgedeckt werden an Universitäten oder auch in anderen Kontexten. Warum löst gerade dieser Fall ein so großes Echo aus?
1: Es wurde tatsächlich von Kritikern der Medienkampagne jetzt gegen Cambridge und Ardai gesagt, ja, es gibt ja andere Plagiatsfälle, die weiße Forscher betreffen und die haben überhaupt nicht ein solches Medienecho ausgelöst. Das stimmt und es hat tatsächlich damit zu tun, dass Ardai ein schwarzer Forscher ist und dass hier sicher auch rassistische Motive ins Spiel kommen. Dennoch hat dieser Fall eine viel größere Dimension. Das hat damit zu tun, eben, dass Ardai eigentlich eben als Experte seiner eigenen Biografie Karriere gemacht hat und sich damit eben auch gegen Gegenexpertise, das heißt die kritische Prüfung seiner Biografie, gewehrt hat. Und darum zeigt das auf ein größeres Problem hin, nämlich dass wir jetzt zum Teil in der Bildungssoziologie beispielsweise eine Form von Expertise haben, die keine kritische Distanz mehr hat gegenüber dem Gegenstand der Forschung. Wenn man sich selbst erforscht, zum Experten seiner selbst wird, dann hat man keine Unabhängigkeit, keine Distanz, eigentlich all die Dinge, die traditionell für wissenschaftliche Expertise als sehr zentral erachtet werden, die sind eigentlich kollabiert und es zeigt sich, dass mit dieser Form eigentlich weder gute Forschung noch gute Expertise geleistet werden kann.
0: Das sagt Kaspar Hirschi, Professor für Geschichte an der Universität St. Gallen, über den Rücktritt des britischen Soziologen Jason Ardai. Und das waren unsere Themen aus Kultur und Gesellschaft. Am Mikrofon verabschiedet sich Katharina Brierley.

0: Nachrichten von SRF um 23 Uhr mit Patrick Seiler. Nach dem schweren Erdbeben in Kolumbien stellt die Schweiz weitere Hilfe zur Verfügung. Insgesamt soll 1 Million Franken zur Unterstützung an das südamerikanische Land fließen. 500.000 sei für die Soforthilfe, 500.000 für den Wiederaufbau, sagt der stellvertretende Schweizer Botschafter in Kolumbien. Zudem werde ein Team aus Schweizer Spezialisten den Wiederaufbau begleiten. Ein schweres Erdbeben der Stärke 7,4 hat gestern Kolumbien erschüttert. Das Beben hinterließ teils schwere Schäden. Laut kolumbianischen Medien gibt es bisher mehr als 180 bestätigte Todesopfer. Weil er die Terrororganisation IS unterstützt hat und einen Anschlag plante, ist ein 19-Jähriger vom Bundesstrafgericht in Bellinzona verurteilt worden zu einer teilbedingten Freiheitsstrafe von 2,5 Jahren. David Burkhardt berichtet.
1: Das Gericht in Bellinzona sah es als erwiesen an, dass der schweiz-türkische Doppelbürger willkürlich ausgewählte Opfer angreifen wollte mit einem Messer. Für den Anschlag habe er sich Anleitungen beschafft, sich mit Gleichgesinnten vernetzt und ein Messer im Internet bestellt. Den Anschlag habe er dabei im Namen des sogenannten Islamischen Staates IS ausführen wollen. Zudem habe er den IS unterstützt, er habe mehrmals Geld an die Terrororganisation überwiesen und IS-Propaganda verbreitet, schreibt das Gericht. Einen Teil der Taten beging der Mann noch vor seinem 18. Lebensjahr, für diese gelte das Jugendstrafrecht. 6 Monate müsste der Mann im Gefängnis absitzen. Gemäß SRF-Informationen war er aber bereits so lange in Untersuchungshaft. Deshalb muss er nicht ins Gefängnis, wenn er sich nichts zu Schulden kommen lässt. Absolvieren muss er aber ein Deradikalisierungsprogramm und eine laufende Psychotherapie weiterführen.
0: Zum Sport. Simon Ehammer ist der erste Schweizer Medaillengewinner an der diesjährigen Leichtathletik-Europameisterschaft in Birmingham. Er gewann im Weitsprung der Männer die Silbermedaille. Das ist zugleich seine erste Silbermedaille an einer EM. Ehammer sprang 8,29 Meter. Der Sieg ging an den Griechen Miltiadis Tentoglou mit 8,44 Meter. Die Tashi Kumbunchi hingegen hat eine Medaille knapp verpasst. Sie sprang 100 Meter Hürden in 12,75 Sekunden. Das reichte für Platz 4. Gold ging an die Niederländerin Nadine Visser. Die Börsendaten von SIX, der Swiss Market Index, schließt bei 14.575 Punkten, minus 0,4%. Der Dow Jones Index in New York fällt um 0,3%. Der Euro wird zu 93,58 Rappen gehandelt und der Dollar zu 81,08 Rappen. Und das Wetter. Morgen ist es meist sonnig, wiederum bei 33 Grad. In den Alpen sind lokal Regenschauer möglich. Das waren die Nachrichten von Radio SRF. Verantwortlich ist heute Nacht Patrick Seiner.
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3: Und hier geht's weiter mit einer Bonusfolge unseres Podcasts König Gianni, die Infantino-Story von News Plus Hintergründe. Wenn wir euch fragen, dann sagen die allermeisten, Gianni Infantino, der muss weg. In unserer Umfrage auf der SRG-Debattenplattform Dialog sagen 96%, Infantino sei einfach nicht mehr der Richtige an der FIFA-Spitze. Infantino, der war ja schon vor der WM maximal unbeliebt bei vielen, hier im Westen, in Europa. Inzwischen ist die Kritik aber so laut geworden, dass auch mächtige Stimmen im Fußball seinen Rücktritt fordern. Ist das Ende der Ära Infantino bei der FIFA wirklich realistisch oder eher europäisches Wunschdenken? Und was heißt das alles für den Fußball und die Weltpolitik sowieso? Antworten auf die ganz großen Fragen, die gibt's hier in dieser Bonusfolge der SRF-Podcast-Serie König Gianni, die Infantino-Story von News Plus Hintergründe. Ich bin Raphael Günther.

0: Isabel, wir haben ja in der Podcast-Serie das Leben von Infantino angeschaut. In 4 Episoden. Der Kämpfer, der Mächtige, der Gehasste, der Trump-Freund. In welchem Kapitel sind wir jetzt gelandet?
1: Also vielleicht könnte man jetzt der Schamlose sagen. Also ich hatte ja so ein bisschen, habe erwartet, dass nach dieser Mega-WM jetzt Ruhe um Infantino einkehrt. Es war ja dann trotz einiger Kritik ein ziemlicher Erfolg, aber falsch gedacht. Offenbar fühlte sich Infantino so sicher in seiner Position als, man kann fast sagen, absoluter Fußballherrscher, dass er wohl dachte, perfekter Moment für meinen Privatisierungsplan.
0: Der Schamlose, das nehmen wir mal so mit. Neben Isabel Pfaff aus der SRF-Wirtschaftsredaktion haben wir auch noch andere Gäste eingeladen, um eben diese großen Fragen hier zu besprechen. Sebastian Ramschbeck ist da von SRF Global, internationaler Korrespondent von SRF. Und auch Memme Sikora vom Fußball-Podcast Sikora Gisler ist hier. Memme, der Schamlose, ich nehme das direkt mal auf. Waren nicht alle im Fußball immer schon schamlos, auch Blatter? Dem hat man das ja auch vorgeworfen.
2: Bis zu einer gewissen Grenze, ja, stimmt das. Das ist, glaube ich, was mit der Macht ein bisschen mitkommt. Da werden viele ein bisschen schamloser. Und je sicherer man im Sattel sitzt, desto mehr Macht hat man. Und desto mehr kann man auch diese Grenzen ausloten. Und das geht dann ziemlich schnell in diese Schamlosigkeit über, die wir jetzt erleben bei Infantino. Er hat immer ein bisschen mehr Grenzen überschritten. Und jetzt sind wir

0: hat sich hier wohl übernommen, weil er eben dann doch nicht über die Machtmittel eines amerikanischen Präsidenten verfügt. Und die braucht man dann wahrscheinlich, um mit der Schamlosigkeit sehr weit zu kommen.
1: Besonders viel musste sich Infantino eben auch in den letzten Tagen und Wochen diesen Vorwurf der Schamlosigkeit rund um die Teilprivatisierung der WM anhören, dass eben Teile der WM-Übertragungsrechte in eine private Investorenfirma überführt werden sollten. Beteiligt sein sollte auch der Bruder von Trumps Schwiegersohn, also wirklich so eine explosive Mischung, hat man schon fast den Eindruck, die sich da zusammengebraut hat. Inzwischen hat Infantino dann zurückgekrebst, hat die ganze Sache abgesagt. Und dass Infantino ja immer wieder auch Grenzen auslotet, ausprobiert, wie weit er gehen kann. Das haben wir in der Podcast-Serie ausführlich auch besprochen. Isabel, hat er denn jetzt wirklich geglaubt, dass er damit durchkommt?
2: Also er hat es geglaubt, davon kann man ausgehen. Und ehrlich gesagt, warum auch nicht? Also er ist schon mit so vielen unglaublichen Sachen durchgekommen. Also man kann nur mal so die jüngsten Sachen nehmen, die WM 2030 auf drei Kontinenten, ein organisatorischer Wahnwitz eigentlich. Dann die Vergabe der WM 2034 an Saudi-Arabien, die fast so ein bisschen sang- und klanglos untergegangen ist. Er hat sie ja quasi im Alleingang an Saudi-Arabien vergeben. Auch da, die mächtigen Verbände haben ihm keinen Einhalt geboten. Und jetzt zuletzt auch dieser FIFA-Friedenspreis an Trump, von dem, man weiß es ja von einigen FIFA-Council-Mitgliedern, niemand aus der Exekutive wirklich etwas wusste. Also das sind ja alles schon Dinge, die ihn natürlich bestärkt haben dürften, dass er weit gehen kann.
3: Ja, und es ist auch so, dass er wahrscheinlich auch damit gerechnet hat, dass es gewissen Widerstand gibt, wie bei vielen Sachen, die er eingeführt hat. Er hat die WM aufgeblasen, er hat die Club-WM eingeführt, das aus gegen den Widerstand einiger Verbände, aber er dachte, er sei fest genug im Sattel, dass er diese leisen Stimmen aus Europa von ein paar Verbänden, die prallen an ihm ab, aber mit der Mehrheit kommt er durch. Und ich glaube, das ist jetzt immer so passiert bei all den Sachen, die er eingeführt hat. Und er hat nicht gedacht, dass es mal größer wird als das. Ein paar murrende Westeuropäer, an die hat er sich gewöhnt längst. Aber jetzt ist die ganze Welt ein bisschen aufgebracht. Das ist ein neues Kaliber.
1: Er hat sich überschätzt.
3: Ja, das kann man so sagen. Er hat sich übernommen.
1: Wie erklärt ihr euch das? Also wie kam es zu diesem Punkt, dass er sich so verkalkulieren konnte, so verzocken konnte? Er, der Taktiker, er, der schlaue Fußballfunktionär, der alle Zügel, hatte man das Gefühl, einfach immer im Griff hat.
3: Das kann man ja bei vielen Mächtigen eigentlich beobachten. Irgendwann stellt sich, glaube ich, das Gefühl ein, man sei einfach unverwundbar. Man kann machen, was man will. Seine Idee war immer, ich schütte einfach Geld aus. Und solange das Geld kommt, wusste er, es ist Ruhe im Karton. Solange die vielen Verbände darüber froh sind, dass sie immer mehr Geld kassieren. Und ich meine, man muss diesen Sprung mal vorstellen. Von dem Punkt, an dem er eingesetzt wurde, also an dem er gewählt wurde als FIFA-Präsident, sind die Beträge seit 2016 um das Achtfache gestiegen. Jeder Verband kassiert jetzt das Achtfache als vorhin. Und solange das eigentlich garantiert ist, kann man sagen, gut, wenn ich das Geld einfach weitergebe, wenn ich das einfach rausschmeiße, wenn ich allen immer mehr gebe, dann ist einfach Ruhe im Karton.
1: Alle Mächtigen übernehmen sich mal, Sebastian?
0: Ja, klar, das ist natürlich eine sehr menschliche Eigenschaft, dass man vielleicht Macht akkumuliert, dass man eben mit seiner Schamlosigkeit, mit seiner Art immer weiterkommt und irgendwann dann vielleicht die Relation verliert. Also ich habe jetzt auch zur Recherche zu diesem Gespräch heute mit einer Person reden können, die Infantino ein bisschen kennt und gesagt hat, er ist halt auch wirklich immer beratungsresistenter geworden. Das ist auch normal, wenn man Erfolg hat, beziehungsweise dass dann eben dann die Schwäche, die sich zeigt in dem Moment, wenn man nicht bis zum letzten Punkt in seiner Karriere immer auch auf kritische Stimmen hört, dann kommt man an einen Punkt, wo man die eben nicht mehr hört und die ignoriert. Und ich könnte mir schon vorstellen, wenn er ein bisschen offener gewesen wäre und mit mehr Leuten gesprochen hätte, die ihn auch kritisch hinterfragen, dann wäre ihm dieser Fehler nicht passiert.
2: Ich würde auch sagen, das ist wie so der vorläufige Endpunkt einer Entwicklung. Ich glaube nicht, dass er von Anfang an so drauf war, wie man ihn jetzt erlebt, aber er hat halt sozusagen mit jedem Jahr neue Erfahrungen gemacht, wie weit er gehen kann, aber auch hat natürlich immer kleine Stellschrauben gedreht, wo er so ein bisschen Widerstand ausgeschaltet hat oder unsichtbar gemacht hat. Und dann, glaube ich, ist das so eine Begleiterscheinung, wie du sagst, Sebastian, dass man nur noch Ja-Sager um sich hat und dann auch falsche Schachzüge sozusagen, die werden einem gar nicht mehr zurückgemeldet. Und ich glaube, so kam es auch zu dieser Selbstüberschätzung.
3: Er hat sich auch ein bisschen in diese Lage selber gebracht, weil wenn das einzige Argument, das ich habe als FIFA-Präsident ist, ich schütte immer mehr Geld aus, dann muss ich irgendwo immer mehr Geld herkriegen. Also muss ich all diese Sachen machen, die vielleicht auf Widerstand stoßen, aber ich brauche das, sonst habe ich meine Macht verloren.
0: Aber ketzerisch zurückgefragt, war das nicht immer das System FIFA, das einfach Geld ausgeschüttet wird? Da ist ja eigentlich eine Geldausschüttungsmaschine und sonst nicht viel.
3: Das ist schon und die Beträge sind auch gestiegen über all die Jahrzehnte, aber seit Infantino ist es explodiert. Es kam immer mehr. mehr, aber es war

0: war nie das einzige Argument und die meiste Zeit war es eigentlich an Anforderungen geknüpft. Du kriegst Geld, wenn du das und das machst. Ich plane ein Stadion, ich plane einen Trainingsplatz und jetzt sind die Grundstocke, die sind einfach so aufgebläht worden, dass einfach jeder Verband immer viel mehr kassiert als vorhin.
1: Das Geld, das gebraucht wird zum Machterhalt. Gleichzeitig hat man ja eben auch diese Freundschaft ganz gut beobachten können zwischen dem US-Präsidenten, zwischen Donald Trump und dem FIFA-Präsidenten Gianni Infantino. Jetzt war bei diesen Investorenplänen auch noch der Bruder des Schwiegersohns von Trump, soll da beteiligt gewesen sein. Was denkst du, Sebastian? War da irgendwie ein unangenehmes Telefon nötig von Infantino ins Weiße Haus?
2: Gut, das wäre jetzt Spekulation, darüber zu sinnieren, wie das Telefongespräch verlaufen ist, wenn es denn eines gegeben hat. Es wurde ja abgestritten, dass es da direkte Kontakte gab. Es ist interessant, dass Donald Trump jetzt ganz kürzlich mit einem Post auf Truth Social Infantino die Stange hält. Es gab ja viele Beobachterinnen und Beobachter, die davon ausgegangen sind, Trump lässt Infantino dann wie eine heiße Kartoffel fallen. Aber um das zu beurteilen, müssen wir wissen, was die beiden vielleicht noch im Schilde führen zusammen, was sie vielleicht auch in der Hand haben gegen den anderen. Wir kennen hier natürlich nur einen ganz kleinen Teil wahrscheinlich der Realität. Aber es ist schon so, wenn natürlich Trump jetzt wirklich Infantino weiter die Stange hält, und bei Trump ist immer mit vielen Fragezeichen verbunden, ob er wirklich morgen noch das tut, was er heute tut. Aber wenn er es tut, dann knüpft er ein bisschen das Schicksal von Infantino natürlich auch an seinen Einfluss, auch im Fußball, im Weltsport. Das kann schon noch spannend werden.
1: In Europa und auch hier in der Schweiz, da hatte ich den Eindruck, dass schon fast etwas so die Hoffnung hochkam, dass das alles jetzt eben der berühmte Tropfen war, dass es jetzt genug ist, dass Infantino jetzt rausgeschwemmt wird aus diesem FIFA-Präsidium, dass das sein Ende an der Spitze des Weltfußballs einläutet. Das ist bis jetzt nicht passiert. Was denkst du denn, Isabel, was müsste vorfallen, damit Infantino zum Beispiel von sich aus sagt, okay, genug, ich ziehe mich zurück, ich trete zurück?
3: Also wirklich so sein freiwilliger Rückzug, den halte ich nicht für sehr wahrscheinlich. Mhm. Also dazu ist die Sache schon so weit gediehen und irgendwie dazu hätte es schon so viele Anlässe gegeben und er hat es nicht gemacht. Ich glaube, wir sind an dem Punkt, wo er wirklich nur noch auf massiven Druck reagiert und eigentlich muss es wahrscheinlich irgendeinen Kongress, irgendeinen FIFA-Kongress geben, einen außerordentlichen, wo ihm entweder das Misstrauen ausgesprochen wird oder wo er wirklich schon abgewählt wird. Ich schätze, das wird eigentlich der Verlauf sein, wenn es soweit kommt. Aber dass seine Situation im Moment ziemlich prekär ist, würde ich schon betonen. Also der hat sicher noch ein paar Trümpfe im Ärmel, aber dass sich jetzt 3 Kontinentalverbände geschlossen gegen ihn wenden, das ist, glaube ich, schon was nie da gewesen ist.
1: Also und wie steht's denn eigentlich um die nächsten Wahlen? Die sind ja regulär angesagt für den März 2027 fürs FIFA-Präsidium. Auch hier, wenn ich euch zuhöre, muss man sagen, wenn er jetzt im Hintergrund gut verhandelt, gut taktiert, dann steht dieser Wiederwahl, Stand heute, im August, nichts im Weg.
0: Ja, ich glaube, das Hauptproblem ist, dass es keine zweite Person gibt, die über all die Jahre, und es gibt schon so lange Jahre Kritik an Infantino, und kein Kontinentalverband, kein Landesverband hat es geschafft, irgendeine Person herauszubringen, die ernsthaft eine Gefahr sein könnte für Infantino. Und man muss das halt auch sehen. Wir haben hier gewisse moralische Vorstellungen, wie der Fußball, wie die FIFA geführt werden muss. Aber halt viele Kontinentalverbände sagen einfach, okay, wer gibt mir wie viel Geld? Und das ist eigentlich die Entscheidung. Also eine mögliche Nachfolgerin, ein möglicher Nachfolger von Infantino muss einfach garantieren können, dass die Landesverbände gleich viel Geld kassieren und ein gewisses Profil haben. Und das ist momentan leider noch nicht in Sicht.
1: Infantino wurde ja zum Beispiel von Trump auch schon mal ins Spiel gebracht als UNO-Generalsekretär. Wenn Infantinos Zeit an der Spitze der FIFA dann mal vorbei sein sollte, irgendwann wird auch die enden, diese Ära von Infantino. Siehst du für ihn, Sebastian, irgendwo auf der Weltbühne ein Böschteli oder einen Posten, der für ihn interessant sein könnte?
2: Also UNO-Generalsekretär wird er ganz sicher nicht werden, da würde ich mein ganzes Gehalt darauf
1: wirklich?
2: Ja,
1: okay, das haben wir gehört.
2: Nein, da müsste er ja alle UNO-Sicherheitsratsständigen Mitglieder auf seiner Seite haben und ich kann mir jetzt nicht vorstellen, dass zum Beispiel das Vereinigte Königreich da zustimmen würde. Der Premierminister hat ja bereits gesagt, dass Infantino weg muss. Da findet man normalerweise Konsenskandidaten, also oder Kandidatinnen, um UNO-Generalsekretär zu werden, darf man niemand vor den Kopf gestoßen haben und nirgendwo anecken. Und das ist bei Infantino ganz klar nicht mehr der Fall.
0: Es ist ja auch so, er braucht jetzt zumindest aus finanziellen Gründen nicht unbedingt noch ein Pöstchen nachher.
1: Aber vielleicht, weil es interessant sein könnte.
0: Ja, also ein bisschen vermitteln und rumchatten und irgendwelche Mächtigen hofieren, das wird sicher auch später noch möglich sein. Botschafter von irgendeiner Ölkonzern oder so.
2: Ich finde es eben eine interessante Frage und würde mich auch wundern nehmen, wie ihr das seht. Er ist für mich schon auch der Typ Mensch, der natürlich immer das Geld und den Reichtum auch als ein sehr wichtiges Ziel wahrscheinlich verfolgt hat. Aber am Schluss geht es ihm, glaube ich, nicht in erster Linie ums Geld, sondern es geht ihm darum, irgendeinen Platz in der Geschichte zu haben. Ich meine, seine Reden sind ja zum Teil skurril, wo er sich da aufspielt als jemand, der eben wirklich UNO-Generalsekretär oder Friedensnobelpreisträger oder weiß ich nicht was werden möchte. Denn Geld verdienen ist für ihn wahrscheinlich kein Problem. Er kann irgendeinem Golfstaat ein Berater werden von einem Verein oder einem Emir oder einem König. Aber wahrscheinlich sein Ziel, eine Art Figur wirklich in der Weltgeschichte zu werden, das hat er ein bisschen verbockt.
3: Ja, ich glaube, das war ehrlich gesagt auch eines der Ziele bei dem Privatisierungsplan, weil langfristig hätte ich mir jetzt vorstellen können, wenn das durchgekommen wäre, dann wäre er auch ein potenzieller Kandidat gewesen, dort irgendwann so eine CEO-Funktion einzunehmen oder so. Und da hätte er nicht das Problem gehabt mit ablaufenden Amtszeiten und dass er wiedergewählt werden muss und so. Also das, glaube ich, war vielleicht eine Idee, die er hatte. Und zum Geld. Ich glaube auch, dass ihm Position und Ruhm wichtig sind, aber Geld, da gab es ja auch schon ganz zu Beginn seiner Amtszeit diese Episode, dass er 2 Millionen Jahresgehalt als beschämend bezeichnet hat. Also es spielt schon auch eine sehr wichtige Rolle. Und ob er sozusagen seinen jetzigen finanziellen Status aufrechterhalten kann als Berater von einem nahöstlichen Fußballverein, bin ich mir nicht so sicher.
1: Aber es ist schon auffällig, oder? Also er tritt ja immer wieder auf, auch in seinen Reden oder an Friedensgipfeln, die er mit Trump absolviert hat. Da hat man schon auch das Gefühl, ja, also das ist nicht nur ein Fußballfunktionär, das ist schon fast irgendwie ein Politiker, ein Botschafter.
2: Ja, und das ist ja auch oft ein bisschen schief gelaufen. Er hat ja mal diese berühmte Rede gehalten, wo er gesagt hat, today I feel migrant worker, wo er sich so aufgespielt hat als eine moralische Instanz, was aber irgendwie ein bisschen schräg war, weil man auch nicht ganz verstanden hat, an wen richtet er sich damit und wo will er überhaupt punkten, weil er ja gleichzeitig dann eben auch eng ist mit Ländern, die jetzt vielleicht to be gay nicht so toll finden. Also es war ein bisschen schräg irgendwie und wurde dann auch so aufgefasst eigentlich von den meisten Beobachterinnen und Beobachtern, dass er da versucht hat. Vielleicht war das auch schon ein Vorzeichen für den Fehler, den er jetzt gemacht hat, dass er manchmal irgendwie nicht richtig einschätzt und dass ihm letztlich eben dann doch das politische Gefühl und die Empathie fehlt, die man eben am Schluss neben Schamlosigkeit auch haben muss, um ganz nach oben zu kommen. Wahrscheinlich ist Trump dann doch noch ein bisschen gewiefter, weil er noch besser die Stimmung bei den Leuten, die für ihn wichtig sind, einschätzen kann, als Infantino, der letztlich wahrscheinlich dann eben einem Trump in einem gewissen Sinne auch intellektuell, möchte ich sogar behaupten, unterlegen ist, weil er weniger dieses Gespür hat. Dieses Gespür hat für Situationen.
3: Und ein paar Monate später wurde er ja ohne irgendeine sehenswerte Gegenstimme wiedergewählt. Also sozusagen, Stimmt. Er hat da ja auch wieder die Erfahrung gemacht, für mich zählt jetzt diese öffentliche Meinung nicht so sehr, weil ich werde ja dann einfach per Akklamation wieder im Amt bestätigt.
1: Also eigentlich kann er ja, weil sein Produkt der Fußball ist und so viele Fußballfans gibt rund um den Globus, kann er eigentlich, der König Gianni kann immer auf sein Volk zählen, ob sie ihn mögen oder nicht, weil alle lieben halt Fußball.
0: Genau, die früheren Könige hat im Volk auch nicht, die waren auch nicht sonderlich beliebt im Volk und trotzdem hatten sie diese Macht und weil halt der Fußball so ein großes Potenzial hat, um viele Leute zu erreichen und sehr, sehr viel Geld generiert eigentlich in erster Linie, muss er sich eigentlich nur noch auf die beschränken, die wirklich wichtig sind.
1: Macht man da als Fußballfan eigentlich auch ein bisschen die Augen zu und sagt, ja gut, ich mag halt das Spiel und alles rundherum?
0: Es ist schon so, dass in den letzten Jahren man die Ekelgrenze ziemlich kontinuierlich hochschieben musste, um das weiterhin noch zu verfolgen. Und das, jedes Mal, wenn man denkt, es kommt nicht schlimmer, dann passieren Sachen wie während der Weltmeisterschaft mit diesem Belgien-Fall, mit der Aufblähung von X-Turnieren, mit irgendwelchen komischen Reden, es wird eigentlich immer schlimmer. Wenn man aber das Produkt Fußball so mag, ich will es eigentlich gar nicht Produkt nennen, sondern den Sport Fußball so mag, muss man doch ziemlich halbblind eigentlich durchs Leben gehen.
1: Aber es ist halt ein Produkt am Ende, ein Produkt, das enorm viel Geld einbringt. Und das hat Gianni Infantino immer geschafft.
3: Genau, das hat er geschafft. Also sein kommerzieller Erfolg ist eigentlich unbestritten. Das muss man wirklich sagen. Und das ist natürlich das, was ihn 10 Jahre lang jetzt an der Macht gehalten hat. Aber ich finde, weil du gerade auch nochmal diese rote Karte bei der WM angesprochen hast, ich finde, man hat jetzt schon auch einen Vorgeschmack dessen gesehen, was passiert, wenn sozusagen die privaten, die kommerziellen Interessen so stark sind, dann fangen sie an, die Integrität des Spiels zu beeinflussen. Und ich glaube, das ist auch wirklich bei der gesamten Fußballgemeinde angekommen. Und das wäre auch ein Vorgeschmack auf das, was passiert, wenn der Privatisierungsplan, vielleicht nicht jetzt, aber irgendwann durchkäme, dass es doch das Spiel angreift. Und dann wiederum weiß ich nicht, ob das Geschäftsmodell am Ende noch aufgeht.
0: Es ist etwas, bei dem ich zumindest gedacht habe, wir hätten das überwunden. Also wenn man zum Beispiel die Weltmeisterschaft 1982 in Spanien anschaut. Spanien war Gastgeber und es war für die FIFA überlebensnotwendig, aus finanziellen Gründen, dass Spanien weiterkommt. Und wenn man die Spiele anschaut, es war katastrophal, was dort gepfiffen wurde. Also man musste aus kommerziellen Gründen schauen, dass der Gastgeber weiterkommt. Und das hat man eigentlich nachher überwunden, gedacht. Und jetzt geht es, weil es um so viel mehr Geld geht, ist es wieder zurückgekommen unter Infantino. Und das finde ich katastrophal. Wirklich sehr schlimm.
1: Katastrophal aus Sicht, auch aus Fanperspektive. Jetzt, wenn Infantino dereinst als FIFA-Präsident auch tatsächlich abgelöst wird, was denkst du denn, wird dann einiges anders, alles anders im Fußball oder halt vieles doch auch gleich bleiben?
3: Also ich glaube, wenn die Strukturen so bleiben, wie sie jetzt sind, dann ist es recht wahrscheinlich, dass ein ähnlicher Herrscher oder Herrscherin wieder an der Spitze landen, weil sozusagen die Mechanismen des Machterhalts gleich sind, weil wir halt dieses Prinzip haben, ein Verband, eine Stimme und dann eben diese Kleinstverbände sozusagen verglichen mit ihrer Fußballbedeutung oder auch Bevölkerungsbedeutung halt sehr viel Macht haben. Und das befördert eigentlich so ein Patronagesystem. Und wir haben das eben gesehen, auch Infantino ist ja schon als Reformer angetreten und was jetzt daraus geworden ist. Deswegen denke ich schon, wenn in der FIFA alles so bleibt, wie es jetzt ist, dann werden wir wahrscheinlich Infantino 2.0 erleben. Er hat ja auch es geschafft, die Reformen, die Blatter angestoßen hat, auszuhebeln oder zu umgehen. Die sind auf dem Papier irgendwie noch da, aber letztlich, es gibt keine Aufsicht. Ich glaube, das ist so ein bisschen der Schlüssel. Daran müsste sich, glaube ich, was ändern. Es bräuchte eine externe Aufsicht über die, wahrscheinlich dann nicht nur über die FIFA, sondern über die ganzen großen Dachverbände. Aber die dürfte wahrscheinlich nicht intern sein, weil das haben wir gesehen, das hat nicht funktioniert.
1: Was man so liest, ist, dass möglicherweise auch Asien eben das Zünglein an der Waage sein könnte bei der Zukunft, auch wenn wir jetzt über eine mögliche Nachfolge von Infantino reden würden oder jemand, den ihn ablösen kann. Welche Interessen spielen da auch vielleicht geopolitisch noch mit, Sebastian?
2: Da gibt es halt auch unterschiedliche Interessen. Da gibt es eben die, die Infantino die Stange halten werden und Infantino wird sich darum bemühen, weil er eben fürs Geld verteilen steht. Und dann gibt es aber auch andere. Also ich glaube, der Präsident des Asiatischen Verbandes, Sheikh Salman, er rechnet sich wahrscheinlich selber aus, vielleicht Infantino beerben zu können. Also da werden eben dann sehr viele Partikularinteressen wahrscheinlich zum Tragen kommen bei der Positionierung der einzelnen Länder bzw. Verbände. Und das Bild wird nicht so einheitlich sein.
1: Es ist ja schon interessant, wenn wir über Fußball reden, dann landen wir irgendwann bei den ganz großen Themen und auch bei der Weltpolitik.
2: Ich glaube, es ist ja interessant, dass wir hier schon auch ein bisschen etwas sehen, was wir in der Weltpolitik sehen. Gewissermaßen ein bisschen der Kampf Europas, des alten Platzhirschen unter den Kontinenten gegen die anderen, die sich emanzipieren gegen Europa. Man kann es ein bisschen so verstehen, aber mit einem großen Unterschied beim Fußball. Und vielleicht muss man böswillig sagen, nur noch beim Fußball ist Europa noch die Supermacht Nummer eins auf der Welt. Bei der Technologie, bei der Wirtschaft eben Europa in den letzten Jahren, Jahrzehnten massiv an Bedeutung verloren hat und nur noch Nummer drei oder sogar noch weniger ist und eigentlich die großen dominierenden Supermächte natürlich die USA und China sind.
1: Wir sind jetzt so ein bisschen an einen Punkt angelangt, wo wir sagen müssen, ja, so vieles wird sich wahrscheinlich nicht ändern. Gibt's irgendwas, was dir jetzt noch Hoffnung macht, Memme? In Sachen Fußball.
0: Das setzt du jetzt ziemlich Druck auf. Ja. Irgendetwas Positives im Weltfußball. Puh. Nein, das wird, also was wünschenswert wäre zumindest für mich, ich glaube nicht daran, dass wir die große Revolution erleben werden. Da habe ich keine Illusionen. Aber ich hoffe mir zumindest, dass man wieder wegkommt von dieser Nähe suchen mit den Supermächtigen, dass probiert wird, immer, immer mehr Geld zu kassieren. Das kann nicht, das einzige Ziel der FIFA kann nicht sein, wir müssen immer mehr Geld verdienen und das laufend immer erklären mit, ja, das geht ja an den Fußball zurück. Es geht eben nicht nur an den Fußball zurück. Ein Drittel bleibt in der riesigen, aufgeblähten FIFA-Struktur hängen. Also, dass da eine Redimensionierung stattfindet und dass man auch die kleinen Verbände überzeugen kann, ihr bekommt jetzt halt nicht jedes Jahr wieder viel mehr als vorhin. Seid mal zufrieden mit dem, wir können die Verteilung verbessern, wir können ein bisschen umverteilen, das kriegen wir alles hin, dass zumindest das mal durchkommt. Ich bin aber, ich wollte etwas Positives
1: sagen. Ja, gerne.
0: Dann bin ich nicht skeptisch.
1: Ja, okay.
3: Ja, ich setze vielleicht ein bisschen Hoffnung, aber vielleicht ist es auch naiv, in diese Idee, die kursiert, dass man vielleicht diese FIFA-Präsidentschaft ersetzt durch so ein rotierendes System. Also dass man eben die Chefs der Kontinentalverbände, dass die eben, ein bisschen so ähnlich wie im Bundesrat, dass die halt abwechselnd die Führung übernehmen und die FIFA eher so ein Organisationskomitee wird. Die Idee hat, glaube ich, vor allem Alexander Čeferin von der UEFA lanciert. Das, finde ich, hat irgendwie so einen gewissen Reiz. Vielleicht liegt darin die positive Zukunft des Weltfußballs.
1: Danke, Isabel Pfaff aus der SRF-Wirtschaftsredaktion. Sebastian, du zum Schluss irgendetwas Hoffnungsvolles, das du in der ganzen Sache siehst?
2: Ja, für Hoffnungen im Weltfußball bin ich zu wenig Fußballfan, beziehungsweise gar keiner. Aber wenn du etwas Positives hören willst, ich meine, wir reden hier nur über Fußball. Und es ist interessant, wie viel Aufmerksamkeit dieses Thema bekommt. Und am Ende geht es eigentlich nur um ein Spiel. Und im Vergleich zu vielen anderen Konflikten auf der Welt geht es hier nicht um Leben und Tod. Und das ist eine positive Nachricht.
1: Einverstanden, Meme?
0: Ist natürlich schwierig für mich als Fußballfan, wenn du sagst, es geht nur um Fußball. Aber ich bin völlig bei dir. Es ist wirklich nur Fußball. Ich muss mir das auch x-mal sagen. Und wenn man immer redet, wie groß der Fußball ist, dann muss man auch sehen, zum Beispiel, Riesenclub Real Madrid macht gleich viel Umsatz wie der Volk etwa. Also es ist wirklich eigentlich vernachlässigbar, finanziell und bedeutungsmäßig sowieso.
3: Aber da muss ich als Wirtschaftsredaktorin doch kurz einhaken. 2% der globalen Wirtschaftsleistung liefert der Sport dann doch. Nicht der Fußball, aber der Sport. Da wäre vielleicht doch Aufmerksamkeit gerechtfertigt.
1: Danke euch dreien. Sebastian Ramspeck, internationaler Korrespondent von SRF. Danke dir, Meme Sikora vom SRF Fußball Podcast. Sikora Gisler, am 18. August seid ihr zurück mit einer neuen Folge.
0: Genau, dann ist auch Tom aus den Ferien zurück. Dann machen wir weiter mit dem schönen Teil des Fußballs.
1: 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Produziert hat diese Folge Oliver Carrison. Ich bin Raphael Günther. 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

0: Die Nachrichten von SRF um 23.30 Uhr mit Patrick Seiler. Nach dem schweren Erdbeben in Kolumbien stellt die Schweiz weitere Hilfe zur Verfügung. Insgesamt soll 1 Million Franken zur Unterstützung an das südamerikanische Land fließen. 500.000 sei für die Soforthilfe, 500.000 für den Wiederaufbau, sagt der stellvertretende Schweizer Botschafter in Kolumbien. Zudem werde ein Team aus Schweizer Spezialisten den Wiederaufbau begleiten. Ein schweres Erdbeben der Stärke 7,4 hat gestern Kolumbien erschüttert. Das Beben hinterließ teils schwere Schäden. Laut kolumbianischen Medien gibt es bisher mehr als 180 bestätigte Todesopfer. Weil er die Terrororganisation IS unterstützt hat und einen Anschlag plante, ist ein 19-Jähriger vom Bundesstrafgericht in Bellinzona verurteilt worden zu einer teilbedingten Freiheitsstrafe von 2,5 Jahren. David Burkhardt mit den Details.
1: Das Gericht in Bellinzona sah es als erwiesen an, dass der schweiz-türkische Doppelbürger willkürlich ausgewählte Opfer angreifen wollte mit einem Messer. Für den Anschlag habe er sich Anleitungen beschafft, sich mit Gleichgesinnten vernetzt und ein Messer im Internet bestellt. Den Anschlag habe er dabei im Namen des sogenannten Islamischen Staates IS ausführen wollen. Zudem habe er den IS unterstützt, er habe mehrmals Geld an die Terrororganisation überwiesen und IS-Propaganda verbreitet, schreibt das Gericht. Einen Teil der Taten beging der Mann noch vor seinem 18. Lebensjahr, für diese gelte das Jugendstrafrecht. 6 Monate müsste der Mann im Gefängnis absitzen. Gemäß SRF-Informationen war er aber bereits so lange in Untersuchungshaft. Deshalb muss er nicht ins Gefängnis, wenn er sich nichts zu Schulden kommen lässt. Absolvieren muss er aber ein Deradikalisierungsprogramm und eine laufende Psychotherapie weiterführen.
0: Zum Sport. Simon Ehammer ist der erste Schweizer Medaillengewinner an der diesjährigen Leichtathletik-Europameisterschaft in Birmingham. Er gewann im Weitsprung der Männer die Silbermedaille. Das ist zugleich seine erste Silbermedaille an einer EM. Ehammer sprang 8,29 Meter. Der Sieg ging an den Griechen Miltiadis Tentolou mit 8,44 Meter. Die Tashi Kambunchi hingegen hat eine Medaille knapp verpasst. Sie sprang 100 Meter Hürden in 12,75 Sekunden. Das reichte für Platz 4. Gold ging an die Niederländerin Nadine Visser. Die Börsendaten von SIX, der Swiss Market Index, schließt bei 14.575 Punkten, minus 0,4%. Der Dow Jones Index in New York fällt um 0,3%, der Euro wird zu 93,62 Rappen gehandelt und der Dollar zu 81,11 Rappen. Und das Wetter. Morgen ist es meist sonnig bei 33 Grad, in den Alpen sind lokal Regenschauer möglich. Das waren Nachrichten von Radio SRF, verantwortlich Patrick Seiler.
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5: Es gibt neue Regeln, wie Firmen das Schweizer Kreuz auf Produkte dürfen verwenden. Die Regeln sind gelockert worden. Das Schweizer Kreuz darf neu auch auf Produkte verwendet werden, die im Ausland produziert worden sind, aber zum Beispiel in der Schweiz erfunden. Das sorgt für Diskussionen in der Wirtschaft und auch heute im Tagesgespräch. Mein Gast ist der Urs Furrer, der Direktor vom Schweizerischen Gewerbeverband. Willkommen im Tagesgespräch.
6: Danke für die Einladung, Herr Karasek.
5: Der Gewerbeverband vertritt über 600'000 KMU und sie präsentieren heute repräsentative Umfrage, wie KMU die neue Regeln beurteilen und was Kundinnen und Kunden vom Schweizer Kreuz erwartet. Das klären wir gerade. Zuerst die Frage an Sie. Das kleine Schweizer Kreuz, das ist Ihnen eine grosse Diskussion wert. Warum?
6: Ja, Schweizer Kreuz ist das stärkste Symbol für die Marke Schweiz. Und Schweizer Kreuz, das ist das, wo wir auch alle darauf stolz sind, wenn wir es sehen, auf Produkte. Gerade jetzt, wenn wir vielleicht in den Ferien unterwegs sind, oder wenn wir im Ausland ein Schweizer Sackmesser sehen, mit dem Schweizer Kreuz drauf, oder auch im Haushalt, im Alltag, wenn wir Küchengeräte benutzen mit dem Schweizer Kreuz drauf. Also das ist eine ganz starke Marke, und mit dieser Marke sind auch sehr viele Emotionen und zu Recht auch sehr viel Stolz verbunden. Stolz auf Qualitätsprodukte, auf die ganze Arbeit, die hinter dieser Qualität steht.
5: Schauen wir, wie die Situation im Moment ist, wie das Schweizer Kreuz von der Wirtschaft verwendet werden darf. Seit 2017 sind die sogenannten Swissness-Regeln in Kraft. Einfach, dass nicht da jeder auf sein Produkt Swissmade kann schreiben mit dem Schweizer Kreuz, dass da gewisse Punkte erfüllt sein müssen. Jetzt gelten seit dem Frühling, also erst in ein paar Monaten, angepasste Regeln. Neu können Firmen das Schweizer Kreuz einfacher verwenden. Das Eidgenössische Institut für geistiges Eigentum, IGE, hat die Praxis zur Verwendung des Schweizer Kreuz auf Industriegüter gelockert. Jetzt dürfen auch Produkte ein Schweizer Kreuz tragen, die im Ausland produziert worden sind, aber in der Schweiz entwickelt oder designt. Was sagen Sie da dazu?
6: Mit dieser neuen Praxis, die Sie erwähnt haben, könnt Schweizer Kreuz angebracht werden auf Produkte im Ausland, sofern dass bestimmte Voraussetzungen erfüllt sind. Wir sind grundsätzlich nicht damit einverstanden.
5: Also können Sie ein konkretes Beispiel machen, wo jetzt ein Schweizer Kreuz drauf sein darf? Also ein Emmentaler Käse in den USA produziert, wahrscheinlich noch mit amerikanischer Milch, darf ein Schweizer Kreuz haben, weil der Emmentaler grundsätzlich in der Schweiz designt und erfunden worden ist?
6: Ja, das gibt eine gesetzliche Grundlage, die das Parlament so beschlossen hat und die in Kraft getreten ist, 2017, die sagt, dass man bestimmte Teilfertigungsschritte oder bestimmte Tätigkeiten, die Bezug haben zum Produkt, darf anpreisen, wenn die Fertigung oder die Teilfertigung, die Tätigkeit in der Schweiz gemacht worden ist. Das Beispiel, das häufig genannt wird, ist, wenn etwas in der Schweiz entwickelt worden ist, also Swiss Research.
5: Also geforscht?
6: Forschung oder ein Design. Also wenn etwas in der Schweiz designt worden ist, aber im Ausland hergestellt worden ist, so dürfen wir, das ist gesetzlich so vorgesehen, draufschreiben, Swiss Design.
5: Mit dem Schweizer Kreuz.
6: Was man aber bislang nicht hat dürfen, ist ein Schweizer Kreuz drauf tun. Weil als Schweizer Kreuz wirklich den Hersteller vorbehalten ist, der das Produkt in der Schweiz herstellt.
5: Und jetzt seit dem Frühling darf man das Schweizer Kreuz drauf tun, auch wenn es nur in der Schweiz erfunden worden ist, aber im Ausland produziert. Und wieso stört Sie das?
6: Das stört uns massiv, oder? Weil das Swissness und auch Schweizer Kreuz, das ist eigentlich das Hervorhebungsmerkmal für die Kleinen, für KMUs, die in der Schweiz produzieren. KMUs, die nicht eine grosse globale Marke haben, sondern die darauf angewiesen sind, dass sie das können im Markt auch kommunizieren, dass sie in der Schweiz produzieren. Und was gibt es Stärkeres, als eben Schweizer Kreuz drauf zu tun auf das Produkt? Und wenn das Schweizer Kreuz jetzt auf Produkte angebracht wird, die im Ausland hergestellt werden, so führt das natürlich zu einer Verwässerung von der Aussagekraft von dem Schweizer Kreuz. Und wir haben auch da eine Umfrage gemacht dazu bei der Bevölkerung. Wir haben eine repräsentative Umfrage gemacht über den Sommer. Und das hat gezeigt, dass 60% der befragten Stimmbürger und Stimmbürgerinnen befürchten, dass damit die Aussagekraft von dem Schweizer Kreuz verwässert wird. Und das ist ein Alarmzeichen.
5: Die Umfrage tun Sie heute präsentieren und wir gehen später in der Sendung noch genau darauf ein. Ich will zuerst in die Sendung reinbringen, die Argumentation vom Eidgenössischen Institut für geistiges Eigentum, IGE, wo ja die Lockerung von der Verwendung des Schweizer Kreuz auf Produkt beschlossen hat im Frühling. Und IGE tut das folgendermaßen begründen. Schweizer Unternehmen sollen im anspruchsvollen internationalen Umfeld entlastet werden. Wir haben einen starken Franken oder auch die US-Zölle, wo ja zum Teil die Firmen zwingen, die Produktion ins Ausland zu verlagern. Aber die Forschung, die Entwicklung und das Design, so sagt das IGE, das bleibt ja oft trotzdem in der Schweiz und darum hegen Unternehmen ein berechtigtes Interesse, gleich weiter Swissmade anzuschreiben. Also wegen der wirtschaftlichen Situation momentan, geopolitischen Situation, mit vielen Firmen im Ausland produzieren, die Idee kommt gleich aus der Schweiz, also soll das Schweizer Kreuz gleich noch drauf sein?
6: Also die momentane Situation mit der Frankenstärke und mit den Zollschranken, die wir haben und den sonstigen Erschwernissen, wäre eben gerade ein Grund, um die Marke Schweiz noch mehr zu stärken, aber sicher nicht zu schwächen. Also Sie IGE müsste eigentlich das Gegenteil machen von dem. Sie müsste sich dafür einsetzen, dass Missbrüche im Ausland abgestellt werden, dass eben kein Schweizer Kreuz auf Produkte angebracht werden können, die im Ausland hergestellt werden. Der starke Schweizer Franken, müssen Sie sich vorstellen, der führt dazu, dass Unternehmen, die ihre Produkte auf dem Schweizer Markt anbieten, immer mehr konkurrenziert werden durch billige Importware, weil die Importwerte da günstiger durch durch den starken Schweizer Franken. Jetzt diejenigen, die in der Schweiz herstellen und auch Swissness nutzen und die Herstellkostengrenze von 60%, die gesetzlich vorgeschrieben ist, einhalten von das. Die können ja nicht profitieren von dem starken Franken. Also die haben hohe Kosten nach Franken und sind im Schweizer Markt konkurrenziert durch billigere Importware. Ja, ich verstehe die Argumentation nicht. Also der starke Franken ist eben gerade ein Grund, um die Swissness zu schützen und nicht um sie zu verwässern.
5: Und Sie sagen verwässern,
6: weil... Auch die Zollschranken wären ein Grund eigentlich, um die Marke Schweiz zu schützen, um das Hervorhebungsmerkmal zu schützen, damit eben auch die Zahlungsbereitschaft höher kann sichergestellt werden, um halt die Zollschranken dann auch irgendwo durch noch ein bisschen zu übergumpen.
5: Aber wieso sagen Sie verwässern? Wenn das Produkt erfunden wurde oder geforscht worden ist in der Schweiz, ist ja das doch auch ein Wert?
6: Das ist richtig. Und es ist auch ganz in Ordnung, wenn man auf das Produkt kann schreiben kann, Swiss Research, Swiss Design. Dagegen haben wir nichts. Das ist das, was das Gesetz vorsieht. Was aber im Parlament damals, wo das beschlossen worden ist, auch ganz klar gesagt worden ist von der damaligen Bundesrätin Sommaruga, bei dieser Auslobung, Swiss Research, Swiss Design oder vergleichbare Tätigkeiten, da geht es nicht um Schweizer Kreuz. Schweizer Kreuz ist dem Herstellungsort Schweiz vorbehalten.
5: Und das hat sich jetzt seit dem Frühling geändert?
6: Das jetzt einfach ändert, ja. Durch so eine relativ willkürliche Praxisänderung vom IG. Dann führt das zu einer Verwässerung und da sind wir nicht einverstanden.
5: Der Wirtschaftsdachverband Economy Suisse begrüßt die neue Regeln. Findet das okay, dass man jetzt Schweizer Kreuz auch auf Produkte tun darf, die nicht in der Schweiz produziert worden sind? Weil die Unternehmen, das ist das gleiche Argument, wie wir auch schon gehört haben, weil eben die Unternehmen im schwierigen wirtschaftlichen Umfeld so mehr Flexibilität haben. Oder anders gesagt, was auch Economy Suisse und auch andere Expertinnen und Experten sagen, mit diesen neuen Regeln wird die gesamte Wertschöpfungskette betrachtet. Also hinter einem Produkt steht ja nicht nur Produktion, sondern steht auch eine Geistesarbeit. Also jemand hat sich einmal etwas überlegt, Forschung, Innovation, und das soll auch berücksichtigt werden mit dem Schweizer Kreuz. Ist das nicht fair?
6: Völlig unfair, weil es geht noch weiter. Es geht ja nicht nur um Forschung. Es geht auch beispielsweise um andere Tätigkeiten. Ich lese Ihnen den gesetzlichen Wortlaut vor. Es heisst, es können eben ausgelobt werden als Schweizerisch auch andere spezifische Tätigkeiten, die mit dem Produkt im Zusammenhang stehen. Wir stehen da an einem Tisch. Der Tisch, wenn der im Ausland hergestellt worden ist, aber in der Schweiz lackiert worden ist, dann könnte man draufschreiben, lackiert in der Schweiz. Das ist fair enough, das ist okay, wenn das stimmt. Aber jetzt neu mit dieser Praxisänderung kann man auch noch ein Schweizer Kreuz drauf machen. Und das ist doch nicht in Ordnung. Aus Sicht von einem Schweizer Schreiner, der nach Schweizer Kosten tut, Möbel produzieren, Tisch produzieren, wo Leute ausbilden an der Schweiz, wo zum Produktionsstandort Schweiz etwas beitragen tut. Aus dem seiner Sicht ist das nicht in Ordnung und darum sind wir absolut gegen diese Praxisänderung.
5: Und falls die KMU wegen der wirtschaftlichen Situation auch plötzlich im Ausland muss die Produktion machen, wäre ja die KMU dann auch froh, wenn sie das Schweizer Kreuz trotzdem noch drauf tun.
6: Also die Praxisänderung ist eigentlich ein Anreiz für die Verlagerung der Produktion. Das sprechen Sie an. Und das ist etwas, was wir...
5: Es ist vielleicht nicht ein Anreiz, es ist einfach eine realpolitische Situation.
6: Es ist eine betriebswirtschaftliche Situation. Also wenn ein Unternehmen kann mit einer ausländischen Produktion Schweizer Kreuz auf Produkte tun, dann muss er sich die Frage stellen, lohnt es sich noch weiter in der Schweiz zu produzieren oder gehe ich ins Ausland? Weil ich kann meinen Kunden gerade so gut auch das Schweizer Kreuz anbieten. Und damit ist diese Praxisänderung ein Anreiz zur Verlagerung von Produktion und zur Verlagerung von Arbeitsplätzen ins Ausland. Das können natürlich nicht alle KMUs machen. Das können nur die mittelgrossen Unternehmen, die grösseren Unternehmen machen, die Produktionsstätten im Ausland haben. Und die Überlegungen, die laufen jetzt. Die KMUs, die keine Produktionsstätte haben im Ausland, für die gibt es die Option gar nicht. Die sind eigentlich nur mit dem Schaden konfrontiert, nämlich mit der Verwässerung von der Marke Schweiz, mit der Verwässerung von Schweizer Kreuz. Und das sind doch mehr als 60% von der Schweizer Wirtschaft, die nur in der Schweiz wirtschaften, ihre Waren nur in der Schweiz verkaufen. Und es sind noch über 90%, die keine Produktionsstätten haben im Ausland. Und die Umfrage, die wir durchgeführt haben im Gewerbe, zeigt ganz klar, dass über 90% der Antworten sagen, diese Regelung, die schadet uns.
5: Herr Furrer, ich kann etwas aus meinem Privatleben erzählen. Ich war in Japan in der Sommerferien gewesen, sozusagen am anderen Ende der Welt, oder? Egal in welcher Stadt ich war, bei Tokio, Kyoto, Osaka, überall sieht man das Schweizer Kreuz. Das ist mir wirklich das Mal sehr aufgefallen. Uhrenläden, Schoggi, Turnschuhe. Und ich frage Sie jetzt, wenn das Schweizer Kreuz einfacher verwendet werden kann, dann kommt doch das Kreuz auch mehr um die Welt. Und das ist doch dann wirtschaftspolitisch interessant.
6: Ja, also wenn wir das konsequent weiterdenken, das jetzt sagen, dann müssen wir sagen, alles, was kopiert wird, ist gut. Weil das ist ja eigentlich dann eine Weiterverbreitung von diesem Produkt. Nein, es ist natürlich ganz anders. Also je exklusiver das etwas ist, desto wertvoller ist es. Also wenn gewisse Spielregeln aufgestellt werden und nur diejenigen, die Spielregeln einhalten können und tun, die können das Zeichen dann auch benutzen, dann ist das Zeichen wertvoll.
5: Aber wenn Spielregeln gelockert werden, bleiben es ja Spielregeln.
6: Ja, natürlich, aber es sind einfach schlechte Spielregeln, weil es führt dazu, dass viel mehr das Zeichen benutzen können, viel mehr, die praktisch keinen Bezug haben zur Schweiz.
5: Also das sagen Sie jetzt einfach, ja, Forschung, Entwicklung ist ja genau gleich wichtig.
6: Aber was bedeutet das jetzt bei dem Tisch, den ich gesagt habe, bei dem Beispiel? Also dort ist der Bezug zur Schweiz relativ klein. Nehmen Sie ein anderes Beispiel, ein Rezept, das erfunden worden ist für irgendein Produkt im Lebensmittelbereich vor 100 Jahren. Da kann man draufschreiben, erfunden in der Schweiz, entwickelt in der Schweiz, Swiss Research, was auch immer, ein Schweizer Kreuz drauf machen, im Ausland herstellen, finden wir nicht gut.
5: Was muss denn ein Produkt leisten für Sie, um wirklich als Schweizerisch zu gelten? Was muss für Sie die Grundlage sein, dass ein Schweizer Kreuz auf ein Produkt darf?
6: Auch das haben wir abgefragt bei den Eigentümern der Marke Schweiz. Und die Eigentümer der Marke Schweiz ist das Volk. Das gehört uns allen, es gehört Ihnen, es gehört mir. Die Spielregeln der Marke Schweiz durch das Parlament als Beauftragte vom Volk festlegen. Und wenn es ein Referendum gibt, kann sogar das Volk darüber bestimmen. Darum haben wir das Volk genau die Frage gestellt, die sie mir jetzt stellen. Und dort hat sich gezeigt, dass die meisten erwarten, dass zumindest ein typischer Fabrikationsschritt in der Schweiz gemacht worden ist. Der Fabrikationsschritt, wo ein Produkt die typischen Eigenschaften verleiht. Das ist für jedes Produkt natürlich ein bisschen anders, aber es zeigt einfach, der Schweizer, die Schweizerin ist nicht einverstanden damit, dass etwas als schweizerisch bezeichnet wird, dass ein Schweizer Kreuz auf ein Produkt gemacht wird, das vollständig im Ausland hergestellt worden ist.
5: Das ist SRF Tagesgespräch mit dem Urs Furrer, Direktor vom Schweizerischen Gewerbeverband, zum Thema, wo darf es überall ein Schweizer Kreuz drauf haben. Sie finden die neuen Regeln zu locken, die seit dem Frühling gelten, und wollen eine Verschärfung. So haben sie aber nicht immer argumentiert. 2017 hat das Parlament das Markenschutzgesetz revidiert, unter anderem mit verschärften Regeln für den Umgang mit der Marke Schweiz. Damals haben sie diese verschärften Regeln kritisiert. Im Landbote, in der Zeitung Landbote, haben sie 2015 gesagt, eine solche Verschärfung, eine solche Vorschrift bremst Innovation und schwächt den Wirtschaftsstandort Schweiz. Das stimmt jetzt plötzlich nicht mehr.
6: Nein, das stimmt nach wie vor. Da geht es um etwas ganz anderes. Da geht es darum, wie viel muss erfüllt sein, eine Schwelle, und das war schon die Lebensmittel betreffend gewesen, damals, als ich das gesagt habe, damit man Swissmade draufschreiben kann. Und bei den Lebensmitteln haben wir eine Spezialsituation. Bei den Lebensmitteln ist es ganz anders als bei den industriellen Produkten. Bei den industriellen Produkten müssen 60% der Herstellkosten in der Schweiz anfallen. Bei den Lebensmitteln ist es ein Rohstoff-Mindestgewichtsanteil, wo 80% aus der Schweiz muss stammen. Und dort ist es so, dass während der parlamentarischen Beratungen die Swissness-Vorlage eigentlich so ein bisschen zu einer Agrarschutzvorlage im Lebensmittelbereich gemacht worden ist. Das heisst, die Landwirtschaftslobby hat es dort geschafft, eben das Rohstoffkriterium einzutun und gleichzeitig auch noch den Grenzschutz für den Agrarrohstoff aufrechtzuerhalten. Das heisst, sie sind dort gezwungen, zum teure, also überteuerte, weil grenzgeschützte Agrarrohstoffe einzusetzen. Und damit ist dort die Lebensmittelindustrie in eine ganz dumme Ecke gegangen. Gut. Das hat aber gar nichts zu tun mit dem, wo wir jetzt darüber reden tun.
5: Doch, ich muss Sie ganz schnell unterbrechen, das ist eigentlich das Gleiche. Es klingt jetzt ein bisschen kompliziert, aber ob 80% der Guetzli müssen mit Schweizer Rohstoff sein oder ob ein Turnschuh hauptsächlich in der Schweiz produziert werden, das ist ja eigentlich die gleiche Ausgangslage. Interessant ist, was Sie damals 2015 gesagt haben. Ich habe Ihnen ein anderes Zitat. Sie haben gesagt, es wird nicht mehr berücksichtigt, dass die Verarbeitung ein entscheidender Qualitätsfaktor ist. Also Verarbeitung ist damals laut Ihnen ein Qualitätsfaktor, aber jetzt ist Forschung und Innovation nicht mehr wichtig für Schweizer Kreuz.
6: Das, was wir damals kritisiert haben und was die Lebensmittelindustrie übrigens auch heute noch kritisiert, ist, dass sie den Rohstoffmindestgewichtsanteil in Kombination mit dem Agrargrenzschutz über sich ergehen lassen. Das ist eine Spezialgeschichte. Die Fertigung, das habe ich damals ja schon gesagt und sage ich auch heute noch, die Fertigung in der Schweiz ist entscheidend. Das sauer fair, das tut sie ja wunderbar sagen. Sauer fair. Nicht nur das Wissen, sondern auch das Machen. Sauer fair in der Schweiz, das ist das Entscheidende.
5: Aber ganz grundsätzlich, fast auf einer philosophischen Ebene, haben Sie sich damals gegen eine Verschärfung gewehrt, weil Sie aus irgendwelchen Gründen, also das haben Sie nicht richtig gefunden, die Verschärfung, wie das auch jetzt Leute machen, die finden, das muss gelockert werden. Also damals haben Sie eine Verschärfung auch nicht wollen.
6: Also was wir immer gesagt haben, es kann nicht sein, dass wir auf im Ausland hergestellte Produkte die Schweizer Kreuz anbringen. Ich glaube, das ist das Ziel, das wir erreichen müssen, das zu verhindern. Weil ich sage Ihnen, wenn das gemacht wird, dann können wir in der Schweiz noch so strenge Vorgaben machen für diejenigen, die wirklich in der Schweiz produzieren. Das nützt dann alles nicht mehr, weil dann verwässert die Marke Schweiz. Und das müssen wir verhindern.
5: Sie haben schon das Parlament, der Schweizerische Gewerbeverband, hat eine Umfrage gemacht. Sie haben eine Umfrage gemacht, eine repräsentative Umfrage zu diesem Thema und die heute veröffentlicht. Wie sieht das Stimmvolk den Wert vom Schweizer Kreuz? 88% wollen das Schweizer Kreuz Schweizer Produzenten vorbehalten. Hat Sie das erstaunt, das deutliche Resultat?
6: Es hat mich eigentlich nicht erstaunt, das Resultat an sich. Die Deutlichkeit hat mich gefreut, weil das ist das, was wir eigentlich auch gedacht haben. Und es bestärkt uns eben auch darin, dass wir die Politik weiter vorantreiben, dass wir sagen, wir wollen, dass, wenn man Schweizer Kreuz auf ein Produkt tut, dass das Produkt in der Schweiz hergestellt wird. Das ist unser Hauptanliegen. Und das kann nicht sein, dass internationale Konzerne das im Ausland herstellen, Schweizer Kreuz rauftun, das wäre eine Verwässerung. Und das Umfrageresultat, das wir jetzt hier erhoben haben, das bestätigt uns.
5: Da gibt es noch ein zweites Umfrageresultat, das Sie heute rausgeben. 87% der KMU sehen die neuen Regeln als Nachteil. Was verlieren denn Schweizer KMU konkret, wenn Schweizer Kreuz künftig auch auf Produkte aus dem Ausland darf stehen?
6: Sie verlieren das Alleinstellungsmerkmal. Sie verlieren das Alleinstellungsmerkmal, das sehr wertvoll ist. Marke Schweiz, Schweizer Kreuz, ist gerade für die KMUs, die halt nicht die grossen, weltweit bekannten Marken haben, ganz, ganz wichtig. Marke Schweiz gehört uns allen und darum müssen wir eine Sorge halten. Mit Blick auf die Innovation, da gilt es vielleicht auch noch ein ganz interessantes Ergebnis wiederzugeben von der Umfrage, die wir gemacht haben. Wir haben eigentlich wollen wissen, auch von unseren Mitgliedern, von den KMUs, wie sehen die das eigentlich, wenn die Produktion ins Ausland geht, nützt das eher am Innovationsstandort Schweiz oder schadet das am Innovationsstandort Schweiz eher? Das IGE sagt ja, es nützt am Innovationsstandort Schweiz. Und jetzt ist es aber gerade bei den KMUs so, dass Innovation häufig mit der Produktion zusammenhängen tut. Also es ist so, dass man ständig tut, sich verbessern, die ständige Perfektionierung von der Produktion, das führt zu Innovation in kleinen Schritten und das ist eigentlich so die KMU-typische Art von Innovation. Das heisst, Produktion und Innovation zusammen am gleichen Standort, die haben einen Wert und wenn man das auseinanderreissen tut, das gibt auch Studien, die das zeigen tun, dann laufen wir Gefahr, nicht überall, aber in gewissen Bereichen, dass auch die Innovationsstärke von einem Standort kann gefördert werden.
5: Das ist einfach eine sehr theoretische Antwort. Real wirtschaftspolitisch. Ist es einfach so, dass gewisse Firmen ihre Produktion mühen ins Ausland verlegen, wegen aktuellen Ereignissen, wegen der aktuellen Situation und darum weiter aufs Schweizer Kreuz pochen? Also, wenn Sie sagen, es braucht Produktion, es braucht Innovation, alles in der Schweiz, wenn so ein KMU wegen dieser Situation dann würde eingehen würde, dann haben wir gar nichts mehr.
6: Nein, das KMU geht dem nicht ein. Aber all die KMU, die gar nicht die Möglichkeit haben, ins Ausland zu gehen, das ist die grosse Mehrheit, denen darf man doch das Schweizer Kreuz nicht verwässern.
5: Aber jemand, der einen super Turnschuh entwickelt, mit einer super Idee, die weltweit einschlägt, dem darf man doch das Schweizer Kreuz auch nicht wegnehmen.
6: Ja, dem darf man es nicht geben. Man muss es gar nicht wegnehmen, weil er hat keinen Anspruch darauf, weil er nicht in der Schweiz nicht herstellt.
5: Aber was die Idee in der Schweiz geht, ich verstehe nicht ganz, wieso sie das nicht so wichtig finden. Die Idee ist ja alles.
6: Es ist wichtig. Aber nochmal, Swiss Research, Swiss Innovation, Swiss Design, das sind alles Bezeichnungen, die man anbringen darf. Das hat der Gesetzgeber damals im 17. Jahrhundert auch gesehen. Und darum dürfen wir auf Schuhe, die im Ausland hergestellt werden, heute, auch vor dieser Praxisänderung, Swiss Design, Swiss Research schreiben. Aber das Parlament hat ganz klar gesagt, nicht mit Schweizer Kreuz.
5: Gut, aber Sie wissen ja, und das haben Sie jetzt mehrmals gesagt, Sie wissen ja selber, was die Kraft vom Schweizer Kreuz bedeutet. Das ist natürlich ganz etwas anderes, ob man das Schweizer Kreuz drauf tun oder einfach nur ein Sätzchen drauf schreiben, Swiss Engineering.
6: Eben genau. Und darum müssen wir sie eben schützen. Darum müssen wir ja eben die Kraft von dem Schweizer Kreuz denen geben, die Kraft brauchen. Genau. Und das sind die KMUs, die da in der Schweiz produzieren, die da in der Schweiz Arbeitsplätze anbieten, die da in der Schweiz Leute ausbilden. Die sollen die Schweizer Kreuz nutzen können, aber nicht die, die im Ausland herstellen.
5: Und grosse Unternehmen oder der Wirtschaftssachverband sehen das gegenteilig. Im Parlament liegen politische Vorstöße auf dem Tisch, die die Lockerung beim Schweizer Kreuz verwenden, sollen rückgängig machen. Unter anderem gibt es Motionen vom Gewerbeverband. Eine Motion von ihnen heisst zum Beispiel «Schweizer Kreuz nur für in der Schweiz fabrizierte Produkte». Wo steht der politische Prozess?
6: Also ich muss zuerst einmal sagen, zu dem, was ich vorhin gesagt habe, andere Verbände und Unternehmen sehen das anders. Wir haben jetzt eine Umfrage gemacht. Wir sehen, dass unsere Basis unsere Haltung stützt. Wir haben eine Umfrage gemacht.
5: Ja, bei der KMU, aber ich rede jetzt von
6: wir haben eine Umfrage gemacht
5: Grossunternehmen.
6: Eine repräsentative Umfrage bei der Bevölkerung. Die stützt unsere Haltung auch. Natürlich, Grossunternehmen, Konzerne, die haben eine andere Sicht. Wir vertreten KMUs, wir vertreten 99% von der Wirtschaft in der Schweiz, 99% von den Unternehmen. Jetzt mit Blick auf den politischen Prozess. Es sind ganze Schwette, also ganze Reihe von Vorstössen platziert worden in der Sommersession. Unter anderem auch zwei Motionen vom Präsidenten des Schweizerischen Gewerbeverband und von der Vizepräsidentin.
5: Und was haben die für Chancen?
6: Und die haben gefordert, dass der Bundesrat dafür sorgen soll, dass das Parlament damals beschlossen hat, auch weiterhin so gilt. Nämlich eben, dass das Schweizer Kreuz denen soll vorbehalten sein, die der Schweiz herstellen tun. Die Chancen sind schwierig, um das auszurechnen im Voraus. Ich meine, Prognosen sind immer schwierig, vor allem wenn sie die Zukunft betreffen. Aber wichtig ist, dass das Parlament den Ball aufnimmt, dass das Parlament das diskutiert. Was nicht kann sein, ist, dass ein Amt eigenständig tut, etwas entscheiden, das eigentlich gegen das läuft, was das Parlament damals beschlossen hat.
5: Aber das Eidgenössische Institut für geistiges Eigentum, das Amt, das darf das machen, das darf bestimmen, wenn es Lockerung vornehmen bei diesen Regelungen oder eine Verschärfung. Also für das gibt es das Amt.
6: Wir hätten zumindest erwartet, aber zumindest, dass es eine Konsultation gibt. Wenn die Praxis zu so einer wichtigen Frage geändert wird, wenn eine Praxis geändert wird, die dermassen grosse Auswirkungen kann haben auf KMUs, dann hätten wir zumindest eine Konsultation erwartet. Aber ich muss Ihnen sagen, es ist nicht einmal eine Konsultation durchgeführt worden. Das geht so nicht. Und darum muss sich das Parlament dem annehmen. Darum muss sich vor allem der Bundesrat dem annehmen. Er muss seinen Job machen. Er ist gefordert.
5: Zum Schluss, Herr Fucher. Es gibt einen Verein, der zuständig ist für die weltweite Durchsetzung der Swissness-Regeln. Der Verein heisst Swissness Enforcement. Der tut Missbrüche im Ausland bekämpfen. Also der schaut, ob irgendeine Firma, zum Beispiel in den USA, Swissmade anschreibt und das missbräuchlich macht oder nicht. 2021 haben Sie den Verein mitgegründet. Also der Kampf und die Kontrolle ums Schweizer Kreuz ist Ihnen eigentlich das Leben lang schon wichtig. Schon wichtig war vor dem Gewerbeverband.
6: Schweizer Kreuz ist eine Herzensangelegenheit. Schweizer Kreuz gehört uns allen. Am Schweizer Kreuz müssen wir Sorge behalten. Und ich will mich weiterhin dafür einsetzen, dass Schweizer Kreuz auch nur auf Produkte angebracht werden kann, die in der Schweiz hergestellt werden.
5: Urs Fucher, vielen Dank für das Gespräch.
6: Danke Ihnen, Herr Karasek.
3: Der Direktor des Schweizerischen Gewerbeverbands, Urs Fucher. Das war das Tagesgespräch vom Dienstag.

0: Die Nachrichten von SRF mit Patrick Seiler und den folgenden Schwerpunkten um Mitternacht. Im September behandelt das Schweizer Parlament erstmals das neue Vertragspaket der Schweiz mit der EU. Doch bereits in der vorberatenden Kommission gibt es viel Gegenwind. Dann Urteil gegen einen 19-Jährigen. Das Bundesstrafgericht musste in einem Fall eines IS-Sympathisanten urteilen und Erfolg in Birmingham. Simon Ehammer gewinnt an der dortigen EM die Silbermedaille im Weitsprung. Und das Wetter heute meist sonnig bei 33 Grad, in den Alpen lokale Hitzegewitter. Sie sind ein zentraler Punkt in den neuen Verträgen zwischen der Schweiz und der EU. Die Maßnahmen zum Lohnschutz in der Schweiz. Gewerkschaften und Arbeitgeber haben sich nach langen Diskussionen auf 14 Maßnahmen geeinigt. Nun will die zuständige Kommission des Ständerates diesen Kompromiss aufweichen. So will sie etwa nicht, dass der Kündigungsschutz von Gewerkschafterinnen und Gewerkschaftern in Betrieben gestärkt wird. Nach dem Entscheid der Ständeratskommission ist der Lohnschutzkompromiss noch nicht vom Tisch. Das Parlament als Ganzes muss noch darüber befinden. Der Entscheid zeige aber, wie umstritten das Vertragspaket mit der EU im Bundeshaus ist, sagt Bundeshausredaktor Andi Müller.
1: Das EU-Vertragspaket erleidet in den Kommissionen einen denkbar schlechten Start. Der Lohnschutz wird zerzaust, um ein mögliches Ständemir tobt ein heftiger Streit. Weitere Konflikte zeichnen sich ab beim Strommarktabkommen mit der EU und auch bei der Zuwanderungsschutzklausel. Das alles läuft ganz im Interesse der Gegner der neuen EU-Verträge. Sie scheinen im Moment im Vorteil zu sein. Ob es aber bei all diesen Streitereien am Schluss möglich sein wird, bereits im nächsten Jahr eine Volksabstimmung über die neuen EU-Verträge durchzuführen, also noch vor den nationalen Parlamentswahlen im Herbst, das ist sehr unsicher.
0: Sagt Bundeshausredaktor Andi Müller in der SRF-Tagesschau. Weil er die Terrororganisation IS unterstützt hat und einen Anschlag plante, ist ein 19-Jähriger vom Bundesstrafgericht in Bellinzona verurteilt worden zu einer teilbedingten Freiheitsstrafe von 2,5 Jahren. David Burkhardt berichtet.
2: Das Gericht in Bellinzona sah es als erwiesen an, dass der schweiz-türkische Doppelbürger willkürlich ausgewählte Opfer angreifen wollte mit einem Messer. Für den Anschlag habe er sich Anleitungen beschafft, sich mit Gleichgesinnten vernetzt und ein Messer im Internet bestellt. Den Anschlag habe er dabei im Namen des sogenannten Islamischen Staates IS ausführen wollen. Zudem habe er den IS unterstützt, er habe mehrmals Geld an die Terrororganisation überwiesen und IS-Propaganda verbreitet, schreibt das Gericht. Einen Teil der Taten beging der Mann noch vor seinem 18. Lebensjahr, für diese gelte das Jugendstrafrecht. 6 Monate müsste der Mann im Gefängnis absitzen. Gemäß SRF-Informationen war er aber bereits so lange in Untersuchungshaft. Deshalb muss er nicht ins Gefängnis, wenn er sich nichts zu Schulden kommen lässt. Absolvieren muss er aber ein Deradikalisierungsprogramm und eine laufende Psychotherapie weiterführen.
0: Nach dem schweren Erdbeben in Kolumbien stellt die Schweiz weitere Hilfe zur Verfügung. Insgesamt soll 1 Million Franken zur Unterstützung an das südamerikanische Land fließen. 500.000 sei für die Soforthilfe, 500.000 für den Wiederaufbau, sagte der stellvertretende Schweizer Botschafter in Kolumbien. Zudem werde ein Team aus Schweizer Spezialisten den Wiederaufbau begleiten. Weitere Meldungen nun in der Übersicht. Im Kanton Tessin erhöhen die Behörden den Abfluss aus dem Luganersee in den Lago Maggiore vorerst für 10 Tage. Grund sei der tiefe Wasserstand im Lago Maggiore. Zudem habe Italien darum gebeten, wegen der Trockenheit mehr Wasser einzuspeisen. Der Lago Maggiore liegt sowohl auf schweizerischem wie auch auf italienischem Staatsgebiet. In 20 Gemeinden des Kantons Graubünden sorgt die anhaltende Trockenheit für Wasserknappheit. Das habe eine Umfrage ergeben, an der 62 Gemeinden teilgenommen haben, sagte der zuständige Bündner Regierungsrat an einem Medientermin. In 5 Gemeinden stehe ein Wasserversorgungsengpass bevor. Und im Fürstentum Liechtenstein hat sich erstmals ein Wolfsrudel gebildet. Bereits seit Ende Februar wurde in den Liechtensteiner Bergen mehrmals ein Wolfspaar gesichtet. Nun hat ein Wildhüter 6 Wolfswelpen beobachtet und fotografiert. Simon Ehammer ist der erste Schweizer Medaillengewinner an der diesjährigen Leichtathletik-Europameisterschaft in Birmingham. Er gewann im Weitsprung der Männer die Silbermedaille. Sportredaktor Adi Vicky.
3: Dass Simon Ehammer in Birmingham eine Medaille gewinnt, ist alles andere als selbstverständlich. Vor einem Monat verletzte er sich leicht am Oberschenkel, konnte nur sehr reduziert trainieren und sprang einen Monat lang nie mit vollem Anlauf in die Weitsprunggrube. Mit seinem Trainerteam schafft er es aber, auf den Punkt genau in Medaillenform zu sein.
4: Also ich glaube, über Medaillen darf man, muss man sich immer freuen. Und ich glaube auch mit den Umständen, mit der Vorbereitung, die anders war, als man sich vielleicht auch erhofft hat, ist sicher ein sehr, sehr grosser Erfolg.
3: Es ist bereits seine dritte EM-Medaille, nach Silber im Zehnkampf vor 4 Jahren und Bronze im Weitsprung vor 2 Jahren. Und diese Medaille macht aus dem Jahr 2026 ein nahezu perfektes Jahr für Simon Ehammer. Mit Weltrekord im Siebenkampf in der Halle, mit Hallen-WM-Titel ebenfalls im Siebenkampf und dem erstmaligen Sieg beim Zehnkampf in Götzis hat er viel Grosses erreicht.
0: Adi Wickli war das. Die Wetterprognose für heute Mittwoch, den 12. August. Es wird auch heute meist sonnig bei einer Temperatur um 33 Grad. In den Alpen gibt es am Nachmittag und Abend lokale Schauer oder Hitzegewitter. Und das waren die Nachrichten von Radio SRF. Verantwortlich ist heute Nacht Patrick Seiler.
5: 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Das britische Finanzinstitut Revolut ist auf Erfolgskurs. Jetzt hat es in Frankreich eine Bankenlizenz erhalten. Warum Revolut sein Geschäft dahingehend erweitert. Und Trump soll bei seinem Besuch am NATO-Gipfel

0: junge, wilde, andere Finanzinstitut wird jetzt zunehmend auch zur normalen Bank. So hat Revolut nun eine Banklizenz für Frankreich. Salvador Attasoy hat Wirtschaftsredaktorin Susanne Schmugge gefragt, was denn das Spezielle an diesen Online-Banken sei.
1: Sie brauchen keine Filiale, keine Schalter, es braucht sowieso kein Papier mehr, es läuft ja alles digital über eine App auf dem Smartphone. Und das ist eben günstig, schnell und schlank, spricht immer mehr Leute an, vor allem eben auch junge Leute.
2: Wenn es so gut läuft, warum braucht Revolut dann überhaupt eine Bankenlizenz?
1: Zum Beispiel für das für Banken eben sehr wichtige Kreditgeschäft und Hypothekargeschäft. Dafür braucht eine Bank eine lokale Banklizenz und dazu gibt es dann auch mehr Sicherheiten für die Kundinnen und Kunden. Also das wird den Banken dann auch abverlangt. Zum Beispiel, falls solch ein Unternehmen jetzt pleite ginge, dass das Geld dann bis zu einer gewissen Höhe eben für die Kunden, Kundinnen sicher ist. Einlagensicherung im Jargon heißt das.
2: Die Revolut-App, die kennen ja auch die Schweizerinnen und Schweizer. Viele haben sie auf ihrem Smartphone. Wie ist denn die Situation bei uns?
1: Gemäß Angaben von Revolut hat diese Neobank mittlerweile mehr als 1 Million Kundinnen und Kunden in der Schweiz. Und übrigens, als Kunde gilt man, sobald man die App heruntergeladen hat, sich registriert hat und man muss sich dann auch einer Identitätsprüfung unterziehen. Also gut 1 Million Kundinnen und Kunden und es werden stetig mehr. Aber in der Schweiz hat Revolut keine Banklizenz. Man bekommt als Kundin zwar eine Schweizer Bankadresse, also eine IBAN, die mit CH beginnt, aber die kommt eben von PostFinance und das ist die hiesige Partnerin von Revolut. Und keine Banklizenz in der Schweiz bedeutet auch keine Einlagensicherung. Also für dich als Kunde ist dein Geld dann nicht bis 100.000 Franken geschützt.
2: Aber so eine Banklizenz in der Schweiz, wäre das denn erstrebenswert?
1: Ja, vermutlich früher oder später schon. Also am Weltwirtschaftsforum in Davos im Januar, da hatte ein Geschäftsleitungsmitglied von Revolut so etwas angetönt, weil der Schweizer Markt, der sei zwar klein, aber sehr, sehr interessant. Und vor allem brächte hier die Banklizenz eben diesen erwähnten Zugang zum Hypothekargeschäft. Und der ist in der Schweiz enorm attraktiv, sprich lukrativ. Und das würde den Zulauf von Kundinnen und Kunden hierzulande sicher noch weiter erhöhen.
0: Wirtschaftsredaktorin Susanne Schmugge war das. Es ist eine Geschichte wie aus einem Agentenfilm. Nach dem NATO-Gipfel in Ankara im Juli soll US-Präsident Donald Trump in einem Container versteckt worden sein wegen einer iranischen Morddrohung. In diesem Container wurde der US-Präsident heimlich in ein anderes Flugzeug transportiert, wie die Washington Post und die New York Times in ihren Recherchen berichten. SRF 4 News-Redaktor Julius Schmid hat sich das genauer angeschaut. Salvador Attasoy hat ihn gefragt, was da in Ankara genau passiert sei.
3: So, um erstmal bei den harten Fakten zu beginnen. Als Donald Trump vom NATO-Gipfel in Ankara abgereist ist, da ist er in eine alte Air Force One gestiegen, also in ein offizielles Präsidentenflugzeug. Davon gibt es Fernsehaufnahmen. Donald Trump winkt dann noch einmal in die Kameras, dann verschwindet er in dem Flugzeug und jemand schließt hinter ihm die Tür. Nun sieht man aber auf diesen Aufnahmen auch, dass hinter der Air Force One ein Fahrzeug geparkt ist. Und auf diesem Fahrzeug, da steht ein Container. Das ist ein Container, der eigentlich fürs Flugzeug-Catering gebraucht wird. Ja, und kurze Zeit später, während Trumps Stab und einige Journalistinnen und Journalisten an Bord gehen, da fährt dieser Container plötzlich weg und parkt bei einem anderen Flugzeug. Ja, und laut der Recherche der Washington Post und der New York Times befand sich der US-Präsident zu diesem Zeitpunkt in dem Container.
2: Wie sind die Journalistinnen und Journalisten denn bei dieser Recherche vorgegangen?
3: Es sind zwei unabhängige Recherchen. Die Journalistinnen und Journalisten haben dafür mit Regierungsvertretern gesprochen und sie haben vor allem auch Flugdaten und eben Kameraaufnahmen ausgewertet. Auffällig war aber auch, dass Trump in der Air Force One nie in der Pressekabine aufgetaucht ist und dass die Medienvertreter stets die Fensterblenden geschlossen halten mussten. Das Weiße Haus hat diese ganze Aktion allerdings nicht bestätigt.
2: Die offizielle Version des Weißen Hauses war aber doch etwas merkwürdig. Was ist denn bei dieser Reise offiziell geschehen?
3: Grundsätzlich hat das Weiße Haus schon im Juli über Sicherheitsbedenken rund um den NATO-Gipfel gesprochen, auch über mehr oder weniger konkrete iranische Drohungen gegen den US-Präsidenten. Und deshalb hat Donald Trump auch in der offiziellen Version das Flugzeug gewechselt. Eigentlich sollte Trump nämlich mit einer neuen Air Force One aus Ankara abreisen. Das ist der

0: Der umstrittene Luxusflieger, den Trump vom katarischen Königshaus erhalten hat. Er ist dann aber eben in eine ältere Air Force One gestiegen, auf diesen Fernsehaufnahmen, die ich vorhin erwähnt habe. Trump hat sich damals auch dazu geäußert. Er hat gesagt, er mache das um der alten Zeiten willen, sozusagen aus Nostalgie. Aber eben, wenn man diesen Recherchen glaubt, der Washington Post und der New York Times, dann ist Trump in dieser Maschine gar nicht mitgeflogen. Und übrigens sollen in diesen Plan auch nur ein kleiner Personenkreis eingeweiht worden sein. An Bord dieser in Anführungszeichen falschen Präsidentenmaschine saßen nämlich noch zahlreiche Journalistinnen und Journalisten und eben Angehörige von Trumps Stab. Und zwar im Glauben, sie seien im gleichen Flugzeug wie der Präsident. Sie haben also womöglich unwissend bei einem Täuschungsmanöver mitgespielt.
1: Klingt abenteuerlich, aber eben auch etwas amerikanisch. Gab es solche Aktionen denn schon früher?
0: Das haben sich die US-Medien auch gefragt und sie haben dafür mit ehemaligen Agenten des Secret Service gesprochen und die haben gesagt, grundsätzlich gehören solche Ablenkungsmanöver sozusagen schon zum Standardrepertoire des Secret Service, also eben solche Scheinkonvois oder alternative Flugrouten. Um mal ein Beispiel zu nennen, Bill Clinton wurde schon mal in einer ähnlichen Aktion nach Pakistan gebracht, in einem Flugzeug, das der Air Force One sozusagen hinterhergeflogen ist. Aber andererseits allzu viel weiß man nicht darüber, wie der Secret Service hier für die Sicherheit der US-Präsidenten sorgt und gesorgt hat, aber das liegt vielleicht auch in der Natur der Sache.
2: SRF 4 News-Redaktor Julius Schmid über Trumps heimlichen Flugzeugwechsel in Ankara. Auch der Schauplatz unseres nächsten Themas ist ein Flughafen. Nach dem Drohnenvorfall am Flughafen in Leipzig zieht die deutsche Regierung jetzt Konsequenzen. Letzte Woche wurde dort eine mit Sprengstoff beladene Drohne entdeckt. Jetzt will die deutsche Bundesregierung noch stärker in die Drohnenabwehr investieren. Eine neue Anti-Drohnen-Einheit der Bundespolizei soll deutlich größer werden als geplant. Das hat das Innenministerium am Montag bekannt gegeben. Wie man gefährliche Drohnen erkennen und stoppen kann und wo die Schweiz bei der Drohnenabwehr steht, darüber hat Romana Kaiser mit Roland Siegwart gesprochen. Er ist Professor für autonome Systeme an der ETH und arbeitet mit dem Bundesamt für Rüstung Armaswiss zusammen.
3: Ja, generell muss man leider sagen, dass mit Drohnen Angriffe zu fliegen, ist viel, viel einfacher, als wirklich sich gegen Drohnen zu wehren, speziell im zivilen Umfeld, wo man ja nicht einfach wild in die Luft schießen kann und Kollateralschäden hat. Das heißt, wirklich zuverlässige Systeme, um Drohnen mit vernünftigem Aufwand runterzuholen oder abzuschießen, das gibt es noch nicht. Da sind verschiedene Forschungsgruppen und vor allem natürlich auch Startups und bestehende Firmen dran, um das möglichst schnell zur Verfügung zu stellen.
4: Vielleicht vertieft man das noch ein bisschen. Was sind denn konkret die Herausforderungen?
3: Drohnen sind sehr klein und entsprechend sind die sehr schwierig zu detektieren, sei es im Radar oder mit Kameras. Und das Zweite ist natürlich, dass im Moment Abwehrsysteme typischerweise gegen Flugzeuge gedacht sind. Da kann man sich leisten, irgendwelche Munition zu schießen, die jeder Schuss eine 500.000 kostet. Das kann man sich bei Drohnen irgendwo nicht mehr vorstellen, dass man da plötzlich mit Kanonen auf Spatzen schießt. Und da müssen kleinere Systeme hin und das ist nicht ganz einfach umzusetzen.
4: Kleinere Systeme, sagen Sie, gibt es da auch schon konkrete Ansätze, die man jetzt verfolgt?
3: Da gibt es verschiedene Gruppen weltweit, die da arbeiten drauf. Wir machen etwas in die Richtung, dass wir versuchen, Drohnen zuverlässig zu detektieren. Und das ist dann eine Kombination zwischen Radar, Wärmebildkameras und Kameras, die dann auf kürzere Distanzen sichtlich sind. Und entsprechend könnte man, wenn man sie mal detektiert hat, auch sie eventuell runterholen mit Netzen, mit anderen Drohnen die Netze aufspannen oder eventuell auch abschießen, je nach Situation.
4: Jetzt soll bei der deutschen Bundespolizei viel Geld in die Drohnenabwehr fließen. Jetzt mal abgesehen von diesem konkreten Fall in Deutschland, wo liegt denn sonst so bei den europäischen Sicherheitsbehörden der größte Nachholbedarf?
3: Ja, ich glaube generell, das ist nicht nur europäisch. Drohnen abzuwehren ist sehr schwierig und da sind alle Länder, würde ich behaupten, ziemlich überfordert heute. Und da braucht es einfach zuerst Technologiefortschritt. Und dieser Technologiefortschritt braucht Zeit. Und ich glaube, wir haben nicht innerhalb von den nächsten 5 Monaten eine Patentlösung, aber es wird hoffentlich genügend schnell Systeme geben, die vernünftig, günstig sind und gleichzeitig eben auch zuverlässig sind.
4: Schauen wir in die Schweiz. Die Schweiz hat mit der Taskforce Drohnen gerade selber einen Schwerpunkt auf Drohnentechnologie gelegt. Was würden Sie sagen, wo stehen wir denn heute?
3: Ich glaube, die Schweiz steht speziell in Bezug auf die Größe sehr gut da. Ich hatte auch schon Kontakt mit der deutschen Bahn, also Arma Swiss, die eigentlich diese Taskforce Drohnen hat, oder mit Österreich. Und ich würde behaupten, dass unsere Leute von der Arma Swiss sehr viel informierter sind, viel technischer, viel mehr verstehen, auch verstehen, wie man zusammenarbeiten kann mit Hochschulen. Also sind wir eigentlich relativ gut aufgestellt. Und im Weiteren ist es natürlich so, dass die Schweiz im Bereich Drohnen, das war bis jetzt vor allem zivile Anwendungen, sehr stark ist in der Forschung, aber auch mit verschiedenen Spin-off-Firmen, Start-up-Firmen, die das umsetzen. Und es gibt jetzt schon einige Start-ups, die wirklich sich auch spezialisieren, um Drohnen abzuwehren.
2: Roland Siegwart über das Abwehren von feindlichen Drohnen. Er ist Professor für autonome Systeme an der ETH Zürich und arbeitet mit dem Bundesamt für Rüstung Arma Swiss zusammen. Für die einen klingt es vielversprechend, für die anderen eher unheimlich. Einem US-amerikanischen Forschungsteam von der Universität Stanford ist es erstmals gelungen, mit Hilfe einer künstlichen Intelligenz die Bauanleitung für neue, funktionsfähige Viren herzustellen. Das könnte helfen, Infektionen mit gefährlichen Resistenzen zu bekämpfen oder seltene Krankheiten zu heilen. Aber diese neue Technik weckt auch Angst vor Missbrauch. Julius Schmid hat Wissenschaftsredaktorin Katrin Kapretz gefragt, wie die Forschenden vorgegangen seien.
5: Sie haben als erstes einem Large Language Model, also einem sprachbasierten KI-Modell, die Grammatik unserer DNA beigebracht. Es ist nämlich so, die Art und Weise, wie unser Erbgut geschrieben ist, folgt bestimmten Regeln. Manche davon kennt die Forschung, viele Regeln sind aber noch nicht geklärt. Die KI in diesem Experiment wurde darum mit einer Riesenmenge an bekannten DNAs trainiert, damit sie eben diese DNA-Grammatik lernen kann. Und danach legten die Forschenden der KI das Erbgut eines sehr bekannten Virus vor und gaben der KI den Auftrag, neue Bauanleitungen basierend auf diesem bekannten Virus-Erbgut zu entwerfen. Knapp 300 Vorschläge bauten die Forschenden dann real im Labor nach und testeten sie in der Petrischale. Und siehe da, 16 Virenstämme, für welche die KI eine Bauanleitung entworfen hatte, erwiesen sich als funktionsfähig und vermehrten sich munter innerhalb der infizierten Bakterien.
0: Aktuell wird ja viel geforscht mit solchen neuen KI-Methoden, auch in der Biotechnologie. Was macht denn jetzt dieses Experiment besonders?
5: Nun, Forschende arbeiten seit vielen Jahrzehnten an Viren und versuchen, Methoden herauszufinden, wie sie diese Viren für verschiedenste Zwecke einsetzen können. Zum Beispiel funktionieren Viren wunderbar als Transportvehikel, um kleine DNA-Abschnitte in lebende Zellen einzuschleusen und dort dann zum Beispiel ein defektes Stück Erbgut im Körper zu reparieren. Viren können auch Bakterien befallen, die gefährliche Infektionen bei Menschen verursachen. Und wegen diesen Anwendungen interessieren sich viele Forschende dafür, wie man Viren möglichst genau so entwerfen kann, dass sie eben eine bestimmte Aufgabe erfüllen. Und das gelingt auch immer besser, aber die Forschung stößt immer wieder auch an Grenzen. Eben genau wegen dieser Grammatik der DNA, von der wir schon gesprochen haben. Die ist echt eine Krux. Oft genügt ein einziger Tippfehler in der Bauanleitung für ein Virus und das Virus funktioniert nicht mehr. Darum ist dieser Ansatz mit den Large Language Models interessant und, wie sich nun zeigt, auch durchaus erfolgsversprechend.
0: Wie weit anwendbar ist denn diese Technik nun?
5: Ja, das wird sich jetzt erst zeigen. Im aktuellen Experiment arbeiteten die Forschenden mit einem sehr bekannten Virus, das in der Wissenschaft schon seit den 1930er Jahren untersucht wird. Das bedeutet, die KI konnte mit vergleichsweise vielen Informationen zu eben diesem Virus gefüttert werden. Das hat allenfalls geholfen, dass sie dann auch eben gleich mehr als 2 Dutzend taugliche Bauanleitungen ausspucken konnte. Ob dieser Ansatz auch für andere, weniger gut untersuchte Viren so gut funktioniert, das ist aktuell noch offen.
0: Wir haben jetzt über die positiven Anwendungen von dieser Forschung gesprochen, aber Viren können ja auch gefährlich werden, wenn sie außer Kontrolle geraten. Was haben denn die Forschenden in Stanford unternommen, um die Kontrolle über den Virus bei sich zu behalten?
5: In diesem konkreten Experiment haben die Stanford-Forschenden ihrer KI absichtlich keine Informationen über Viren zur Verfügung gestellt, die Menschen infizieren können, damit das Sprachmodell solche Anleitungen eben möglichst gar nicht erst erlernt. Denn eben, es gibt große Bedenken, dass diese genetischen Sprachmodelle auch dafür verwendet werden, um hoch ansteckende Viren zu entwerfen, die Menschen dann schwer erkranken oder eben gar sterben lassen könnten. Dabei spielt es eine entscheidende Rolle, mit welchen DNA-Daten eine solche KI vorab trainiert wird und auch welche Vorgaben sie für eine konkrete Aufgabe erhält. Und da weisen die Stanford-Forschenden deutlich darauf hin, sie hätten das aus eigener Vorsicht in ihrem Experiment so gemacht. Regeln, die das sicherstellen sollten, gibt es bis heute eigentlich keine.
0: Das heißt in anderen Worten, da können in Speziallaboren rund um die Welt mit KI eben und Biotechnologie neue Viren entworfen werden, sozusagen in der Petrischale, und da gibt es eigentlich keine Kontrolle darüber?
5: Nun, Speziallabore, die diese Art von Experimenten durchführen, haben in aller Regel schon hohe Sicherheitsanforderungen, damit ja kein gefährliches biologisches Material aus den Laboren in die Umwelt gelangt. Da gibt es Audits, welche in regelmäßigen Abständen kontrollieren, ob das auch alles eingehalten wird. Aber in der alltäglichen Arbeit im Labor oder eben auch neu bei der Arbeit am Computer ist es tatsächlich so, dass vieles dieser bis jetzt noch experimentellen Arbeit in der Eigenverantwortung der Forschenden steht.
0: Und was gäbe es denn für Möglichkeiten, diese Art von Forschung strenger zu regulieren und eben auch besser vor Missbrauch zu schützen?
5: Ja, das ist eine delikate Gratwanderung zwischen Forschungsfreiheit und Kontrolle. Weil zum einen sollen Forschende ja ihre Techniken weiterentwickeln und verfeinern, um eben beispielsweise neue Ansätze herauszufinden, wie man Krankheiten behandeln kann und anderes. Umgekehrt soll eben möglichst kein Missbrauch passieren. Um zu verhindern, dass gefährliche neue Viren entworfen werden, gibt es bereits verschiedene Regulierungen in einzelnen Ländern, wie den USA oder auch einen Entwurf auf EU-Ebene. Diese Vorschriften müssten aber noch so ausgebaut werden, dass sie auch die KI-Anwendung mit einbinden. Denn die wird aktuell, so mein Stand des Wissens, tatsächlich einfach noch kaum reguliert. Daneben wären sicher auch internationale Abkommen wichtig, die grundsätzlich das Ziel verfolgen, dass KI in Wissenschaft und Technik nur zu friedlichen Zwecken eingesetzt wird. Solche Codices könnten zumindest an nicht böswillige Anwenderinnen ein wichtiges Signal senden und diese sensibilisieren.
2: Soweit Wissenschaftsredaktorin Katrin Kapretz. Kürzlich wurde in einem Kloster in der Toskana ein Rezept gefunden aus der Mitte des 19. Jahrhunderts. Das ist per se nicht ungewöhnlich. Was aber ungewöhnlich scheint, die Mixtur ähnelt Coca-Cola, dem US-amerikanischen Nationalgetränk. Wurde Coca-Cola vielleicht gar nicht in den USA erfunden, sondern in Italien? Gisela Feutz ist der Sache nachgegangen.
6: Eine Coca-Cola-Werbung aus den 1950er Jahren. Man sieht Männer, die Baseball spielen, Autorennen, Rodeo, Cowboys, die Kühe mit Lassos einfangen.
7: Coca-Cola has the taste you never get tired of. Always refreshing. That's why things go better with Coke after Coke after Coke.
6: Nichts steht so sehr für die USA wie Coca-Cola. 1886 soll das Getränk von einem Apotheker in Georgia erfunden worden sein. Doch jetzt ist in einem Kloster in Florenz ein Rezept aufgetaucht für ein sehr ähnliches Getränk. Und dieses Rezept stammt aus der Mitte des 19. Jahrhunderts, ist also älter als die US-amerikanische Variante. Haben gar die Italiener Coca-Cola erfunden? Droht ein Cola-Gate? Dominik Flammer, Ernährungsforscher, gibt Entwarnung.
8: Ich sehe nicht die Ähnlichkeit der Getränke wirklich. Im Ursprung haben beide Getränke nämlich Cola-Nüsse aus Afrika und Coca-Blätter aus Südamerika drin. Aber wenn man Coca-Cola anschaut, das ist ein zuckriges, farbiges Softgetränk, ist das in großen Mengen industriell gefertigt wird. Das alte Klostergetränk, sehe ich die Parallelen eigentlich nur in den Grundzutaten.
6: Das italienische Rezept wurde in einem Archiv einer Klosterapotheke gefunden. Der US-amerikanische Erfinder von Coca-Cola, John Stith Pemberton, war ebenfalls Apotheker. Zufall? Nein.
8: Die Apotheker waren die Alchemisten. Die haben natürlich jeden Stoff, der irgendwie aufputschende Wirkung hat, mit anderen aufputschenden Stoffen gemischt, um daraus irgendwelche Elixiere zuzubereiten. Ob das ein Getränk war in Florenz oder einfach ein aufputschendes Mittel, werden die Forscher noch rausfinden müssen.
6: Die aufputschenden Stoffe, Cola-Nüsse und Coca-Blätter, seien damals allen Apothekern dies und jenseits des Atlantiks zugänglich gewesen. Der Grund? Kolonialwarenhandel.
8: Die Kolanüsse kommen aus Afrika, das waren Missionen, Missionshandlungen wie die Passermission beispielsweise, die diese Hauptgrundzutaten in, nach Europa gebracht haben. Südamerika, die Colablätter, sind mit den Schifffahrtsgesellschaften ab dem 16. Jahrhundert zu uns gekommen.
6: Und selbst wenn das erste Cola-Getränk aus Italien gekommen wäre, würde das US-amerikanische Nationalgetränk wohl kaum einen Imageschaden erleiden, sagt Dominik Flammer. Zum einen, weil die beiden Länder kulinarisch eng verbunden seien.
8: Die italienische Küche ist dermaßen stark durch die amerikanische Küche geprägt worden, vor allem mit dem Marshallplan nach dem Zweiten Weltkrieg, als die Amerikaner vor allem in die italienische Nahrungsmittelindustrie investiert haben. Also der Einfluss der Amerikaner auf Parmesan, Pesto und Pizzakultur war so enorm, dass das zu einem weltweiten Fastfood-Produkt geworden ist.
6: Und zum anderen hätten große internationale Marketingkampagnen das Getränk als US-amerikanisch durchgesetzt.
8: Coca-Cola hat mit dem Mythos Cola, Frucht und Coca-Blätter heute überhaupt nichts mehr zu tun, weil die Stoffe heute gar nicht mehr drin sind. Also Coca-Cola ist heute das amerikanische Getränk, das wir ja mittlerweile sogar durch das Marketing an Weihnachten trinken sollen.
6: Coca-Cola ist und bleibt also eine Erfindung aus den USA, denn die Marke ist längst nicht mehr nur ein Getränk. Sie ist ein über Generationen aufgebauter Mythos und dem ist nicht so schnell beizukommen, egal wie viele Apotheken nun auch noch vergilbte Rezepte ausgraben werden.
2: Kulturredaktorin Gisela Feutz über die Erfindung von Coca-Cola. Das war's für heute von der Sendung 4x4. 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Fürs Zuhören bedankt sich Katrin Hiss.

0: Die Nachrichten von SRF mit Patrick Seiler und den folgenden Schwerpunkten um 0.30 Uhr. Im September behandelt das Schweizer Parlament erstmals das neue Vertragspaket der Schweiz mit der EU. Doch bereits in der vorberatenden Kommission gibt es viel Gegenwind. Dann Urteil gegen einen 19-Jährigen. Das Bundesstrafgericht musste in einem Fall eines IS-Sympathisanten urteilen. Und Erfolg in Birmingham. Simon Ehammer gewinnt an der dortigen EM die Silbermedaille im Weitsprung. Das Wetter heute meist sonnig bei 33 Grad. In den Alpen lokale Hitzegewitter. Sie sind ein zentraler Punkt in den neuen Verträgen zwischen der Schweiz und der EU. Die Maßnahmen zum Lohnschutz in der Schweiz. Gewerkschaften und Arbeitgeber haben sich nach langen Diskussionen auf 14 Maßnahmen geeinigt. Nun will die zuständige Kommission des Ständerates diesen Kompromiss aufweichen. So will sie etwa nicht, dass der Kündigungsschutz von Gewerkschafterinnen und Gewerkschaften in den Betrieben gestärkt wird. Nach dem Entscheid der Ständeratskommission ist der Lohnschutzkompromiss noch nicht vom Tisch. Das Parlament als Ganzes muss noch darüber befinden. Der Entscheid zeige aber, wie umstritten das Vertragspaket mit der EU im Bundeshaus ist, sagt Bundeshausredaktor Andi Müller.
1: Das EU-Vertragspaket erleidet in den Kommissionen einen denkbar schlechten Start. Der Lohnschutz wird zerzaust, um ein mögliches Ständemir tobt ein heftiger Streit. Weitere Konflikte zeichnen sich ab beim Strommarktabkommen mit der EU und auch bei der Zuwanderungsschutzklausel. Das alles läuft ganz im Interesse der Gegner der neuen EU-Verträge. Sie scheinen im Moment im Vorteil zu sein. Ob es aber bei all diesen Streitereien am Schluss möglich sein wird, bereits im nächsten Jahr eine Volksabstimmung über die neuen EU-Verträge durchzuführen, also noch vor den nationalen Parlamentswahlen im Herbst, das ist sehr unsicher,
0: sagt Bundeshausredaktor Andi Müller. Weil er die Terrororganisation IS unterstützt hat und einen Anschlag plante, ist ein 19-Jähriger vom Bundesstrafgericht in Bellinzona verurteilt worden zu einer teilbedingten Freiheitsstrafe von 2,5 Jahren. David Burkhardt berichtet.
2: Das Gericht in Bellinzona sah es als erwiesen an, dass der schweiztürkische Doppelbürger willkürlich ausgewählte Opfer angreifen wollte mit einem Messer. Für den Anschlag habe er sich Anleitungen beschafft, sich mit Gleichgesinnten vernetzt und ein Messer im Internet bestellt. Den Anschlag habe er dabei im Namen des sogenannten Islamischen Staates IS ausführen wollen. Zudem habe er den IS unterstützt, er habe mehrmals Geld an die Terrororganisation überwiesen und IS-Propaganda verbreitet, schreibt das Gericht. Einen Teil der Taten beging der Mann noch vor seinem 18. Lebensjahr, für diese gelte das Jugendstrafrecht. 6 Monate müsste der Mann im Gefängnis absitzen. Gemäß SRF-Informationen war er aber bereits so lange in Untersuchungshaft. Deshalb muss er nicht ins Gefängnis, wenn er sich nichts zu Schulden kommen lässt. Absolvieren muss er aber ein Deradikalisierungsprogramm und eine laufende Psychotherapie weiterführen.
0: Nach dem schweren Erdbeben in Kolumbien stellt die Schweiz weitere Hilfe zur Verfügung. Insgesamt soll 1 Million Franken zur Unterstützung an das südamerikanische Land fließen. 500.000 sei für die Soforthilfe, 500.000 für den Wiederaufbau, sagt der stellvertretende Schweizer Botschafter in Kolumbien. Zudem werde ein Team aus Schweizer Spezialisten den Wiederaufbau begleiten. Zu weiteren Meldungen in der Übersicht. Im Kanton Tessin erhöhen die Behörden den Abfluss aus dem Luganersee in den Lago Maggiore, vorerst für 10 Tage. Grund sei der tiefe Wasserstand im Lago Maggiore. Zudem habe Italien darum gebeten, wegen der Trockenheit mehr Wasser einzuspeisen. Der Lago Maggiore liegt sowohl auf schweizerischem wie auch italienischem Staatsgebiet. In 20 Gemeinden des Kantons Graubünden sorgt die anhaltende Trockenheit für Wasserknappheit. Das habe eine Umfrage ergeben, an der 62 Gemeinden teilgenommen haben, sagte der zuständige Bündner Regierungsrat an einem Medientermin. In 5 Gemeinden stehe ein Wasserversorgungsengpass bevor. Und im Fürstentum Liechtenstein hat sich erstmals ein Wolfsrudel gebildet. Bereits seit Ende Februar wurde in den Liechtensteiner Bergen mehrmals ein Wolfspaar gesichtet. Nun hat ein Wildhüter 6 Wolfswelpen beobachtet und fotografiert. Simon Ehammer ist der erste Schweizer Medaillengewinner an der diesjährigen Leichtathletik-Europameisterschaft in Birmingham. Er gewann im Weitsprung der Männer die Silbermedaille. Sportredaktor Adi Vicky berichtet.
3: Dass Simon Ehammer in Birmingham eine Medaille gewinnt, ist alles andere als selbstverständlich. Vor einem Monat verletzte er sich leicht am Oberschenkel, konnte nur sehr reduziert trainieren und sprang einen Monat lang nie mit vollem Anlauf in die Weitsprunggrube. Mit seinem Trainerteam schafft er es aber, auf den Punkt genau in Medaillenform zu sein.
4: Also ich glaube, über Medaillen darf man, muss man sich immer freuen. Und ich glaube auch mit den Umständen, mit der Vorbereitung, die anders war, als man sich vielleicht auch erhofft hat, ist sicher ein sehr, sehr grosser Erfolg.
3: Es ist bereits seine dritte EM-Medaille, nach Silber im Zehnkampf vor 4 Jahren und Bronze im Weitsprung vor 2 Jahren. Und diese Medaille macht aus dem Jahr 2026 ein nahezu perfektes Jahr für Simon Ehammer. Mit Weltrekord im Siebenkampf in der Halle, mit Hallen-WM-Titel ebenfalls im Siebenkampf und dem erstmaligen Sieg beim Zehnkampf in Götzis hat er viel Grosses erreicht.
0: Es bleibt noch die Wetterprognose für heute Mittwoch, den 12. August. Es wird auch heute meist sonnig bei einer Temperatur um 33 Grad. In den Alpen gibt es am Nachmittag und Abend lokale Schauer oder Hitzegewitter. Und das waren die Nachrichten von Radio SRF. Verantwortlich Patrick Seiler.
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6: Mit Katharina Brierley und diesen Themen. Wenn Verbrecher sich nicht mehr an ihre eigenen Taten erinnern können. Die Schweizer Regisseurin Petra Wolpe beleuchtet in ihrem neuen Film Frank and Lewis das Thema Demenz im Gefängnis. Dann, wie Grafik unseren Blick auf die Welt prägt. Eine Ausstellung im Landesmuseum Zürich zeigt, visuelle Gestaltung erzählt viel über die gesellschaftlichen Werte und Normen einer Zeit. Und Comic über toxische Männlichkeit. Michael Matthias kritisiert in Strong Men zeichnerisch das Weltbild der Manosphäre. Herzlich willkommen zu Kultur Kompakt. Noch bis Samstag steht Locarno ganz im Zeichen des Leoparden. Beim Internationalen Filmfestival werden Filme aus aller Welt gezeigt. Gestern Abend war das Schweizer Kino an der Reihe. Gezeigt wurde Frank and Lewis, der neue Film von Regisseurin Petra Wolpe. Filmredaktorin Brigitte Hering war gestern Abend dabei. Caroline Lüchinger hat mit ihr über ihre Eindrücke gesprochen.
7: Und wie war's? Erzähl, Brigitte.
8: Ja, die Piazza Grande war voll und es gab für Petra Wolpe und das Filmteam und die Schauspieler zum Ende dann sogar Standing Ovations. Die Erwartungen, die waren groß. Schließlich war ihr letzter Film Heldin ein riesiger Erfolg und schaffte es bis auf die Oscar-Shortlist. Und nun kommt sie mit einem neuen Film, Frank and Lewis, und das ist Wolpes erster Film in englischer Sprache übrigens.
7: Ja, und du hast uns da auch einen Ausschnitt mitgebracht. Wir hören da kurz rein.
9: I don't understand anything. What is the matter with my head? Something is wrong.
10: We should go to chow, Mr. Nelson.
9: No, I'm hungry.
10: I don't know, but you gotta eat something.
7: Ein kurzer Ausschnitt aus Frank and Lewis. Um was geht's da?
8: Ja, da sagt ein Mann, ich verstehe nicht, was mit meinem Kopf los ist. Etwas ist falsch. Und ein zweiter Mann sagt, wir müssen jetzt essen gehen. Ja.
7: Ja, und aber sag mal, wer sind diese beiden Männer?
8: Ja, der da nicht mehr weiß, was los ist, das ist Lewis und der andere ist Frank. Und beide sind im Gefängnis auf Lebenszeit. Frank ist einem Pflegeprogramm zugeteilt. Er muss sich um andere Häftlinge kümmern, die an Demenz und Alzheimer erkrankt sind. Und eben speziell um diesen Lewis. Der aber ist unberechenbar und unwillig. Einerseits, weil er im gesunden Zustand einer der Harten und Bösen war. Und andererseits, weil ihn nun eben diese Alzheimer-Erkrankung unberechenbar macht und ihn komplett verunsichert, wie wir gehört haben. Nach und nach finden dann die beiden zurecht miteinander.
7: Jetzt eine außergewöhnliche Geschichte. Ist das erfunden oder gibt es das in den Gefängnissen in den USA wirklich?
8: Es gibt dieses eine Programm wirklich in einem Gefängnis in Kalifornien. Die Pfleger, die heißen Gold Coats, weil sie gelbe Jacken tragen. Petra Wolpe, sie hat das vor 10 Jahren mal besucht oder vor über 10 Jahren und wollte eigentlich schon lange einen Film darüber drehen. Gedreht hat sie ihn dann aber nicht in den USA, sondern in England mit hauptsächlich englischem Cast in einem stillgelegten Gefängnis und auch in Winterthur in der Schweiz.
7: Okay. Und wie hat dir der Film gefallen?
8: Er hat mir gut gefallen. Er erreicht nicht ganz die Power und die Stärke von Heldin, aber ich habe ihn wirklich gern geschaut. Das ist auch ein total interessantes Thema, dem ich überhaupt noch nie begegnet bin. Also Demenz und Alzheimer im Langzeitgefängnis.
7: Ich definitiv auch nicht. Klingt auch sehr spannend. Wie wird das Ganze eigentlich filmisch umgesetzt?
8: Es ist sehr ruhig erzählt, manchmal fast melancholisch, und der Fokus, der liegt ganz auf der Beziehung dieser zwei Hauptfiguren, auf ihre Annäherung in so einer Ausnahmesituation und eben auch darauf, was Demenz mit Menschen überhaupt macht. Es gibt da nicht das ganz große Melodrama, aber viele kleine Momente des Verstehens und der Annäherung, ein kurzer Händedruck hier oder ein wortloses Schachspiel. Und ich finde ganz spannend an diesem Thema Demenz und Gefangenschaft die zentrale Frage im Film, ob es okay ist, Leute weiterhin zu bestrafen, wenn sie sich eben wegen der Demenz gar nicht mehr an ihre Verbrechen erinnern können.
7: Und wird diese Frage im Film beantwortet?
8: Nein, zum Glück nicht. Es wird aber darüber reflektiert und viel gesprochen, aber abschließend ist das wohl gar nicht zu beantworten.
11: Das war Filmredaktorin Brigitte Hering über Petra Volpes neuen Film Frank and Louis. Er hat gestern Premiere gefeiert auf der Piazza Grande beim Filmfestival Locarno. Am Bahnhof, im Bus, am Bildschirm. Überall sehen wir Werbung. Die visuelle Gestaltung von Plakaten oder Anzeigen prägt unseren Alltag. Und sie erzählt viel über gesellschaftliche Werte und Normen zu einer bestimmten Zeit. Das zeigt eine neue Ausstellung im Landesmuseum Zürich über die Geschichte von Grafik. Irin Grüter hat sich dort umgeschaut.
12: Ob wir wollen oder nicht, Grafik formt unseren Blick auf die Welt. Auch wenn wir visuelle Gestaltung oft gar nicht bewusst wahrnehmen, sagt die Kuratorin Daniela Schwab.
13: Es hat sicher einen Einfluss, wenn wir gewisse Symbole, Formen, Konstellationen immer wieder sehen. Also die Menge macht etwas mit uns, die Wiederholung. Und das geschieht oft unbewusst. Und wir versuchen in dieser Ausstellung, das Unbewusste ein bisschen bewusster zu machen.
12: Das zeigt gleich die erste Station am Beispiel von Geschlechterrollen. Auf einem Plakat aus den 50er Jahren hält eine strahlende Frau einen blitzsauberen Teller in die Höhe, adrett gekleidet, auch beim Abwasch. «So schnell geht's mit Solo», verspricht die Werbung. Und Solo bleibt die Frau offenbar auch bei der Hausarbeit. Der Mann auf dem Plakat daneben pafft nach dem Essen beim Zeitunglesen. Dazu der Slogan «Der Kenner raucht Petroni». Die Inszenierung von Rollenbildern auf Plakaten ist im Rückblick hochinteressant, sagt Daniela Schwab.
13: Weil die Darstellung von Männern und Frauen sehr schön zeigt, wie sich der gesellschaftliche Umgang damit ändert. Es ist zum Beispiel spannend zu sehen, dass Frauen in der zweiten Hälfte des 20. Jahrhunderts primär in zweierlei Rollen auftauchen in der Werbung. Zum einen entweder in einem häuslichen, familiären Kontext oder zum anderen über sexualisierte Körper zur Vermarktung von etwas Bestimmtem.
12: Und Männer stehen auf älteren Plakaten buchstäblich über den Frauen.
13: Wenn man eine Linie zieht auf Ebene des Kopfes, sieht man, die Frau ist immer etwas tiefer im Bild platziert als der Mann.
12: Plakate erzählen Gesellschaftsgeschichte, weil sie den Wandel von Idealen und Normen widerspiegeln. Sehr schön zeigt sich das auch an der Werbung für Lebensmittel.
13: Das Thema Essen hat sich stark verändert. Man sieht zum Beispiel, dass in der Nachkriegszeit Wert gelegt wird auf die Darstellung von Fülle. Es hat genug.
12: Während es heute wichtiger ist, Nahrungsmittel als gesund und natürlich zu inszenieren. Die Ausstellung gruppiert Plakate aus dem 20. Jahrhundert in thematischen Stationen. Sie nimmt auch das grafische Handwerk, den technologischen Wandel und besonders prägende Stilrichtungen in den Blick, wie den Swiss Style, der in den 50er und 60er Jahren aufkam.
13: Der Swiss Style ist eine bestimmte grafische Richtung, die mit grafischen Formen, klaren Farben, einer serifenlosen Schrift, Fotografie anstelle von Illustration arbeitet und die sehr bekannt wurde international.
12: Der Swiss Style wirkt bis heute in der Grafik nach, wie die Station zu Swissness zeigt. Das Landesmuseum rief im Vorfeld der Ausstellung dazu auf, Plakate zum Thema einzureichen.
13: Das war sehr spannend zu sehen, welche Antworten sich da ergaben. Wir haben zum Teil Plakate, die über die Thematik als Schweizerisch verstanden werden, also das Thema Demokratie beispielsweise. Wir haben Plakate, die über die Symbolik als Schweizerisch verstanden werden. Wir haben Plakate, die über den gestalterischen Stil als Schweizerisch verstanden werden. So sehen wir eine Vielfalt und eine Breite an der Auslegung von «Was ist Swissness?».
12: Wenn man das Landesmuseum nach diesem Rückblick in die Grafikgeschichte wieder verlässt, schaut man auf einmal auch gegenwärtige Plakate bewusster an und fragt sich, welche Wertvorstellungen sich hinter den Botschaften verbergen.
11: Die Ausstellung «Grafik – visuelle Gestaltung im Alltag» ist bis Mitte April zu sehen im Landesmuseum in Zürich. Männlichkeit ist seit ein paar Jahren ein großes Thema. In den sozialen Medien tummeln sich sogenannte Manfluencer, Männer, die vor allem einem jungen Publikum reaktionäre Vorstellungen von Männlichkeit vermitteln. Stärke, Dominanz, Reichtum – das sind die Werte derjenigen, die sich in dieser Szene bewegen. Der in Liechtenstein aufgewachsene Comiczeichner und Illustrator Michael Matthias hat darüber einen Sachcomic gestaltet. «Strong Men – die zerstörerische Kraft fragiler Männlichkeit». Raphael Zehnder hat den Comic gelesen und mit Michael Matthias gesprochen.
14: Mit Stärke, Dominanz und Reichtum gilt es, der feindseligen Welt zu begegnen, in der unerbittlicher Konkurrenzkampf herrscht. Das ist der Kern des Männlichkeitsbilds, das Michael Matthias in seinem Comic darstellt. Den Rahmen seiner Erzählung bildet der makedonische Eroberer Alexander der Große. Der bringt zuerst mögliche Mitbewerber um den Thron um und setzt mit Waffengewalt seine Herrschaft von Griechenland bis Indien durch. Und auf den 100 Seiten dazwischen thematisiert der Zeichner Männer, vor allem der letzten 100 Jahre, denen gemeinsam ist, sie wollen herrschen, ohne Rücksicht auf Verluste für andere. Besonders ausführlich widmet sich Matthias den Protagonisten der Manosphere, den Manfluencern auf Social Media. Doch deren Vorstellungen von Männlichkeit seien lange vor dem Digitalzeitalter entstanden, sagt Michael Matthias.
15: Diese Bilder gab es immer schon und in vielen Fällen würde ich sie auch als sehr opportunistisch bezeichnen, weil die Medienlandschaft diese Ansichten auch begünstigt und sozusagen eine kleine Minderheit eine große Reichweite auch bekommt.
14: Diese Hypermaskulinität sei also nicht unbedingt eine Gegenreaktion auf die liberalere Gesellschaft der letzten Jahrzehnte, sondern vor allem ein Geschäftsmodell.
15: In den meisten Fällen ist es eine Business-Idee. Natürlich wird es unterfüttert von den realen Glaubensansätzen der ganzen Protagonisten, aber weitgehend merken da auch Leute, dass gewisser Content funktioniert und dass gewisser Content auch Geld abwirft.
14: Laut diesem Weltbild denkt beim Anblick eines großen Baums nur ein Verlierer. Oh, das ist ein großer, wunderschöner Baum. Der Alpha dagegen denkt bewundernd, dieser Baum hat jeden anderen Baum in seiner nächsten Umgebung zerstört. Er hat sich seit 100 Jahren gegen alle anderen Bäume durchgesetzt. Was für ein Badass. Die angeblich woke, weiche Gesellschaft bedeutet den Verfall der natürlichen Ordnung, in der der Mann zu oberst steht. Stärke und Selbstoptimierung seien deshalb moralische Pflicht. Und Frauen in diesem Weltbild?
15: Frauen sind dabei weitgehend Objekte, die kontrolliert werden sollen und die auch sozusagen als Schmuck oder als Anhängsel dienen für das eigene Ego.
14: Social Media geben diesen Vorstellungen Auftrieb.
15: Durch Algorithmen werden Dinge verstärkt, die polarisierend sind. Also es ist eine gewisse Aufmerksamkeitsökonomie, die hier wirkt. Und die traditionellen Medien kommen irgendwann gar nicht mehr darum herum, sozusagen das auch aufzugreifen.
14: Junge Männer erreichen diese Ideen häufig über Memes, kurze, lustige Häppchen. Zuerst würden sie sich noch darüber lustig machen.
15: Das hindert aber nicht daran, dass dieser Inhalt sozusagen weiterverbreitet wird dadurch.
14: Und das ist nicht ohne Folgen.
15: Also die politische Konsequenz sehen wir in den USA, wo ich mal sagen würde, dass ohne die Manosphere die Wiederwahl von Donald Trump nicht möglich gewesen wäre. Weil der hat ja auch eine große Tour in der ganzen Manosphere gemacht und bedient diese Bilder auch sehr stark.
14: In Zeiten von Unsicherheit und gesellschaftlicher Umbrüche versprechen altbekannte Weltbilder Stabilität, sagt Michael Matthias. Sieht er einen Ausweg?
15: Und da müssen wir zu der Wurzel des Übels gehen und das sind, wo wir unsere Informationen herbekommen, das sind soziale Medien. Und da müssen wir uns die ganzen Algorithmen ein bisschen genauer anschauen. Die bewirken, dass vor allem polarisierender Inhalt weitgehend auf unserem Bildschirm landet.
14: Michael Matthias bringt in seinem Comic Strong Man das Weltbild dieser Männer kenntnisreich und unterhaltsam auf den Punkt und zeigt so auch auf, welche Gefahren der liberalen Gesellschaft von dieser Seite drohen.
11: Der Comic von Michael Matthias heißt Strong Man. Er ist beim Avant Verlag in Berlin erschienen. Morgarten im Kanton Zug ist vor allem bekannt für die Schlacht im Jahr 1315. Überlieferungen zufolge haben die Eidgenossen damals das Heer der Habsburger besiegt mit viel List. Heute erinnert ein Denkmal an den sagenumwobenen Freiheitskampf, das Morgarten-Denkmal. Zum 700-Jahr-Jubiläum der Schlacht hatte Regisseurin Annette Windlin dort ein Freilichttheater inszeniert. Vor 11 Jahren war das. Nun realisiert sie wieder eine Theaterinszenierung an diesem geschichtsträchtigen Ort. Spatenstich, das zweite Morgarten-Spektakel, so heißt das Stück. Fabienne Nägeli hat für uns die Premiere besucht.
16: Auf einem Hügel am idyllischen Eggerisee thront das Morgarten-Denkmal, umgeben von einer fantastischen Naturkulisse. Nun ragen allerdings unzählige Bauprofile in die Luft und am Fuße des Hügels stehen Baucontainer. Im Dorf machen Gerüchte die Runde.
17: Man munkelt, vielleicht gäbe es ein neues Asylzentrum. Ist das so? Oder ein Alters- und Pflegeheim an der Grösse A?
18: Und was ist denn mit diesen Containern? Also, am Morgarten ist es im November. Sind uns die total im Weg?
19: Also, da gibt es etwas ganz anderes. Etwas Grosses. Ein Luxusresort.
16: Eine Investorengruppe plant einen gigantischen Hotelkomplex mit Gourmet-Restaurants, Wellnessanlage und Yachthafen. Bei den Anwohnerinnen und Anwohnern löst das gemischte Gefühle aus.
17: Ich bin Landbesitzerin, ganz in der Nähe. Und ich verspreche mir wirtschaftlichen Aufschwung für die ganze Region, wenn das Luxusresort herkommt.
20: Was bedeutet das für den Zugang zum See? Also, ich meine für uns.
18: Und dann, was ist denn mit unserem Morgartenschiessen? Was ist denn mit dem?
16: Nach und nach regt sich Widerstand. Besonders als klar wird, was mit dem Denkmal geschehen soll.
19: Der Blick auf den See. Der ist grossartig. Nur das Denkmal muss leider weg.
17: Das kann ich nicht leiden. Man kann von dem Denkmal halten, was man will. Aber ganz abfahren mit dem, das ist Verrat.
16: Trotzdem stimmt die Mehrheit der Gemeindeversammlung für das Luxusresort und es kommt zum Eklat. In diesen Konflikt mischen sich immer wieder historische Persönlichkeiten ein, wie der Erbauer des Denkmals. Und sie erinnern daran, dass um Morgarten schon früher gestritten wurde. So diskutierten Zug und Schwyz jahrzehntelang über den Standort des Denkmals.
18: Am Buchwäldli-Vorsprung ist der Anfang von der Schlacht passiert. Und genau da ist die Falle von den Eidgenossen zugestanden. Und die Habsburger sind reingekommen auf die Fertigung.
21: Ja, der Habsburger hat auch mehr Zucker gehört. Der Hauptkampfplatz liegt eindeutig auf Schweizer Boden. Genau.
16: Die Inszenierung von Regisseurin Annette Windlin verbindet den historischen Streit um das Denkmal mit aktuellen Debatten um die Entwicklung und Zukunft der Region. Und trifft damit einen Nerv der Zeit. So habe das Bühnenbild schon vor den Proben einige Reaktionen ausgelöst, bestätigt der Gemeindepräsident von Oberägeri, Marcel Günthert.
22: Man hatte ein paar Rückfragen auf der Gemeinde, auf der Bauverwaltung. Viele haben gesagt, ja, aber das kann ja nicht sein, dass da gebaut wird. Was fällt euch ein, das Oberägeri, dass er so den Hang verbaut und vor dem Morgarten-Denkmal? Das kann ja nicht sein und dann ist das rechtmässig. Also es ist klar, die das nicht gewusst haben, in welchem Zusammenhang, die haben schon die Welt nicht mehr verstanden.
16: An der Entstehung des Denkmals waren in der Realität nur Männer beteiligt. Das Stück verknüpft diese Entstehung nun mit dem Aufkommen der Frauenbewegung. Das wirkt konstruiert und aufgesetzt. Abgesehen davon ist der Abend gelungen. Er lebt von stimmungsvollen Bildern wie die Geister der Vergangenheit, die in Tüll- und Spitzenkostümen über den Hügel tanzen, ist klug, witzig und kurzweilig und regt zum Nachdenken an.

0: Spatenstich, das zweite Morgarten-Spektakel. So heißt das Stück von Regisseurin Annette Windlin. Die nächste Vorstellung findet morgen statt. Das Stück läuft dann noch bis zum 19. September beim Morgarten-Denkmal im Kanton Zug. Er war der jüngste schwarze Professor an der Universität Cambridge in England. Jetzt ist der Soziologe Jason Ardaghy zurückgetreten. Ardaghy war weit über sein Fachgebiet hinaus bekannt, weil er es als Einwanderersohn so weit geschafft hat, aber auch weil er, wie er selbst sagt, an Autismus leidet. Nun werden ihm Plagiate und Ungenauigkeiten in wissenschaftlichen Arbeiten vorgeworfen. Ardaghy räumt einzelne Fehler ein, weist die Mehrzahl der Vorwürfe aber zurück und spricht von einer teils rassistisch motivierten Kampagne. Kaspar Hirschi ist Professor für Geschichte an der Uni St. Gallen. Er hat ein Buch geschrieben über Skandalexperten und Expertenskandale. Katrin Hiss hat ihn gefragt, was der Fall Ardaghy diesbezüglich zeige.
1: Zum einen geht es auf der ganz persönlichen Ebene um die Figur im Zentrum des Skandals, Jason Ardaghy, ein schwarzer Bildungssoziologe, der eigentlich sein eigenes Leben zum Gegenstand seiner Expertise gemacht hat und zum Experten seiner selbst geworden ist. Und zum anderen geht es um wissenschaftliche Institutionen, Spitzenuniversitäten, die Ardaghy diese Expertise seiner selbst völlig unkritisch abgekauft haben, ihm auf den Leim gekrochen sind und ihre eigene Expertise nicht dazu verwendet haben, um zu überprüfen, was an den Aussagen von Ardaghy stimmt und was nicht stimmt, was eigentlich im Zentrum jeder wissenschaftlichen Expertise stehen sollte.
2: Die Kritik richtet sich ja nicht nur an Ardaghy selbst, sondern vor allem auch an die Universitäten. Und diese Kritik kommt vor allem von rechts. Wie ordnen Sie das ein?
1: Also zum einen zeigt sich ganz klar, dass der Umgang mit wissenschaftlichen Publikationen eines bestimmten Forschers von Ardaghy, dass dieser Umgang hochproblematisch war. Das heißt, dass man hier eigentlich die Qualitätssicherung, die eine Universität leisten muss, wenn sie jemanden einstellt, dass diese nicht stattgefunden hat. Und da ist die Kritik völlig berechtigt. Was nicht unbedingt berechtigt ist, betrifft das nun die Universität insgesamt oder haben wir es mit einem besonderen Fall zu tun, wo es zu diesem Versagen gekommen ist?
2: Nun ist es ja immer wieder so, dass Plagiatsfälle aufgedeckt werden an Universitäten oder auch in anderen Kontexten. Warum löst gerade dieser Fall ein so großes Echo aus?
1: Es wurde tatsächlich von Kritikern der Medienkampagne jetzt gegen Cambridge und Ardaghy gesagt, ja, es gibt ja andere Plagiatsfälle, die weiße Forscher betreffen und die haben überhaupt nicht ein solches Medienecho ausgelöst. Das stimmt und es hat tatsächlich damit zu tun, dass Ardaghy ein schwarzer Forscher ist und dass hier sicher auch rassistische Motive ins Spiel kommen. Dennoch hat dieser Fall eine viel größere Dimension. Das hat damit zu tun, eben, dass Ardaghy eigentlich eben als Experte seiner eigenen Biografie Karriere gemacht hat und sich damit eben auch gegen Gegenexpertise, das heißt die kritische Prüfung seiner Biografie, gewehrt hat. Und darum zeigt das auf ein größeres Problem hin, nämlich dass wir jetzt zum Teil in der Bildungssoziologie beispielsweise eine Form von Expertise haben, die keine kritische Distanz mehr hat gegenüber dem Gegenstand der Forschung. Wenn man sich selbst erforscht, zum Experten seiner selbst wird, dann hat man keine Unabhängigkeit, keine Distanz, eigentlich all die Dinge, die traditionell für wissenschaftliche Expertise als sehr zentral erachtet werden, die sind eigentlich kollabiert und es zeigt sich, dass mit dieser Form eigentlich weder gute Forschung noch gute Expertise geleistet werden kann.
0: Das sagt Kaspar Hirschi, Professor für Geschichte an der Universität St. Gallen, über den Rücktritt des britischen Soziologen Jason Ardaghy. Und das waren unsere Themen aus Kultur und Gesellschaft. Am Mikrofon verabschiedet sich Katharina Brierley.

0: Die Nachrichten von SRF um 1 Uhr mit Patrick Seiler. Simon Ehammer ist der erste Schweizer Medaillengewinner an der diesjährigen Leichtathletik-Europameisterschaft in Birmingham. Er gewann im Weitsprung der Männer die Silbermedaille. Sportredaktor Adi Vicky.
1: Dass Simon Ehammer in Birmingham eine Medaille gewinnt, ist alles andere als selbstverständlich. Vor einem Monat verletzte er sich leicht am Oberschenkel, konnte nur sehr reduziert trainieren und sprang einen Monat lang nie mit vollem Anlauf in die Weitsprunggrube. Mit seinem Trainerteam schaffte er es aber, auf den Punkt genau in Medaillenform zu sein.
2: Also ich glaube, über Medaillen darf man, muss man sich immer freuen. Und ich glaube auch mit den Umständen, mit der Vorbereitung, die anders war, als man sich vielleicht auch erhofft hat, ist sicher ein sehr, sehr grosser Erfolg.
1: Es ist bereits seine dritte EM-Medaille, nach Silber im Zehnkampf vor 4 Jahren und Bronze im Weitsprung vor 2 Jahren. Und diese Medaille macht aus dem Jahr 2026 ein nahezu perfektes Jahr für Simon Ehammer. Mit Weltrekord im Siebenkampf in der Halle, mit Hallen-WM-Titel ebenfalls im Siebenkampf und dem erstmaligen Sieg beim Zehnkampf in Götzis hat er viel Grosses erreicht.
0: In Russland ist ein US-amerikanischer Staatsbürger aus der Haft entlassen worden, nach über 4 Jahren. US-Präsident Donald Trump teilte mit, er habe mit dem russischen Präsidenten Wladimir Putin gesprochen und Russland habe der Freilassung aus humanitären Gründen zugestimmt. Es habe keinen Gefangenenaustausch gegeben und Russland habe keine Gegenleistung verlangt, so Trump. Der ehemalige US-Soldat wurde 2022 in Russland festgenommen. Russische Behörden sagen, er sei betrunken gewesen und habe sich mit einem Polizeibeamten gestritten. Dieser Darstellung widerspricht die Organisation Global Reach. Die Nichtregierungsorganisation engagiert sich nach eigenen Angaben für US-Amerikanerinnen und Amerikaner, die zu Unrecht im Ausland inhaftiert sind. Unter den islamistischen Taliban dürfen Mädchen in Afghanistan nur die Grundschule besuchen. Der Besuch von weiterführenden Schulen und Universitäten ist ihnen verboten. Seit der Machtergreifung der Taliban vor 5 Jahren sind deshalb 2,4 Millionen afghanische Mädchen von weiterführender Schulbildung ausgeschlossen. Das schätzt die UNESCO, die Bildungs- und Kulturorganisation der UNO. Bis in 4 Jahren könnten es über 4 Millionen Mädchen sein. Die Schätzung basiert unter anderem auf der Zahl der Mädchen, die an weiterführenden Schulen eingeschrieben waren und diese wegen den Taliban verlassen mussten. Für die UNESCO ist das Verbot ein schwerer Verstoß gegen die Menschenrechte. Zudem könnte es die Armut in Afghanistan verschärfen und Potenzial ungenutzt lassen. Das Wetter heute Mittwoch, es wird meist sonnig bei 33 Grad. In den Alpen gibt es lokal Hitzegewitter. Das waren Nachrichten von Radio SRF, verantwortlich Patrick Seiler.
3: 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Das britische Finanzinstitut Revolut ist auf Erfolgskurs. Jetzt hat es in Frankreich eine Bankenlizenz erhalten. Warum Revolut sein Geschäft dahingehend erweitert. Und Trump soll bei seinem Besuch am NATO-Gipfel in der Türkei heimlich das Flugzeug gewechselt haben. Warum sich der US-Präsident dafür in einem Container versteckt hat, klären wir hier auf SRF News. Mein Name ist Katrin Hiess, schön sind Sie mit dabei. Bankschalter war gestern. Immer mehr Menschen nutzen die Dienstleistungen von Online-Banken oder besser Smartphone-Banken. Diese neuen Banken, man nennt sie auch Neobanken, machen den traditionellen Banken zunehmend Konkurrenz. Einer der ganz großen ist Revolut. Das britische Finanzinstitut wächst rasant. Allein letztes Jahr konnte es 15 Millionen Neukunden gewinnen. Und dieses junge, wilde, andere Finanzinstitut wird jetzt zunehmend auch zur normalen Bank. So hat Revolut nun eine Banklizenz für Frankreich. Salvador Attasoy hat Wirtschaftsredaktorin Susanne Schmugge gefragt, was denn das Spezielle an diesen Online-Banken sei.
4: Sie brauchen keine Filiale, keine Schalter, es braucht sowieso kein Papier mehr, es läuft ja alles digital über eine App auf dem Smartphone. Und das ist eben günstig, schnell und schlank, spricht immer mehr Leute an, vor allem eben auch junge Leute.
5: Wenn es so gut läuft, warum braucht Revolut dann überhaupt eine Bankenlizenz?
4: zum Beispiel für das für Banken eben sehr wichtige Kreditgeschäft und Hypothekargeschäft. Dafür braucht eine Bank eine lokale Banklizenz. Und dazu gibt es dann auch mehr Sicherheiten für die Kundinnen und Kunden. Also das wird den Banken dann auch abverlangt. Zum Beispiel, falls solch ein Unternehmen jetzt pleite ginge, dass das Geld dann bis zu einer gewissen Höhe eben für die Kunden, Kundinnen sicher ist. Einlagensicherung im Jargon heißt das.
0: Die Revolut-App, die kennen ja auch die Schweizerinnen und Schweizer. Viele haben sie auf ihrem Smartphone. Wie ist denn die Situation bei uns?
4: Gemäß Angaben von Revolut hat diese Neobank mittlerweile mehr als 1 Million Kundinnen und Kunden in der Schweiz. Und übrigens, als Kunde gilt man, sobald man die App heruntergeladen hat, sich registriert hat und man muss sich dann auch einer Identitätsprüfung unterziehen. Also gut 1 Million Kundinnen und Kunden und es werden stetig mehr. Aber in der Schweiz hat Revolut keine Banklizenz. Man bekommt als Kundin zwar eine Schweizer Bankadresse, also eine IBAN, die mit CH beginnt, aber die kommt eben von PostFinance und das ist die hiesige Partnerin von Revolut. Und keine Banklizenz in der Schweiz bedeutet auch keine Einlagensicherung. Also für dich als Kunde ist dein Geld dann nicht bis 100.000 Franken geschützt.
0: Aber so eine Banklizenz in der Schweiz, wäre das denn erstrebenswert?
4: Ja, vermutlich früher oder später schon. Also am Weltwirtschaftsforum in Davos im Januar, da hatte ein Geschäftsleitungsmitglied von Revolut so etwas angetönt, weil der Schweizer Markt, der sei zwar klein, aber sehr, sehr interessant. Und vor allem brächte hier die Banklizenz eben diesen erwähnten Zugang zum Hypothekargeschäft. Und der ist in der Schweiz enorm attraktiv, sprich lukrativ. Und das würde den Zulauf von Kundinnen und Kunden hierzulande sicher noch weiter erhöhen.
3: Wirtschaftsredaktorin Susan Schmugge war das.
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1: Es ist eine Geschichte wie aus einem Agentenfilm. Nach dem NATO-Gipfel in Ankara im Juli soll US-Präsident Donald Trump in einem Container versteckt worden sein wegen einer iranischen Morddrohung. In diesem Container wurde der US-Präsident heimlich in ein anderes Flugzeug transportiert, wie die Washington Post und die New York Times in ihren Recherchen berichten. SRF 4 News-Redaktor Julius Schmid hat sich das genauer angeschaut. Salvador Atasoy hat ihn gefragt, was da in Ankara genau passiert sei.
2: So, um erstmal bei den harten Fakten zu beginnen. Als Donald Trump vom NATO-Gipfel in Ankara abgereist ist, da ist er in eine alte Air Force One gestiegen, also in ein offizielles Präsidentenflugzeug. Davon gibt es Fernsehaufnahmen. Donald Trump winkt dann noch einmal in die Kameras, dann verschwindet er in dem Flugzeug und jemand schließt hinter ihm die Tür. Nun sieht man aber auf diesen Aufnahmen auch, dass hinter der Air Force One ein Fahrzeug geparkt ist. Und auf diesem Fahrzeug, da steht ein Container. Das ist ein Container, der eigentlich fürs Flugzeug-Catering gebraucht wird. Ja, und kurze Zeit später, während Trumps Stab und einige Journalistinnen und Journalisten an Bord gehen, da fährt dieser Container plötzlich weg und parkt bei einem anderen Flugzeug. Ja, und laut der Recherche der Washington Post und der New York Times befand sich der US-Präsident zu diesem Zeitpunkt in dem Container.
3: Wie sind die Journalistinnen und Journalisten denn bei dieser Recherche vorgegangen?
2: Es sind zwei unabhängige Recherchen. Die Journalistinnen und Journalisten haben dafür mit Regierungsvertretern gesprochen und sie haben vor allem auch Flugdaten und eben Kameraaufnahmen ausgewertet. Auffällig war aber auch, dass Trump in der Air Force One nie in der Pressekabine aufgetaucht ist und dass die Medienvertreter stets die Fensterblenden geschlossen halten mussten. Das Weiße Haus hat diese ganze Aktion allerdings nicht bestätigt.
3: Die offizielle Version des Weißen Hauses war aber doch etwas merkwürdig. Was ist denn bei dieser Reise offiziell geschehen?
2: Grundsätzlich hat das Weiße Haus schon im Juli über Sicherheitsbedenken rund um den NATO-Gipfel gesprochen, auch über mehr oder weniger konkrete iranische Drohungen gegen den US-Präsidenten. Und deshalb hat Donald Trump auch in der offiziellen Version das Flugzeug gewechselt. Eigentlich sollte Trump nämlich mit einer neuen Air Force One aus Ankara abreisen. Das ist der umstrittene Luxusflieger, den Trump vom katarischen Königshaus erhalten hat. Er ist dann aber eben in eine ältere Air Force One gestiegen, auf diesen Fernsehaufnahmen, die ich vorhin erwähnt habe. Trump hat sich damals auch dazu geäußert. Er hat gesagt, er mache das um der alten Zeiten willen, sozusagen aus Nostalgie. Aber eben, wenn man diesen Recherchen glaubt, der Washington Post und der New York Times, dann ist Trump in dieser Maschine gar nicht mitgeflogen. Und übrigens sollen in diesen Plan auch nur ein kleiner Personenkreis eingeweiht worden sein. An Bord dieser in Anführungszeichen falschen Präsidentenmaschine saßen nämlich noch zahlreiche Journalistinnen und Journalisten und eben Angehörige von Trumps Stab. Und zwar im Glauben, sie seien im gleichen Flugzeug wie der Präsident. Sie haben also womöglich unwissend bei einem Täuschungsmanöver mitgespielt.
3: Klingt abenteuerlich, aber eben auch etwas amerikanisch. Gab es solche Aktionen denn schon früher?
2: Das haben sich die US-Medien auch gefragt und sie haben dafür mit ehemaligen Agenten des Secret Service gesprochen und die haben gesagt, grundsätzlich gehören solche Ablenkungsmanöver sozusagen schon zum Standardrepertoire des Secret Service, also eben solche Scheinkonvois oder alternative Flugrouten. Um mal ein Beispiel zu nennen, Bill Clinton wurde schon mal in einer ähnlichen Aktion nach Pakistan gebracht, in einem Flugzeug, das der Air Force One sozusagen hinterhergeflogen ist. Aber andererseits allzu viel weiß man nicht darüber, wie der Secret Service hier für die Sicherheit der US-Präsidenten sorgt und gesorgt hat, aber das liegt vielleicht auch in der Natur der Sache.
1: SRF 4 News-Redaktor Julius Schmid über Trumps heimlichen Flugzeugwechsel in Ankara. Auch der Schauplatz unseres nächsten Themas ist ein Flughafen. Nach dem Drohnenvorfall am Flughafen in Leipzig zieht die deutsche Regierung jetzt Konsequenzen. Letzte Woche wurde dort eine mit Sprengstoff beladene Drohne entdeckt. Jetzt will die deutsche Bundesregierung noch stärker in die Drohnenabwehr investieren. Eine neue Anti-Drohnen-Einheit der Bundespolizei soll deutlich größer werden als geplant. Das hat das Innenministerium am Montag bekannt gegeben. Wie man gefährliche Drohnen erkennen und stoppen kann und wo die Schweiz bei der Drohnenabwehr steht, darüber hat Romana Kaiser mit Roland Siegwart gesprochen. Er ist Professor für autonome Systeme an der ETH und arbeitet mit dem Bundesamt für Rüstung Armaswiss zusammen.

0: Ja, generell muss man leider sagen, dass mit Drohnen Angriffe zu fliegen, das ist viel, viel einfacher, als wirklich sich gegen Drohnen zu wehren, speziell im zivilen Umfeld, wo man ja nicht einfach wild in die Luft schießen kann und Kollateralschäden hat. Das heißt, wirklich zuverlässige Systeme, um Drohnen mit vernünftigem Aufwand runterzuholen oder abzuschießen, das gibt es noch nicht. Da sind verschiedene Forschungsgruppen und vor allem natürlich auch Startups und bestehende Firmen dran, um das möglichst schnell zur Verfügung zu stellen.
1: Vielleicht vertieft man das noch ein bisschen. Was sind denn konkret die Herausforderungen?
0: Drohnen sind sehr klein und entsprechend sind die sehr schwierig zu detektieren, sei es im Radar oder mit Kameras. Und das Zweite ist natürlich, dass im Moment Abwehrsysteme typischerweise gegen Flugzeuge gedacht sind. Da kann man sich leisten, irgendwelche Munition zu schießen, die jeder Schuss eine halbe Million kostet. Das kann man sich bei Drohnen irgendwo nicht mehr vorstellen, dass man da plötzlich mit Kanonen auf Spatzen schießt. Und da müssen kleinere Systeme hin und das ist nicht ganz einfach umzusetzen.
1: Kleinere Systeme, sagen Sie, gibt es denn da auch schon konkrete Ansätze, die man jetzt verfolgt?
0: Da gibt es verschiedene Gruppen weltweit, die da arbeiten drauf. Wir machen etwas in die Richtung, dass wir versuchen, Drohnen zuverlässig zu detektieren. Und das ist dann eine Kombination zwischen Radar, Wärmebildkameras und Kameras, die dann auf kürzere Distanzen sichtlich sind. Und entsprechend könnte man, wenn man sie mal detektiert hat, auch sie eventuell runterholen mit Netzen, mit anderen Drohnen die Netze aufspannen oder eventuell auch abschießen, je nach Situation.
1: Jetzt soll bei der deutschen Bundespolizei viel Geld in die Drohnenabwehr fließen. Jetzt mal abgesehen von diesem konkreten Fall in Deutschland, wo liegt denn sonst so bei den europäischen Sicherheitsbehörden der größte Nachholbedarf?
0: Ja, ich glaube generell, das ist nicht nur europäisch, Drohnen abzuwehren ist sehr schwierig und da sind alle Länder, würde ich behaupten, ziemlich überfordert heute. Und da braucht es einfach zuerst Technologiefortschritt. Und dieser Technologiefortschritt braucht Zeit. Und ich glaube, wir haben nicht innerhalb von den nächsten 5 Monaten eine Patentlösung, aber es wird hoffentlich genügend schnell Systeme geben, die vernünftig, günstig sind und gleichzeitig eben auch zuverlässig sind.
1: Schauen wir in die Schweiz. Die Schweiz hat mit der Taskforce Drohnen gerade selber einen Schwerpunkt auf Drohnentechnologie gelegt. Was würden Sie sagen, wo stehen wir denn heute?
0: Ich glaube, die Schweiz steht speziell in Bezug auf die Größe sehr gut da. Ich hatte auch schon Kontakt mit der deutschen Bande, zu also Arma Swiss, die eigentlich diese Taskforce Drohnen hat, oder mit Österreich. Und ich würde behaupten, dass unsere Leute von der Arma Swiss sehr viel informierter sind, viel technischer, viel mehr verstehen, auch verstehen, wie man zusammenarbeiten kann mit Hochschulen. Also sind wir eigentlich relativ gut aufgestellt. Und im Weiteren ist es natürlich so, dass die Schweiz im Bereich Drohnen, das war bis jetzt vor allem zivile Anwendungen, sehr stark ist in der Forschung, aber auch mit verschiedenen Spin-off-Firmen, Start-up-Firmen, die das umsetzen. Und es gibt jetzt schon einige Start-up, die wirklich sich auch spezialisieren, um Drohnen abzuwehren.
1: Also da scheint etwas zu laufen, im Gange zu sein, aktuell in Sachen Drohnenabwehr. Haben Sie noch konkrete Beispiele, vielleicht aus der Praxis?
0: Ja, meine, wir arbeiten selbst. Das ist ein unabhängiges Institut, das für Non-for-Profit ist, an Systemen, um Drohnen mit einem Netz abzufangen. Das hoffen wir, dass wir bis Ende Jahr zuerst mal zeigen können, dass es grundsätzlich möglich ist. Gleichzeitig haben wir auch da vom Bund, von der Arma Swiss, ein Projekt, wo es darum geht, Drohnen zu detektieren, eben mit der Kombination von Sensoren, die dann ermöglichen sollten, auch Drohnen im Notfall abschießen zu können.
2: Roland Siegwart über das Abwehren von feindlichen Drohnen. Er ist Professor für autonome Systeme an der ETH Zürich und arbeitet mit dem Bundesamt für Rüstung Arma Swiss zusammen. Für die einen klingt es vielversprechend, für die anderen eher unheimlich. Einem US-amerikanischen Forschungsteam von der Universität Stanford ist es erstmals gelungen, mithilfe einer künstlichen Intelligenz die Bauanleitung für neue, funktionsfähige Viren herzustellen. Das könnte helfen, Infektionen mit gefährlichen Resistenzen zu bekämpfen oder seltene Krankheiten zu heilen. Aber diese neue Technik weckt auch Angst vor Missbrauch. Julius Schmid hat Wissenschaftsredaktorin Katrin Capretz gefragt, wie die Forschenden vorgegangen seien.
3: Sie haben als erstes einem Large Language Model, also einem sprachbasierten KI-Modell, die Grammatik unserer DNA beigebracht. Es ist nämlich so, Die Art und Weise, wie unser Erbgut geschrieben ist, folgt bestimmten Regeln. Manche davon kennt die Forschung, viele Regeln sind aber noch nicht geklärt. Die KI in diesem Experiment wurde darum mit einer Riesenmenge an bekannten DNAs trainiert, damit sie eben diese DNA-Grammatik lernen kann. Und danach legten die Forschenden der KI das Erbgut eines sehr bekannten Virus vor und gaben der KI den Auftrag, neue Bauanleitungen basierend auf diesem bekannten Viruserbgut zu entwerfen. Knapp 300 Vorschläge bauten die Forschenden dann real im Labor nach und testeten sie in der Petrischale. Und siehe da, 16 Virenstämme, für welche die KI eine Bauanleitung entworfen hatte, erwiesen sich als funktionsfähig und vermehrten sich munter innerhalb der infizierten Bakterien.
4: Aktuell wird ja viel geforscht mit solchen neuen KI-Methoden, auch in der Biotechnologie. Was macht denn jetzt dieses Experiment besonders?
3: Nun, Forschende arbeiten seit vielen Jahrzehnten an Viren und versuchen, Methoden herauszufinden, wie sie diese Viren für verschiedenste Zwecke einsetzen können. Zum Beispiel funktionieren Viren wunderbar als Transportvehikel, um kleine DNA-Abschnitte in lebende Zellen einzuschleusen und dort dann zum Beispiel ein defektes Stück Erbgut im Körper zu reparieren. Viren können auch Bakterien befallen, die gefährliche Infektionen bei Menschen verursachen. Und wegen diesen Anwendungen interessieren sich viele Forschende dafür, wie man Viren möglichst genau so entwerfen kann, dass sie eben eine bestimmte Aufgabe erfüllen. Und das gelingt auch immer besser, aber die Forschung stößt immer wieder auch an Grenzen. Eben genau wegen dieser Grammatik der DNA, von der wir schon gesprochen haben. Die ist echt eine Krux. Oft genügt ein einziger Tippfehler in der Bauanleitung für ein Virus und das Virus funktioniert nicht mehr. Darum ist dieser Ansatz mit den Large Language Models interessant und, wie sich nun zeigt, auch durchaus erfolgsversprechend.
4: Wie weit anwendbar ist denn diese Technik nun?
3: Ja, das wird sich jetzt erst zeigen. Im aktuellen Experiment arbeiteten die Forschenden mit einem sehr bekannten Virus, das in der Wissenschaft schon seit den 1930er Jahren untersucht wird. Das bedeutet, die KI konnte mit vergleichsweise vielen Informationen zu eben diesem Virus gefüttert werden. Das hat allenfalls geholfen, dass sie dann auch eben gleich mehr als 2 Dutzend taugliche Bauanleitungen ausspucken konnte. Ob dieser Ansatz auch für andere, weniger gut untersuchte Viren so gut funktioniert, das ist aktuell noch offen.
4: Wir haben jetzt über die positiven Anwendungen von dieser Forschung gesprochen, aber Viren können ja auch gefährlich werden, wenn sie außer Kontrolle geraten. Was haben denn die Forschenden in Stanford unternommen, um die Kontrolle über den Virus bei sich zu behalten?
3: In diesem konkreten Experiment haben die Stanford-Forschenden ihrer KI absichtlich keine Informationen über Viren zur Verfügung gestellt, die Menschen infizieren können, damit das Sprachmodell solche Anleitungen eben möglichst gar nicht erst erlernt. Denn eben, es gibt große Bedenken, dass diese genetischen Sprachmodelle auch dafür verwendet werden, um hoch ansteckende Viren zu entwerfen, die Menschen dann schwer erkranken oder eben gar sterben lassen könnten. Dabei spielt es eine entscheidende Rolle, mit welchen DNA-Daten eine solche KI vorab trainiert wird und auch welche Vorgaben sie für eine konkrete Aufgabe erhält. Und da weisen die Stanford-Forschenden deutlich darauf hin, sie hätten das aus eigener Vorsicht in ihrem Experiment so gemacht. Regeln, die das sicherstellen sollten, gibt es bis heute eigentlich keine.
4: Das heißt in anderen Worten, da können in Speziallaboren rund um die Welt mit KI eben und Biotechnologie neue Viren entworfen werden, sozusagen in der Petrischale, und da gibt es eigentlich keine Kontrolle darüber?
3: Nun, Speziallabore, die diese Art von Experimenten durchführen, haben in aller Regel schon hohe Sicherheitsanforderungen, damit ja kein gefährliches biologisches Material aus den Laboren in die Umwelt gelangt. Da gibt es Audits, welche in regelmäßigen Abständen kontrollieren, ob das auch alles eingehalten wird. Aber in der alltäglichen Arbeit im Labor oder eben auch neu bei der Arbeit am Computer ist es tatsächlich so, dass vieles dieser bis jetzt noch experimentellen Arbeit in der Eigenverantwortung der Forschenden steht.
4: Und was gäbe es denn für Möglichkeiten, diese Art von Forschung strenger zu regulieren und eben auch besser vor Missbrauch zu schützen?
3: Ja, das ist eine delikate Gratwanderung zwischen Forschungsfreiheit und Kontrolle. Weil zum einen sollen Forschende ja ihre Techniken weiterentwickeln und verfeinern, um eben beispielsweise neue Ansätze herauszufinden, wie man Krankheiten behandeln kann und anderes. Umgekehrt soll eben möglichst kein Missbrauch passieren. Um zu verhindern, dass gefährliche neue Viren entworfen werden, gibt es bereits verschiedene Regulierungen in einzelnen Ländern, wie den USA oder auch einen Entwurf auf EU-Ebene. Diese Vorschriften müssten aber noch so ausgebaut werden, dass sie auch die KI-Anwendung mit einbinden. Denn die wird aktuell, so mein Stand des Wissens, tatsächlich einfach noch kaum reguliert. Daneben wären sicher auch internationale Abkommen wichtig, die grundsätzlich das Ziel verfolgen, dass KI in Wissenschaft und Technik nur zu friedlichen Zwecken eingesetzt wird. Solche Kodizes könnten zumindest an nicht böswillige Anwenderinnen ein wichtiges Signal senden und diese sensibilisieren.
2: Soweit Wissenschaftsredaktorin Katrin Kapretz.
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2: Kürzlich wurde in einem Kloster in der Toskana ein Rezept gefunden aus der Mitte des 19. Jahrhunderts. Das ist per se nicht ungewöhnlich. Was aber ungewöhnlich scheint, die Mixtur ähnelt Coca-Cola, dem US-amerikanischen Nationalgetränk. Wurde Coca-Cola vielleicht gar nicht in den USA erfunden, sondern in Italien? Gisela Feutz ist der Sache nachgegangen.
12: Eine Coca-Cola-Werbung aus den 1950er Jahren. Man sieht Männer, die Baseball spielen, Autorennen, Rodeo, Cowboys, die Kühe mit Lassos einfangen.
13: Coca-Cola has the taste you never get tired of. Always refreshing. That's why things go better with Coke after Coke after Coke.
12: Nichts steht so sehr für die USA wie Coca-Cola. 1886 soll das Getränk von einem Apotheker in Georgia erfunden worden sein. Doch jetzt ist in einem Kloster in Florenz ein Rezept aufgetaucht für ein sehr ähnliches Getränk. Und dieses Rezept stammt aus der Mitte des 19. Jahrhunderts, ist also älter als die US-amerikanische Variante. Haben gar die Italiener Coca-Cola erfunden? Droht ein Cola-Gate? Dominik Flammer, Ernährungsforscher, gibt Entwarnung.
14: Ich sehe nicht die Ähnlichkeit der Getränke wirklich. Im Ursprung haben beide Getränke Cola-Nüsse aus Afrika und Coca-Blätter aus Südamerika drin. Aber wenn man Coca-Cola anschaut, das ist ein zuckriges, farbiges Softgetränk, ist das in großen Mengen industriell gefertigt wird. Und das alte Klostergetränk sehe ich die Parallelen eigentlich nur in den Grundzutaten.
12: Das italienische Rezept wurde in einem Archiv einer Klosterapotheke gefunden. Der US-amerikanische Erfinder von Coca-Cola, John Stith Pemberton, war ebenfalls Apotheker. Zufall? Nein.
14: Die Apotheker waren die Alchemisten. Die haben natürlich jeden Stoff, der irgendwie aufputschende Wirkung hat, mit anderen aufputschenden Stoffen gemischt, um daraus irgendwelche Elixiere zuzubereiten. Ob das ein Getränk war in Florenz oder einfach ein aufputschendes Mittel, werden die Forscher noch rausfinden müssen.
12: Die aufputschenden Stoffe, Cola-Nüsse und Coca-Blätter, seien damals allen Apothekern dies und jenseits des Atlantiks zugänglich gewesen. Der Grund? Kolonialwarenhandel.
14: Die Cola-Nüsse kommen aus Afrika. Das waren Missionshandlungen wie die Passer-Mission beispielsweise, die diese Hauptgrundzutaten nach Europa gebracht haben. Südamerika, die Cola-Blätter, sind mit den Schifffahrtsgesellschaften ab dem 16. Jahrhundert zu uns gekommen.
12: Und selbst wenn das erste Cola-Getränk aus Italien gekommen wäre, würde das US-amerikanische Nationalgetränk wohl kaum einen Imageschaden erleiden, sagt Dominik Flammer. Zum einen, weil die beiden Länder kulinarisch eng verbunden seien.
14: Die italienische Küche ist dermaßen stark durch die amerikanische Küche geprägt worden, vor allem mit dem Marshallplan nach dem Zweiten Weltkrieg, als die Amerikaner vor allem in die italienische Nahrungsmittelindustrie investiert haben. Also der Einfluss der Amerikaner auf Parmesan, Pesto und Pizzakultur war so enorm, dass das zu einem weltweiten Fastfood-Produkt geworden ist.
12: Und zum anderen hätten große internationale Marketingkampagnen das Getränk als US-amerikanisch durchgesetzt.
14: Coca-Cola hat mit dem Mythos Cola, Frucht und Coca-Blätter heute überhaupt nichts mehr zu tun, weil die Stoffe heute gar nicht mehr drin sind. Also Coca-Cola ist heute das amerikanische Getränk, das wir ja mittlerweile sogar durch das Marketing an Weihnachten trinken sollen.
12: Coca-Cola ist und bleibt also eine Erfindung aus den USA, denn die Marke ist längst nicht mehr nur ein Getränk. Sie ist ein über Generationen aufgebauter Mythos und dem ist nicht so schnell beizukommen, egal wie viele Apotheken nun auch noch vergilbte Rezepte ausgraben werden.
2: Kulturredaktorin Gisela Feutz über die Erfindung von Coca-Cola. Das war's für heute von der Sendung 4x4. 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Fürs Zuhören bedankt sich Katrin Hiss.

0: Die Nachrichten von SRF um 1.30 Uhr mit Patrick Seiler. Simon Ehammer ist der erste Schweizer Medaillengewinner an der diesjährigen Leichtathletik-Europameisterschaft in Birmingham. Er gewann im Weitsprung der Männer die Silbermedaille. Sportredaktor Adi Wicki berichtet.
1: Dass Simon Ehammer in Birmingham eine Medaille gewinnt, ist alles andere als selbstverständlich. Vor einem Monat verletzte er sich leicht am Oberschenkel, konnte nur sehr reduziert trainieren und sprang einen Monat lang nie mit vollem Anlauf in die Weitsprunggrube. Mit seinem Trainerteam schafft er es aber, auf den Punkt genau in Medaillenform zu sein.
2: Also ich glaube, über Medaillen darf man, muss man sich immer freuen. Und ich glaube auch mit den Umständen, mit der Vorbereitung, die anders war, als man sich vielleicht auch erhofft hat, ist sicher ein sehr, sehr grosser Erfolg.
1: Es ist bereits seine dritte EM-Medaille, nach Silber im Zehnkampf vor 4 Jahren und Bronze im Weitsprung vor 2 Jahren. Und diese Medaille macht aus dem Jahr 2026 ein nahezu perfektes Jahr für Simon Ehammer. Mit Weltrekord im Siebenkampf in der Halle, mit Hallen-WM-Titel ebenfalls im Siebenkampf und dem erstmaligen Sieg beim Zehnkampf in Götzis hat er viel Grosses erreicht.
0: In Russland ist ein US-amerikanischer Staatsbürger aus der Haft entlassen worden, nach über 4 Jahren. US-Präsident Donald Trump teilte mit, er habe mit dem russischen Präsidenten Wladimir Putin gesprochen und Russland habe der Freilassung aus humanitären Gründen zugestimmt. Es habe keinen Gefangenenaustausch gegeben und Russland habe keine Gegenleistung verlangt, so Trump. Der ehemalige US-Soldat wurde 2022 in Russland festgenommen. Russische Behörden sagen, er sei betrunken gewesen und habe sich mit einem Polizeibeamten gestritten. Dieser Darstellung widerspricht die Organisation Global Reach. Die Nichtregierungsorganisation engagiert sich nach eigenen Angaben für US-Amerikanerinnen und Amerikaner, die zu Unrecht im Ausland inhaftiert sind. Unter den islamischen oder islamistischen Taliban dürfen Mädchen in Afghanistan nur die Grundschule besuchen. Der Besuch von weiterführenden Schulen und Universitäten ist ihnen verboten. Seit der Machtergreifung der Taliban vor 5 Jahren sind deshalb 2,4 Millionen afghanische Mädchen von weiterführender Schulbildung ausgeschlossen. Das schätzt die UNESCO, die Bildungs- und Kulturorganisation der UNO. Bis in 4 Jahren könnten es über 4 Millionen Mädchen sein. Die Schätzung basiert unter anderem auf der Zahl der Mädchen, die an weiterführenden Schulen eingeschrieben waren und diese wegen den Taliban verlassen mussten. Für die UNESCO ist das Verbot ein schwerer Verstoß gegen die Menschenrechte. Zudem könnte es die Armut in Afghanistan verschärfen und Potenzial ungenutzt lassen. Das Wetter heute Mittwoch. Es wird meist sonnig bei 33 Grad. In den Alpen gibt es lokale Hitzegewitter. Das waren Nachrichten von Radio SRF, verantwortlich Patrick Seiler.
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4: Und hier geht's nun auf die Philippinen in der Sendung International von Südostasien-Korrespondent Martin Aldrovandi.
5: Yeah, it's a big betrayal for us, for the Filipino people.
6: Das ist ein großer Verrat an uns, ein Verrat am philippinischen Volk,
7: sagt diese Unterstützerin von Ex-Präsident Rodrigo Duterte. Sie hat Tränen in den Augen. Der frühere Präsident sitzt nämlich in einer Zelle in Den Haag. Dort ist er angeklagt wegen Verbrechen gegen die Menschlichkeit. Dahin geschickt hat ihn sein Nachfolger Marcos Junior. Ja, der Marcos, Sohn des ehemaligen Diktators Ferdinand Marcos. Die Dutertes und die Marcos. Das sind Politdynastien, die zwischendurch sogar gemeinsame Sache gemacht haben. Doch inzwischen sind die beiden Clans verfeindet. Gekämpft wird mit harten Bandagen. Das ist die Geschichte von den zwei einflussreichsten Familien der Philippinen. Und eine Geschichte über Intrigen, Verrat und Morddrohungen. Auf den Philippinen ist Politik Familiensache. Das ist International. Mein Name ist Martin Aldrovandi. Sie tragen rote T-Shirts. Rund 3 Dutzend Anhängerinnen und Anhänger des Marcos-Lagers haben sich in der kleinen Hütte außerhalb Manilas eingefunden. Sie rufen BBM, die Abkürzung ihres Präsidenten. BBM steht für Bongbong Marcos, Bongbong ist der Spitzname von Ferdinand Marcos Junior, Sohn von Ferdinand und Imelda Marcos. Jet Gonzaga führt die Gruppe der Marcos-Anhängerinnen und Anhänger an und bereitet sie auf den Protest vor dem Senat vor. Sie protestieren für die Amtsenthebung der Vizepräsidentin Sara Duterte. Präsident und Vizepräsidentin waren einst Verbündete. Nun sind sie erbitterte Gegner. Sara ist die Tochter von Ex-Präsident Rodrigo Duterte, der in Den Haag vor Gericht steht. Ihre Aufgabe sei es, die Marcos-Regierung zu schützen, erklärt Jet Gonzaga. Der 60-Jährige trägt ebenfalls ein rotes T-Shirt. Als Jugendlicher war Gonzaga aber noch ein Gegner von Marcos Vater, Ferdinand Marcos, gewesen. Gonzaga hat die People-Power-Bewegung unterstützt, die das Marcos-Regime zu Fall brachte. Eine Bewegung, die damals quer durch die Gesellschaft ging. Vor rund 40 Jahren musste die Familie Marcos per Helikopter aus dem Präsidentenpalast fliehen. Zwei Jahrzehnte Marcos-Herrschaft waren beendet.
8: Das war damals unsere Aufgabe. Wir wollten Marcos Senior stürzen. Aber rückblickend scheint das, was danach kam, auch nicht besser.
7: Gonzaga zählt auf. Präsidenten kamen und gingen. Doch keiner habe dem Land geholfen, klagt er. Alle seien korrupt gewesen. In der Tat ist die Korruption auf den Philippinen ein großes Problem. Auf dem Index von Transparency International belegt das Land Platz 120 und liegt damit etwa gleichauf mit Staaten wie Angola oder Togo.
8: Wir hatten das Gefühl, man sollte Marcos Junior eine Chance geben. Er ist ein bescheidener Präsident. Genau das, was wir brauchen.
7: Excellencies. 2022 ist es soweit. Der Sohn des aus dem Amt gejagten Diktators ist nun selbst Präsident. Ferdinand Romualdez Marcos Jr. Gonzaga sieht das nicht als Widerspruch. Kritik von ihm gibt es auch nicht an der Mutter des Präsidenten, Imelda Marcos. Im Gegenteil.
8: Meine Güte, die Schönheit der First Lady war wirklich bemerkenswert. Sie brauchte kein Make-up. Sie war von Natur aus wunderschön. Selbst Präsidenten anderer Länder waren von ihrer Schönheit fasziniert.
7: Später belächelt für ihre unzähligen Schuhe, führte Imelda Marcos als Präsidentengattin ein Jet-Set-Leben, posierte auf Frontseiten von People-Magazinen. Die Familie bunkerte Milliarden gestohlener Gelder im Ausland, ein großer Teil davon in der Schweiz. Währenddessen wurden Kritiker unter dem Regime zu Hause verschleppt, gefoltert, ermordet. Und das alles interessiert die Leute heute nicht mehr.
9: In politics, people have very short memories. They were able to return to power.
7: Die Menschen hätten eben ein sehr kurzes politisches Gedächtnis, sagt Antonio Contreras. Der Politikwissenschaftler beschäftigt sich unter anderem mit Familiendynastien auf den Philippinen. Dazu kommt, dass viele Menschen während der Zeit des Marcos-Regimes noch nicht geboren waren. Die Philippinen haben eine junge Bevölkerung und eine komplizierte Vergangenheit. Auf über 300 Jahre spanische Kolonie folgten mehrere Jahrzehnte US-Herrschaft.
9: In the Philippines it was only We only became a country with a common consciousness.
8: Erst mit der Kolonialisierung wurden die Philippinen zu einem Land mit einem gemeinsamen Bewusstsein. Erst durch die anderen, also die Europäer, wurden wir zu einem Staat. Vielleicht fehlt uns deshalb die Erinnerung.
9: So maybe that's the reason why we do not have a memory of something that we never had.
7: Die Menschen auf den Philippinen schauten lieber in die Zukunft, sagt Contreras, und nicht in die Vergangenheit. Die Rückkehr der Marcos an die Spitze hat aber nicht nur mit Geschichtsvergessenheit zu tun, sondern auch damit, dass die Marcos kurzfristig mit einer anderen mächtigen Familie zusammenspannten, den Dutertes. Genauer gesagt mit Sara Duterte. Sara Duterte kandidierte als Vizepräsidentin, Marcos Junior als Präsident. Als Uniteam gewannen die beiden großen Politclients 2022 gemeinsam die Wahlen.
9: Well, it was not smart for the Dutertes to do that.
8: Es war nicht besonders klug von den Dutertes. Die Marcos wissen eben, wie man dieses Spiel spielt. Sara Duterte wurde überlistet, als sie beschloss, für das Amt der Vizepräsidentin zu kandidieren. Hätte sie für das Präsidentenamt kandidiert, wäre sie jetzt womöglich Präsidentin.
10: Marcos wollte Sara Duterte später loswerden, so der Vorwurf. Inzwischen läuft bereits ein zweites Amtsenthebungsverfahren gegen sie. Sara Duterte werden Korruption und Machtmissbrauch vorgeworfen. Außerdem soll sie den Präsidenten mit dem Tod bedroht haben.
11: Martin Romualdez, Lisa Marcos, Bongbong Marcos.
10: Für den Fall, dass sie getötet würde, sagte Sara Duterte an einer Online-Medienkonferenz, habe sie bereits jemanden damit beauftragt, den Präsidenten, dessen Gattin und seinen Cousin zu ermorden. Das Statement ging kurz darauf viral und sorgte über die Philippinen hinaus für Aufsehen.
9: Oh, it is one big Netflix series.
10: Politologe Contreras bezeichnet das politische Drama mit den vielen Irrungen und Wirrungen als große Seifenoper. Bester Stoff für eine Netflix-Serie. Als wäre alles nicht schon kompliziert genug, hat Marcos Junior Sara Dutertes Vater, Rodrigo Duterte, nach Den Haag ausgeliefert. Dort ist der Ex-Präsident vor dem Internationalen Strafgerichtshof angeklagt, wegen Verbrechen gegen die Menschlichkeit. Dutertes sogenannter Krieg gegen Drogen hat Tausenden das Leben gekostet. Menschenrechtsorganisationen und Angehörige der Opfer begrüßen die Auslieferung Dutertes. Doch Kritiker werfen dem Marcos-Clan auch vor, damit gleichzeitig einen politischen Gegner aus dem Weg geräumt zu haben.
9: Because the Philippine politics has always been family-centered.
8: Die Politik auf den Philippinen war immer schon familienorientiert, da wir keine starken politischen Parteien haben. Deshalb sind politische Dynastien hier auch sehr einflussreich. Sie nehmen den Platz der Parteien ein.
9: Dynasties take the space.
10: Viele Menschen auf den Philippinen sehen darin auch kein Problem.
9: In a country where you have families are all doctors and nurses.
8: In einem Land, in dem es Familien gibt, in denen alle Ärzte und Krankenpfleger sind, oder Priester und Nonnen. Was ist dann schon falsch daran, wenn es Familien mit Politikern gibt? Wir haben eben eine sehr familienorientierte Kultur.
10: Die Dutertes und die Marcos unterscheiden sich stark. Der Marcos-Clan stammt aus dem Norden des Landes und hat sich im Machtzentrum Manila etabliert. Die Dutertes dagegen kommen aus dem Süden. Von einer Regionalmacht haben sie sich bis nach Manila hochgekämpft. Zuvorderst Ex-Präsident Rodrigo Duterte. Nochmals Politologe Contreras.
8: Er brachte etwas Neues mit sich. Und genau darin liegt auch der Zauber der Marke Duterte. Die Dutertes haben sich gegen das imperiale Image Manilas gewehrt. Sie sind gegen die Elite. Ich selbst war fasziniert. Als er Präsident wurde, dachte ich, vielleicht ist es an der Zeit, ihm eine Chance zu geben. Mir gefiel die Geschichte, ein Bürgermeister aus der Provinz, der gegen die Eliten in Manila kämpft.
9: I like the narrative, you know, he is a provincial mayor fighting Imperial Manila and the elites.
10: Doch Contreras Begeisterung hielt nicht lange an. Die vielen Toten während des Drogenkriegs, Dutertes loses Mundwerk und sein ständiges Fluchen. So hatte Duterte selbst den Papst einmal als Hurensohn beschimpft. Ganz anders sieht man das in Davao, der Metropole im Süden des Landes und der traditionellen Hochburg der Dutertes. Das rote Tricycle kommt nur langsam voran. Das Motorrad mit angehängtem Metallgehäuse holpert über enge Schotterwege. Vorbei an Wellblechhütten mit vergilbten Wahlplakaten. Wir sind auf dem Weg zu den Bloggers, den Videobloggern, die die Dutertes unterstützen. Das Tricycle hält schließlich vor einer umgebauten Garage in einem Hinterhof. Hier befindet sich das improvisierte Hauptquartier der Bloggers. Sie produzieren Pro-Duterte-Posts für die sozialen Medien.
12: Official music for the 24/7 blogger volunteer.
10: Die Videobloggerinnen haben selbstverständlich ihr eigens komponiertes Lied und eine einstudierte Pop-Choreografie, die die Gruppe gleich aufführt. Alle tragen grüne T-Shirts, die Farbe des Duterte-Lagers. An der Wand hängen große Bilder ihres Idols mit Slogans wie «Bringt ihn nach Hause». Vor einer Nationalflagge stehen zwei lebensgroße Pappfiguren von Vater und Tochter Duterte, mit denen Besucher posieren können.
5: Duterte is very good. He has a good heart to serve people.
10: Duterte sei jemand mit einem großen Herzen, einer, der der Bevölkerung gedient habe, sagt Janice Mahipus. Sie ist Mitte 40 und arbeitet als Immobilienmaklerin. In ihrer Freizeit widmet sie sich ganz den Dutertes. Nachdem der Ex-Präsident nach Den Haag überstellt wurde, hielt Janice Mahipus zusammen mit weiteren Unterstützerinnen eine Mahnwache vor dessen Haus. Der Marcos-Familie könne man nicht über den Weg trauen, sagt Janice Mahipus. Die Auslieferung Dutertes nach Den Haag werde sie denen nie verzeihen.
5: Ja. Politically motivated.
6: Es war alles politisch motiviert. Marcos hat ein persönliches Interesse, Duterte dorthin zu schicken, weil er die Macht für sich alleine will.
5: They want to lead.
10: Während des Interviews filmen uns 6 Blogger mit ihren Handys, machen Fotos und kommentieren den Besuch auf den sozialen Medien.
5: Yeah, it's a big betrayal for us, for the Filipino people.
10: Janice Mahipus spricht von einem großen Verrat, einem Verrat an den Wählerinnen und Wählern und dem philippinischen Volk. In Den Haag muss sich der Ex-Präsident wegen seinem sogenannten Krieg gegen Drogen verantworten. Janice Mahipus findet an dieser Politik nichts Falsches, im Gegenteil.
5: When Tatay Digong became a leader,
6: als er die Führung übernahm, begannen schlechte Menschen zu verschwinden. Vor allem diejenigen, die mit Drogen zu tun hatten. In der Stadt kehrte Frieden ein.
5: The city is really peaceful.
10: Janice Mahipus spricht von Verschwinden. Menschenrechtsorganisationen dagegen von sogenannten außergerichtlichen Tötungen. Zehntausende Menschen sollen ihr zum Opfer gefallen sein. Viele von ihnen auf offener Straße erschossen. Ohne Anklage. Ohne Urteil. Für Janice Mahipus aber zählt das Resultat.
5: He's fighting for na mawala yung mga drug addicts at saka yung mga
10: Duterte habe dafür gekämpft, dass Drogenabhängige und illegale Drogen verschwinden. Das sei das Wichtigste. Am Ende der Versammlung wird die philippinische Fahne rausgeholt und zum Mikrofon gegriffen. Dutertes Unterstützerinnen schwelgen in Erinnerungen. Ein Videoblogger trägt Dutertes Wahlsong vor, ein anderer schwenkt die große Nationalflagge, in der Hoffnung, dass ihr Idol eines Tages zurückkommt. Auf den Philippinen gibt es nicht nur die mächtigen Dutertes und Marcos-Familien, sondern unzählige weitere Familienclans, die die regionale und lokale Politik bestimmen. Es gibt zwar Bemühungen, die Macht der Familiendynastien einzuschränken, erklärt Politologe Antonio Contreras, aber
9: it's going to be very hard because the politicians making decisions are also members of dynasties.
8: Das ist sehr schwierig, denn die Politiker, die die Entscheidungen treffen, gehören selbst zu diesen Dynastien. In vielen Regionen des Landes ist die Zugehörigkeit zu politischen Familien zudem eine Art politischer Absicherung.
9: To be allied with families, political families.
10: Max Maglana heißt die Frau, die es versucht hat. Sie ist gegen den Duterte-Clan angetreten. Ich treffe sie ebenfalls in Davao, der Hochburg des Duterte-Clans. Max Maglana hat sich hier für das Amt als Abgeordnete für den ersten Wahlkreis beworben. Geholfen hat ihr der eingängige Wahlsong aber nicht.
6: Ich habe 2022 und 2025 kandidiert und ich habe beide Male verloren.
5: Lost both times.
10: Die Politikaktivistin sagt, sie habe der Bevölkerung eine Auswahl geben wollen.
5: I think there are now 7 Dutertes.
6: Ich glaube, es gibt mittlerweile 7 Dutertes, die politische Ämter bekleiden. Da ist natürlich die Vizepräsidentin, dann gibt es 2 Dutertes, die als Senatoren für den ersten und zweiten Wahlkreis tätig sind. Unser Bürgermeister und unser Vizebürgermeister sind Dutertes und ein Senator auf der Parteiliste ist ebenfalls ein Duterte.
5: That's also a Duterte.
10: Dutertes also, wohin man schaut.
6: Die eigentliche Herausforderung bestand darin, dass wir es mit einer Wählergeneration zu tun hatten, die eigentlich nur diesen einen Namen kannte. Sie können sich vorstellen, wie schwierig es war, sich gegen einen etablierten Familiennamen durchzusetzen.
10: Max Maglana spricht von einer politischen Kultur, die die Philippinen abschütteln müssten. Einfach sei es nicht.
13: there's a political culture in place now that we have to really shake off. And that's not easy. It's not easy.
10: Der Machtkampf zwischen den beiden Familien ist in vollem Gang. Rodrigo Duterte wartet in Den Haag auf ein Urteil. Seine Tochter Sarah kämpft gegen die Amtsenthebung. Sollte sie politisch überleben, könnte sie bei den Präsidentenwahlen in 2 Jahren wieder antreten. Alles deutet auf einen erneuten Showdown zwischen den beiden Clans hin. Auf den Philippinen ist Politik nach wie vor eines: Familiensache.
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1: In Taiwan ist derzeit die größte militärische Übung des Jahres im Gang. Damit bereitet sich das Land auf einen möglichen Angriff von China vor. China betrachtet Taiwan als Teil des eigenen Staatsgebiets und schließt eine gewaltsame Eroberung nicht aus. Aber China setzt auch auf andere Methoden. Dirk Schmidt ist Politikwissenschaftler an der Universität im deutschen Trier und forscht unter anderem zu den Beziehungen zwischen China und Taiwan. Er spricht auch von einer dreifachen Kriegsführung. Brigitte Kramer hat von ihm wissen wollen, was genau heißt das?
2: Dies ist eine Strategie, die im Grunde genommen schon sehr alt ist. Die lässt sich zurückverfolgen bis im Grunde genommen auf das Kaiserreich. Die hat auch Elemente dann aus der chinesischen Revolutionserfahrung und marxistische Elemente. Und es geht im Wesentlichen darum, wie die Chinesen das selbst sagen, zu siegen, ohne zu kämpfen. Und die drei Elemente sind einmal die mediale Kriegführung, die psychologische Kriegführung und dann auch die juristische Kriegführung.
3: Sie betonen insbesondere die juristische Kriegsführung. Können Sie kurz erklären, was wir uns unter juristischer Kriegsführung vorstellen müssen?
2: Das ist das Verständnis im Grunde genommen, dass man in einer Krisensituation oder auch darüber hinaus bewusst juristische Normen, Institutionen oder Verfahren nutzt zur Durchsetzung von politischen, ökonomischen, militärischen Zielen. Und speziell im chinesischen Fall ist das oft dann noch verbunden mit der Etablierung eines bestimmten Narrativs, also auch eine Interpretation zu Normen, die man dann oft auch gegenüber dem Westen durchsetzen will, wo man also westliche Vorstellungen zu juristischen Interpretationen im eigenen Sinne umwälzen und umändern möchte.
3: Und worauf zielt diese juristische Kriegsführung ab?
2: Sie zielt im Wesentlichen, wenn es um Taiwan geht, darauf ab, eben Taiwan in der offiziellen Variante als Republik China zu delegitimieren, im Grunde die Existenz eines getrennten, von der Volksrepublik getrennten Staatswesens auf der anderen Seite der Taiwanstraße in Abrede zu stellen, alle Akteure, die dort handeln, vor allem die aktuelle Regierung, zu delegitimieren und die dann auch durchaus teilweise mit dem Strafrecht als Personen zu kritisieren, die eben spalterische Ziele verfolgen, eben das Vaterland zu teilen.
3: Und wie konkret nutzt Peking dieses Instrument bezogen auf Taiwan? Können Sie da ein Beispiel machen?
2: Ja, zum Beispiel gibt es eine schwarze Liste, auf der verschiedene Personen stehen. Das sind alles im Grunde genommen ehemalige und aktive Politiker, Politikerinnen der Regierungspartei Demokratische Fortschrittspartei sowie einige zivilgesellschaftliche Vertreter und auch Institutionen. Und im Grunde genommen, das ist das Interessante, dass es selbst auch dafür gilt, für Ausländer, die mit diesen Personen Kontakt haben, dass die dann auch ins Visier der chinesischen Strafverfolgung geraten. Und am Ende des Tages ist es so, dass sogar die Todesstrafe auf diese spalterischen Aktivitäten stehen kann.
3: Sie sagen, die juristische Kriegsführung sei gerade für China besonders gut nutzbar. Warum?
2: Das ist aus der chinesischen Perspektive eine Abwägung von Kosten und Nutzen. Im Westen, das ist eine Folge des Ukraine-Krieges, stehen sehr stark eben militärische Muster, militärische Szenarien, Invasionsszenarien, Blockadeszenarien im Mittelpunkt. Und ich glaube, dass das eben nicht der Kern der chinesischen Perspektive ist, sondern dass China eine langfristige Zermürbungstaktik anstrebt. Und da spielen eben juristische Normen eine sehr wichtige Rolle, weil das eben sehr graduell passiert, oft verborgen vor den Augen der westlichen Öffentlichkeit. Das ist eben schwieriger als Raketen zu zählen, die über die Taiwanstraße fliegen, oder Schiffe zu zählen. Und das ist eine sehr subtile Vorgehensweise. Und wenn man sich das anschaut, hat China auch durchaus es geschafft, bereits einige Erfolge in der Hinsicht zu erzielen.
3: Würden Sie sagen, diese Gefahr wird auf der internationalen Ebene unterschätzt?
2: Ja, das würde ich schon sagen. Wie gesagt, weil der Fokus sehr stark auf diese militärische Konfrontation gerichtet ist. Ich nenne Ihnen ein Beispiel. China versucht seit geraumer Zeit seine eigene, ein China-Prinzip, wie man das in China nennt, als eine globale Norm der internationalen Beziehungen zu etablieren. Was dahinter steht, ist einfach zu sagen, Taiwan ist kein eigenes Staatswesen, sondern ist eine Provinz der Volksrepublik China. Das macht man sehr breit in der UNO. und auch in den diplomatischen Beziehungen. Und es ist mittlerweile so, dass fast 2/3 der UNO-Mitgliedstaaten, also der UNO-Generalversammlung, die chinesische Perspektive teilen, dass Taiwan eben ein Teil der Volksrepublik ist und ungefähr 50% der Staaten sogar China im Grunde carte blanche geben und sagen, China kann das Ziel der Wiedervereinigung in Bezug auf Taiwan nach eigenem Gutdünken durchführen. Also das sind schon gravierende Veränderungen, die sich da durchgesetzt haben.
3: Was müsste die westliche internationale Gemeinschaft tun, um dieser Strategie etwas entgegenzuhalten?
2: Wichtig ist, dass man an jeder Stelle, sei sie noch so klein, dann auch dagegen offensiv vorgeht. Zum Beispiel der Deutsche Bundestag, das war in dem Fall der Menschenrechtsausschuss, hat eine dieser Personen, die auf der schwarzen Liste waren, ist ein Parlamentarier der Regierungspartei, eingeladen zu einer Anhörung im Deutschen Bundestag. Und der konnte dort über seine Erfahrungen berichten. Und das ist etwas, wo man dann ganz klar sich positionieren kann und sagen, hier ist jemand, der ist gewählt in Taiwan. Das ist ein Politiker der Regierungspartei. Und wir beugen uns nicht dem chinesischen Druck, sondern wir laden den ein in offizieller Funktion und der kann bei uns im Bundestag reden.
3: Taiwan führt derzeit ein militärisches Großmanöver durch, um für einen allfälligen Angriff Chinas gewappnet zu sein. Was bedroht denn Taiwan effektiv mehr? Die chinesische Militärmacht oder die juristische Kriegsführung?
2: Ich denke, das ist das Gesamtbild natürlich. Das ist einerseits diese permanenten militärischen Manöver, der permanente Druck, vor allem dann auch durch, was man so hybride Kriegführung nennt, also Cyberangriffe, Unterwanderung mittels illegalen Methoden, mit Schmuggel, mit Spionage, mit all diesen Dingen und dann die juristische Kriegführung. Ich habe es gesagt, dass man mit relativ wenig Einsatz, zumindest graduell und über die Zeitachse hinweg, dann doch durchaus größere Erfolge zeitigen kann. Und mein Eindruck ist, dass China eben momentan auf Zeit spielen kann, weil man den Eindruck hat, dass doch sehr viel im eigenen Interesse abläuft. Nicht zuletzt auch die Positionierung der USA, um nur ein Beispiel zu nennen. Also China, glaube ich, hat Zeit, auch auf diese Strategien von Kriegführung auch zu setzen.
1: Das sagt Dirk Schmidt. Er hat die juristische Kriegsführung am Beispiel Taiwans in einer Studie des Münchner Roman-Herzog-Instituts untersucht. Und hier geht es gleich weiter mit der Aktualität.
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0: Die Nachrichten von SRF um 2 Uhr mit Patrick Seiler. Simon Ehammer ist der erste Schweizer Medaillengewinner an der diesjährigen Leichtathletik-Europameisterschaft in Birmingham. Er gewann im Weitsprung der Männer die Silbermedaille. Sportredaktor Adi Vicky berichtet.
1: Dass Simon Ehammer in Birmingham eine Medaille gewinnt, ist alles andere als selbstverständlich. Vor einem Monat verletzte er sich leicht am Oberschenkel, konnte nur sehr reduziert trainieren und sprang einen Monat lang nie mit vollem Anlauf in die Weitsprunggrube. Mit seinem Trainerteam schaffte er es aber, auf den Punkt genau in Medaillenform zu sein.
2: Also ich glaube, über Medaillen darf man, muss man sich immer freuen. Und ich glaube auch mit den Umständen, mit der Vorbereitung, die anders war, als man sich vielleicht auch erhofft hat, ist sicher ein sehr, sehr grosser Erfolg.
1: Es ist bereits seine dritte EM-Medaille, nach Silber im Zehnkampf vor 4 Jahren und Bronze im Weitsprung vor 2 Jahren. Und diese Medaille macht aus dem Jahr 2026 ein nahezu perfektes Jahr für Simon Ehammer. Mit Weltrekord im Siebenkampf in der Halle, mit Hallen-WM-Titel ebenfalls im Siebenkampf und dem erstmaligen Sieg beim Zehnkampf in Götzis hat er viel Grosses erreicht.
0: Geht sie oder will sie noch einmal antreten? Die Waadtländer Mitte-Staatsrätin Valerie Dittli lässt diese Frage weiter offen. Entgegen ursprünglichen Plänen hat sie ihren Entscheid über eine erneute Kandidatur für die Kantonsregierung bei einem Parteitreffen am Abend noch nicht bekannt gegeben. Dittli will sich nun erst in den kommenden Tagen öffentlich äußern. Die Mitte-Partei erarbeitet derzeit verschiedene Szenarien für die gesamte Neuerungswahlen im Februar 2027. Während 4 amtierende Regierungsmitglieder von FDP und Grünen bereits angekündigt haben, erneut anzutreten, wartet die Waadtländer Politik weiterhin auf das Signal von Valerie Dittli. Beim Musikstreaming-Dienst Spotify wird künftig einfacher sichtbar, ob hinter einem Profil ein Mensch oder eine von künstlicher Intelligenz kreierte Kunstfigur steckt. Ab Mitte September kennzeichnet die Plattform Konten von Interpreten, die mit künstlicher Intelligenz erschaffen wurden. Das neue Label AI Persona wird auf Profilen in Suchergebnissen und Playlists eingeblendet. Spotify reagiert damit auf Wünsche aus der Hörerschaft nach mehr Transparenz. Solche KI-Figuren werden künftig aus automatischen Empfehlungen gestrichen. Die Kennzeichnung bezieht sich Spotify zufolge auf die öffentliche Identität des Profils und nicht darauf, wie die Musik produziert wurde. Das Wetter heute Mittwoch, es wird meist sonnig bei 33 Grad. In den Alpen gibt es lokale Hitzegewitter. Das waren die Nachrichten von Radio SRF. Verantwortlich heute Nacht Patrick Seiler.
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